Gut. Es geht um den neuen Band von Manfred Lütz, Der Sinn des Lebens. Erschienen ist der Band 2024 im Kösel Verlag. Ich habe das neue Buch von Manfred Lütz hier vor mir liegen. Und das Erste, was auffällt, ist, dass es ein recht monumentaler Band ist. Ein übergroßes Format. Zwischen Taschenbuchformat und Bildband würde ich das einmal verorten von der Größe her. Es ist tatsächlich ein gebundenes Buch, sehr schön, mit sehr, sehr vielen, und jetzt komme ich schon zum Inhalt, Abbildungen mit sehr vielen Fotos drinnen. Denn dieses Buch, Der Sinn des Lebens, geht über Kunstwerke. Dazu möchte ich Ihnen gleich den Text vorlesen, der auf der Rückseite des Buches zu finden ist. Das umreißt eigentlich gut, worum es hier geht. Hier steht: Kann man den Sinn des Lebens sehen? Viele Menschen sehen ihn in der Natur. Sie ahnen in ihr etwas Göttliches. Für Naturwissenschaftler wie Albert Einstein war die Natur etwas Erhabenes, Letztes. Doch gäbe es nur Natur, gäbe es nicht den Menschen, wäre niemand da, der in den Weiten des Weltalls irgendeinen Sinn sehen würde. Der höchste Ausdruck von Sinn aber ist die Kunst. Und kaum ein Ort hat die großen Künstler der Welt wohl so angezogen wie Rom. In Manfred Lütz' neuestem Buch, mit Sicherheit wird auch das ein Bestseller werden, geht es um die Stadt Rom, geht es um Kunst und Kunstwerke und Kirchen und Bauten der Stadt Rom, und es geht darum, wie sich in diesen Kunstwerken, in der Kunst allgemein, Sinn zeigt, Sinn entbirgt. Nein, dieses Buch ist kein Reiseführer, aber es ist doch in irgendeiner Weise ein Reiseführer zum Sinn des menschlichen Lebens, des menschlichen Daseins, wie er sich in den Kunstwerken der Stadt Rom präsentiert. Und dann in einem zweiten Schritt müssen wir mitbedenken, was ist die Stadt Rom noch, abgesehen davon, dass sie eine uralte Stadt ist, dass sie die Hauptstadt des Römischen Reiches war? Ja, Sie haben es schon erraten, Rom ist außerdem jene Stadt, wo der Vatikan auch ist und wo das Herz der Weltkirche vom Ort her verankert ist. Der Petersdom, der Papst, das Oberhaupt der katholischen Kirche, das Zentrum der Weltkirche ist Rom. Und diese Dimension ist es auch, die in Manfred Lütz Buch Der Sinn des Lebens ganz stark spürbar ist. Wie also der Sinn des Lebens mit dem Glauben zusammenhängt und wie dieser Glaube wiederum sich in Kunstwerken in der Architektur Roms äußert.

Über Manfred Lütz' neuestes Buch geht es heute, Der Sinn des Lebens, erschienen im Kösel Verlag 2024. Musikalisch begleitet uns Filmmusik von Ennio Morricone durch diese Sendung. Ich sollte gleich einmal sagen, dass dieses Buch sich wunderbar als Geschenk eignet. Sehr repräsentativ kommt es daher. Und ich bin immer froh, wenn mir jemand sagt, dieses Buch ist als Geschenk geeignet. Da profitiert man in vielerlei Hinsicht. Und in der Tat, das gilt ganz stark für Manfred Lütz' neues Buch Der Sinn des Lebens mit wunderbaren Abbildungen. Ein großes Buch, großzügig auch von der Grafik, vom Layout gestaltet. Die Schrift auch nicht zu klein. Genug Platz auch am Rand gelassen. Das finde ich auch immer wichtig von der Gestaltung her, dass die Augen sich ausruhen können, dass die Schrift atmen kann. Einfach ein schönes Buch, ein tatsächlich bibliophil gestaltetes Buch, das der Kösel Verlag wunderbar herausgebracht hat. Dann ist natürlich zu sagen, was den Ton des Schreibens von Manfred Lütz betrifft, dass dieses Buch ein bisschen anders klingt als das, was wir sonst von ihm kennen. Sie haben vielleicht seinen ersten großen Band damals gelesen, 1999, der blockierte Riese, Psychoanalyse der katholischen Kirche. Das war so der Durchbruch für Manfred Lütz als Buchautor. Und damals schon hat sich sein humorvoller, durchaus manchmal auch satirisch zugespitzter Ton ausgeprägt. Das setzte sich dann auch fort, etwa in seinem bekanntesten Buch Irre, Wir behandeln die Falschen, unser Problem sind die Normalen, 2009. Taschenbuchausgabe dieses Bandes war ganz lange auf der Spiegel-Bestsellerliste. Weitere erfolgreiche Titel von Manfred Lütz sind etwa Gott, eine kleine Geschichte des Größten oder wie sie unvermeidlich glücklich werden, eine Psychologie des Gelingens, 2015 erschienen, 2018 Der Skandal der Skandale. Und in all diesen Büchern ist eben dieser spezielle Manfred Lütz-Ton ironisch, humorvoll. Man darf nicht vergessen, Manfred Lütz tritt zum Teil auch als Kabarettist auf und nicht umsonst. Also das hat er schon, diese Dimension. Was das neueste Buch nun betrifft, Der Sinn des Lebens von Manfred Lütz, so ist der Ton etwas anders. Lütz schreibt immer brillant. Und hier kommt aber auch ein großer Ernst, der Ernst einer intensiven Suche nach Sinn stark zum Tragen, was seinen Stil betrifft. Ich lese Ihnen gleich einmal etwas vor und ich gehe gleich zur Einleitung von Manfred Lütz, damit Sie diesen Ton, der sich durch den Band Der Sinn des Lebens zieht, auch zu spüren vermögen. Kann man den Sinn des Lebens sehen? Die Frage nach dem Sinn des Lebens hat mich mein ganzes Leben lang umgetrieben. Man kann den Sinn des Lebens denken. Deswegen habe ich Philosophie studiert. Man kann ihn glauben. Deswegen habe ich Theologie studiert. Man kann den Sinn des Lebens noch im Wahnsinn der Menschen spüren. Auch deswegen bin ich Psychiater und Psychotherapeut geworden. Aber wie und wo kann man den Sinn des Lebens sehen? Viele Menschen sehen ihn in der Schönheit der Natur, sie ahnen ihn, sie ahnen in ihr etwas Göttliches. Für Naturwissenschaftler wie Albert Einstein war die Natur etwas Erhabenes und Letztes.
Doch gäbe es nur Natur, gäbe es nicht jemanden wie den Menschen, wäre niemand da, der in den Weiten des Weltalls irgendeinen Sinn sehen würde. Die Planeten nicht, die Pflanzen nicht und selbst die Schimpansen würden den aneinandergereihten Momenten ihres Lebens bloß Gelegenheiten zum Überleben ablauschen. Es wäre niemand da, einen Sinn in diesem Leben zu sehen. Nur wenn es Personen gibt, wie Menschen es sind, gibt es Sinn. Der höchste Ausdruck von Sinn aber ist die Kunst. Und kaum ein Ort hat die größten Künstler der Welt wohl so angezogen wie Rom. Ich kenne und liebe diese Stadt schon seit 50 Jahren. 2 Jahre habe ich dort gelebt. Schon als Student habe ich Menschen durch Rom geführt, nicht um sie bloß mit Wissen zu beladen, sondern um ihnen in der Kunst dieser Stadt den Sinn des Lebens zu zeigen. Ich bin überzeugt, dass man in Rom den Sinn des Lebens, das, was für den Menschen, für jeden Menschen wesentlich ist, tatsächlich sehen kann. Jeder natürlich auf seine ganz persönliche Weise. Denn echte Kunst zwingt nicht, sie lädt ein. Früher, als die wenigsten Menschen überhaupt lesen konnten, war das Sehen des Sinns etwas ganz Normales. Man sah die Bibel in den Bildergeschichten der Kirchen, man las sie nicht. So kam ich auf den Gedanken, dieses Buch zu schreiben, das nur scheinbar über Rom geht und seine Kunst, sondern in Wahrheit über den Sinn des Lebens. Natürlich musste ein solches Buch Bilder der ausdrucksstärksten Kunstwerke Roms enthalten, aber auch Erläuterungen, die sie in ihrem geschichtlichen Zusammenhang besser verständlich machen können. Am sinnvollsten erschien es mir daher, diese einzigartigen Meisterwerke entlang einer Erzählung der Geschichte und Kunstgeschichte der Stadt Rom zu ordnen. Angefangen von ihrer Gründung bis hinein in unsere Tage. Denn so können diese genialen Künstler lebendiger zu uns sprechen. Und man kann am Ende vielleicht ein bisschen mehr verstehen vom großen Sinn des großen Ganzen der Welt, aber auch vom kleinen Sinn im alltäglichen Leben, der für einen beglückenden Moment in winzigen, reizenden künstlerischen Einfällen aufblitzt. Soweit Manfred Lütz in seinem Vorwort zum Buch Der Sinn des Lebens, erschienen im Kösel Verlag 2024.

Zu den Besonderheiten dieses Buches gehört es auch, dass es Sinn macht. Sie merken, wir sind ganz stark bei der Sinn-Dimension bei diesem Band, dass es Sinn macht, auch die sogenannten Metatexte zu lesen. Unter den Metatexten versteht man das Geleitwort, das Vorwort, die Einführung, das Nachwort, alles, was nicht den eigentlichen Text betrifft, sondern was den Text kontextualisiert, was ihn einordnet, was ihn begleitet, kommentiert. Und in diesem Band ist das tatsächlich unendlich wertvoll. Wir werden noch ein bisschen darauf zurückkommen. Zunächst einmal ganz kurz zum Geleitwort von Elke Heidenreich, eine bekannte deutsche Schriftstellerin, die in ihrem Geleitwort gleich auch einmal sagt, dass sie sich schwer tut mit dem Glauben. Gibt es Gott? Diese Frage stellt sie. Und es ist typisch für Manfred Lütz, dass er, der sich selber immer wieder bekennt zum Christentum, zur katholischen Kirche, dass er jemanden einlädt von ganz woanders her, um das Geleitwort zu einem Buch zu schreiben, in dem es ganz zentral um den Sinn des Lebens und um den Sinn des Lebens aus dem Glauben und aus der Kunst geht. Hören wir kurz hinein in dieses Geleitwort von Elke Heidenreich. Meine beiden Lieblingsbemerkungen in diesem Buch lauten: Wissen bildet nicht, Verstehen bildet. Das sagt ein Mann, der mit enormem Wissen mühelos die Jahrhunderte aufblättert, um uns die Wege zu zeigen, auf denen immer schon Menschen den Sinn des Lebens suchten. Liegt der Sinn des Lebens im Diesseits oder erfüllt er sich erst im Tod? Ist das Ende der Sinn? Und welche Antworten gibt die sogenannte ewige Stadt dazu? Die Stadt, zu der alle Wege führen, also auch der Weg dieser ewigen Frage nach dem Sinn. Bei einer ewigen Stadt ist kein Ende in Sicht, aber einen Anfang hat sie. Um 753 vor Christus wird die Gründung Roms veranschlagt. Und über Jahrtausende bestimmte dieses Rom mit seinen Herrschern und Päpsten, wo es lang ging in der Welt, in der Politik, in der Religion, in der Kunst. Manfred Lütz ist ein Sehender. Er sieht die Geschichte der Menschheit und ihrer ewigen Sinnsuche in den Kunstwerken dieser Stadt Rom, in den Statuen, in den Gemälden, den Fresken, in Bauwerken und Kirchen. Er liest die Wände, die Portale, die Bilder und sagt: Seht ihr es nicht? Es ist alles da, von der Schöpfung bis zum jüngsten Tag. Die Künstler reden mit der Stimme Gottes. Man kann es sehen. Der jüngste Tag ist der Tag, nach dem nichts mehr kommt. Offenbart sich erst dann der Sinn des Lebens? Das wäre schrecklich. Jeder muss ihn für sich in seiner Zeitspanne finden. Und ich denke, der Sinn des Lebens ist auch das Leben selbst. Und unsere Anstrengung, es nicht mit so viel Reichtum, Anschaffungen und Besitz wie möglich zu füllen, sondern mit so viel Dankbarkeit, Zufriedenheit, Schönheit und Liebe, wie nur irgend möglich. Der Tod hat dann nicht das letzte Wort. Remember that death is not the end, singt Bob Dylan. Manfred Lütz, dem leidenschaftlichen Stöberer durch die Jahrhunderte, dem beglückten und beglückenden Bilderstauner, gelingt es, die unselige Kluft zwischen Glauben und Wissen zu überbrücken. Es ist ein tragisches Missverständnis, sagt er, dass beides so auseinanderfällt. Wir können wissen, wir müssen wissen, wir müssen uns, auch im Sinne der Kantschen Aufklärung, unseres Verstandes bedienen, aber trotzdem können wir glauben. Lütz bezieht sich auf Franz von Assisi, der den Vögeln predigte, nicht nur den Menschen,
der die Natur ernst nahm als Teil der Schöpfung und der damit auch das Fundament zu einer modernen Naturwissenschaft legte. Ohne Franziskus kein Galilei. Einer der vielen prägnanten, knappen Sätze in diesem Buch, die so sehr zum Nachdenken anregen. Auch zum Widerspruch. Aber wie anders entsteht denn Kommunikation? Lütz, gläubiger Christ, mit dem ich mich schon oft heftig gestritten habe über meinen verlorenen Glauben, was er nur weglacht und mir nicht abnimmt, Lütz glaubt verblüffend überzeugt an das Gute. Soweit aus dem Geleitwort von Elke Heidenreich. Sehr, sehr interessant. Auch diese Spannung, die Sie merken, zwischen der Schriftstellerin, die Lütz eingeladen hat, das Geleitwort zu schreiben, und Manfred Lütz selbst. Beide kommen von woanders her, beide sind im Gespräch miteinander, beide streiten und schätzen einander. Allein das schon ein toller Punkt für dieses Buch, dass es gelingt, Menschen ins Gespräch zu bringen, die eine ganz andere Sicht auf die Welt und wohl auch auf den Sinn des Lebens haben und dennoch hier zusammenarbeiten. Manfred Lütz, Der Sinn des Lebens, erschienen im Kösel Verlag 2024.

Sie hören ein Büchermagazin auf Radio Maria Österreich, Der Sinn des Lebens von Manfred Lütz. Dieses Buch, erschienen im Kösel Verlag 2024, möchte ich Ihnen heute ans Herz legen. Als Geschenk oder als Begleiter bei einer Reise nach Rom oder auch als Begleiter bei einer Suche nach dem Sinn des Lebens. Das Instrument dabei, das Medium, sind die Kunstwerke, die Architektur, die Skulpturen, die in der Stadt Rom zu sehen sind. Unter dem Titel Geniale Visionen, die Schönheit wird die Welt retten, beschäftigt sich Manfred Lütz unter anderem mit der berühmten Pietà des Michelangelo, die wir in Rom im Petersdom finden. Ich möchte Ihnen zum Abschluss einen Abschnitt über die Pietà, das Sehenlernen dieses Kunstwerks aus Manfred Lütz' Buch vorlesen. Am Anfang Michelangelos Wirken stand eine Skulptur. Zwar hatte der junge Florentiner Künstler schon einige Beweise dafür geliefert, dass er ein guter Bildhauer war. Doch was er da als 24-Jähriger im Auftrag des französischen Kardinals de la Grolet in den Jahren 1498 bis 1500 für St. Peter in Rom schuf, war vielleicht das Größte, was die christliche Kunst mit dem Meißel jemals erreicht hat. Mit einem Schlag war Michelangelo der berühmteste Bildhauer Italiens. Das sogenannte Vesperbild, Maria ganz allein mit ihrem toten Sohn auf dem Schoß, war in Italien eine Neuigkeit. Nördlich der Alpen, vor allem in Deutschland, war diese Darstellung der leidenden Mutter Gottes schon lange heimisch. Vor diesen Vesperbildern konnten Menschen in Leid und Verzweiflung spüren, dass der christliche Gott ein mitleidender Gott war, der selber Todesangst erlebt, am Kreuz gelitten hat und am Ende gestorben war, wie jeder Mensch. Aber vor allem konnte der Betrachter im leidenden Angesicht Mariens sein eigenes Leid sehen, das er mit Maria zusammen im Gebet vor Gott bringen konnte. Man sagt, dass das moderne Individuum psychologisch in diesen Frömmigkeitsformen entstanden ist, in denen der Einzelne seine eigene einzigartige Seele spürte und sie zu Gott hin öffnete. Es waren vor allem Frauen gewesen, die schon im 13. Jahrhundert die deutschen Worte erfanden, um ihre mystischen Erlebnisse psychologisch ausdrücken zu können. Und im 14. Jahrhundert kamen auch die Männer hinterher, mit Meister Eckhart und seinen Nachfolgern. Die Italiener kannten bis jetzt nur Maria, die inmitten einer Gruppe von anderen mitleidenden Menschen ihren Sohn beweinte. Man vermutet, dass der französische Auftraggeber sich ausdrücklich ein solches nordisches Vesperbild von Michelangelo gewünscht hatte. Doch es wurde etwas ganz anderes. Es wurde in einem genialen Wurf die sinnliche Darstellung des gesamten christlichen Glaubens. Gewiss, man ahnt auch hier noch das Leiden Mariens in den unruhigen, schweren Gewandfalten. Doch je mehr der Blick aufwärts ihrem Gesicht zustrebt, beruhigen sich diese Wellen. Und im ergreifenden Antlitz Mariens ist das Leid gestillt, der Schmerz vorbei, die Seele besänftigt. Aber Maria wirkt nicht bloß getröstet. Sie lächelt ganz leicht. In ihrem Gesicht sieht man eine tiefe, anmutige Gewissheit. Sie ist
erlöst. Woher kommt dieses Lächeln, das ein wenig dem rätselhaften Lächeln von Leonardos Mona Lisa ähnelt, doch so ganz anders ist? Die Mona Lisa schaut uns Menschen geheimnisvoll und selbstgewiss an. Sie kündet vom Hochgefühl einer Zeit, die den Menschen wieder ganz in den Mittelpunkt stellte und sich selber für den Gipfelpunkt der Menschheitsgeschichte hielt. Die Maria der Pietà von Michelangelo dagegen schaut nicht uns an. Ihr Blick ist ganz in ihren Sohn vertieft, der ausgelitten hat und tot auf ihrem Schoß liegt. Aber sie lächelt ganz leise. Sie lächelt angesichts ihres toten Sohnes. Man hat gesagt, dass das Gesicht der Spiegel der Seele ist. Im Gesicht Mariens sieht man den gesamten christlichen Glauben in einem ewigen Moment. Denn sie lächelt, weil sie Gott anschaut. Keine antike Statue zeigt dieses erlöste Lächeln. Michelangelos Maria lächelt, weil sie in ihrem Sohn Jesus Gottes Sohn sieht. In dessen entspanntem, wunderschönen, göttlichen Antlitz man schon die kommende Auferstehung erblickt, deren diese jugendlich schöne Mutter Gottes sichtbar gewiss ist. Dass der Tod nicht das letzte Wort hat, kann man im milden, duldenden und liebenden Angesicht Marias buchstäblich sehen. Das glauben die Christen. Alles andere ist nebensächlich.

Das war ein Büchermagazin über Manfred Lütz' neuestes Buch »Der Sinn des Lebens«, erschienen im Kösel Verlag 2024. Am Mikrofon verabschiedet sich von Ihnen Gudrun Trausmuth.

0: Im Namen des Vaters und des Sohnes und des Heiligen Geistes.
1: Amen.
0: Vater unser im Himmel, geheiligt werde dein Name, dein Reich komme, dein Wille geschehe, wie im Himmel, so auf Erden.
1: Unser tägliches Brot gib uns heute und vergib uns unsere Schuld, wie auch wir vergeben unseren Schuldigern. Und führe uns nicht in Versuchung, sondern erlöse uns von dem Bösen. Amen.
0: Gegrüßet seist du, Maria, voll der Gnade, der Herr ist mit dir. Du bist gebenedeit und

0: Himmel. Er sitzt zur Rechten Gottes des allmächtigen Vaters. Von dort wird er kommen, zu richten die Lebenden und die Toten.
1: Ich glaube an den Heiligen Geist, die heilige katholische Kirche, Gemeinschaft der Heiligen, Vergebung der Sünden, Auferstehung der Toten und das ewige Leben. Amen.

0: Ewiger Vater, ich opfere dir auf den Leib und das Blut, die Seele und die Gottheit deines über alles geliebten Sohnes, unseres Herrn Jesus Christus.
1: Zur Sühne für unsere Sünden und für die Sünden der ganzen Welt.
0: Durch sein schmerzhaftes Leiden.
1: Hab Erbarmen mit uns und mit der ganzen Welt.
0: Durch sein schmerzhaftes Leiden.
1: Hab Erbarmen mit uns und mit der ganzen Welt.
0: Durch sein schmerzhaftes Leiden.
1: Hab Erbarmen mit uns und mit der ganzen Welt.
0: Durch sein schmerzhaftes Leiden.
1: Hab Erbarmen mit uns und mit der ganzen Welt.
0: Durch sein schmerzhaftes Leiden.
1: Hab Erbarmen mit uns und mit der ganzen Welt.
0: Durch sein schmerzhaftes Leiden.
1: Hab Erbarmen mit uns und mit der ganzen Welt.
0: Durch sein schmerzhaftes Leiden.
1: Hab Erbarmen mit uns und mit der ganzen Welt.
0: Durch sein schmerzhaftes Leiden.
1: Hab Erbarmen mit uns und mit der ganzen Welt.
0: Durch sein schmerzhaftes Leiden.
1: Hab Erbarmen mit uns und mit der ganzen Welt.
0: Durch sein schmerzhaftes Leiden.
1: Hab Erbarmen mit uns und mit der ganzen Welt.

0: Ewiger Vater, ich opfere dir auf den Leib und das Blut, die Seele und die Gottheit deines über alles geliebten Sohnes, unseres Herrn Jesus Christus.
1: Zur Sühne für unsere Sünden und für die Sünden der ganzen Welt.
0: Durch sein schmerzhaftes Leiden.
1: Hab Erbarmen mit uns und mit der ganzen Welt.
0: Durch sein schmerzhaftes Leiden.
1: Hab Erbarmen mit uns und mit der ganzen Welt.
0: Durch sein schmerzhaftes Leiden.
1: Hab Erbarmen mit uns und mit der ganzen Welt.
0: Durch sein schmerzhaftes Leiden.
1: Hab Erbarmen mit uns und mit der ganzen Welt.
0: Durch sein schmerzhaftes Leiden.
1: Hab Erbarmen mit uns und mit der ganzen Welt.
0: Durch sein schmerzhaftes Leiden.
1: Hab Erbarmen mit uns und mit der ganzen Welt.
0: Durch sein schmerzhaftes Leiden.
1: Hab Erbarmen mit uns und mit der ganzen Welt.
0: Durch sein schmerzhaftes Leiden.
1: Hab Erbarmen mit uns und mit der ganzen Welt.
0: Durch sein schmerzhaftes Leiden.
1: Hab Erbarmen mit uns und mit der ganzen Welt.
0: Durch sein schmerzhaftes Leiden.
1: Hab Erbarmen mit uns und mit der ganzen Welt.

0: Ewiger Vater, ich opfere dir auf den Leib und das Blut, die Seele und die Gottheit deines über alles geliebten Sohnes, unseres Herrn Jesus Christus.
1: Zur Sühne für unsere Sünden und für die Sünden der ganzen Welt.
0: Durch sein schmerzhaftes Leiden.
1: Hab Erbarmen mit uns und mit der ganzen Welt.
0: Durch sein schmerzhaftes Leiden.
1: Hab Erbarmen mit uns und mit der ganzen Welt.
0: Durch sein schmerzhaftes Leiden.
1: Hab Erbarmen mit uns und mit der ganzen Welt.
0: Durch sein schmerzhaftes Leiden.
1: Hab Erbarmen mit uns und mit der ganzen Welt.
0: Durch sein schmerzhaftes Leiden.
1: Hab Erbarmen mit uns und mit der ganzen Welt.
0: Durch sein schmerzhaftes Leiden.
1: Hab Erbarmen mit uns und mit der ganzen Welt.
0: Durch sein schmerzhaftes Leiden.
1: Hab Erbarmen mit uns und mit der ganzen Welt.
0: Durch sein schmerzhaftes Leiden.
1: Hab Erbarmen mit uns und mit der ganzen Welt.
0: Durch sein schmerzhaftes Leiden.
1: Hab Erbarmen mit uns und mit der ganzen Welt.
0: Durch sein schmerzhaftes Leiden.
1: Hab Erbarmen mit uns und mit der ganzen Welt.

0: Ewiger Vater, ich opfere dir auf den Leib und das Blut, die Seele und die Gottheit deines über alles geliebten Sohnes, unseres Herrn Jesus Christus.
1: Zur Sühne für unsere Sünden und für die Sünden der ganzen Welt.
0: Durch sein schmerzhaftes Leiden.
1: Hab Erbarmen mit uns und mit der ganzen Welt.
0: Durch sein schmerzhaftes Leiden.
1: Hab Erbarmen mit uns und mit der ganzen Welt.
0: Durch sein schmerzhaftes Leiden.
1: Hab Erbarmen mit uns und mit der ganzen Welt.
0: Durch sein schmerzhaftes Leiden.
1: Hab Erbarmen mit uns und mit der ganzen Welt.
0: Durch sein schmerzhaftes Leiden.
1: Hab Erbarmen mit uns und mit der ganzen Welt.
0: Durch sein schmerzhaftes Leiden.
1: Hab Erbarmen mit uns und mit der ganzen Welt.
0: Durch sein schmerzhaftes Leiden.
1: Hab Erbarmen mit uns und mit der ganzen Welt.
0: Durch sein schmerzhaftes Leiden.
1: Hab Erbarmen mit uns und mit der ganzen Welt.
0: Durch sein schmerzhaftes Leiden.
1: Hab Erbarmen mit uns und mit der ganzen Welt.
0: Durch sein schmerzhaftes Leiden.
1: Hab Erbarmen mit uns und mit der ganzen Welt.

0: Ewiger Vater, ich opfere dir auf den Leib und das Blut, die Seele und die Gottheit deines über alles geliebten Sohnes, unseres Herrn Jesus Christus.
1: Zur Sühne für unsere Sünden und für die Sünden der ganzen Welt.
0: Durch sein schmerzhaftes Leiden.
1: Hab Erbarmen mit uns und mit der ganzen Welt.
0: Durch sein schmerzhaftes Leiden.
1: Hab Erbarmen mit uns und mit der ganzen Welt.
0: Durch sein schmerzhaftes Leiden.
1: Hab Erbarmen mit uns und mit der ganzen Welt.
0: Durch sein schmerzhaftes Leiden.
1: Hab Erbarmen mit uns und mit der ganzen Welt.
0: Durch sein schmerzhaftes Leiden.
1: Hab Erbarmen mit uns und mit der ganzen Welt.
0: Durch sein schmerzhaftes Leiden.
1: Hab Erbarmen mit uns und mit der ganzen Welt.
0: Durch sein schmerzhaftes Leiden.
1: Hab Erbarmen mit uns und mit der ganzen Welt.
0: Durch sein schmerzhaftes Leiden.
1: Hab Erbarmen mit uns und mit der ganzen Welt.
0: Durch sein schmerzhaftes Leiden.
1: Hab Erbarmen mit uns und mit der ganzen Welt.
0: Durch sein schmerzhaftes Leiden.
1: Hab Erbarmen mit uns und mit der ganzen Welt.

0: Heiliger Gott, heiliger starker Gott, heiliger unsterblicher Gott.
1: Hab Erbarmen mit uns und mit der ganzen Welt.
0: Heiliger Gott, heiliger starker Gott, heiliger unsterblicher Gott.
1: Hab Erbarmen mit uns und mit der ganzen Welt.
0: Heiliger Gott, heiliger starker Gott, heiliger unsterblicher Gott.
1: Hab Erbarmen mit uns und mit der ganzen Welt.
0: O Blut und Wasser aus dem Herzen Jesu, als Quelle der Barmherzigkeit für uns entströmt.
1: Ich vertraue auf dich.
0: Im Namen des Vaters und des Sohnes und des Heiligen Geistes.
1: Amen.

0: Im Namen des Vaters und des Sohnes und des Heiligen Geistes. Amen. Ich glaube an Gott, den Vater, den Allmächtigen, den Schöpfer des Himmels und der Erde und an Jesus Christus, seinen eingeborenen Sohn, unseren Herrn, empfangen durch den Heiligen Geist, geboren von der Jungfrau Maria, gelitten unter Pontius Pilatus, gekreuzigt, gestorben und begraben, hinabgestiegen in das Reich des Todes, am dritten Tage auferstanden von den Toten, aufgefahren in den Himmel. Er sitzt zur Rechten Gottes, des allmächtigen Vaters. Von dort wird er kommen, zu richten die Lebenden und die Toten.
1: Ich glaube an den Heiligen Geist, die heilige katholische Kirche, Gemeinschaft der Heiligen, Vergebung der Sünden, Auferstehung der Toten und das ewige Leben. Amen.
0: Vater unser im Himmel, geheiligt werde dein Name, dein Reich komme, dein Wille geschehe, wie im Himmel, so auf Erden.
1: Unser tägliches Brot gib uns heute und vergib uns unsere Schuld, wie auch wir vergeben unseren Schuldigern. Und führe uns nicht in Versuchung, sondern erlöse uns von dem Bösen. Amen.
0: Gegrüßet seist du, Maria, voll der Gnade, der Herr ist mit dir. Du bist gebenedeit unter den Frauen, und gebenedeit ist die Frucht deines Leibes, Jesus, der in uns den Glauben vermehre.
1: Heilige Maria, Mutter Gottes, bitte für uns Sünder, jetzt und in der Stunde unseres Todes. Amen.
0: Gegrüßet seist du, Maria, voll der Gnade, der Herr ist mit dir. Du bist gebenedeit unter den Frauen, und gebenedeit ist die Frucht deines Leibes, Jesus, der in uns die Hoffnung stärke.
1: Heilige Maria, Mutter Gottes, bitte für uns Sünder, jetzt und in der Stunde unseres Todes. Amen.
0: Gegrüßet seist du, Maria, voll der Gnade, der Herr ist mit dir. Du bist gebenedeit unter den Frauen, und gebenedeit ist die Frucht deines Leibes, Jesus, der in uns die Liebe entzünde.
1: Heilige Maria, Mutter Gottes, bitte für uns Sünder, jetzt und in der Stunde unseres Todes. Amen.
0: Ehre sei dem Vater und dem Sohn und dem Heiligen Geist.
1: Wie im Anfang, so auch jetzt und alle Zeit und in Ewigkeit. Amen.
0: O mein Jesus,
1: verzeih uns unsere Sünden, bewahre uns vor dem Feuer der Hölle, führe alle Seelen in den Himmel, besonders jene, die deiner Barmherzigkeit am meisten bedürfen.

0: Erstes schmerzhaftes Geheimnis. Jesus, der für uns Blut geschwitzt hat. Vater unser im Himmel, geheiligt werde dein Name, dein Reich komme, dein Wille geschehe, wie im Himmel, so auf Erden.
1: Unser tägliches Brot gib uns heute und vergib uns unsere Schuld, wie auch wir vergeben unseren Schuldigern. Und führe uns nicht in Versuchung, sondern erlöse uns von dem Bösen. Amen.
0: Gegrüßet seist du, Maria, voll der Gnade, der Herr ist mit dir. Du bist gebenedeit unter den Frauen, und gebenedeit ist die Frucht deines Leibes, Jesus, der für uns Blut geschwitzt hat.
2: Heilige Maria, Mutter Gottes, bitte für uns Sünder, jetzt und in der Stunde unseres Todes. Amen.
0: Gegrüßet seist du, Maria, voll der Gnade, der Herr ist mit dir. Du bist gebenedeit unter den Frauen, und gebenedeit ist die Frucht deines Leibes, Jesus, der für uns Blut geschwitzt hat.
2: Heilige Maria, Mutter Gottes, bitte für uns Sünder, jetzt und in der Stunde unseres Todes. Amen.
0: Gegrüßet seist du, Maria, voll der Gnade, der Herr ist mit dir. Du bist gebenedeit unter den Frauen, und gebenedeit ist die Frucht deines Leibes, Jesus, der für uns Blut geschwitzt hat.
2: Heilige Maria, Mutter Gottes, bitte für uns Sünder, jetzt und in der Stunde unseres Todes. Amen.
0: Gegrüßet seist du, Maria, voll der Gnade, der Herr ist mit dir. Du bist gebenedeit unter den Frauen, und gebenedeit ist die Frucht deines Leibes, Jesus, der für uns Blut geschwitzt hat.
2: Heilige Maria, Mutter Gottes, bitte für uns Sünder, jetzt und in der Stunde unseres Todes. Amen.
0: Gegrüßet seist du, Maria, voll der Gnade, der Herr ist mit dir. Du bist gebenedeit unter den Frauen, und gebenedeit ist die Frucht deines Leibes, Jesus, der für uns Blut geschwitzt hat.
2: Heilige Maria, Mutter Gottes, bitte für uns Sünder, jetzt und in der Stunde unseres Todes. Amen.
0: Gegrüßet seist du, Maria, voll der Gnade, der Herr ist mit dir. Du bist gebenedeit unter den Frauen, und gebenedeit ist die Frucht deines Leibes, Jesus, der für uns Blut geschwitzt hat.
2: Heilige Maria, Mutter Gottes, bitte für uns Sünder, jetzt und in der Stunde unseres Todes. Amen.
0: Gegrüßet seist du, Maria, voll der Gnade, der Herr ist mit dir. Du bist gebenedeit unter den Frauen, und gebenedeit ist die Frucht deines Leibes, Jesus, der für uns Blut geschwitzt hat.
2: Heilige Maria, Mutter Gottes, bitte für uns Sünder, jetzt und in der Stunde unseres Todes. Amen.
0: Gegrüßet seist du, Maria, voll der Gnade, der Herr ist mit dir. Du bist gebenedeit unter den Frauen, und gebenedeit ist die Frucht deines Leibes, Jesus, der für uns Blut geschwitzt hat.
2: Heilige Maria, Mutter Gottes, bitte für uns Sünder, jetzt und in der Stunde unseres Todes. Amen.
0: Gegrüßet seist du, Maria, voll der Gnade, der Herr ist mit dir. Du bist gebenedeit unter den Frauen, und gebenedeit ist die Frucht deines Leibes, Jesus, der für uns Blut geschwitzt hat.
2: Heilige Maria, Mutter Gottes, bitte für uns Sünder, jetzt und in der Stunde unseres Todes. Amen.
0: Gegrüßet seist du, Maria, voll der Gnade, der Herr ist mit dir. Du bist gebenedeit unter den Frauen, und gebenedeit ist die Frucht deines Leibes, Jesus, der für uns Blut geschwitzt hat.
2: Heilige Maria, Mutter Gottes, bitte für uns Sünder, jetzt und in der Stunde unseres Todes. Amen.
0: Ehre sei dem Vater und dem Sohn und dem Heiligen Geist.
2: Wie im Anfang, so auch jetzt und alle Zeit und in Ewigkeit. Amen.
0: O mein Jesus, verzeih uns unsere Sünden, bewahre uns vor dem Feuer der Hölle, führe alle Seelen in den Himmel, besonders jene, die deiner Barmherzigkeit am meisten bedürfen.

0: Zweites schmerzhaftes Geheimnis: Jesus, der für uns gegeißelt worden ist. Vater unser im Himmel, geheiligt werde dein Name, dein Reich komme, dein Wille geschehe, wie im Himmel so auf Erden.
1: Unser tägliches Brot gib uns heute und vergib uns unsere Schuld, wie auch wir vergeben unseren Schuldigern. Und führe uns nicht in Versuchung, sondern erlöse uns von dem Bösen. Amen.
0: Gegrüßet seist du, Maria, voller Gnade, der Herr ist mit dir. Du bist gebenedeit unter den Frauen, und gebenedeit ist die Frucht deines Leibes, Jesus, der für uns gegeißelt worden ist.
1: Heilige Maria, Mutter Gottes, bitte für uns Sünder, jetzt und in der Stunde unseres Todes. Amen.
0: Gegrüßet seist du, Maria, voller Gnade, der Herr ist mit dir. Du bist gebenedeit unter den Frauen, und gebenedeit ist die Frucht deines Leibes, Jesus, der für uns gegeißelt worden ist.
1: Heilige Maria, Mutter Gottes, bitte für uns Sünder, jetzt und in der Stunde unseres Todes. Amen.
0: Gegrüßet seist du, Maria, voller Gnade, der Herr ist mit dir. Du bist gebenedeit unter den Frauen, und gebenedeit ist die Frucht deines Leibes, Jesus, der für uns gegeißelt worden ist.
1: Heilige Maria, Mutter Gottes, bitte für uns Sünder, jetzt und in der Stunde unseres Todes. Amen.
0: Gegrüßet seist du, Maria, voller Gnade, der Herr ist mit dir. Du bist gebenedeit unter den Frauen, und gebenedeit ist die Frucht deines Leibes, Jesus, der für uns gegeißelt worden ist.
1: Heilige Maria, Mutter Gottes, bitte für uns Sünder, jetzt und in der Stunde unseres Todes. Amen.
0: Gegrüßet seist du, Maria, voller Gnade, der Herr ist mit dir. Du bist gebenedeit unter den Frauen, und gebenedeit ist die Frucht deines Leibes, Jesus, der für uns gegeißelt worden ist.
1: Heilige Maria, Mutter Gottes, bitte für uns Sünder, jetzt und in der Stunde unseres Todes. Amen.
0: Gegrüßet seist du, Maria, voller Gnade, der Herr ist mit dir. Du bist gebenedeit unter den Frauen, und gebenedeit ist die Frucht deines Leibes, Jesus, der für uns gegeißelt worden ist.
1: Heilige Maria, Mutter Gottes, bitte für uns Sünder, jetzt und in der Stunde unseres Todes. Amen.
0: Gegrüßet seist du, Maria, voller Gnade, der Herr ist mit dir. Du bist gebenedeit unter den Frauen, und gebenedeit ist die Frucht deines Leibes, Jesus, der für uns gegeißelt worden ist.
1: Heilige Maria, Mutter Gottes, bitte für uns Sünder, jetzt und in der Stunde unseres Todes. Amen.
0: Gegrüßet seist du, Maria, voller Gnade, der Herr ist mit dir. Du bist gebenedeit unter den Frauen, und gebenedeit ist die Frucht deines Leibes, Jesus, der für uns gegeißelt worden ist.
1: Heilige Maria, Mutter Gottes, bitte für uns Sünder, jetzt und in der Stunde unseres Todes. Amen.
0: Gegrüßet seist du, Maria, voller Gnade, der Herr ist mit dir. Du bist gebenedeit unter den Frauen, und gebenedeit ist die Frucht deines Leibes, Jesus, der für uns gegeißelt worden ist.
1: Heilige Maria, Mutter Gottes, bitte für uns Sünder, jetzt und in der Stunde unseres Todes. Amen.
0: Gegrüßet seist du, Maria, voller Gnade, der Herr ist mit dir. Du bist gebenedeit unter den Frauen, und gebenedeit ist die Frucht deines Leibes, Jesus, der für uns gegeißelt worden ist.
1: Heilige Maria, Mutter Gottes, bitte für uns Sünder, jetzt und in der Stunde unseres Todes. Amen.
0: Ehre sei dem Vater und dem Sohn und dem Heiligen Geist.
1: Wie im Anfang, so auch jetzt und alle Zeit und in Ewigkeit. Amen.
0: O mein Jesus, verzeih uns unsere Sünden, bewahre uns vor dem Feuer der Hölle, führe alle Seelen in den Himmel, besonders jene, die deiner Barmherzigkeit am meisten bedürfen.

0: drittes schmerzhaftes Geheimnis: Jesus, der für uns mit Dornen gekrönt worden ist. Vater unser im Himmel, geheiligt werde dein Name, dein Reich komme, dein Wille geschehe, wie im Himmel, so auf Erden.
1: Unser tägliches Brot gib uns heute und vergib uns unsere Schuld, wie auch wir vergeben unseren Schuldigern, und führe uns nicht in Versuchung, sondern erlöse uns von dem Bösen. Amen.
0: Gegrüßet seist du, Maria, voll der Gnade, der Herr ist mit dir. Du bist gebenedeit unter den Frauen, und gebenedeit ist die Frucht deines Leibes, Jesus, der für uns mit Dornen gekrönt worden ist.
1: Heilige Maria, Mutter Gottes, bitte für uns Sünder, jetzt und in der Stunde unseres Todes. Amen.
0: Gegrüßet seist du, Maria, voll der Gnade, der Herr ist mit dir. Du bist gebenedeit unter den Frauen, und gebenedeit ist die Frucht deines Leibes, Jesus, der für uns mit Dornen gekrönt worden ist.
1: Heilige Maria, Mutter Gottes, bitte für uns Sünder, jetzt und in der Stunde unseres Todes. Amen.
0: Gegrüßet seist du, Maria, voll der Gnade, der Herr ist mit dir. Du bist gebenedeit unter den Frauen, und gebenedeit ist die Frucht deines Leibes, Jesus, der für uns mit Dornen gekrönt worden ist.
1: Heilige Maria, Mutter Gottes, bitte für uns Sünder, jetzt und in der Stunde unseres Todes. Amen.
0: Gegrüßet seist du, Maria, voll der Gnade, der Herr ist mit dir. Du bist gebenedeit unter den Frauen, und gebenedeit ist die Frucht deines Leibes, Jesus, der für uns mit Dornen gekrönt worden ist.
1: Heilige Maria, Mutter Gottes, bitte für uns Sünder, jetzt und in der Stunde unseres Todes. Amen.
0: Gegrüßet seist du, Maria, voll der Gnade, der Herr ist mit dir. Du bist gebenedeit unter den Frauen, und gebenedeit ist die Frucht deines Leibes, Jesus, der für uns mit Dornen gekrönt worden ist.
1: Heilige Maria, Mutter Gottes, bitte für uns Sünder, jetzt und in der Stunde unseres Todes. Amen.
0: Gegrüßet seist du, Maria, voll der Gnade, der Herr ist mit dir. Du bist gebenedeit unter den Frauen, und gebenedeit ist die Frucht deines Leibes, Jesus, der für uns mit Dornen gekrönt worden ist.
1: Heilige Maria, Mutter Gottes, bitte für uns Sünder, jetzt und in der Stunde unseres Todes. Amen.
0: Gegrüßet seist du, Maria, voll der Gnade, der Herr ist mit dir. Du bist gebenedeit unter den Frauen, und gebenedeit ist die Frucht deines Leibes, Jesus, der für uns mit Dornen gekrönt worden ist.
1: Heilige Maria, Mutter Gottes, bitte für uns Sünder, jetzt und in der Stunde unseres Todes. Amen.
0: Gegrüßet seist du, Maria, voll der Gnade, der Herr ist mit dir. Du bist gebenedeit unter den Frauen, und gebenedeit ist die Frucht deines Leibes, Jesus, der für uns mit Dornen gekrönt worden ist.
1: Heilige Maria, Mutter Gottes, bitte für uns Sünder, jetzt und in der Stunde unseres Todes. Amen.
0: Gegrüßet seist du, Maria, voll der Gnade, der Herr ist mit dir. Du bist gebenedeit unter den Frauen, und gebenedeit ist die Frucht deines Leibes, Jesus, der für uns mit Dornen gekrönt worden ist.
1: Heilige Maria, Mutter Gottes, bitte für uns Sünder, jetzt und in der Stunde unseres Todes. Amen.
0: Gegrüßet seist du, Maria, voll der Gnade, der Herr ist mit dir. Du bist gebenedeit unter den Frauen, und gebenedeit ist die Frucht deines Leibes, Jesus, der für uns mit Dornen gekrönt worden ist.
1: Heilige Maria, Mutter Gottes, bitte für uns Sünder, jetzt und in der Stunde unseres Todes. Amen.
0: Ehre sei dem Vater und dem Sohn und dem Heiligen Geist,
1: wie im Anfang, so auch jetzt und alle Zeit und in Ewigkeit. Amen.
0: O mein Jesus,
1: verzeih uns unsere Sünden, bewahre uns vor dem Feuer der Hölle, führe alle Seelen in den Himmel, besonders jene, die deiner Barmherzigkeit am meisten bedürfen.

0: Viertes schmerzhaftes Geheimnis. Jesus, der für uns das schwere Kreuz getragen hat. Vater unser im Himmel, geheiligt werde dein Name, dein Reich komme, dein Wille geschehe, wie im Himmel, so auf Erden.
1: Unser tägliches Brot gib uns heute und vergib uns unsere Schuld, wie auch wir vergeben unseren Schuldigern. Und führe uns nicht in Versuchung, sondern erlöse uns von dem Bösen. Amen.
0: Gegrüßet seist du, Maria, voller Gnade, der Herr ist mit dir. Du bist gebenedeit unter den Frauen, und gebenedeit ist die Frucht deines Leibes, Jesus, der für uns das schwere Kreuz getragen hat.
1: Heilige Maria, Mutter Gottes, bitte für uns Sünder, jetzt und in der Stunde unseres Todes. Amen.
0: Gegrüßet seist du, Maria, voller Gnade, der Herr ist mit dir. Du bist gebenedeit unter den Frauen, und gebenedeit ist die Frucht deines Leibes, Jesus, der für uns das schwere Kreuz getragen hat.
1: Heilige Maria, Mutter Gottes, bitte für uns Sünder, jetzt und in der Stunde unseres Todes. Amen.
0: Gegrüßet seist du, Maria, voller Gnade, der Herr ist mit dir. Du bist gebenedeit unter den Frauen, und gebenedeit ist die Frucht deines Leibes, Jesus, der für uns das schwere Kreuz getragen hat.
1: Heilige Maria, Mutter Gottes, bitte für uns Sünder, jetzt und in der Stunde unseres Todes. Amen.
0: Gegrüßet seist du, Maria, voller Gnade, der Herr ist mit dir. Du bist gebenedeit unter den Frauen, und gebenedeit ist die Frucht deines Leibes, Jesus, der für uns das schwere Kreuz getragen hat.
1: Heilige Maria, Mutter Gottes, bitte für uns Sünder, jetzt und in der Stunde unseres Todes. Amen.
0: Gegrüßet seist du, Maria, voller Gnade, der Herr ist mit dir. Du bist gebenedeit unter den Frauen, und gebenedeit ist die Frucht deines Leibes, Jesus, der für uns das schwere Kreuz getragen hat.
1: Heilige Maria, Mutter Gottes, bitte für uns Sünder, jetzt und in der Stunde unseres Todes. Amen.
0: Gegrüßet seist du, Maria, voller Gnade, der Herr ist mit dir. Du bist gebenedeit unter den Frauen, und gebenedeit ist die Frucht deines Leibes, Jesus, der für uns das schwere Kreuz getragen hat.
1: Heilige Maria, Mutter Gottes, bitte für uns Sünder, jetzt und in der Stunde unseres Todes. Amen.
0: Gegrüßet seist du, Maria, voller Gnade, der Herr ist mit dir. Du bist gebenedeit unter den Frauen, und gebenedeit ist die Frucht deines Leibes, Jesus, der für uns das schwere Kreuz getragen hat.
1: Heilige Maria, Mutter Gottes, bitte für uns Sünder, jetzt und in der Stunde unseres Todes. Amen.
0: Gegrüßet seist du, Maria, voller Gnade, der Herr ist mit dir. Du bist gebenedeit unter den Frauen, und gebenedeit ist die Frucht deines Leibes, Jesus, der für uns das schwere Kreuz getragen hat.
1: Heilige Maria, Mutter Gottes, bitte für uns Sünder, jetzt und in der Stunde unseres Todes. Amen.
0: Gegrüßet seist du, Maria, voller Gnade, der Herr ist mit dir. Du bist gebenedeit unter den Frauen, und gebenedeit ist die Frucht deines Leibes, Jesus, der für uns das schwere Kreuz getragen hat.
1: Heilige Maria, Mutter Gottes, bitte für uns Sünder, jetzt und in der Stunde unseres Todes. Amen.
0: Gegrüßet seist du, Maria, voller Gnade, der Herr ist mit dir. Du bist gebenedeit unter den Frauen, und gebenedeit ist die Frucht deines Leibes, Jesus, der für uns das schwere Kreuz getragen hat.
1: Heilige Maria, Mutter Gottes, bitte für uns Sünder, jetzt und in der Stunde unseres Todes. Amen.
0: Ehre sei dem Vater und dem Sohn und dem Heiligen Geist.
1: Wie im Anfang, so auch jetzt und alle Zeit und in Ewigkeit. Amen.
0: O mein Jesus, verzeih uns unsere Sünden, bewahre uns vor dem Feuer der Hölle, führe alle Seelen in den Himmel, besonders jene, die deiner Barmherzigkeit am meisten bedürfen.

0: Fünftes schmerzhaftes Geheimnis: Jesus, der für uns gekreuzigt worden ist. Vater unser im Himmel, geheiligt werde dein Name, dein Reich komme, dein Wille geschehe, wie im Himmel, so auf Erden.
1: Unser tägliches Brot gib uns heute und vergib uns unsere Schuld, wie auch wir vergeben unseren Schuldigern. Und führe uns nicht in Versuchung, sondern erlöse uns von dem Bösen. Amen.
0: Gegrüßet seist du, Maria, voll der Gnade, der Herr ist mit dir. Du bist gebenedeit unter den Frauen, und gebenedeit ist die Frucht deines Leibes, Jesus, der für uns gekreuzigt worden ist.
1: Heilige Maria, Mutter Gottes, bitte für uns Sünder, jetzt und in der Stunde unseres Todes. Amen.
0: Gegrüßet seist du, Maria, voll der Gnade, der Herr ist mit dir. Du bist gebenedeit unter den Frauen, und gebenedeit ist die Frucht deines Leibes, Jesus, der für uns gekreuzigt worden ist.
1: Heilige Maria, Mutter Gottes, bitte für uns Sünder, jetzt und in der Stunde unseres Todes. Amen.
0: Gegrüßet seist du, Maria, voll der Gnade, der Herr ist mit dir. Du bist gebenedeit unter den Frauen, und gebenedeit ist die Frucht deines Leibes, Jesus, der für uns gekreuzigt worden ist.
1: Heilige Maria, Mutter Gottes, bitte für uns Sünder, jetzt und in der Stunde unseres Todes. Amen.
0: Gegrüßet seist du, Maria, voll der Gnade, der Herr ist mit dir. Du bist gebenedeit unter den Frauen, und gebenedeit ist die Frucht deines Leibes, Jesus, der für uns gekreuzigt worden ist.
1: Heilige Maria, Mutter Gottes, bitte für uns Sünder, jetzt und in der Stunde unseres Todes. Amen.
0: Gegrüßet seist du, Maria, voll der Gnade, der Herr ist mit dir. Du bist gebenedeit unter den Frauen, und gebenedeit ist die Frucht deines Leibes, Jesus, der für uns gekreuzigt worden ist.
1: Heilige Maria, Mutter Gottes, bitte für uns Sünder, jetzt und in der Stunde unseres Todes. Amen.
0: Gegrüßet seist du, Maria, voll der Gnade, der Herr ist mit dir. Du bist gebenedeit unter den Frauen, und gebenedeit ist die Frucht deines Leibes, Jesus, der für uns gekreuzigt worden ist.
1: Heilige Maria, Mutter Gottes, bitte für uns Sünder, jetzt und in der Stunde unseres Todes. Amen.
0: Gegrüßet seist du, Maria, voll der Gnade, der Herr ist mit dir. Du bist gebenedeit unter den Frauen, und gebenedeit ist die Frucht deines Leibes, Jesus, der für uns gekreuzigt worden ist.
1: Heilige Maria, Mutter Gottes, bitte für uns Sünder, jetzt und in der Stunde unseres Todes. Amen.
0: Gegrüßet seist du, Maria, voll der Gnade, der Herr ist mit dir. Du bist gebenedeit unter den Frauen, und gebenedeit ist die Frucht deines Leibes, Jesus, der für uns gekreuzigt worden ist.
1: Heilige Maria, Mutter Gottes, bitte für uns Sünder, jetzt und in der Stunde unseres Todes. Amen.
0: Gegrüßet seist du, Maria, voll der Gnade, der Herr ist mit dir. Du bist gebenedeit unter den Frauen, und gebenedeit ist die Frucht deines Leibes, Jesus, der für uns gekreuzigt worden ist.
1: Heilige Maria, Mutter Gottes, bitte für uns Sünder, jetzt und in der Stunde unseres Todes. Amen.
0: Gegrüßet seist du, Maria, voll der Gnade, der Herr ist mit dir. Du bist gebenedeit unter den Frauen, und gebenedeit ist die Frucht deines Leibes, Jesus, der für uns gekreuzigt worden ist.
1: Heilige Maria, Mutter Gottes, bitte für uns Sünder, jetzt und in der Stunde unseres Todes. Amen.
0: Ehre sei dem Vater und dem Sohn und dem Heiligen Geist.
1: Wie im Anfang, so auch jetzt und alle Zeit und in Ewigkeit. Amen.
0: Im Namen des Vaters und des Sohnes und des Heiligen Geistes. Amen. Amen. Maria mit dem Kinderlieb,
1: uns allen deinen Segen gib.
0: Amen.

0: Heute Abend halten wir Rückschau auf die vergangenen Tage, die ganz im Zeichen des Jungfamilientreffens in Kremsmünster gestanden sind. Wir haben live übertragen. Schön, dass Sie, liebe Zuhörer, Ihren Abend mit Radio Maria verbringen und gemeinsam mit uns nun im Rückblick eintauchen in die Freude und Lebendigkeit des Jungfamilientreffens 2026. Großes hat der Herr an mir getan. Mein Name ist Maria Kotzis und gleich zu Beginn darf ich die Initiatoren und Organisatoren des Treffens begrüßen, Robert und Michi Schmalzbauer, mit uns verbunden. Lieber Robert, willkommen.
1: Ja, danke, liebe Maria. Ja, ich freue mich sehr, dass wir diese Sendung gemeinsam machen können und freue mich auch sehr. Ich bin noch vor Ort in Kremsmünster und wir können da ein bisschen fast live noch erzählen, wie diese schöne Veranstaltung war. Also ein herzliches Grüß Gott auch von unserer Seite an alle Hörerinnen und Hörer von Radio Maria. Wir haben das 24. Jungfamilientreffen gefeiert, kann man sagen. Es war wirklich ein Fest, also ein Grund großer Freude. Wir hatten ein sehr schönes Motto, das passt auch gut eben zum Radio. Großes hat der Herr an mir getan, aus dem Lukas-Evangelium, dieser Vers aus dem Magnificat. Also die Mutter Gottes jubelt und wir jubeln mit ihr. Wir freuen uns also an dem, was der Herr getan hat in diesen Tagen, als ein großes Geschenk. Und ja, das ist natürlich eine besondere Situation, jetzt auch noch so einem Treffen, wo wir so viel erlebt haben, so viel gesehen haben, so viel gehört haben. Wir wollen versuchen, das ein bisschen auch an diesem Abend anklingen zu lassen durch viele verschiedene Stimmen, teilweise aus den Teilnehmern und auch wieder dann die Mitarbeiter. Also genau, meine liebe Frau Michi ist jetzt auch mit uns verbunden und auch der Lukas. Wir haben heuer auch ein besonderes Ereignis, kann man sagen, gefeiert. Es gab eine Übergabe, nämlich wir waren 24 Jahre lang hauptverantwortlich, die Michi und ich, und wir haben das Treffen heuer in jüngere Hände übergeben, haben das mit einem kleinen Akt am Beginn des Treffens gemacht, nämlich wo wir die Puppe Emma, die ich normalerweise gehabt habe auf meiner Hand, die mir geholfen hat, eben die organisatorischen Ansagen so zu unterstützen, die wurde an den Lukas Lichtenegger übergeben und auch an Michi Felix, die zwei Jungen, also Schwiegersöhne von uns, und mit ihren Frauen gemeinsam werden in Zukunft auch diese Hauptverantwortung für diese Veranstaltung auch haben. Und das ist natürlich eine große Sache, wenn so ein schon groß gewachsenes Werk und so ein Ereignis, ein kirchliches Ereignis, tatsächlich auch in jüngere Hände übergeht. Ja, also auch ein emotionaler Moment. Genau, und deswegen ist natürlich super, wenn wir auch den Lucky jetzt gleich dann auch zu Beginn auch auf Sendung haben und auch den Michi Felix, dass man auch sie ein bisschen hören kann und die jungen Stimmen. Wir sind, das muss man auch dazu sagen, noch mitten im Abbau. Ja, also wir ist ja eine wirklich eine große Sache mit vielen Mitteln und Materialien und so in dem Einsatz. Und deswegen sind wir da noch so mittendrin, das alles aufzuräumen und wieder in Ordnung zu bringen, alles in den richtigen Ort zu bringen. Ja, aber vielleicht jetzt gleich einmal so hinein in das Treffen selber. Also wir haben ein marianisches Motto, eben Großes hat der Herr an mir getan, gewählt. Und dann als Untertitel vom heiligen Ludwig Maria Grignon von Montfort, Maria, der direkte Weg zu Jesus. Also es war ein wirklich ein Ergreifen der Hand der Mutter Gottes, die uns hinführt zu Jesus. Und das ist vielleicht wirklich so die große Überschrift auch über diese Tage gewesen. Letztlich ein tiefes, neues Begegnen diesem unserem Herrn, dem Erlöser, Jesus Christus. Haben viele Teilnehmer auch schon rückgemeldet, dass es ganz besonders intensiv war, diese Zeit auch im Gebet, die Zeit auch mit dem Herrn zu sein, die Zeit dem Herrn ganz neu zu begegnen. Also man kann sagen, das, was wir uns gewünscht hatten, auch durch dieses Motto ausgedrückt, das hat auch stattgefunden. Also das war vielleicht diese große Gnade dieser Tage, wenn man so will, dass hier Jesus den Menschen neu begegnet ist und die Menschen Jesus neu entdecken oder tiefer kennenlernen konnten. Also eine große Freude, und wir werden es vielleicht dann nachher noch auf Sendung hören durch die verschiedenen Teilnehmerstimmen, auf die man dann hören kann. Wir waren jetzt das dritte Mal in Kremsmünster in Oberösterreich, im schönen Stift bei den Benediktinern. Abt Bernhard Eckersdorfer hat uns hier mit seinen Brüdern herzlich willkommen geheißen im Stiftsgarten, war alles aufgebaut und wir haben in Summe über 250 Familien willkommen heißen dürfen. Das sind dann noch 600 Kinder, ja, und 350 Mitarbeiter und Helfer. Also insgesamt waren das rund 1500 Personen. Man kann sich vorstellen, ein großes Spektakel. Ja. Wir haben hier Zelte, große Zelte aufgebaut. Wir dürfen das Eigenhaus und auch den Heurigen nutzen. Das sind historische Gebäude, die hier im Garten stehen. Also so verknüpft sich mehr oder weniger das Mobile, das Zelt, das wandernde Gottesvolk auch mit dem, was schon hier steht und was hier ist. Der Stiftsgarten ist ein sehr schöner, ein schönes Areal, Klostermauer rundherum. Auf der einen Seite ist es offen hin, also man sieht dann weit in die Berge hinein. Und so entsteht irgendwie ein sehr sicherer Ort für junge Familien mit vielen kleinen Kindern. Es gibt hier einen großen Sportplatz und auch Volleyballplätze und also viele Gelegenheiten, eine schöne Wiese, einen Apfelgarten, wo dann die Wohnwagen und die Camper waren. Also ein wirklich ein sehr gut geeignetes Areal, wo wir uns hier aufhalten konnten. Ja, ich möchte vielleicht die Michi jetzt bitten, uns kurz zu sagen, warum gibt es überhaupt das Jungfamilientreffen? Was ist so der Sinn und das Ziel dieses Treffens? Vielleicht magst du uns da mich ein bisschen hineinnehmen.
2: Ja, sehr gerne. Also ich bin auch noch in Kremsmünster, aber das Areal hier ist sehr, sehr groß. Ja, man geht hier viele Kilometer so in einer Woche und ich bin gerade an einem anderen Ort. Also wir sitzen gar nicht nebeneinander. Ist auch lustig. Wir sind über Radio Maria verbunden, Robert. Du dort und ich dort. Also warum gibt es das Jungfamilientreffen? Die Idee oder das, was dahinter steckt, ist, dass Familien und besonders junge Familien es in unserer Zeit ganz besonders brauchen, dass man ihnen zeigt, wie wertvoll sie sind, dass sie eine Stärkung bekommen in etwas, was ihre Gemeinschaft fördert, wo man miterleben kann, dass auch man gemeinsam im gleichen Boot sitzt. Es ist einfach sehr aufbauend, diese Tage hier zu verbringen mit so vielen Gleichgesinnten. Das ist, wie soll ich sagen, irgendwie merkt man auch, es gibt nicht nur die eigenen Kinder, also das war die Erfahrung damals, wie wir jung waren, nicht nur die eigenen Kinder sind raunzig, wenn sie müde sind, sondern auch andere. Dieser eine Aspekt vielleicht. Und das andere auch eben, dass es einfach sehr bestärkend ist, gemeinsam auch diese Zeit auch zu verbringen mit den vielen, die einen einfach dienen. Das sind halt die vielen Jugendlichen in dem Fall, die das Kinderprogramm machen, aber auch die vielen, vielen Erwachsenen, die da wirklich sehr viel Schweiß, kann man sagen, also für die Familien geben beim Abwasch, beim Essen austeilen, beim Putzen der sanitären Anlagen, dann genau, also die vielen Priester und Ordensleute, die auch hier sind fürs Gebet, für die heilige Beichte, für die heilige Messe und all das scheint wirklich dann anzukommen, als wenn man eine junge Familie ist, dass man wichtig und wertvoll ist und dann auch wieder die Kraft hat, wenn man nach Hause fährt, sein Leben auch als in dieser Berufung, die so wichtig ist, auch gut weiterleben zu können. Vielleicht so.
1: Mhm. Danke, Michi. Ein guter Blick sozusagen auf das, was wir hier tun. Lukas, ich möchte dich jetzt gleich bitten, auch ihr seid noch mittendrin, eine Jungfamilie, ihr habt ganz kleine Kinder und du bist jetzt hineingegangen noch in diese Verantwortung. Wie siehst du dieses Jungfamilientreffen? Warum, vielleicht kann ich das so fragen, warum warst du bereit, eigentlich letztlich auch die Verantwortung hier zu übernehmen?
3: Ja, das Jungfamilientreffen war für uns als Familie, wir dürfen jetzt mittlerweile drei Kinder haben, 5, 3 und 10 Monate, Und es hat uns echt durchgetragen durch diese erste Zeit als Familie. Es stärkt, es hilft, es baut auf. Man hat so viele, mit denen man irgendwie auch reden kann. Und man merkt, okay, wie gehen andere Familien gewisse Situationen an? Und man hört so viel Input, der einen einfach in der Ehe und in der Familie wirklich stärkt und wirklich konstruktiv und praktisch weiterhilft, um sozusagen Ehe und Familie wirklich auch im Alltag gut leben zu können. Also wir merken echt, dass das Jungfamilientreffen über die Jahre eine gewisse Überforderung, die wir beim ersten Kind einfach noch hatten oder die wir überhaupt in unseren ersten Ehemonaten hatten, dass allein so eine Überforderung irgendwie

0: Familie, dass wir das ganz, ganz vielen anderen Familien auch weitergeben möchten. Genau.
1: Danke, Lukas. Ja, ich glaube, das ist einmal ein erster schöner Einstieg, auch zu sehen, ja, wie sind wir hier gerade vor Ort und wie erleben wir das gerade? Wir sind alle noch ein bisschen, wie soll man sagen, emotional auch berührt, ja, auch von dem, was hier geschehen ist. Wir werden jetzt ein bisschen Musik hören und dann werden wir einfach die ersten Stimmen nachher reinholen. Wir werden dann zuerst vielleicht noch Resi, Michi, Felix dazu nehmen und dann mal hören, auch was sie für Eindrücke hatten, ja, dass wir ein bisschen vermitteln können, ja, was diese Tage hier an Besonderem gebracht haben.

0: Sie hören Radio Maria Österreich, die Sendung Lebensbilder. Wir blicken heute zurück auf das Jungfamilientreffen in Kremsmünster, das unter dem Motto stand, Großes hat der Herr an mir getan. Wir sind verbunden mit Robert Schmalzbauer, dem Initiator dieses Treffens, das schon seit über 20 Jahren in Österreich stattfindet, haben im ersten Teil auch schon mit Lukas Lichtenegger gesprochen, der in diesem Jahr die Verantwortung übernommen hat. Auch Michi Schmalzbauer war am Wort. Lieber Robert, das Wort ist jetzt wieder bei dir.
1: Ja, danke, liebe Maria. Also wir freuen uns sehr, dass wir hier ein bisschen erzählen dürfen, berichten dürfen. Und wir gehen jetzt gleich weiter. Also wir werden jetzt die Michi Felix und Resi Schwarz am Telefon haben, die ein bisschen erzählen werden, so vom Jungfamilientreffen und auch was sie erlebt haben. Ich freue mich sehr auf eure Eindrücke, die ihr uns jetzt auch gleich geben könnt. Bitte sehr.
2: Ja, dann darf ich einfach gleich anfangen. Es war irgendwie dieses Jahr zum ersten Mal seit in Kremsmünster.

0: ist, war mein Eindruck, so als wäre man jetzt, als wären die Familien wirklich in Kremsmünster angekommen. Also das habe ich die letzten Jahre noch nicht so empfunden. Und das war dieses Jahr irgendwie ganz stark, dass man das Gefühl hatte, jetzt kennen sich die Familien aus, jetzt ist Kremsmünster irgendwie auch schon ein heimatlicher Ort geworden. Und es hat so vieles irgendwie so reibungslos funktioniert. Und es war, dieses ganze Treffen war so geprägt von einem Frieden und von einer Freude. Das habe ich wirklich sehr, sehr schön auch empfunden, dass das irgendwie so sein durfte dieses Jahr. Genau.
1: Ja, gut. Ja, magst du oder wollt ihr auch noch ein bisschen erzählen, so über die Vorträge vielleicht und die Inputs, ja, die so gekommen sind während dieser Tage? Was hat euch da besonders gefallen oder berührt?
0: Bei den Vorträgen wird dann der Michi Felix ein bisschen was dazu sagen. Und was mich immer sehr berührt und was mir extrem gut gefällt, das ist dieser Gebetsabend, den ich dieses Mal besuchen durfte, der einfach so stark ist, wo Jesus so präsent ist und wo die Eucharistie dann auch durch die Reihen geht. Und das ist einfach, auch die Musik war dieses Jahr einfach top. Das war wirklich extrem berührend und schön. Und ich liebe auch dieses Familiengebet am Abend im Zelt. Da ist immer mein persönliches Highlight, dass man sich dann gegenseitig als Familie den Segen gibt und die Kinder sind da irgendwie auch schon so im Lobpreis drin und das ist wirklich immer mein ganz besonderes Highlight vom Treffen. Und der Michi Felix sagt euch jetzt ein bisschen was zu den Vorträgen.
2: Ja, hallo. Falls jemand ein sehr glücklich und erfülltes Ehepaar gerade auf der A1 nach Hause fahren sieht, das sind wir, deswegen sind wir auch gerade so abwechselnd am Handy. Aber es ist natürlich, wir sind einfach wahnsinnig erfüllt von dem Treffen, wie die Rede schon gesagt hat. Zu den Vorträgen. Der Pater Johannes Lechner hat die ersten zwei Vorträge gehalten. Der ist bei der Johannesgemeinschaft und ist jetzt in Rom und quasi der Vertreter der Johannesgemeinschaft gegenüber dem Vatikan. Und das Thema dieses Jahr unseres Treffens war ja groß, das hat der Herr an mir getan, also aus dem Lukas-Evangelium, aus dem Magnificat. Und es war für uns als Team eigentlich auch recht angenehm, die Vortragstitel zu finden, weil wir haben uns da wirklich des Magnifikats bedient. Und jetzt hat der Pater Johannes Lechner, vielleicht kann mir die Resi kurz das Programmheft geben, damit ich noch einmal die Titel sagen kann. Aber er hat auf jeden Fall die zwei marianischen Einführungsvorträge gehalten und ist aber auch sehr konkret auf unser Leben als Familie bezogen. Seine ersten zwei Vorträge waren eben, Großes hat der Herr an mir getan, was auch unser Gesamtmotto war, und er hat auf meine Niedrigkeit geschaut. Das waren die ersten zwei und dann war am Donnerstag, hat dann die Maria Büchsenmeister gemeinsam mit mir, ich durfte sie interviewen zum Thema Mutterschaft. Der Titel war Maria, bewahrte alles in ihrem Herzen. Maria Büchsenmeister, vielen ein Begriff, macht gemeinsam mit ihrem Mann Richard den Verlag ehefamiliebuch.at und ist Mama von 12 Kindern und allein das ist natürlich schon sehr beeindruckend, aber was so schön ist, ist auch, dass alle 12 Kinder von ihr so besondere Menschen sind und Marie hat uns da einfach wirklich sehr, war unglaublich offen über ihre Mutterschaft und über Themen, die sie da bewegt haben und ich weiß von Rückmeldungen einfach, dass dieses Interview mit den Aussagen von der Maria, dass sie das einfach sehr, sehr bewegt hat und es sind auch sehr viele Tränen geflossen, einfach während dem Vortrag im Publikum auch. Und am Freitag, das ist dann immer unser, da ist am Nachmittag der Fest der Barmherzigkeit und deswegen ist das dann immer auch schon ein bisschen einleitender Vormittagsvortrag. Dann hat wieder der Pater Johannes Lechner gehalten. Der Titel war Er denkt an sein Erbarmen. Und hat es wirklich wieder sehr, zwar wunderschön von Maria aus und vom Magnificat aus uns dargelegt, aber vor allem auch an uns Familien ganz konkret ausgerichtet, genau. Und heute dann Also am Samstag war dann kein Vortrag, da haben wir unsere Prozession gemacht und am Sonntag dann hat der Don Xandro Pachter Reihhofen, ein Samariterpriester, der in Salzburg Pfarrer ist, dann den Abschlussvortrag, dann kehrte sie nach Hause zurückgehalten und ja, es war sehr spannend, was er aus diesem Halbsatz alles gemacht hat und wie er uns daran erinnert hat, dass die Heiligkeit nicht durch unsere, also nicht nur im Kopf entstehen als sein darf. Wir dürfen nicht nur Gutes wollen, sondern wir müssen auch Gutes tun und ganz konkret unseren Goodwill sozusagen Fleisch werden lassen.
1: Ja, danke, dass du uns einen sehr, glaube ich, eindrucksvollen und ja, so dass ich jeder auch gut vorstellen kann, was da so inhaltlich gekommen ist. Man kann ja auch alles nachhören, ja, also vielleicht ist auch eine Anregung, da zu schauen, ja, was es da in der Radiothek gibt, ja, oder auch über die Webseite www.jungfamilien.at, da kann man auch die Videos nachschauen. Also da bekommt man schon einen sehr tollen Eindruck. Danke, Resi, und danke, Michi Felix, für eure Eindrücke. Und ja, vielleicht, Luki, möchtest du noch etwas ein bisschen dazu hinlegen, auch was dich noch sozusagen inhaltlich auch bewegt hat an diesem Treffen? Ja, schön, wenn das auch noch zu hören wird.
3: Ja, gerne, kann ich machen. Also ich darf ja noch viel Zeit auf der Bühne verbringen. Ich darf Teil des Lobpreisteams sein und durfte eben mit heuer auch einen Teil der Moderation übernehmen. Und ich sehe es sehr häufig, irgendwie die Familien so richtig vor mir. Und gerade im Lobpreis und im Gebet, ich merke einfach wirklich, wir haben gemerkt als Band, wie die Herzen über die Woche immer mehr offen werden, immer mehr weich werden, immer mehr sich auch aus dem Alltag heraus irgendwie lösen und in eine Freude, in einen Frieden, in eine Zufriedenheit irgendwie wirklich auch wandelt, und wie auch Kinder hineinwachsen und wie das Gebet irgendwie immer auch tiefer wird. Also es ist echt für uns einfach sehr berührend als Lobpreisband, diesen Dienst auch so tun zu dürfen. Und auch natürlich mit der Moderation, da war es für mich auch natürlich wahnsinnig besonders, die Puppe Emma als Staffelstab übernehmen zu dürfen. Und wer sich vielleicht so Videos nachschauen möchte, es war schon recht interessant für mich. Ich bin recht wenig eigentlich so ein Puppenmensch oder Theatermensch. Und in diese Rolle einfach auch über die Woche hineinzuwachsen, war wirklich etwas Besonderes für mich und echt auch was Schönes. Und ich bin einfach auch wahnsinnig berührt von dir, Robert, und auch von der Michi, die genau vorher auch auf Sendung zu uns zugeschaltet war. Berührt davon, dass ein Treffen, was 23, 24 Jahre lang von euch geleitet worden ist, dass ich dieses große Vermächtnis, dieses übergroße göttliche Werk irgendwie auch so jetzt in die Hände gelegt bekommen habe, dass ihr mir dieses Vertrauen geschenkt habt, uns geschenkt habt und wir das jetzt so weiterführen dürfen. Und genau, das ist natürlich wahnsinnig auch emotional und ja, für mich, für uns und bewegt uns auch. Und dafür bin ich einfach auch echt dankbar und ich bin dankbar auch für all die Familien. Es sind so viele Menschen auf mich zugekommen in der Woche und haben sich bedankt und haben wirklich auch Mut zugesprochen und haben sich irgendwie auch gefreut, dass das Treffen sozusagen wirklich eine große Zukunft einfach auch hat, mit dem, dass wir Jüngeren in diese Fußstapfen jetzt auch treten dürfen. Und genau, von den ganzen Eindrücken, wie viel da auch zwischendrin passiert ist, bei Essen Schlange anstellen und dies und jenes und dort hingehen und so. Das ist einfach sehr, ja genau, berührend, tief und das wird noch recht lange auch so in meinem Herzen, glaube ich, noch weiterwirken.
1: Ja, ich glaube, ich bist du nicht der Einzige. Ja, wir wollen jetzt wieder eine Musikpause machen. Danke euch für eure Beiträge und dann hören wir weiter hinein in die Familien. Was habt ihr erlebt? Freuen wir uns schon drauf. Ja, also bis gleich.

0: fröhliche und fetzige Klänge, Freude tief in mir. Auch so kann ein Jungfamilientreffen klingen. Wir halten hier auf Radio Maria Österreich Rückblick auf eine Woche Jungfamilientreffen in Kremsmünster. Großes hat der Herr an mir getan, das war das Motto dieser Woche. Und wir sind heute Abend verbunden mit Organisatoren, Initiatoren, Teilnehmern, Mitwirkenden an diesem großen Familientreffen. Und das Wort darf ich jetzt gleich wieder an Robert Schmalzbauer übergeben.
1: Ja, freue mich. Und ich gebe es gleich wieder weiter, dieses Wort, an das Ehepaar Metzler, den Jürgen und die Barbara, die ja schon seit vielen Jahren bei dem Treffen dabei sind und auch Teammitglieder sind. Das heißt, sie bereiten dieses Treffen inhaltlich mit vor und haben auch sonst hier vor Ort einiges mitzutragen. Also so gleich meine Frage an euch, was waren eure Highlights und vielleicht wollt ihr uns auch ein bisschen erzählen. Wir hatten noch nicht jetzt über die Workshops gehört oder auch über das Paargespräch, Eheerneuerung. Also vielleicht wollt ihr uns da ein bisschen auch hineinnehmen in eure Eindrücke von diesem Jungfamilientreffen.
2: Ja, hallo Robert. Und wir sind jetzt gerade auf dem Nachhauseweg von der Woche, die uns sehr bereichert hat. Mein Highlight heuer war, wir haben so viele schöne Gespräche geführt mit Ehepaaren und Familien, die wir schon lange treffen dürfen beim Jungfamilientreffen. Es entstehen einfach so viele Freundschaften, tiefe Freundschaften und schöne Momente, wenn man sich begegnet. Was uns auch sehr gut gefallen hat, der Jürgen war von einem Work, der kann leider nicht mitsprechen, der fährt uns hoffentlich sicher nach Hause. Er war bei einem Workshop über Ausrichtung sondern Inhalte, wie man kann, und das hat ihm sehr gut gefallen. Die Workshops an sich haben einfach so viele verschiedene Themen, dass einfach jeder was finden kann, was ihm, was sein Interesse, was für ihn gut ist. Genau. Ich war heuer leider bei keinem dabei, weil ich da einfach mit den Kindern unterwegs war. Was uns auch sehr schön, wir durften viele neue Familien begrüßen. Und wenn wir sie getroffen haben auf dem großen Feld in Kremsmünster, haben wir immer wieder auch einen kurzen Kontakt mit ihnen gehabt. Und das Schöne ist, dass es ihnen, den meisten hat es also sehr gut gefallen und sie haben sich sehr gefreut, dass es das gibt. Ja, das möchte ich schon noch wissen, Robert.
1: Ja, nein, das ist super. Und wir haben, ihr habt ja auch mehrere Kinder, auch kleinere Kinder, die da mit dabei sind. Was war für die besonders schön und speziell?
2: Also das Schöne war, dass am Ende für der Woche waren alle glücklich. Am Anfang, es ist jedes Mal eine Herausforderung als Familie, sich zusammen, also alles zusammenzupacken, zu fahren. Wir sind in der Lage, dass wir schon größere Kinder haben. Unser Jüngster ist 8. Und das Schöne ist einfach, dass sie sind mitgewachsen und sie bewegen sich so frei und sicher und treffen auch ihre Freunde. Und die Maria hat gerade gesagt, sie freut sich so nächstes Jahr, dass sie dann nicht mehr im Kinderprogramm ist, sondern schon helfen darf. Und dass sie sich schon freut, dass sie dann babysitten kann, wenn Eheerneuerungsabend ist. Also sie hat sich da schon was überlegt, dass es sehr gut wird. Also das ist sehr schön, dass die Kinder da sind, ja. Also ich bewundere den vielen Kindern und wir können alle beruhigen, weil wir nicht mehr müde sind. großen Müde.
0: Die Verbindung dürfte jetzt gerade nicht mehr so toll sein. Vielleicht seid ihr gerade in einem Tunnel. Sein.
2: Nein, wir sind in der. Nein, da ist es nicht immer gut.
1: Ja, aber wir haben ungefähr, glaube ich, erahnt, was da gekommen ist mit den Kindern. Natürlich sind sie aufgrund dieser intensiven Zeit, die da alle leben, dann teilweise auch wieder natürlich müde und erschöpft und schlafen dann sich ein bisschen aus, was wir Eltern dann wahrscheinlich auch machen werden. Also das ist irgendwie so arg, dass man in den Tagen ja sehr herausgefordert ist. Ja, natürlich auch das ganze Großtreffen und so. Wir bemühen uns natürlich wahnsinnig, ist so einfach und gut und auch auf der menschlichen, rein menschlichen Ebene angenehm wie möglich zu gestalten. Und trotzdem ist es natürlich, gerade weil es so intensiv ist und weil so viel Schönes dabei ist, kommt man dann oft doch ein bisschen weniger zum Schlafen als sonst. Ja, und dann, aber das Interessante ist, dass man trotz Müdigkeit irgendwie so eine innere Kraft und Freude hat, das alles zu erleben und auch mitzuerleben. Und auch für die Kinder ist es ganz gleich. Also die sind da bis zum letzten Moment irgendwie auch noch, also geben da alle Kräfte hinein, um mit ihren Freunden zu sein, um Zeit zu haben und alles auszukosten. Und dann ist man natürlich auch ein bisschen müde nachher. Ja, aber schön, dass ihr uns da auch ein bisschen erzählt habt, auch von euren Kindern. Wir haben das auch erlebt. Bei uns sind jetzt alle unsere Kinder schon über 14. Das heißt, also wir haben nur mehr Helfer, ja, und für uns auch ein besonderer Moment ist, dass auch wirklich alle unsere Kinder auch nach wie vor mit dabei sind und eben mit tun. Und drei sind ja schon eben als junge Familien auch mit dabei und sind auch mehr Teilnehmer als Helfer, wobei alle auch irgendwo auch einen Beitrag auch leisten. Und so wie ihr. Also wir danken euch sehr, Jürgen und Barbara, für euer Mittun, für euer Mittragen. Sehr schön, ja, das auch zu hören und auch mit euch zu gehen. Man hat es eh gehört, ihr seid das Vorarlberg. Ja. Also ja. Ist ja kein Treffen nur für die Oberösterreicher, sondern ein Treffen für ganz Österreich. Und wir haben auch 20 Familien aus Deutschland gehabt und einige Schweizer Familien waren dabei. Und also es sieht schon weite Kreise, ja, wo die Leute herkommen. Also viele, viele Stunden Autofahrt. Und ihr seid auch ganz tapfer, gell? Also dass ihr diese weite Reise immer auf euch nehmt.
2: Das stimmt. Und ich finde das ganz schön ist auch, dass so viele Familien untereinander halt wieder Werbung machen für das Treffen, weil es ihnen einfach so gut gefällt. Mhm. Und das ist ja, finde das ein sehr positiver Aspekt. Also was mir heuer aber so ein Höhepunkt, was ich selber gehabt habe, ist einfach, mir wurde so bewusst, also wir sind schon viele Jahre beim Treffen dabei, mir wurde so bewusst, was die Ordensleute für einen Dienst für uns leisten. Und ich bin ihnen so dankbar, dass sie einfach da sind und uns ihren Dienst in der Abwasch, also sowieso bei der Sakramentenspendung, aber auch einfach in den Diensten, die wir als Familie dann nicht leisten müssen.
1: Mhm. Das. Also das ist mir heuer so. Ja, das stimmt.
2: Wirklich.
1: Man spürt also da deutlich den Wert, den sie vermitteln wollen, den Wert der Familie. Ja. Und das ist eben auch für die andere Seite, ist die Familie ein großer Wert. Und das ganz Besonderes. Und das ist schön, wenn man das so sehen, leibhaftig auch sehen und erleben darf.
2: Ja. Ja, das ist ein schönes Miteinander.
1: Mhm. Ja, liebe Barbara und lieber Jürgen, ich wünsche euch noch eine gute Weiterreise, eine sichere Heimfahrt. Und danke sehr für den Beitrag. Jetzt muss ich nachfragen bei Maria, ob du schon jemand anderen an der Leitung hast.
0: Momentan nicht. Ich schlage vor, wir machen wieder ein bisschen Musik und danach geht's weiter.

0: Und wir gehen noch in eine weitere Runde hier in unserer Sendung Lebensbilder auf Radio Maria Österreich. Rückblick auf das Jungfamilientreffen Kremsmünster. Großes hat der Herr an mir getan, war das Motto. Robert Schmalzbauer, der Initiator dieser großen Treffen, ist mit uns verbunden und wir haben schon einige Teilnehmer gehört zu diesem Treffen der letzten Woche, was sie ganz besonders erlebt haben, vielleicht heuer das erste Mal besonders. Und ja, lieber Robert, es geht jetzt weiter.
1: Danke, liebe Maria. Ja, Großes hat der Herr an uns getan. Ja. Das durften wir auch erleben durch den Dienst so vieler, vieler Priester. Und ich habe jetzt zwei ganz besondere in der Leitung, nämlich unseren lieben Abt Bernhard Eckersdorfer, Abt hier vom Stift Kremsmünster. Lieber Abt Bernhard, du hast heute für uns eine wunderschöne Abschlussmesse gefeiert und hast uns auch so viel mitgegeben. Ja, neben mir war ein ganz ein junger Bursche und der hat gesagt, ist das der Abt? Und dann habe ich gesagt, ja, das ist er. Das war echt cool. Ich glaube, er hat vollkommen recht gehabt. Also du sprichst den jungen Familien wirklich sehr zu Herzen. Du hast uns wirklich viel Gutes mitgegeben. Vielleicht magst du uns auch ein bisschen erzählen, wie du diese Jungfamilien, wie das Jungfamilientreffen wahrgenommen hast, was das für dich bedeutet.
2: Ja, guten Abend an alle Hörerinnen und Hörer und auch an dich. Ich glaube, es zeigt sich einfach, dass die Kirche lebt, dass sie jung ist, immer wieder erneuert wird und dass Papst Franziskus ganz recht hatte, als er gleich am Beginn seines Pontifikats gesagt hatte, die erste Synode mache ich zur Familiensynode. Damit wollte er nach seinem grundlegenden Schreiben, wo er die Mission in den Vordergrund stellte, ja deutlich machen, dass die Mission eigentlich bei der Familie beginnt und von der Familie auch sozusagen umgesetzt wird. Und das habe ich in dieser Woche jetzt wieder erlebt und gesehen. Also da lebt die Kirche. Sie steht und fällt mit der Weitergabe des Glaubens an die jungen Menschen. Und da diese Eltern mit ihren Kindern zu erleben, in großer Freude, Einmütigkeit, das war wirklich spürbar. Es waren ja ganz verschiedene Menschen da, die natürlich auch verschieden ticken und verschiedene Vorstellungen haben. Aber wenn sie das gleiche Ziel haben, nämlich das Reich Gottes auf Erden zu verwirklichen, dann sind sie eins. Und das hat man gemerkt. Also die Einheit ist mir sehr aufgefallen. Dann die große Freude, das Leuchten in den Augen. Und einfach Kinder sind, glaube ich, das Schönste, was es auf dieser Welt gibt. Und das ist einfach erhebend zu sehen. Also da waren ja wirklich viele, viele Familien, große Familien hier. Die haben unser Stiftsgelände verlebendigt und mir ist öfter gedankt worden, dass wir ihnen unser Areal sozusagen zur Verfügung stellen. Da sind ja auch Sportanlagen, wir haben ja auch eine Schule, ein Gymnasium und das natürlich ist alles auch genützt worden. Und da ist mir immer wieder gedankt worden durch dich, aber auch durch andere, auch heute Mittag noch bei der Abschlussmesse. Und ich kann nur wiederholen, was ich dann als Antwort gesagt habe. Ihr seid ein Segen für uns. Also so eine Veranstaltung erinnert uns Benediktiner von Kremsmünster ja auch daran, warum wir da sind und das beflügelt uns auch. Also es waren ja auch etliche Patres von mir im Einsatz bei der Beichte zum Beispiel oder bei der Eheerneuerung und das sind wir selber dann eigentlich die Beschenkten. Zuerst schaut es so aus, wir sind irgendwie die Gastgeber oder stellen das zur Verfügung, aber dann zeigt sich, wir sind die dadurch wirklich bereichert werden, beschenkt werden und diese Familien sind ein Segen für die Kirche und das habe ich in dieser Woche hier im Stift Kremsmünster live erleben dürfen.
1: Ja, das ist sehr, sehr schön, das zu hören und wir freuen uns riesig wirklich, dass wir hier sein dürfen. Ja. Und wenn dieses Beschenken wirklich ein gegenseitiges ist, ja, dann umso besser. Also wir sind wirklich beschenkt, ja, wieder hier einen neuen guten Ort gefunden zu haben und hier schon das dritte Mal das Jungfamilientreffen abhalten durften. Das war also wirklich sehr, sehr gut und für uns wirklich eine große Gnade. Ja, auch zu wissen, dass es eben ein Ort ist, wo schon seit 2250 Jahren gebetet wird. Und ich denke, das ist wirklich auch einer der tiefen Gründe, warum diese Freude, von der du gesprochen hast, diese Einheit tatsächlich auch da war. Ja, also nochmals herzlichen Dank. Ja. Danke auch für deinen Beitrag jetzt und ich wünsche noch einen guten Abend. Ja, und danke. Freue mich sozusagen, dass wir dann gleich auf den Don Xandro mit hineinnehmen dürfen hier in diese Sendung. Ja, Don Xandro ist ein Teammitglied vom Vorbereitungsteam, auch vom Jungfamilientreffen. Er hat auch eine besondere Aufgabe für ihn bei diesen Tagen. Und vielleicht möchtest du Don Xandro da ein bisschen noch erzählen, was du so machst und wie du es erlebt hast, ja, hier zu sein, diese Tage mit den vielen Kindern, den Jugendlichen und den Familien zu verbringen.
3: Ja, es war wieder mal wirklich ein ganz besonders schönes Treffen, dieses Jungfamilientreffen. Meine Aufgabe ist in erster Linie, mich um diese vielen Junghelfer auch zu kümmern und zu schauen, dass es da auch für die ein Programm gibt. Also Junghelfer, das sind diese Jugendlichen ab 14 und dann natürlich, also bis 17 sind sie also noch ganz jung und dann gibt es aber ganz viele auch noch bis 25-Jährige. Und die, auf denen ja, beruht ja eigentlich das ganze Kinderprogramm, also diese 550 Kinder oder was das waren, dass die untertags eben ein nicht nur bespaßt werden, sondern ein echtes Programm haben, wo sie auch geistlich was mitbekommen, wo sie menschlich wachsen, wo sie reifen können. Das wird von diesen unzähligen Junghelfern gemacht und die müssen natürlich selber auch begleitet werden. Und da hatte ich seit vielen Jahren eben schon bewährt, dass es da ein kleines zwei, drei Vorbereitungstage gibt, wo sie auf die Gemeinschaft gestärkt wird und als sie auch noch Zeit haben für die letzten Vorbereitungen in ihren einzelnen Gruppen und Teams. Und dann unter der Woche, natürlich am Abend, wenn sie dann ihren Dienst geleistet haben, haben sie sozusagen frei. Und also einige nützen das halt einfach nur, um sich auszuruhen oder einfach mit Freunden die Zeit zu verbringen und einfach nette Freundschaften zu pflegen. Und andere freuen sich aber auch eben, wenn es dann noch einmal ein Angebot gibt, irgendwelche Workshops zu Themen, die sie uns vorgeben oder wo sie halt sagen, ja, das wäre mal interessant, was zu hören dazu. Oder auch einfach nur gemeinsam irgendwie ein kleines Volleyballturnier zu organisieren oder so. Also einfach, ja. Für mich große Freude, diese Jugendlichen da zu begleiten. Viele kenne ich schon seit Jahren, die noch in den Kindergruppen waren und jetzt sind sie eben teilweise schon junge Erwachsene, die Verantwortung übernehmen und teilweise große Gruppen an Kindern selbst schon leiten. Und das ist einfach schön zu sehen, wie wieder eine Generation wieder heranwächst. Einfach.
1: Das stimmt wirklich, ja. Also diese sag jetzt einmal, die Kinder von früher, die jetzt schon Helfer sind, sind tatsächlich eine tragende Säule für das, was hier geschieht und geschehen kann, weil, wie sich jeder leicht ausmalen kann, ist eben das Kinderprogramm und die vielen Kinder eine sehr große, wichtige Realität. Und dass die Kinder jetzt nicht nur irgendwo eine Art von Betreuung, damit die Eltern eine Ruhe haben, erleben, sondern dass sie tatsächlich auch als vollwertige Teilnehmer dieses Treffens ein richtiges Programm bekommen. Dafür sorgen eben diese ganzen jungen Mitarbeiter und Helfer. Also das ist toll, dass die dann auch so gut priesterlich betreut werden. Don Xandro, das ist echt schön. Du bist ja von der Gemeinschaft St. Martin und da waren ja heuer, wenn ich das richtig gezählt habe, 6 von euch, also 2 Priester, ja. Und die anderen waren zum Teil Seminaristen. Ist wirklich großartig, dass eure Gemeinschaft hier so präsent war und uns tatsächlich also so kräftig unterstützt. Das ist, sagen immer wieder welche, ihr habt einen ganz besonderen auch Geist im Dienst an der Kirche, im Dienst auch an den Familien und den Kindern. Also da merkt man schon wirklich, ja, da seid ihr gut geprägt und ich glaube sehr aktuell, Zeitgeist, auch der Geist der Heiligen Kirche, sagen wir mal so, in der Gegenwart dessen, was heute wirklich besonders notwendig ist. Also dafür ein großes Danke auch. Und ja, danke auch für diesen Beitrag, den du geleistet hast.
3: Danke sehr. Ja, es war für uns auch einfach schön zusammenzuarbeiten, also mit den eben, wie gesagt hast, wir waren 6 aus der Gemeinschaft. 4 Seminaristen, 2 Priester, dass wir einfach da gemeinsam so ein Sommerapostolat haben, ist auch für uns wirklich ein großes Geschenk, große Gnade und wir sind sehr dankbar, dass wir da immer wieder dabei sein dürfen.
1: Dankbar sind wir auch, ja, sehr, danke. Ja, dann wünsche ich dir noch einen schönen Abend, ruh dich gut aus, wirst du brauchen. Auf dich wartet die Paare und viele andere sommerliche Aktivitäten.
3: Auf jeden Fall. Danke.
1: Genau, machen wir wieder eine Musikpause, glaube ich, und ja, dann hören wir weitere schöne Stimmen von dem Treffen.

Sie hören Radio Maria, die Sendung Lebensbilder, unser Rückblick auf das Jungfamilientreffen Kremsmünster. Nun sind Sie, liebe Zuhörer, auch eingeladen, sich einzubringen. Gerne können Sie anrufen und selbst ein kurzes Zeugnis geben. Vielleicht haben Sie das Treffen über das Radio mitverfolgt in diesen Tagen oder Sie haben eine Frage an Robert Schmalzbauer. Die Nummer zu uns ins Studio lautet 0720 578 578. Von außerhalb Österreichs 0043 720 578 578.

0: Gerne sage ich Ihnen noch einmal die Nummer, damit auch Sie sich an dieser Sendung beteiligen können. 0720 578 578. Aber wir haben auch noch einige Zeugnisse vorbereitet. Lieber Robert, jetzt ist das Kinderprogramm noch ein Thema.
1: Genau, ja, also es ist schön, wir haben uns damit ein bisschen eine Mischung hineinzubekommen, auch in die Stimmen. Und jetzt haben wir eine sehr junge Stimme, die Theresa. Danke, Theresa, dass du wirklich auch ein wichtiger Teil bist. Und Sandro hat gerade erzählt, eben wie wichtig die jungen Helfer sind, die das Kinderprogramm tragen und sich einfach so einbringen. Und es wäre einfach schön, wenn du uns kurz erzählen könntest, was du gemacht hast beim Jungfamilientreffen und was vielleicht für dich dein persönliches Highlight ist. Also warum machst du das überhaupt, ja, dass du uns da eine ganze Woche schenkst und da den Kindern dienst? Das ist ja, glaube ich, auch nicht ganz einfach. Aber erzähl uns ein bisschen.
2: Ja, gerne. Hallo, ich bin die Theresa. Genau, ich war dieses Jahr und auch schon das letzte Jahr mit der Mini gemeinsam für die Springmäuse zuständig. Das sind eigentlich die kleinsten Kindertreffen. Im Jahr, also im Alter von 3 bis 6 Jahren circa, also im Kindergartenalter. Und wir haben da relativ viele Kinder. Wir haben so dieses Jahr sogar, glaube ich, fast 180 Kinder gehabt. Und es ist so unterteilt in so 6 Springmausgruppen, mit jeweils einer Springmaus, die so eine andere Farbe hat. Und jeweils so ungefähr 30 Kinder eben. Und ich war als Kind selber, ich bin in Pöller damals irgendwie gefühlt aufgewachsen und habe irgendwie das alles nochmal selber erlebt, dieses Kinderprogramm. Und jetzt bin ich irgendwie in einem Alter, wo ich, glaube ich, das einfach zurückgeben will, was ich so viel Positives und Schönes erfahren habe. Und ja, man sieht einfach in den Kindern so viel Leben und so viel Strahlen. Und es ist so ein großer Dienst, den man da irgendwie also so schön zurückgeben kann, den Familien diesen Dienst zu geben, damit man das dem Ehepaar noch ermöglichen kann, dass sie da einfach Kraft sammeln können und auch im Glauben tiefer wachsen können. Aber auch wir selbst wachsen einfach im Glauben unglaublich viel in dieser Woche durch die Messen, aber durch die Kinder selbst und dieses Leben einfach zu sehen, ja.
1: Sehr schön, dass du das sagst, ja. Also dieses gemeinsame Wachsen, das ist ganz was Wichtiges und was Schönes. Ja, wir danken dir und all deinen vielen Mitarbeitern sehr, dass du dich da so eingebracht hast und wirklich auch uns gedient hast. Ja, du bist eine von diesen vielen der Familien, also wirklich eine großartige Sache, die du da machst, ja. Und möge es auch wirklich ein reicher Segen sein für dich und auch dein eigenes Leben, deinen Weg. Ja, also danke für dein Zeugnis, das du gegeben hast. Danke. Ja,
2: vielen Dank, danke, gerne.
1: Dann wünschen wir dir noch einen schönen Abend, ja. Und wir freuen uns jetzt auf eine weitere Stimme, auch wieder ganz aus dem Westen von der Familie Pechtold. Der Guntram ist jetzt mit uns auch verbunden. Er ist einer von denen, die wirklich auch Teilnehmer sind. Vielleicht magst du uns, Guntram, einfach erzählen, was habt ihr erlebt als Familie, als Ehepaar? Was ist eigentlich besonders wichtig und wertvoll für dich in diesen Tagen?
3: Ja, hallo, ich freue mich auch. Guntram Pechtold hier. Wir kommen aus Dornbirn und sind mit 6 Kindern dabei und eben mit meiner Frau Veronika. Und wir haben eben ganz viel Kraft aufgetankt in dieser Woche, weil es eben ein ganz integriertes, ein verbundenes, ein starkes spirituelles Erlebnis ist. Es fängt ja an mit einer Messe, mit dem Lobpreis und es geht dann wirklich die ganze Woche von ganz starken persönlichen Impulsen über eben auch diese kleinen Erlebnisse bis hin zur Eheerneuerung eigentlich in ein ganz eingebettetes Programm, ein sehr sorgfältig aufgebautes Programm hinein. Und was wir persönlich jetzt mitgenommen haben, war dieses Jahr wirklich dieses gute Leben. Also nicht das größte Leben, nicht das schnellste, nicht das verrückteste, sondern wirklich herauszufinden, was ist denn für uns als Familie und für mich als Vater, aber auch für uns als Eheleute eine gute Art zu leben, eine passende Art zu leben und auch eine Art, die wir sozusagen auch unseren Kindern gerne vorleben können und wollen und das auch mit ihnen gemeinsam zu entwickeln.
1: Ja, das ist schön, dass ihr das sagt, ja, dass das euch auch wirklich auch so hilft, da weiterzukommen. Gibt es so einen besonderen Moment oder so, weiß nicht, also man lebt ja, jeder lebt ja diese Tage auch ein bisschen anders, aber gibt es etwas, wo du sagst, ja, auf das freust du dich immer so schon unglaublich und das war auf dieses Jahr besonders schön?
3: Da gibt es mehrere Momente, die wirklich ganz herausragend sind. Einer war wirklich der mit dem Worship, wo einfach wirklich da dieser Gesang auch in der Gemeinschaft stattgefunden hat. Ein anderer wirklich auch dann diese Vorträge auch vom Pater Lena Lechner, der da uns sehr, sehr stark auch bestärkt hat, inspiriert hat auch. Und natürlich als großes Highlight natürlich die Eheerneuerung, die wirklich einfach nochmal das ganze Leben auch fokussiert auf die wichtigste Entscheidung, die man treffen kann in seinem Leben, nämlich die Ehe. Und wie viel man auch Energie aus dem herausziehen kann und auch natürlich wieder den Glanz aufpolieren kann, wenn man wie wir jetzt schon 18 Jahre verheiratet ist, dass man sagt, ja, eigentlich ein gut gealterter Sportwagen.
1: Das ist ein gutes Bild, ja. Also die Eheerneuerung ist sicher ein großes Highlight, ja, das wir alle immer wieder erleben dürfen. Ja, danke für euer Erzählen, danke für eure Stimme, die ihr dir darauf gegeben habt zu den Treffen. Schön auch wirklich, dass ihr dabei seid. Ja, ihr seid wirklich auch ein Geschenk, du hast heute einen Workshop auch gehalten. Ja, sind so dankbar, wenn man nicht nur dabei ist, sondern sich auch wirklich auch mit einbringt. Ja, da sind wir also sehr dankbar. Ich wünsche euch noch eine gute weitere Heimfahrt und ja, freue mich auf ein Wiedersehen.
3: Ja, vielen Dank und liebe Grüße auch aus Salzburg jetzt derzeit.
1: Gut, danke, ja. Schönen Abend noch. Ja, und dann freuen wir uns schon. Also wir haben jetzt gerade noch eine weitere Familie, die auch mit uns eng verbunden sind, die auch sehr aktiv sich einbringen beim Jungfamilientreffen. Die Anna-Maria Kretschmer ist in der Leitung, habe ich gelesen. Und sie wird auch ein bisschen erzählen. Liebe Anna-Maria, freue mich, dass du dabei bist und dass du ja jetzt auf Radiosendung bist und auch, dass du uns mit deinem lieben Mann Niki so tatkräftig unterstützt. Vielleicht magst du uns zuerst erzählen, wie habt ihr euch auch eingebracht und dann, was war euer Highlight, wie erlebt ihr das Jungfamilientreffen, was ist euch besonders wichtig?
4: Sehr gerne, sehr gerne. Danke, dass ich da ein paar Worte hinzufügen darf. Ja, wir sind jetzt das fünfte Mal gewesen, also wir waren zweimal noch in Pöller und jetzt das dritte Mal in Kempfmünster dabei und wir können uns eigentlich nur vorstellen, nicht mehr dabei zu sein. Wir haben Gott sei Dank noch sehr kleine Kinder, also haben wir lange ein Ticket dabei zu sein. Und ja, unser Herz ist so voll. Es ist einfach so eine wunderbare Woche. Man kann einfach so dankbar sein. Es ist so ein Geschenk. Es ist so eine besondere Atmosphäre. Und es wird immer schöner, so länger man dabei ist. Aber es ist auch im ersten Fall schon wunderschön. Und ja, wir sind jetzt zurück und alle Familienmitglieder haben irgendeinen anderen Lobpreis-Ohrwurm im Ohr. Und ja, großer Dank an euch alle und vor allem ja, an den lieben Gott, dass das auch in diesem Geist möglich ist. Ja. Mhm. Es wäre, glaube ich, unvorstellbar, mit über 1000 Menschen an einem Ort zu sein, wo viele kleine Kinder sind, viele Bedürfnisse und alles. Und es ist so eine erfüllte Ruhe, oder so eine Ruhe in einer Fülle. Ja, also es ist einfach unglaublich schön. Wir dürfen uns ja immer wieder verstärkter einbringen. Wir haben jetzt heuer zum zweiten Mal die Verantwortung gehabt für die Berufsschule von Kempfmünster, die ein wichtiges Quartier ist für die Teilnehmer, weil doch, ich glaube, über 400 Leute, gell? Oder Robert, circa?
1: Ja, mit den Kleinen zusammengerechnet sind es über 400, ja.
4: Ja, genau. Dort schlafen und da machen wir so ein bisschen das Hotelmanagement. und das machen wir auch sehr gern. Und da kommt man natürlich dann auch nochmal enger mit den Bewohnern sozusagen in Kontakt, weil einfach Verschiedenes notwendig ist. Und das ist einfach wahnsinnig schön, ein Teil dieses unglaublichen Zahnrads zu sein oder der vielen Zahnräder, die da ineinander greifen. Würde ich durch diese 25 Jahre Erfahrung, die da dahinter stecken. Also wir haben so eine Demut davor, was notwendig ist, damit man dieses wunderbare Treffen sozusagen in der Form abhalten kann. Genau, und dann bin ich beruflich bei Kirche in Not und wir hatten auch so einen Infostand und waren einfach präsent vor Ort und das war natürlich auch mir ein Anliegen. Und so, also ja, und das andere, was für uns sehr besonders war heuer, war, dass unser zweiter Sohn, der Ferdinand, der ist jetzt 14, der war das erste Mal Junghelfer. Und es ist einfach eine ganz besondere Zeit als Familie, dass man da so gemeinsam vor Ort ist, dass man man sieht sich dann zum Teil gar nicht so viel. Man begegnet sich oft am Tag, aber alle sind eingebunden und alle haben so ihren Platz, ihre Zugehörigkeit und ihre Möglichkeiten, sozusagen einfach teilzunehmen und auch sich einzubringen. Und dieses Bewusstsein, dass jetzt da einfach alle Kinder da sind und alle sind so in einem, ja, in einem Glück auch so hingepflanzt an diesem Ort, das ist einfach wahnsinnig schön. Also es ist eine ganz besondere Form der Familienzeit, die wir echt nicht mehr missen möchten. Vielen Dank.
1: Ja, danke schön. Danke für deine schönen Worte und deine sehr große Begeisterung, die du uns auch jetzt doch mit uns geteilt hast. Ja, schön, euch dabei zu haben. Schön und danke auch wirklich sehr für diesen großen Dienst. Ja, das kann man sich vorstellen. Oder man kann sich wahrscheinlich nicht vorstellen, wenn man 400 Leute quasi Hotelier ist und schaut, dass es allen gut geht und dass es für alle passt. Das ist schon ein großer Dienst und das gleichzeitig einfach als Teilnehmer dabei zu sein und gleichzeitig eben mit Kindern und großer Familie. Also ist schon gewaltig, ja, was ihr auch da geleistet habt. Also, ja, danke. Sehr, sehr schön.
4: Danke, ja. Robert. Danke euch für alles.
1: Ja. Sehr gerne. Ja, dann wünschen wir euch noch einen schönen Abend und nehmt sozusagen die Saat, die gesät worden ist, in alle Mitglieder eurer Familie mit hinein und lasst sie aufgehen, lasst sie wachsen. Ja, möge es wirklich auch dieser Segen auch weitergehen für euch.
4: Unbedingt. Tausend Dank. Ja, Gottes Segen allen. Wieder.
1: Danke. Wiederhören und wir machen wieder eine kleine Musikpause und freuen uns natürlich auch auf weitere Stimmen, auch von Anrufern. Also vielleicht können wir da ein bisschen hineinhören, auch in diejenigen, die zuhören, die vielleicht auch ihre Eindrücke gesammelt haben, sei es beim wirklichen Dateisein oder auch beim mit Herrn Maria. Vielleicht magst du noch mal kurz die Nummer ansagen.
0: Es wäre schön, liebe Zuhörer, auch Sie noch hier in der Sendung zu begrüßen. 0720 578 578, die Nummer ins Studio.

0: Glück. Und ich durfte es miterleben bei Radio Maria natürlich. Und Radio Maria natürlich auch ein ganz ein herzliches Dankeschön, weil wir haben wirklich so wertvolle Worte gehört und Anregungen und glückliche Menschen und die Kinder im Hintergrund bei der Heiligen Messe. Aber man sagt, ich muss sagen, wirklich, der liebe Gott, danke, dass du uns das schenken darfst und dass die Menschen den Glauben erleben dürfen auch und ihn weiterleben und weiterbringen, dass die Kinder das alles mitbringen für ihr künftiges Leben. Und auch ich bewundernswert, wenn die Menschen so weit mit ihren Kindern anreisen und alles so positiv ist. Also man ist nur bestaunenswert und ein großes, großes Dankeschön an alle Mithelfer. Gottes Segen noch für euren weiteren Weg, dass es so weitergeht.
1: Dankeschön, liebe Traude, danke auch für deine Stimme. So schön auch zu merken, ja, wie die Verbundenheit auch da ist über das Radio. Ja, wie viele da auch teilnehmen können, auch wenn sie nicht persönlich hier sind. Ja. Also das ist schön auch, dass das so gut rüberkommt. Und ja, ich auch, bin auch persönlich dankbar, wirklich auch für Radio Maria, die da das, ja, diesen Dienst leisten, ja, und viele da, viele, viele mehr noch da mit hineinnehmen. Ja, danke also für dieses Wort. Ich wünsche auch noch einen guten Abend und auch Gottes reichen Segen.
0: Danke. Ebenfalls alles Gute, Gottes Segen. Dankeschön.
1: Wir haben jetzt eine weitere junge Familie, die das allererste Mal beim Jungfamilientreffen war, als Familie. Ja, aber Marc, lieber Marc, schön, dass du auf Sendung bist jetzt. Du warst ja früher sehr oft als Helfer dabei und jetzt hast du diesen Switch gemacht und bist als Familie gekommen. Vielleicht magst du uns erzählen, wie das so bei dir war und was ihr vielleicht Besonderes erlebt habt.
2: Hallo Robert. Ja, es war sehr besonders, das erste Mal als Familie dabei zu sein. Der Unterschied war sogar größer, als ich gedacht habe. Und vor allem habe ich gelernt, wie wertvoll das ist, dass das ganze Treffen den Familien dient. Und dass man wirklich merkt, das ist von Familien für Familien gemacht. Also besonders, dass man die Sakramente, also ganz besonders die Heilige Messe und die Beichte und auch Zeit der Anbetung als Familie sich nehmen kann, und zwar täglich, und dass das so leicht verfügbar ist, dass es so eingebettet ist in den Tagesablauf, was sonst zu Hause nicht so leicht möglich ist oder wo man oft einen weiten Weg auf sich nehmen muss oder auch mit gewissen Opfern verbunden ist, dass man das dort direkt vor Ort so leben kann und zusätzlich auch Zeit hat für Freundschaften, Leute wiederzusehen und auch Input bekommt für sein Leben. Das ist wirklich eine große Bereicherung und war für uns ein großes Aufdanken.
1: Und ich meine, wir hören immer wieder und wir haben selber auch so erlebt, dass oft mit einem ersten Kind alles natürlich besonders auch anstrengend ist, ja. Und ihr habt auch einen kleinen Sohn auch mitgehabt eben. Und war das für euch gut lebbar, diese Tage? Also ist es wirklich schaffbar, als Jungfamilie zu kommen, auch wenn man erst das erste Kind hat und noch vielleicht nicht so viel Erfahrung hat, gerade bei so Großveranstaltungen? Ja, wahrscheinlich stellen sich das viele fast als undenkbar vor, ja, dass man da teilnimmt. Wie habt ihr das gemanagt?
2: Doch, ich finde, es war sogar sehr gut ausgelegt auf Familie mit einem kleinen Kind oder auch nur mit einem Kind. Also eins der Sachen, die für uns die größte Erleichterung war die Möglichkeit, dass wir während der Messe und während den Vorträgen in diesem kleinen Gummibärzelt daneben mit unserem Sohn spielen konnten oder einer von uns mit ihm spielen konnte und er andere Kinder rundherum hatte und sich wirklich frei gefühlt hat zu spielen und man trotzdem beim Vortrag oder bei der Messe mit dabei sein konnte. Das war wirklich eine große Erleichterung. Aber ich finde auch so, alles, was an Informationen notwendig war, damit man sich gut vorbereiten kann und weiß, was man mitnehmen muss und was man vorfindet und wie dann die Gegebenheiten sind. Ich finde, es war gut vorbereitet, dass wir auch wussten, was uns erwartet und uns darauf einstellen konnten. Mhm. Also insgesamt doch, ich glaube, es war auch mit einem Kind oder mit einem kleinen Kind sehr gut durchführbar. Und für uns einfach eine große Bereicherung, weil es eben diese Möglichkeit gab, dass man nicht stört in der Messe, sondern dabei sein kann oder dass man mit Picknickdecken ums Anbetungszelt mit anderen reden konnte oder auch einfach mit etwas Distanz vor dem Herrn verweilen konnte, obwohl das Kind gerade am Spielen ist. Mhm. Das sind so Sachen, die man sonst im Alltag nicht hat.
1: Mhm. Schön, danke, ja. Danke sehr, lieber Marc, liebe Annettina. Euch noch eine gute Heimreise, ja, dass es auch gut geht, auch weiterhin.

0: Zug. Und ich freue mich schon auf ein Wiederhören, Wiedersehen. Bei Gottes reichen Segen euch.
1: Danke, danke dir, lieber Robert, und dem ganzen Team und allen Helfern. Es war wirklich eine sehr gesegnete Woche. Schönen Abend
0: danke.
1: Noch.
0: Danke, dir auch. Ja, wir dürfen uns jetzt freuen. Wir haben jetzt eine bisschen ältere Familie noch in der Leitung, also älter, jetzt nur älter als Marco und Anatina, weil die sind ja erst frisch verheiratet mit dem ersten Kind, nämlich die Familie Friesen, die uns jetzt da ein bisschen von ihren Eindrücken erzählen möchte, wo wir hören dürfen, eben wie das ist, wenn man schon mit mehreren Kindern das erste Mal dabei ist. Ich weiß nicht, mit wem ich jetzt da mit Philipp oder Anna-Maria verbunden bin. Vielleicht wollt ihr uns ein bisschen erzählen von euren Eindrücken, was für euch die Highlights waren und wie ihr das erlebt habt, ja, im ersten Mal Jungfamilientreffen.
2: Hallo, ja, guten Abend. Hier ist der Philipp und die
3: Anna-Maria, hallo, wir sind beide da.
2: Wir sind beide da. Genau, wir sind zum ersten Mal da, haben vier Kinder, 7, 4 und die Zwillinge, die wir haben, sind jetzt ein bisschen über einem Jahr, sind zum ersten Mal da und fühlen uns noch ganz beschenkt von jetzt dieser Zeit, auch dass wir es jetzt mal geschafft haben, wir haben einige Freunde von Familien, die schon immer wieder davon schwärmen. Und dieses Jahr ist es gut ausgegangen und wir waren da und ist einfach bereichernd und inspirierend. Und wir haben jetzt ein bisschen gelauscht auch zum Vorredner, also die gute Organisation ist also wirklich bemerkenswert, ja. Also es ist wirklich, man merkt richtig, wie das gut durchdacht ist. Man fragt sich ja im Vorfeld mit so vielen Kindern und so vielen Leuten, wie wird das sein, wie funktioniert das eigentlich und wie kriegt man dann noch irgendwas mit und so. Aber es ist wirklich, man merkt, also man hat wahrscheinlich irgendwann mal viele Fehler gemacht, ich weiß es nicht. Auf jeden Fall dass man irgendwie die Möglichkeit hat, Vorträge zu hören und das wird übertragen in so einem Babybereich, das irgendwie herrlich war oder also viele Kleinigkeiten. Oder wir waren halt in dieser Berufsschule untergebracht, direkt daneben, und hatten da die Möglichkeit, dann irgendwie den Abend der Barmherzigkeit mitzumachen, was für uns ganz großartig war, weil wir dann irgendwie einen Babysitter organisieren konnten. Und weil das ja nicht weit ist, kommt man eben schnell rüber. Und das war wirklich bereichernd. Und so haben wir irgendwie gemerkt, dass irgendwie alles um den Herrn gebaut ist, um die Beziehung zum Herrn durch das geistige Programm. Und wirklich total schön und ermutigend zu erleben, wie die Gemeinschaft war.
3: Genau, also wir sind beide oder die ganze Familie, also groß und klein, sind sehr, sehr begeistert. Ja. Wir werden uns sofort anmelden fürs nächste Jahr und finden eben, dass es einfach ein unglaublich schöner und eben wirklich hochprofessioneller Rahmen ist, wo einfach das Familiensein so gefeiert wird oder es einfach ein großes Geschenk ist, ja auch im Alltag, aber eben dort nochmal so ganz bewusst in Familie sein zu dürfen und ja auch die Kinder so wertvoll, so wertvoll gesehen werden. Und ja, mit dieser Freude irgendwie im Herzen sind wir jetzt wieder zurückgekommen. Wir haben eben auch einfach den Eindruck, dass sowohl wir als auch eben unsere älteren Kinder, die eben so, ja, Volksschule und Kindergartenalter haben, dass die da die Gemeinschaft oder wir alle eben die Gemeinschaft so genossen haben und aber eben auch die Gemeinschaft mit dem Herrn, weil eben auch im Programm ja nicht nur Input ist, sondern ja eben auch die Anbetung oder ja gemeinsame Gebetszeiten, die Messe als kurzes Highlight. Und ja, das sollte irgendwie normal sein und das ist es aber eben leider nicht immer. Und das zu erleben, eben ein paar Tage lang sozusagen als irgendwie so Status Quo, das war echt schön. Und ja, ich finde eben erstaunlich, jetzt auch als Mutter eben von vier so kleinen Kindern, dass es sogar ein Stück weit entspannend ist, diese Großveranstaltung jetzt erlebt zu haben oder entspannend war, weil eben für so vieles gesorgt ist, was, glaube ich, im Alltag halt oft irgendwie Energie nimmt oder Energie braucht, eben allein irgendwie, wenn es ums Kochen oder in den Haushalt geht. Und das war jetzt einfach sehr besonders auch zu erleben, dass trotz dieser vielen Leute, eben dank dieser tollen Organisation, man auch wirklich Ruhe und Zeit hat für den Austausch, für auch mal wieder eine Beichte und eben all dieses schöne Programm. Also vielen, vielen Dank an euch.
0: Ja. Schön, euch zu hören und eure Stimme. Das ist schon auch für uns bewegend, wenn man merkt, ja, okay, man bemüht sich schon wirklich sehr und das kommt dann tatsächlich auch an. Ja, das ist herrlich. Danke, dass ihr das so bezeugen konntet jetzt und ja, auch zu hören, eure Begeisterung. Ja, ist auch für mich und für das ganze Team und für alle, die da mitarbeiten, eine große Ermutigung. Vielen herzlichen Dank. Ich wünsche euch jetzt noch einen schönen Abend und dass ihr das gut auch mitnehmen könnt. Ja, und freue mich auf ein Wiedersehen. Ja, wir haben ja schon was
3: angeplant. Genau, ja, bis nächstes Jahr.
2: Ja, ja, spätestens nächstes Jahr.
0: Ja. Danke. Ja, ich habe gehört, wir haben eine Hörerin in der Leitung. Maria, magst du
4: so
0: da
4: ist es. Wir grüßen ganz herzlich Friederike, die das Treffen über das Radio mitverfolgt hat. Grüß Gott.
5: Ja, grüß Gott. Ich möchte es nur als Beobachterin erwähnen. Ich habe es im Radio und einmal auch über Internet habe ich einen Ausschnitt gesehen. Aber unweigerlich kommt mir die Erinnerung hoch. Ich habe vor mehr als 40 Jahren mit meinem Mann in Frankreich solche Treffen, die internationalen Familientreffen in Frankreich mitmachen dürfen. Das war damals auch so eine Gnade. Und dass sich das jetzt so 40 Jahre schon so durchzieht, sich so ausgebreitet hat, also in verschiedenen Versionen, die Pfingsttreffen und eben das Familientreffen, das Jugendtreffen, zuerst in Pöllau und jetzt in Kremsmünster. Es ist mir der Gedanke gekommen, wir haben oft in Paris die Stelle gehört von Ezechiel 37, wo es heißt, die toten Gebeine, sie liegen verteilt, also verstreut, aber sie werden belebt und sie sind zwar schon ausgetrocknet, aber wenn der Geist also sie belebt, dann beginnen sie sich zu bewegen und überspannen sich mit Zähnen. Und ich kann das jetzt nicht alles vorlesen oder schon gar nicht zitieren. Aber diese Wiederbelebung, und wenn das schon so lang andauert, das ist ja auch schon ein Beweis, wie sehr der Heilige Geist unter uns ist. Und ein Ausschnitt ist mir auch ganz... Oder ein Gedanke ist mir auch ganz wichtig, ohne Gebet und ohne die Sakramente wäre das überhaupt nicht möglich. Die Vorträge und auch die alles, was für das Praktische notwendig ist, dass das Essen so funktioniert, das hat mich damals vor 40 Jahren schon so überrascht und wie viel Disziplin erforderlich ist, für all das Gelingen. Es ist einfach überwältigend und aber nicht nur kurzes Erlebnis, sondern mit großer Ausdauer. Und einmal habe ich einen Blick haben können bei einer Vorbereitung vorne im Altarraum, wie der Pater Andreas Hasenburger gebetet hat, daneben wurde vorbereitet, wurden Instrumente herbeigetragen und sind die Familien eingezogen. Ich kann es mit Worten eigentlich nicht ausdrücken, wie sehr mich das berührt und freut und wie der Heilige Geist waltet.
0: Ja, schön. Vielen, vielen herzlichen Dank. Ja. Komm, Heiliger Geist, kann ich dir nur sagen, ja, möge dieser Geist Gottes auch wirklich so wirken, wie Sie das jetzt auch beschrieben haben. Ich kann das wirklich nur bestätigen. Ja. Wir sind, das war jetzt eine perfekte Überleitung, weil wir sind schon in der Zielgeraden und wir wollen jetzt auch den Pater Andreas, der eben angesprochen worden ist, auch mit hineinnehmen in diese Sendung, dass er uns auch noch ein Wort zu dem Treffen sagt und dann auch den Segen auch allen gibt, allen Zuhörern und auch den Familien, die heute dabei waren. Also vielen herzlichen Dank. Ich wünsche noch einen guten Abend.
5: Es spannt sich ja vom Papst Johannes Paul II. Bis heute zum Papst.
0: Zum Papst Leo, genau, ja.
5: Das ist so ein Feuer, das da brennt.
0: Möge es weiter brennen. Ja, genau, danke.
5: Ja, alles Gute. Gottes Segen und herzlichen
0: danke.
5: Dank.
0: Vielen Dank.
4: Wiederhören.
5: Danke.
4: Friederike. Ja, mit dem priesterlichen Segen werden wir dann gleich abschließen. Lieber Pater Andreas Hasenburger, willkommen jetzt noch in unserer Runde. Pater Andreas, bitte.
0: Kann ich schon reden? Ja, du bist schon auf Sendung, wir hören dich schon. Ja, vielleicht
6: okay, alles klar.
1: Weil es frustrierend, weil ich habe jetzt gerade das Radio gehört, muss das Radio ausschalten und habe den Telefon nicht gesehen, dass es schon der Anruf kam. Okay, alles klar. Also ja, was wollt ihr gerne wissen? Also ich sollte einfach nur den Segen geben jetzt, oder wie?
0: Vielleicht magst du uns ja noch kurz einen Eindruck geben und
1: okay.
0: Dann den Segen.
1: Also ich, genau. Also ich bin auch sehr bewegt und berührt von diesem Treffen, muss ich sagen. Von diesem Jungfamilientreffen, das war, glaube ich, sehr schönes und harmonisches und einfach tiefes Treffen, auch auf allen Ebenen, würde ich sagen. Also sei es die Vorträge oder sei es die Zeiten des Gebetes oder Anbetung, vielleicht nachmittags die verschiedenen Dienste, die einfach da angestanden sind. Es war wirklich ein sehr bewegender Moment für mich, auch zu erleben, wie sehr dieses Zusammen und dass diese sich gegenseitig ergänzen, auch der Berufungen, nicht? Also, dass wir als Ordensleute, als Priester dienen dürfen und beschenkt werden auf der anderen Seite von den Familien, von den Kindern. Es ist einfach ein so schönes Zusammenarbeiten und zusammen miteinander unterwegs sein, was mich wirklich bestärkt hat. Einfach gesagt, es ist wirklich ein wichtiger Dienst und es lohnt sich, sich einzubringen, weil ich merke, dass die Kräfte halt nicht immer so da sind, wie man es immer gerne hätte, wenn man 14 Tage unterwegs ist in Kremsmünster. Aber es war einfach trotz allem wirklich ein sehr, sehr schönes und gesegnetes und gesalbtes Treffen, würde ich sagen. Ich glaube, dass viele Menschen, also die Familien gestärkt, wirklich gestärkt nach Hause gehen. Und das ist ja wirklich das absolute Ziel, würde ich sagen, wenn wir so eine Veranstaltung machen. Es war einfach schön.
0: Genau. Schön. Danke dir. Und jetzt bitten wir um den Segen für die Zuhörer und alle Familien.
1: Genau, gerne. Ja, ich möchte beten, Herr, für alle, die da in dieser letzten Woche da waren, die Familien, alle, die irgendwie mitverfolgt haben, dieses Treffen und durch irgendetwas berührt worden sind, möchte beten, dass du alles schützt und versiegelst auch in deinem kostbaren Blut und dass der reiche Segen über alles kommen möge und auch der Schutz, den wir brauchen, damit einfach dein guter Heiliger Geist sein gutes Werk weiterführen kann, dort, wo die einzelnen Familien auch wieder hingehen und wir selber auch. Und so bitte ich, Herr, dass du die Fülle deines Segens über uns alle jetzt ausgehst. Der Herr sei mit euch.
0: Und mit deinem Geiste.
1: Und so segne, behüte, schütze und führe euch auf die Fürsprache der Mutter Gottes, aller Engel und Heiligen, der allmächtige und gute Gott, der Vater und der Sohn und der Heilige Geist.
0: Amen. Halleluja.
1: Gelobt sei Jesus Christus.
0: In Ewigkeit. Amen.
1: Amen.
0: Vielen Dank.
1: Gerne.
4: Ja, lieber Robert Schmalzbauer, dann bleibt mir jetzt noch, dich um ein ganz kurzes Schlusswort zu bitten, um diese Sendung abzurunden.
0: Ja, vielen Dank, liebe Maria, für deine Moderation. Ja, gerne möchte ich ja noch dieses große Wort, das ist auch schon vorgefallen, eben noch einmal wiederholen, dass Großes hat der Herr an mir getan, unser Motto, und wir sehen das ja, was der Herr Großes tut durch die Familien erneuert er die Kirche. Und ich glaube, das ist genau dieses Anliegen. Der Heilige Geist wirkt heute so, er schenkt Familien neue Kraft, auch im Gebet zu sein, auch den Glauben weiterzugeben. Und ich sehe einfach und ich darf das erleben, ja, wie dadurch wirklich Neues wächst in der Kirche, aufwächst und groß wird und stark wirkt. Und ja, dafür tun wir das und darüber freuen wir uns ja, dass Gott der Familie seine besondere Aufgabe auch gegeben hat, und dafür danken wir sehr, auch für alle, die mitgearbeitet haben und alle Priester, alle, die uns unterstützt haben, auch finanziell, und ja, und danke auch nicht zuletzt euch lieben Radio Maria Leuten, die auch das möglich gemacht habt, dieses Treffen auch in die weite Welt hinaus zu strahlen. Ich wünsche allen Gottes reichen Segen.
4: Wünschen wir auch dir, lieber Robert, deiner Familie und dem ganzen Team, das dahinter gestanden ist. Alles
0: Danke,
4: Gute.
0: Liebe Maria. Danke. Baba.

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0: Herzlich willkommen, liebe Zuhörer von Radio Maria, zur Sendung Auf Fels gebaut. Wir setzen heute fort mit dem apostolischen Schreiben Familiaris Consortio, das Papst Johannes Paul II. Am 22. November 1981 im vierten Jahr seines Pontifikates über die Aufgaben der christlichen Familie in der Welt von heute herausgegeben hat. Es liest für uns Martin Ploderer. Sie finden das apostolische Schreiben Familiaris Consortio auch zum Nach- oder Mitlesen auf der Homepage des Heiligen Stuhls unter vatikan.va in der Rubrik Johannes Paul II. Nachsynodale apostolische Schreiben.
1: Apostolisches Schreiben Familiaris Consortio von Papst Johannes Paul II. An die Bischöfe, die Priester und Gläubigen der ganzen Kirche über die Aufgaben der christlichen Familie in der Welt von heute. Gravissimum Educationis Punkt 2. Auch die Synode hat im Anschluss an die Gedanken des Konzils und deren Fortführung die Erziehungsaufgabe der christlichen Familie als ein echtes Amt dargestellt, durch welches das Evangelium vermittelt und verbreitet wird, bis zu dem Punkt, dass das Familienleben selbst zu einem Weg des Glaubens und in gewisser Weise christliche Initiation und Schule der Nachfolge Christi wird. In der Familie, die sich dieses Geschenkes bewusst ist, verkünden alle Familienmitglieder das Evangelium und es wird ihnen verkündet, wie Paul VI. Schreibt, Apostolisches Schreiben, Evangelii Nuntiandi, Punkt 71. Kraft dieses Erziehungsauftrags sind die Eltern durch ihr Lebenszeugnis die ersten Verkünder des Evangeliums für ihre Kinder. Mehr noch, sie werden, indem sie mit den Kindern beten, mit ihnen das Wort Gottes lesen und sie durch die christliche Initiation in das innerste Geheimnis des eucharistischen und kirchlichen Leibes Christi eingliedern, auf vollkommene Weise Eltern. Das heißt, Eltern nicht nur des leiblichen Lebens, sondern auch desjenigen, das durch die Erneuerung im Heiligen Geist aus Christi Kreuz und Auferstehung strömt. Damit die christlichen Eltern ihren erzieherischen Auftrag würdig erfüllen können, haben die Synodalen den Wunsch geäußert, dass ein geeigneter Familienkatechismus erarbeitet werde, klar und kurz und so gestaltet, dass er von allen leicht angeeignet werden kann. Die Bischofskonferenzen wurden herzlich gebeten, sich für die Schaffung eines solchen Katechismus einzusetzen. Beziehungen zu anderen Erziehungsinstanzen. Punkt 40. Die Familie ist die erste, aber nicht die einzige und ausschließliche Erziehungsgemeinschaft. Die soziale Dimension des Menschen, zivil und kirchlich gesehen, verlangt und bedingt von sich aus ein umfassenderes, gegliederteres Werk als Ergebnis der geordneten Zusammenarbeit verschiedener Erziehungsinstanzen. Diese Instanzen sind alle notwendig, wenn auch jede einzelne nach der jeweiligen Kompetenz ihren speziellen Beitrag leisten kann und muss. Gravissimum Educationis Punkt 3. Die Erziehungsaufgabe der christlichen Familie hat daher in einer Gesamtpastoral einen bedeutenden Platz. Das beinhaltet eine neue Form der Zusammenarbeit zwischen den Eltern und den christlichen Gemeinschaften, zwischen den verschiedenen Erziehungsgruppen und den Seelsorgern. In diesem Sinn muss bei der Erneuerung der katholischen Schule eine besondere Aufmerksamkeit sowohl den Eltern der Schüler als auch der Formung des Lehrkörpers zu einer idealen erzieherischen Gemeinschaft geschenkt werden. Das Recht der Eltern auf die freie Wahl einer Erziehung, die mit ihrem religiösen Glauben in Einklang steht, muss unbedingt gewährleistet sein. Der Staat und die Kirche haben die Pflicht, den Familien alle möglichen Hilfen zu geben, damit sie ihre Erziehungsaufgaben in angemessener Weise wahrnehmen können. Dafür müssen beide jene Institutionen und Aktivitäten schaffen und fördern, die die Familien berechtigterweise fordern. Die Hilfe muss der Hilfsbedürftigkeit der Familien entsprechen. Dabei dürfen all jene, denen in der Gesellschaft die Schulen anvertraut sind, niemals vergessen, dass die Eltern von Gott selbst als die ersten und hauptsächlichen Erzieher der Kinder bestellt sind und dass ihr Recht ganz und gar unveräußerlich ist. Diesem Recht aber entspricht bei den Eltern die schwere Pflicht, mit ganzem Einsatz ein herzliches und aktives Verhältnis zu den Lehrern und Schulleitern zu pflegen. Wenn in den Schulen Ideologien gelehrt werden, die zum christlichen Glauben in Widerspruch stehen, muss die Familie zusammen mit anderen Familien, wenn möglich durch Familienvereinigungen, mit allen Kräften und mit Klugheit den Jugendlichen helfen, sich nicht dem Glauben zu entfremden. In diesem Fall hat die Familie besondere Hilfen von Seiten der Seelsorger nötig, die nicht vergessen dürfen, dass die Eltern das unverletzliche Recht haben, ihre Kinder der kirchlichen Gemeinschaft anzuvertrauen. Ein vielfältiger Dienst am Leben. Punkt 41. Die fruchtbare eheliche Liebe bringt ihren Dienst am Leben in vielfältigen Formen zum Ausdruck, von denen die Zeugung und die Erziehung die unmittelbarsten, die eigentlichsten und unersetzbarsten sind. In der Tat, jeder Akt echter Liebe zum Menschen bezeugt und vervollkommnet die geistige Fruchtbarkeit der Familie, weil er sich von der tiefen inneren Dynamik der Liebe als Hingabe seiner selbst an die anderen leiten lässt. An diesem Zusammenhang, der für alle von großem Wert und voller Verpflichtung ist, werden sich besonders jene Eheleute orientieren, denen Kinder versagt geblieben sind. Die christlichen Familien, die im Glauben alle Menschen als Kinder des gemeinsamen Vaters im Himmel erkennen, werden sich auch hochherzig den Kindern anderer Familien zuwenden und ihnen nicht als Fremde, sondern als Gliedern der einen Familie der Kinder Gottes ihre Hilfe und Liebe schenken. Die christlichen Eltern können auf diese Weise ihre Liebe über die Bande der Blutsverwandtschaft hinaus ausweiten und jene Verbundenheit fördern, die im Geistigen ihre Wurzeln hat und sich im konkreten Dienst an den Kindern anderer Familien entfaltet, denen oft sogar das Notwendigste fehlt. Die christlichen Familien werden eine größere Bereitschaft zur Adoption oder Annahme von Kindern zu finden wissen, die ihre Eltern beraubt oder von ihnen verlassen worden sind. Während diese Kinder dadurch, dass sie die affektive Geborgenheit einer Familie wiederfinden, Gott als den liebenden und fürsorgenden Vater, wie er von den christlichen Eltern bezeugt wird, erfahren und so unbeschwert und mit Vertrauen zum Leben aufwachsen können, wird die ganze Familie durch die reichen geistigen Früchte einer umfassenderen Brüderlichkeit beschenkt. Die Fruchtbarkeit der Familien muss stets schöpferisch sein, als wunderbare Frucht des Geistes Gottes, der die Augen des Herzens öffnet, um die neuen Bedürfnisse und Leiden unserer Gesellschaft zu entdecken und dazu ermutigt, sich ihrer anzunehmen und eine Antwort darauf zu geben. Hier tut sich den Familien ein weites Wirkungsfeld auf. Noch besorgniserregender als die Vernachlässigung von Kindern ist heute nämlich das Phänomen der sozialen und kulturellen Verdrängung an den Rand der Gesellschaft, welche die Alten, Kranken, Behinderten, Süchtigen, Haftentlassenen und viele andere schmerzlich trifft. Auf diese Weise weitet sich der Horizont der Vaterschaft und Mutterschaft der christlichen Familien ganz entscheidend. Ihre geistig fruchtbare Liebe wird von den genannten und vielen anderen Nöten unserer Zeit herausgefordert. Mit den Familien und durch sie übt der Herr weiter Mitleid mit den Menschen. Dritter Abschnitt: Die Teilnahme der Familie an der gesellschaftlichen Entwicklung. Die Familie als Grund- und Lebenszelle der Gesellschaft. Punkt 42. Der Schöpfer aller Dinge hat die eheliche Gemeinschaft zum Ursprung und Fundament der menschlichen Gesellschaft bestimmt. So ist die Familie die Grund- und Lebenszelle der Gesellschaft geworden. Zweites Vatikanisches Konzil, Dekret über das Apostolat der Laien. Apostolicam Actuositatem. Punkt 11. Die Familie ist in lebendiger, organischer Weise mit der Gesellschaft verbunden, denn durch ihren Auftrag, dem Leben zu dienen, bildet sie deren Grundlage und ständigen Nährboden. In der Familie wachsen ja die Bürger heran und dort finden sie auch ihre erste Schule für jene sozialen Tugenden, die das Leben und die Entwicklung der Gesellschaft von innen her tragen und gestalten. So ergibt sich aus der Natur und Berufung der Familie, dass sie sich auf keinen Fall in sich selbst verschließen darf, sondern sich vielmehr auf die anderen Familien und die Gesellschaft hin öffnen und so ihre gesellschaftliche Aufgabe wahrnehmen muss. Das Familienleben als Erfahrung von Gemeinschaft und Anteilnahme. Punkt 43. Gerade die Erfahrung von Gemeinschaft und Anteilnahme, die das tägliche Leben in der Familie prägen soll, stellt auch ihren ersten und grundlegenden Beitrag für die Gesellschaft dar. Die Beziehungen zwischen den Mitgliedern der Familiengemeinschaft werden vom Gesetz des unentgeltlichen Schenkens geprägt und geleitet, das in allen und in jedem Einzelnen die Personenwürde als einzig entscheidenden Wertmaßstab achtet und fördert, woraus dann herzliche Zuneigung und Begegnung im Gespräch, selbstlose Einsatzbereitschaft und hochherziger Wille zum Dienen sowie tief empfundene Solidarität erwachsen können. So wird die Förderung einer echten und reifen Gemeinschaft von Personen in der Familie zu einer ersten unersetzlichen Schule für gemeinschaftliches Verhalten, zu einem Beispiel und Ansporn für weiterreichende zwischenmenschliche Beziehungen im Zeichen von Achtung, Gerechtigkeit, Dialog und Liebe. Auf diese Weise ist die Familie, wie die Väter der Synode in Erinnerung gerufen haben, der ursprüngliche Ort und das wirksamste Mittel zur Humanisierung und Personalisierung der Gesellschaft. Sie wirkt auf die ihr eigene und tiefreichende Weise mit bei der Gestaltung der Welt, indem sie ein wahrhaft menschliches Leben ermöglicht und das vor allem durch den Schutz und die Vermittlung von Tugenden und Werten. Nach den Worten des Zweiten Vatikanischen Konzils leben in der Familie verschiedene Generationen zusammen und helfen sich gegenseitig, um zu größerer Weisheit zu gelangen und die Rechte der einzelnen Personen mit den anderen Notwendigkeiten des gesellschaftlichen Lebens zu vereinbaren. Gaudium et Spes, Punkt 52. Angesichts einer Gesellschaft, die in Gefahr ist, den Menschen immer mehr seiner personalen Einmaligkeit zu berauben und zur Masse zu machen und so selbst unmenschlich und menschenfeindlich zu werden, mit der negativen Folge so vieler Fluchtversuche, wie zum Beispiel Alkoholismus, Drogen und auch Terrorismus, besitzt und entfaltet die Familie auch heute noch beträchtliche Energien, die imstande sind, den Menschen seiner Anonymität zu entreißen, in ihm das Bewusstsein seiner Personwürde wachzuhalten, eine tiefe Menschlichkeit zu entfalten und ihn als aktives Mitglied in seiner Einmaligkeit und Unwiederholbarkeit der Gesellschaft einzugliedern.

0: Sie hören die Sendung Auf Fels gebaut. Martin Ploderer liest aus dem apostolischen Schreiben Familiaris Consortio, das Papst Johannes Paul II. Im Jahr 1981 im vierten Jahr seines Pontifikates über die Aufgaben der christlichen Familie in der Welt von heute herausgegeben hat.
1: Der gesellschaftliche und politische Auftrag, Punkt 44. Der gesellschaftliche Auftrag der Familie darf sich gewiss nicht auf Zeugung und Erziehung beschränken, auch wenn er darin seine erste und unersetzliche Ausdrucksweise findet. Die Familien können und müssen sich deshalb einzeln oder im Verband vielfältigen gesellschaftlichen Aufgaben widmen, vor allem im Dienst an den Armen und allgemein an jenen Personen und Lebenssituationen, welche die öffentliche Organisation der Vorsorge und Fürsorge nicht zu erreichen vermag. Der soziale Beitrag der Familie hat seinen besonderen Charakter, der noch mehr bewusst gemacht und stärker gefördert werden muss. Und das vor allem, während die Kinder allmählich heranwachsen, so dass möglichst alle Glieder der Familie wirksam einbezogen werden. Apostolicam Actuositatem, Punkt 11. Im Einzelnen muss die wachsende Bedeutung hervorgehoben werden, die in der heutigen Gesellschaft der Gastfreundschaft in all ihren Formen zukommt, vom Öffnen der Tür des eigenen Hauses und noch mehr des eigenen Herzens für die Anliegen der Mitmenschen, bis hin zum konkreten Einsatz, jeder Familie das eigene Heim zu sichern, als naturgegebenen Ort für ihr Bestehen und Wachsen. Vor allem die christliche Familie ist berufen, die Aufforderung des Apostels zu beherzigen, gewährt jederzeit Gastfreundschaft. Römerbrief, 12. Kapitel, Vers 13. Und nach dem Vorbild und in der Liebe Christi den notleidenden Bruder aufzunehmen. Wer einem von diesen Kleinen auch nur einen Becher frisches Wasser zu trinken gibt, weil es ein Jünger ist, Amen, ich sage euch, er wird gewiss nicht um seinen Lohn kommen. Matthäusevangelium, 10. Kapitel, Vers 42. Der gesellschaftliche Auftrag der Familie soll sich auch in Formen politischen Handelns äußern. Das heißt, die Familien müssen als erste sich dafür einsetzen, dass die Gesetze und Einrichtungen des Staates die Rechte und Pflichten der Familie nicht nur nicht beeinträchtigen, sondern positiv stützen und verteidigen. In diesem Sinne sollen die Familien sich dessen immer mehr bewusst werden, dass in erster Linie sie selbst im Bereich der sogenannten Familienpolitik die Initiative ergreifen müssen. Sie sollen die Verantwortung für die Veränderung der Gesellschaft übernehmen. Sonst werden die Familien die ersten Opfer jener Übel sein, die sie vorher nur gleichgültig betrachtet haben. Der Appell des Zweiten Vatikanischen Konzils, die individualistische Ethik zu überwinden, hat darum seine Bedeutung auch für die Familie als solche. Die Gesellschaft im Dienst an der Familie. Punkt 45. Wie die sehr enge Verbindung zwischen Familie und Gesellschaft die Öffnung der Familie für die Gesellschaft und ihre Teilnahme an deren Entwicklung erfordert, so verlangt sie umgekehrt, dass die Gesellschaft stets ihrem grundlegenden Auftrag nachkommt, ihrerseits die Familie zu achten und zu fördern. Gewiss ergänzen Familie und Gesellschaft einander bei der Verteidigung und Förderung des Wohles aller und jedes Einzelnen. Aber die Gesellschaft und hier vor allem der Staat muss anerkennen, dass die Familie eine Gemeinschaft eigenen und ursprünglichen Rechtes, Zweites Vatikanisches Konzil, Erklärung über die Religionsfreiheit, Dignitatis Humanae, Punkt 5, ist und hat deshalb die ernste Verpflichtung, sich in den jeweiligen Beziehungen zur Familie an das Subsidiaritätsprinzip zu halten. Kraft dieses Prinzips kann und darf der Staat nicht den Familien jene Aufgaben entziehen, welche diese als Einzelne oder im freien Verband ebenso gut erfüllen können, sondern muss so weit wie irgend möglich die eigenverantwortliche Initiative der Familien fördern und anregen. In der Überzeugung, dass das Wohl der Familie einen unersetzlichen und unverzichtbaren Wert für das Zusammenleben der Bürger darstellt, müssen die staatlichen Autoritäten ihr Möglichstes tun, um den Familien alle jene Hilfen auf wirtschaftlichem, sozialem, erzieherischem, politischem und kulturellem Gebiet zu sichern, die sie brauchen, um in menschenwürdiger Weise ihrer vollen Verantwortung nachkommen zu können. Die Charta der Familienrechte. Punkt 46. Das Ideal gegenseitiger Hilfe und Förderung zwischen Familie und Gesellschaft stößt oft und zwar sehr massiv auf die harte Wirklichkeit, dass beide voneinander getrennt, ja sogar in einen Gegensatz zueinander geraten sind. In der Tat, so beklagt es die Synode immer wieder, ist die Lage sehr vieler Familien in verschiedenen Ländern mit zahlreichen Problemen verbunden, ja oft genug ausgesprochen belastet. Institutionen und Gesetze missachten willkürlich die unverletzlichen Rechte der Familie, ja der menschlichen Person, und die Gesellschaft geht, anstatt sich in den Dienst der Familie zu stellen, gegen deren Werte und Grundbedürfnisse gewaltsam vor. Die Familie, die im Plane Gottes die erste Lebenszelle der Gesellschaft und noch vor dem Staat und jeder anderen Gemeinschaft Träger von Rechten und Pflichten ist, wird so zum Opfer einer Gesellschaft, deren Hilfsmaßnahmen oft schleppend oder zu spät kommen und die ihr gegenüber sogar offenkundige Ungerechtigkeiten begeht. Darum verteidigt die Kirche offen und nachdrücklich die Rechte der Familie vor den untragbaren Anmaßungen der Gesellschaft und des Staates. Im Einzelnen haben die Väter der Synode unter anderem folgende Rechte der Familie genannt: Das Recht, als Familie zu leben und sich zu entwickeln. Das heißt, das Recht jedes Menschen, besonders auch der Armen, eine Familie zu gründen und sie mit den nötigen Mitteln zu unterhalten. Das Recht, die eigene Verantwortung in der Weitergabe des Lebens und in der Erziehung der Kinder wahrzunehmen. Das Recht auf Intimität für den ehelichen und familiären Bereich. Das Recht auf Dauerhaftigkeit der ehelichen Bindung und Institution. Das Recht, einen Glauben zu haben, ihn zu bekennen und zu verbreiten. Das Recht, die Kinder nach den eigenen religiösen wie kulturellen Traditionen und Werten mit den notwendigen Hilfen, Mitteln und Einrichtungen zu erziehen. Das Recht auf leibliche, soziale, politische und wirtschaftliche Sicherheit, besonders der Armen und der Kranken. Das Recht auf eine geeignete Wohnung, die ein angemessenes Familienleben ermöglicht. Das Recht, die eigenen Anliegen vor den wirtschaftlichen, sozialen und kulturellen Behörden auf oberer und unterer Ebene auszudrücken und zu vertreten, sei es persönlich oder mit Hilfe von Verbänden. Das Recht, mit anderen Familien und Institutionen Verbände zu bilden, um die eigenen Aufgaben gut und schnell erfüllen zu können. Das Recht, die Minderjährigen vor schädlichen Drogen, Pornografie, Alkoholismus usw. mit Hilfe von entsprechenden Einrichtungen und Gesetzgebungen zu schützen. Das Recht auf eine sinnvolle Freizeit, die auch die Werte der Familie fördert. Das Recht der alten Menschen auf ein menschenwürdiges Leben und Sterben. Das Recht, als Familie auswandern zu können, um bessere Lebensbedingungen zu suchen. Der Heilige Stuhl wird die ausdrückliche Bitte der Synode aufgreifen und diese Anregungen durch die Erstellung einer Charta der Familienrechte weiterführen, die den in Frage kommenden Gremien und Autoritäten überreicht werden soll. Gnade und Verantwortung der christlichen Familie. Punkt 47. Der gesellschaftliche Auftrag, der jeder Familie eigen ist, kommt der christlichen Familie, die auf das Ehesakrament gegründet ist, aus einem neuen und eigenständigen Grunde zu, indem dieses Sakrament die menschliche Wirklichkeit ehelicher Liebe in all ihren Bezügen aufgreift, befähigt und verpflichtet es, die christlichen Ehegatten und Eltern, ihre Berufung als Laien zu erleben und so in der Behandlung und gottgewollten Gestaltung der weltlichen Dinge das Reich Gottes zu suchen. Lumen Gentium, Punkt 31. Der gesellschaftliche und politische Auftrag gehört zu jener königlichen, dienenden Sendung, an der die christlichen Eheleute Kraft des Ehesakramentes teilhaben. Dabei erhalten sie einen Auftrag, dem sie sich nicht entziehen können, und empfangen zugleich eine Gnade, die sie darin stützt und ermutigt. So ist die christliche Familie dazu berufen, allen Zeugnis zu geben von einem hochherzigen und selbstlosen Einsatz für die sozialen Probleme, vorzugsweise zugunsten der Armen und Verstoßenen. Auf dem Wege der Nachfolge des Herrn in einer tiefen Liebe zu allen Armen muss die christliche Familie darum in besonderer Weise ein Herz haben für die Hungernden, die Bedürftigen, die Alten, die Kranken, die Süchtigen, die Alleinstehenden. Für eine neue internationale Ordnung. Punkt 48. Angesichts der weltweiten Dimension, die die verschiedenen sozialen Probleme heute aufweisen, erfährt die Familie, wie sich ihr Auftrag für die Entwicklung der Gesellschaft in bisher nicht gekannten Ausmaßen erweitert. Es geht darum, auch an einer neuen internationalen Ordnung mitzuwirken. Denn nur in weltweiter Solidarität können die ungeheuren dramatischen Probleme der Gerechtigkeit in der Welt der Freiheit der Völker und des Friedens unter den Menschen angegangen und gelöst werden. Die geistige Gemeinschaft der christlichen Familien, die im selben Glauben und in der gemeinsamen Hoffnung wurzeln und von der Liebe belebt werden, bildet eine innere Energie, die unter den Menschen Gerechtigkeit und Versöhnung, Brüderlichkeit und Frieden aufkeimen, sich ausbreiten und entfalten lässt. Als kleine Kirche ist die christliche Familie, ähnlich wie die große Kirche, dazu berufen, Zeichen der Einheit für die Welt zu sein und so ihr prophetisches Amt auszuüben, indem sie Christi Herrschaft und Frieden bezeugt, woraufhin die ganze Welt unterwegs ist. Die christlichen Familien können dies durch ihr erzieherisches Wirken tun, indem sie ihren Kindern das Beispiel eines Lebens geben, das sich auf die Werte der Wahrheit und Freiheit, der Gerechtigkeit und der Liebe gründet, oder durch einen aktiven und verantwortlichen Einsatz für echt menschliches Wachsen der Gesellschaft und ihrer Institutionen oder auch durch verschiedene Formen der Unterstützung von Vereinigungen, die sich in besonderer Weise den Problemen der internationalen Ordnung widmen.

In der Sendung Auf Fels gebaut las Martin Ploderer aus dem apostolischen Schreiben Familiaris Consortio, das Papst Johannes Paul II. 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

0: Im Namen des Vaters und des Sohnes und des Heiligen Geistes.
1: Amen.
0: Der Engel des Herrn brachte Maria die Botschaft.
1: Und sie empfing vom Heiligen Geist.
0: Gegrüßet seist du, Maria, voll der Gnade. Der Herr ist mit dir, du bist gebenedeit unter den Frauen. Und gebenedeit ist die Frucht deines Leibes, Jesus.
1: Heilige Maria, Mutter Gottes, bitte für uns Sünder, jetzt und in der Stunde unseres Todes. Amen.
0: Maria sprach, siehe, ich bin die Magd des Herrn.
1: Mir geschehe nach deinem Wort.
0: Gegrüßet seist du, Maria, voll der Gnade, der Herr ist mit dir. Du bist gebenedeit unter den Frauen, und gebenedeit ist die Frucht deines Leibes, Jesus.
1: Heilige Maria, Mutter Gottes, bitte für uns Sünder, jetzt und in der Stunde unseres Todes. Amen.
0: Und das Wort ist Fleisch geworden.
1: Und hat unter uns gewohnt.
0: Gegrüßet seist du, Maria, voll der Gnade, der Herr ist mit dir. Du bist gebenedeit unter den Frauen, und gebenedeit ist die Frucht deines Leibes, Jesus.
1: Heilige Maria, Mutter Gottes, bitte für uns Sünder, jetzt und in der Stunde unseres Todes. Amen.
0: Bitte für uns, heilige Gottesmutter,
1: auf dass wir würdig werden der Verheißungen Christi.
0: Lasset uns beten. Allmächtiger Gott, gieße deine Gnade in unsere Herzen ein. Durch die Botschaft des Engels haben wir die Menschwerdung Christi, deines Sohnes, erkannt. Lass uns durch sein Leiden und Kreuz zur Herrlichkeit der Auferstehung. Darum bitten wir durch Christus, unseren Herrn.
1: Amen.
0: Ehre seinem Vater und dem Sohn und dem Heiligen Geist.
1: Wie im Anfang, so auch jetzt und alle Zeit und in Ewigkeit. Amen.
0: Den Verstorbenen die ewige Ruhe.
1: Und das ewige Licht leuchtet.

0: Oder Peter, du bist wieder weg.
1: Jetzt. Der Herr sei mit euch.
0: Und mit deinem Geiste.
1: Auf die Fürsprache der Gottesmutter Maria, der heiligen Martha, segne und beschütze euch, der dreifaltige und gütige Gott, der Vater und der Sohn und der Heilige Geist.
0: Amen.
1: Euch allen einen gesegneten Tag wünscht euch Bruder Peter.
0: Danke, Bruder Peter, das wünschen wir dir auch. Gott stärke dich.
1: Danke. Pfirti.
0: Pfirti. Auch Ihnen an den Radiogeräten einen wunderschönen guten Morgen. Heute am Montag, den 27. Juli, dürfen wir diesen neuen Morgen mit dem Gebet beginnen. Mit dem Rosenkranzgebet heute. Ist nicht Donnerstag. Es ist Montag. Die Morgenstimme. Mein Name ist Elisabeth Simböcke und ich darf Sie heute durch diesen Morgen hinein begleiten. Ich freue mich, dass ich mit Ihnen sein darf an diesem Tag. Wir dürfen Gott bitten um seine Gnade und ich freue mich auch über jeden, der wieder anruft und diesen Morgen mit uns startet im Gebet. Die Telefonnummer dazu ist 0720 578 578.

0: So, beginnen wir mit dem Glaubensbekenntnis. Ich glaube an Gott, den Vater, den Allmächtigen, den Schöpfer des Himmels und der Erde und an Jesus Christus, seinen eingeborenen Sohn, unseren Herrn, empfangen durch den Heiligen Geist, geboren von der Jungfrau Maria, gelitten unter Pontius Pilatus, gekreuzigt, gestorben und begraben, hinabgestiegen in das Reich des Todes, am dritten Tage auferstanden von den Toten, aufgefahren in den Himmel. Er sitzt zur Rechten Gottes des allmächtigen Vaters. Von dort wird er kommen, zu richten die Lebenden und die Toten.
1: Ich glaube an den Heiligen Geist, an die heilige katholische Kirche, die Gemeinschaft der Heiligen, Vergebung der Sünden, Auferstehung der Toten und das ewige Leben. Amen.
0: Vater unser im Himmel, geheiligt werde dein Name, dein Reich komme, dein Wille geschehe, wie im Himmel, so auf Erden.
1: Unser tägliches Brot gib uns heute und vergib uns unsere Schuld, wie auch wir vergeben unseren Schuldigern. Und führe uns nicht in Versuchung, sondern erlöse uns von dem Bösen. Amen.
0: Gegrüßet seist du, Maria, voller Gnade. Der Herr ist mit dir. Du bist gebenedeit unter den Frauen und gebenedeit ist die Frucht deines Leibes, Jesus, der in uns den Glauben vermehre.
1: Heilige Maria, Mutter Gottes, bitte für uns Sünder, jetzt und in der Stunde unseres Todes. Amen.
0: Gegrüßet seist du, Maria, voller Gnade. Der Herr ist mit dir. Du bist gebenedeit unter den Frauen und gebenedeit ist die Frucht deines Leibes, Jesus, der in uns die Hoffnung stärke.
1: Heilige Maria, Mutter Gottes, bitte für uns Sünder, jetzt und in der Stunde unseres Todes. Amen.
0: Gegrüßet seist du, Maria, voller Gnade. Der Herr ist mit dir. Du bist gebenedeit unter den Frauen und gebenedeit ist die Frucht deines Leibes, Jesus, der in uns die Liebe entzünde.
1: Heilige Maria, Mutter Gottes, bitte für uns Sünder, jetzt und in der Stunde unseres Todes. Amen.
0: Ehre sei dem Vater und dem Sohn und dem Heiligen Geist.
1: Wie im Anfang, so auch jetzt und alle Zeit und in alle Ewigkeit. Amen. O mein Jesus, verzeih uns unsere Sünden, bewahre uns vor dem Feuer der Hölle, führe alle Seelen in den Himmel, besonders jene, die am meisten deiner Barmherzigkeit bedürfen. Amen.
0: Erstes Geheimnis vom lichtreichen Rosenkranz, Jesus, der von Johannes getauft worden ist. Vater unser im Himmel, geheiligt werde dein Name, dein Reich komme, dein Wille geschehe, wie im Himmel, so auf Erden.
2: Unser tägliches Brot gib uns heute und vergib uns unsere Schuld, wie auch wir vergeben unseren Schuldigern. Und führe uns nicht in Versuchung, sondern erlöse uns von dem Bösen. Amen.
0: Gegrüßet seist du, Maria, voller Gnade. Der Herr ist mit dir. Du bist gebenedeit unter den Frauen und gebenedeit ist die Frucht deines Leibes, Jesus, der von Johannes getauft worden ist.
2: Heilige Maria, Mutter Gottes, bitte für uns Sünder, jetzt und in der Stunde unseres Todes. Amen.
0: Gegrüßet seist du, Maria, voller Gnade. Der Herr ist mit dir. Du bist gebenedeit unter den Frauen und gebenedeit ist die Frucht deines Leibes, Jesus, der von Johannes getauft worden ist.
2: Heilige Maria, Mutter Gottes, bitte für uns Sünder, jetzt und in der Stunde unseres Todes. Amen.
0: Gegrüßet seist du, Maria, voller Gnade. Der Herr ist mit dir. Du bist gebenedeit unter den Frauen und gebenedeit ist die Frucht deines Leibes, Jesus, der von Johannes getauft worden ist.
2: Heilige Maria, Mutter Gottes, bitte für uns Sünder, jetzt und in der Stunde unseres Todes. Amen.
0: Gegrüßet seist du, Maria, voller Gnade. Der Herr ist mit dir. Du bist gebenedeit unter den Frauen und gebenedeit ist die Frucht deines Leibes, Jesus, der von Johannes getauft worden ist.
2: Heilige Maria, Mutter Gottes, bitte für uns Sünder, jetzt und in der Stunde unseres Todes. Amen.
0: Gegrüßet seist du, Maria, voller Gnade. Der Herr ist mit dir. Du bist gebenedeit unter den Frauen und gebenedeit ist die Frucht deines Leibes, Jesus, der von Johannes getauft worden ist.
2: Heilige Maria, Mutter Gottes, bitte für uns Sünder, jetzt und in der Stunde unseres Todes. Amen.
0: Gegrüßet seist du, Maria, voller Gnade, der Herr ist mit dir. Du bist gebenedeit unter den Frauen, und gebenedeit ist die Frucht deines Leibes, Jesus, der von Johannes getauft worden ist.
2: Heilige Maria, Mutter Gottes, bitte für uns Sünder, jetzt und in der Stunde unseres Todes. Amen.
0: Gegrüßet seist du, Maria, voller Gnade, der Herr ist mit dir. Du bist gebenedeit unter den Frauen, und gebenedeit ist die Frucht deines Leibes, Jesus, der von Johannes getauft worden ist.
2: Heilige Maria, Mutter Gottes, bitte für uns Sünder, jetzt und in der Stunde unseres Todes. Amen.
0: Gegrüßet seist du, Maria, voller Gnade, der Herr ist mit dir. Du bist gebenedeit unter den Frauen, und gebenedeit ist die Frucht deines Leibes, Jesus, der von Johannes getauft worden ist.
2: Heilige Maria, Mutter Gottes, bitte für uns Sünder, jetzt und in der Stunde unseres Todes. Amen.
0: Gegrüßet seist du, Maria, voller Gnade, der Herr ist mit dir. Du bist gebenedeit unter den Frauen, und gebenedeit ist die Frucht deines Leibes, Jesus, der von Johannes getauft worden ist.
2: Heilige Maria, Mutter Gottes, bitte für uns Sünder, jetzt und in der Stunde unseres Todes. Amen.
0: Gegrüßet seist du, Maria, voller Gnade, der Herr ist mit dir. Du bist gebenedeit unter den Frauen, und gebenedeit ist die Frucht deines Leibes, Jesus, der von Johannes getauft worden ist.
2: Heilige Maria, Mutter Gottes, bitte für uns Sünder, jetzt und in der Stunde unseres Todes. Amen.
0: Ehre sei dem Vater und dem Sohn und dem Heiligen Geist.
2: Wie es war in Anfang, so auch jetzt und alle Zeit und in Ewigkeit. Amen. O mein Jesus, verzeih uns unsere Sünden, bewahre uns vor dem Feuer der Hölle, führe alle Seelen in den Himmel, besonders jene, die deiner Barmherzigkeit am meisten bedürfen. Amen.

0: Zweites, glorreiches, zweites lichtreiches Geheimnis. Jesus, der sich bei der Hochzeit zu Kana offenbart hat.
1: Vater unser im Himmel, geheiligt werde dein Name, dein Reich komme, dein Wille geschehe, wie im Himmel so auf Erden.
0: Unser tägliches Brot gib uns heute und vergib uns unsere Schuld, wie auch wir vergeben unseren Schuldigern. Und führe uns nicht in Versuchung, sondern erlöse uns von dem Bösen. Amen.
1: Gegrüßet seist du, Maria, voller Gnade, der Herr ist mit dir. Du bist gebenedeit unter den Frauen und gebenedeit ist die Frucht deines Leibes, Jesus, der sich bei der Hochzeit in Kana offenbart hat.
0: Heilige Maria, Mutter Gottes, bitte für uns Sünder, jetzt und in der Stunde unseres Todes. Amen.
1: Gegrüßet seist du, Maria, voller Gnade, der Herr ist mit dir. Du bist gebenedeit unter den Frauen und gebenedeit ist die Frucht deines Leibes, Jesus, der sich bei der Hochzeit in Kana offenbart hat.
0: Heilige Maria, Mutter Gottes, bitte für uns Sünder, jetzt und in der Stunde unseres Todes. Amen.
1: Gegrüßet seist du, Maria, voller Gnade, der Herr ist mit dir. Du bist gebenedeit unter den Frauen und gebenedeit ist die Frucht deines Leibes, Jesus, der sich bei der Hochzeit in Kana offenbart hat.
0: Heilige Maria, Mutter Gottes, bitte für uns Sünder, jetzt und in der Stunde unseres Todes. Amen.
1: Gegrüßet seist du, Maria, voller Gnade, der Herr ist mit dir. Du bist gebenedeit unter den Frauen und gebenedeit ist die Frucht deines Leibes, Jesus, der sich bei der Hochzeit in Kana offenbart hat.
0: Heilige Maria, Mutter Gottes, bitte für uns Sünder, jetzt und in der Stunde unseres Todes. Amen.
1: Gegrüßet seist du, Maria, voller Gnade, der Herr ist mit dir. Du bist gebenedeit unter den und gebenedeit ist die Frucht deines Leibes, Jesus, der sich bei der Hochzeit in Kana offenbart hat.
0: Heilige Maria, Mutter Gottes, bitte für uns Sünder, jetzt und in der Stunde unseres Todes. Amen.
1: Gegrüßet seist du, Maria, voller Gnade, der Herr ist mit dir. Du bist gebenedeit unter den Frauen und gebenedeit ist die Frucht deines Leibes, Jesus, der sich bei der Hochzeit in Kana offenbart hat.
0: Heilige Maria, Mutter Gottes, bitte für uns Sünder, jetzt und in der Stunde unseres Todes. Amen.
1: Gegrüßet seist du, Maria, voller Gnade, der Herr ist mit dir. Du bist gebenedeit unter den Frauen und gebenedeit ist die Frucht deines Leibes, Jesus, der sich bei der Hochzeit in Kana offenbart hat.
0: Heilige Maria, Mutter Gottes, bitte für uns Sünder, jetzt und in der Stunde unseres Todes. Amen.
1: Gegrüßet seist du, Maria, voller Gnade, der Herr ist mit dir. Du bist gebenedeit unter den Frauen und gebenedeit ist die Frucht deines Leibes, Jesus, der sich bei der Hochzeit in Kana offenbart hat.
0: Heilige Maria, Mutter Gottes, bitte für uns Sünder, jetzt und in der Stunde unseres Todes. Amen.
1: Gegrüßet seist du, Maria, voller Gnade, der Herr ist mit dir. Du bist gebenedeit unter den Frauen und gebenedeit ist die Frucht deines Leibes, Jesus, der sich bei der Hochzeit in Kana offenbart hat.
0: Heilige Maria, Mutter Gottes, bitte für uns Sünder, jetzt und in der Stunde unseres Todes. Amen.
1: Gegrüßet seist du, Maria, voller Gnade, der Herr ist mit dir. Du bist gebenedeit unter den Frauen und gebenedeit ist die Frucht deines Leibes, Jesus, der sich bei der Hochzeit in Kana offenbart hat.
0: Heilige Maria, Mutter Gottes, bitte für uns Sünder, jetzt und in der Stunde unseres Todes. Amen.
1: Ehre sei Gott, dem Vater, dem Sohn und dem Heiligen Geist.
0: Wie im Anfang, so auch jetzt und alle Zeit und in Ewigkeit. Amen.
1: O mein Jesus, verzeih uns unsere Sünden, bewahre uns vor dem Feuer der Hölle, führe alle Seelen in den Himmel, besonders jene, die deiner Barmherzigkeit am meisten bedürfen. Amen.

0: Drittes, lichtreiches Geheimnis, Jesus, der uns das Reich Gottes verkündet hat. Vater unser im Himmel, geheiligt werde dein Name, dein Reich komme, dein Wille geschehe, wie im Himmel, so auf Erden.
1: Unser tägliches Brot gib uns heute und vergib uns unsere Schuld, wie auch wir vergeben unseren Schuldigern. Und führe uns nicht in Versuchung, sondern erlöse uns von dem bösen Amen.
0: Gegrüßet seist du, Maria, voller Gnade. Der Herr ist mit dir. Du bist gebenedeit unter den Frauen, und gebenedeit ist die Frucht deines Leibes, Jesus, der uns das Reich Gottes verkündet hat.
1: Heilige Maria, Mutter Gottes, bitte für uns Sünder, jetzt und in der Stunde unseres Todes. Amen.
0: Gegrüßet seist du, Maria, voller Gnade. Der Herr ist mit dir. Du bist gebenedeit unter den Frauen, und gebenedeit ist die Frucht deines Leibes, Jesus, der uns das Reich Gottes verkündet hat.
1: Heilige Maria, Mutter Gottes, bitte für uns Sünder, jetzt und in der Stunde unseres Todes. Amen.
0: Gegrüßet seist du, Maria, voller Gnade. Der Herr ist mit dir. Du bist gebenedeit unter den Frauen, und gebenedeit ist die Frucht deines Leibes, Jesus, der uns das Reich Gottes verkündet hat.
1: Heilige Maria, Mutter Gottes, bitte für uns Sünder, jetzt und in der Stunde unseres Todes. Amen.
0: Gegrüßet seist du, Maria, voller Gnade. Der Herr ist mit dir. Du bist gebenedeit unter den Frauen, und gebenedeit ist die Frucht deines Leibes, Jesus, der uns das Reich Gottes verkündet hat.
1: Heilige Maria, Mutter Gottes, bitte für uns Sünder, jetzt und in der Stunde unseres Todes. Amen.
0: Gegrüßet seist du, Maria, voller Gnade. Der Herr ist mit dir. Du bist gebenedeit unter den Frauen, und gebenedeit ist die Frucht deines Leibes, Jesus, der uns das Reich Gottes verkündet hat.
1: Heilige Maria, Mutter Gottes, bitte für uns Sünder, jetzt und in der Stunde unseres Todes. Amen.
0: Gegrüßet seist du, Maria, voller Gnade. Der Herr ist mit dir. Du bist gebenedeit unter den Frauen, und gebenedeit ist die Frucht deines Leibes, Jesus, der uns das Reich Gottes verkündet hat.
1: Heilige Maria, Mutter Gottes, bitte für uns Sünder, jetzt und in der Stunde unseres Todes. Amen.
0: Gegrüßet seist du, Maria, voller Gnade. Der Herr ist mit dir. Du bist gebenedeit unter den Frauen, und gebenedeit ist die Frucht deines Leibes, Jesus, der uns das Reich Gottes verkündet hat.
1: Heilige Maria, Mutter Gottes, bitte für uns Sünder, jetzt und in der Stunde unseres Todes. Amen.
0: Gegrüßet seist du, Maria, voller Gnade. Der Herr ist mit dir. Du bist gebenedeit unter den Frauen, und gebenedeit ist die Frucht deines Leibes, Jesus, der uns das Reich Gottes verkündet hat.
1: Heilige Maria, Mutter Gottes, bitte für uns Sünder, jetzt und in der Stunde unseres Todes. Amen.
0: Gegrüßet seist du, Maria, voller Gnade, der Herr ist mit dir. Du bist gebenedeit unter den Frauen, und gebenedeit ist die Frucht deines Leibes, Jesus, der uns das Reich Gottes verkündet hat.
1: Heilige Maria, Mutter Gottes, bitte für uns Sünder, jetzt und in der Stunde unseres Todes. Amen.
0: Gegrüßet seist du, Maria, voller Gnade, der Herr ist mit dir. Du bist gebenedeit unter den Frauen, und gebenedeit ist die Frucht deines Leibes, Jesus, der uns das Reich Gottes verkündet hat.
1: Heilige Maria, Mutter Gottes, bitte für uns Sünder, jetzt und in der Stunde unseres Todes. Amen.
0: Ehre sei dem Vater und dem Sohn und dem Heiligen Geist.
1: Wie im Anfang, so auch jetzt und alle Zeit und in Ewigkeit. Amen. O mein Jesus, verzeih uns unsere Sünden, bewahre uns vor dem Feuer der Hölle, führe alle Seelen in den Himmel, besonders jene, die deiner Barmherzigkeit am meisten bedürfen.

0: Viertes, lichtreiches Geheimnis. Jesus, der auf dem Berg verklärt worden ist.
1: Vater unser im Himmel, geheiligt werde dein Name, dein Reich komme, dein Wille geschehe, wie im Himmel, so auf Erden.
0: Unser tägliches Brot gib uns heute und vergib uns unsere Schuld, wie auch wir vergeben unseren Schuldigern. Und führe uns nicht in Versuchung, sondern erlöse uns von dem Bösen. Amen.
1: Gegrüßet sei Maria, voll der Gnade, der Herr ist mit dir. Du bist gebenedeit unter den Frauen und gebenedeit ist die Frucht deines Leibes, Jesus, der auf dem Berg verklärt worden ist.
0: Heilige Maria, Mutter Gottes, bitte für uns Sünder, jetzt und in der Stunde unseres Todes. Amen.
1: Gegrüßet seist du, Maria, voll der Gnade, der Herr ist mit dir. Du bist gebenedeit unter den Frauen und gebenedeit ist die Frucht deines Leibes, Jesus, der auf dem Berg verklärt worden ist.
0: Heilige Maria, Mutter Gottes, bitte für uns Sünder, jetzt und in der Stunde unseres Todes. Amen.
1: Gegrüßet seist du, Maria, voll der Gnade, der Herr ist mit dir. Du bist gebenedeit unter den Frauen und gebenedeit ist die Frucht deines Leibes, Jesus, der auf dem Berg verklärt worden ist.
0: Heilige Maria, Mutter Gottes, bitte für uns Sünder, jetzt und in der Stunde unseres Todes. Amen.
1: Gegrüßet seist du, Maria, voll der Gnade, der Herr ist mit dir. Du bist gebenedeit unter den Frauen und gebenedeit ist die Frucht deines Leibes, Jesus, der auf dem Berg verklärt worden ist.
0: Heilige Maria, Mutter Gottes, bitte für uns Sünder, jetzt und in der Stunde unseres Todes. Amen.
1: Gegrüßet seist du, Maria, voll der Gnade, der Herr ist mit dir. Du bist gebenedeit unter den Frauen und gebenedeit ist die Frucht deines Leibes, Jesus, der auf dem Berg verklärt worden ist.
0: Heilige Maria, Mutter Gottes, bitte für uns Sünder, jetzt und in der Stunde unseres Todes. Amen.
1: Gegrüßet seist du, Maria, voll der Gnade, der Herr ist mit dir. Du bist gebenedeit unter den Frauen und gebenedeit ist die Frucht deines Leibes, Jesus, der auf dem Berg verklärt worden ist.
0: Heilige Maria, Mutter Gottes, bitte für uns Sünder, jetzt und in der Stunde unseres Todes. Amen.
1: Gegrüßet seist du, Maria, voll der Gnade, der Herr ist mit dir. Du bist gebenedeit unter den Frauen und gebenedeit ist die Frucht deines Leibes, Jesus, der auf dem Berg verklärt worden ist.
0: Heilige Maria, Mutter Gottes, bitte für uns Sünder, jetzt und in der Stunde unseres Todes. Amen.
1: Gegrüßet seist du, Maria, voll der Gnade, der Herr ist mit dir. Du bist gebenedeit unter den Frauen und gebenedeit ist die Frucht deines Leibes, Jesus, der auf dem Berg verklärt worden ist.
0: Heilige Maria, Mutter Gottes, bitte für uns Sünder, jetzt und in der Stunde unseres Todes. Amen.
1: Gegrüßet seist du, Maria, voll der Gnade, der Herr ist mit dir. Du bist gebenedeit unter den Frauen und gebenedeit ist die Frucht deines Leibes, Jesus, der auf dem Berg verklärt worden ist.
0: Heilige Maria, Mutter Gottes, bitte für uns Sünder, jetzt und in der Stunde unseres Todes. Amen.
1: Gegrüßet seist du, Maria, voll der Gnade, der Herr ist mit dir. Du bist gebenedeit unter den Frauen und gebenedeit ist die Frucht deines Leibes, Jesus, der auf dem Berg verklärt worden ist.
0: Heilige Maria, Mutter Gottes, bitte für uns Sünder, jetzt und in der Stunde unseres Todes. Amen.
1: Ehre sei dem Vater und dem Sohn und dem Heiligen Geist.
0: Wie im Anfang, so auch jetzt und alle Zeit und in Ewigkeit. Amen.
1: O mein Jesus, Verzeih uns unsere Sünden, bewahre uns vor dem Feuer der Hölle, führe alle Seelen in den Himmel, besonders jene, die am meisten deiner Barmherzigkeit bedürfen.

0: Fünftes, lichtreiches Geheimnis, Jesus, der uns die Eucharistie geschenkt hat. Vater unser im Himmel, geheiligt werde dein Name, dein Reich komme, dein Wille geschehe wie im Himmel, so auf Erden.
1: Unser tägliches Brot gib uns heute und vergib uns unsere Schuld, wie auch wir vergeben unseren Schuldigern. Und führe uns nicht in Versuchung, sondern erlöse uns von dem Bösen. Amen.
0: Gegrüßet seist du, Maria, voller Gnade, der Herr ist mit dir. Du bist gebenedeit unter den Frauen, und gebenedeit ist die Frucht deines Leibes, Jesus, der uns die Eucharistie geschenkt hat.
1: Heilige Maria, Mutter Gottes, bitte für uns Sünder, jetzt und in der Stunde unseres Todes. Amen.
0: Gegrüßet seist du, Maria, voller Gnade, der Herr ist mit dir. Du bist gebenedeit unter den Frauen, und gebenedeit ist die Frucht deines Leibes, Jesus, der uns die Eucharistie geschenkt hat.
1: Heilige Maria, Mutter Gottes, bitte für uns Sünder, jetzt und in der Stunde unseres Todes. Amen.
0: Gegrüßet seist du, Maria, voller Gnade, der Herr ist mit dir. Du bist gebenedeit unter den Frauen, und gebenedeit ist die Frucht deines Leibes, Jesus, der uns die Eucharistie geschenkt hat.
1: Heilige Maria, Mutter Gottes, bitte für uns Sünder, jetzt und in der Stunde unseres Todes. Amen.
0: Gegrüßet seist du, Maria, voller Gnade, der Herr ist mit dir. Du bist gebenedeit unter den Frauen, und gebenedeit ist die Frucht deines Leibes, Jesus, der uns die Eucharistie geschenkt hat.
1: Heilige Maria, Mutter Gottes, bitte für uns Sünder, jetzt und in der Stunde unseres Todes. Amen.
0: Gegrüßet seist du, Maria, voller Gnade, der Herr ist mit dir. Du bist gebenedeit unter den Frauen, und gebenedeit ist die Frucht deines Leibes, Jesus, der uns die Eucharistie geschenkt hat.
1: Heilige Maria, Mutter Gottes, bitte für uns Sünder, jetzt und in der Stunde unseres Todes. Amen.
0: Gegrüßet seist du, Maria, voller Gnade, der Herr ist mit dir. Du bist gebenedeit unter den Frauen, und gebenedeit ist die Frucht deines Leibes, Jesus, der uns die Eucharistie geschenkt hat.
1: Heilige Maria, Mutter Gottes, bitte für uns Sünder, jetzt und in der Stunde unseres Todes. Amen.
0: Gegrüßet seist du, Maria, voller Gnade, der Herr ist mit dir. Du bist gebenedeit unter den Frauen, und gebenedeit ist die Frucht deines Leibes, Jesus, der uns die Eucharistie geschenkt hat.
1: Heilige Maria, Mutter Gottes, bitte für uns Sünder, jetzt und in der Stunde unseres Todes. Amen.
0: Gegrüßet seist du, Maria, voller Gnade, der Herr ist mit dir. Du bist gebenedeit unter den Frauen, und gebenedeit ist die Frucht deines Leibes, Jesus, der uns die Eucharistie geschenkt hat.
1: Heilige Maria, Mutter Gottes, bitte für uns Sünder, jetzt und in der Stunde unseres Todes. Amen.
0: Gegrüßet seist du, Maria, voller Gnade, der Herr ist mit dir. Du bist gebenedeit unter den Frauen, und gebenedeit ist die Frucht deines Leibes, Jesus, der uns die Eucharistie geschenkt hat.
1: Heilige Maria, Mutter Gottes, bitte für uns Sünder, jetzt und in der Stunde unseres Todes. Amen.
0: Gegrüßet seist du, Maria, voller Gnade, der Herr ist mit dir. Du bist gebenedeit unter den Frauen, und gebenedeit ist die Frucht deines Leibes, Jesus, der uns die Eucharistie geschenkt hat.
1: Heilige Maria, Mutter Gottes, bitte für uns Sünder, jetzt und in der Stunde unseres Todes. Amen.
0: Ehre sei dem Vater und dem Sohn und dem Heiligen Geist.
1: Wie im Anfang, so auch jetzt und alle Zeit und in Ewigkeit. Amen. O mein Jesus, verzeih uns unsere Sünden, bewahre uns vor dem Feuer der Hölle, führe alle Seelen in den Himmel, besonders jene, die deiner Barmherzigkeit am meisten bedürfen. Amen.
0: Am Ende des Rosenkranzes gedenken wir der Gebetsmeinung des Heiligen Vaters in diesem Monat Juli. Wir beten um Respekt und die Verteidigung des menschlichen Lebens in jedem seiner Abschnitte, in dem es als Gabe Gottes angesehen wird. Wir schließen auch wieder alle unsere lieben Verstorbenen mit ein. Wir beten das Vaterunser, gegrüßet seist du Maria und Ehre sei dem Vater. Frau Erika,
2: Vaterunser
0: im Himmel.
2: Vaterunser im Himmel, geheiligt werde dein Name, dein Reich komme, dein Wille geschehe, wie im Himmel so auf Erden.
0: Unser tägliches Brot gib uns heute und vergib uns unsere Schuld, wie auch wir vergeben unseren Schuldigern. Und führe uns nicht in Versuchung, sondern erlöse uns von dem Bösen. Amen.
2: Gegrüßet seist du, Maria, voll der Gnade, der Herr ist mit dir. Du bist gebenedeit unter den Frauen und gebenedeit ist die Frucht deines Leibes, Jesus.
0: Heilige Maria, Mutter Gottes, bitte für uns Sünder, jetzt und in der Stunde unseres Todes. Amen.
2: Ehre sei dem Vater und dem Sohn und dem Heiligen Geist.
0: Wie im Anfang, so auch jetzt und alle Zeit und in Ewigkeit. Amen. Wir beten mit den Worten des heiligen Papst Johannes Paul II. Und vertrauen der Gottesmutter unser Radio und diesen heutigen Tag an. Maria, lenke die Entscheidungen unseres Lebens. Stärke uns in den Stunden der Prüfung, damit wir in Treue zu Gott und zu den Menschen vertrauensvoll und mutig die geheimnisvollen Wege des Himmels beschreiten. So können wir dem Verstand und dem Herzen jedes Menschen die frohe Botschaft von Christus, dem Erlöser der Welt, bringen. Maria, Stern der Evangelisation, sei mit uns, leite Radio Maria und sei sein Schutz. Im Namen des Vaters und des Sohnes und des Heiligen Geistes. Amen. Ich darf mich bei Ihnen allen herzlich bedanken für das gemeinsame Rosenkranzgebet und Ihnen Gottes Segen wünschen für diesen heutigen Tag.

Vater im Himmel, Lob und Dank sei dir für die Ruhe der Nacht. Lob und Dank sei dir für den neuen Tag. Lob und Dank sei dir für alle deine Liebe und Güte und Treue in meinem Leben. Du hast mir viel Gutes erwiesen. Lass mich auch das Schwere aus deiner Hand annehmen. Du wirst mir aber nicht mehr auferlegen, als ich tragen kann. Du lässt deinen Kindern alle Dinge zum Besten dienen. Herr, wie du willst, soll mir geschehen. Und wie du willst, so will ich gehen. Hilf, deinen Willen nur verstehen. Herr, wann du willst, dann ist es Zeit. Und wann du willst, bin ich bereit, heut und in alle Ewigkeit. Herr, was du willst, das nehme ich hin. Und was du willst, ist mir Gewinn. Genug, dass ich dein Eigen bin. Herr, weil du's willst, drum ist es gut. Und weil du's willst, drum hab ich Mut. Mein Herz in deinen Händen ruht. Wir bitten zum Heiligen Geist. Atme in mir, du Heiliger Geist, dass ich Heiliges denke. Treibe mich, du Heiliger Geist, dass ich Heiliges tue. Locke mich, du Heiliger Geist, dass ich Heiliges liebe. Stärke mich, du Heiliger Geist, dass ich Heiliges hüte. Hüte mich, du Heiliger Geist, dass ich das Heilige nimmer verliere. Amen.

Wir dürfen uns der Gottesmutter vertrauen an diesem heutigen Morgen mit unserem ganzen Leben, mit allem, was unser Leben ausmacht. O meine Mutter, o meine Königin, dir bringe ich mich ganz dar, und um dir meine Hingabe zu bezeigen, weihe ich dir heute meine Augen, meine Ohren, meinen Mund, mein Herz, mich selber ganz und gar. Weil ich also dir gehöre, o gute Mutter, bewahre mich, beschütze mich, als dein Gut und Eigentum. Amen. Wir bitten unseren Schutzengel, Engel Gottes, mein Beschützer, des höchsten Vatergüte hat mich dir anvertraut. Erleuchte, beschütze, regiere und leite mich. Amen. Heiliger Josef, Nährvater Jesu Christi und wahrer Bräutigam der seligsten Jungfrau Maria, bitte für uns und für die Sterbenden dieses Tages. Heiliger Josef, du Hoffnung der Kranken und Patron unseres Radios, bitte für uns. Unser Jahresheiliger, heiliger Charles de Foucault, bitte für uns. Heiliger Johannes Paul II., bitte für uns. Im Namen des Vaters und des Sohnes und des Heiligen Geistes. Amen.

Heute Montag hören wir die Lesung aus dem Buch Jeremia. Wenn Sie mitlesen möchten aus der Bibel, es ist das 13. Kapitel, 1. bis 11. Vers. Wir haben Leser 2. So hat der Herr zu mir gesagt: Geh, kauf dir einen Schurz aus Leinen und leg ihn dir um die Hüften. Aber tauch ihn nicht ins Wasser. Da kaufte ich den Schurz nach dem Wort des Herrn und legte ihn mir um die Hüften. Nun erging das Wort des Herrn zum zweiten Mal an mich. Er sagte: Nimm den gekauften Schurz, den du um die Hüften trägst, mach dich auf, geh an den Euphrat und verbirg ihn dort in einer Felsspalte. Ich ging hin und verbarg ihn am Euphrat, wie mir der Herr befohlen hatte. Nach längerer Zeit sprach der Herr zu mir: Mach dich auf, geh an den Euphrat und hol von dort den Schurz, den ich dir dort zu verbergen aufgetragen habe. Da ging ich zum Euphrat, grub und nahm den Schurz von der Stelle, wo ich ihn verborgen hatte. Und siehe, der Schurz war verdorben, zu nichts mehr zu gebrauchen. Nun erging das Wort des Herrn an mich: So spricht der Herr, ebenso verderbe ich den Hochmut Judas und den großen Hochmut Jerusalems. Dieses böse Volk weigert sich, auf meine Worte zu hören. Es folgt der Verstocktheit seines Herzens und läuft anderen Göttern nach, um ihnen zu dienen und sich vor ihnen niederzuwerfen. Es soll daher wie dieser Schurz werden, der zu nichts mehr zu gebrauchen ist. Denn wie sich der Schurz den Hüften des Mannes anschmiegt, so wollte ich, dass sich das ganze Haus Israel und das ganze Haus Juda mir anschmiegen. Spruch des Herrn. Damit sie mir Volk zum Ruhm, zum Preis und zum Schmuck seien. Sie aber haben nicht gehört.

Ja, betenden Antwortpsalm. So haben Gott, sie haben Gott ihren Vater vergessen. Deuteronomium 32. Kapitel 18. bis 21. Vers. Sie haben Gott ihren Vater vergessen. An den Fels, der dich gezeugt hat, dachtest du nicht mehr. Du vergaßest den Gott, der dich geboren hat. Der Herr sah es und verwarf im Zorn seine Söhne und Töchter. Und er sagte, ich will mein Gesicht vor ihnen verbergen und dann sehen, was in Zukunft mit ihnen geschieht. Denn sie sind eine Generation des Aufruhrs, Söhne, in denen die Untreue sitzt. Sie haben eine Eifersucht geweckt und einen Gott, der kein Gott ist. Mich zum Zorn gereizt durch ihre Götter aus Luft. So wecke ich ihre Eifersucht durch ein Volk, das kein Volk ist. Durch ein dummes Volk reize ich sie zum Zorn. Sie haben Gott, ihren Vater, vergessen.

So dürfen wir uns dem heutigen Tagesevangelium zuwenden. Wir hören aus dem Matthäusevangelium, wenn Sie mit- oder nachlesen möchten, im 13. Kapitel, 31 bis 35. Vers. In jener Zeit legte Jesus der Menge ein weiteres Gleichnis vor und sagte: Mit dem Himmelreich ist es wie mit einem Senfkorn, das ein Mann auf seinen Acker säte. Es ist das kleinste von allen Samenkörnern. Sobald es aber hochgewachsen ist, ist es größer als die anderen Gewächse und wird zu einem Baum. Entschuldigung. So dass die Vögel des Himmels kommen und in seinen Zweigen nisten. Er sagte ihnen ein weiteres Gleichnis. Mit dem Himmelreich ist es wie mit dem Sauerteig, den eine Frau nahm und unter 3 Säher Mehl verbarg, bis das Ganze durchsäuert war. Dies alles sagte Jesus der Menschenmenge in Gleichnissen, und ohne Gleichnisse redete er nicht zu ihnen, damit sich erfülle, was durch den Propheten gesagt worden ist. Ich öffne meinen Mund in Gleichnissen. Ich spreche aus, was seit der Schöpfung der Welt verborgen war.

Guten Morgen und herzlich willkommen zum Morgenimpuls. Ich freue mich, dass wir diesen Tag gemeinsam beginnen dürfen. Mein Name ist Bruder Marek Kroll. Ich bin ein Kapuziner und lebe in Wien. In diesem Franziskus-Jubiläumsjahr erinnert uns die Kirche an den 800. Jahrestag des Heimganges des heiligen Franziskus von Assisi. In dieser Woche möchte ich Sie einladen, mit mir sein Testament zu betrachten. Es sind die letzten Worte eines Menschen, der am Ende seines Lebens nicht von seinen Erfolgen sprach, sondern von dem, was Gott an ihm getan hatte. Gleich im ersten Satz lesen wir, so hat der Herr mir den Bruder Franziskus gegeben, das Leben der Buße zu beginnen. Franziskus sagte nicht, ich habe mein Leben geändert. Er sagte nicht, ich habe mich bekehrt. Er beginnt mit den Worten, der Herr gab mir die Gnade. Das ist ein klarer Satz, aber dieser Satz verändert den Blick auf unser ganzes Leben. Wir meinen oft, wir müssen etwas selbst schaffen, ein besserer Mensch werden, geduldiger sein, mehr beten, unseren Glauben stärken. Doch Franziskus erinnert uns daran, dass der erste Schritt kommt immer von Gott. Er wartet nicht darauf, dass wir vollkommen sind, dass wir ihm entgegenkommen. Er kommt uns entgegen. Gott nimmt uns an, so wie wir sind. Vielleicht kennen Sie das aus Ihrem eigenen Leben. Manchmal gibt es Begegnungen, die zunächst ganz gewöhnlich erscheinen. Ein Wort der Ermutigung, das uns jemand sagte. Eine Krankheit, die uns zum Nachdenken gebracht hat. Ein Mensch, der uns begleitete. Erst viel später erkennen wir, dass das kein Zufall war. Gott hat damals bereits begonnen, an meinem Herz zu arbeiten. So handelt Gott heute, er drängt sich nicht auf, er klopft leise an die Tür unseres Herzens und wartet darauf, dass wir ihm öffnen. Vielleicht müssen wir deshalb gar nicht zuerst fragen, was muss ich heute alles leisten, sondern vielmehr, Herr, was möchtest du mir heute schenken? Wo bist du mir heute schon vorausgegangen? Diese Frage verändert den ganzen Tag, den wir gehen. Denn wir gehen nicht allein. Gott ist schon da, bevor wir den ersten Schritt machen. Wir wollen beten, Herr, du bist immer der Erste. Danke, dass du mich suchst, bevor ich dich suche. Öffne heute mein Herz für deine Gegenwart. Lass mich erkennen, wo du mich führst und schenke mir den Mut, dir zu vertrauen. So segne euch der allmächtige Gott, der Vater und der Sohn und der Heilige Geist. Amen. Ich wünsche Ihnen einen gesegneten Tag.

0: Einen herzlichen Gruß zur frühen Morgenstunde, sagt Ihnen Elisabeth Simberg aus dem Studio in Radio Maria in Wien. Ich darf auch alle grüßen, die über Radio Maria Südtirol zugeschaltet haben und wo immer Sie uns jetzt hören können. Schön, dass Sie mit dabei sind zum Morgengebet der Kirche. Wir beten die Laudes vom Montag der ersten Woche im großen grünen Stundenbuch, Seite 217. Wenn Sie die Texte aus der Bibel mitbeten, wir beten den Psalm 5, zweites Kapitel, 2. bis 13. Vers, das Kantikum aus der ersten Chronik, 29. Kapitel, 10. bis 13. Vers und der Psalm 29. Heute betet mit mir Frau Teresa Kasumba aus Deutschland, aus Bayern, einen wunderschönen guten Morgen.
1: Guten Morgen.
0: So dürfen wir beginnen. O Gott, komm mir zu Hilfe.
1: Herr, eile mir zu helfen.
0: Ehre sei dem Vater und dem Sohn und dem Heiligen Geist.
1: Wie im Anfang, so auch jetzt und alle Zeit. Und in Ewigkeit. Amen. Halleluja.
0: Du Abglanz von des Vaters Pracht, du bringst aus Licht das Licht hervor. Du Licht vom Licht des Lichtes Quell, du Tag, der unseren Tag erhellt.
1: Du wahre Sonne, brich herein, du Sonne, die nicht untergeht, und mit des Geistes Licht im Strahl dringt tief in unsere Sinne Grund.
0: Wir rufen auch den Vater an, den Ewigen, den Vater ewiger Herrlichkeit, den Vater reich an mächtiger Huld, erhalte fern, was uns versucht.
1: Er stärke uns zum guten Werk, er leite machtvoll unser Tun, er sei uns Kraft in harter Fron und lenke unseren schwachen Geist.
0: Und Christus werde unser Brot und unser Glaube sei uns Trank, in Freude werde uns zuteil, des Geistes klare Trunkenheit.
1: Das Morgenrot steigt höher schon, wie Morgenrot geh er uns auf. In seinem Vater ganz der Sohn und ganz der Vater in dem Wort. Amen.
0: Herr, ich flehe zu dir, am Morgen hörst du mein Rufen.
1: Herr, ich flehe zu dir. Am Morgen hörst du mein Rufen.
0: Höre meine Worte, Herr. Achte auf mein Seufzen.
1: Vernimm mein lautes Schreien, mein König und mein Gott. Denn ich flehe zu dir.
0: Herr, am Morgen hörst du mein Rufen. Am Morgen rüste ich das Opfer zu. Halte Ausschau nach dir.
1: Denn du bist kein Gott, dem das Unrecht gefällt. Der Frevler darf nicht bei dir weilen.
0: Wer sich brüstet, besteht nicht vor deinem Augen. Denn dein Hass trifft alle, die Böses tun.
1: Du lässt die Lügner zugrunde gehen. Mörder und Betrüger sind dem Herrn ein Gräuel.
0: Ich aber darf dein Haus betreten, dank deiner großen Güte.
1: Ich werfe mich nieder in Ehrfurcht vor deinem heiligen Tempel.
0: Leite mich, Herr, in deiner Gerechtigkeit, meinen Feinden zum Trotz. Ebne deinen Weg vor mir.
1: Aus ihrem Mund kommt kein wahres Wort. Ihr Inneres ist voll Verderben.
0: Ihre Kehle ist ein offenes Grab. Allglatt ist ihre Zunge.
1: Doch alle sollen sich freuen, die auf dich vertrauen, und sollen immerfort jubeln.
0: Beschütze alle, die deinen Namen lieben, damit sie dich rühmen.
1: denn du, Herr, segnest den Gerechten. Wie mit einem Schild deckst du ihn mit deiner Gnade.
0: Herr, ich flehe zu dir. Am Morgen hörst Ehre sei dem Vater und dem Sohn und dem Heiligen Geist.
1: Wie im Anfang, so auch jetzt und alle Zeit und in Ewigkeit. Amen. Herr, ich flehe zu dir. Am Morgen hörst du mein Rufen.
0: Herr, unser Gott, wir rühmen deinen herrlichen Namen.
1: Herr, unser Gott, wir rühmen deinen herrlichen Namen.
0: Gepriesen bist du, Herr, Gott unseres Vaters Israel. Von Ewigkeit zu Ewigkeit.
1: Dein Herr sind Größe und Kraft, Ruhm und Glanz und Hoheit. Dein ist alles im Himmel und auf Erden.
0: Herr, dein ist das Königtum. Du erhebst dich als Haupt über alles.
1: Reichtum und Ehre kommen von dir. Du bist der Herrscher über die ganze Schöpfung.
0: In deiner Hand liegen Kraft und Stärke. Von deiner Hand kommt alle Größe und Macht.
1: Darum danken wir dir, Herr, unser Gott, und rühmen deinen herrlichen Namen.
0: Ehre sei dem Vater und dem Sohn und dem Heiligen Geist.
1: Wie im Anfang, so auch jetzt und alle Zeit und in Ewigkeit. Amen. Herr, unser Gott, wir rühmen deinen herrlichen Namen.
0: Werft euch nieder vor dem Herrn in seinem heiligen Tempel.
1: Werft euch nieder vor dem Herrn in seinen heiligen Tempel.
0: Bringt da dem Herrn, ihr Himmlischen. Bringt da dem Herrn Lob und Ehre.
1: Bringt da dem Herrn die Ehre seines Namens. Werft euch nieder vor den Herren im heiligen Schmuck.
0: Die Stimme des Herrn erschallt über den Wassern. Der Gott der Herrlichkeit donnert, der Herr über gewaltigen Wassern.
1: Die Stimme des Herrn ertönt mit Macht, die Stimme des Herrn voll Majestät.
0: Die Stimme des Herrn zerbricht die Zedern, der Herr zerschmettert die Zedern des Libanon.
1: Er lässt den Libanon hüpfen wie ein Kalb, wie einen Wildstier den Zion.
0: Die Stimme des Herrn sprüht flammendes Feuer. Die Stimme des Herrn lässt die Wüste beben. Beben lässt der Herr die Wüste von Kadesh.
1: Die Stimme des Herrn wirbelt Eichen empor. Sie reißt ganze Wälder kahl. In seinem Palast rufen alle, o herrlicher Gott.
0: Der Herr thront über der Flut. Der Herr thront als König in Ewigkeit.
1: Der Herr gebe Kraft seinem Volk. Der Herr segne sein Volk mit Frieden.
0: Ehre sei dem Vater und dem Sohn und dem Heiligen Geist.
1: Wie im Anfang, so auch jetzt und alle Zeit und in Ewigkeit. Amen. Werft euch nieder vor den Herrn in seinen heiligen Tempel. Lesung aus dem 2. Thessalonicher. Wer nicht arbeiten will, soll auch nicht essen. Wir hören aber, dass einige von euch ein unordentliches Leben führen und alles Mögliche treiben, nur nicht arbeiten. Wir ermahnen sie und gebieten ihnen im Namen Jesu Christi des Herrn, in Ruhe ihrer Arbeit nachzugehen und ihr selbstverdientes Brot zu essen. Ihr aber, Brüder, werdet nicht müde, Gutes zu tun.

0: Gepriesen sei der Herr von Ewigkeit zu Ewigkeit.
1: Gepriesen sei der Herr von Ewigkeit zu Ewigkeit.
0: Er allein tut große Wunder.
1: Von Ewigkeit zu Ewigkeit.
0: Ehre sei dem Vater und dem Sohn und dem Heiligen Geist.
1: Gepriesen sei der Herr von Ewigkeit zu Ewigkeit.
0: Gepriesen sei der Herr, unser Gott.
1: Gepriesen sei der Herr, unser Gott.
0: Gepriesen sei der Herr, der Gott Israels. Denn er hat sein Volk besucht und ihm Erlösung geschaffen.
1: Er hat uns einen starken Retter erweckt. Im Hause seines Knechtes David.
0: So hat er verheißen von alters her, durch den Mund seiner heiligen Propheten.
1: Er hat uns errettet vor unseren Feinden und aus der Hand aller, die uns hassen.
0: Er hat das Erbarmen mit den Vätern an uns vollendet und an seinen heiligen Bund gedacht. An den Eid, den er unserem Vater Abraham geschworen hat.
1: Er hat uns geschenkt, dass wir das Feindesland befreit, ihm furchtlos dienen in Heiligkeit und Gerechtigkeit, vor seinem Angesicht all unsere Tage.
0: Und du, Kind, wirst Prophet des Höchsten heißen, denn du wirst dem Herrn vorangehen und ihm den Weg bereiten.
1: Du wirst sein Volk mit der Erfahrung des Heils beschenken, in der Vergebung der Sünden,
0: durch die barmherzige Liebe unseres Gottes. Wird uns besuchen das aufstrahlende Licht aus der Höhe,
1: um allen zu leuchten, die in Finsternis sitzen und im Schatten des Todes, und unsere Schritte zu lenken auf den Weg des Friedens.
0: Ehre sei dem Vater und dem Sohn und dem Heiligen Geist.
1: Wie im Anfang, so auch jetzt und alle Zeit. Und in Ewigkeit. Amen. Gepriesen sei der Herr, unser Gott.
0: Gepriesen sei Christus, unser Erlöser. Zu ihm lasst uns beten.
1: Schenke uns deinen Geist.
0: Herr, hilf uns heute, ohne Sünde vor dir zu leben, damit wir am Abend dir danken können.
1: Schenke uns deinen Geist.
0: Schenke uns das Licht deines Geistes und segne unser Tagewerk.
1: Schenke uns deinen Geist.
0: Lass dein Antlitz über uns leuchten und schütze uns mit starker Hand.
1: Schenke uns deinen Geist.
0: Steh allen bei, die wir dir heute anempfehlen. Nimm unser Beten gnädig an.
1: Schenke uns deinen Geist.
0: Kyrie eleison.
1: Christi eleison.
0: Kyrie eleison. Vater unser im Himmel, geheiligt werde dein Name, dein Reich komme. Dein Wille geschehe wie im Himmel, so auf Erden.
1: Unser tägliches Brot gib uns heute und vergib uns unsere Schuld, wie auch wir vergeben unseren Schuldigern. Und führe uns nicht in Versuchung, sondern erlöse uns von den Bösen.
0: Lasset uns beten, Herr unser Gott. Komm unserem Beten und Arbeiten mit deiner Gnade zuvor und begleite es, damit alles, was wir beginnen, bei dir seinen Anfang nehme und durch dich vollendet werde. Darum bitten wir durch Jesus Christus, unseren Herrn, der in der Einheit des Heiligen Geistes mit dir lebt und herrscht in alle Ewigkeit.
1: Amen.
0: Der Herr segne uns, er bewahre uns vor Unheil und führe uns zum ewigen Leben.
1: Amen.
0: Liebe Teresa, ich sage einen ganz herzlichen Dank für das gemeinsame Gebet der Laudes und wünsche einen gnadenreichen, erfüllten Tag.
1: Geht's gut, dir also. Und alle anderen.
0: Danke. Ist schön, dieses Bayerische zu hören. Ja, auch Ihnen an den Radiogeräten wünsche ich diese Freude am Herrn, die uns aufbaut, die uns stärkt für den Alltag, die uns Mut macht und neue Kraft gibt. Möge auch Ihr Herz in Freude sein können über diesen neuen Tag, den Gott Ihnen schenkt. Oft gelingt es uns nicht, uns aus den Herausforderungen des Alltags zu erheben, den Blick auf Gott zu werfen. Aber es ist wichtig, dass wir auf ihn schauen und dankbar sind für das, was uns geschenkt ist in unserem Leben. Einen Moment innehalten und uns freuen über das, was uns möglich ist. Dass wir nicht nur auf das schauen, was nicht mehr möglich ist oder was uns nicht geschenkt ist, sondern auf das, was Gott uns schenkt. Möge Ihr Herz auch darüber in Freude sein. In Kürze hören wir die geistliche Lesung. Heute haben wir noch etwas Zeit. Um 7.21 Uhr folgt die geistliche Lesung. Florian Worisek wird sie uns vortragen. Ich wünsche Ihnen geistlichen Gewinn daraus. Wir hören uns dann wieder bei der Programmvorschau auf den heutigen Tag. Allen, die über Radio Maria Südtirol zugeschaltet sind, von Ihnen darf ich mich auch schon verabschieden. Bis Donnerstag. Da hören wir uns wieder.

Aus der Lehre von der Selbstanklage von Dorotheos von Gaza aus dem 6. Jahrhundert. Grund aller Verwirrung. Keiner klagt sich selbst an. Liebe Brüder, wir stellen die Frage, warum die Menschen oft so ruhig darüber wegkommen, wenn sie etwas Unangenehmes hören, als hätten sie es nicht gehört, oft ohne sich auch nur getroffen zu fühlen. Und warum sind andere gleich verwirrt und betrübt, wenn sie Unangenehmes hören? Bitte, woher kommt dieser Unterschied im Verhalten? Hat er einen Grund oder mehrere? Ich finde, darin stecken viele Gründe. Ein Grund vor allem, der sämtliche andere erzeugt. Das kommt je aus dem Zustand, in dem sich einer befindet. Trifft es ihn nämlich in Gebet und Beschauung, so erträgt er den scheltenden Bruder leicht und bleibt unbewegt. Manchmal ist es auch so, wenn er dem Bruder sehr zugetan ist. Denn dann erträgt er von ihm alles geduldig. Es kann auch aus Verachtung kommen, wenn er den Bruder, der ihn verletzen will, geringschätzt und, was er ihm antut, der Erwähnung nicht für wert hält, ja ihn nicht einmal als Menschen achtet und das von ihm Gesagte für belanglos hält. Daher kommt es, wie gesagt, dass einer aus Verachtung nicht verwirrt und verletzt wird. Das aber ist offenkundig verheerend. Wird aber jemand durch die Beleidigungen, die der Bruder ihm zufügt, verwirrt und verletzt, so deshalb, weil ihm gerade nicht wohl ist oder weil er eine Abneigung gegen ihn hat. Es gibt aber auch zahlreiche andere, unterschiedliche Gründe für diese Erscheinung. Doch wenn wir genauer zusehen, ist der Grund aller Verwirrung der, dass keiner sich selbst anklagt. Von da kommt alle Verwirrung und alles Verletztsein. Von da auch, dass wir keine Ruhe finden können. Wir dürfen uns nicht wundern, wenn wir von den Heiligen hören, es gebe für uns nur diesen Weg zur Ruhe. Sehen wir doch, dass niemand je einen anderen Weg ging und Ruhe fand. Und das erwarten wir, Ruhe zu finden und überhaupt den richtigen Weg einzuschlagen, wenn wir es nie über uns bringen, uns selbst anzuklagen. So ist es. So viele Tugenden der Mensch auch haben mag, unzählige und unbegrenzt große, wenn er von diesem Weg abweicht, kommt er niemals zur Ruhe. Immer wird er sich verletzt fühlen oder andere verletzen. Verloren ist all seine Liebesmühe. Dorotheos von Gaza aus der Lehre von der Selbstanklage. Wie wäre ein Mensch vor Gott im Recht? Wie sollte ich ihm entgegnen, auswählen gegen ihn meine Worte? Sieh doch, auch auf seine Heiligen ist kein Verlass und der Himmel ist nicht rein vor ihm. Wie sollte ich ihm entgegnen, auswählen gegen ihn meine Worte? Gott, du Beschützer aller, die auf dich hoffen, ohne dich ist nichts gesund und nichts heilig. Führe uns in deinem Erbarmen den rechten Weg und hilf uns, die vergänglichen Güter so zu gebrauchen, dass wir die ewigen nicht verlieren. Darum bitten wir durch Jesus Christus, deinen Sohn, unseren Herrn und Gott, der in der Einheit des Heiligen Geistes mit dir lebt und herrscht in alle Ewigkeit. Amen.

Das Programm von Radio Maria Österreich, heute Montag, den 27. Juli. 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Wir hören aus dem Buch von Don Camillo und Peppone. Es liest für uns Martin Ploderer. Um 15 Uhr versammeln wir uns zum Gebet des Barmherzigkeitsrosenkranzes. 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Wir übertragen live aus dem Kloster Thalbach in Bregenz der geistlichen Familie das Werk.

0: Um 18 Uhr die Kindersendung. Hallo Kinder, Kisi und Tour. 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Wir übertragen heute aus der Pfarre Ebreichsdorf in Niederösterreich sowie anschließend um 19 Uhr die Heilige Messe. Um 19.45 Uhr treffen wir uns zum Abendgebet und um 20 Uhr beginnt der Jugendabend Expect, Jukat, Liebe für immer. Was ist die Theologie des Leibes mit Raffaela Ebner? Um 20.45 Uhr dann RM Music and More, Lagerfeuer. Und um 21.15 Uhr WhatsApp, mein Jahr bei der J9 Home Mission Base Salzburg mit Carina. Und um 21.40 Uhr beschließen wir diesen Tag mit dem Gebet der Komplett mit Bruder Martin Thaler aus dem Kloster Hilariberg in Tirol. Soweit die Vorschau auf das heutige Tagesprogramm. Ich wünsche Ihnen viel Freude und Segen und geistlichen Gewinn und auch Erholung. Und somit verabschiede ich mich bis zum nächsten Mal. Am Mikrofon für Sie war Elisabeth Simböck.
1: Bibelfitness kompakt. Herzlich willkommen bei Bibelfitness kompakt. Mein Name ist Magdalena Meierl und ich bin Physiotherapeutin und meine Freude ist es, Bewegung mit dem Wort Gottes zu verbinden. Wir werden uns nun einem Bibelvers widmen und dazu verschiedene Bewegungen machen. Somit können wir in unserer Gesamtheit aus Leib, Seele und Geist beten. Es geht um ein leichtes, freudvolles Mitmachen, so wie Sie sind. Alle Übungen können Sie zu Hause, im Büro oder wo auch immer Sie sind, ganz leicht in Ihren Alltag einfließen lassen. Lassen Sie uns beginnen. Heute werden wir unsere Bewegungen auf der Matte machen, in der Rückenlage. Ich lade Sie ein, eine bequeme Rückenlage einzunehmen, entweder auf der Matte oder im Bett. Dann Ihre Beine aufzustellen, die Knie eng zusammenzulassen und wenn Sie möchten, Ihre Arme im rechten Winkel seitlich ausstrecken, Ihre Finger aufmachen und dann können Sie beginnen, Ihre Knie weich nach links und nach rechts zu schaukeln, dabei tief und ruhig weiteratmen. Machen Sie Ihre Bewegungen nur so groß, wie es für Sie angenehm ist. Also Sie schaukeln in Ihrem eigenen Tempo, links und rechts, ganz weich. Und ich sage Ihnen dazu den Bibelvers. Siehe, Gott ist mein Heil, ich vertraue und erschrecke nicht. Denn meine Stärke und mein Lied ist Gott der Herr, er wurde mir zum Heil. Jesaja 12, Vers 2. Gerne noch ein-, zweimal die Knie weich links und dann rechts fallen lassen und dann die Arme und Beine auslockern und wir gehen über zur nächsten Bewegung. Dabei bleiben Ihre Beine aufgestellt, Ihr Bauch wird ein bisschen angespannt, leicht nach innen ziehende Nabel und dann heben Sie Ihr rechtes Bein an, ungefähr 90 Grad in der Hüfte beugen, soweit das geht, und dann das rechte Knie auch versuchen auszustrecken, also dass das ganze Bein nach oben Richtung Decke ausgestreckt ist. Die Zehenspitzen zeigen dabei auch Richtung Decke. Jetzt atmen Sie dabei tief ein und aus und spüren wahrscheinlich auch die Dehnung in der Hinterseite der Oberschenkel und, oder auch Unterschenkel. Und aus dieser Position, wenn Sie tief ein- und ausatmen, können Sie probieren, mit Ihren Zehenspitzen und auch mit dem ganzen Bein kleine Kreise machen, so als würden sie mit ihren Zehen oben an der Decke einen Kreis malen. Wie gesagt, das ganze Bein darf sich da ein bisschen auch mitbewegen. Machen Sie es ein paar Mal in die eine Richtung und dann gerne auch die Richtung wechseln. Ich wiederhole den Vers noch einmal. Siehe, Gott ist mein Heil, ich vertraue und erschrecke nicht. Denn meine Stärke und mein Lied ist Gott der Herr. Er wurde mir zum Heil. Noch einmal tief ein- und ausatmen und dann das rechte Bein wieder abstellen. Beide Beine ein bisschen auslockern. Jetzt wechseln wir das Bein. Das rechte bleibt immer aufgestellt. Jetzt das linke anheben aus der Hüfte hinauf, 90 Grad Richtung Decke. Und dann, wer kann, auch den Unterschenkel und das Knie hinaufstrecken Richtung Decke, sodass das Bein möglichst gerade und gestreckt nach oben zeigt. Dann wieder die linken Zehenspitzen nach oben strecken, noch weiter Richtung Decke. Und mit der tiefen Atmung, Ein- und Ausatmung, mit dem linken Bein beginnen, kleine Kreise zu machen. Zuerst in die eine Richtung und dann wieder in die andere Richtung. Und ich sage Ihnen noch zum letzten Mal den Vers dazu. Siehe, Gott ist mein Heil. Ich vertraue und erschrecke nicht. Denn meine Stärke und mein Lied ist Gott der Herr. Er wurde mir zum Heil. Noch einmal tief ein- und ausatmen, dann das linke Bein abstellen und Ihre Beine auslockern und wer mag, gerne ausstrecken und dann langsam aus der Position herauskommen. Herzlichen Dank fürs Mitmachen. Seien Sie gesegnet und behütet.

Heute am 27. Juli gedenkt die Kirche des heiligen Pantaleon. Er ist einer der 14 Nothelfer und lebte im 3. Jahrhundert. Über ihn hören wir heute noch mehr. Ebenso hören wir von einem steirischen Seligen. Berthold war Abt eines Benediktinerklosters und starb im Jahr 1142. Zum Schluss lernen wir noch die heiligen Siebenschläfer kennen. Um sie rankt sich eine besonders spannende Legende. Nach fast 200 Jahren Tod sollen sie wieder erwacht sein. Die Kirche gedenkt darüber hinaus der heiligen Anthusa. Sie war Nonne und lebte im 8. Jahrhundert. Weil sie Ikonen verehrte, schlug der Kaiser sie mit Ruten und verbannte sie ins Exil. Zwei Jahrhunderte später lebte der heilige Clemens von Ohrid. Er brachte den Glauben zu den Bulgaren. Eine besondere Berufung hatte der heilige Simeon Stylites der Ältere. Er war ein sogenannter Säulenheiliger. 30 Jahre lang stand er auf einer über 18 Meter hohen Säule und predigte. Durch ihn bekehrten sich viele Menschen. Er starb im Jahr 459. Wir gedenken heute auch des seligen Familienvaters Raimund Palmerio. Nach dem Tod seiner Frau gründeten er und seine Kinder ein Hospiz, um Arme und Kranke aufzunehmen. Auch war er ein Friedensstifter und konnte in wichtigen Angelegenheiten vermitteln.

seiner Eltern prägten seine Erziehung. Schon als Kind erkannte Pantaleon seine außergewöhnliche Gabe zu heilen. Dazu gibt es eine bemerkenswerte Begebenheit. Als er eines Tages auf der Straße ging, fand er ein totes Kind. Es war von einer Schlange gebissen worden. Spontan rief er den Namen Jesus aus und das Kind wurde wieder lebendig. Diese wundersame Heilung bestärkte Pantaleon in seinem christlichen Glauben. Er nahm nun eine Ausbildung in der Arzneikunst an. Sein Lehrer war niemand Geringeres als der kaiserliche Leibarzt selber. Parallel dazu erhielt er geistige Unterweisung durch einen weisen Priester namens Hermolaus, der ihn schließlich taufte. Ein bedeutendes Ereignis in seinem Leben war auch die Heilung eines Blinden. Pantaleon rief den Namen Jesus Christus an und sofort konnte der Blinde wieder sehen. Sein heidnischer Vater, der diese Heilung miterlebte, bekehrte sich daraufhin zum Christentum. Pantaleon heilte nicht nur viele Kranke mit Kräutern und Salben, wofür er nichts verlangte. Seine Mildtätigkeit bezeugt auch eine rührende Begebenheit. Er befreite eine Witwe von ihren Schulden, indem er ihr einen Teil seines Erbes schenkte. Sein wachsendes Ansehen und die zahlreichen Wunderheilungen erregten jedoch den Neid seiner Berufskollegen, die ihn beim Kaiser denunzierten. Der Kaiser forderte beide Parteien nun zu einer Wette heraus. Er ließ einen Lahmen kommen und bat beide Parteien, den Mann zu heilen. Die neidischen Ärzte konnten keine Heilung herbeiführen. Doch durch das Beten und Wirken des heiligen Pantaleon konnte der Lahme schließlich wieder gehen. Kaiser Diokletian wählte sich nun Pantaleon zu seinem persönlichen Leibarzt. Pantaleon nahm diese Aufgabe an, wissend, dass Diokletian ein Christenverfolger war. Eines Tages geschah es, dass Pantaleon mit der Frau des Kaisers sprach. Er bekannte ihr seinen Glauben und wollte sie zum Christentum bekehren. Dieses Gespräch wurde jedoch belauscht. Pantaleon wurde daraufhin beim Kaiser denunziert. Diokletian dankte nach diesem Vorfall ab und begab sich freiwillig in die Verbannung. Dies war ein Wunder, denn er war der einzige römische Kaiser, der freiwillig aus dem Amt schied. Dennoch wurde Pantaleon verhaftet. Der Nachfolger von Kaiser Diokletian folterte ihn grausam. Trotz der Martern blieb Pantaleon standhaft. Selbst der Löwe, dem Pantaleon zum Fraß vorgeworfen wurde, wollte ihn nicht fressen. Schließlich wurde er an einen Ölbaum gebunden und durch einen Schwertschlag enthauptet. Dies war im Jahre 305. Der Überlieferung nach floss aus seiner Wunde kein Blut, sondern Milch. Eine Stimme vom Himmel verkündete, dass er von nun an Pantaleimon, übersetzt Allerbarmer, genannt werden solle. Die Stimme versprach, dass viele Menschen durch seine Fürbitte Barmherzigkeit erfahren würden. Nach dieser Begebenheit bekehrten sich seine Henker zum Christentum. An der Stelle seines Martyriums wuchs ein Olivenbaum, der reichlich Früchte trug. Man vermutet, dass Pantaleons Hände vor seiner Hinrichtung auf den Kopf genagelt wurden. Aus diesem Grund wird Pantaleon oft mit auf dem Kopf angenagelten Händen dargestellt. Seine weiteren Attribute sind eine Salbenbüchse und Heilpflanzen. Er ist der Patron von Köln und Montauro, sowie der Ärzte, Ammen, Hebammen und Haustiere. Er wird um Hilfe bei Kopfschmerzen, Erschöpfung, Heuschreckenplagen, Verlassenheit und Viehkrankheiten angerufen. Seit dem Mittelalter zählt er zu den 14 Nothelfern.

Hören wir nun etwas über den seligen Berthold. Er erblickte im 11. Jahrhundert das Licht der Welt. Seine Familie stammte aus dem angesehenen Geschlecht der Domvögte von Regensburg und der Grafen von Bogen. Schon in jungen Jahren zeigte sich seine Berufung zu einem Leben im Dienst Gottes. Er trat in das Benediktinerkloster St. Blasien im Schwarzwald ein, wo er sich schnell als Mönch, Bibliothekar und Subprior einen Namen machte. Im Jahr 1107 wurde er Prior des Klosters Göttweig. Ein weiterer Ruf führte ihn ins Kloster Garsten, das zuvor neu gegründet worden war. Spätestens 1111 stand Berthold dem Kloster Garsten als Abt vor und leitete es mit strenger, aber gütiger Hand. Unter seiner Führung wurde die Abtei Garsten zu einem leuchtenden Zentrum der Hirsauer Reformen und erlebte eine kulturelle und wirtschaftliche Blütezeit. Als Abt war Berthold für seine strenge Askese und seine tiefe Frömmigkeit bekannt. Seine besondere Fürsorge galt den Armen. Darüber hinaus war er ein vielgefragter Beichtvater und Ratgeber. Als Seelsorger war er für seine Güte und Barmherzigkeit bekannt. Berthold war nicht nur in geistlichen Belangen ein Vorbild, sondern auch ein Mann der Wunder. So vermehrten sich an Festtagen die Fischmahlzeiten durch seinen Segen und er verwandelte mehrfach Wasser in Wein. Als das Kloster Garsten von einem nahegelegenen Bach überschwemmt wurde, brachte Berthold das Wasser durch sein Gebet zum Abfließen. Berthold hatte eine besondere Gabe, Menschen zu bekehren und zu inspirieren. Damals lebte ein berüchtigter Räuber namens Leo. Leo bekehrte sich durch Bertholds Einfluss und trat sogar ins Kloster ein. Berthold befreite Besessene von Dämonen und das Haus des edlen Mannes von Raabs an der Thaya befreite er durch seine Gebete vom Teufel. Bertholds wundertätige Fähigkeiten waren weit bekannt. Während eines Besuchs am Grab des heiligen Koloman im Stift Melk heilte er seinem Gastgeber den verkrüppelten Fuß. Am 27. Juli 1142 verstarb der selige Berthold in Garsten in der Nähe von Steyr. Und auch nach seinem Tod hörten die Wunder nicht auf. Bei seiner eigenen Bestattung war der Sarg schwerelos. Die Sargträger staunten, dass keine Last auf ihren Schultern lag. Auch heilte er einen Mann von Zahnschmerzen. An seinem Grab ereigneten sich weitere zahlreiche Wunderheilungen. Gelähmte wurden geheilt und eine Frau hatte plötzlich keine Kopfschmerzen mehr. Viele weitere Heilungswunder wurden berichtet.

Hören wir zum Abschluss noch die interessante Legende um die heiligen Siebenschläfer von Ephesus. Die sieben Brüder wurden wegen ihres christlichen Glaubens auf Befehl des Kaisers Decius in einer Höhle eingemauert. Das war im Jahr 251. Fast 200 Jahre später wollte ein Bauer diese Höhle als Stall für seine Schafe nutzen. Er riss daraufhin die Mauer ein. Die sieben Brüder erwachten. Und einer von ihnen ging in die Stadt, um Brot zu kaufen. Dabei bezahlte er mit einer Münze mit dem Bild von Kaiser Decius. Die Bürger waren sehr verwundert über das Ereignis. So gingen sie gemeinsam mit dem Bischof in die Höhle und fanden alle sieben Brüder lebend. Sie starben jedoch kurz darauf wieder.

Soweit die Heiligen des heutigen Tages. Im Namen von Radio Maria wünsche ich allen, die heute ihren Namenstag oder einen anderen Festtag feiern, alles Gute und Gottes reichen Segen. Mögen ihnen die Tagesheiligen, besonders der heilige Pantaleon, der selige Berthold und die heiligen Siebenschläfer, Fürsprecher sein.

0: Einen schönen guten Morgen, liebe Hörerfamilie von Radio Maria Österreich und Radio Maria Südtirol. Im Wiener Sendestudio ist für Sie Wolfgang Reumüller. Heute am Montag, den 27. Juli, übertragen wir die Heilige Messe aus Böckstall in Niederösterreich. Vor Ort ist unser Mobiltechniker Leopold Scheibreitner. Einen schönen guten Morgen, grüß dich, Leopold.
1: Guten Morgen, lieber Wolfgang, grüß Gott, liebe Hörerinnen und Hörer von Radio Maria. Ja, ich bin hier in der Pfarre Böckstall und das liegt in der Diözese St. Pölten und sie gehört zum Dekanat Maria Tafel. Die Pfarre ist Teil des Pfarrverbandes Südliches Waldviertel, in dem 7 Pfarren aus der Region zusammengefasst sind. Die römisch-katholische Pfarrkirche wurde 1810 zur Hauptkirche der Pfarre erhoben und der heiligen Anna geweiht. Das Zentrum der zweischiffigen Hallenkirche bildet der spätgotische Flügelaltar. Die Bilder zeigen in der Mitte die Kreuzigung Jesu mit der Gottesmutter Maria und dem Apostel Johannes unter dem Kreuz. Und mit 3 Engeln, die das Blut des Gekreuzigten auffangen. An den Seitenflügeln sind 4 Szenen aus der Passion dargestellt. Jesus Christus vor Pilatus, die Dornenkrönung, die Geißelung und die Verurteilung zum Tod. Der rechte Seitenaltar ist der Gottesmutter Maria gewidmet. Das Altarbild zeigt die Krönung Mariens. Die heutige Messe feiert mit uns Moderator Magister Oliver Becker. An der Orgel begleitet uns dabei Herr Bruno Rixinger und es werden folgende Lieder aus dem Gotteslob gesungen. Zur Eröffnung singen wir die Nummer 149,1, die erste und die zweite Strophe, Liebster Jesus, wir sind hier. Zum Antwortgesang singen wir die dritte Strophe. Das Halleluja finden Sie unter der Nummer 174,3. Zur Gabenbereitung singen wir die Nummer 213, O heilige Seelenspeise. Und zum Sanctus die Nummer 199, Heilig ist Gott in Herrlichkeit. Zur Danksagung singen wir dritte und vierte Strophe des Liedes 213, O heilige Seelenspeise, das Lied, das wir auch zum Einzug die ersten 2 Strophen singen. Ich wünsche Ihnen jetzt eine gesegnete Mitfeier der Heiligen Messe, die Herr Pfarrer Magister Oliver Becker jetzt mit uns feiert.

0: Im Namen des Vaters und des Sohnes und des Heiligen Geistes. Die Gnade unseres Herrn Jesus Christus, die Liebe Gottes des Vaters und die Gemeinschaft des Heiligen Geistes sei mit euch.
1: Und mit seinem Geiste.
0: Liebe Schwestern, so begrüße ich euch hier und all unsere Brüder und Schwestern, die mit uns über Radio Maria jetzt verbunden sind, wo wir jetzt zusammen beten, zusammen singen, uns zusammen auf den Weg machen, ja, auf die Suche machen nach der Perle, nach dem Schatz, von dem wir gestern im Sonntagsevangelium gehört haben. Das Himmelreich wie ein Schatz, wie eine Perle. Und von diesem Himmelreich handelt eben auch das heutige Evangelium. Etwas Kostbares, etwas Wertvolles, das uns aber nicht einfach so gegeben ist, sondern wo wir uns aufmachen müssen, suchen müssen, die Sehnsucht unseres Herzens sprechen lassen. Um das geht es in diesem Gottesdienst. Und so wollen wir eben auch Gott bitten, um sein Erbarmen, möge er die Sehnsucht unseres Herzens freilegen nach ihm, dass wir auf ihn hören, wie wir im Eingangslied gesungen haben, dass wir ihn zu uns nehmen können, empfangen können, als Himmelsspeise bitten wir um Gottes Erbarmen. Herr Jesus Christus, Sieger über den Tod, Kyrie eleison.
1: Kyrie eleison.
0: Kommender Richter und Erlöser, Christe eleison.
1: Christe eleison.
0: Du Heiland in unserer Mitte, Kyrie eleison.
1: Kyrie eleison.
0: Nachlass, Vergebung, Verzeihung unserer Sünden gewähre uns der allmächtige und barmherzige Herr.
1: Amen. Amen.
0: So lasst uns beten. Allmächtiger Gott, wir bekennen, dass unser Erlöser bei dir in deiner Herrlichkeit ist. Erhöre unser Rufen und lass uns erfahren, dass er alle Tage bis zum Ende der Welt bei uns bleibt, wie er uns verheißen hat. Er, der in der Einheit des Heiligen Geistes mit dir lebt und herrscht in alle Ewigkeit.
1: Amen.
2: Lesung aus dem Buch Jeremia. So hat der Herr zu mir gesagt: Geh, kauf dir einen Schurz aus Leinen und leg ihn dir um die Hüften, aber doch ihn nicht ins Wasser. Da kaufte ich den Schurz nach dem Wort des Herrn und legte ihn mir um die Hüften. Nun erging das Wort des Herrn zum zweiten Mal an mich. Er sagte: Nimm den gekauften Schurz, den du um die Hüften trägst, mach dich auf, geh an den Euphrat und verbirg ihn dort in einer Felsspalte. Ich ging hin und verbarg ihn am Euphrat, wie mir der Herr befohlen hatte. Nach langerer Zeit sprach der Herr zu mir: Mach dich auf, geh an den Euphrat und hol von dort den Schurz, den ich dir dort zu verbergen aufgetragen habe. Da ging ich zum Euphrat, grub und nahm den Schurz von der Stelle, wo ich ihn verborgen hatte. Und siehe, der Schurz war verdorben, zu nichts mehr zu gebrauchen. Nun erging das Wort des Herrn an mich. So spricht der Herr: Ebenso verderbe ich den Hochmut Judas und den großen Hochmut Jerusalem. Dieses böse Volk weigert sich, auf meine Worte zu hören. Es folgt der Verstocktheit seines Herzens und läuft anderen Göttern nach, um ihnen zu dienen und sich vor ihnen niederzuwerfen. Es soll daher wie dieser Schurz werden, der zu nichts mehr zu gebrauchen ist. Denn wie sich der Schurz den Hüften des Mannes anschmiegt, so wollte ich, dass sich das ganze Haus Israel und das ganze Haus Juda mir anschmiegen, Spruch des Herrn, damit sie mir Volk zum Ruhm, zum Preis und zum Schmuck seien. Sie aber haben nichts gehört. Wort des lebendigen Gottes.
1: Danke sei Gott.

0: Der Herr sei mit euch.
1: Und mit deinem Geist.
0: Aus dem Heiligen Evangelium nach Matthäus.
1: Ehre sei dir, Herr.
0: In jener Zeit legte Jesus der Menge ein weiteres Gleichnis vor und sagte: Mit dem Himmelreich ist es wie mit einem Senfkorn, das ein Mann auf seinen Acker säte. Es ist das kleinste von allen Samenkörnern, sobald es aber hochgewachsen ist, ist es größer als die anderen Gewächse und wird zu einem Baum, sodass die Vögel des Himmels kommen und in seinen Zweigen nisten. Er sagte ihnen ein weiteres Gleichnis. Mit dem Himmelreich ist es wie mit dem Sauerteig, den eine Frau nahm und unter 3 Seah Mehl verbarg, bis das Ganze durchsäuert war. Dies alles sagte Jesus der Menschenmenge in Gleichnissen, und ohne Gleichnisse redete er nicht zu ihnen, damit sich erfüllte, was durch den Propheten gesagt worden ist: Ich öffne meinen Mund in Gleichnissen, ich spreche aus, was seit der Schöpfung der Welt verborgen war. Evangelium.

Liebe Schwestern und Brüder im Herrn, Jesus spricht sehr häufig in Gleichnissen, so auch heute, eben gerade wenn es um das Himmelreich geht. Dies alles sagte Jesus der Menschenmenge in Gleichnissen, und ohne Gleichnisse redete er nicht zu ihnen. Warum ist dem so? Weil es eben schwierig ist, etwas zu beschreiben, was wir mit den Mitteln unserer Welt nicht einfach wahrnehmen und sehen können. Wir sehen vielleicht Auswirkungen, aber das Faktum an sich ist schwer zugänglich. So heißt es ja auch am Ende des Evangeliums: Ich öffne meinen Mund in Gleichnissen, ich spreche aus, was seit der Schöpfung der Welt verborgen war. Also in Gleichnissen möchte Jesus Verborgenes für uns bergen, zum Vorschein bringen. Das Himmelreich ist von einer anderen Qualität als alle Reiche unserer Welt. Und doch ist es eben keine Illusion oder Utopie, so wie die Ewigkeit nicht irgendwann nach der Zeit kommt, sondern die Zeit durchdringt, so eben auch das Himmelreich, wo ich nicht hierhin und dorthin gehen muss, sondern das Reich Gottes, so sagt Jesus an anderer Stelle, das Reich Gottes ist schon mitten unter euch. Oder besser gesagt, es ist schon in uns, in unseren Herzen angebrochen. In der Taufe ist das Himmelreich so ein Stück Wirklichkeit geworden. Und Jesus, er möchte uns sozusagen Gusto machen. So gestern, ein Schatz, eine Perle, sucht es. Es ist eben schon da. Wir müssen nicht weit gehen. Häufig nur den Weg von unserem Kopf, von unserem Verstand in unser Herz. Jesus, er spricht als guter Pädagoge und Lehrer eben in Gleichnissen. Er verwendet Begriffe aus dem Alltag der Menschen, um sie hinzuführen zu dieser unsichtbaren Wirklichkeit. So eben auch heute, mit dem Himmelreich ist es wie mit einem Senfkorn. Das kleinste von allen Samenkörnern. Was heißt das? Das Wirken Gottes hat ein Markenzeichen. Dort, wo Gott wirkt, dort beginnt Großes im Kleinen. Großes beginnt im Kleinen, im Unscheinbaren. Die Wirklichkeit des Himmelreiches beginnt eben im Herzen des Menschen, jedes Menschen. Und ganz besonders in den Herzen der Kleinen, der ganz Kleinen. Darin liegt eben auch der ganze Sinn, Symbol, Charakter einer Kindertaufe, so wie auch hier in Pöckstall am vergangenen Samstag. Ein Kleinkind zu taufen heißt, entscheidend ist nicht die Leistung des Menschen. Gott belohnt in der Taufe nicht die Leistung eines Menschen, sondern Gott geht in Vorleistung. Nicht wir haben Gott geliebt, sondern er hat uns geliebt. Diese Vorleistung Gottes ist entscheidend. Und was für Wachstumsmöglichkeiten sind da mitgegeben? Welches Potenzial ist da mitgegeben? Und was sehen wir häufig im Alltag? Wachstumsmöglichkeiten, die dann auch zum Segen werden für viele Menschen. So haben wir in diesem Gleichnis gehört vom Senfkorn. Wenn es hochgewachsen ist, ein großer Baum, die Vögel des Himmels, die darin nisten. Segen für mich, aber auch Segen für viele. Der heilige Ignatius von Loyola, den wir in einigen Tagen feiern, hat einmal gesagt, nur wenige Menschen ahnen, was Gott aus ihnen machen könnte, wenn sie sich ihm nur zur Verfügung stellen würden. Sich Gott zur Verfügung stellen. Dafür ist es niemals zu spät. Weil Gott
gerade im Kleinen, in den Kleinen sein Wirken zeigen möchte. Mit dem Himmelreich ist es wie mit einem Senfkorn und wie mit einem Sauerteig. Das heißt, wir sollen uns durchmischen und untermischen lassen. Keine christliche Eigenwelt zu bilden, auch wenn das immer wieder sehr verlockend wäre. Gerade auch in unserer Zeit. Eine verlockende Alternative, der Rückzug auf sich selbst, eine Art Integralismus, wie ihn die Pius-Bruderschaft betreibt. In der Welt zu sein, ohne von der Welt zu sein. Das ist herausfordernd, spannend, spannungsreich. Zeugen des Evangeliums, der Auferstehung, Zeugen Jesu Christi zu sein. Brüder und Schwestern, der Herr weiß, dass das nicht so einfach ist. Und deshalb betet er seinem hohen priesterlichen Gebet zu seinem Vater, zu seinem Gott und zu unserem Gott, für seine Jünger, das heißt für jeden von uns. Vater, ich bitte nicht, dass du sie aus der Welt nimmst, sondern dass du sie vor dem Bösen bewahrst. Sie sind nicht von der Welt, wie auch ich nicht von der Welt bin. Heilige sie in der Wahrheit. Dein Wort ist Wahrheit. Wie du mich in die Welt gesandt hast, so habe auch ich sie in die Welt gesandt. Und so, Brüder und Schwestern, feiern wir jetzt Eucharistie. Treten ein in die Heiligkeit Gottes. Der Herr, der uns heiligt durch sein Wort, durch sein Sakrament. Und dann heißt es ja am Ende des Gottesdienstes nicht, bleibet hier in Frieden, sondern ite, missa, est. Geht, ihr seid gesendet. Wie du mich in die Welt gesandt hast, so habe auch ich sie in die Welt gesandt.

0: zu Christus, der seine Kirche wachsen lässt aus winzigen Anfängen, rufen wir voll Vertrauen: Herr, erbarme dich.
1: Herr, erbarme dich.
2: Wir bitten für die vielen kleinen und scheinbar unbedeutenden, die das Leben in den Gemeinden stützen und tragen.
0: Herr, erbarme dich.
2: Für die vielen, die unermüdlich sich einsetzen für mehr Ausgleich und Gerechtigkeit unter der Völker der Erde.
0: Herr, erbarme dich.
2: Für die Mütter, die trotz aller Sorge um Kinder und Familie sich engagieren in Öffentlichkeit und Beruf.
0: Herr, erbarme dich.
2: Für das Wachstum der Früchte in Feldern und Gärten und das tägliche Brot für alle Menschen.
0: Herr, erbarme dich. Allmächtiger Gott, sei du deinem Volk nahe, das mühsam seinen Weg sucht über die Erde und deiner Liebe vertraut. Du bist gepriesen durch Christus, unseren Herrn.
1: Amen. Amen.

0: Betet, Schwestern und Brüder, dass mein und euer Opfer Gott im allmächtigen Vater gefalle.
1: Der Herr nehme das Opfer an aus seinen Händen, zum Lob und Ruhm seines Namens, zum Segen für uns und seine ganze Heiligkeit.
0: Herr unser Gott, schau gütig auf die Gaben, die wir auf deinen Altar legen. Wir schwache Menschen bringen sie dar. Heilige du sie durch deine Kraft. Darum bitten wir durch Christus, unseren Herrn.
1: Amen.
0: Der Herr sei mit euch.
1: Und mit seinem Geist.
0: Erhebe die Herzen.
1: Wir haben sie beim Herrn.
0: Lasset uns danken dem Herrn, unserem Gott.
1: Das ist würdig und recht.
0: In Wahrheit ist es würdig und recht, dir, allmächtiger Vater, zu danken und deine Größe zu preisen. Du bedarfst nicht unseres Lobes. Es ist ein Geschenk deiner Gnade, dass wir dir danken. Unser Lobpreis kann deine Größe nicht mehren. Doch uns bringt der Segen und Heil durch unseren Herrn Jesus Christus. Durch ihn rühmen wir jetzt und in Ewigkeit dein Erbarmen und singen mit den Chören der Engel das Lob deiner Herrlichkeit.

Ja, du bist heilig, großer Gott. Du bist der Quell aller Heiligkeit. Darum bitten wir dich. Sende deinen Geist auf diese Gaben herab und heilige sie, damit sie uns werden Leib und Blut deines Sohnes, unseres Herrn Jesus Christus. Denn am Abend, an dem er ausgeliefert wurde und sich aus freiem Willen dem Leiden unterwarf, nahm er das Brot und sagte Dank, brach es, reichte es seinen Jüngern und sprach: Nehmet und esset alle davon. Das ist mein Leib, der für euch hingegeben wird.

Ebenso nahm er nach dem Mahl den Kelch, dankte wiederum, reichte ihn seinen Jüngern und sprach: Nehmet und trinket alle daraus, das ist der Kelch des neuen und ewigen Bundes, mein Blut, das für euch und für alle vergossen wird, zur Vergebung der Sünden. Tut dies zu meinem Gedächtnis.

0: Geheimnis unseres Glaubens.
1: Dein Tod und Erkrankung wir
0: und deine Auferstehung preisen wir, bis du kommst in die Darum, gütiger Vater, feiern wir das Gedächtnis des Todes und der Auferstehung deines Sohnes und bring dir so das Brot des Lebens und den Kelch des Heiles dar. Wir danken dir, dass du uns berufen hast, vor dir zu stehen und dir zu dienen. Wir bitten dich, schenke uns Anteil an Christi Leib und Blut und lass uns eins werden durch den Heiligen Geist. Gedenke deiner Kirche auf der ganzen Erde und vollende dein Volk in der Liebe, vereint mit unserem Papst Leo, unserem Bischof Alois und allen Bischöfen, unseren Priestern und Diakonen und mit allen, die zum Dienst in der Kirche bestellt sind. Gedenke unserer Brüder und Schwestern, die entschlafen sind in der Hoffnung, dass sie auferstehen. Nimm sie und alle, die in deiner Gnade aus dieser Welt geschieden sind, in dein Reich auf, wo sie dich schauen von Angesicht zu Angesicht. Vater, erbarme dich über uns alle, damit uns das ewige Leben zuteil wird, in der Gemeinschaft mit der seligen Jungfrau und Gottesmutter Maria, ihrem Bräutigam, dem heiligen Josef, mit deinen Aposteln und Märtyrern und mit allen, die bei dir Gnade gefunden haben von Anbeginn der Welt, dass wir dich loben und preisen durch deinen Sohn, Jesus Christus. Durch ihn und mit ihm und in ihm ist dir, Gott allmächtiger

0: Wir heißen Kinder Gottes und wir sind es. Und so lasst uns beten. Vater unser im Himmel, geheiligt werde dein Name, dein Reich komme, dein Wille geschehe, wie im Himmel so auf Erden. Unser tägliches Brot gib uns heute und vergib uns unsere Schuld, wie auch wir vergeben unseren Schuldigern. Und führe uns nicht in Versuchung, sondern erlöse uns von dem Bösen. Erlöse uns, Herr allmächtiger Vater, von allem Bösen, gib Frieden in unseren Tagen. Komm uns zu Hilfe mit deinem Erbarmen und bewahre uns vor Verwirrung und Sünde, damit wir voll Zuversicht das Kommen unseres Erlösers, Jesus Christus, erwarten.
1: Denn dein ist das Reich und die Kraft und die Herrlichkeit in Ewigkeit.
0: Der Herr hat zu seinen Aposteln gesagt, Frieden hinterlasse ich euch, meinen Frieden gebe ich euch. Deshalb bitten wir, Herr Jesus Christus, schau nicht auf unsere Sünden, sondern auf den Glauben deiner Kirche und schenke ihr nach deinem Willen Einheit und Frieden. Der Friede des Herrn sei alle Zeit mit euch.
2: Und mit seinem Geiste.
0: Schenken wir einander ein Zeichen des Friedens und der Versöhnung. Lamm Gottes, du nimmst hinweg die Sünde der Welt, erbarme dich uns. Lamm Gottes,
1: du nimmst hinweg die Sünde der Welt, erbarme dich uns.
0: Lamm Gottes,
1: du nimmst hinweg die Sünde der Welt, gib uns sein.

0: Seht, Christus, das Lamm Gottes, das hinwegnimmt die Sünde der Welt. Herr,
1: ich bin nicht würdig, dass du ein bist unter meinem Herrn, aber sprich nach einem Wort, so will ich einen Sieg.
0: Freut euch alle im Herrn, die ihr erleuchtet worden seid und die himmlische Gabe gekostet habt. Ihr habt Anteil am Heiligen Geist empfangen.
2: Liebe Hörerinnen und Hörer, ich lade Sie jetzt ein zum Gebet um die geistige Kommunion. Mein Jesus, ich glaube, dass du im allerheiligsten Sakrament des Altares zugegen bist. Ich liebe dich über alles und meine Seele sehnt sich nach dir. Da ich dich aber jetzt im Sakrament nicht empfangen kann, so komme geistigerweise zu mir. Ich umfange dich und vereinige mich mit dir. Lass nicht zu, dass ich mich je von dir trenne. Amen.

0: Lasset uns beten. Allmächtiger Gott, in deinem Mahl schenkst du uns göttliches Leben. Gib, dass wir dieses Sakrament immer neu als dein großes Geschenk empfangen und aus seiner Kraft leben. Darum bitten wir durch Christus, unseren Herrn.
1: Amen.
0: Ende des Gottesdienstes möchte ich ein herzliches Dankeschön aussprechen, euch hier, liebe Schwestern und Brüder und all jenen, die mit uns verbunden sind über Radio Maria, für unser gemeinsames Beten und Singen und Feiern, Gott lebendig halten in unserer Welt. Herzliches Dankeschön auch an unseren Organisten Bruno Rixinger. Herzliches Dankeschön dir für die wunderbare Umrahmung auch dieses Gottesdienstes. Und so nehmen wir mit hinein in diese kommende Woche eben das Himmelreich. Das Himmelreich, das eine persönliche Komponente hat, ein Schatz ist, eine Perle ist, für die es sich lohnt, alles zu geben, hinzugeben. So haben wir gestern gehört und heute diesen Schatz, den wir nicht für uns behalten sollen, das Reich Gottes, das diese Welt eben auch durchdringen soll. In diesem Sinne spende ich jetzt den Segen Gottes, damit ihr hingehen könnt in Frieden. Der Herr sei mit euch
1: und mit seinem Geiste.
0: Und so segne euch, segne all unsere Brüder und Schwestern, die mit uns über Radio Maria verbunden sind, auf die Fürsprache der Jungfrau Maria, der allmächtige und barmherzige Gott, der Vater und der

0: Hörerinnen und Hörer von Radio Maria, das war die heilige Messe aus der Pfarre Böckstall in Niederösterreich. Ganz herzliches Vergelt's Gott, Herrn Magister Oliver Becker und der Pfarre Böckstall, dass wir hier zu Gast sein konnten und die heilige Messe mitfeiern durften. Ich verabschiede mich und gebe zurück an Wolfgang ins Studio nach Wien.
1: Vielen herzlichen Dank, lieber Leopold, für deinen Dienst vor Ort und schöne Grüße nach Niederösterreich. Morgen, liebe Hörerfamilie, übertragen wir die Heilige Messe aus Schalchen bei Mattighofen in Oberösterreich.

Es ist 8.44 Uhr, gleich 8:45 Uhr. 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
1: Die Wahrheit muss man in Liebe packen. Ein Wort für die Woche von einem unbekannten Autor.

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Zum heutigen Glaubensforum mit dem Thema Heiliger John Henry Newman. Herzlich willkommen. Am Mikrofon Hans Augustin. Im vergangenen Jahr, am 11. Oktober, feierte das Internationale Zentrum der Newman-Freunde in Rom sein 50-jähriges Jubiläum mit einer Festmesse in San Giorgio in Velabro, der Titelkirche des heiligen Newman. Von weltkirchlicher Bedeutung war natürlich die Ernennung des heiligen John Henry Newman zum Kirchenlehrer durch Papst Leo XIV. Im Rahmen einer Eucharistiefeier auf dem Petersplatz am 1. November 2025. Nach der Seligsprechung durch Papst Benedikt XVI. Im Jahr 2010 und seiner Heiligsprechung durch Papst Franziskus 2019 ist Newman damit innerhalb von 15 Jahren zu einem der einflussreichsten Lehrmeister des Glaubens geworden. Denn nur 38 Heilige werden auch als Kirchenlehrer verehrt. Darüber hinaus wurde der englische Heilige zusammen mit Thomas von Aquin in derselben Feier zum Mitpatron des katholischen Bildungswesens ernannt. Dem Heiligen Vater ist die Bedeutung Newmans für die christliche Erziehung und Bildung ein besonderes Anliegen. Und er erinnerte in seiner Homilie an eine Aussage Newmans: Gott hat mich geschaffen, damit ich ihm einen bestimmten Dienst erweise. Er hat mir eine Aufgabe übertragen, die er keinem anderen übertragen hat. Und der Papst kommentierte diese Aussage: Das Leben wird nicht dadurch hell, dass wir reich, schön oder mächtig sind. Es wird hell, wenn einer in sich diese Wahrheit entdeckt: Ich bin von Gott gerufen. Ich habe eine Berufung. Ich habe eine Mission. Vergessen wir nicht, im Mittelpunkt der Bildungswege stehen keine abstrakten Individuen, sondern Menschen aus Fleisch und Blut. Wir sind dazu aufgerufen, Menschen zu bilden, damit sie in ihrer vollen Würde wie Sterne leuchten. Aus Anlass dieser Würdigung des heiligen John Henry Newman möchten wir Ihnen einen Artikel des englischen Newman-Forschers Dr. Paul Shrimpton mit dem Titel John Henry Newmans hervorragende Lehre über Bildung zu Gehör bringen. Auf Anregung des Internationalen Zentrums der Newman-Freunde in Rom und mit freundlicher Genehmigung des Autors Dr. Paul Shrimpton, Magdalene College School in Oxford. Zur Einstimmung in das Thema von John Henry Newman, der erste Satz eines Impromptu Opus 12 des zur Zeit von Newman lebenden englischen Komponisten und Pianisten William Sterndale Bennett. Am Klavier Eleanor Prunier.

John Henry Newmans bedeutende Lehre über Bildung von Paul Shrimpton. Der von Päpsten und großen Gelehrten bestätigte gute Ruf des heiligen John Henry Newman im Bildungswesen ist fast ausschließlich auf sein klassisches Werk Vom Wesen der Universität im Jahre 1873 zurückzuführen. Den ersten Teil dieses Buches bilden die Vorlesungen, die Newman 1852 vor der Gründung der katholischen Universität in Dublin gehalten hat. Der zweite Teil beinhaltet die Vorlesungen aus seiner Amtszeit als erster Rektor von 1854 bis 1858. Dieses Werk gilt als das wichtigste englischsprachige Buch über Wesen und Ziel universitärer Bildung. Heute sehen viele in diesem Buch eine attraktive Alternative zu der formlosen und wenig inspirierenden Perspektive vieler zeitgenössischer Universitäten, die mehr und mehr zu bürokratischen Organisationen werden und sich einer engen wirtschaftlichen Vorstellung der menschlichen Größe verschrieben haben. Wie Newman zu seiner Zeit gegen destruktive Tendenzen im Bildungswesen vorging, so kämpfen manche unserer Zeitgenossen gegen die Orientierungslosigkeit und den Verlust einer Vision der modernen Universität. In dem Versuch, wieder ein klares Ziel zu finden, nutzen moderne Kritiker das genannte Werk als wichtigen Bezugspunkt und machen Newman zur zentralen Gestalt ihrer Analyse. Newmans Denken über Bildung umfasst aber weit mehr als nur dieses Buch. Sein ganzes Leben widmete sich der heilige John Henry Newman der Bildung und Erziehung. Er lieferte wichtige Bemerkungen zu Theorie und Praxis von Bildung. Er gründete und erneuerte Pfarrschulen in Oxford und Birmingham. Er spielte eine führende Rolle bei der Reform der Universität Oxford und legte den Keim des modernen Tutorensystems. Er war der erste Rektor der katholischen Universität in Dublin und gründete mit einigen Freunden eine Schule neuen Typs, die Oratory School in Birmingham. Dieses breite Spektrum offizieller Tätigkeiten zeigt, dass sich Newman in allen seinen Schriften über Bildung auf konkrete Erfahrungen stützen konnte und nicht nur auf Überlegungen an seinem Schreibtisch. Er war ein bedeutender Denker und ein faszinierender Mann der Tat, deshalb befruchteten sich Denken und Handeln gegenseitig. Als Katholik wurde seine Bildungstätigkeit geprägt von der Weisung des seligen Pius IX., gemäß der er und seine Mitbrüder im Oratorium sich besonders unter den Höhergestellten, den Gelehrteren und allgemein den Gebildeteren engagieren sollten. Trotzdem kümmerte sich die Pfarrei des Oratoriums in Birmingham auch um die Armen und betreute Waisenhäuser, Armenschulen und ein Arbeitshaus. Sie hören den dritten Satz des Impromptu Opus 12 von William Sterndale Bennett.

Kernpunkte von Newmans Denken und Handeln im Bildungsbereich. Newman sagte einmal, von Anfang bis Ende ist Bildung in diesem weiten Sinn des Wortes meine Grundausrichtung gewesen. Die Aussage, in diesem weiten Sinn des Wortes zeigen, dass er einen sehr umfassenden Begriff von Bildung hatte und sich der Tendenz widersetzte, deren Bedeutung zu reduzieren und deren Ziel einzuschränken. Damals wie heute gibt es nämlich die irrige Meinung, dass Bildung bloß Vermittlung von Wissen sei und nicht Schulung des Geistes, Aneignung von Gewohnheiten und Formung des Charakters. Newman betrachtete Bildung auch nicht als Tätigkeit, die auf ihre eher äußerlichen Aspekte oder institutionellen Rahmenbedingungen beschränkt war. Für ihn ging es bei Bildung nicht nur im formalen Rahmen von Klassenzimmern, Hörsälen und Laboren, sondern auch in Tätigkeiten wie zum Beispiel Sport, Musik, Journalismus, Theater und Debatten und sogar in Zeiten der Entspannung und Unterhaltung, wie etwa bei Mahlzeiten und Partys. Über einen Zeitraum von 75 Jahren hatte er mit allen Altersgruppen zu tun und lehrte sie sowohl individuell, das heißt persönlich und durch Briefe, als auch gemeinsam bei Treffen mit Gruppen von Studenten in Hörsälen und Klassenzimmern und von der Kanzel aus. Newmans beneidenswerte Fähigkeit, Wahrheiten nicht gegenseitig auszuschließen, sondern in ihrer dynamischen Ergänzung zu sehen, wird auch in seinen Schriften und in seiner Praxis im Bildungsbereich deutlich. Aus menschlicher Sicht besteht das Ziel der Bildung darin, denken zu lernen und jene Anlagen des Charakters zu entfalten, die wir Tugenden nennen. Ihr praktisches Ziel, so sagte er, ist die Heranbildung würdiger Glieder der Gesellschaft. Seine praktische Anwendung ist die rechte Lebensführung in der Gemeinschaft, sein Ziel die Eignung für diese Welt. Aus übernatürlicher Sicht sollte aber jede Bildung so erfolgen, dass sie ein Mittel zum Ziel ist und dass dieses Ziel die christliche Heiligkeit ist. Sie soll die Menschen für diese Welt reif machen, während sie für die übernatürliche Welt ausgebildet werden. Die beiden Ziele sind ineinander verflochten. Sie sind zwar getrennt, aber miteinander verbunden und nicht übereinander gelegt. Obwohl Newman das Ideal der liberalen Bildung, Wissen als Selbstzweck und als erstrebenswert um seiner selbst willen gegen die zunehmenden, vorwiegend verzweckten Tendenzen verteidigte, sorgte er in der Praxis an der Katholischen Universität dafür, dass es ein gewisses Maß an Spezialisierung gab, das den zukünftigen professionellen Studien derjenigen entsprach, die ins Berufsleben eintreten würden. Newman verteidigte den Platz der Theologie an der Universität mit dem Argument, dass eine Schlüsseldisziplin nicht aus dem Kreis der Wissenschaften verstoßen werden dürfe. Dies ist heute wichtig, vor allem gegen einen immer weiter um sich greifenden Vorrang von Forschung und andere darauf abzielende Ansätze bezüglich der Wissenschaft und der Methoden, vor allem gegen einen immer weiter um sich greifenden Vorrang von Forschung und andere darauf abzielende Ansätze bezüglich der Wissenschaft und der Methoden zur Erlangung von Erkenntnissen. Der Philosoph Alasdair MacIntyre fasst einen wesentlichen Aspekt von Newmans Denken zusammen, wenn er argumentiert, dass liberales Wissen uns als Menschen verändert. Es macht uns zu dem, was wir sein sollen und sein müssen, wenn wir gute Menschen sein wollen. Liberale Bildung schult den Verstand darin, Urteile zu fällen und macht einen Menschen besser geeignet, jede Rolle zu übernehmen. Ist der Verstand richtig geschult und dazu herangebildet, die Dinge im Zusammenhang zu erkennen, zeigt sich dies bei den meisten Menschen an den Merkmalen ihrer taktvollen Art, ihrer Besonnenheit, ihres gesunden Urteils, ihrer Freimütigkeit, Selbstbeherrschung und der gleichmäßigen Beständigkeit ihrer Anschauungen. Bei manchen führt dies zu geschäftlicher Tüchtigkeit und der Fähigkeit zur Beeinflussung bzw. Manipulation der Mitmenschen, bei anderen zu akademischem Forschungstalent. Immer aber wird es die Fähigkeit verleihen,
mit verhältnismäßiger Leichtigkeit in jeden gedanklichen Stoff einzudringen und mit dem gehörigen Maß von Tauglichkeit jegliche Art wissenschaftlicher und beruflicher Tätigkeit aufzunehmen. Newman betrachtet Bildung als eine grundlegende Fähigkeit, Beziehungen herzustellen. Dabei geht es nicht um Systeme oder um Wissen, sondern um Individuen. In seinem Buch vom Wesen der Universität kommt dies kaum zum Ausdruck. Aber in seinen anderen Schriften und vor allem in seiner Praxis unterstreicht er die pastorale Dimension der Bildung. Ein akademisches System ohne den persönlichen Einfluss der Lehrer auf die Schüler ist wie ein arktischer Winter, schreibt er und bezeichnet diesen Zustand als die Herrschaft des Gesetzes ohne Einfluss, des Systems ohne Persönlichkeit. Persönlicher Einfluss ist es, der jedem System seine Dynamik verleiht. Die Wirkung des Geistes auf den Geist, der Persönlichkeit auf die Persönlichkeit, des Herzens auf das Herz. Die Wirksamkeit religiöser und moralischer Erziehung hängt mit der Authentizität des Erziehers zusammen, wie aus dem Titel und Inhalt seiner berühmten Predigt der persönliche Einfluss als Mittel zur Verbreitung der Wahrheit hervorgeht. Papst Benedikt XVI. Spielte auf diese gegenseitige Durchdringung von Worten und Taten an, als er sagte, das Kennzeichen des großen Lehrers in der Kirche scheint mir zu sein, dass er nicht nur durch sein Denken und Reden lehrt, sondern mit seinem Leben, weil Denken und Leben sich in ihm gegenseitig durchdringen und bestimmen. Wenn es so ist, dann gehört Newman zu den großen Lehrern der Kirche, weil er zugleich unser Herz berührt und unser Denken erleuchtet. Newmans Predigt von der Kanzel war so machtvoll, weil er aus dem Herzen zum Herzen sprach und weil er als pflichtbewusster Hirte seine Herde kannte, weil er eine außergewöhnliche Fähigkeit besaß, in seinen Worten zu leben. Obwohl Newman auch Bedeutendes zur Lehre über den Inhalt der Offenbarung bot, ist sein originellster und innovativster Beitrag nicht die Art und Weise, wie er die Fides Quae, den Glaubensinhalt, sondern wie er die Fides Qua, den Glaubensakt, erforscht. Das heißt, wie er den Glauben als eine persönliche Begegnung beschreibt, an der sowohl der Verstand als auch der Wille beteiligt sind, in einer Verantwortung, die nicht delegiert werden kann und die eine bewusste Verpflichtung zu lebenswichtigen und manchmal dramatischen Entscheidungen auferlegt. Und doch ist der Mensch für seinen Glauben verantwortlich, stellt Newman fest, weil er für seine Bildung und Missbilligung, seine Hoffnungen und Meinungen, für alles, wovon sein Glaube abhängt, verantwortlich ist. Newmans gesamtes katechetisches Werk ist durchdrungen und geprägt von der Vermittlung eines lebendigen und vielfältigen religiösen Lebens. Er strebte danach, Verstand und Herz gemeinsam zu entfalten. Zur Entspannung ein Ausschnitt aus dem Adagio des Klarinettenkonzerts in A-Dur von Wolfgang Amadeus Mozart, Köchelverzeichnis 622, mit Martin Fröst, Klarinette und Dirigat, mit dem Mozart-Kammerorchester.

Vorbereitung auf das Leben in der Welt. Päpste und Fachleute haben darauf hingewiesen, dass Newman eine Theologie der Laien entfaltete, in der die Lehre des Zweiten Vatikanischen Konzils vorweggenommen wurde und dass er diese auch lebte. Die von ihm entwickelte Ekklesiologie, das ist die Lehre von der Kirche in der römisch-katholischen Theologie, ermöglichte es ihm, die ungerechtfertigte Überhöhung des geistlichen Amtes in Kirche und religiösen Gemeinschaften seiner Zeit zu überwinden und die Kirche als eine Communio, eine Gemeinschaft von Gläubigen zu sehen, die zur Fülle der Heiligkeit berufen sind. Also eine Gemeinschaft, die vom Heiligen Geist belebt wird und in der alle Glieder mit Gaben und Charismen zum Wohl des Ganzen ausgestattet sind. Zu seinen wertvollen Ideen für eine echte Erneuerung gehört auch der Wunsch nach einer gesünderen Beziehung zwischen Laien und Klerikern. Der Ausdruck, der diese dynamische Beziehung auf den Punkt bringt, lautet Pastorum ac fidelium conspiratio, also gemeinsames Atmen von Gläubigen und Hirten. Heute würden wir von organischer Zusammenarbeit zwischen Klerus und Laien sprechen. Newman entfaltet eine sehr anziehende Vision einer Kirche, in der Laien und Kleriker einander in gegenseitigem Respekt als Partner in einer gemeinsamen Sendung in der Welt betrachten, wobei jede Person ihre eigene unersetzliche und unverzichtbare Rolle hat, die sich aus ihrer Berufung ergibt. Dieses organische Miteinander von Hierarchie und Gläubigen bedeutet, dass sie zusammenarbeiten, um eine höhere, wenn auch differenziertere Einheit zu erreichen. Diese Denkweise untermauert Newmans gesamtes Engagement für die Laien und ihre Ausbildung. Bei Newmans Seligsprechungsmesse im Jahr 2010 zitierte Benedikt XVI. Aus Newmans berühmtem Aufruf zu einem intelligenten, gut ausgebildeten Laienstand. Ich wünsche mir Laien, nicht arrogant, nicht vorlaut, nicht streitsüchtig, sondern Menschen, die ihre Religion kennen, die sich auf sie einlassen, die ihren eigenen Standpunkt kennen, die wissen, woran sie festhalten und was sie unterlassen, die ihr Glaubensbekenntnis so gut kennen, dass sie darüber Rechenschaft ablegen können, die über so viel geschichtliches Wissen verfügen, dass sie ihre Religion zu verteidigen imstande sind. Dieser Aufruf wird oft als goldener Standard für die katechetische und religiöse Ausbildung angesehen, die Laien anders als Seminaristen oder Theologen benötigen, um ihre Sendung in der Kirche erfüllen zu können. In einer Zeit, in der man so viel Wert auf die religiöse Erziehung legte, dass die weltliche Bildung hintangestellt oder gar vernachlässigt wurde, setzte Newman neue Akzente, indem er die Bedeutung einer ernsthaften Vorbereitung auf Beruf und Arbeitswelt im alltäglichen Leben betonte. Würde er heute leben, müsste er zweifellos das Gleichgewicht in die andere Richtung hin korrigieren. So oder so forderte er die Studenten auf, bei ihrer Arbeit gute Leistungen zu erbringen und zugleich ernsthafte Christen zu sein. Er sah darin keinen Widerspruch, so als müsse die Religion auf das eine und das weltliche Wissen auf das andere verzichten. Vielmehr wünschte er sich, dass der Verstand mit äußerster Freiheit sich behaupte und die Religion sich gleicher Freiheit erfreue, dass sie an ein und demselben Ort sich finden und durch dieselben Personen verwirklicht werden. Ich möchte, dass der denkende Laie religiös sei und der fromme Geistliche ein denkender Mensch. Er forderte die in der Welt wie auch in der Kirche lebenden Laien auf, gegen die Tendenz, die Versuchung anzukämpfen, ein Doppelleben zu führen. Er wollte die Laien auf ein Leben der Dienstbereitschaft vorbereiten, das zur Verbesserung der Gesellschaft beiträgt. Er war überzeugt, dass eine sich im Bildungswesen engagierende Kirche dies tue, um ihrer Kinder willen, mit Rücksicht auf ihre geistige Wohlfahrt sowie ihren religiösen Nutzen und Einfluss auf andere, mit dem Ziel, sie zur besseren Erfüllung ihrer besonderen Lebensaufgabe heranzubilden und klügere, fähigere und tätigere Glieder der Gesellschaft aus ihnen zu machen.
Sein ganzes Leben lang beschäftigte sich Newman mit dem sogenannten Problem der menschlichen Freiheit, vor allem in den entscheidenden Jahren des Lebens. In all seinen erzieherischen Unternehmungen rang er damit, wie man den heiklen Prozess der Einführung junger Menschen in die Welt am besten bewältigen und wie man Anforderungen und Erwartungen mit der richtigen Mischung aus Freiheit und Vorschriften formulieren könnte. Er war sich der Notwendigkeit bewusst, übertriebene Regulierung und Überwachung, aber auch jede Art von Nachlässigkeit zu vermeiden. In Newmans Zeit, wie auch in unseren Tagen, waren wohlmeinende, aber kontraproduktive, übermäßige Fürsorge in den verschiedenen Phasen der Erziehung ebenso verbreitet wie grobe Vernachlässigung. Newman sah die Notwendigkeit einer Abstufung der Freiheit. Wenn junge Menschen sich dem Erwachsenenalter näherten, was man als fortschreitende Erziehung zur Freiheit bezeichnen könnte. Und er erkannte die große Verantwortung der Erzieher, diesen Übergang zu sehen und zu begleiten. Sein Ansatz kommt in seinen Bemerkungen gegenüber der besorgten Mutter eines jungen Burschen an der Oratory School zum Ausdruck. Es bringt nichts, einem Jugendlichen das Leben aus dem Leib zu prügeln. Ein Leben voller Ambitionen, Aufregung und Begeisterung. Ältere Menschen leben nach Vernunft, Gewohnheit und Selbstbeherrschung. Junge Menschen brauchen Visionen. Ein Professor der katholischen Universität bemerkte, dass Newmans Sympathie für junge Menschen ein ihm angeborenes und von ihm erworbenes Merkmal seines Charakters war. Er fühlte mit ihrer Großzügigkeit, ihrer Hoffnung, den Prüfungen, Kämpfen und Enttäuschungen, mit denen sie in einer unbekannten Zukunft konfrontiert sein könnten. Sein pastorales Herz, das mehr Wert auf Einfluss und Ermahnung als auf Regeln und Vorschriften legte, zeigt sich in seinen laufenden Kommentaren zu den Statuten, die er für die katholische Universität entwarf. Es ist unsere Pflicht und unser Privileg, die Schwachen und Unwissenden eine Weile vor einer unvermeidlichen Prüfung zurückzuhalten, sie in die Arme einer gütigen Mutter, einer Alma Mater zu führen, die Zuneigung weckt, während sie ihnen leise die Wahrheit des Lebens mitteilt, die Fantasie, Geschmack und Ehrgeiz auf die Seite der Pflicht stellt, die versucht, die Herzen in dem Alter, in dem sie am empfänglichsten sind, mit edlen und himmlischen Idealen zu beeindrucken, um sie zu gewinnen und zu zähmen, wenn sie sehr ungestüm und eigenwillig sind, die sie warnt, während sie ihnen nachgibt und mit ihnen mitfühlt, während sie sie gleichzeitig ermahnt, die den Gebrauch der Freiheit, die sie ihnen gewährt, überwacht und sie lehrt, aus den Fehlern, die sie nicht um jeden Preis verhindert hat, Nutzen zu ziehen und die mit einem Wort aufhören würde, eine Mutter zu sein, wenn ihr Blick streng und ihre Stimme gebieterisch wäre. Sie hörten den ersten Teil des Artikels John Henry Newmans hervorragende Lehre über Bildung von Dr. Paul Shrimpton, Magdalene College School in Oxford. Den zweiten Teil dieses Artikels hören Sie am 30. 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Zum Ende des ersten Teiles hören Sie das Violinkonzert in D-Dur, Opus 35 von Piotr Ilitsch Tschaikowski mit dem Hessischen Radio-Sinfonieorchester Frankfurt unter Andres Orozco Estrada, Solistin Hilary Hahn, Violine.

0: 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Zur heutigen Ausgabe der Sendung Lebenshilfe begrüßt Sie recht herzlich Maria Kotzis. Wir haben für diese Sendezeit eine Sprechstunde über Augenleiden für Sie, liebe Hörer, vorbereitet. Dr. Christoph Faschinger ist bei uns im Studio und wird sich in der kommenden Stunde gerne Ihrer Fragen und Anliegen rund um das Auge annehmen. Dr. Faschinger ist Facharzt für Augenheilkunde und Optometrie im Ruhestand und ebenso Obmann des Vereins Sehen ohne Grenzen. Es freut mich sehr, dass Sie wieder bei uns sind. Heuer herzlich willkommen, Herr Dr. Faschinger.
1: Grüß Gott, schön auch. Ich darf mich recht herzlich für die Einladung bedanken und freue mich riesig, dass Sie, liebe Frau Maria Kotzis, wieder da sind und mich bei der Sendung begleiten. Das ist immer sehr, sehr beruhigend. Ja, wie gesagt, ich bin Augenarzt und schon eine Zeit im Ruhestand, was aber nicht heißt, dass ich nichts mehr mit Augen zu tun hätte. Ich treffe mich immer regelmäßig mit Kolleginnen und Kollegen und da besprechen wir schwierige Fälle durch. Zusätzlich fahre ich gern auf Kongresse und halte noch gern Vorträge. Oder ich beurteile Manuskripte, die bei augenärztlichen Journalen eingereicht werden, auf ihre Güte. Heute haben wir wieder das Thema Augen und Augenleiden. Und ich habe mir gedacht, wir gehen systematisch das Auge durch, von vorne nach hinten. Und bei jedem Teil des Auges werde ich Ihnen eine Krankheit präsentieren oder eine Veränderung präsentieren. Und wenn sie auf Ihre Augen zutrifft und Sie haben diesbezüglich Fragen, stellen Sie es ungefähr dann, wenn wir mit dem gesamten Auge fertig sind. Dann beginnen wir. Die Augen sind etwas unglaublich Wertvolles und so ungefähr 75% aller Informationen, die in unser Gehirn hineinwandern, kommen über die Augen hinein. Der Rest ist über das Hören, über das Schmecken, über das Tasten, aber das Auge ist unglaublich dominant und muss deswegen gut sein und auch geschützt sein. Und den ersten Schutz haben wir schon von der Evolution mitbekommen, das sind unsere Augenlider. Wir haben ein Oberlid und ein Unterlid und die Augenlider öffnen sich oder schließen und beim Schließen schützen sie das Auge und drinnen ist eine Knorpelplatte, die recht widerstandsfähig ist, sodass zum Beispiel spitze Sachen nicht leicht durch das Lid durchkommen. Was wir im Alter merken, und das merke auch ich selbst, wenn ich mich im Spiegel anschaue und schreck, wie die Haut des Oberlides immer mehr und immer dünner wird, das sind sogenannte Schlupflider. Wenn das zu einschränkend wird, betreffend Ihr Gesichtsfeld, dann kann man diese überschüssige Haut sehr gut wegoperieren. Man soll nicht zu viel nehmen, weil das schaut dann komisch aus. Wenn Sie am Hals oder rund um den Mund Falten haben, aber beim Auge überhaupt keine Falte, das ist komisch. Also nicht zu viel und beim Unterlid sowieso ganz, ganz wenig nur. Weil wenn Sie Pech haben und es ist zu viel, dann können Sie das Auge nicht mehr schließen und dann trocknet es aus und das ist schlecht. Dann, was fast jeder Mensch in seinem Leben einmal durchgemacht hat, ist ein Gerstenkorn und aus dem kann sich ein Hagelkorn entwickeln. So ein Gerstenkorn ist eine akute Entzündung der Drüsen, die in den Lidern drinnen sind. Und Sie merken es, weil so ein roter Knödel entsteht. Und wenn Sie den roten Knödel angreifen, dann tut es weh. Das tut wirklich weh, Schmerzen. Das sind einfach Keime, die in der Luft sind oder die Sie mit Ihren Fingern in die Augen hineingebracht haben. Also entsteht eine Entzündung dieser Drüse. Und nach 10 Tagen, wenn Sie eine antibiotische Salbe zum Beispiel geben oder ein warmes Teesackerl auflegen, dann vergeht das wieder. Aber nicht immer. Hier und da wird aus diesem ein Hagelkorn. Und das ist dann eine völlig schmerzlose Kugel, die da im Lid drinnen ist und die nur komisch ausschaut. Gegen die kann man mit einem Teesackerl oder mit einer Salbe gar nichts mehr machen, die muss man einfach herausoperieren. Aber Gerstenkorn und Hagelkorn hat fast jeder schon einmal durchgemacht. Hinterm Oberlid haben wir unsere Tränendrüse. Die ist deswegen so wichtig, weil sie unser Auge feucht hält. Die produziert Wasser. Und das brauchen wir, weil wir von den Fischen auch abstammen und immer feuchte Augen gehabt haben von unserer Evolution her. Und wenn Sie zu wenig Tränenflüssigkeit haben, dann spüren Sie das. Das tut weh. Ihr Auge fühlt sich trocken an, als wenn Sand drinnen wäre oder Körnchen drinnen wäre. Und Sie tropfen dann meistens künstliche Tränen ein. Also die Tränendrüse per se ist sehr wichtig, weil sie uns das Wasser der Tränenflüssigkeit produziert. Dann ist der Augapfel selber in der Augenhöhle drinnen und die Augenhöhle, die besteht aus Knochen. Das ist zum Beispiel unser Stirnbein oder unser Kieferbein oder die Siebbeinzellen und ist recht, recht gut geschützt. Wenn Sie stürzen zum Beispiel auf den Kopf, dann bricht eher ein Knochen, als dem Auge selbst etwas passiert. Aber Sie haben wahrscheinlich auch einmal schon in Ihrem Leben Menschen gesehen, wo beide Augäpfel oder ein Augapfel so nach vorne kommt und man bezeichnet das so respektlos als Froschaugen. Das sind an sich sehr arme Patienten, weil die haben eine sogenannte Autoimmunerkrankung, wo der Körper gegen sein eigenes Gewebe agiert und es entstehen Entzündungszellen und es entsteht eine Wassereinlagerung im Bereich der Augenhöhle und da drückt es deswegen die Augen so nach vorne. Das schaut nicht schön aus und die Patienten leiden sehr darunter kosmetisch. Es ist auch ein bisschen schmerzhaft. Man kann das mit neuen Medikamenten sehr, sehr gut behandeln. Fast immer ist die Schilddrüse mit betroffen. Sie müssten also auch zu einem Schilddrüsenexperten oder einer Expertin gehen und sich die Schilddrüse anschauen lassen. Die Behandlung ist nicht mehr so, wie das früher mal war, schicksalshaft, sondern lässt sich sehr, sehr gut unter Kontrolle bringen. Es heißt auch Morbus Basedow. Vielleicht haben Sie den Ausdruck schon gehört, wenn Sie eine Erkrankung der Schilddrüse mit haben. Dann sind in der Augenhöhle pro Augenhöhle 6 Muskel drinnen. Wir haben 4 gerade Augenmuskel und wir haben 2 schräge Augenmuskel. Und die arbeiten unglaublich gut miteinander, diese 6 Muskeln. Wenn ein Muskel schwach wird oder sich irgendetwas in diesem Gleichgewicht verändert, dann beginnen sie zu schielen. Und das ist nicht nur bei den Kindern eine Erkrankung, sondern auch bei den Erwachsenen kann das auftreten. Bei den Kindern ist es insofern problematisch, weil die Kinder den Seheindruck des schielenden Auges wegschalten können. Weil sie bekommen ja durch das Schielen Doppelbilder. Und Doppelbilder ist unglaublich verwirrend, weil sie nicht wissen, was ist das wahre Bild, was ist das falsche Bild und sie stolpern oder sie greifen daneben. Aber die Kinder können das wegschalten. Und durch das Wegschalten wird dieses schielende Auge schwachsichtig. Es erlernt das normale Sehen nicht oder verlernt das Sehen, das es schon gelernt hat. Und deswegen muss man relativ rasch als Mutter oder als Elternteil mit dem Kind zu einem Augenarzt gehen und schauen, warum das Kind schielt. Vielleicht braucht es nur eine Brille und lässt sich mit der Brille recht gut behandeln und das Schielen geht von selber weg. Oder es braucht früher oder später eine Schieloperation. Wenn beim Erwachsenen ein Schielen auftritt, und das ist meistens im Alter, dann haben sie eine Beeinträchtigung ihres Muskelkernes. Und die sind im Hirnstamm gelegen. Einen kleinen Schlaganfall, eine Blutung oder eine Durchblutungsstörung. Und das ist an sich ein Notfall. Und da müssen Sie sofort in die Klinik gehen zu einer Aufnahme, Notfallaufnahmestation. Und da wird ein MR oder ein CT Ihres Kopfes gemacht und wird geschaut, wie das dort ausschaut, bei diesen Kernen, die für die Augenmuskel verantwortlich sind. Also ein Schielen im Erwachsenen oder im älteren Alter ist an sich ein Notfall und bedarf einer sofortigen Diagnostik und dann einer Therapie. Das ist, wo unser Augapfel drinnen ist, in der Augenhöhle. Und der Augapfel selber heißt nicht umsonst Augapfel. Er ist so kugelig, wie ein schöner, runder Apfel eben ist und besteht aus 3 Schichten. Die äußerste Schicht ist, so wie fast überall bei uns beim Körper, wenn etwas nach außen hingeht, eine bindegewebige Schicht, so wie unsere Haut. Und die bindegewebige Schicht ist zum Teil das Weiße des Augapfels, das Sie sehen, wenn Sie Ihren Spiegel anschauen. Und das Weiße des Augapfels, das heißt Lederhaut. Es heißt deswegen Lederhaut, weil es eben wie ein Leder ist. Wenn Sie ein Kuhauge haben und das Weiße zerreißen wollen, geht's nicht. Weil Sie auch ein Leder nicht gut zerreißen können, weil das so widerstandsfähig ist. Im Fachausdruck ist es die Sklera und das Wort sklerotisch können Sie auch, weil das ist ein sklerotisches Gefäß, ist ein starres Gefäß oder ein widerstandsfähiges Gefäß. Also die weiße Hülle unseres Augapfels ist die Lederhaut oder die Sklera. Die bleibt fast immer gesund, nur ganz selten, wenn Sie Rheumatiker sind, Rheumatikerin, dann kann es zu einer Entzündung der Sklera kommen. Nach vorne hin haben Sie die Hornhaut, das ist das sogenannte klare Fenster unseres Auges. Die Hornhaut heißt deswegen Hornhaut, weil sie wie das Instrument Horn kreisförmig gebogen ist. Eine schöne Halbkugel letztendlich. Sie ist immer klar oder sollte klar sein. Sie ist glänzend, weil die Tränenflüssigkeit da ist. Und sie ist also schön transparent. Sie hat eine fantastische Brechkraft. Wenn Sie sich überlegen, eine Lupe, die Sie zum Lesen zum Beispiel nehmen, die hat meistens 4 oder 6 Dioptrien. Unsere Hornhaut hat 43 Dioptrien plus. Das heißt, es ist eine extrem starke Sammellinse, weil die Gegenstände, die Sie sehen, zum Beispiel einen Baum oder ein Haus, die müssen ja gesammelt werden auf einen winzigen Punkt im Auge drinnen, der nur ungefähr 2,5 Zentimeter entfernt ist von der Hornhaut. Also eine sehr, sehr stark brechende Eigenschaft. Die Hornhaut ist sehr, sehr schmerzempfindlich. Das kennen Sie, wenn Sie ein Staubkörnchen in Ihre wieder oder Tränenflüssigkeit bekommen haben oder auf die Hörner drauf bekommen haben, zum Beispiel beim Radfahren, wenn sie ohne Schutzbrille fahren. Es trifft auch die, die Schweißer sind und zum Beispiel die Schlacke mit einem Hammer wegschlagen, geht so ein kleiner Eisensplitter weg und fliegt in die Auge hinein und bleibt auf der Hornhaut bicken. Das tut sehr, sehr weh, weil die Hornhaut so viele Nervenendigungen hat. Aus Sicherheitsgründen. Das muss weg, weil die Hornhaut muss ja klar bleiben. Auch die, die im Winter zum Beispiel ohne Sonnenschutz Skifahren, werden schneeblind. Das heißt, die UV-Strahlen, die Ultraviolettstrahlen, die zerstören die Bindungen zwischen den einzelnen Epithelzellen der Hornhaut und das bricht auf und die Nervenendigungen liegen frei und sie spüren das als sehr, sehr starkes Brennen. Die Lider schwellen auch noch an dazu. Eine Gefahr für die Hornhaut lauert bei der Jugend durch Kontaktlinsen. Sie wissen, bei den Kontaktlinsen gibt es sogenannte formstabile, das sind die sogenannten harten Kontaktlinsen, aber es gibt auch weiche. Die weichen sind unglaublich angenehm zu tragen. Die geben sie ins Auge hinein und sie glauben, sie haben gar nichts im Auge drinnen, nur sehen sie viel, viel schärfer. Und da gibt es unterschiedliche. Es gibt sogenannte Monatslinsen, die sie einen Monat verwenden können. Aber es gibt auch Wochenlinsen und das Beste sind aber die Tageslinsen. Weil das Auge das nicht gern hat, wenn über Nacht eine Linse im Auge drinnen ist. Weil einfach der Austausch zwischen der Tränenflüssigkeit und der Hornhaut nicht so gut ist. Und wenn sie hygienisch nicht ganz einwandfrei sind, oder zum Beispiel mit den Kontaktlinsen in die Sauna gehen oder duschen gehen oder in einen See gehen, dann kann es sein, dass Bakterien sich zwischen der Kontaktlinse und der Hornhaut ansammeln und dann zu einem Hornhautgeschwür führen, zu einer Hornhautentzündung und einem Hornhautgeschwür. Und jedes Geschwür heilt mit einer Narbe ab. Und eine Narbe ist so wie ein völlig zerkratztes Brillenglas oder ein zerstörtes Brillenglas, wenn das in der Mitte ihrer Sehachse drinnen ist. Also wenn Sie Kontaktlinsenträger oder Trägerin sind, dann neigen Sie besser zu den sogenannten Tageslinsen. Die kosten ein bisschen mehr als die Monatslinsen, aber sie sind viel, viel sicherer, als es die Monatslinsen sind. Das ist die Hornhaut. Und das dritte Gewebe, das dazu gehört, ist die Bindehaut. Die heißt deswegen so, weil sie den Augapfel mit den Lidern verbindet. Deswegen einfach Bindehaut. Im Fachausdruck ist es die Konjunktiva, von Konjugare verbinden. Und auch das kennt jeder, fast jeder hat in seinem Leben einmal eine Bindehautentzündung gehabt. Das merken Sie dann, weil Ihr Auge dann nicht mehr vorne eben weiß ist oder zartrosa ist, sondern es wird knallrot. Und dazu kommt dann noch, dass ein Eiter herauskommt, die Tränen vermehrt fließen und dass es wehtut. Und die Lider gehen noch zusätzlich zu. Das ist eine Bindehautentzündung und fast immer hervorgerufen durch Bakterien. Die Bakterien sind überall bei uns, die leben ja mit uns, letztendlich mit. Sie können auch durch Viren hervorgerufen werden, zum Beispiel durch Fieberblasenviren. Das ist dann unangenehmer. Aber auch durch Pilze. Und im Wasser sind zum Beispiel Amöben drinnen. Und die machen auch sehr, sehr schwere Bindehautentzündungen, die dann auch auf die Hornhaut übergreifen können. Meistens heilen diese Bindehautentzündungen auch ohne Therapie innerhalb von 4 Tagen, 5 Tagen aus. Sie können es ein bisschen beschleunigen, indem Sie antibiotische Tropfen zum Beispiel dazugeben. Muss aber nicht unbedingt sein. Das ist die äußere Hülle. Dann kommt die mittlere Hülle. Und die mittlere Hülle, die ist deswegen so wichtig, weil sie für die Gefäßversorgung des Auges verantwortlich ist. Und das Erste, was Sie von der mittleren Hülle sehen, ist, wenn Sie einem Menschen ins Gesicht schauen, dann sehen Sie die Regenbogenhaut. Und die Regenbogenhaut ist bei uns in Mitteleuropa vielfärbig. Sie kann braun sein oder blau oder grau oder grün oder gemischt. Während in den Südstaaten, in Griechenland, in Italien, in Spanien ist sie fast immer nur braun. Und wenn sie in Skandinavien sind, dann ist sie fast immer nur blau. Die erste Farbe bei den ersten Menschen oder Hominiden war braun, weil wir aus dem afrikanischen Grabenbruch ausgewandert sind und dort entstanden sind. Das Blau ist erst viel, viel später gekommen in der Entwicklung. Das ist vielleicht 8.000 bis 10.000 Jahre erst jung in Skandinavien und es müssen immer beide Eltern blaue Augen haben, damit auch die Babys ein blaues Auge bekommen. Bei der Geburt ist das nicht immer gleich so eindeutig, aber nach ungefähr 2-3 Monaten sollte die Augenfarbe schon relativ bestimmt sein. Die Regenbogenhaut hat in der Mitte ein Loch und das Loch heißt Pupille. Das heißt deswegen Pupille, weil das dann der Puppe kommt. Wenn Sie sich gegenüber sehr nahe kommen, dann spiegelt sich Ihr Gesicht in der Hornhaut Ihres Gegenübers. Und da sind Sie ganz winzig und ein bisschen verzerrt drinnen und das schaut aus wie eine Puppe und deswegen hat man das Pupille genannt. Die Pupille bildet eine Blende, das ist dasselbe wie bei einem Fotoapparat. Wenn die Blende zu ist, geht weniger Licht hinein und das brauchen wir. Weil wenn das Licht sehr grell ist, dann tut ihnen das Licht weh, das macht Schmerzen. Und deswegen muss die Pupille eng werden. Und wenn sie draußen spazieren gehen und sind nur die Sterne am Himmel und der Mond vielleicht noch zusätzlich, dann wird die Pupille ganz weit, weil möglichst viel Licht in ihr Auge hineinkommen soll. Die Pupille ist also ganz ein wichtiger Teil der Regenbogenhaut und wird durch zwei Muskeln letztendlich geregelt. Hinter der Regenbogenhaut ist das erste Gewebe, das für uns nicht sichtbar ist. Und der heißt Strahlenkörper. Er ist deswegen Strahlenkörper, weil er eben strahlig aufgebaut ist. Und in dem Strahlenkörper ist ein Muskel drinnen, der Strahlenkörpermuskel. Und der ist verantwortlich, dass wir, solange wir unter 50 Jahre sind, in der Nähe gut sehen und in der Ferne gut sehen. Der Vorgang heißt Akkommodation, Anpassung. Akkommodation, das ist fantastisch. Also ich bin mehr als 50 und ich erinnere mich, wie schön das war, dass ich zum Lesen zum Beispiel keine extra Lesebrille oder Nahbrille gebraucht habe. Wenn man als Kind eben einen guten Muskel hat und eine gute Linse und da funktioniert die Akkommodation prächtig. Je älter sie werden, wird auch dieser Strahlenkörpermuskel ein bisschen älter und arbeitet nicht mehr so freudig mit in ihrem Auge und sie brauchen halt eine Lesebrille oder eine Nahbrille. Und dann sind da noch Zotten auf diesem Strahlenkörper oben, viele, viele Zotten, und die produzieren uns das Wasser, das im Auge drinnen ist. Das hat mit der Tränenflüssigkeit nichts zu tun. Das ist ein Wasser, das im Auge Strukturen ernährt, wie zum Beispiel unsere Linse oder die Hornhautrückwand. Zotten brauchen wir immer dann, wo wenig Platz ist, aber viel Oberfläche benötigt wird. Und dann bildet der Körper eben Zotten. Das sind die Strahlenkörperzotten. Und die dritte Struktur ist die sogenannte Aderhaut. Die Aderhaut, da steckt im Namen alles drinnen, besteht also aus vielen, vielen Äderchen und ist unglaublich gut durchblutet. Und das kennen Sie zum Beispiel, wenn Sie in der Früh zu schnell aufstehen und Sie haben einen niedrigen Blutdruck, wird Ihnen schwarz vor den Augen, weil eben in der Aderhaut zu wenig Blut drinnen ist, das die Netzhaut versorgt. Die Aderhaut ist wunderbar durchblutet, ist also sicher eines der stärkst durchbluteten Organe, die wir im Körper überhaupt besitzen. Das ist also die mittlere Haut und weil sie so gefäßreich ist, heißt sie auch Gefäßhaut, Tunica vasculosa. Und ganz im Inneren haben wir die sogenannte Netzhaut. Die heißt deswegen Netzhaut, weil viele, viele Zellen wie in einem Computernetzwerk miteinander vernetzt sind. Es sind 130 Millionen Zellen. Das sind ungefähr so viel, wie es deutschsprachige Menschen gibt. In Deutschland, Österreich und in der Schweiz zusammen. Also 130 Millionen Zellen haben wir, damit Licht umgewandelt wird in Strom. Licht ist entweder eine elektromagnetische Welle mit einer gewissen Wellenlänge oder es ist ein Quantum, ein Lichtteilchen, je nachdem, wie Sie es betrachten wollen oder wie Sie es physikalisch brauchen. Und das Licht wandelt in den sogenannten Rezeptorzellen, das sind also die, die das Licht aufnehmen, das Licht um in Strom. Und der Strom wird im Gehirn weitergeleitet. Und dazu brauchen Sie ein Sehpigment und das heißt eben Sehpurpur oder Rhodopsin im Fachausdruck. Und das Rhodopsin wird durch das Licht eben so verändert, dass sich die Zelle in ihrer Membran verändert im Potenzial und Strom bildet. Und der Strom wird weitergeleitet über Zellen, die zwei Pole haben und dann zu den Nervenzellen des Sehnervens. Nervenzellen sind Ganglienzellen, weil sie kleine Knötchen ausschauen. Und die haben einen Fortsatz, der heißt Neurit. Und die Summe aller Neuriten, die bilden dann den Sehnerven, den sogenannten zweiten Hirnnerv. Unser erster Hirnnerv ist unser Riechnerv und der zweite Hirnnerv ist der Sehnerv. Ein schöner, großer, 1,5 mm dicker Nerv. Das ist die Netzhaut im Inneren. Alle Zellen sind miteinander vernetzt, sonst würde kein gutes Bild entstehen. Wenn das nicht so wäre, dann könnten Sie sich das Bild vorstellen wie ein Pixelbild. Wenn Sie zum Beispiel Gesichter unkenntlich machen wollen, dann verpixeln Sie das Gesicht. Also Sie brauchen viel Rezeptorzellen, damit Sie ein ordentliches Bild zusammenbekommen. Damit das Licht nicht durch die Netzhaut durch auf die Aderhaut fällt, das wäre blöd, weil da hätte es ja keinen Sinn, haben wir dazwischen eine sogenannte Pigmentepithelschicht. Also Zellen, in denen braunes oder schwarzes Pigment drinnen ist. Und das Pigmentepithel blockiert das Licht letztendlich. Es verhindert, dass das Licht auf die Aderhaut fällt, sondern dass das Licht in der Netzhaut drinnen bleibt. Auch das kennen Sie. Es gibt albinotische Patienten, die also viel zu wenig Pigment haben. Die haben schlohweiße Haare und sie haben auch bei der Regenbogenhaut kein Pigment. Und wenn Sie es fotografieren, dann leuchtet das knallrot auf. Aber sie haben auch im Pigmentepithel der Netzhaut zu wenig oder kein Pigment und sind sehr, sehr stark sehbehinderte Menschen sozusagen. Also auch das gehört dazu. Jetzt werden Sie sagen, ja, das weiß ich eh alles, aber was ist jetzt das Spezielle an der Netzhaut? Und das Spezielle an der Netzhaut ist, dass wir Menschen einen gelben Fleck haben. Das ist nicht selbstverständlich. Es gibt Vögel, die haben auch einen, aber haben eine Sehleiste. Eine Kuh zum Beispiel hat auch eine Sehleiste und keinen gelben Fleck, keinen Punkt. Wir haben aber also eine Stelle des schärfsten Sehens und das ist der gelbe Fleck. Er ist deswegen gelb, weil da so viel Pigment drinnen ist, gelbes Pigment. Das heißt Lutein oder Zeaxanthin. Das sind zwei ganz wichtige Pigmente, die auch antioxidativ wirken, also dass keine giftigen Sauerstoffradikale entstehen. Und die haben wir in der Makula und das ist unser zentrales Sehen, unsere Stelle des schärfsten Sehens. Und da gibt es eine Erkrankung, die Sie, wenn Sie ein bisschen älter sind, sicher schon gehört haben, und das ist die sogenannte Makuladegeneration. Also die Makula wird einfach früher älter, als sie alt werden soll. Man weiß die Ursache nicht ganz genau. Wenn es eine gäbe, wäre schön, weil dann könnte man es behandeln. In Wirklichkeit ist es multifaktoriell. Es ist, sagen wir, die Summe des Lichtes, die Zeit ihres Lebens in ihr Auge hineingekommen ist. Und es beginnt schon bei der Geburt, da sind schon die Eltern da und machen mit dem Blitz ein Foto vom Kind, baff, und hat schon wieder Licht drinnen. Und während ihres gesamten Lebens hängt schon ein bisschen davon ab, wo sie wohnen oder was sie beruflich tun. Es fällt in der Summe des Lebens sehr, sehr viel Licht hinein und immer wird Sehpurpur verbraucht und muss ein neues Sehpurpur entstehen. Und der Abfall des Sehpurpurs, der muss ja abtransportiert werden. Und wenn die Müllabfuhr nicht mehr so gut funktioniert, dann sammelt sich da so ein Müll an und dann haben sie eine Makuladegeneration. Die Zellen sterben ab. Dann kommt noch dazu ihre Ernährung. Wenn sie ein Ernährungsproblem haben, viel Durchfall zum Beispiel und zu wenig Vitamin A zu sich nehmen, dann kann auch sein, dass sie früher eine Makuladegeneration kommen. Dann hängt es von ihrer Genetik ab. Ob ihre Eltern das schon gehabt haben, falls ja, dann ist die Wahrscheinlichkeit auch größer. Ein Risikofaktor ist zum Beispiel Rauchen. Das Rauchen ist für den gelben Fleck ganz was Schlechtes. Also da beschleunigen sie auch den Zustand und da sollten sie entweder aufhören oder gar nicht anfangen damit am besten. Es gibt schon Therapien bei der Makuladegeneration, aber nur gegen eine Form und das ist die sogenannte feuchte Form. Da entstehen neue Gefäße. Und neue Gefäße entstehen immer dann, wenn zu wenig Sauerstoff da ist. Dann versucht der Körper das mit neuen Gefäßen irgendwie zu kompensieren. Die neuen Gefäße sind aber schlecht, die haben schlechte Wände. Und dann rinnt es aus den Gefäßwänden heraus und sie kriegen Blutungen oder einfach Flüssigkeit, die aus dem Plasma des Blutes herausgibt, Fettablagerungen. Das ist alles schlecht. Aber gegen diese Form gibt es einen Stoff, der gegen die Gefäßneubildungen wirkt. Und dann müssen sie ungefähr alle 4 bis 6 Wochen eine Spritze bekommen ins Auge und dann wird das in den meisten Fällen gut stabilisiert. Gegen die sogenannte trockene Form, wo keine neuen Gefäße entstehen, gibt es letztendlich nur nichts Gescheites. Bei einem Stadium gibt es Tabletten, das ist ein Vitamincocktail, wo auch Selen und Zink dabei ist, Vitamin A und E als Antioxidantien. Das verzögert es ein bisschen, aber eine kausale Therapie letztendlich gibt es nicht. Zellen, die abgestorben sind, sind abgestorben. Und die, die noch leben, die müssten ein bisschen verwöhnen. Und da ist zum Beispiel gut, wenn sie eine Sonnenbrille tragen, damit nicht so viel Stoffwechsel stattfinden muss im Bereich der Makula, des gelben Fleckes. Und dann gibt es noch einen Teil, der wichtig ist bei der Netzhaut, das ist der Sehnervkopf. Das ist der Teil, wo alle Fasern des Sehnervens aus dem Auge herausgehen. Das ist so eine Siebplatte, damit die ein bisschen gestützt sind, die Fasern, die da rauskommen. Aber der Sehnervkopf, der ist für uns wunderbar sichtbar, wenn wir mit dem Spiegel ins Auge hineinschauen. Und der Sehnervkopf, der kann sich aushöhlen. Und wenn der sich aushüllt, dann ist das ganz typisch für den sogenannten grünen Star, Glaukom. Das ganz Boshafte am grünen Star ist, dass sie nichts merken davon. Erst ganz, ganz spät, wenn sehr viel schon kaputt ist von den Sehnervenfasern. Deswegen heißt auch der stille Räuber des Sehvermögens. Und ein Risikofaktor für den grünen Star ist ein erhöhter Augendruck. Es gibt auch Patienten, die haben einen normalen Augendruck und kriegen einen grünen Star, aber der Großteil hat einen erhöhten Druck über die statistische Norm. Und der lässt sich sehr, sehr gut behandeln. Also je früher Sie zum Augenarzt gehen und Ihren Augendruck messen lassen und den Sehnervkopf anschauen lassen, desto eher kann man die Krankheit aufhalten, dass sie nicht ins Spätstadium kommt. Und was wir noch bei der Netzhaut sehen, sind ihre Gefäße. Wir können also live ihre Hirngefäße anschauen. Und da sieht man sehr gut, ob sie einen hohen Blutdruck haben, weil die Arterien dann so kupferdrahtartig werden und wenn der Blutdruck noch höher wird, dann werden sie silberdrahtartig. Dann werden es ganz dünne, silbrige Schnürlen. Was wir auch sehen, ist, ob sie zuckerkrank sind, weil wenn sie zuckerkrank sind, dann gibt es so kleine Aussackungen bei den Gefäßwänden, kriegst viele, viele kleine Blutungen und auch Gefäßneubildungen dazukommen. Es gibt auch Thrombosen, so wie Sie eine Becken- oder Beinvenenthrombose bekommen können, kriegen Sie am Auge genauso Thrombosen. Und es gibt auch dann einen Schlaganfall der Netzhaut, so wie Sie Herz-Kranzgefäße haben, die durch einen Embolus oder durch einen kleinen Kalkteil zu werden können, gibt es beim Auge auch. Also wir sehen letztendlich live Ihre Gehirngefäße und können rückschließen, wie die Gefäße in Ihrem Kopf sind oder wie die Gefäße in Ihrem Körper sind. Und das ist unglaublich wichtig für den Gesamtgesundheitszustand Ihres Körpers. Fein, jetzt haben wir den Augapfel, jetzt machen wir ein bisschen Musik und nachher machen wir, was noch dazu gehört, bitte.

0: 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Heute dreht sich alles rund um das Auge. Sprechstunde Augenleiden. Mit uns ist im Studio Dr. Christoph Faschinger. Er ist Facharzt für Augenheilkunde und Optometrie. Wir sind das Auge schon durchgegangen in seinen meisten Teilen. Ein paar fehlen uns noch und danach, liebe Zuhörer, sind Sie eingeladen, anzurufen mit Ihren Fragen.
1: Sehr schön. Die schöne Musik haben wir genossen. Das innere Auge hat uns geholfen, uns lauter schöne Sachen vorzustellen. Was uns noch fehlt im Auge ist der Glaskörper. Der füllt einen Großteil des Auges aus und ist wie ein Gelee, wie ein Gel, das Sie kennen. Jeder von uns kennt seinen eigenen Glaskörper, weil hier und da so kleine Punkte hin und her huschen im Glaskörper. Das ist einfach eine altersentsprechende Degeneration. Der Glaskörper wird weniger gelförmig und wird mehr flüssig. Und das Gerüst, wo diese kleinen Gelkügelchen drinnen liegen, die ballen sich zusammen und dann entstehen eben sogenannte fliegende Mücken. Und das kann alles Mögliche sein. Das können Punkterl sein, Strichel sein, Uhackerl sein, alles Mögliche. Und das stört Sie am meisten, wenn der Kontrast sehr gut ist. Wenn Sie zum Beispiel am Skilift sitzen, oben und auf den Schnee hinunterschauen, da haben Sie maximalen Kontrast, weil der Schnee so hell ist und so weiß. Und da sehen Sie, wenn Sie das Auge bewegen, Ihren Glaskörper und Ihre Glaskörpertrübungen hin und her huschen. In Wirklichkeit völlig harmlos und ist nur eine Alterserscheinung. Und das Zweite, was uns noch fehlt im Auge, ist unsere Augenlinse. Die Augenlinse liegt so hinter der Regenbogenhaut, schön zentral, und hat als wichtigste Eigenschaft die Brechkraft, die das Auge zusätzlich braucht, damit eben die Gegenstände bei uns auf die Stelle des schärfsten Fleckes, auf die Makula fallen, auf den gelben Fleck. Und sie hat 20 Dioptrien plus. Also die Gesamtbrechkraft des Auges ist ungefähr 63 Dioptrien. Das ist sehr, sehr viel. Die Linse besteht aus Eiweiß. Und auch das kennen Sie, wenn Sie Forelle blau machen, wenn Sie das noch machen, dann schwimmt irgendwann einmal so ein Kugel oben und das ist ein weißes Kugel und das ist die kugelförmige Linse der Forelle gewesen. Kann man essen, ohne Probleme. Bei uns im Alter wird auch das Eiweiß der Linse immer schlechter, immer weniger transparent. Die Linse, die bildet während unseres gesamten Lebens immer neue Zellen. Und die Alten, die werden einfach älter und nicht mehr so klar, sondern werden langsam trübe. Und jede Trübung der Linse heißt grauer Star. Ich weiß, in Wien bezeichnet man das als grauen Star. Ich weiß nicht, warum das nur in Wien so ausgesprochen wird. Überall sagt man der graue Star mit Schuh. Den Ausdruck gibt es aber auch nur im Deutschen. Auf der gesamten Welt heißt das die Katarakt. Im Englischen auch Katarakt, überall. Also die Katarakt ist der graue Star und bezeichnet jegliche Linsentrübung. Ganz egal, ob sie in der Mitte der Linse ist, am Rand der Linse oder beide oder sie ganz davon betroffen ist. Sie ist immer ein grauer Star. Der graue Star bewirkt, dass Sie Sachen nicht mehr scharf sehen. Und das ist unangenehm, weil wir das nicht gewohnt sind. Wenn wir einmal scharf gesehen haben, dann wollen wir immer scharf sehen. Dazu kann kommen, dass sich die Farben verändern, dass Sie also viel mehr Braun hineinmischen müssen, damit Sie ein Braun sehen, weil das zum Teil eben von der Linse, von der trüben Linse absorbiert wird. Das sind alles unangenehme Sachen und deswegen lässt sich die Linse sehr, sehr gut operieren. Eine Staroperation ist letztendlich eine standardisierte Operation. Meistens gelingt das mit Ultraschall, die Linse so zu zerkleinern, dass man sie dann heraussaugen kann durch eine winzige Öffnung. Und durch diese winzige Öffnung kann man dann eine Kunstlinse hineingeben, die ein bisschen eingerollt ist und sich dann im Auge drinnen aufrollt. Und man sieht fantastisch. Also wenn die Netzhaut in Ordnung ist, sieht man nachher, wie man in der Jugend gesehen hat. Also eine Staroperation ist eine Routineoperation, geht in lokaler Betäubung, entweder mit einer Spritze, meistens auch nur mit lokalen Tropfen. Und die Kunstlinse ist aus Plastik, die bleibt lebenslänglich in Ihrem Augen drinnen, muss nicht herausgenommen werden aus irgendeinem Grund. Also eine wirklich fantastische, gute Operation, die weltweit millionenfach überall durchgeführt wird. Problematisch ist, wenn Babys einen grauen Star haben, das kommt auch vor leider, angeborenerweise, die muss man halt recht früh operieren, damit Licht ins Auge hineinkommt und sie das Sehen erlernen. Jetzt haben wir das Letzte noch. Das Auge ist meistens eben gut geschützt durch die Lider, aber nicht immer durch eine Schutzbrille. Tragen Sie deswegen, wenn Sie in der Sonne sind, eine Sonnenbrille, wenn Sie am Gletscher sind, sowieso eine gut Licht, UV-Licht absorbierende Brille. Wenn Sie heikle Arbeiten machen, passen Sie noch besser auf Ihr Auge auf, wenn Sie Holz zum Beispiel spalten mit der Axt, dass kein Holzstück auf Ihre Orbit oder auf Ihr Auge fliegt. Also der Schutz der Augen ist sehr, sehr wichtig und wir haben immer wieder Verletzungen, die sich zwar relativ gut beheben lassen, aber nicht immer. So, jetzt haben wir das Auge Schritt für Schritt besprochen, die wichtigsten Erkrankungen besprochen. Und jetzt freue ich mich, wenn Sie Anfang haben und hoffentlich kann ich Ihnen helfen und das lösen ein bisschen.
0: Vielen lieben Dank, Herr Dr. Faschinger. Und nun die Telefonnummer für Sie, liebe Zuhörer, 0720 578 578. Für alle, die uns über Radio Maria Südtirol hören oder auch sonst von außerhalb Österreichs mit der Vorwahl 0043 720 578 578. Wir haben heute die Sprechstunde Augenleiden mit Dr. Christoph Faschinger.

0: Dann beginnen wir gleich mit der ersten Runde unserer Anruferinnen und Anrufer. Den Beginn macht Evelyn aus Niederösterreich mit einer Frage. Bitte.
1: Ja, grüß Gott. Meine Tochter hat rosacea Blepharitis und es ist viel schon gegeben worden in die Augen, Antibiotika und Cortison. Das hat alles sehr stark gebrannt. Sie hat das nicht sagen. Jetzt kriegt sie nur normale und Bepanthen, das verträgt sie. Und außen ums Auge bekommt sie Salbe. Ich weiß nicht, Protopic, kann das stimmen? Ich stehe den Beipackzettel, sie darf ja nicht ins Auge kommen, weil sie kann Herpes im Auge bekommen. Und das ist für sie sehr, sehr, sehr, sehr ängstlich. Und sie hat auch noch das trockene Auge, das Sicker-Syndrom, es sind die Drüsen auch verstopft. Da muss sie immer so ausdrücken und Lidreinigung machen.
2: Ja, da ist sie zu bedauern und in Wirklichkeit recht arm, gell? Weil, so wie Sie sagen, Rosazea ist auch eine Autoimmunerkrankung, wo der Körper gegen sein eigenes Gewebe letztendlich arbeitet. Und Autoimmunerkrankungen kann man an sich recht gut mit Cortison behandeln. Nur das Cortison neben der Hauptwirkung, dass also die Entzündung unterdrückt, auch Nebenwirkungen, weil es das Immunsystem nach unten bringt. Und deswegen kann zum Beispiel, wenn man einmal einen Herpes gehabt hat, eine Fieberblase, der leichter wiederkommen. Und fast alle Menschen haben irgendwann im Laufe des Lebens der Jugend eine Fieberblase mal gehabt. Fieberblasen am Augen sind viel seltener als Fieberblasen auf der Lippe zum Beispiel. Gell? Also ich glaube, wenn dann ein bisschen was ins Auge hineinkommt von der Cortisonsalbe, ist das nicht so ausschlaggebend und nicht so beängstigend. Also da hätte ich nicht so viel Angst davor. Das Problem ist, so wie Sie sagen, wenn noch ein trockenes Auge dabei ist und fast immer ist bei Rosazea auch eben ein trockenes Auge dabei, ist es eine chronische Erkrankung, die einer dauerhaften Behandlung bedarf. Sie dürfen nicht aufhören zu behandeln. Sie müssen sowohl das Hylokomod oder irgendein Hyaluronsäurepräparat nehmen gegen das trockene Auge, aber auch zusätzlich ein bisschen von diesem Cortison. Und beim Cortison gibt es unterschiedliche. Es gibt recht starke und es gibt schwächere. Und da muss man ein bisschen aufpassen, auch dass der Augendruck nicht ansteigt. Und da reicht üblicherweise das schwächere Cortison aus. Gell? Ich würde so die Therapie beibehalten, wie sie hat.
1: Ja.
2: Es gibt ein paar Trigger, die Rosazea verschlechtern können. Das sind zum Beispiel scharfe Gewürze, wenn man Paprika oder Pfeffer hat. Wenn sie das gern macht, müsste sie sich vielleicht irgendwann einmal davon verabschieden und mehr auf die süße Seite gehen, dass keine Trigger sind. Aber sonst ist sie arm und ich wünsche ihr alles Gute.
1: Ja, danke.
2: Ja, bitte. Gerne.
0: Auf Wiederhören.
2: Bitte schön.
0: Die nächste Frage kommt von Maria aus Oberösterreich.
3: Da ist Maria aus Oberösterreich. Bei mir ist so Ort wie ein grauer Star, aber es ist kein grauer Star und die Augenärzte können mir nicht helfen. Ich habe einmal einen Augenschlag gehabt und dann ist das angegangen.
2: Ja, auch da sind sie arm. Weil das sogenannte Augenschlagel ist einfach ein Gefäßverschluss. Und wir haben eine Zentralarterie im Auge drinnen und die teilt sich in vier Äste auf. Und wenn man ganz arm dran ist, dann ist die Zentralarterie durch so einen kleinen Kalk oder durch ein Fettteilchen verschlossen. Und wenn man Glück hat, dann ist es nur einer von diesen vier. Und das Resultat ist, dass man dort keine Empfindung mehr hat. Also dort kann das Licht nicht umgewandelt werden in Strom. Und das ist wie eine Empfindung, als hätten sie einen grauen Star, weil ein Teil ihres Bildes einfach grau ist oder fehlt. Es sollte nicht so gravierend sein, wenn sie mit beiden Augen schauen, weil das gute Auge ja den Teil des erkrankten Auges übernehmen kann. Also wenn sie beidäugig schauen, geht das. Sie dürfen auch zum Beispiel, wenn das Partnerauge gesund ist, Auto fahren.
3: Ich habe das bei dem ersten Auge habe ich es nicht so bald erkannt, weil links mein Führungsauge ist.
2: Okay.
3: Aber nach einem halben Jahr war es auf der anderen Seite, das zweite Auge auch betroffen. Da bin ich aber dann eh sofort gegangen, ist auch mit Cortison behandelt worden. Aber ja, ich traue mir nicht mehr miteinander Auto fahren, weil es einfach jetzt beide Augen betrifft. Und
2: Ja, hat man Ihre Blutsenkung angeschaut? Wissen Sie das noch? Die Blutsenkungsgeschwindigkeit. Ja, das müsste man machen. Und dann gibt es noch so ein Eiweiß, das heißt C-reaktives Protein, CRP. Das müsste man anschauen. Weil da gibt's
3: CRP.
2: P wie
3: und
2: Paula.
3: Blutsenkung.
2: Genau, das darf nicht hoch sein. Weil wenn das hoch ist, dann brauchen sie immer Cortison, das ganze Leben lang. Weil es eine Erkrankung
3: Blutsenkung
2: gibt.
3: Und CRP, ja. Was muss ich da nun dazu sagen?
2: Nix, das müssen Sie anschauen. Das ist eine kleine
3: CRT.
2: Ja, genau.
3: Das sieht man alles beim Blut.
2: Genau, da müssen Sie einen kleinen Blutstropfen hergeben. Und wenn das zu hoch ist, dann brauchen Sie Cortison. Da müssen Sie immer ein bisschen Cortison nehmen. Eine Cortison-Tabletten, eine leichte, aber Sie brauchen es das ganze Leben lang. Damit Sie eben auch im Gehirn keinen Schlaganfall bekommen. Wenn Sie das beim Auge schon gehabt haben, dann ist die Wahrscheinlichkeit größer, dass Sie im Hirn einen Schlaganfall kriegen, aber das wollen Sie nicht haben.
3: Und deswegen, nein, das will ich nicht haben.
2: Genau. Und deswegen sind die beiden Blutparameter, müssen Sie anschauen lassen, gell?
3: Okay, gut. Dankeschön.
2: Ja, gern.
0: Alles Gute, wiederhören. Weiter geht es mit einer Frage von Kurt, ebenfalls aus Oberösterreich. Bitteschön.
2: Grüß Gott.
4: Grüß Gott. Ich hätte gern Auskunft für meine Mutter. Meine Mutter hat vor einiger Zeit eine Augenthrombose gehabt, die aber nicht gefährlich ist, sondern die scheinbar irgendwie ihren Nebenast getroffen hat. Und es muss immer in Abständen angeschaut werden, ob das fortgeschritten ist oder ob es zurückgegangen ist. Und sie hat aber seltsamerweise die letzten Jahre einen erhöhten Blutdruck gekriegt. Und ich habe dann gesehen, dass beim Asthma-Spray, den sie regelmäßig nimmt und bei dem Schilddrüsenmedikament auch, dass die Ursache sein könnte, also für den erhöhten Bluthochdruck. Ich weiß nicht, wie das weitergehen soll. Und dann wäre noch meine Frage gewesen, Sie haben da noch angeführt, dass es einen schützenden Wirkstoff gibt, wo ein Supplement mit Selen und Vitamin A drinnen ist, zumindest, dass man präventiv ein bisschen unterstützen kann. Genau, das
2: wäre so mein. Ja, Venenthrombosen kommen vor. Und entweder ist so wie bei der Arterie die Zentralvenenthrombosen betroffen, das ist tragisch. Und wenn man Glück hat, dann ist nur einer der vier Äste betroffen. Dann hat man sogenannte Venenastthrombose, das ist nicht so tragisch. Das Problem ist, dass bei der Thrombose das Gebiet ja nicht gut mit sauerstoffreichem Blut versorgt wird. Und deswegen können sich in seltenen Fällen neue Gefäße bilden. Und deswegen muss man das so alle halbe Jahr zumindest anschauen, ob der Bezirk durchblutet bleibt oder wird oder nicht wird. Das ist wichtig. Ich glaube nicht, dass das Asthma-Spray damit in irgendeinem Zusammenhang steht mit dem Blutdruck, weil sonst hätten alle Asthmatiker einen hohen Blutdruck und das haben sie aber nicht. Der hohe Blutdruck ist aber schon für die Venenthrombose verantwortlich. Das passt gut zusammen. Das ist einer der Ursachen für Venenthrombosen. In der Summe ist die Prognose nicht so schlecht. Wenn sie den unteren Ast betrifft, ist es überhaupt nicht tragisch, dann fällt einem das überhaupt nicht auf selber. Das zweite ist die Medikation bei der trockenen Makuladegeneration. Das ist ein Gemisch aus Vitamin A und Vitamin E. Das sind Antioxidantien. Und dann ist Selen und Zink dabei. Und dann gibt es noch ein Zusatzpräparat, das sind Omega-3-Fettsäuren auch dabei. Das muss aber nicht sein. Und dann ist Zeaxanthin drinnen und Lutein. Und die Präparate, die haben alle in ihrem Namen meistens Makula drinnen. Makula ist der Fleck, der gelbe Fleck. Und da soll aber dabei stehen Aretz, A-R-E, Dora Siegfried. Und Aretz ist das Kürzel für diese riesige Studie, die in Amerika stattgefunden hat, wo man geschaut hat, ob das überhaupt eine Wirksamkeit hat oder nicht. Da hat ein Großteil der Patienten eben diesen Wirkstoff begonnen und der andere Teil nicht. Und dann hat man gesehen, okay, das ist ein bisschen protektiv und das kann man als Therapeutikum empfehlen. Also das ein Präparat heißt zum Beispiel Pro Makula, also für die Makula. Und dann muss dabei stehen Aretz, A-R-E, Dora Siegfried, Aretz. Das ist der Name von der Studie. Und dann ist dieselbe Einheit von Vitamin A und E drinnen und von Selen und Zink und von Zeaxanthin und Lutein, wie in dieser Studie verwendet wurde.
4: Das wäre quasi vorbeugend, damit
2: ja.
4: geschützt ist. Und dass der Wirkstoff wäre in Österreich erhältlich?
2: Ja, überall. Kriegst du überall. Überall.
4: Okay.
2: Ja.
4: Also das müsste der Augenarzt das auch kennen, das Aretz, haben Sie gesagt.
2: Aretz, genau. Ja, S steht für die Studie hinten noch, ja. Ja?

0: Bitte.
1: Bitteschön.
2: 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Und es sind auch schon die nächsten Anrufer in der Leitung. Leopoldine begrüße ich ganz herzlich aus Niederösterreich mit ihrer Frage. Grüß Gott.
3: Ja, grüß Gott.
1: Grüß Gott.
3: Ich bin Leopoldine und ich habe das von Auge, ich habe das Rhinitis pigmentosa.
1: Wirklich wahr? Ja.
3: Was kann man da machen?
1: Gar nichts. Leider. Retinitis, Retinitis pigmentosa ist eine Erkrankung, wo ihre Rezeptorzellen, also die Zapfen und die Stäbchen, die immer für das Dämmerungssehen hat und fürs Farbsehen hat, ganz langsam immer weniger und weniger werden. Wie alt sind sie jetzt? Mhm. Darf man das fragen?
3: Wie alt?
1: Ja.
3: 82.
1: Und trotzdem sehen sie. 82. Und trotzdem sehen Sie noch gut, dass Sie noch lesen können, Zeitung lesen?
3: Nein, ich sehe nicht gut, ich sehe fast nichts.
1: Fast nichts mehr, dann passt es, ja.
3: Haben Sie mal gelesen?
1: Ja.
3: Ja, da war es dann ein bisschen besser, ja.
1: Ja, in Wirklichkeit.
3: Grauen Star.
1: Operiert, ja. Hilft auch ein bisschen.
3: Finde ich fast nichts.
1: Ja, aber gegen die Retinitis pigmentosa gibt es letztendlich noch nichts. Da Sie nicht alleine auf der Welt sind mit dieser Erkrankung, versucht...
3: Ja, weil der Augenarzt, der hat ja überall gefragt und...
1: Ja, da Sie nicht alleine auf der Welt sind mit Retinitis pigmentosa, also gibt es eben viele auf der Erde, versucht man mit Computerchips, die man ins Auge implantieren kann, den Patientinnen und Patienten ein bisschen Lichtempfindung zu geben oder ein bisschen für die Orientierung hilfreich zu sein. Nur werden die Chips. Ja, die Chips werden immer besser und besser, von Jahr zu Jahr. Aber die Verträglichkeit der Chips ist noch immer die Frage. Das Auge vertragt nicht gern irgendeinen Fremdkörper im Auge drinnen. Und deswegen ist die Entwicklung viel eher so, dass zum Beispiel Brillen entwickelt werden mit einer kleinen Kamera und da ist ein Textverarbeitungsprogramm drinnen und die Kamera hat eine Verbindung damit und über einen Ohrstöpsel hören Sie, was Sie sehen. Das sagt Ihnen also, die Brille vor Ihnen ist ein Mensch oder vor Ihnen ist eine Straßenbahn oder vor Ihnen ist ein Baum, passen Sie auf. Das ist viel eine leichtere Entwicklung, weil man eben da nichts ins Auge eingeben muss, was ein Fremdkörper ist. Aber so, die Elektronik wird immer besser und besser. Ja, ja, ja, das kommt. Es gibt ja auch, früher hat es einen blinden Stock gegeben, das war nur ein weißer Stock. Jetzt gibt es schon einen Stock, der vibriert zum Beispiel. Oder es gibt Schuhe, die haben Vibratoren drinnen, die sagen Ihnen, jetzt müssen Sie nach rechts oder nach links gehen oder nach geradeaus gehen, weil Sie in Ihrem Smartphone, in Ihrem Handy programmiert haben, wo Sie hingehen wollen. Das sagt Ihnen Ihr Schuh.
3: Ich kann ja lesen kann ich überhaupt nicht.
1: Überhaupt nicht, nein. Aber durch die Spracheingabe oder die Umsetzung von Objekten in Sprache wird Ihnen das mit der Zeit gelingen, dass Sie geführt werden letztendlich.
3: Ja.
1: Sie haben also einen Computerführer, nicht mehr einen menschlichen Führer. Ja, aber schön, dass Sie sich gemeldet haben.
3: Ja, aber doch, das muss ich jetzt sagen, weil das hat niemand gesagt, dass das haben.
1: Genau. Nein, das ist
3: ganz selten.
1: Ist ganz selten, genau. Da gibt es auch verschiedene Erbmuster, ob das auf Ihrem X-Chromosom oben sitzt oder auf den anderen Chromosomen, das ist ganz unterschiedlich.
3: Die Tochter, also das Enkel hat so studiert und die haben Stoffwechsel, weil meine Mutter, ich bin das einzige Kind.
1: Ja.
3: Meine Mutter hat Rhesusfaktor gehabt.
1: Ah, okay.
3: Und ich bin das einzige Kind, was durchgekommen ist praktisch.
1: Mhm, ja, aber Sie finden auch irgendwo Trost, hoffe ich für Sie.
3: Ja.
1: Ja, fein.
3: Ich tue mit allen arbeiten, wo es nicht geht.
1: Okay, sehr gut. Alles Danke. Gute, bitte.
3: Danke.
2: Wiederhören. Ich begrüße nun Helga aus Wien mit der nächsten Frage.
4: Grüß Gott, mein Name ist Helga aus Wien und bitte, Herr Doktor, ich möchte Sie fragen, ich habe zwei Fragen. Die erste Frage ist, was kann man bei AMD machen? Hyalokomod, Augentropfen nehmen oder ist das zu wenig?
1: Mhm. AMD, also Anton Martha Dora, ist die Abkürzung für altersentsprechende Makuladegeneration. Das ist einfach, so wie wir gesagt haben, entweder eine trockene, dann müssen Sie den Vitamincocktail nehmen oder eine feuchte Form, dann kriegen Sie Spritzen ins Auge. Beides ist relativ etabliert und eine gute Sache. Und gegen
4: gegen's
1: trockene Auge sind alle Präparate, wo Hyaluronsäure drinnen ist, gute Präparate. Das passt schon so. Das ist

0: Oh, danke. Da haben Sie mir sehr geholfen. Und meine zweite Frage ist das aus dem Bekanntenkreis. Ich weiß nicht den Fachausdruck, jedenfalls ist es Flüssigkeit im Auge und da bekommt man Spritzen, damit die Flüssigkeit weggeht.
1: Genau.
0: In der Makula.
1: Genau, das heißt Makulaödem.
0: Und Ödem ja.
1: Ist
0: danke,
1: Flüssigkeit, genau. Und da wirken eben diese Spritzen recht gut ins Auge. Die bewirken, dass eben die neuen Gefäße nicht noch einmal gebildet werden. Und die haben eben eine schlechte Gefäßwand, wo eben Flüssigkeit austritt. Und solange Flüssigkeit da ist in der Netzhaut, muss man Spritzen geben. Und irgendwann einmal wird es aufhören und weg sein. Man muss nur durchhalten. Das ist das Einzige.
0: Ja. Ich bedanke mich ganz herzlich für Ihre Auskunft. Und ich wollte fragen, haben Sie eine Ordination in Wien?
1: Nein, habe ich nicht. Ich bin aus Graz.
0: Aha, naja, mit der Bahn ist auch nicht weit. Danke und viel Gottes Segen. Grüß Gott.
1: Danke.
2: Eine weitere Frage, nun von Maria aus Oberösterreich.
3: Doktor, meine Frage wäre, mir steht eventuell eine Katarakt-OP ins Haus. In etwa halbem Jahr soll ich nochmal kontrollieren. Und zwar wegen einer trockenen AMD und Drusen in Makula beiderseits.
1: Nur hat das eine mit dem anderen nichts zu tun, gell? Der graue Star ist eine Linsentrübung. Und die kann man eben gut operieren. Und das zweite sind die Drusen in der Makula mit der Makuladegeneration. Gegen die kann man diesen Vitamincocktail letztendlich nehmen. Aber das eine hat mit dem anderen gar nichts zu tun. Wenn der graue Star relativ weit fortgeschritten ist, dann hilft er schon. Dann soll man sich schon operieren lassen. Dann sehen Sie nachher besser.
3: Also was ist jetzt der graue Star?
1: Linsentrübung.
3: Die Drusen?
1: Nein, Linsentrübung.
3: Die trockene AMD?
1: Nein, die Linsentrübung. Die Linse im Auge, die ist trüb, das Eiweiß. In der Netzhaut, das ist ganz woanders, das ist weit weg von der Linse.
3: Schon richtig, aber die Diagnose war eben trockene AMD und Drusen in Makula beiderseits.
1: Genau.
3: Und deswegen soll ich eventuell diese Katarakt-OP bekommen.
1: Ja, aber das eine hat mit dem anderen nichts zu tun. Das eine ist in der Netzhaut, die Drusen. Die Drusen sind Ablagerungsprodukte, das ist so der Müll, der entsteht. Die AMD ist die Makuladegeneration, das ist einfach der Überbegriff. Wenn man Drusen hat, dann hat man eine Makuladegeneration.
3: Aha.
1: Und entfernt davon ist die Linse, die ist weit weg vorn von der Netzhaut. Und wenn die Linse trüb ist, dann hilft schon, wenn man es operiert, dass man trotz der Makuladegeneration besser sehen wird. Mhm. Ja, also ich würde mich schon operieren lassen, das ist schon gescheit.
3: Schon machen lassen.
1: Ja.
3: Ich nehme jetzt Astontaxin Vitamin A in
1: A und E. Ja, ist gut.
3: Ja,
1: ist
3: Tropfenform.
1: Gut.
3: Ja.
1: Sehr gut. Sehr gut. Ja, ja. Die Drusen können auch wieder verschwinden. Die Drusen, die müssen nicht da bleiben. Die verändern sich. Das ist ein dynamisches Geschehen. Wenn die Müllabfuhr wieder gut funktioniert in der Netzhaut, dann werden es weniger.
3: Danke vielmals, Doktor.
1: Ja, bitte.
3: Wiederhören.
2: Und nun geht es nach Innsbruck zu Anna. Wie lautet Ihre Frage?
4: Ja, bitte, ich wollte fragen, wie wichtig ist das Tropfen gegen das trockene Auge? Ich bin da ein bisschen schlampig. Wenn ich nichts spüre, dann vergiss ich aufs Tropfen oder dann tropfe ich nicht den ganzen Tag über. Und ja, also Makula und trockene Makula und bin Katarakt operiert worden vor einem Jahr ungefähr. Und das sollte ich, weil mir das Auge gern juckt, so in der Früh und am Abend was Anti-Allergisches eintropfen und am Tag über ein paar Mal gegen das trockene Auge tropfen. Und das ist mir oft übersehe ich so. Wie hat das einen Einfluss auf mein Auge, wenn ich dann einmal nicht tropfe?
1: Nein, macht nichts aus. Sie machen es genau richtig. Man soll dann eintropfen, wenn man das Gefühl hat, das Auge ist zu trocken. Und es gibt Leute, die tropfen alle halbe Stunden ein, weil ihr Auge so trocken ist, weil eben sie zu wenig Tränenflüssigkeit haben oder weil die Tränenflüssigkeit verdunstet. Und dann gibt es Leute, die brauchen das vielleicht 2-3 Mal am Tag nur, weil es eben, wenn sie in einem Raum sind, wo eine Klimaanlage ist, das schneller austrocknet, aber sonst nicht. Also sie machen es genau richtig. Dann eintropfen, wenn sie das Gefühl haben, das Auge braucht es.
4: Gut, wenn ich am Abend zu lang Fernsehen tue oder irgendwie, dann habe ich das Gefühl, jetzt muss ich tropfen.
1: Genau.
4: Und
1: das ist eine gute Idee.
4: Ein bisschen beruhigt, danke schön.
1: Ja, gerne.
4: Danke.
1: Bitte schön.
2: Auf Wiederhören. Ja, vielleicht hat sich für unsere nächste Hörerin die Frage geklärt. Es wäre nämlich da auch um das trockene Auge gegangen für Monika aus der Steiermark, aber sie hat inzwischen aufgelegt. So darf ich gleich die nächste Hörerin willkommen heißen, Waltraud aus Graz.
5: Ja, grüß Gott. Ich hätte eigentlich jetzt die Vorrednerin habe ich jetzt 2 Fragen. Die erste Frage wäre, kann es eventuell also für Babys oder Kleinkinder schlecht sein, wenn sie sehr oft fotografiert werden?
1: Jetzt nicht mehr, weil jetzt sind die Kameras so gut, dass man keinen Blitz mehr braucht. Früher war das schon blöd. Wenn immer der Blitz hineingegangen ist ins Auge, ist das nicht angenehm fürs Auge. Aber jetzt braucht man das bei den neuen Kameras ja nicht mehr. Die sind so sensibel, dass man praktisch immer ohne Blitz fotografiert, oder?
5: Ja. Ja, und auch wenn man zum Beispiel im Winter, wenn es dunkel ist, zu Weihnachten oder so, und man fotografiert mit Blitz.
1: Da spielt es keine große Rolle, weil es so selten der Fall ist, gell? Ja. Aber trotzdem wird man schon, wenn sie dann alt genug sind und eine Brille im Gesicht tolerieren, weil hier und da ist es so, dass jetzt bei dem Baby das Brillengestell auf und paff, das ist sofort wieder unten. Man kann gar nicht so schnell schauen, wie es das wieder aus dem Gesicht unten. Aber irgendwann einmal tolerieren sie es und dann ist es schon gut. Wenn sie dann in der prallen Sonne sind, der Sonnenbrille zahlt sich schon aus. Das ist eine gute Idee. Es gibt eigene Kindersonnenbrillen, gell? Die gehen hinterm Ohr viel, viel besser und halten besser, als das früher mal der Fall gewesen ist. Aber nicht alle Kinder lassen sich das gefallen, eine Sonnenbrille im Gesicht.
5: Und mein Urenkel, also das taugt eigentlich ab und zu, aber nur kurze Zeit, ganz gern so eine Kindersonnenbrille.
1: Ja, ist gut.
5: Aber ich weiß nicht, also ob das auch so gute Sonnenbrillen sind, diese Kindersonnenbrillen.
1: Wohl, ich glaube schon, weil die Optiker nichts anderes verkaufen sollen. Es ist immer ein CE-Mark oben, also eine Zertifikation aus Europa. Dann ist es eine gute Sonnenbrille. Wenn CE oben steht und CE 400, dann ist auch bis zur Wellenlänge von 400 Nanometer alles herausgefiltert, das UV-Licht.
5: Aha, ja. CE. Ich habe gesehen, bei einer Brille, da steht UV 400.
1: Genau.
5: Ist das dasselbe?
1: Das ist dasselbe, genau. UV sind Ultraviolettstrahlen und das heißt, bis 400 Nanometer werden alle herausgefiltert und das ist gut.
5: Danke.
1: Ja,
5: und die zweite Frage wäre noch, ich habe auch immer trockenes Auge gehabt und da hat mir dann jemand gesagt, wenn ich in der Früh mein Gesicht wasche mit kaltem Wasser und das Wasser so hineinspritze, auch in die Augen, dass das dann hilft gegen das trockene Auge. Und das ist auch jetzt auch so bei mir. Ist das okay so? Oder
1: ich glaube, wenn Sie sauberes Wasser haben, ist das schon okay. Nur ist halt die Dauerhaftigkeit nicht gegeben. Gell? Das ist nicht so, das Wasser verdunstet ja so schnell und durch den Lidschlag wird das Wasser wieder aus dem Tränensack herausgesaugt, gell? Mit den Tränenpünktchen. Die Wirksamkeit, wenn Sie das Gesicht waschen mit Wasser, das ist vielleicht 10 Minuten, Viertelstunde, länger wird es nicht andauern. Einen heiligen.
5: Bei mir nützt das.
1: Vielleicht haben Sie heiliges Wasser, eine Quelle, wo wir dann alle hinkommen und alle hinschicken zu Ihnen. Ja, es gibt solche Augenbrünnlein. Ja, wer weiß das? Das ist
5: normales Wasser. Also,
1: ja, aber es ist schon okay, so wie Sie es machen.
5: Aha. Danke vielmals.
1: Bitteschön.
5: Wiederhören.
2: In Kärnten waren wir bis jetzt noch nicht. So begrüße ich nun Edith aus Kärnten.
1: Frau Edith, grüß Gott.
6: Ja. Ja. Grüß Gott, Herr Dr. Faschinger. Vielen Dank für Ihren Vortrag. Ich hab den grauen Star, da war ich schon in der Klinik und schon den Termin gehabt und dann hat es geheißen, ich brauche noch eine Untersuchung und ich habe die Stabsichtigkeit, das weiß ich schon lang.
1: Okay.
6: Und da hat man Bedenken geäußert oder hat gesagt, ich kann auch noch schlechter sehen und was dann haben Bekannte gesagt, du, das müssen Sie einfach darauf aufmerksam machen, das ist nicht so schlimm. Und am nächsten Tag hat der Radio Maria, wo eine Frau gesagt hat bei der Sendung, Sie hat eben die graue Star-Operation gehabt, die Stabsichtigkeit und sieht schlechter. Was würden Sie mir sagen?
1: Stabsichtigkeit ist dass man, wenn man eine Lichtquelle hat, die nicht als Punkt sieht, sondern eben als Linie, als Stab. Und deswegen heißt auch Astigmatismus. Stigma ist der Punkt und Astigmatismus ist kein Punkt. Und Stabsichtigkeit wird normalerweise mit sogenannten zylindrischen Gläsern gut korrigiert. Und bei der Staroperation gibt man eben eine Kunstlinse hinein, die zusätzlich den Astigmatismus behandelt. Und die ist aber meistens nicht lagernd. Und die muss die Klinik bestellen und das dauert meistens eine Woche oder so, dass sie die bekommt. Weil die ganz individuell nur auf ihr Auge passt. Wenn sie einen Astigmatismus von 2 Dioptrien haben, dann ist das meistens lagernd. Aber wenn das 3 Dioptrien ist zum Beispiel, dann muss man die extra bestellen bei der Firma. Und deswegen ist es an sich eine recht gute Idee, eine Kunstlinse hinein zu implantieren, die zusätzlich einen astigmatischen Teil hat. Und die heißen eben torische Linsen. Ein Torus ist der Zylinder, der das ausgleicht. Und sowas brauchen sie. Und das ist an sich gut. Und dann passt die Operation auf jeden Fall. Die Klagenfurter Augenklinik, die ist eh super, betreffend Stauoperationen.
6: Ich habe nämlich unser Augenarzt, den war sehr, oder einer von ihm, war sehr beliebt. Und der ist, wir sind jetzt momentan noch, oder ich hab, wenn ich jetzt bei der nächsten Augenuntersuchung auf das drauf aufmerksam mache, oder wegen der torischen Linsen, oder soll ich das, oder ich muss wieder hin. Ich habe so gern gelesen und ich kann am Abend sehr, sehr, sehr gut
1: Ja. Lassen Sie sich operieren und sagen Sie, Sie brauchen eine torische Linse, weil das eine extra Bestellung ist. Ja, dann
6: danke
1: wird es gut gehen. Keine Sorge.
6: Ja. Danke.
1: Ja, bitte.
6: Ja. Danke.
1: Bitteschön.
2: Auf Wiederhören. Zwei Anruferinnen haben wir jetzt noch in der Leitung, auch beide aus Kärnten. Ich begrüße Elfriede zunächst.
7: Ja, grüß Gott, Herr Doktor.
1: Grüß Gott.
7: Ich bitte, ich habe beide Augen, habe ich einen grauen Star gehabt, habe ich beide Augen operiert. Und jetzt in der Früh rinnt mir halt so ein bisschen so eine flüssige Terrasse. Und jetzt habe ich diese Tränensäcke auf dem rechten Auge mehr und dann weniger. Und war ich schon beim Arzt und der sagt, ja, das ist altersbedingt. Aber ich habe wohl eine Salbe gekriegt, eine Cortison. Und da hat mir dann die Hausärztin, die hat mir aber den Reduktor oder wie das aber es tut nicht weh, aber es ist das stört mich. Es stört mich.
1: Ja. Zwei Sachen.
7: Ich bin geschwollen oder so irgendwie und es ist nicht.
1: Das sind zwei Sachen. Das eine, die sogenannten Tränensäcke. Die sind in Wirklichkeit nicht die Tränensäcke. Die Tränensäcke sind bei uns neben der Nase und versteckt im Knochen drinnen. Die kann man nicht sehen. Die sind ganz dünne, zylinderförmige Aussackungen, aber die kann man nicht sehen. Aber was wir im Volksmund als Tränensäcke bezeichnen, ist einfach, wenn die Unterlider so geschwollen nach vorne kommen. Und das hat man dann, wenn man älter wird, weil das Fettgewebe, das in der Augenhöhle drinnen ist, nach vorne kommt. Und es kommt deswegen nach vorne, weil der Verschluss zwischen Augenhöhle und Lidern schwächer wird. Da ist also eine Membran drinnen aus Bindegewebe und die wird einfach ein bisschen löchriger und deswegen geht das Fettgewebe so nach vorne. Und deswegen schaut das aus wie Tränensäcke, hat in Wirklichkeit mit den Tränen gar nichts zu tun. Und auch die Cortisonsalbe brauchen Sie nicht nehmen, die ist eher schädlich.
7: Nein, den
1: ja, weil die hilft
7: nicht. Aber die Reduktor.
1: Kenne ich nicht, weiß ich nicht, was das ist, aber also letztendlich hilft gegen die...
7: So den Tropfen, so zum Eintropfen.
1: Ja, brauchen Sie nicht, wenn es zu viel Flüssigkeit drinnen haben, werden es nicht zusätzlich welche Tropfen
7: einige.
1: Nein. Was Sie machen können, ist, dass Sie Ihre Tränengänge durchspülen lassen. Hat man das einmal gemacht? Wir haben ja alle zwei Tränenpünktchen. Wir haben ein oberes Tränenpünktchen und ein unteres Tränenpünktchen. Und den muss man mit so einem kleinen Stift aufmachen, damit die Tränen wieder ordentlich durchfließen. Aber gegen die sogenannten Tränensäcke gibt es nur Operationen, das kann man nur operativ straffen, gell? Und das Fettgewebe, was da noch vorn kommt, herausnehmen.
2: Ja, ich hoffe, das hilft Ihnen. Ja. Alles gut. Jedenfalls, ich muss ein bisschen jetzt Zeit im Blick behalten, denn es sind nur mal einige ganz wenige Minuten und wir haben eine Anruferin noch in der Leitung. Alles Gute für Sie, Elfriede und Hedi, auch aus Kärnten, nun mit der abschließenden Frage.
8: Ja, grüß Gott, Heli aus Kärnten. Nur eine kurze Frage. Ich habe die feuchte Makuladegeneration und bekomme regelmäßig diese Injektionen, die mir auch helfen. Aber ich habe tränende Augen. Das heißt, es heißt, ich habe trockene Augen, aber sobald ich hinausgehe, tränen mir die Augen. Ich nehme wohl Tropfen dagegen, aber eigentlich helfen die nicht. Ich weiß nicht. Ich verstehe das eigentlich nicht ganz. Warum habe ich trockene Augen und trotzdem Tränen?
1: Ja. Weil die Zusammensetzung ihrer Tränenflüssigkeit vielleicht nicht ganz okay ist. Die Tränen bestehen bei uns aus Wasser, das kommt aus der Tränendrüse. Dann bestehen sie aus Mucin, das ist Schleim, das kommt von der Bindehaut. Und dann aus Fett, und der Fett, das Lipid, kommt aus den Drüsen, die in den Lidern drinnen sind. Das Fett verhindert, dass die Tränen nicht so schnell verdunsten. Das Mucin, der Schleim, bewirkt, dass die Tränen nicht so schnell runterrutschen vom Auge. Und das Wasser braucht man einfach zur Befeuchtung. Und so wie Sie das erzählen, haben Sie wahrscheinlich zu wenig Fett in Ihrer Tränenflüssigkeit drinnen. Dass die Drüsen der Lider zu wenig Fett produzieren. Und da gibt es aber eigene Tropfen, die Fettkörnchen drinnen haben. Also ganz kleine Fettkügelchen. Und das müssen Sie kaufen. Und dann wird es wahrscheinlich besser gehen. Kriegen Sie in der Apotheke, ja? Mit Lipo drinnen. Irgendwie Lipo gibt es verschiedene.
8: Lipo.
1: Ja, von
8: Fett. Gut,
1: okay.
8: Ja, gut. Danke,
1: alles Gute.
8: Danke.
1: Ja, bitte.
8: Danke.
1: Wiederhören. Wiederhören auch.
2: Ich sage danke, lieber Herr Dr. Faschinger, fürs Kommen heute zu dieser Sprechstunde Augenleiden.
1: Ich wünsche
2: Ihnen
1: auch danke.
2: Alles Gute und
1: Dankeschön.
2: Wir hoffen auf eine weitere Sendung. Es ist ja schon seit, ich glaube, 2012 mehr oder weniger Tradition, dass Sie mindestens einmal im Jahr hier bei uns sind. Für unsere Zuhörer sei gesagt, dass auf unserer Radiothek auch alle vergangenen Sendungen zum Nachhören zur Verfügung stehen. Wer sich noch näher vertiefen will in das eine oder andere Thema, grauer Star, grüner Star, da hatten wir schon alle möglichen Sendungen hier bei uns. Ja, ein abschließender Satz zur heutigen Sendung.
1: Ein abschließender Satz, ja. Wir gehen ja alle gerne in die Kirche. In der Kirche sehen Sie hier und da so ein Dreieck und im Dreieck ist ein Auge drinnen. Und rund um das Dreieck sind so Strahlen. Das Dreieck ist natürlich die Dreifaltigkeit und das Auge Gottes. Und das Auge Gottes soll die Fürsorge letztendlich darstellen, die Gott für uns alle hat letztendlich. Und das passt recht gut, glaube ich. Ein Auge auf unsere eigenen Augen werfen, damit sie so gut bleiben, wie sie sind. Ihnen alles Gute, auf Wiederhören wieder.
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Es ist Montag, der 27. Juli, 10 nach 11. Einige Programmtipps für die kommenden Tage. 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Soweit eine Auswahl an Sendungen für die kommenden Tage für Sie als Programmtipps zusammengestellt. 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Es ist jetzt 11 Uhr und gleich 13 Minuten. Was erwartet Sie nun an diesem Vormittag noch bei uns? Gleich im Anschluss um 11.15 Uhr Wort des Lebens. Was ist ein gerechter Krieg mit Bruder Markus Maria Möslang? 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

0: Liebe Hörerfamilie von Radio Maria, aus dem Studio am Stetten begrüßt Sie Miriam Bruckner. Sie hören nun das Wort des Lebens mit Markus Maria Mößlang von den Brüdern Samariter der Flamme des unbefleckten Herzen Mariens. Das Thema ist: Was ist ein gerechter Krieg? Grüß Gott.
1: Grüß Gott, auch herzliches Grüß Gott von meiner Seite. Ich freue mich, dass ich heute zu Ihnen sprechen darf. Die Frage, was ist ein gerechter Krieg? Wenn man so auf die politische Entwicklung von den letzten Jahren schaut, dann kann man den Eindruck gewinnen, dass es immer salonfähiger wird, einen Krieg anzufangen, um die eigenen Interessen durchzusetzen. Und da stellt sich natürlich die Frage, was ist denn aus unserer christlichen Perspektive, das heißt von der Heiligen Schrift her, Alten Testament, Neuen Testament, und in der christlichen Reflexion und in dem Leben der Heiligen. Wie ist denn da der Umgang mit dem Thema Krieg? Beginnen wir gleich, wenn wir reinschauen in das Alte Testament. Das ist für uns aus christlicher Perspektive oft ein bisschen irritierend, aber ich möchte es trotzdem mit angerissen haben. Da gibt's sehr, sehr, sehr wohl den Befehl Gottes zum Krieg führen, an die Israeliten gerichtet. Und der Zweck dieser Kriege ist, um Gottes Gericht über das Böse zu zeigen. Ja, da gibt's eine über Generationen andauernde extreme Bosheit, Gewalt, Götzendienst, Kinderopfer und so weiter. Und Gott ist dem gegenüber nicht gleichgültig. Er schaut dem lange zu und er sagt dem wird aber auch einmal ein Ende gesetzt. Gleichzeitig bei dieser Landnahme, die Israeliten dann machen, macht Gott deutlich, dass er seinen Verheißungen treu ist, dem Versprechen, das 500 Jahre davor an Abraham ergangen ist, dass seine Nachkommen in dem Land wohnen werden. Das wird damit gleichzeitig auch erfüllt. Und wenn die Israeliten dort kämpfen, wird immer wieder sehr deutlich, dass Gott der eigentliche Kämpfer ist. Die Israeliten sind oft in der Unterzahl, sind schlechter bewaffnet und so weiter und so fort. Und auf wundersame Weise gewinnen sie diese Schlachten dann trotzdem. Sehr bekannt zum Beispiel die Eroberung von Jericho, wo die Mauern quasi von alleine einstürzen auf den Posaunenschall der Israeliten hin. Und wenn die Israeliten dann dieses Land einnehmen, dann ist es natürlich auch gleichzeitig eine Warnung an sich selber, weil wenn an diese Völker ein Strafgericht ergangen ist, weil sie eben Götzendienst, Unzucht, Kinderopfer gebracht haben und so weiter, dann kann das natürlich auch den Israeliten selber blühen, wenn sie sich auf solche Dinge einlassen. Und diese Kriege sind nur dann gerechtfertigt, wenn sie auf den ausdrücklichen Befehl Gottes hin passieren, sind immer begrenzt auf bestimmte Völker und Situationen. Natürlich gibt es dann auch Verteidigungskriege oder zumindest, um es der Vollständigkeit halber zu sagen, es wird im Buch Deuteronomium auch eingeräumt, dass die Israeliten in eine Stadt außerhalb angreifen, aber nur, wenn die der Stadt davor ein Friedensangebot gemacht haben, das wir aus unserer heutigen Perspektive ungerecht finden würden, weil die Stadt sich dann verpflichten müsste, den Israeliten Tribut zu zahlen dafür, dass sie nicht erobert werden. Trotzdem passiert all das Kriegsführen im Alten Testament immer im Bewusstsein vor der Letztverantwortung vor Gott oder müsste das zumindest. Also das ist so ganz kurz abgerissen die Perspektive für einen gerechten Krieg im Alten Testament. Und es ist auch die Ausgangssituation, aus der heraus man das Neue Testament erst richtig verstehen kann, der große Anstoß, der mit Jesus Christus jetzt kommt. Zur Zeit von Jesus ist Israel kein autonomer Staat mehr. Es gibt die römische Besatzung dort. Und im Alten Testament gibt es einen verheißenen Messias. Und aus dieser Perspektive vom Alten Testament würde man jetzt natürlich erwarten, dass dieser Messias eine militärische, eine politische Befreiung von der römischen Besatzung bringt. Was sonst? Und jetzt kommt Jesus und er ist dieser verheißene Messias. Und er predigt hingegen Gewaltlosigkeit und Feindesliebe. Sie kennen das sehr, sehr deutlich in der Bergpredigt. Ihr habt gehört, dass zu den Alten gesagt worden ist, du sollst deinen Nächsten lieben, deinen Feind hassen. Ich aber sage euch, liebt eure Feinde. Und als Petrus ihn dann im Garten Gethsemane bei der Verhaftung verteidigen möchte, da sagt Jesus zu ihm, steck dein Schwert in die Scheide, denn alle, die zum Schwert greifen, werden durch das Schwert umkommen. Und dann am Ende bringt Jesus nicht die Römer um, so wie man es erwartet hätte, sondern die Römer bringen ihn um, die schlagen ihn ans Kreuz. Und dann dort am Kreuz, da ist es dann ausgerechnet ein römischer Soldat, dieser Hauptmann unter dem Kreuz, der als erstes das alles zusammenbringt und erkennt und sagt, wahrhaftig, dieser Mann war Gottes Sohn. Also das ist die Botschaft der Gewaltlosigkeit Jesu, die so konsequent bis zum Ende durchgeführt, dann die Herzen berührt und den wahren Frieden, die eigentliche Umkehr erst bringt. Paulus dann schreibt an die Epheser, dass die Christen einen geistlichen Kampf kämpfen. Ja. Da wird das Ganze, was an Militärführen im Alten Testament gibt, auf eine geistliche Ebene übertragen, wo das Ganze aus dem Alten Testament quasi nur mehr ein Bild, ein Schatten ist für das, was auf einer geistlichen Ebene sehr wohl aber stattzufinden hat. Und er sagt, wir haben nicht gegen Menschen aus Fleisch und Blut zu kämpfen, sondern gegen Mächte und Gewalten, gegen die Weltherrscher dieser Finsternis, gegen die bösen Geister in den himmlischen Bereichen. Darum legt die Waffenrüstung Gottes an, damit ihr am Tag des Unheils widerstehen, alles vollbringen und standhalten könnt. Steht also da, eure Hüften umgürtet mit Wahrheit, angetan mit dem Brustpanzer der Gerechtigkeit, die Füße beschuht mit der Bereitschaft für das Evangelium des Friedens. Vor allem greift zum Schild des Glaubens. Mit ihm könnt ihr alle feurigen Geschosse des Bösen auslöschen. Und nehmt den Helm des Heils und das Schwert des Geistes. Das ist das Wort Gottes. Hört nicht auf zu beten und zu flehen. Also alles, was es an militärischem Arsenal da zu seiner Zeit gibt, wird hier auf eine geistliche Ebene hingedeutet, wo der eigentliche Kampf stattfinden soll. Trotzdem erkennt auch Jesus im Neuen Testament die Notwendigkeit staatlicher Gewalt an. Das wird zum Beispiel deutlich bei der Frage, wo es um die Steuern geht. Und auch Paulus sagt im Römerbrief, dass die staatliche Gewalt, sie steht im Dienst Gottes für dich zum Guten. Wenn du aber das Böse tust, fürchte dich. Denn nicht ohne Grund trägt sie das Schwert. Hier das Schwert als die Exekutivgewalt gemeint, nicht als das Wort Gottes. Nicht ohne Grund trägt sie das Schwert. Sie steht nämlich im Dienst Gottes und vollstreckt das Urteil an dem, der das Böse tut. Und im Neuen Testament sind auch immer wieder Militärangehörige von Christus berührt. Nicht nur dieser Hauptmann unter dem Kreuz. Es wird aber nirgendwo ein Niederlegen ihres Berufs berichtet und das auch nicht problematisiert, dass das nicht stattfindet. Und auch die, zum Beispiel die Soldaten, die zu Johannes dem Täufer kommen, die fragen ihn, was sollen denn wir tun? Und er sagt dann nicht, legt euren Beruf nieder und sucht euch was anderes, sondern er sagt eben, misshandelt niemanden, begnügt euch mit eurem Sold. Ja. Und genau, und da gäbe es viele andere Beispiele von Soldaten im Neuen Testament. Das ist soweit die Ausgangslage vom Neuen Testament, so als kurzer Abriss. Wenn man fragt, kann es einen erlaubten militärischen Krieg geben, dann wäre die Antwort, falls ja, dann dürfte er aber nicht der unbedingten Liebesforderung Jesu widersprechen. Soweit. Damit kommen wir schon in die christliche Reflexion, die ich noch anreiße bis Konstantin und dann machen wir eine kurze Pause. Die Christen in den ersten Jahrhunderten, die waren auch mit dem Fragen vom Kriegsdienstleisten konfrontiert. Bis ca. 170 nach Christus haben wir, soweit ich weiß, keine überlieferten Zeugnisse dazu. Danach aber gibt es verschiedene Ansichten von den Kirchenvätern. Da wird vor allem problematisiert, dass wenn man dort damals beim Militär Dienst geleistet hat, auch zu dem Götzendienst verpflichtet war und da kaum drumherum kam. Und dass man deshalb als Christ nicht Militärdienst leisten soll. Aber es wird auch problematisiert, das Töten an sich. Dann gibt es andere Kirchenväter, die es nicht ganz so tragisch sehen, dass man sagt, es geht gar nicht, aber dass man halt sehr aufpassen muss und so weiter. Und dann ab dem Kaiser Konstantin, da wird dann das Christentum erlaubte Religion und dann ab 380 auch Staatsreligion. Und da ist es dann bald nur mehr so, dass es nur noch christliche Soldaten im Heer gibt, was auch als Ehre angesehen wird, dass man dort im Heer dienen darf als Christ. Und es wird auch von den Theologen und von den Kirchenvätern, die wir dann haben, weiterhin anerkannt und nicht problematisiert, dass ein Christ im Heer sein Heerdienst leistet. Genau. So weit mal und wir machen eine kurze Pause.

0: Wir hören das Wort des Lebens zum Thema, was ist ein gerechter Krieg? Wir haben schon erfahren, dass Christen ganz früher nicht getötet haben. Ab Kaiser Konstantin wurden dann auch christliche Kriege geführt, wenn man zum Beispiel auch an die Kreuzritter denkt. Aber es gab auch immer wieder diesen Zugang, du sollst nicht töten, wenn man zum Beispiel an Franz Jägerstätter denkt. Wir sind sehr gespannt, was Bruder Markus Maria Mößlang für weitere Gedanken dazu hat und ob Krieg überhaupt zu rechtfertigen ist.
1: Genau. Ja, wir sind jetzt in der christlichen Reflexion angekommen, ab der Zeit von der konstantinischen Wende. Und da gab es immer wieder Theologen, die sich Gedanken gemacht haben, vor allem als Hilfestellung für christliche Herrscher auch, ab wann eine militärische Intervention irgendwo gerechtfertigt sein kann oder eben auch nicht. Und diese Lehre von einem sogenannten gerechten Krieg, die ist auch in unseren Katechismus der katholischen Kirche eingegangen. Und daher stützt sich vor allem auf das, was uns vom heiligen Augustinus und besonders dann vom Thomas von Aquin überliefert worden ist. Und dort heißt es, sich in Notwehr militärisch zu verteidigen, ist sittlich nur erlaubt, wenn gleichzeitig folgende Bedingungen gegeben sind. Also es reicht nicht, wenn eine Bedingung gegeben ist, müssen gleichzeitig alle Bedingungen gegeben sein. Erstens, der Schaden, der der Nation oder der Völkergemeinschaft durch den Angreifer zugefügt wird, muss sicher feststehen, schwerwiegend und von Dauer sein. Anders gesagt, wenn das nur ein einmaliger terroristischer Akt ist, und man nicht weiß, ob da noch andere Sachen folgen, dann ist das keine Grundlage für eine militärische Intervention in irgendeiner Weise. Dann alle anderen Mittel, die dem Schaden ein Ende zu machen, müssen sich als undurchführbar oder wirkungslos erwiesen haben. Also anders gesagt, natürlich muss man zuerst versuchen, da durch Dialog, Diplomatie, Verhandlungen und so weiter, vielleicht auch Sanktionen, alles, was eben möglich ist, versuchen, dem soweit eine Schranke zu geben, dass keine militärische Intervention notwendig ist. Und erst wenn das gar nicht geht, dann kann man da dran denken, dass man sich militärisch verteidigt. Dann der dritte Punkt, es muss ernsthafte Aussicht auf Erfolg bestehen. Das ist sicher sehr schwierig zu beurteilen von Fall zu Fall, weil die Wirklichkeit einfach sehr komplex ist. Aber wenn ich weiß, als verteidigendes Land, ich bin in der Unterzahl, wir werden es ziemlich sicher nicht schaffen, uns gegen die zu verteidigen, dann darf ich auch nicht meine Soldaten da in den Krieg schicken, von denen ich weiß, dass sie ohnehin nur sterben werden und das Land am Ende doch an den anderen fällt. Und viertens, der Gebrauch von Waffen darf nicht Schäden und Wirren mit sich bringen, die schlimmer sind als das zu beseitigende Übel. Bei diesem vierten Punkt, da werden wir noch länger ein bisschen sprechen müssen. Genau, also das, was an Schäden durch den Krieg entsteht, darf nicht schlimmer sein als das, was man eigentlich beseitigen möchte. Und die Beurteilung, ob all diese Voraussetzungen für die sittliche Erlaubtheit eines Verteidigungskrieges vorliegen, kommt dem klugen Ermessen derer zu, die mit der Wahrung des Gemeinwohls betraut sind. Das heißt, zu beurteilen, ob das jetzt ein gerechter Krieg ist oder nicht, wäre eben der Regierung, die das im klugen Ermessen dann entscheiden muss. Und die hat dann auch von der katholischen Morallehre auch das Recht, Leute zum Kriegsdienst einzuberufen, wenn so ein Verteidigungsfall vorliegt. Das ist nicht gegen die Morallehre, aber natürlich muss auch die Gewissensfreiheit derer gewahrt bleiben, die den Kriegsdienst verweigern, die dann auf andere Weise dem Land dienen sollen. Dem gegenüber hatten wir jetzt bei unseren letzten beiden Päpsten im Besonderen, aber auch schon davor, wurde es immer wieder problematisiert, weil diese Kriterien zum Vorliegen eines gerechten Krieges oft missbraucht worden sind. Also, dass man gesagt hat, ja, es ist ja eh ein gerechter Krieg, obwohl die im streng genommen nicht so vorgelegen sind, wie es eigentlich war. Und da hat sich dann zunächst Papst Franziskus ausführlicher dazu geäußert in seiner Enzyklika Fratelli Tutti, gerade zu dieser Frage vom gerechten Krieg. Und ich werde ihn ein Stück weit zitieren und auch in Papst Leo dann aus seiner neuesten Enzyklika. Also Papst Franziskus, 2020, das war noch vor dem Ukraine-Krieg. Wir können den Krieg nicht mehr als Lösung betrachten, denn die Risiken werden wahrscheinlich immer den hypothetischen Nutzen, der ihm zugeschrieben wurde, überwiegen. Angesichts dieser Tatsache ist es heute sehr schwierig, sich auf die in den vergangenen Jahrhunderten gereiften rationalen Kriterien zu stützen, um von einem eventuell gerechten Krieg zu sprechen. Nie wieder Krieg. Das Nie wieder Krieg, das hat er vom Papst Paul VI., der hat das auch mal sehr deutlich so zum Ausdruck gebracht. Und jetzt unser Papst Leo XIV., der bezieht sich auf den Papst Franziskus und er sagt auch, heute ist es unbeschadetes Recht auf legitime Verteidigung, die im engsten Sinne zu verstehen ist, wichtiger denn je, die Überwindung der Theorie des gerechten Krieges zu bekräftigen, die allzu oft herangezogen wird, um alle möglichen Kriege zu rechtfertigen. Um Konflikte zu bewältigen, verfügt die Menschheit über Mittel, die weitaus wirksamer sind und geeigneter, das menschliche Leben zu fördern, wie zum Beispiel den Dialog, die Diplomatie und die Vergebung. Der Rückgriff auf Stärke, Gewalt und Waffen zeugt von einer Beziehungsarmut, die stets verheerende Folgen für die Zivilbevölkerung hat. Und da möchte ich jetzt wieder zum Papst Franziskus springen, der schreibt, fragen wir die Opfer. Achten wir auf die Flüchtlinge, auf diejenigen, die unter atomarer Strahlung oder chemischen Angriffen gelitten haben, auf die Frauen, die ihre Kinder verloren haben, auf die Kinder, die verstümmelt oder ihrer Kindheit beraubt wurden. Achten wir auf die Wahrheit dieser Gewaltopfer. Betrachten wir die Realität mit ihren Augen und hören wir ihren Berichten mit offenem Herzen zu. Dann können wir den Abgrund des Bösen im Innersten des Krieges sehen und es wird uns nicht stören, als naiv betrachtet zu werden, weil wir uns für den Frieden entschieden haben. Und dann später schreibt er, und mit dem Geld, das für Waffen und andere Militärausgaben verwendet wird, richten wir einen Weltfonds ein, um dem Hunger ein für allemal ein Ende zu setzen und die Entwicklung der ärmsten Länder zu fördern, damit ihre Bewohner nicht zu gewaltsamen oder trügerischen Lösungen greifen, oder ihre Länder verlassen müssen, um ein menschenwürdigeres Leben zu suchen. Einen Weltfonds einrichten, um dem Hunger ein für alle Mal ein Ende zu setzen. Ich möchte Ihnen dazu die Zahlen präsentieren, zum einen von den Militärausgaben, die wir weltweit vergangenen Jahres hatten. Das waren 2.887 Milliarden US-Dollar weltweit an Militärausgaben. Und demgegenüber gibt es jetzt Schätzungen, was es brauchen würde, um den Welthunger nachhaltig einzudämmen, also nicht nur Soforthilfen, sondern nachhaltige Hilfen, was es dafür jährlich brauchen würde, über eine längere Zeit, damit der Welthunger ein für alle Mal beseitigt wäre. Und das ist in den letzten Jahren hochgegangen, die Studien dazu. Die letzte, die ich gefunden habe, die war 100 Milliarden US-Dollar. Also 28 mal mehr wird, mehr als 28 mal mehr wird für Rüstungsausgaben ausgegeben, als was es brauchen würde, um den Welthunger zu beseitigen. Anders gesagt, allein das, was Deutschland vergangenes Jahr für Rüstungsausgaben ausgegeben hat, hätte gereicht, um den Welthunger zu beseitigen. Ich möchte damit nicht sagen, dass Militärausgaben grundsätzlich nicht legitim sind und dass man dass die Völker nicht auch auf ihr Vorausschauen denken müssen und vor Augen haben müssen, dass ein Verteidigungsfall eintreten kann und so weiter und so fort. Aber es sollte uns, glaube ich, alle erschrecken, in was für einem Verhältnis das zueinander steht, angesichts des Leids in der Welt. Nie wieder Krieg. Ich möchte zum Schluss drei Lebensbeispiele bringen von drei unterschiedlichen Heiligen, die in unterschiedlichen Lebenssituationen standen und die auf ihre Weise mit dem Thema des Krieges umgegangen sind. Den ersten, den ich anführen möchte, ist der heilige Markgraf Leopold III., der in einer Zeit, wo in anderen Ländern Kriege geführt worden sind, eine bewusste Friedenspolitik geführt hat und kriegerische Auseinandersetzungen erfolgreich vermieden hat, auch durch eine kluge Heiratspolitik, muss man auch dazu sagen, und dafür dann viel nach innen investiert hat, dem Land Frieden beschert hat, nach außen auch beim Konkordat mit dem Papst, zwischen Papst und dem Heinrich dem Vierten vermittelt hat und selbst dann 1125 um des Friedens willen auf die römisch-deutsche Krone verzichtet hat. Also dieser Wille zum Frieden, der trägt sehr wohl Früchte und Leopold der Dritte macht deutlich, dass das auch möglich ist, den Frieden zu wahren, wenn man das wirklich möchte. Demgegenüber ganz anders, ein zweites Lebensbeispiel, die heilige Jeanne d'Arc. Wir sind in der Zeit vom Hundertjährigen Krieg. 1420 gibt es ein Bündnis zwischen England und Burgund. Die verbünden sich gegen das französische Königreich und das wird nach und nach erobert und die Lage für den französischen Dauphin, die ist schon völlig aussichtslos. Und in diese Situation hinein gibt Gott dem Bauernmädchen Jean Erscheinungen mit dem Auftrag zur Rückeroberung. Und nach einigen Schwierigkeiten, wie man sich das vorstellen kann, glaubt man ihr dann. Und 1429 werden dann innerhalb unter ihrer Führung innerhalb von 3 Monaten ein Dutzend Städte zurückgewonnen. Und Karl der Siebte wird in der rückeroberten Königsstadt Reim zum König gesalbt. Die französische Oberhand ist wiederhergestellt. Und ja. Weil Gott gesagt hat, das ist der rechtmäßige König und durch die Jean möchte ich dem zur Krone zurückhelfen. Für die Jean ist es natürlich schlecht ausgegangen, aber das ist heute nicht mein Thema. Ein drittes Beispiel wurde vorhin von der Moderatorin auch schon angeschnitten. Der selige Franz Jägerstätter. Wir sind in der Zeit vom Zweiten Weltkrieg. Er ist Familienvater. Er bekommt einen Einrückbefehl und steht im Gewissenskonflikt. Ja, er hat eine innere Überzeugung, dass er dieses Hitler-Regime in keiner Weise unterstützen möchte. Er sieht, dass das ein ungerechter Krieg ist. Aber selbst sein Bischof rät ihm nachdrücklich davon ab, den Kriegsbefehl zu verweigern, mit Blick darauf, dass es eben von der staatlichen Obrigkeit, dass deren Gehorsam zu schulden sei, mit einem Blick auf seine Familie. Und das ist ja nicht seine, dass ja nicht seine Aufgabe sei, zu entscheiden, ob das jetzt ein gerechter Krieg sei oder nicht. Aber der Franz Jägerstätter, der hatte so ein Traum, eine Vision von einem Zug, der in die Hölle fährt. Und ihm war klar, wo alle möglichen Leute aufsteigen. Und das war eben dieses Nazi-Regime. Und er wusste, er darf auf diesen Zug nicht aufsteigen. Und wird am Ende dann hingerichtet wegen Wehrdienstzersetzung. Und man kann sich vorstellen, was das für ein inneres Ring mit dem war als Familienvater, mit dem, was dann noch der Bischof gesagt hat. Und trotzdem ein ganz großer Fürsprecher dann, wo es um auch die persönliche Gewissensentscheidung geht, die eben eine sehr große Rolle auch hat. Gut. Soweit dazu. Ich hoffe, es waren für Sie ein paar Gedanken dabei, die geholfen haben. Ich weiß, dass es keine fertigen Antworten jetzt waren in dem Vortrag hier. Und das war auch nicht meine Absicht, weil es, glaube ich, ein sehr schwieriges und sehr komplexes Thema ist. Ja.
0: Ja, wenn Sie jetzt dazu Fragen haben, das ist wirklich ein schwieriges Thema, aber wir haben alle in dieser Zeit Beispiele, wo wir uns fragen, könnte man nicht eher verhandeln als Krieg führen? Gibt es nicht andere Mittel? Wenn Sie dazu etwas sagen möchten und den Referenten fragen wollen und darüber reden möchten, die Nummer ins Studio, die Leitungen sind jetzt offen. Die Nummer ins Studio ist 0720 578 578 oder von außerhalb Österreichs 0043 720 578 578.

0: deinem Geiste.
1: Auf die Fürsprache der allerseligsten Jungfrauen, Gottes Mutter Maria, der Königin des Friedens, und aller Engel und Heiligen, segne und behüte euch der allmächtige und gute Gott, der Vater und der Sohn und der Heilige Geist.
0: Amen. Ja,
1: geht in den Frieden.
0: Dank sei Gott, dem Herrn. Ja, das war das Wort des Lebens. Ein herzliches Vergelt's Gott an Bruder Markus Maria. 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Gottes Segen und viel Freude mit dem weiteren Programm wünscht Ihnen Miriam Bruckner.

0: Liebe Hörerinnen und Hörer von Radio Maria, wir beten nun die Sext, das Mittagsgebet der Kirche. Die Texte dazu finden Sie im großen grünen Stundenbuch, den Hymnus auf der Seite 145 und die Psalmodie ab der Seite 222. Wenn Sie mit der Bibel mitbeten möchten, dann ist das heute der Psalm 19 und der Psalm 7, den wir in zwei Abschnitten beten werden. Sie können dazu auch die Stundenbuch-App verwenden. Mit uns verbunden ist nun Dechant Anton Opetnik aus Grafenstein in Kärnten. Grüß Gott.
1: Ja, grüß Gott. O Gott, komm mir zu Hilfe.
0: Herr, eile mir zu helfen.
1: Ehre sei dem Vater und dem Sohn und dem Heiligen Geist.
0: Wie im Anfang, so auch jetzt und alle Zeit und in Ewigkeit. Amen. Halleluja.
1: Die Glut des Mittags treibt uns um, die Stunden eilen wie im Flug. Du Gott, vor dem die Zeiten stehen, lass uns ein wenig bei dir ruhen.
0: Wir atmen fiebrig und gehetzt, der Streit flammt auf, das rasche Wort. In deiner Nähe, starker Gott, ist Kühlung, Frieden und Geduld.
1: Gewähr uns dies.

0: guter Gott, du Vater und du einziger Sohn, die ihr mit ihm, dem Heiligen Geist, regiert durch Zeit und Ewigkeit. Amen. Die Weisung des Herrn erfreut das Herz und erleuchtet die Augen.
1: Die Weisung des Herrn erfreut das Herz und erleuchtet die Augen.
0: Die Weisung des Herrn ist vollkommen und gut. Sie erquickt den Menschen.
1: Das Gesetz des Herrn ist verlässlich. Den Unwissenden macht es weise.
0: Die Befehle des Herrn sind richtig. Sie erfreuen das Herz.
1: Das Gebot des Herrn ist lauter. Es erleuchtet die Augen.
0: Die Furcht des Herrn ist rein. Sie besteht für immer.
1: Die Urteile des Herrn sind wahr. Gerecht sind sie alle.
0: Sie sind kostbarer als Gold, als Feingold in Menge. Sie sind süßer als Honig aus Waben.
1: Auch dein Knecht lässt sich von ihnen warnen. Wer sie beachtet, hat reichen Lohn.
0: Wer bemerkt seine eigenen Fehler? Sprich mich frei von Schuld, die mir nicht bewusst ist.
1: Behüte deinen Knecht auch vor vermessenen Menschen. Sie sollen nicht über mich herrschen.
0: Dann bin ich ohne Makel und rein von schwerer Schuld.
1: Die Worte meines Mundes mögen dir gefallen, was ich im Herzen erwäge, stehe dir vor Augen. Herr, mein Fels und mein Erlöser.
0: Ehre sei dem Vater und dem Sohn und dem Heiligen Geist.
1: Wie im Anfang, so auch jetzt und alle Zeit und in Ewigkeit. Amen. Die Weisung des Herrn erfreut das Herz und erleuchtet die Augen.
0: Der Herr wird sich erheben und die Völker richten nach Gerechtigkeit.
1: Der Herr wird sich erheben und die Völker richten nach Gerechtigkeit.
0: Ja, mein Gott, ich flüchte mich zu dir. Hilf mir vor allen Verfolgern und rette mich.
1: Damit mir niemand wie ein Löwe das Leben raubt, mich zerreißt und keiner ist da, der mich rettet.
0: Wenn ich das getan habe, Herr mein Gott, wenn an meinen Händen Unrecht klebt,
1: wenn ich meinem Freunde Böses tat, wenn ich den quälte, der mich grundlos bedrängt hat,
0: dann soll mich der Feind verfolgen und ergreifen, er richte mein Leben zugrunde und trete meine Ehre mit Füßen.
1: Herr, steh auf in deinem Zorn, erheb dich gegen meine wütenden Feinde.
0: Wach auf, du mein Gott, du hast zum Gericht gerufen. Der Herr richtet die Völker.
1: Um dich stehe die Schar der Völker im Kreis, über ihnen throne du in der Höhe.
0: Herr, weil ich gerecht bin, verschaff mir Recht, und du an mir Gutes, weil ich schuldlos bin.
1: Die Bosheit der Frevler finde ein Ende, doch gib dem Gerechten Bestand. Gerechter Gott, der du auf Herz und Nieren prüfst.
0: Ehre sei dem Vater und dem Sohn und dem Heiligen Geist.
1: Wie im Anfang, so auch jetzt und alle Zeit und in Ewigkeit. Amen. Der Herr wird sich erheben und die Völker richten nach Gerechtigkeit.
0: Gott ist ein gerechter Richter. Er rettet die Menschen mit redlichem Herzen.
1: Gott ist ein gerechter Richter. Er rettet die Menschen mit redlichem Herzen.
0: Ein Schild über mir ist Gott. Er rettet die Menschen mit redlichem Herzen.
1: Gott ist ein gerechter Richter. Ein Gott, der täglich strafen kann.
0: Wenn der Frevler sein Schwert wieder schärft, seinen Bogen spannt und zielt,
1: dann rüstet er tödliche Waffen gegen sich selbst, bereitet sich glühende Pfeile.
0: Er hat Böses im Sinn. Er geht schwanger mit Unheil und Tücke gebiert er.
1: Er gräbt ein Loch, er schaufelt es aus. Doch er stürzt in die Grube, die er selber gemacht hat.
0: Seine Untat kommt auf sein eigenes Haupt. Seine Gewalttat fällt auf seinen Scheitel zurück.
1: Ich will dem Herrn danken, denn er ist gerecht. Dem Namen des Herrn, des Höchsten, will ich singen und spielen.
0: Ehre sei dem Vater und dem Sohn und dem Heiligen Geist.
1: Wie im Anfang, so auch jetzt und alle Zeit und in Ewigkeit. Amen. Gott ist ein gerechter Richter. Er rettet die Menschen mit redlichem Herzen. Lesung aus dem Jakobusbrief. Jeder Mensch soll schnell bereit sein zu hören, aber zurückhaltend im Reden und nicht schnell zum Zorn bereit. Denn im Zorn tut der Mensch nicht das, was vor Gott recht ist. Wer meint, er diene Gott, aber seine Zunge nicht im Zaum hält, der betrügt sich selbst. Und sein Gottesdienst ist wertlos.

0: Alle Zeit will ich den Herrn Lob preisen.
1: Sein Lob sei stets in meinem Munde.
0: Lasset uns beten. Gott, du bist Herr und Hüter von Weinberg und Ernte. Du teilst die Arbeit zu und gibst gerechten Lohn. Verleihe uns die Kraft, deine Fügung anzunehmen und die Last des Tages ohne Murren zu tragen. Darum bitten wir durch Christus, unseren Herrn.
1: Amen.
0: Singet Lob und Preis.
1: Dank sei Gott dem Herrn.

0: Im Namen des Vaters und des Sohnes und des Heiligen Geistes.
1: Amen.
0: Der Engel des Herrn brachte Maria die Botschaft,
1: und sie empfing vom Heiligen Geist.
0: Gegrüßet seist du, Maria, voll der Gnade, der Herr ist mit dir. Du bist gebenedeit unter den Frauen, und gebenedeit ist die Frucht deines Leibes, Jesus.
1: Heilige Maria, Mutter Gottes, bitte für uns Sünder, jetzt und in der Stunde unseres Todes. Amen.
0: Maria sprach, siehe, ich bin die Magd des Herrn.
1: Mir geschehe nach deinem Wort.
0: Gegrüßet seist du, Maria, voll der Gnade, der Herr ist mit dir. Du bist gebenedeit unter den Frauen, und gebenedeit ist die Frucht deines Leibes, Jesus.
1: Heilige Maria, Mutter Gottes, bitte für uns Sünder, jetzt und in der Stunde unseres Todes. Amen.
0: Und das Wort ist Fleisch geworden
1: und hat unter uns gewohnt.
0: Gegrüßet seist du, Maria, voll der Gnade, der Herr ist mit dir. Du bist gebenedeit unter den Frauen, und gebenedeit ist die Frucht deines Leibes, Jesus.
1: Heilige Maria, Mutter Gottes, bitte für uns Sünder, jetzt und in der Stunde unseres Todes. Amen.
0: Bitte für uns, heilige Gottesmutter,
1: auf dass wir würdig werden der Verheißungen Christi.
0: Lasset uns beten. Allmächtiger Gott, gieße deine Gnade in unsere Herzen ein. Durch die Botschaft des Engels haben wir die Menschwerdung Christi, deines Sohnes, erkannt. Lass uns durch sein Leiden und Kreuz zur Herrlichkeit der Auferstehung gelangen. Darum bitten wir durch Christus, unseren Herrn.
1: Amen.
0: Ehre sei dem Vater und dem Sohn und dem Heiligen Geist.
1: Wie im Anfang, so auch jetzt und alle Zeit und in Ewigkeit. Amen.
0: Herr, gib allen Verstorbenen die ewige Ruhe.
1: Und das ewige Licht leuchte ihnen.
0: Herr, lass sie ruhen in Frieden.
1: Amen. Mit dem Gebet, denk du in mir, o Jesus, vertrauen wir dem Herrn, unser Land Österreich, und alle unsere Wege und Reisen im Sommer an. Sie finden das Gebet im blauen Gebetsbüchlein »Der Himmel in dir« auf Seite 37 und auf unserer Website in der Rubrik »Beten« aktuelles Mittagsgebet.
0: Denk du in mir, o Jesus, dann denk ich licht und klar. Sprich du aus mir, o Jesus, dann spreche ich schlicht und wahr.
1: Wirk du in mir, o Jesus, gerecht ist dann mein Tun, geheiligt meine Arbeit, geheiligt auch mein Ruhen. Amen.
0: Der Herr sei mit euch.
1: Und mit deinem Geiste.
0: Es segne und behüte euch auf die Fürsprache Mariens, der gütige und allmächtige Gott, der Vater und der Sohn und der Heilige Geist.
1: Amen.
0: Singet Lob und Preis.
1: Dank sei Gott dem Herrn.

0: Eine schöne Mittagszeit, liebe Hörerfamilie von Radio Maria. Am Mikrofon begrüßt Sie Sarah Ettlinger. Jeden Montag gibt es um kurz nach 12 die Hörergrüße, beziehungsweise jeden Tag unter der Woche. Aber am Montag für mich besonders, da ist mein Sendedienst und davor habe ich auch immer die Sext gemeinsam mit Dechant Antonov Petnik. Und es freut mich, dass er heute der Erste aus unserer Hörerfamilie ist, der sich bei den Hörergrüßen zu Wort melden wird. Während er das tut und uns berichtet von seinem gestrigen Tag, darf ich Sie auf die Telefonnummer hinweisen, mit der Sie anrufen können hier im Studio, jetzt zu den Hörergrüßen hier bei Radio Maria, um jemanden Bekannten, Ihre Freunde, Ihre Familienmitglieder zu grüßen. Ja, die Telefonnummer dazu ist 0720 578 578 und von außerhalb Österreichs 0043 720 578 578. Während die Ersten jetzt die Möglichkeit haben anzurufen, darf ich gleich Dechant Antonov Petnik begrüßen. Eine schöne Mittagszeit.
1: Ja, ebenfalls auch eine schöne Mittagszeit. Wir haben jetzt gerade das Mittagsgebet gemeinsam gebetet und ich habe erzählt ja von gestern, vom Gebetsabend. Wir haben so voller Freude Gott gelobt, gepriesen und eines der Lieder, das wir sogar bald am Anfang gesungen haben, war Komm und lobe den Herrn, meine Seele, preise ihn, das war so richtig erhebend. Und es hat uns so richtig in Freude gebracht und auch in große Dankbarkeit, weil so dieses Loben und Anbeten ist für mich ganz wichtig geworden. Also nicht zuerst das Bitten, sondern zuerst einmal danken und loben. Und so will ich auch alle grüßen, die gestern beim Gebetskreis waren, aber auch alle, die mich kennen, alle, die ich je einmal begegnet bin, alle Hörerinnen und Hörer, und wünsche auch allen wirklich so diese Freude an Gott, dass sie auch mitsingen können jetzt bei diesem Lied. Ich werde dann auch noch mitsingen, aber da ohne, nicht auf Sendung, sondern die lasse die anderen singen, die jetzt eingespeichert sind dann beim Radio. Ja, und wünsche wirklich Gottes Segen und viel Freude an diesem Lobpreis, an diesem Loben Gottes, an diesem Dank an Gott. Und was heißt er dann? Und meine Seele preise ihn bis in Ewigkeit. Gibt's so viele Gründe, 100.000 Gründe, dass wir ihn danken und loben und preisen können. Und ja, ich danke, dass ich auch so diese Grüße dann übermitteln darf und wünsche allen Gottes Segen und einen gesegneten Tag noch.
0: Vielen Dank, lieber Dechant Anton, für diese wunderbaren Worte. Passend zur Mittagszeit finde ich, dass es immer ein guter Moment, wirklich innezuhalten, den Herrn zu danken für das, was heute, die letzten Tage schon passiert ist. Gerade auch am Beginn der Woche, am Sonntagabend, am Montag. Und so preisen wir jetzt den Herrn gemeinsam mit diesem Lied, das du dir gewünscht hast. 10.000 Gründe, komm und lobe den Herrn.

0: Es gibt 10.000 Gründe, wieso wir heute an diesem Tag Gott loben können. Das bringt dieses Lied so schön zum Ausdruck. Das hat sich Dechant Anton Opetnik vorhin gewünscht, weil er gestern einen Gebetskreis gehabt hat. Und ja, diesen Lobpreis haben sie gemeinsam gesungen zur Ehre Gottes. So wunderbar, wenn man den Tag, die Woche so abschließen und die neue Woche so beginnen kann. Ja, und so darf ich als weitere Anruferin jetzt Helga aus Wien bei uns begrüßen auf Sendung. Sie hat auch liebe Grüße auszurichten. Bitteschön.
1: Grüß Gott. Ja, ich möchte gern die Rosenkranzkönigin für mich und für alle Kranken. Halte deine Hände schützend über uns, liebe Mutter Maria. Amen.
0: Amen. So wünschen wir allen Kranken heute an diesem Tag zur Stärkung, ja, Mariens Schutz in dieser Situation und ihr bitten um ihre Fürsprache, beten gemeinsam zur Königin vom Rosenkranz.
1: Dankeschön.

Das Vokalensemble Contento hat für uns Rosenkranz Königin gesungen. Von den wertvollsten Perlen geht es in diesem Lied, das sich Helga aus Wien gewünscht hat. Einen weiteren Liedwunsch darf ich jetzt durchgeben. Es ist Habt keine Angst von Peter Strauch. Dieses Lied hat sich Christa aus Salzburg gewünscht, als Ermutigung für ihre Freundin Martina. Denn Angst zu haben, dass ja, können wir fast nicht als Christen, wenn Jesus sagt, habt keine Angst, sondern habt Mut. Ihr glaubt an Christus. Christus ist der Sieger. Und so brauchen wir keine Angst zu haben, wenn wir alles auf Jesus setzen. Mit diesem Lied wünscht uns Christa ja diese Ermutigung, diesen Glauben, diese Hoffnung. Habt keine Angst. Und so haben Sie, liebe Hörerinnen und Hörer, jetzt wieder die Möglichkeit anzurufen mit Ihren weiteren Grußworten und Liederwünschen in dieser Hörergrußsendung. Die Nummer dazu ist 0720 578 578, und von außerhalb Österreichs 0043 720 578 578.

Fürchtet euch nicht, habt keine Angst. Dieses Lied von Peter Strauch hat sich Christa aus Salzburg gewünscht, um ihre Freundin Martina zu grüßen. Und so darf ich wieder ein Grußwort ausrichten von Maria aus Niederösterreich, denn sie hat letzte Woche ganz viel Radio Maria gehört und möchte die Familien, die beim Jungfamilientreffen in Kremsmünster dabei gewesen sind, ganz herzlich grüßen mit einem Lobpreislied. Und so habe ich Sei willkommen hier von Anton Swoboda ausgesucht, um nochmal ganz bewusst den Heiligen Geist in diese Familien einzuladen und sie im Gebet zu stärken.

0: Komm, Heiliger Geist, komm wie Feuer in die Familien, vor allem die letzte Woche beim Jungfamilien dabei gewesen sind oder auch über Radio Maria das Jungfamilientreffen im Gebet und ja übers Radio verfolgt haben. Komm, Heiliger Geist. Mit einem weiteren Lobpreislied geht es jetzt weiter, denn man kann nie aufhören, Gott zu preisen, das ist immer so wunderbar. Regina aus Niederösterreich darf ich nun begrüßen. Bitteschön.
1: Ja, grüß Gott. Ich wünsche mir und allen Hörerinnen und Hörern und besonders den kranken und den leidenden Menschen das Lied Groß sein lässt meine Seele den Herrn, dass wieder Freude in unser aller Leben kommt und dass wir durch den Lobpreis näher zu Gott kommen.
0: So soll es sein. Das ist wirklich eine schöne Sache, die man machen kann. Egal, ob der Tag jetzt gut war oder ob es Schwierigkeiten gibt, Gott zu preisen, alles auf ihn auszurichten, das ist immer eine gute Idee. Danke, liebe Regina, für diesen Liedwunsch, dass wir gemeinsam jetzt Gott wieder preisen dürfen.
1: Ich sage Dankeschön.

0: Liedwunsch von Regina aus Niederösterreich. Groß sein lässt meine Seele den Herrn. Die letzten Anruferinnen waren alle aus Niederösterreich und so bleiben wir gleich dort und reisen aber weiter zu Margarete. Bitteschön, grüß Gott.
1: Ja, grüß Gott, hier ist Margarete und ich wünsche mir das Lied von Bernd Aschenbrenner, Immanuel. Ich habe eine neue CD mir bestellt oder eben die CD und ja, diese Lieder gefallen mir alle gut und ich komme von der Kur heim und möchte nur Danke sagen für alles, was mir Gott geschenkt hat, dass ich sehr Werkzeug sein habe dürfen für die Zeit der Stille, fürs Gebet und für alles andere, kann ich nur Danke sagen.
0: Das ist wunderbar, wenn Sie eine gute Zeit gehabt haben und so.
1: Ja, kann man so sagen.
0: Ja. Und auch, dass der Herr sie als Werkzeug verwendet hat, das ist so schön, wenn ja, jeder in sein...
1: Hat sogar jemand gesagt, bei dir merkt man, wenn du reinkommst, dass du geistig was drauf hast. Das fällt einem selber nicht auf, aber ich bin immer hingegangen zum Essen, habe die Leute gesegnet und habe immer zu den Schutzengel gebetet und dann hat es gute Gespräche gegeben über Gott und die Welt. Und das ist 3 Wochen so gegangen. Und das erfüllt einem heute halt irgendwie.
0: Ja. Ja. Ein Wahnsinn. Ein wunderbares Zeugnis, was auf so 3 Wochen Kur alles passieren kann.
1: Ja, die Schutzengel, die sind nicht zu vergessen. Ja,
0: das stimmt.
1: Die fällen oft was ein, was man selber nicht kann. Ich kann es nicht erklären. Muss man erleben. Und ich arbeite gern, mein Schutzengel.
0: Da weisen auch ganz viele Heilige immer wieder auf die Schutzengel hin, wie wichtig ja unsere persönliche Beziehung auch zu unserem eigenen Schutzengel ist. Da kann man sich gut informieren und das immer wieder machen, mit ihnen gemeinsam beten für die anderen, die man eben trifft, zum Beispiel auf der Kur, wie sie das gemacht haben. Und um
1: nett und so. Und das sind 180 fremde Leute und trotzdem irgendwie, ja, das ist, ich wundere mich, wie es das so gibt, mit fremden Menschen einfach Gespräche über Gott und die Welt zu führen und das sagen dann, ja, durch dich spricht manchmal Gott und ich weiß es oft gar nicht, was ich sage oder dass an anderen das so berührt und ja, aber vielleicht ist man da mal offen. Ich glaube, für seinen Körper muss man auch was tun. Dann geht das Geistige auch wieder weiter.
0: Ich weiß nicht, wie das kommt. Da merkt man, dass Gott mitten unter uns ist. Gott ist mit uns. So heißt ja auch das Lied, das Sie sich gewünscht haben. Immanuel vom Bruder Bernd Aschenbrenner.
1: Ja.
0: So danken wir jetzt für das Erlebte, für Ihr Zeugnis, Ihr missionarisches Wirken mit diesem Lied Immanuel.

ist mit uns. Das wird vor allem sichtbar von ja, unserem persönlichen lebendigen Zeugnis, wenn wir vom Glauben sprechen, wenn wir anderen Leuten von Gott erzählen, dem wir begegnet sind, so wie es Margarete bei ihrer Kur gemacht hat. So wunderbar, dass wir dieses Lied jetzt auch dazu hören konnten. Ich darf nochmal Grüße ausrichten von einer Hörerin, die angerufen hat. Es ist quasi die Antwort auf die Grüße vom Dechant Antonopetnik, vom Toni, wie sie ihn in Grafenstein nennen. Er hat alle gegrüßt vom Lobpreisteam, mit denen er gestern gemeinsam gebetet und Gott gepriesen hat, aber auch allen, denen er begegnet ist. Und diese Hörerin möchte diese Grüße zurückgeben mit einem weiteren Lobpreislied, ein Lieblingslied von Dechant Antonopetnik, Lobe den Herrn, meine Seele.

0: Lobe den Herrn, meine Seele. Der Wiesbadener Studiochor hat diesen Kanon, dieses Lied für uns jetzt gesungen, als Gruß an Dechant Antonopetnik, der so gerne Lobpreis macht. Und es war auch mir eine Freude, dass sich heute so viele von Ihnen ein Lobpreislied gewünscht haben, damit wir gemeinsam zu dieser Mittagszeit Gott für alles preisen können, was er in der vergangenen Woche, aber auch in dieser Woche gewirkt hat und noch wirken wird. Es hätten noch einige mehr angerufen, aber ich darf Sie darauf hinweisen, dass es auch morgen wieder die Möglichkeit gibt, bei den Hörergrüßen um die gleiche Uhrzeit kurz nach 12 anzurufen mit Ihren Liederwünschen und Grußworten. Somit sind wir am Ende angekommen und ich darf noch eine weitere Person hier auf Sendung begrüßen, unseren Geschäftsführer Christian Schmid, der für Sie eine Information über den aktuellen Spendenstand hat. Grüß dich, lieber Christian.
1: Grüß dich Gott, liebe Sarah, und ein herzliches Grüß Gott allen Hörerinnen und Hörern, wo immer Sie gerade sind, auf Urlaub, zu Hause, in Österreich oder irgendwo anders auf der Welt und Sie jetzt Radio Maria hören. Es ist die letzte Woche im Juli angebrochen, Zeit, Sie wieder zu informieren über die Notwendigkeiten des Radios. Und beginnen darf ich, wie stets, auch mit einem großen Danke und vergelt's Gott an Sie alle, die mithelfen, aktiv mithelfen mit dem Gebet, mit den Anrufen auf Sendung, das Programm interessant zu gestalten und mit dem Gebet und ihren finanziellen Gaben auch die Mission des Radios zu unterstützen und erst möglich zu machen. Mit dem heutigen Tag haben wir noch 5 Tage Zeit, um die restlichen Notwendigkeiten dieses Monats gemeinsam zusammenzubringen. Das sind Stand Mittag jetzt 56.000 Euro. Ist also deutlich mehr als mit dem, ich sage jetzt einmal, normalen Spendenaufkommen zusammenkommen würde. Deswegen die Einladung und diese Information an Sie, damit jeder, der kann, noch etwas beitragen kann. 5 Tage haben wir noch Zeit, im Durchschnitt also circa 11.000 Euro pro Tag, die jetzt noch gebraucht werden. Viel zu viel für einen Einzelnen, und das ist das Geheimnis, dass

zum Leuchten kommen kann und zu einem Austausch führt. Deswegen geht es nur in Gemeinschaft und ich sage danke allen, die sich dieser Gemeinschaft anschließen und mit ihrer finanziellen Gabe, vielleicht mit einer zusätzlichen oder einer besonderen finanziellen Gabe jetzt in dieser letzten Juliwoche noch anschließen und eben eine Form der Liebe sichtbar machen, die vielleicht verborgen im Gebet jeden Tag präsent ist, die aber auch diesen ganz konkreten materiellen Ausdruck braucht. Unser Programmdirektor hat einen schönen Sommerbrief verfasst. Ich hoffe, er liegt bei Ihnen zu Hause. Viele haben ihn schon beantwortet. Auch dafür ein herzliches Vergelt's Gott. Die Überschrift, der Titel, der Bibelvers dieses Sommerbriefs lautet: Wie mich der Vater gesandt hat, so sende ich euch. Ein Wort Jesu, das er in jede Generation neu hineinspricht. So wie ich gesandt worden bin, sagt Jesus, so sende auch ich euch. Ein Wort aus dem Johannesevangelium. Das heißt, gerade im Sommer, wenn wir uns auch auf eine Urlaubsreise, eine Besuchsreise, einen Ausflug begeben, also uns aufmachen, so dürfen wir immer daran denken, dass wir auch gesandt sind und die Begegnungen nützen dürfen, um Menschen mit der Liebe Jesu bekannt zu machen. Nicht jeder von uns ist rhetorisch begabt, theologisch sattelfest und eingeladen zu predigen, aber wir sollen trotzdem die Liebe Gottes weitergeben. Und das kann auf vielerlei Weise passieren. Und zuerst, so schreibt unser Programmdirektor im Sommerbrief, die wichtigste Reise beginnt im Herzen jedes Menschen. Eines Menschen, der sich von Gott senden lässt. Das ist die erste Reise. Die Reise, wo wir empfangen und uns senden lassen. Und Papst Leo erinnert uns daran, die Mission der Kirche ist Auftrag für uns alle. Nicht für eine kleine Gruppe, sondern für jeden. Und die Sendung Jesu wird auch in diesen Sommermonaten vielleicht noch einmal ganz besonders lebendig und konkret durch Radio Maria, wo wir aus vielen wunderbaren Sommercamps und Veranstaltungen übertragen dürfen und so viele Hörer mit dem Wort Gottes erreichen, Trost schenken, Glauben stärken und Gemeinschaft stiften. Und durch eure Mitarbeit, durch eure Spenden seid ihr Teil dieses Radios und helft mit, diese Botschaft der Hoffnung, der Erlösung, der Liebe Gottes immer wieder neu auszuteilen. Diesem Sommerbrief liegt auch ein Beibrief bei, ein Bestellschein sozusagen, eine Einladung, also wieder Radiogeräte bei uns anzufordern und sie bei Gelegenheiten, die Gott schenkt, in den nächsten Wochen einfach auch weiterzugeben. Entweder als Geschenk oder als unverbindliches Angebot einfach, dass jemand mal ein, zwei, drei Wochen in das Programm des Radios hineinhören kann und es kennenlernen kann und so von der Liebe Gottes berührt werden kann. Und wenn dieser Same dann auf ein offenes Herz, auf fruchtbaren Boden fällt, dann ist das die Geburtsstunde eines großen Baums, um im biblischen Gleichnis zu sprechen. Und dann ist dieses Radio wirklich neues Leben gewesen, das ihr weitergibt. Deswegen auch die herzliche Einladung, die Radiogeräte bei uns anzufordern und gute Begegnungen zu nützen, um über den Glauben ins Gespräch zu kommen und Menschen einzuladen, auch das Programm des Radios kennenzulernen. 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

0: 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Noch einmal in Kürze, 5 Spendentage haben wir noch Zeit, um die Notwendigkeiten im Juli zusammenzubekommen. Per heute, per jetzt fehlen uns noch 56.000 Euro. Herzliche Einladung, große Bitte, dass wir wieder zusammenhelfen, um diesen Fehlbetrag in den nächsten Tagen zusammenzubekommen. Und ich werde mich morgen wieder um die gewohnte Zeit melden und ein kleines Update geben. Jetzt aber vergelt's Gott für alle, die da bereit sind, noch mitzuhelfen, und Ihnen allen viel Freude und Segen mit dem Programm von Radio Maria.
1: Herzlichen Dank, lieber Christian, dass du uns wieder auf diesen Spendenstand hingewiesen hast und uns vor allem ermutigt hast, unsere Mission als Christen in die Hand zu nehmen, auch unsere Mission als Hörerfamilie von Radio Maria anzupacken und in die Hand zu nehmen. Ja, somit bleibt auch mir nur mehr, mich zu verabschieden von Ihnen, liebe Hörerinnen und Hörer. Durch diese Mittagszeit hat Sie Sarah Ettlinger begleitet. Auch ich wünsche Ihnen noch einen gesegneten Tag und viel Freude mit dem weiteren Programm von Radio Maria.

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1: Montag, 27. Juli, es ist 13 Uhr. Und das sind unsere Themen beim Mittagsjournal. Castel Gandolfo. Papst Leo XIV. Lanciert einen Friedensappell mit Blick auf den Gazakrieg und den Iran. Und zum Welttag der Großeltern ruft der Heilige Vater auf, die ältere Generation zu besuchen und zu würdigen. Bonn, Erzbischof Georg Genswein wird 70 und betont in einem Interview, dass Papst Leo XIV. Die bestehenden Probleme angehe. Frankreich, das Land gedenkt des vor 10 Jahren während einer heiligen Messe ermordeten Priesters Jacques Amel. Bratislava, die Slowakei kennt keine gleichgeschlechtliche Ehe und wehrt sich gegen diesbezügliche Vorgaben der Europäischen Union. Das Wetter heute, vorübergehend ist es unbeständig. Am Nachmittag wird es sonnig, die Schauerneigung geht langsam zurück. Tageshöchsttemperaturen heute 23 bis 30 Grad. Zum Mittagsjournal begrüßt Sie Gudrun Trausmuth. Mit einem umfassenden Friedensappell hat sich Papst Leo XIV. Am Sonntag an die Kriegs- und Konfliktparteien im Nahen Osten gewandt. Von seiner Sommerresidenz in Castel Gandolfo rief der Papst sie dazu auf, wieder zu verhandeln und Wege zu Frieden und Versöhnung zu suchen. Zunächst kritisierte der Papst die, Zitat, zunehmende Gewalt zwischen Israelis und Palästinensern, die im Westjordanland und im Gazastreifen viele zivile Opfer gefordert habe. Er forderte die Konfliktparteien zu Gewaltverzicht auf und appellierte an sie in Verhandlungen, eine, Zitat, gerechte politische Lösung auf der Basis gleicher Würde und gleicher Rechte aller Bewohner zu finden. Der Papst forderte, Zitat, auf neue militärische Aktionen und einseitige Entscheidungen zu verzichten, insbesondere jene, welche die Respektierung des Status quo für die heiligen Stätten aller Religionen gefährdet. Dann sprach der Papst über den anhaltenden militärischen Schlagabtausch zwischen den USA und ihren Verbündeten auf der einen und dem Iran und seinen Verbündeten auf der anderen Seite. Er beklagte, die Ausweitung der militärischen Aktionen hat Gewalt und Zerstörung zurückgebracht. Das Leben vieler Zivilisten sei gefährdet, es fehle an Trinkwasser und Strom. Deshalb ermahne er, Zitat, aus tiefstem Herzen alle beteiligten Mächte, ihre Angriffe einzustellen und dringend neue Räume für den Dialog und die Diplomatie zu öffnen, um endlich zum von der gesamten Region ersehnten Frieden zu gelangen. Der Papst rief zum Gebet auf, damit Gott Herz und Verstand der Verantwortlichen erleuchte, damit sie bald zu Versöhnung und Frieden finden. Papst Leo XIV. Ruft dazu auf, die Einsamkeit von älteren Menschen zu lindern. In seiner Botschaft zum diesjährigen kirchlichen Welttag der Großeltern und älteren Menschen am 26. Juli rief er die Jüngeren auf, ihre Großeltern und die älteren Familienmitglieder zu besuchen. Und auch diejenigen, die keinen Besuch erhalten, so der Heilige Vater. Die digitale Kultur vervielfache Verbindungen und biete neue Möglichkeiten der Begegnung. Dennoch bewahrt das menschliche Herz ein unverzichtbares Bedürfnis nach Nähe, schreibt der 70-jährige Papst in seiner Botschaft. Über dem Leben vieler Senioren scheine, Zitat, ein Schleier zu liegen, der ihre Gesichtszüge verschwimmen lässt, bedauert der Papst. In manchen Pflegeeinrichtungen bestehe die Gefahr, Zitat, dass sich die Einzigartigkeit des Menschen auf die Nummer seines Bettes oder sein Krankheitsbild reduziert. Dem solle man mit Besuchen nach Kräften entgegenwirken. Der von Papst Franziskus eingeführte Welttag findet heuer zum 6. Mal statt. Das diesjährige Motto lautet »Ich aber werde dich niemals vergessen« und stammt aus dem Buch Jesaja im Alten Testament. Gottes Liebe, die niemanden vergisst, sei, so der Papst, Antwort auf die Anonymität, in der das menschliche Leben allzu oft verloren geht. Papst Leo kritisiert, dass man Senioren oft als Last empfinde und dass eine gewinnorientierte Wirtschaft die familiären Bindungen schwäche. Ältere Menschen ruft Papst Leo XIV. Dazu auf, zu entdecken, dass wir von Gott mit einer unvergänglichen Liebe beschenkt sind. Auch wenn uns dieser Gedanke ungewohnt erscheinen mag, so ist es doch wahr, dass wir auch im Alter nicht aufhören, Söhne und Töchter zu sein. Und so bleibt die Einladung, in die Arme Gottes zurückzukehren, dessen Liebe zugleich väterlich und mütterlich ist, jeden Tag gültig, so der Papst. Senioren sollten sich der Gebrechlichkeit nicht schämen. Gerade diese Schwäche birgt ein neues Potenzial, das auch die anderen Lebensabschnitte erhält. Denn wenn sie angenommen und anerkannt wird, macht die Gebrechlichkeit das Herz offen für gegenseitige Unterstützung und für die Anrufung Gottes, so der Heilige Vater. Wörtlich schreibt der Papst: So können wir als Christen das Alter leben. Gebrechlich, aber zugleich berufen. Erzbischof Georg Genswein nimmt Papst Leo XIV. Als behutsames, doch lösungsorientiertes Kirchenoberhaupt wahr. Er setzt wieder stärker auf die unmittelbare Mitarbeit der römischen Kurie und bringt ihr Vertrauen entgegen, sagte der vatikanische Botschafter im Baltikum im Interview dem Portal katholisch.de. Zugleich sieht er, dass es in der Kirche Spannungen und Schwierigkeiten gibt, die überwunden werden müssen. Der Papst nimmt diese Realität wahr und versucht, die vorhandenen Wunden mit Klugheit zu heilen, so Erzbischof Georg Genswein. Gerade unter dem vorangegangenen Pontifikat von Papst Franziskus seien einige Schwierigkeiten und Nöte sichtbar geworden, so Genswein weiter. Papst Leo sieht diese Probleme und geht sie an. Das zeigt, dass er die Realität sieht, ernst nimmt und handelt. In den kommenden Jahren werde es darum gehen, auf die Fragen der Gegenwart überzeugende Antworten aus dem Glauben zu geben. Spannungen zwischen Rom und der Kirche in Deutschland bestehen laut Erzbischof Georg Genswein weiter. Diese ergeben sich vor allem aus dem Reformprojekt Synodaler Weg in Deutschland. Dieser und andere Vorhaben, Zitat, die aus der katholischen Glaubenswelt ausbrechen, bedürften noch einer endgültigen Klärung. Das ist für viele Katholiken in Deutschland, die einfach nur ihren Glauben leben wollen, ein Klotz am Bein, so Erzbischof Genswein. Ausdrücklich lobte der Nuntius im Baltikan in diesem Zusammenhang den neuen Vorsitzenden der Deutschen Bischofskonferenz, Heiner Wilmer. Dieser mache bisher einen guten Eindruck, erklärte der Vatikan-Diplomat. Er will offensichtlich nicht mit dem Kopf durch die Wand, und das könnte positive Auswirkungen in Richtung einer Entspannung haben. Georg Genswein wird am Donnerstag 70 Jahre alt. Als eine der tiefgreifendsten Wendungen in seinem Leben nennt er die Begegnung mit Kardinal Josef Ratzinger, dem späteren Papst Benedikt XVI., dessen Privatsekretär er später wurde. Es ist eine Erfahrung, die mich tief geprägt hat. Viele Menschen, auch in den baltischen Ländern, kennen mich als ehemaligen Sekretär Benedikt XVI. Er sehe es als seine persönliche Pflicht, das Andenken an den 2013 zurückgetretenen und 2022 gestorbenen Papst zu bewahren, sagte Genswein weiter. Vor allem aber möchte ich dazu beitragen, dass der reiche Schatz seines Pontifikats und seines theologischen Wirkens bewahrt und gehoben wird. Das ist mir wichtig, dafür setze ich mich ein, so Erzbischof Genswein. Auf seine weitere Zukunft blicke er nach eigenen Worten gelassen. Natürlich gäbe es Aufgaben, die mich reizen würden, aber ich muss die Rechnung mit der Realität machen. Ich werde jetzt 70 und bin seit 2 Jahren Nuntius in den baltischen Staaten. Die Vorsehung wird zur rechten Zeit das Richtige entscheiden, sagt Erzbischof Georg Genswein, vatikanischer Botschafter im Baltikum. Politik und Kirche in Frankreich haben des vor 10 Jahren von Islamisten ermordeten Priesters Jacques Hamel gedacht. Sein Andenken verpflichtet uns. Es verpflichtet uns unablässig, die Gewissensfreiheit zu verteidigen, die die Republik versichert und schützt, erklärte Staatspräsident Emmanuel Macron am Sonntag auf sozialen Medien. Angesichts des islamistischen Terrorismus bleibt Frankreich geeint, treu den Werten, auf denen es gründet, und entschlossen, jenen nichts nachzugeben, die uns spalten wollen, so Macron. Amel war vor genau 10 Jahren von Islamisten in seiner Kirche in Saint-Étienne-du-Rouvray bei Rouen ermordet worden. Die Täter hatten den damals 85-jährigen Priester während der Messe am Altar mit einem Küchenmesser niedergestochen. Zum Andenken an Amel fand in der Kirche am Sonntag auch ein Gottesdienst mit prominenten Gästen statt. Anwesend waren unter anderem Frankreichs Premierminister Sébastien Lecornu sowie François Hollande, der zur Zeit des Attentats Staatspräsident war. Gehalten wurde die Messe vom Vorsitzenden der französischen Bischofskonferenz, Kardinal Jean-Marc Aveline. Für Amel läuft derzeit ein Seligsprechungsverfahren. Seit April 2019 ist der Prozess auf Bistumsebene abgeschlossen. Das im Erzbistum Rouen erstellte Dossier liegt seither in Rom. In einer zweiten Stufe erstellt dort die zuständige Vatikanbehörde einen Bericht für Papst Leo XIV. In der Slowakei gibt es Streit um die Anerkennung gleichgeschlechtlicher Ehen, die im Ausland geschlossen wurden. Am Wochenende bekräftigte demnach Fico laut slowakischen Medienberichten die klare Position seiner Regierung, wonach die slowakische Verfassung die Ehe als, Zitat, einzigartigen Verband zwischen Mann und Frau definiere. Zitat Robert Fico: Eine gleichgeschlechtliche Ehe kann im slowakischen Standesamt nicht registriert werden, selbst wenn sie in einem Land geschlossen wurde, in dem diese Art von Eheschließung zulässig ist, so der Linkspopulist Robert Fico. Darauf habe er sich auch mit dem zuständigen Innenminister Mato Sutjaj Estok verständigt. Die Debatte angestoßen hatte der Antrag eines slowakischen Diplomaten, der seinen Partner, ebenfalls Diplomat, 2020 in Österreich geheiratet hatte. Der Fall bringt die Regierung in Bratislava auf Konfrontationskurs mit der EU. Im vergangenen Jahr hatte der Europäische Gerichtshof nämlich entschieden, dass gleichgeschlechtliche Ehen EU-weit Gültigkeit besäßen. Mitgliedstaaten müssten demnach gleichgeschlechtliche Ehen von EU-Bürgern anerkennen, wenn diese rechtmäßig in einem anderen EU-Staat geschlossen wurden. Die ablehnende Position der Slowakei deckt sich mit jener der katholischen Kirche, die ebenfalls ausschließlich die Verbindung von Mann und Frau als Ehe anerkennt. Wir kommen zum Wetter. Heute ist es in Österreich vorübergehend unbeständiger. Einige Regenschauer sind möglich, besonders im Bergland. Am Nachmittag setzt sich aber eher die Sonne durch. Tageshöchsttemperaturen 23 bis 30 Grad. Heute sind in Wien bei wechselnder Bewölkung bis zum Nachmittag einzelne Regenschauer möglich. Dann wird es sonnig. Es gibt lebhaften Wind aus West bis Nordwest, der zum Abend hin immer schwächer wird. Tageshöchsttemperaturen heute in Wien um 28 Grad. Morgen scheint in Österreich den ganzen Tag die Sonne. Nur noch wenige Wolken zeigen sich am Himmel. Frühtemperaturen 9 bis 19 Grad, Tageshöchsttemperaturen 27 bis 32 Grad. In Wien scheint morgen von der Früh weg den ganzen Tag die Sonne. Frühtemperaturen 16 bis 19 Grad, Tageshöchsttemperatur um die 31 Grad. 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Das war das Mittagsjournal von Radio Maria mit Beiträgen von Katpress. Am Mikrofon verabschiedet sich von Ihnen Gudrun Trausmuth.

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1: Im August 2015 war das erste Interview mit Claudia Kluckner in der Sendung bei uns zu Gast. 11 Jahre Erfahrung in der Entwicklung von Schulprojekten, Brunnenbau und Umsetzung anderer baulichen Ideen in Äthiopien und ihrem sowohl sozial- wie auch bildungspolitischem Engagement. Kontinuierlich, Schritt für Schritt. Das Bemerkenswerte ist, dass diese Projekte ausschließlich durch und mit Spenden finanziert wurden und werden, unter anderem zum Beispiel das Land Tirol. Manche Unterstützungen haben sich aus Begeisterung für dieses Engagement, das mit sehr viel Mut und sozialer Verantwortung verbunden ist, spontan ergeben. Zur Orientierung: Äthiopien hat 132 Millionen Einwohner, davon 90 unterschiedliche Bevölkerungsanteile, hat eine Größe wie Deutschland, Frankreich und Schweiz zusammen und ist von Europa ca. 5000 Kilometer entfernt. Afrika und insbesondere Äthiopien gilt als eines der Herkunftsländer des sogenannten modernen Menschen, der vor etwa 120.000 Jahren diesen Kontinent in Richtung Indien verließ. In der Sendung bei uns zu Gast erzählt Claudia Kluckner mit einem verhaltenen, dennoch ungebrochenen Optimismus über ihre Schulprojekte und damit auch über die Entwicklung des Landes Äthiopien. Auch wenn sogenannte Fortschritte von Staat und Gesellschaft durchaus mit Skepsis zu betrachten sind. Große Länder mit entsprechenden finanziellen und militärischen Ressourcen zeigen Begehrlichkeiten und dringen in die inneren Belange nicht weniger afrikanischer Länder ein.
2: 2015 war das erste Interview. Was hat sich in den 10 Jahren für dich geändert? Was waren Hauptpunkte?
3: Ja, es hat sich sehr vieles verändert. Zu der Zeit, ich kann mich noch erinnern, ich habe erzählt, dass ich diese Kindergartenschule aufgebaut habe, von 2010 bis 2015. Und wenn ich mich richtig erinnere, habe ich dann gesagt, jetzt ist es abgeschlossen und übergibt es und dann ist es für mich eigentlich so beendet. Aber es ist eigentlich ganz anders gekommen. Und zwar, ich war dann noch einmal drüben und ich habe gesehen, dass das Schulgebäude eigentlich baufällig war. Weil das war einfach ganz eine primitive Bauweise. Es war eigentlich nur mit Holz und Wellblech gebaut und mit diesem Lehmwände. Und der Regen hat das zerstört, weil da gibt es eben ganz massiven Regen in unserer Sommerzeit. Und ich habe so ein Glück gehabt eigentlich, weil vorher hat mich ein Herr aus Deutschland angerufen. Er ist von einer großen Stiftung. Und den habe ich mal kennengelernt und der hat mich vorher schon einmal unterstützt und er hat gefragt, ob er wieder was tun kann. Und dann ist mir natürlich das Kleinsinn gekommen. Und dann tatsächlich habe ich nochmal ein Schulgebäude errichten lassen können mit seiner Hilfe. Und das ist jetzt gemauert und es hat auch 3 Klassen und 2 Büroräume. Und das ist ja die Kindergartenschule. Da gehen die Kinder zwischen 4 und 6, 7 Jahren in die Schule, bis sie dann in die Volksschule kommen. Wir haben dann sogar noch denen einmal warme Mahlzeit am Tag geben können und die Schuluniformen. Und dann ist einmal eine Bekannte mit mir rübergeflogen und sie hat die Schule gesehen und sie hat gesagt, sie macht unbedingt mitmachen da. Wir haben dann gemeinsam so Schulpatenschaften ins Leben gerufen. Und mit diesen Schulpatenschaften können wir jetzt die ganze 10 Angestellte sind jetzt da mittlerweile und können den laufenden Betrieb bezahlen und das Essen für die Kinder und die Schuluniformen. Das ist wirklich eine tolle Sache. Ich habe dann auch noch einen Schulgarten anbauen lassen.
2: Für Gemüse?
3: Für Obst. Und sie haben teilweise haben sie auch mit Kartoffeln probiert und so. Da schauen sie immer so ein bisschen jetzt ja, was sie verändern können. Aber es gibt Bananen, das ist eine riesige, das ist schon eine richtige Plantage geworden. Die Kinder kriegen da immer dann das Obst. Avocados und Bananen und ja, echt toll. Ja, und dann 2019 im Jänner habe ich dann mit dieser Frau eben und noch mit einer anderen Kollegin Taufen Reit einen Verein gegründet. Und der Verein, der heißt Birhan Ethiopia Licht für Äthiopien. Und wir haben da gemeinsam weiter das ausgebaut mit den Schulpatenschaften. Und heuer im Jänner haben wir sogar denen einen Brunnen errichten lassen können. Die haben jetzt Trinkwasser, die Kinder. Da gibt es eine Wasserstelle direkt am Schulgelände und eine Wasserstelle außerhalb vom Zaun. Und das ist dann für die Dorfgemeinschaft. Das ist einmal das eine. Und dann haben sich jetzt letztes Jahr noch zwei andere Frauen zu unserem Verein dazu gesellt. Also wir sind jetzt zu fünft. Und jetzt bei uns läuft ja alles so, wir haben jetzt nicht nur diese Finanzen für Werbung, groß Werbung zu machen, sondern bei uns geht alles so über Mundpropaganda. Und einfach die Medien, die gratis sind. Ja, und das
2: funktioniert.
3: Ja, es funktioniert. Es funktioniert für, ich meine, für unsere Größe haben wir wirklich, wirklich vieles errichten lassen können. Und wir haben dann auch noch zwei Studenten, denen haben wir Studium finanziert. Und jetzt momentan, die sind jetzt fertig.
2: Was haben die studiert?
3: Einer hat Finanzwesen studiert und der andere so Informatik. Und die haben auch ihren Job. Und zwei Frauen, die studieren noch. Eine, die wird Ärztin und die andere Zivilingenieurin.
2: In Addis Abeba?
3: In Addis studieren sie, ja, genau.
2: Ist das eine staatliche Universität?
3: Ja.
2: Also muss man da Studiengebühren zahlen?
3: Ich glaube nicht, dass sie Studiengebühren bezahlen, das weiß ich nicht genau. Wir haben nur gesagt, wir helfen ihnen so, finanzieren jetzt nicht das Ganze, sondern wir geben ihnen 600 Euro im Jahr, auf zwei Semester aufgeteilt. Und da können sie damit machen, Zimmer zahlen, Essen, Fahrtkosten und so.
2: Und die seien dann in einer gewissen Weise für die Mitarbeit zur Verfügung? Als Ausgleich jetzt für die finanzielle Unterstützung?
3: Nein, die sind frei. Ja, weil wir haben gesagt, wir möchten einfach Kinder oder jungen Leuten vorwiegend für die arbeiten. Und alles, was wir machen, ist ja ehrenamtlich. Und wir fliegen jetzt ja nach Äthiopien auf Projektbesuch und wir zahlen das alles selber privat. Die Spenden, die reingehen, die kommen zu 100% den Schulprojekten zugute.
2: Da darf ich jetzt einhaken, die Finanzierung. Ist es so, dass euer Verein von Österreich aus bezahlt, was drüben an Rechnungen ausgestellt wird? Oder bekommen die dort das Geld und machen das selbst?
3: Also bei der Kindergartenschule in Berage, das ist ja am Land, das ist ungefähr 7 Kilometer von einer Stadt entfernt, ist im Busch. Und diese Schule wird jetzt von der Diözese Nemdebir geleitet. Also die haben eine Bildungseinrichtung und wir bekommen das Budget, sehen genau die Aufstellung, was kosten die Lehrer, was kosten die Köchinnen und so weiter. Und das Essen und dann schicken wir das Geld dorthin und das wird von denen erledigt.
2: Die administrative Verwendung des Geldes machen die dort.
3: Genau. Und dann gibt es noch was Großes, und zwar eine Primary-Schule, eine volle Primary-Schule in Neckhemd. Neckhemd, das ist eine Stadt 320 Kilometer westlich von Addis Abeba. Und das ist wirklich noch so ein Missionsgebiet dort.
2: Missionsgebiet in welchem Verständnis?
3: Wir arbeiten da mit dem Vikariat zusammen und also die sind wirklich erst im Aufbau. Die haben wenig Geld, die sind immer noch auf der Suche nach Unterstützern. Also da hapert es an vielem. Und da habe ich am Anfang, wo ich in Äthiopien gearbeitet habe, habe ich viele Leute kennengelernt in der Kirche, weil ich eigentlich immer mit der Diözese, mit Schwestern oder mit den Priestern zusammengearbeitet habe. Und da habe ich eben einen Priester, einen Missionar kennengelernt, schon das war 2009. Und der ist jetzt schon seit 12 Jahren, glaube ich, in England auf Missionseinsatz. Und der hat einmal von den Auftrag vom Kardinal bekommen, im Namen von seines verstorbenen Onkels, der ganz angesehen war in Äthiopien, weil der war Priester, hat zeitlebens nur für die Menschen gearbeitet, nur für ihre Ausbildung gearbeitet. Und der hat schon die erste Erwachsenenabendschule nach dem Zweiten Weltkrieg schon eingerichtet. Der hat sogar vom Kaiser Haile Selassie Orden gekriegt und den kennen halt einfach die Katholiken in Äthiopien alle und ganz viele haben dann gesagt, sie haben ihn so verehrt, sie wollen einfach in seinem Namen eine Schule bauen. Und dann haben viele, viele Menschen haben gesagt, ja, sie beteiligen sich da. Und dieser Missionar, der hat dann mich angesprochen und gefragt, ob ich ihm helfen kann, vielleicht im deutschsprachigen Raum so Fundraising zu machen. Er macht's im englischsprachigen Raum. Und ich habe dann zugesagt, wegen dem Schulprojekt da in Berage. Aber ich habe gedacht, das geht auch noch. Ja, und dann ist Corona gekommen. Corona hat die ganze Situation verändert. Und bei Corona war ich gerade in Äthiopien. Und wir haben gerade die Grundsteinlegung von dieser Schule gehabt. Und gleich drauf einmal eine Charity-Veranstaltung, wo sie alle versprochen haben, wie viel Geld sie alle geben können. Und dann, ich habe es erfahren und habe am nächsten Tag sofort abreisen müssen. Das war dann, 2 Tage später ist das letzte Flugzeug gegangen von Afrika.
2: Wegen Corona?
3: Ja, wegen Corona. Und wir haben aber da schon zu dem Zeitpunkt angefangen, die Einfriedung zu machen von dem Grundstück. Und wir haben schon Spendengeld drüber geschickt. Jetzt ist aber alles genau wie da in Europa, alles stillgestanden. Und wir können jetzt zur Zeit dann nicht mehr weitermachen. Dann ist noch in Tigray im Norden von Äthiopien ist dann Krieg gekommen.
2: Das ist der Konflikt mit Eritrea.
3: Nicht mit Eritrea, sondern die zwei Völker im Norden und auch mit dem Präsidenten, der Regierung, ja. Das ist natürlich alles da jetzt ganz schwierig geworden, weil einerseits hat man keine Materialien mehr gekriegt. Die Zementfabriken waren eigentlich im Norden. Nach ungefähr einem halben Jahr haben wir können wieder anfangen, weiterzumachen. Alles ist teurer geworden, die Inflation, dann der Treibstoff. Weil wir müssen alles, die Baumaterialien in Addis kaufen. Und die sind dann mit den Transporter nach Nekremt gekommen. Und die Straßen waren auch, oder sind immer noch sehr schlecht. Wir haben da bitte für 320 Kilometer 8 Fahrstunden gebraucht, bis wir dort waren. Und das ist auch jetzt immer noch sehr schlecht. Und da findest du nicht leicht jemanden, der mit seinen Lastwagen dorthin fährt. Du findest sie, aber es kostet dann auch viel Geld. Und dann haben wir halt so, wir zwei sind übergeblieben. Wir haben weitergemacht. Und es ist jetzt schon wirklich ein ganz tolles Projekt entstanden inzwischen. Obwohl die ganzen Hürden mir uns also in den Weg gelegt worden sind. Aber es hat uns auch die Landesregierung wieder da gefördert in Tirol. Ja. Und auch wieder dieser in Deutschland, die Familie Wagner von der Michael-Wagner-Stiftung Kinderlachen. Und so ist halt immer wieder weitergegangen. Wir haben dann auch von Schottland, England, Amerika und so weiter haben uns Vereine unterstützt und es ist immer wieder weitergegangen.
2: Das heißt dann, du bist mit deiner Initiative relativ bekannt.
3: Ja, mittlerweile kann man das so sagen, auch eben mit meinen Kolleginnen, weil die haben ja dann jetzt, ich habe in Neckheim diese Schule schon vor 10 Jahren immer im Gespräch und wie wir dann eben den Verein gebildet haben, dann haben die natürlich auch mitgemacht. Wenn wir Veranstaltungen haben und so, sammeln wir halt Geld für das auch. Wir haben jetzt dann das so gemacht, dass wir das eigentlich in 2 Bauabschnitte machen. Wir haben jetzt den ersten Bauabschnitt, den haben wir schon Ende 23 fertiggestellt. Und das ist ein Schulgebäude mit 5 Klassen, Toiletten für Mädchen und Buben. Dann ein Gebäude, wo Verwaltung drinnen ist und mit einem Lehrerzimmer. Dann die Einfriedung von dem 5000 Quadratmeter großen Grund, den wir von Vikariat zur Verfügung gestellt gekriegt haben. Ja, es ist schon was passiert und wir haben jetzt schon das zweite Unterrichtsjahr dort. Die Kinder sind jetzt da, wir haben jetzt in 2 Klassen 99 Kinder und die meisten sind jetzt von Kindergartenschulen gekommen und da lernen sie ja schon Englisch. Ja, die lernen lesen, rechnen, schreiben und die sind top. Mit denen kann man sich auf Englisch unterhalten, obwohl sie eine ganz andere Sprache sprechen. Und wir haben da ganz eine tolle Ordensfrau als Direktorin gewinnen können. Sie ist aus Indien und hat in Äthiopien schon als Lehrerin und als Direktorin schon viele Jahre vorher gearbeitet. Das ist wirklich toll. Und dann haben wir noch eine Lehrerin jetzt und 2 Lehrer, eine Frau im Büro und eine Aufräumerin. Das ist der erste Bauabschnitt. Und jetzt der zweite, der ist jetzt damals ein Riesengebäude, also 3-stöckiges Gebäude. Und im Keller sind noch, weil das ist ja so auf einer Böschung gebaut, und im Keller sind sogar noch 3 Räume untergebracht. Da wird einmal die Bibliothek und Lehrerzimmer und so was kommen. Und jetzt sind wir ja schon dabei, die Innenräume zu verputzen. Da kommen 3 Schichten jeweils. Und auch die Außenfassade, die ist jetzt auch schon fast beim Fertigwerden. Und dann ist es so, dass der Aufgang ist schon innen, der Stiegenaufgang, aber der führt dann außen so wie ein Balkon herum. Und da haben wir jetzt schon die ganzen Balkongitter installieren können. Das Dach haben sie schon im Jänner fertig gemacht, da waren wir gerade vor Ort, das Besichtigen. Da ist viel weitergegangen. Es wird sicher eine ganz tolle Schule werden und mit 16 Klassen und zwar volle Primary Schule ist 4 Klassen Volksschule und so wie bei uns im Mittelschule 4 Klassen. Und das aber 2-mal, deshalb 16 Klassen. 720 Kinder werden einmal unterrichtet werden.
2: Die Lehrkräfte, werden die vom Staat oder privat bezahlt? Oder von der Diözese?
3: Also, in der kleinen Schule, da wird ja alles von unseren Schulsponsoren bezahlt. Und wir wollten da ja, das war unser Ziel eigentlich, dass wir das dann so machen, dass sie das selbstständig führen können. Aber die Leute im Busch, das sind alles Tagelöhner, das heißt, die haben wirklich nichts. Und die können sich nicht erholen, weil das Corona hat sie wieder so weit zurückgeworfen, bis die sich da so erholen. Das dauert lang. Und in Neckhemd, da ist schon so, dass das einmal so ein Selbstläufer werden soll. Das wird funktionieren, weil da gibt's auch eine Missionsschule, die ist 200, 300 Meter weg von unserer Schule jetzt. Die ist schon 60 Jahre alt und die läuft auf dieser Basis. Die Eltern bezahlen nur Schulgeld Und mit dem wird es dann die ganzen Kosten gedeckt. Mhm. Und momentan ist nur so, dass wir immer schon ein paar Schulsponsoren haben für Neckhemd. Und die Eltern zahlen da im Monat ungefähr 4 € für ihr Kind. Und das kommt alles auf ein eigenes Konto momentan. Das wird nicht angerührt. Und wir schicken immer dieses Geld von den Schulsponsoren dorthin. Und bis das einmal, bis wir das alles abgeschlossen haben und fertig haben, das Gebäude, dann werden wir das übergeben, den Vikariat. Aber sie werden sicher mit diesen Rücklagen da, wenn sie anfangen können, und das wird der Selbstläufer werden. Allerdings müssen wir halt jetzt alles schon so vorbereiten, dass es dann funktioniert. Und das funktioniert auch da, weil viele Leute sind mit uns also schon sehr happy, wenn sie an uns was spenden, weil wir sehr transparent arbeiten. Und jedes Jahr laden wir eben unsere Unterstützer ein und Unterstützerinnen und sagen wir denen ein Bilder. Sie kriegen immer 2-mal im Jahr einen Bericht. Ja, es funktioniert ganz gut.
2: Die Überweisung mit Geld, geht es immer ohne Probleme?
3: Ich habe ja wirklich so Glück, dass bei uns die Raiffeisen Bank schon seit Anfang an die ganzen Überweisungen kostenlos tätigt. Und das ist sehr, sehr viel Geld in 18 Jahren. Und die unterstützt uns auch so mit oft kleineren Projekten oder wie so Mikrokredite und so. Und es funktioniert so, dass das Geld wird überwiesen. Wir haben drüben ein Baukonto in Neckhemd. Wir haben vor Ort ein Team, auf das wir uns total verlassen können. Das sind 3 Priester. Einer ist für die Baubesichtigung und Materialbestellung zuständig, weil die haben ja auch eine eigene Bauabteilung. Und der andere macht die Finanzen. Und auf diesem Baukonto ist nur, die Bewegungen sind nur von unserem Verein. Und ich kriege jedes Monat die ganzen Kontoauszüge. Also ich mache da auch Buchhaltung. Drüben wird die gemacht. Aber zur Kontrolle, weil ich ja an die Großen unterstütze, so wie Land und so, einen Abschlussbericht auch oder Zwischenberichte schicken muss. Und da sehe ich ganz genau, was gemacht worden ist und die Aufstellungen und alles. Drum sage ich, sehr transparent.
2: Gab es oder gibt es einen Architekten, der das Konzept dieser Primary School gemacht hat? Weil du hast gesagt, das sind 3 Stöcke und da braucht man Statiker und alles Mögliche.
3: Ja, das war zu Beginn. Das haben wir eben da von einem Planungsbüro machen lassen.
2: Da oder drüben?
3: Drüben in Addis. Und den ersten Teil hat da er durchgeführt, also mit einer Baufirma. Aber wir haben halt dann einfach gemerkt, es ist schon weit weg, 320 Kilometer. Und es war dann politisch auch so ein bisschen schwierig, da zu fahren. Und dann hat er nicht immer hinkommen können. Und dann haben wir gesagt, nein, das wollen wir jetzt im zweiten Bauabschnitt machen wir jetzt komplett selber mit der Bauabteilung vom Vikariat. Und die haben halt dann diese Pläne dann weiterverwenden können. Und die haben dann auch eine Baufirma, aber vor Ort waren die eingestellt. Und dieser Priester, der für den Bau zuständig ist, jeden Tag 2-3 Stunden am Bau kontrolliert. Und dann gibt's noch einen, der auch diese Baufirma noch überwacht. Also da fährt man schon so ein bisschen doppelgleisig, weil es ist viel am Spiel mit der ganzen Statik, so wenn einmal so viele Kinder in dem Gebäude sind, das muss alles
2: sicher
3: lassen.
2: Sein.
3: Sicher, ja. Dieser Antoine,

0: Wie ist jetzt, das klingt bei deinem Bericht so ein bisschen durch, wie ist jetzt die Situation in Äthiopien? Allerseits sozial, politisch, wirtschaftlich. Du hast da den Krieg erwähnt.
1: Ja, so kriegt man jetzt, also im Norden, es ist offiziell sehr beendet, aber man hört immer wieder, dass es nicht funktioniert und dass immer wieder Streitigkeiten stattfinden.
0: Heißt das militärische Konflikte?
1: Ja, ob das jetzt das Militär oder ob einfach die, wie soll ich sagen, von den Dörfern die Leute so, ja. Das weiß ich nicht ganz genau, da habe ich nicht so viel Einblick. Wir haben auch da kein Projekt, Gott sei Dank, da habe ich nicht so viele Informationen. Man hört nur immer wieder die Leute, wenn sie reden, also weil es gibt ja diese verschiedenen Ethnien, gell? Über 80 und da funktioniert es halt bei ein paar nicht.
0: Ist das ein sprachliches oder ein kulturelles Problem oder ein soziales Problem bei diesen Ethnien?
1: Vielleicht auch mit Macht. Die Leute haben es nicht einfach, weil die Inflation einfach sehr hoch ist. Es gibt halt viele Menschen, die einfach nur Tagelöhner sind. Aber auf der anderen Seite gibt es einen totalen Aufschwung in der Hauptstadt. Das ist ja ein ganz anderes Stadtbild jetzt, wenn man dorthin kommt. Und viele Leute, die im Ausland leben und die dann wieder zurückkommen nach Hause, die sagen ja, irgendwie ähnelt die Stadt jetzt an Dubai. Und es werden ganz viele Hochhäuser gemacht, es werden viele Konferenzzentren gemacht, wunderbare Parks entstehen, ganz viele mehrspurige Straßen, Radfahrwege, obwohl man ganz wenig Radfahrer noch sieht, aber es wird alles kommen. Beleuchtung, das kann man sich überhaupt nicht vorstellen. Also ich habe die Stadt nicht mehr gekannt. Früher, wo ich das erste Mal hin bin, da waren ja alles die Wellblechhütten und das ist jetzt alles, wird alles ja, abgetragen. Viele Wohnanlagen.
0: Wo gehen die Leute hin, die da vorhin gewohnt haben?
1: Das ist eine gute Frage, ja. Außerhalb von Addis, da sieht man schon, wenn man so in den Süden fährt, riesige Wohnprojekte, Wohnbauten. Aber ich weiß jetzt auch nicht, ob sich das jeder leisten kann, aber viele, wirklich viele. Die Leute sind ausgesiedelt worden. Ich denke mal oft, es hat ja so viele kleine Shops gegeben. Das ist ja alles weggekommen. Leute, die auf der Straße so verkauft haben, das darf es anscheinend auch niemals so sein. Die gehen jetzt dann mehr außerhalb von der Stadt. Die schauen da, dass sich wieder was aufbauen oder einfach. Sie sagen natürlich auch, durch die ganze Erneuerung werden auch wieder viel mehr Jobs geschaffen, ja.
0: Ist Äthiopien ein agrarisches Land?
1: Viel, ja. Auch viel Landwirtschaft, ja. Und es gibt auch viele so am Land mit vielen Viehzüchter oder die mit großen Tierherden.
0: Was ist denn im Moment in der Umsetzung dein wichtigstes Projekt? Ich vermute jetzt, das ist das Primary School.
1: Ja, abgeschlossen haben wir gerade mit dem Trinkwasserprojekt. Und wir werden auch wahrscheinlich für diese Schule noch, wenn die mal fertig ist, auch nochmal schauen, dass man Trinkbrunnen dort.
0: Ist das Thema Wasser ein großes in Äthiopien? Ja, obwohl schon. Sie so lange Regenzeit haben?
1: Ja.
0: Also zumindest 5-6 Monate, oder?
1: In Neckheim sehr lang. Es sind ja verschiedene Regionen, also ganz unterschiedliche Bedingungen. Da in Beragen, wo die kleine Schule ist, da dauert es nicht so lang. Da ist vielleicht 3-4 Monate. Obwohl natürlich durch die Klimaveränderung hat sich auch alles so irgendwo ein bisschen verschoben. Aber es ist schon Thema, ja. Weil einfach viele im Land gehen einfach zu den Flüssen und holen es. Man sieht schon, es gibt ja auch viele so Vereine oder so, die jetzt da vieles machen in Äthiopien, so private, von Deutschland, von Österreich, von Italien, da helfen ganz viele Leute, aber es ist halt auch ein riesiges Land. Und ja. Es gibt immer mehr Brunnen, das sieht man schon, aber großes Thema.
0: Nach meiner Erinnerung ist Richtung Osten Äthiopien eher nicht gebirgig, oder? Addis Abeba liegt auf 2300 Meter.
1: Ja.
0: Das ist schon relativ hoch.
1: Ja, sind alle so hoch gelegen, die
0: also Richtung die Westen, das ist dann von der Topografie her, ist es gebirgig und Urwald und grün und
1: Richtung Westen und vor allem die höchsten Gebirge, das sind im Norden. Da gibt's den Rastaschen, der ist über 4000 Meter. Und weiter runter zu Kenia, da ist eher flacher.
0: Und wo wohnen mehr Leute, nachdem Äthiopien zweimal so groß wie Deutschland ist?
1: Ja, es ist fast dreimal so groß. Ich würde sagen, dass es im Süden zu weniger sind, weil da sind auch noch diese Naturvölker ganz viele und Urwälder und vielleicht da Richtung Somalia, Kenia, vielleicht da in die Richtung. Aber Südosten bin ich nicht gekommen. Ich bin Bredaba, Hara ist bekannt, da bin ich schon hingekommen.
0: Äthiopien hat ja keinen Zugang zum Meer.
1: Ja.
0: Ist das ein Thema für Äthiopien?
1: Ja, das ist
0: wirtschaftlich, politisch?
1: Und zwar hat man da in den Medien erst vor 2 Jahren, dass sie da wegen dem, dass sie so einen eigenen Zugang haben wollten. Momentan müssen sie ja nach Djibouti. Da gibt es jetzt wieder eine Eisenbahnlinie dorthin. Das war ja früher einmal, aber die ist dann nicht mehr zum Befahren gewesen. Da haben sie jetzt eine neue Linie gebaut. Ich nehme an, dass die bis nach Djibouti geht. Und da, wenn was mit dem Schiff ankommt, nachher müssen sie es von da.
0: Auf die Eisenbahn und dann nach Äthiopien fahren.
1: Genau, ja.
0: Und nach meiner Erinnerung war das auch ein Konfliktthema.
1: Ja.
0: In dem Krieg zwischen Eritrea und westlich davon der Südsudan. Da gibt es auch irgendeinen Grenzkonflikt.
1: Ja, im Sudan ist sowieso Krieg. Und da sind auch viele Flüchtlinge. Äthiopien hat ungefähr 1 Million Flüchtlinge aufgenommen von den Nachbarländern. Und ich weiß, dass dort drüben, das ist ja weit von Neckarmt noch weiter westlich, dass sie da so Auffanglager haben.
0: Macht sich das in Addis Abeba bemerkbar?
1: Das kann ich nicht beurteilen, nein. Man sieht sowieso nichts.
0: In Äthiopien sind ja bedeutende Sehenswürdigkeiten, christliche Sehenswürdigkeiten, die Felsenkirche in Lalibela und in Aksum.
1: Ja.
0: Ist Äthiopien ein Reiseland?
1: Es war zu meiner Zeit, wo ich am Anfang hin bin, war es gerade im Aufstreben. Ich war 3-mal in der Libela. Es ist so schön. Es ist sehenswert. Ich war 1-mal in Aksum. Aksum ist ja nur 50 Kilometer von Eritrea, von der Grenze entfernt. Also die haben ja wirklich, wirklich sehenswerte Städten. Und da kann man nicht mehr hin. Also nach Lalibela kann man jetzt momentan, man kann fliegen. Aber ich würde das jetzt... Ich persönlich mache es nicht. Und es ist durch diesen Konflikt da im Norden, ist das wieder alles zerschlagen worden. Und auch eben Corona hat das auch massiv Druck. Ja. Und jetzt, wie ich heuer drüben war, habe ich schon gesehen wieder, dass, ja, es kommen Leute, es fängt wieder an. Aber innerhalb vom Land, es ist nicht mehr so ganz sicher.
0: In Bezug?
1: Zum Fahren, ja. Wir sind schon öfters gewarnt worden und wir haben gesagt, nein, das passt schon, das geht schon. Aber wir haben gesagt, in Zukunft fliegen wir also runter in den Süden nach Aubermensch. Da ist ja auch so Regenwald, Urwald. Dann kann man dann von da aus weiter nach Richtung Kenia fahren und da sind eben die ganzen Naturvölker. Das ist schon toll, das zu sehen. Und da haben wir jetzt eben auch heuer wieder gesehen, dass viele Leute angekommen sind, wahrscheinlich vom Flughafen, und fahren dann drüben mit Tourismusbüros oder mit so Guides. Mit Range Rovers oder so fahren sie. Wir haben verschiedene Sprachen gehört. Vom Osten mehrere und Frankreich, Amerika. Also ich glaube, es fängt wieder an. Aber muss ich genau erkundigen.
0: Zum Thema Wasser. Die Nutzung der Wasserkraft. Ist das ein Thema in Äthiopien? So wie bei uns? Gebirgig?
1: Ja, da gibt es ja diesen Wasserfall da am Nil, der blaue Nil. Das war jetzt auch ganz viele Jahre jetzt schon immer Thema. Da haben sie ja diesen riesen Staudamm gebaut.
0: Waren das jetzt die Äthiopier oder waren das die Ägypter?
1: Äthiopier, die Äthiopier. Wo der Konflikt mit den Ägyptern war oder ist. Der blaue Nil entspringt einerseits in Äthiopien und der weiße Nil in Uganda. Und die kommen im Sudan zusammen und fließen dann durch Ägypten ins Mittelmeer. Und die Ägypter waren natürlich angewiesen auf das Wasser. Und sie haben, obwohl die haben ja den riesen Staudamm, den Aswan-Staudamm, haben sie Angst, dass sie zu wenig Wasser haben und haben da so einen Konflikt. Also man hält jetzt mal nichts mehr. Und da natürlich nutzen sie schon diese Wasserkraft, weil man sieht schon immer mehr diese elektrischen Leitungen quer durch, Hochspannung quer durch Äthiopien. Und sogar jetzt in das Dorf, wo die kleine, die Kindergartenschule ist, da kommt jetzt sogar Strom.
0: Die Infrastruktur von diesen Bauprojekten, Toiletten und Abwasser und so, das müssen die alles selbst machen. Auch in Nekem, Primary School.
1: Ja, ich glaube, das
0: ist... Oder gibt es da eine zentrale Wasserableitung, Brauchwasserableitung? Nicht.
1: Wo das hinversickert, weiß ich nicht genau. Man sieht schon so Rohre und so. Ich glaube, das wird jetzt dann auch in Zukunft in Addis, wird es jetzt sicher im Zuge dessen, dass alles neu wird, wird das mal da mitverlegt. Und in Nekem habe ich auch gesehen, dass da haben sie jetzt auch die Straßen gemacht und Beleuchtung, also auch Straßenlicht. Ja, irgendwie, wenn sie müssen da anfangen mit dem, es sind einfach so große Gebiete und das Geld wird auch nicht für alles da sein, gell? Das ist ja riesen Land. Schwierig noch.
0: Und nachdem, wie du geschildert hast, nachdem es sehr viele Tagelöhner gibt, ist die Steuerleistung nicht sehr hoch. Und was willst du von jemandem, der 8 oder 10 Stunden arbeitet und dann 3 Euro?
1: Vielleicht.
0: Die Finanzleistung so eines Staates ist natürlich immens. Die Frage ist, wer finanziert es?
1: Die ganzen Bauten und
0: die Straßen und die Beleuchtung und alles Mögliche. Ne?
1: Das ist die Frage. Es sind ganz viele Investoren aus verschiedenen Ländern da.
0: Das sieht man.
1: Ja, man sieht auf Fabriken, zum Beispiel dem Chinesen mit diesen Zeichen drauf. Es ist am Flughafen, ist auf Amharisch und auf Chinesisch angeschrieben. Es sind von der Türkei gibt's Firmen, Holland, die Blumen, gehört auch Japan. Und jetzt natürlich auch viele Unternehmen von Saudi-Arabien und diesen Ländern.
0: So wie du schilderst, ist Äthiopien so erst am Beginn eines Wachstums, was bei uns vielleicht vor 50, 60 Jahren war, nach dem Krieg.
1: Wobei der Standard jetzt in Addis selber schon
0: vergleichbar ist mit uns?
1: Ja, in manchen Städten vielleicht, oder dass es da schon sogar moderner ist als bei uns. Aber das ist jetzt halt die Hauptstadt, gell? Und das wollen, mit dem wollen sie halt einfach punkten, weil durch diese Afrikanische Union, der Sitz der Afrikanischen Union, gell? Und dem möchten sie halt gerecht werden.

0: ihr habt relativ wenig Öffentlichkeitsarbeit im Sinne von Werbung oder so. Mhm. Wie funktioniert es in eurem Verein, zu potenziellen Geldgebern zu kommen?
1: Ja, es ist schon viel Mundpropaganda. Veranstaltung. Wir haben letztes Jahr ja haben eine große Veranstaltung gehabt, eben für dieses Brunnenprojekt. Die Leute, die dann mitarbeiten, die machen das alles ehrenamtlich. Wir haben da keine Ausgaben. Da ist von Musikanten bis, wir haben ganz eine tolle Tombola gehabt. Wir haben so viele schöne, wunderbare Tombola-Preise gehabt. Und da natürlich kommt schon was herein. Und dann eben, wie gesagt, der Großunterstützer da von Deutschland. Und wir schreiben natürlich auch viele Organisationen an. Und auch die Bischofskonferenz in Italien. Und da kommen natürlich schon gleich mal Geld zusammen. Aber trotzdem sind wir auf jede kleine Spende drauf angewiesen. Wir sind dankbar für alles. Unsere Schulsponsoren zum Beispiel, die zahlen 15 Euro pro Monat. Und damit können wir ja das ganze Jahr die Lehrer bezahlen, das Essen zahlen, die Kinder einkleiden mit Uniformen. Wir nutzen natürlich auch Facebook und Instagram. Und
0: wie ist die Zusammenarbeit mit der Diözese?
1: In Äthiopien, ja, super, weil wir kennen einfach die Leute jetzt schon so lang und gut. Wir sind sehr zufrieden und hoffen, dass sie das noch so lang für uns machen, weil einfach, wie gesagt, das auch transparent ist. Und
0: das seien äthiopische Katholiken?
1: Also, äthiopisch-katholisch sind die, mit denen wir zusammenarbeiten. Dann gibt's ja die äthiopisch-orthodox, Muslim gibt's viele. Und die evangelische Gemeinschaft, die sind stark, die sind fast stärker als die äthiopisch-katholischen. Es gibt dann natürlich auch Freikirchen.
0: Was sagt denn die Regierung? Realisiert die Regierung das, was ihr da macht?
1: Die Regierung nicht. Der Kardinal, die katholische Kirche, die wissen das alle, die kenne ich alle persönlich sehr gut. Die sagen, ah, die Claudia ist wieder da und das geht so, ah, da und da. Und in der Gemeinschaft und da 500 Kilometer weiter, weil das ist die Gemeinschaft, die wissen schon. Aber die Regierung, nein, das ist soweit ist nicht. Die lokale Regierung schon, das muss ich schon sagen. Die sind auch dann immer da bei Einweihungen oder so. Auch wenn wir das Schulprojekt in Berasche eingeweiht haben, da waren auch die lokale Regierung schon, ja. Und auch in Neckamt. Neckamt ist einmal eine Stadt. Ja, das sind so wie Bundesländer. Es gehört zum größten Bundesland. Die kleine Schule ist das ein, die Guraginias, also Gurage, so heißt der Stamm. Und da in Neckamt Oromo. Und die Oromos, das ist die größte Einheit. Und die sprechen Oromifa. Und Amarisch, das ist ja die Amtssprache. Und Amarisch lernen halt diejenigen, die die Schule gehen. Weil die Völker untereinander können sich dann auch nur in Amarisch unterhalten. Weil sie haben ja alle ihre eigene Stammessprache. Die Kinder werden die ersten 4 Jahre in ihrer Stammessprache unterrichtet.
0: Gibt's da einen Native Speaker als Lehrer?
1: Die sind Native Speaker, alle. Außer jetzt die Ordensschwester, aber die kann die Sprache auch, weil die ist schon so lang. Weil sonst geht's eigentlich nicht. Außer du unterrichtest Englisch. Das würde gehen, aber ich glaube, es ist schwierig.
0: Weißt du, wie die Unterrichtssprache an der Universität ist? Englisch?
1: Also in Addis sicher, weil ja, da kann man ja die ganzen Studenten von alle.
0: Aus dem ganzen Land.
1: Ja, meine Annahme, dass sie da, wo sie am Land sind, eher in ihrer Sprache und aber in der Hauptstadt schon Englisch. Man muss einfach den Leuten vertrauen können. Und du musst wissen, was mit dem Geld passiert. Wir sind jetzt wirklich so gut aufgestellt drüben mit dem Team und muss ich schon sagen, was wir da halt so machen, das kommt halt schon auch nicht oft so aus eigenen Kräften, sondern vieles ist halt schon so auch uns irgendwie geschenkt. Ich muss sagen, ich bin dankbar für das, was ich da erleben darf, aber es ist schon fordernd. Aber es ist einfach schön, wenn man etwas zurückgeben kann von dem, was man selber einfach kriegt und was für uns normal ist. Und ich sage auch, dass einfach das irgendwo schon oft geleitet ist und dass es so sein soll, dass sie das einfach tun.
0: Das seien äthiopische Katholiken?
1: Also, äthiopisch-katholisch sind die, mit denen wir zusammenarbeiten. Dann gibt's ja die äthiopisch-orthodox, Muslim gibt's viele. Und die evangelische Gemeinschaft, die sind stark, die sind fast stärker als die äthiopisch-katholischen. Es gibt dann natürlich auch Freikirchen.
0: Was sagt denn die Regierung? Realisiert die Regierung das, was ihr da macht?
1: Die Regierung nicht. Der Kardinal, die katholische Kirche, die wissen das alle, die kenne ich alle persönlich sehr gut. Die wissen, die sagen, ah, die Claudia ist wieder da und das geht so, ah, da und da. Und in der Gemeinschaft und da 500 Kilometer weiter, weil das ist die Gemeinschaft, die wissen schon.

0: Aber die Regierung, nein, das soweit ist nicht. Die lokale Regierung schon, das muss ich schon sagen. Die sind auch dann immer da bei Einweihungen oder so. Auch wenn wir das Schulprojekt in Berasche eingeweiht haben, da waren auch die lokale Regierung schon, ja. Und auch in Neckhemd.
1: Neckhemd.
0: Neckhemd ist einmal eine Stadt. Ja, das sind so wie Bundesländer. Es gehört zum größten Bundesland. Die kleine Schule, das sind die Guraginias, also Gurage, so heißt der Stamm. Und da in Neckhemd Oromo. Und die Oromos, das ist die größte Einheit.
1: Der Stamm heißt Oromo.
0: Mhm. Und die sprechen Oromifa.
1: Oromifa.
0: Mhm. Und Amarisch, das ist ja die Amtssprache. Und Amarisch lernen halt diejenigen, die die Schule gehen. Weil die Völker untereinander können sich dann auch nur in Amarisch unterhalten. Weil sie haben ja alle ihre eigene Stammesprache.
1: Hast du das schon gehört von den Oromi, Oromo?
0: Wie sie reden? Ja, ich habe schon gehört. Weil die Kinder werden die ersten 4 Jahre werden sie in ihrer Stammesprache unterrichtet.
1: Gibt es da einen Native Speaker als Lehrer?
0: Die sind Native Speaker, alle. Außer jetzt die Ordensschwester, aber die kann die Sprache auch, weil die ist schon so lang. Weil sonst geht es eigentlich nicht. Außer du unterrichtest Englisch. Das würde gehen, aber ich glaube, es ist schwierig.
1: Weißt du, wie die Unterrichtssprache an der Universität ist? Englisch?
0: Also in Addis sicher, weil ja, da kann man ja die ganzen Studenten von alle.
1: Aus dem ganzen Land.
0: Ja, meine Annahme, dass sie, wo sie am Land sind, eher in ihrer Sprache und aber in der Hauptstadt schon Englisch.
1: Claudia, wenn du dir für dein Engagement in Äthiopien was wünschen dürftest, was wäre das?
0: Ja, bitte. Was soll ich jetzt so sagen?
1: Vielleicht hast du irgendwo ein Herzensprojekt.
0: Naja, eben, das ist dann, wenn wir diese Schule endlich fertig haben, weil das ist ja noch lange nicht abgeschlossen. Brunnen, das ist das, dass wir denen Leuten auch noch Trinkwasser geben können.
1: Wie lange dauert das, bis das fertig ist?
0: Es kommt drauf an, wie viel Geld wir schnell wieder kriegen. Also ja. Wir haben jetzt schon noch was. Ich schätze, dass es Ende nächstes Jahr fertig ist.
1: Wie ist das Klima dort? Von der niedrigeren Temperatur so wie bei uns?
0: Ich war eigentlich immer zur Sommerzeit da. Letztes Jahr hat es sogar mal gehagelt. Vielleicht 10 Grad, also nicht weiter runter. Es hat schon so 25, 6, 27 Grad. Es ist nicht so, so heiß, weil es liegt ja so hoch. Natürlich die Sonne, wenn sie raus ist, ist ja bei uns auch so, dass es jetzt einfach so sticht. Aber was sich eben ganz verändert hat, ist, dass wirklich so lang die Regenzeit andauert.
1: Länger als vorher?
0: Ja, sie sagen schon, länger als in Berasche da in der Gegend. Normal ist es ja so, und das war jetzt immer schon, so Ende März kommt einmal so eine kleine Regenzeit, die dauert so ein paar Wochen. Dann hört es wieder auf und Ende Mai, Juni fängt es dann richtig an mit der Regenzeit. Und für normal hat es so gegen Mitte oder Ende September aufgehört, aber jetzt, letztes Jahr ist es auch wieder bis fast in November eingegangen.
1: Wie muss man sich das vorstellen, Regenzeit?
0: Also da gibt es einfach ein paar Stunden am Tag, wo es einfach ganz fest regnet. Ja.
1: Und das Wasser wird nicht aufgefangen oder irgendwie?
0: Es kann schon sein, dass manche Gebäude für sich selber irgendwie eine Anlage haben oder sowas. Mhm. Ich habe einmal gesehen bei Ordensschwestern, die haben auch so eine ganz primitive Anlage gehabt, aber da haben sie es aufgefangen und dann ist es eben in so Container gegangen und da haben sie halt damit den Garten gegossen. Wir haben es zum Haarwaschen hergenommen, weil in der Leitung nichts gekommen ist.
1: Mhm. Gibt es für dieses Projekt Primary School auch eine Heizung?
0: Nein.
1: Keine?
0: Nein.
1: Bei 10 Grad wird der Unterricht trotzdem weitergeführt?
0: Ja, wenn, dann ist Winter. Es ist ja dann drüben die Ferienzeit und die Regenzeit. Und sonst im Herbst ist dann eh wieder warm. Und es sind vielleicht einzelne Tage. Das ist jetzt nicht so eine Periode wie bei uns.

In der Sendung bei uns zu Gast erzählte Claudia Kluckner mit einem verhaltenen, doch ungebrochenen Optimismus über ihre Schulprojekte und damit auch über die Entwicklung des Landes Äthiopien. Auch wenn sogenannte Fortschritte der letzten Jahre von Staat und Gesellschaft durchaus mit Skepsis zu betrachten sind. In den Gesprächspausen hörten sie Musik aus Afrika, gesungen vom Sacred Choir mit der Bezeichnung Ubuntu. Ubuntu bedeutet Menschlichkeit, Nächstenliebe und Gemeinsinn, verbunden mit dem Glauben, dass die gesamte Schöpfung in Beziehung zueinander steht und alles Menschliche verbindet. Diese Sendung ist in den Podcasts von Radio Maria im Internet nachzuhören. Für Redaktion und Technik verabschiedet sich wie immer mit Dank fürs Zuhören Hans Hauptmann.

Liebe Hörerfamilie von Radio Maria, aus dem Studio am Stetten begrüßt Sie Miriam Bruckner. Wir haben 14 Uhr und wie gewohnt am Montag beten wir die glorreichen Geheimnisse des Rosenkranzes in den Anliegen unserer Hörer. Wir haben die Anliegen zusammengefasst und sie sollen eingeschlossen sein, auch alle Ihre Anliegen, auch wenn sie nicht ganz explizit genannt werden. Wir stellen diese Anliegen an den Beginn der einzelnen Geheimnisse. Neben unseren Bitten wollen wir aber auch einen großen Dank einschließen. Bitten wir die Mutter Gottes um ihre Fürsprache, wenn wir jetzt unsere Bitten vor Gott bringen. Beten wir den Rosenkranz gemeinsam. Rufen Sie dazu hier im Sendestudio an. Die Sendenummer ist, die Telefonnummer ist 0720 578 578 oder wenn Sie von außerhalb Österreichs anrufen, wählen Sie bitte 0043 720 578 578.

0: Im Namen des Vaters und des Sohnes und des Heiligen Geistes.
1: Amen.
0: Ich glaube an Gott, den Vater, den Allmächtigen, den Schöpfer des Himmels und der Erde, und an Jesus Christus, seinen eingeborenen Sohn, unseren Herrn, empfangen durch den Heiligen Geist, geboren von der Jungfrau Maria, gelitten unter Pontius Pilatus, gekreuzigt, gestorben und begraben, hinabgestiegen in das Reich des Todes, am dritten Tage auferstanden von den Toten, aufgefahren in den Himmel, er sitzt zur Rechten Gottes, von dort wird er kommen, zu richten die Lebenden und die Toten.
1: Ich glaube an den Heiligen Geist, die heilige katholische Kirche, Gemeinschaft der Heiligen, Vergebung der Sünden, Auferstehung der Toten und das ewige Leben. Amen.
0: Vater unser im Himmel, geheiligt werde dein Name, dein Reich komme, dein Wille geschehe, wie im Himmel, so auf Erden.
1: Unser tägliches Brot gib uns heute und vergib uns unsere Schuld, wie auch wir vergeben unseren Schuldigern. Und führe uns nicht in Versuchung, sondern erlöse uns von dem Bösen. Amen.
0: Gegrüßet seist du, Maria, voll der Gnade, der Herr ist mit dir. Du bist gebenedeit unter den Frauen, und gebenedeit ist die Frucht deines Leibes, Jesus, der den Glauben in uns vermehre.
1: Heilige Maria, Mutter Gottes, bitte für uns Sünder, jetzt und in der Stunde unseres Todes. Amen.
0: Gegrüßet seist du, Maria, voll der Gnade, der Herr ist mit dir. Du bist gebenedeit unter den Frauen, und gebenedeit ist die Frucht deines Leibes, Jesus, der die Hoffnung in uns stärke.
1: Heilige Maria, Mutter Gottes, bitte für uns Sünder, jetzt und in der Stunde unseres Todes. Amen.
0: Gegrüßet seist du, Maria, voll der Gnade, der Herr ist mit dir. Du bist gebenedeit unter den Frauen, und gebenedeit ist die Frucht deines Leibes, Jesus, der die Liebe in uns entzünde.
1: Heilige Maria, Mutter Gottes, bitte für uns Sünder, jetzt und in der Stunde unseres Todes. Amen.
0: Ehre sei dem Vater und dem Sohn und dem Heiligen Geist.
1: Wie im Anfang, so auch jetzt und alle Zeit und in Ewigkeit. Amen. O mein Jesus, verzeih uns unsere Sünden, bewahre uns vor dem Feuer der Hölle, führe alle Seelen in den Himmel, besonders jene, die deiner Barmherzigkeit am meisten bedürfen. Amen.
0: Amen.

0: Wir beten das erste Geheimnis, Jesus, der von den Toten auferstanden ist. Herr Jesus, im ersten Geheimnis schließen wir alle Kranken und Leidenden ein. Herr, segne sie, stärke und tröste sie. Wir bitten für Menschen mit Herzproblemen, Demenz, schlecht heilenden Wunden, Lähmungen, unerklärlichem Fieber, Krebs, kranken Organen und Gliedmaßen. Schenke nach deinem Willen Heilung nach einer Stammzellentransplantation und bei einer Schwangerschaftsvergiftung. Nimm dich der Leidenden an. Vater unser im Himmel, geheiligt werde dein Name. Dein Reich komme, dein Wille geschehe, wie im Himmel, so auf Erden.
1: Unser tägliches Brot gib uns heute und vergib uns unsere Schuld, wie auch wir vergeben unseren Schuldigern. Und führe uns nicht in Versuchung, sondern erlöse uns von dem Bösen. Amen.
0: Gegrüßet seist du, Maria, voll der Gnade, der Herr ist mit dir. Du bist gebenedeit unter den Frauen, und gebenedeit ist die Frucht deines Leibes, Jesus, der von den Toten auferstanden ist.
1: Heilige Maria, Mutter Gottes, bitte für uns Sünder, jetzt und in der Stunde unseres Todes. Amen.
0: Gegrüßet seist du, Maria, voll der Gnade, der Herr ist mit dir. Du bist gebenedeit unter den Frauen, und gebenedeit ist die Frucht deines Leibes, Jesus, der von den Toten auferstanden ist.
1: Heilige Maria, Mutter Gottes, bitte für uns Sünder, jetzt und in der Stunde unseres Todes. Amen.
0: Gegrüßet seist du, Maria, voll der Gnade, der Herr ist mit dir. Du bist gebenedeit unter den Frauen, und gebenedeit ist die Frucht deines Leibes, Jesus, der von den Toten auferstanden ist.
1: Heilige Maria, Mutter Gottes, bitte für uns Sünder, jetzt und in der Stunde unseres Todes. Amen.
0: Gegrüßet seist du, Maria, voll der Gnade, der Herr ist mit dir. Du bist gebenedeit unter den Frauen, und gebenedeit ist die Frucht deines Leibes, Jesus, der von den Toten auferstanden ist.
1: Heilige Maria, Mutter Gottes, bitte für uns Sünder, jetzt und in der Stunde unseres Todes. Amen.
0: Gegrüßet seist du, Maria, voll der Gnade, der Herr ist mit dir. Du bist gebenedeit unter den Frauen, und gebenedeit ist die Frucht deines Leibes, Jesus, der von den Toten auferstanden ist.
1: Heilige Maria, Mutter Gottes, bitte für uns Sünder, jetzt und in der Stunde unseres Todes. Amen.
0: Gegrüßet seist du, Maria, voll der Gnade, der Herr ist mit dir. Du bist gebenedeit unter den Frauen, und gebenedeit ist die Frucht deines Leibes, Jesus, der von den Toten auferstanden ist.
1: Heilige Maria, Mutter Gottes, bitte für uns Sünder, jetzt und in der Stunde unseres Todes. Amen.
0: Gegrüßet seist du, Maria, voll der Gnade, der Herr ist mit dir. Du bist gebenedeit unter den Frauen, und gebenedeit ist die Frucht deines Leibes, Jesus, der von den Toten auferstanden ist.
1: Heilige Maria, Mutter Gottes, bitte für uns Sünder, jetzt und in der Stunde unseres Todes. Amen.
0: Gegrüßet seist du, Maria, voll der Gnade, der Herr ist mit dir. Du bist gebenedeit unter den Frauen, und gebenedeit ist die Frucht deines Leibes, Jesus, der von den Toten auferstanden ist.
1: Heilige Maria, Mutter Gottes, bitte für uns Sünder, jetzt und in der Stunde unseres Todes. Amen.
0: Gegrüßet seist du, Maria, voll der Gnade, der Herr ist mit dir. Du bist gebenedeit unter den Frauen, und gebenedeit ist die Frucht deines Leibes, Jesus, der von den Toten auferstanden ist.
1: Heilige Maria, Mutter Gottes, bitte für uns Sünder, jetzt und in der Stunde unseres Todes. Amen.
0: Gegrüßet seist du, Maria, voll der Gnade, der Herr ist mit dir. Du bist gebenedeit unter den Frauen, und gebenedeit ist die Frucht deines Leibes, Jesus, der von den Toten auferstanden ist.
1: Heilige Maria, Mutter Gottes, bitte für uns Sünder, jetzt und in der Stunde unseres Todes. Amen.
0: Ehre sei dem Vater und dem Sohn und dem Heiligen Geist.
1: Wie im Anfang, so auch jetzt und alle Zeit und in Ewigkeit. Amen. O mein Jesus, verzeih uns unsere Sünden, bewahre uns vor dem Feuer der Hölle. führe alle Seelen in den Himmel, besonders jene, die deiner Barmherzigkeit am meisten bedürfen. Amen.
0: Amen.

0: Wir beten das zweite Geheimnis, Jesus, der in den Himmel aufgefahren ist. Herr Jesus Christus, du kennst die Sorgen der Menschen. Wir beten für Menschen im Arbeitsleben, sie suchen eine geeignete Lehrstelle, gute Mitarbeiter für die Firma, einen passenden Arbeitsplatz und einen Arbeitsplatz in einem katholischen Umfeld. Wir bitten um gutes Gelingen von Geburtstagsfeiern und ein gutes Eingewöhnen in neue Wohnungen. Hilf in finanziellen Angelegenheiten, in Entscheidungen beim Autokauf und bei Gerichtsterminen. Herr, segne alle Arbeiten in der Landwirtschaft. Wir bitten um gedeihliches Wetter und um den Schutz für alle Tiere. Begleite die Reisenden und lass sie gut zurückkehren.
1: Vater unser im Himmel, geheiligt werde dein Name, dein Reich komme, dein Wille geschehe, wie im Himmel so auf Erden.
0: Unser tägliches Brot gib uns heute und vergib uns unsere Schuld, wie auch wir vergeben unseren Schuldigern, und führe uns nicht in Versuchung, sondern erlöse uns von dem Bösen. Amen.
1: Gegrüßet seist du, Maria, voller Gnade, der Herr ist mit dir. Du bist gebenedeit unter den Frauen, und gebenedeit ist die Frucht deines Leibes, Jesus, der in den Himmel aufgefahren ist.
0: Heilige Maria, Mutter Gottes, bitte für uns Sünder, jetzt und in der Stunde unseres Todes. Amen.
1: Gegrüßet seist du, Maria, voller Gnade, der Herr ist mit dir. Du bist gebenedeit unter den Frauen, und gebenedeit ist die Frucht deines Leibes, Jesus, der in den Himmel aufgefahren ist.
0: Heilige Maria, Mutter Gottes, bitte für uns Sünder, jetzt und in der Stunde unseres Todes. Amen.
1: Gegrüßet seist du, Maria, voller Gnade, der Herr ist mit dir. Du bist gebenedeit unter den Frauen, und gebenedeit ist die Frucht deines Leibes, Jesus, der in den Himmel aufgefahren ist.
0: Heilige Maria, Mutter Gottes, bitte für uns Sünder, jetzt und in der Stunde unseres Todes. Amen.
1: Gegrüßet seist du, Maria, voller Gnade, der Herr ist mit dir. Du bist gebenedeit unter den Frauen, und gebenedeit ist die Frucht deines Leibes, Jesus, der in den Himmel aufgefahren ist.
0: Heilige Maria, Mutter Gottes, bitte für uns Sünder, jetzt und in der Stunde unseres Todes. Amen.
1: Gegrüßet seist du, Maria, voller Gnade, der Herr ist mit dir. Du bist gebenedeit unter den Frauen, und gebenedeit ist die Frucht deines Leibes, Jesus, der in den Himmel aufgefahren ist.
0: Heilige Maria, Mutter Gottes, bitte für uns Sünder, jetzt und in der Stunde unseres Todes. Amen.
1: Gegrüßet seist du, Maria, voller Gnade, der Herr ist mit dir. Du bist gebenedeit unter den Frauen, und gebenedeit ist die Frucht deines Leibes, Jesus, der in den Himmel aufgefahren ist.
0: Heilige Maria, Mutter Gottes, bitte für uns Sünder, jetzt und in der Stunde unseres Todes. Amen.
1: Gegrüßet seist du, Maria, voller Gnade, der Herr ist mit dir. Du bist gebenedeit unter den Frauen, und gebenedeit ist die Frucht deines Leibes, Jesus, der in den Himmel aufgefahren ist.
0: Heilige Maria, Mutter Gottes, bitte für uns Sünder, jetzt und in der Stunde unseres Todes. Amen.
1: Gegrüßet seist du, Maria, voller Gnade, der Herr ist mit dir. Du bist gebenedeit unter den Frauen, und gebenedeit ist die Frucht deines Leibes, Jesus, der in den Himmel aufgefahren ist.
0: Heilige Maria, Mutter Gottes, bitte für uns Sünder, jetzt und in der Stunde unseres Todes. Amen.
1: Gegrüßet seist du, Maria, voller Gnade, der Herr ist mit dir. Du bist gebenedeit unter den Frauen, und gebenedeit ist die Frucht deines Leibes, Jesus, der in den Himmel aufgefahren ist.
0: Heilige Maria, Mutter Gottes, bitte für uns Sünder, jetzt und in der Stunde unseres Todes. Amen.
1: Gegrüßet seist du, Maria, voller Gnade, der Herr ist mit dir. Du bist gebenedeit unter den Frauen, und gebenedeit ist die Frucht deines Leibes, Jesus, der dich und deinen Himmel aufgefahren ist.
0: Heilige Maria, Mutter Gottes, bitte für uns Sünder, jetzt und in der Stunde unseres Todes. Amen.
1: Ehre sei dem Vater, dem Sohn und dem Heiligen Geist.
0: Wie im Anfang, so auch jetzt und alle Zeit und in Ewigkeit. Amen.
1: O mein Jesus, verzeih uns unsere Sünden, bewahre uns vor dem Feuer der Hölle, führe alle Seelen in den Himmel, besonders jene, die am meisten deiner Barmherzigkeit bedürfen. Amen.
0: Amen.

0: Wir beten das dritte Gesetzchen, Jesus, der uns den Heiligen Geist gesandt hat. Heiliger Geist, wir danken dir und bitten, komm in die Familien, mach sie heil und erfülle sie mit Frieden, Glauben und Liebe. Steh Müttern und ihren Babys in der Schwangerschaft und bei der Geburt bei. Wir bitten für Ehepaare, hilf ihnen im Dialog und schenke ihnen klare Kommunikation. Wir bitten um ein gutes Miteinander in der Pflegefamilie. Wir bitten für Angehörige, die im Gefängnis sind. Nimm dich der Kinder an, deren Eltern sich getrennt haben. Vater unser im Himmel, geheiligt werde dein Name, dein Reich komme, dein Wille geschehe, wie im Himmel, so auf Erden.
1: Unser tägliches Brot gib uns heute und vergib uns unsere Schuld, wie auch wir vergeben unseren Schuldigern. Und führe uns nicht in Versuchung, sondern erlöse uns von dem Bösen. Amen.
0: Gegrüßet seist du, Maria, voll der Gnade. Der Herr ist mit dir. Du bist gebenedeit unter den Frauen. Und gebenedeit ist die Frucht deines Leibes, Jesus, der uns den Heiligen Geist gesandt hat.
1: Heilige Maria, Mutter Gottes, bitte für uns Sünder, jetzt und in der Stunde unseres Todes. Amen.
0: Gegrüßet seist du, Maria, voll der Gnade, der Herr ist mit dir. Du bist gebenedeit unter den Frauen, und gebenedeit ist die Frucht deines Leibes, Jesus, der uns den Heiligen Geist gesandt hat.
1: Heilige Maria, Mutter Gottes, bitte für uns Sünder, jetzt und in der Stunde unseres Todes. Amen.
0: Gegrüßet seist du, Maria, voll der Gnade, der Herr ist mit dir. Du bist gebenedeit unter den Frauen, und gebenedeit ist die Frucht deines Leibes, Jesus, der uns den Heiligen Geist gesandt hat.
1: Heilige Maria, Mutter Gottes, bitte für uns Sünder, jetzt und in der Stunde unseres Todes. Amen.
0: Gegrüßet seist du, Maria, voll der Gnade, der Herr ist mit dir. Du bist gebenedeit unter den Frauen, und gebenedeit ist die Frucht deines Leibes, Jesus, der uns den Heiligen Geist gesandt hat.
1: Heilige Maria, Mutter Gottes, bitte für uns Sünder, jetzt und in der Stunde unseres Todes. Amen.
0: Gegrüßet seist du, Maria, voll der Gnade, der Herr ist mit dir. Du bist gebenedeit unter den Frauen, und gebenedeit ist die Frucht deines Leibes, Jesus, der uns den Heiligen Geist gesandt hat.
1: Heilige Maria, Mutter Gottes, bitte für uns Sünder, jetzt und in der Stunde unseres Todes. Amen.
0: Gegrüßet seist du, Maria, voll der Gnade, der Herr ist mit dir. Du bist gebenedeit unter den Frauen, und gebenedeit ist die Frucht deines Leibes, Jesus, der uns den Heiligen Geist gesandt hat.
1: Heilige Maria, Mutter Gottes, bitte für uns Sünder, jetzt und in der Stunde unseres Todes. Amen.
0: Gegrüßet seist du, Maria, voll der Gnade, der Herr ist mit dir. Du bist gebenedeit unter den Frauen, und gebenedeit ist die Frucht deines Leibes, Jesus, der uns den Heiligen Geist gesandt hat.
1: Heilige Maria, Mutter Gottes, bitte für uns Sünder, jetzt und in der Stunde unseres Todes. Amen.
0: Gegrüßet seist du, Maria, voll der Gnade, der Herr ist mit dir. Du bist gebenedeit unter den Frauen, und gebenedeit ist die Frucht deines Leibes, Jesus, der uns den Heiligen Geist gesandt hat.
1: Heilige Maria, Mutter Gottes, bitte für uns Sünder, jetzt und in der Stunde unseres Todes. Amen.
0: Gegrüßet seist du, Maria, voll der Gnade, der Herr ist mit dir. Du bist gebenedeit unter den Frauen, und gebenedeit ist die Frucht deines Leibes, Jesus, der uns den Heiligen Geist gesandt hat.
1: Heilige Maria, Mutter Gottes, bitte für uns Sünder, jetzt und in der Stunde unseres Todes. Amen.
0: Gegrüßet seist du, Maria, voll der Gnade, der Herr ist mit dir. Du bist gebenedeit unter den Frauen, und gebenedeit ist die Frucht deines Leibes, Jesus, der uns den Heiligen Geist gesandt hat.
1: Heilige Maria, Mutter Gottes, bitte für uns Sünder, jetzt und in der Stunde unseres Todes. Amen.
0: Ehre sei dem Vater und dem Sohn und dem Heiligen Geist.
1: wie es war im Anfang, so auch jetzt und alle Zeit und in Ewigkeit. Amen. O mein Jesus, verzeih uns unsere Sünden, bewahre uns vor dem Feuer der Hölle, führe alle Seelen in den Himmel, besonders jene, die deiner Barmherzigkeit am meisten bedürfen. Amen.
0: Amen.

0: Wir beten das vierte Geheimnis, Jesus, der dich, o Jungfrau, in den Himmel aufgenommen hat. Viele Menschen sind psychisch erkrankt. Sie leiden an Süchten und Depressionen. Herr Jesus Christus, schenke Heilung und Befreiung. Löse die Verkettungen an Esoterik. Hilf, dass Menschen wieder in der katholischen Kirche zurück zu dir finden. Schenke geeignete geistliche Begleiter. Wir bitten für die ganz besonderen Anliegen unserer Hörer. Du, Herr, kennst alles.
1: Vater unser im Himmel, geheiligt werde dein Name, dein Reich komme, dein Wille geschehe, wie im Himmel, so auch auf Erden.
0: Unser tägliches Brot gib uns heute und vergib uns unsere Schuld, wie auch wir vergeben unseren Schuldigern. Und führe uns nicht in Versuchung, sondern erlöse uns von dem Bösen. Amen.
1: Gegrüßet seist du, Maria, voll der Gnade. Der Herr ist mit dir. Du bist gebenedeit unter den Frauen. Und gebenedeit ist die Frucht deines Leibes, Jesus, der dich vor Jungfrau in den Himmel aufgenommen hat.
0: Heilige Maria, Mutter Gottes, bitte für uns Sünder, jetzt und in der Stunde unseres Todes. Amen.
1: Gegrüßet seist du, Maria, voll der Gnade. Der Herr ist mit dir. Du bist gebenedeit unter den Frauen. Und gebenedeit ist die Frucht deines Leibes, Jesus, der dich, o Jungfrau, in den Himmel aufgenommen hat.
0: Heilige Maria, Mutter Gottes, bitte für uns Sünder, jetzt und in der Stunde unseres Todes. Amen.
1: Gegrüßet seist du, Maria, voll der Gnade. Der Herr ist mit dir, du bist gebenedeit unter den Frauen. Und gebenedeit ist die Frucht deines Leibes, Jesus, der die Frau Jungfrau in den Himmel aufgenommen hat.
0: Heilige Maria, Mutter Gottes, bitte für uns Sünder, jetzt und in der Stunde unseres Todes. Amen.
1: Gegrüßet seist du, Maria, voll der Gnade. Der Herr ist mit dir, du bist gebenedeit unter den Frauen. Und gebenedeit ist die Frucht deines Leibes, Jesus, der dich, o Jungfrau, in den Himmel aufgenommen hat.
0: Heilige Maria, Mutter Gottes, bitte für uns Sünder, jetzt und in der Stunde unseres Todes. Amen.
1: Gegrüßet seist du, Maria, voll der Gnade. Der Herr ist mit dir, du bist gebenedeit unter den Frauen. Und gebenedeit ist die Frucht deines Leibes, Jesus, der dich, o Jungfrau, in den Himmel aufgenommen hat.
0: Heilige Maria, Mutter Gottes, bitte für uns Sünder, jetzt und in der Stunde unseres Todes. Amen.
1: Gegrüßet seist du, Maria, voll der Gnade. Der Herr ist mit dir, du bist gebenedeit unter den Frauen. Und gebenedeit ist die Frucht deines Leibes, Jesus, der dich, o Jungfrau, in den Himmel aufgenommen hat.
0: Heilige Maria, Mutter Gottes, bitte für uns Sünder, jetzt und in der Stunde unseres Todes. Amen.
1: Gegrüßet seist du, Maria, voll der Gnade. Der Herr ist mit dir. Du bist gebenedeit unter den Frauen. Und gebenedeit ist die Frucht deines Leibes, Jesus, der dich, o Jungfrau, in den Himmel aufgenommen hat.
0: Heilige Maria, Mutter Gottes, bitte für uns Sünder, jetzt und in der Stunde unseres Todes. Amen.
1: Gegrüßet seist du, Maria, voll der Gnade. Der Herr ist mit dir. Du bist gebenedeit unter den Frauen. Und gebenedeit ist die Frucht deines Leibes, Jesus, der dich, o Jungfrau, in den Himmel aufgenommen hat.
0: Heilige Maria, Mutter Gottes, bitte für uns Sünder, jetzt und in der Stunde unseres Todes. Amen.
1: Gegrüßet seist du, Maria, voll der Gnade. Der Herr ist mit dir. Du bist gebenedeit unter den Frauen. Und gebenedeit ist die Frucht deines Leibes, Jesus, der dich, o Jungfrau, in den Himmel aufgenommen hat.
0: Heilige Maria, Mutter Gottes, bitte für uns Sünder, jetzt und in der Stunde unseres Todes. Amen.
1: Die Ehre sei dem Vater und dem Sohn und dem Heiligen Geist.
0: Wie im Anfang, so auch jetzt und alle Zeit und in Ewigkeit. Amen.
1: O mein Jesus, verzeih uns unsere Sünden, bewahre uns vor dem Feuer der Hölle, führe alle Seelen in den Himmel, besonders jene, die deiner Barmherzigkeit am meisten bedürfen. Amen.
0: Amen.

0: Wir beten das fünfte Gesetzchen, Jesus, der dich, o Jungfrau, im Himmel gekrönt hat. Herr Jesus Christus, wir bitten um Frieden in der Welt und um die Bekehrung der Herzen. Wir beten für alle Priester. Stärke sie in ihrer Berufung und schenke Segen für ihre seelsorglichen Tätigkeiten. Sei mit deinem Segen in den Pfarren und Ordensgemeinschaften. Begleite in den Ferien die religiösen Kinderwochen und Jugendtreffs, Exerzitien und Freizeiten. Wir danken dir für die Glaubensfreude beim Jungfamilientreffen. Wir bitten auch für unsere Verstorbenen, für verstorbene Eltern und Vorfahren, für Erika und Eckehard, für Karl und Maria, Heinz, Barbara und für die Seelen der im Mutterleib getöteten Kinder. Nimm sie und alle auf in deine Herrlichkeit. Vater unser im Himmel, geheiligt werde dein Name, dein Reich komme, dein Wille geschehe, wie im Himmel, so auf Erden.
1: Unser tägliches Brot gib uns heute und vergib uns unsere Schuld, wie auch wir vergeben unseren Schuldigern. Und führe uns nicht in Versuchung, sondern erlöse uns von dem Bösen. Amen.
0: Gegrüßet seist du, Maria, voll der Gnade, der Herr ist mit dir. Du bist gebenedeit unter den Frauen, und gebenedeit ist die Frucht deines Leibes, Jesus, der dich, o Jungfrau, im Himmel gekrönt hat.
1: Heilige Maria, Mutter Gottes, bitte für uns Sünder, jetzt und in der Stunde unseres Todes. Amen.
0: Gegrüßet seist du, Maria, voll der Gnade, der Herr ist mit dir. Du bist gebenedeit unter den Frauen, und gebenedeit ist die Frucht deines Leibes, Jesus, der dich, o Jungfrau, im Himmel gekrönt hat.
1: Heilige Maria, Mutter Gottes, bitte für uns Sünder, jetzt und in der Stunde unseres Todes. Amen.
0: Gegrüßet seist du, Maria, voll der Gnade, der Herr ist mit dir. Du bist gebenedeit unter den Frauen, und gebenedeit ist die Frucht deines Leibes, Jesus, der dich, o Jungfrau, im Himmel gekrönt hat.
1: Heilige Maria, Mutter Gottes, bitte für uns Sünder, jetzt und in der Stunde unseres Todes. Amen.
0: Gegrüßet seist du, Maria, voll der Gnade, der Herr ist mit dir. Du bist gebenedeit unter den Frauen, und gebenedeit ist die Frucht deines Leibes, Jesus, der dich, o Jungfrau, im Himmel gekrönt hat.
1: Heilige Maria, Mutter Gottes, bitte für uns Sünder, jetzt und in der Stunde unseres Todes. Amen.
0: Gegrüßet seist du, Maria, voll der Gnade, der Herr ist mit dir. Du bist gebenedeit unter den Frauen, und gebenedeit ist die Frucht deines Leibes, Jesus, der dich, o Jungfrau, im Himmel gekrönt hat.
1: Heilige Maria, Mutter Gottes, bitte für uns Sünder, jetzt und in der Stunde unseres Todes. Amen.
0: Gegrüßet seist du, Maria, voll der Gnade, der Herr ist mit dir. Du bist gebenedeit unter den Frauen, und gebenedeit ist die Frucht deines Leibes, Jesus, der dich, o Jungfrau, im Himmel gekrönt hat.
1: Heilige Maria, Mutter Gottes, bitte für uns Sünder, jetzt und in der Stunde unseres Todes. Amen.
0: Gegrüßet seist du, Maria, voll der Gnade, der Herr ist mit dir. Du bist gebenedeit unter den Frauen, und gebenedeit ist die Frucht deines Leibes, Jesus, der dich, o Jungfrau, im Himmel gekrönt hat.
1: Heilige Maria, Mutter Gottes, bitte für uns Sünder, jetzt und in der Stunde unseres Todes. Amen.
0: Gegrüßet seist du, Maria, voll der Gnade, der Herr ist mit dir. Du bist gebenedeit unter den Frauen, und gebenedeit ist die Frucht deines Leibes, Jesus, der dich, o Jungfrau, im Himmel gekrönt hat.
1: Heilige Maria, Mutter Gottes, bitte für uns Sünder, jetzt und in der Stunde unseres Todes. Amen.
0: Gegrüßet seist du, Maria, voll der Gnade, der Herr ist mit dir. Du bist gebenedeit unter den Frauen, und gebenedeit ist die Frucht deines Leibes, Jesus, der dich, o Jungfrau, im Himmel gekrönt hat.
1: Heilige Maria, Mutter Gottes, bitte für uns Sünder, jetzt und in der Stunde unseres Todes. Amen.
0: Gegrüßet seist du, Maria, voll der Gnade, der Herr ist mit dir. Du bist gebenedeit unter den Frauen, und gebenedeit ist die Frucht deines Leibes, Jesus, der dich, o Jungfrau, im Himmel gekrönt hat.
1: Heilige Maria, Mutter Gottes, bitte für uns Sünder, jetzt und in der Stunde unseres Todes. Amen.
0: Ehre sei dem Vater und dem Sohn und dem Heiligen Geist.
1: Wie im Anfang, so geht's in alle Zeit und in Ewigkeit. Amen. O mein Jesus, verzeih uns unsere Sünden, bewahre uns vor dem Feuer der Hölle, führe alle Seelen in den Himmel, besonders jene, die am meisten deiner Barmherzigkeit bedürfen. Amen.
0: Amen. Im Namen des Vaters und des Sohnes und des Heiligen
1: Geistes. Amen.
0: Amen. Gelobt sei Jesus Christus.
1: In Ewigkeit. Amen.
0: Maria mit dem Kindelieb.
1: Für uns alle deinen Segen gib.

Danke für das gemeinsame Gebet. 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

In dieser Erzählzeit hören Sie eine Auswahl von Geschichten aus Giovannino Guareschis Don Camillo und Peppone. Bei den meisten zaubert allein die Nennung des Titels ein Lächeln aufs Gesicht. Während über die Generationen hinweg die Schwarz-Weiß-Verfilmung bekannt und beliebt ist, kennt kaum jemand die zugrunde liegenden Erzählungen, die Guareschi in mehreren Bänden veröffentlicht hat. Mit der Neuveröffentlichung einiger ausgewählter Geschichten aus Don Camillo und Peppone in der kleinen Bibliothek des Abendlandes wird diese Lücke geschlossen. Die Geschichten widerspiegeln die gesellschaftlichen Auseinandersetzungen einer ländlichen italienischen Gegend in der Nachkriegszeit von ca. 1946 bis 1960. Sie skizzieren den Zwiespalt zwischen tradierten Werten, gesellschaftlicher Aufbruchstimmung und politischer Rivalitäten auf humorvolle und kurzweilige Art und Weise. Freuen Sie sich auf den knurrigen kommunistischen Bürgermeister Peppone und den schlagfertigen und frommen Priester Don Camillo. Es liest für Sie Martin Ploderer.

0: Der Maler. Gisela war eine Frau in den 40ern, eine von jenen Frauen, die kaum, dass sie auf der Straße auf eine Gruppe von Menschen stoßen, sofort ihre Stimme erheben und sich mit dem Kopf voran in die Menge stürzen und brüllen: schlage nieder an den Galgen, hängt ihn auf, spießt ihn auf. Ohne sich im geringsten darum zu kümmern, ob sich die Leute versammelt haben, weil ein Verbrecher gefangen worden ist oder ganz einfach, um sich einen harmlosen Verkäufer von Schuhpaste anzuhören. Eines von jenen Weibern, die in den Umzügen immer in der ersten Reihe marschieren, viel rotes Tuch anhaben und mit grausamer Stimme singen, und wenn es eine Kundgebung mit einer Ansprache irgendeines Häuptlings gibt, immer wieder aufspringen und dem Redner schrill zurufen: »Schön, göttlich!« Und der Zuruf gilt nur ihm. Aber es schwingt in ihrer Stimme so viel Liebesfurie, dass sie für das ganze Zentralkomitee der Partei und für die angeschlossene Propagandasektion ausreichen würde. Gisela galt in der Gegend als die verkörperte proletarische Revolution. Kaum hörte sie, dass auf irgendeinem Gut ein kleiner oder großer Streit zwischen Arbeitern und Herren entstanden war, rannte sie schon, die Masse zu galvanisieren. Und wenn das Gut weit weg war, bestieg sie das Rennfahrrad ihres Mannes, und wenn ihr jemand auf der Straße etwas nachschrie, antwortete sie, dass nur diese Schweine von Gutsbesitzern ihre schmutzige Wäsche zu verbergen hätten, dass aber das Volk mit erhobenem Haupt auch sein Hinterteil zeigen könne. Anlässlich des Landarbeiterstreiks war die Gisela sehr rührig, zu Fuß, auf dem Fahrrad und auf dem Lastwagen der Streikwache. Und so fand sich ungefähr 15 Tage nach den Unruhen jemand, der ihr im Zwielicht einen Sack über den Kopf warf, sie hinter einen Zaun schleppte, den Vorhang hob und ihr das Hinterteil rot anstrich. Dann ließ er sie mit dem Kopf im Sack liegen und ging hohnlachend davon. Es war eine ungeheure Sache, nicht nur, weil die Gisela 3 Tage in einem Labor voll Benzin sitzen musste, um sich die Schande abzuwaschen, sondern auch, weil Pepone in diesem Vorkommnis eine blutige Beleidigung des ganzen Proletariats erblickte. Und da wurde er fürchterlich, hielt eine Kundgebung ab, brüllte feurige Worte gegen unbekannte reaktionäre Verbrecher und erklärte zum Protest den Generalstreik. »Alles zu!« schrie er am Schluss. »Alles zusperren, alles verriegeln, bis die Behörde die Verbrecher verhaftet hat.« Der arme Gendarmeriefeldwebel und seine 4 Karabiniere setzten sich in Bewegung. Wenn man aber Leute ausfindig machen will, die am späten Abend und auf offenem Feld einer Frau einen Sack über den Kopf werfen und ihr das Hinterteil rot anmalen, ist das, als ob man eine Nadel in einem Heuhaufen suchen wollte. »Herr Bürgermeister«, sagte der Feldwebel am Ende des ersten Tages der Erhebung, »gedulden Sie sich bitte, es ist nicht notwendig, dass Sie auf dem Streik beharren. Die Justiz funktioniert auch ohne ihn.« Pepone schüttelte den Kopf. »Solange ihr diesen Verbrecher nicht am Schopf packt, bleibt alles still«, antwortete er. »Alles.« Die Erhebungen wurden am nächsten Morgen fortgesetzt. Da Gisela nicht sehen konnte, wie er sie lackiert hatte, weil ihr der Sack den Kopf bedeckte, so waren die einzigen, die über diese nette Geschichte etwas wissen konnten, eben dieser Sack und der lackierte Teil. Der Feldwebel hielt sich an den Sack, prüfte mit einer Lupe Zentimeter um Zentimeter, wog ihn, maß ihn ab, beschnupperte ihn, misshandelte ihn mit den Füßen und mit den Fäusten. Säcke aber können nicht reden. Und dieser Sack war der anonymste und schweigsamste auf der ganzen Welt. Der Feldwebel ließ daraufhin den vereidigten Gerichtsarzt kommen. »Schauen Sie ein bisschen nach«, sagte er, »und besuchen Sie diese Frau.« »Und was kann ich schon finden? Außer, dass der verletzte Teil mit Benzin behandelt wurde, gibt es nichts anderes zu erfahren. Es handelt sich in diesem Fall nicht um gewöhnliche Maler, die ihre Unterschrift darunter setzen, wenn das Bild fertig ist.« »Herr Doktor«, sagte der Feldwebel, »hier geht es nicht um Überlegungen. Wenn man nämlich da zu überlegen beginnt, fängt man an zu lachen und kann weiter nichts machen. Es gibt aber hier Menschen, die gar keinen Humor haben und die daraus eine Tragödie machen und das Leben einer ganzen Gemeinde zum Stillstand bringen.« Der Arzt ging, Gisela einen Besuch abzustatten, und kam nach einer halben Stunde zurück. »Sie hat etwas zu viel Säure im Magen und ein bisschen angegriffene Mandeln«, erklärte der Arzt, indem er die Arme ausbreitete. Wenn Sie den Blutdruck wissen wollen, ich habe ihn gemessen. Das ist alles, was ich Ihnen sagen kann. Gegen Abend kamen die vier Gendarmen zurück, keine Spur, keine Indizien, nichts. Sehr gut, grinste Pepone wild, als er dieses Ergebnis erfuhr. Ab morgen lasse ich auch die Bäckereien schließen. Das Mehl wird verteilt und die Leute sollen schauen, dass sie ihr Brot zu Hause backen. Don Camillo wollte ein wenig frische Luft schnappen und saß auf der Bank vor dem Pfarrhaus, als plötzlich Pepone vor ihm stand. »Hochwürden«, sagte Pepone finster und diktatorisch, »rufen Sie den Glöckner und lassen Sie ihn auf den Turm steigen, um die große Uhr zum Stillstand zu bringen. Hier muss alles stehen bleiben, auch die Turmuhr. Ich werde diesen Schuft schon zeigen, wie man einen Generalstreik organisiert. Alles bleibt stehen.« Don Camillo schüttelte den Kopf. »Alles bleibt stehen, angefangen vom Gehirn des Bürgermeisters.«
1: »Das Gehirn des Bürgermeisters funktioniert blendend«, brüllte Pepone.
0: Und Don Camillo zündete seine halbe Zigarre an. »Pepone«, sagte er sanft, »du glaubst, dass dein Gehirn funktioniert. Tatsache aber ist, dass deine Parteilichkeit es zum Stillstand gebracht hat und es so hindert, dich aufmerksam zu machen, dass du im Begriffe bist, ganz entsetzlich lächerlich zu werden. Das tut mir leid. Wenn ich sehe, dass man dir eine ganze Tracht prüft,

0: Sie kletterten die Sprossenleiter im Turm hinauf, und als sie in die Uhrkammer gelangten, blieben sie vor dem Uhrwerk stehen, das eines von jenen alten mit großen Zahnrädern war. »So«, erklärte Don Camillo und zeigte auf ein Rad. »Es genügt, dieses Stäbchen dort hineinzustechen, und alles bleibt stehen.« »Ja, ja, es muss stehen bleiben«, rief Peppone, der schwitzte. Don Camillo lehnte sich an die Wand, neben einem kleinen Fenster, das auf die Felder schaute. »Peppone«, sagte er, »ein einfacher Mann hatte einen kranken Sohn. Jeden Abend überkam das Kind das Fieber, und das Thermometer stand immer um 40 herum. Der einfache Mann, der sein Kind sehr liebte und unbedingt etwas für den armen Kleinen tun wollte, nahm das Thermometer und zerbrach es auf dem Boden.« Peppone fuhr fort, das Uhrwerk zu beobachten. »Peppone«, sagte Don Camillo, »du willst jetzt die Uhr zum Stehen bringen. Ich lache aber nicht. Die Idioten werden lachen. Ich fühle mit dir so, wie ich mit jenem Vater fühle, der das Thermometer mit den Füßen zertrat. Peppone, sei aufrichtig. Warum willst du die Uhr zum Stehen bringen?« Peppone antwortete nicht. Don Camillo sprach mit ernster Stimme. »Du willst die Uhr zum Stehen bringen, weil sie oben auf dem Turm ist und weil du sie tausendmal am Tage siehst. Wohin du auch gehst, die Uhr schaut dich vom Turm an, wie das Auge der Wache vom Turm eines Gefangenenlagers. Und wenn du den Kopf umdrehst und auf die andere Seite schaust, nützt dir das nichts, weil du spürst, wie dir dieser Blick auf dem Nacken lastet. Und wenn du dich zu Hause einsperrst und den Kopf unter dem Kissen vergräbst, dieser Blick durchbohrt die Wände, und die Uhrenschläge erreichen dich und bringen die Stimme der Zeit zu dir. Sie bringen dir auch die Stimme deines Gewissens. Wenn du dich vor Gott fürchtest, weil du gesündigt hast, was nützt es dir dann, das Kruzifix unter dem Bett zu verstecken? Gott bleibt und wird dein ganzes Leben lang mit der Stimme deiner Gewissensbisse zu dir sprechen. Es nützt dir nichts, Peppone, dass du die Turmuhr zum Stillstand bringst. Die Zeit wirst du nicht aufhalten. Die Zeit läuft weiter. Es vergehen die Stunden, die Tage, und jeder Augenblick ist etwas, das du stiehlst.« Peppone hob den Kopf und blähte die Brust auf. »Bläh dich nicht auf, du Ballon voll Rauch«, schrie Don Camillo. »Bring nur die Uhr zum Stehen. Du wirst nicht die Zeit aufhalten. Und die Ernte wird auf den Feldern faulen, die Kühe werden in den Ställen dahinsiechen, das Brot wird auf den Tischen der Menschen immer weniger und weniger werden. Der Krieg ist die größte Infamie, die es überhaupt gibt. Wenn aber der Schädling auf deine Erde einfällt und versucht, dein Eigentum und deine Freiheit mit Füßen zu treten, wirst du dich verteidigen. Streiken heißt heilige Rechte verteidigen, dein Brot, deine Freiheit und die Zukunft deiner Söhne verteidigen. So bist du aber der Schädling, der seinen Nächsten den Krieg erklärt, nur um seinen dummen Stolz eines Parteimenschen zu schützen. Es ist ein Prestigekrieg, die gottloseste und verfluchteste Art des Krieges. Die Justiz, es gibt Gesetze, die du billigst und die den Bürger von Kopf bis Fuß innen und außen schützen. Es ist nicht notwendig, dass sich da die Partei einmischt, um das Gesäß einer Furie voll Leidenschaften vor Strapazen zu schützen. Halt lieber deinen Streik auf, als diese Uhr aufzuhalten.« Sie stiegen vom Turm herunter, und als sie unten waren, pflanzte sich Peppone vor Don Camillo auf. »Don Camillo«, sagte Peppone, »wir zwei können offen miteinander reden. Sagen Sie die Wahrheit. Sie waren es.« Don Camillo seufzte. »Nein, Peppone, ich bin Priester und ich kann nicht so tief hinuntersteigen. Ich hätte ihr höchstens die Fratze rot anmalen können, dann hätte aber die ganze Sache jegliche Bedeutung verloren.« Peppone schaute ihm fest in die Augen. »Ich«, sagte Don Camillo schon ganz leise, »ich habe mich darauf beschränkt, ihr den Sack über den Kopf zu werfen, sie zu binden und hinter den Zaun zu bringen. Dann bin ich weiter meinen Geschäften nachgegangen.«
1: »Und wer war hinter dem Zaun?«
0: Don Camillo begann zu lachen. Doch Peppone sprach ganz ernst weiter. »Als wir früher unsere Haut zusammen zu Markte trugen, traute ich ihnen und sie trauten mir.

tun wir, als ob noch alte Zeiten wären. Die Sache bleibt unter uns. Don Camillo breitete die Arme aus. Pepone, eine arme, unterdrückte und misshandelte Kreatur, eine unglückliche Kreatur, die seit Jahren schweigend alle Foltern der Hölle zu ertragen hat, wendet sich an ihren Pfarrer um Hilfe. Wie soll ich einen so herzzerreißenden Ruf nicht erhören? Hinter dem Zaun war Giselas Mann. Pepone dachte an den Mann der Gisela, dieses magere und leidende Menschlein, das sich selbst die Strümpfe stopfen und kochen musste, während seine Frau herumlief, die Massen aufzustacheln, und zuckte mit den Achseln. Dann dachte er daran, dass Giselas Mann zu jenen vom Kreuzwappen gehörte und runzelte die Stirne. Don Camillo, sagte er mit harter Stimme, hat er das als christlicher Demokrat getan? Nein, Pepone, als Ehegatte, nur als Ehegatte. Pepone ging, um die Wiederaufnahme der Arbeit zu veranlassen. Aber Sie, rief er noch vom Turmtor und drohte ironisch Don Camillo mit dem Finger. Ich habe es auch zur Unterstützung der Malerei getan, erklärte Don Camillo und breitete die Arme aus.

Sie hörten aus dem Buch Don Camillo und Pepone von Giovannino Guareschi. Neu aufgelegt in deutscher Sprache und erschienen im B&B Verlag Heiligenkreuz im 10. Band der kleinen Bibliothek des Abendlandes. Gelesen hat für Sie Martin Ploderer.

Liebe Hörerfamilie von Radio Maria, ich lade Sie herzlich ein, mit mir den Barmherzigkeitsrosenkranz zu beten. Die Nummer ins Studio ist 0720 578 578, und von außerhalb Österreichs wählen Sie bitte 0043 720 578 578.

0: Namen des Vaters und des Sohnes und des Heiligen Geistes.
1: Amen.
0: Ich glaube an Gott, den Vater, den Allmächtigen, den Schöpfer des Himmels und der Erde und an Jesus Christus, seinen eingeborenen Sohn, unseren Herrn, empfangen durch den Heiligen Geist, geboren von der Jungfrau Maria, gelitten unter Pontius Pilatus, gekreuzigt, gestorben und begraben, hinabgestiegen in das Reich des Todes, am dritten Tage auferstanden von den Toten, aufgefahren in den Himmel. Er sitzt zur Rechten Gottes des allmächtigen Vaters. Von dort wird er kommen, zu richten die Lebenden und die Toten.
1: Ich glaube an den Heiligen Geist, an die heilige katholische Kirche, Gemeinschaft der Heiligen, Vergebung der Sünden, Auferstehung der Toten und das ewige Leben. Amen.
0: Gegrüßet seist du, Maria, voll der Gnade, der Herr ist mit dir. Du bist gebenedeit unter den Frauen, und gebenedeit ist die Frucht deines Leibes, Jesus.
1: Heilige Maria, Mutter Gottes, bitte für uns Sünder, jetzt und in der Stunde unseres Todes. Amen.
0: Vater unser im Himmel, geheiligt werde dein Name, dein Reich komme, dein Wille geschehe, wie im Himmel, so auf Erden.
1: Unser tägliches Brot gib uns heute und vergib uns unsere Schuld, wie auch wir vergeben unseren Schuldigern. Führe uns nicht in Versuchung, sondern erlöse uns von dem Bösen. Amen.

0: Ewiger Vater, ich opfere dir auf, den Leib und das Blut, die Seele und die Gottheit deines über alles geliebten Sohnes, unseres Herrn Jesus Christus.
1: Versühne für unsere Sünden und für die Sünden der ganzen Welt.
0: Durch sein schmerzhaftes Leiden.
1: Habe Erbarmen mit uns und mit der ganzen Welt.
0: Durch sein schmerzhaftes Leiden.
1: Habe Erbarmen mit uns und mit der ganzen Welt.
0: Durch sein schmerzhaftes Leiden.
1: Habe Erbarmen mit uns und mit der ganzen Welt.
0: Durch sein schmerzhaftes Leiden.
1: Habe Erbarmen mit uns und mit der ganzen Welt.
0: Durch sein schmerzhaftes Leiden.
1: Habe Erbarmen mit uns und mit der ganzen Welt.
0: Durch sein schmerzhaftes Leiden.
1: Habe Erbarmen mit uns und mit der ganzen Welt.
0: Durch sein schmerzhaftes Leiden.
1: Habe Erbarmen mit uns und mit der ganzen Welt.
0: Durch sein schmerzhaftes Leiden.
1: Habe Erbarmen mit uns und mit der ganzen Welt.
0: Durch sein schmerzhaftes Leiden.
1: Habe Erbarmen mit uns und mit der ganzen Welt.
0: Durch sein schmerzhaftes Leiden.
1: Habe Erbarmen mit uns und mit der ganzen Welt.

0: Ewiger Vater, ich opfere dir auf den Leib und das Blut, die Seele und die Gottheit deines über alles geliebten Sohnes, unseres Herrn Jesus Christus.
1: Zur Sühne für unsere Sünden und für die Sünden der ganzen Welt.
0: Durch sein schmerzhaftes Leiden.
1: Hab Erbarmen mit uns und mit der ganzen Welt.
0: Durch sein schmerzhaftes Leiden.
1: Hab Erbarmen mit uns und mit der ganzen Welt.
0: Durch sein schmerzhaftes Leiden.
1: Hab Erbarmen mit uns und mit der ganzen Welt.
0: Durch sein schmerzhaftes Leiden.
1: Hab Erbarmen mit uns und mit der ganzen Welt.
0: Durch sein schmerzhaftes Leiden.
1: Hab Erbarmen mit uns und mit der ganzen Welt.
0: Durch sein schmerzhaftes Leiden.
1: Hab Erbarmen mit uns und mit der ganzen Welt.
0: Durch sein schmerzhaftes Leiden.
1: Hab Erbarmen mit uns und mit der ganzen Welt.
0: Durch sein schmerzhaftes Leiden.
1: Hab Erbarmen mit uns und mit der ganzen Welt.
0: Durch sein schmerzhaftes Leiden.
1: Hab Erbarmen mit uns und mit der ganzen Welt.
0: Durch sein schmerzhaftes Leiden.
1: Hab Erbarmen mit uns und mit der ganzen Welt.

0: Ewiger Vater, ich opfere dir auf, den Leib und das Blut, die Seele und die Gottheit deines über alles geliebten Sohnes, unseres Herrn Jesus Christus.
1: Sühne für unsere Sünden und für die Sünden der ganzen Welt.
0: Durch sein schmerzhaftes Leiden
1: habe Erbarmen mit uns und mit der ganzen Welt.
0: Durch sein schmerzhaftes Leiden
1: habe Erbarmen mit uns und mit der ganzen Welt.
0: Durch sein schmerzhaftes Leiden
1: habe Erbarmen mit uns und mit der ganzen Welt.
0: Durch sein schmerzhaftes Leiden
1: habe Erbarmen mit uns und mit der ganzen Welt.
0: Durch sein schmerzhaftes Leiden
1: habe Erbarmen mit uns und mit der ganzen Welt.
0: Durch sein schmerzhaftes Leiden
1: habe Erbarmen mit uns und mit der ganzen Welt.
0: Durch sein schmerzhaftes Leiden
1: habe Erbarmen mit uns und mit der ganzen Welt.
0: Durch sein schmerzhaftes Leiden
1: habe Erbarmen mit uns und mit der ganzen Welt.
0: Durch sein schmerzhaftes Leiden
1: habe Erbarmen mit uns und mit der ganzen Welt.
0: Durch sein schmerzhaftes Leiden
1: habe Erbarmen mit uns und mit der ganzen Welt. Ewiger Vater, ich opfere dir auf den Leib und das Blut, die Seele und die Gottheit deines über alles geliebten Sohnes, unseres Herrn Jesus Christus.
0: Zur Sühne für unsere Sünden und für die Sünden der ganzen Welt.
1: Durch sein schmerzhaftes Leiden
0: hab Erbarmen mit uns und mit der ganzen Welt.
1: Durch sein schmerzhaftes Leiden
0: hab Erbarmen mit uns und mit der ganzen Welt.
1: Durch sein schmerzhaftes Leiden
0: hab Erbarmen mit uns und mit der ganzen Welt.
1: Durch sein schmerzhaftes Leiden
0: hab Erbarmen mit uns und mit der ganzen Welt.
1: Durch sein schmerzhaftes Leiden
0: hab Erbarmen mit uns und mit der ganzen Welt.
1: Durch sein schmerzhaftes Leiden
0: hab Erbarmen mit uns und mit der ganzen Welt.
1: Durch sein schmerzhaftes Leiden
0: hab Erbarmen mit uns und mit der ganzen Welt.
1: Durch sein schmerzhaftes Leiden
0: hab Erbarmen mit uns und mit der ganzen Welt.
1: Durch sein schmerzhaftes Leiden
0: hab Erbarmen mit uns und mit der ganzen Welt.
1: Durch sein schmerzhaftes Leiden
0: hab Erbarmen mit uns und mit der ganzen Welt.

0: Ewiger Vater, ich opfere dir auf, den Leib und das Blut, die Seele und die Gottheit deines über alles geliebten Sohnes, unseres Herrn Jesus Christus.
1: Zur Sühne für unsere Sünden und für die Sünden der ganzen Welt.
0: Durch sein schmerzhaftes Leiden.
1: Habe Erbarmen mit uns und mit der ganzen Welt.
0: Durch sein schmerzhaftes Leiden.
1: Habe Erbarmen mit uns und mit der ganzen Welt.
0: Durch sein schmerzhaftes Leiden.
1: Habe Erbarmen mit uns und mit der ganzen Welt.
0: Durch sein schmerzhaftes Leiden.
1: Habe Erbarmen mit uns und mit der ganzen Welt.
0: Durch sein schmerzhaftes Leiden.
1: Habe Erbarmen mit uns und mit der ganzen Welt.
0: Durch sein schmerzhaftes Leiden.
1: Habe Erbarmen mit uns und mit der ganzen Welt.
0: Durch sein schmerzhaftes Leiden.
1: Habe Erbarmen mit uns und mit der ganzen Welt.
0: Durch sein schmerzhaftes Leiden.
1: Habe Erbarmen mit uns und mit der ganzen Welt.
0: Durch sein schmerzhaftes Leiden.
1: Habe Erbarmen mit uns und mit der ganzen Welt.
0: Durch sein schmerzhaftes Leiden.
1: Habe Erbarmen mit uns und mit der ganzen Welt.
0: Heiliger Gott, heiliger starker Gott, heiliger und sterblicher Gott.
1: Habe Erbarmen mit uns und mit der ganzen Welt.
0: Heiliger Gott, heiliger starker Gott, heiliger und sterblicher Gott.
1: Habe Erbarmen mit uns und mit der ganzen Welt.
0: Heiliger Gott, heiliger starker Gott, heiliger und sterblicher Gott.
1: Habe Erbarmen mit uns und mit der ganzen Welt.
0: O Blut und Wasser aus dem Herzen Jesu als Quelle der Barmherzigkeit für uns entströmt.
1: Jesus, ich vertraue auf dich.
0: Im Namen des Vaters und des Sohnes und des Heiligen Geistes.
1: Amen.

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0: Seelsorge. Menschen auf ihrem Weg durchs Leben, auf ihrem Weg näher zu Gott begleiten. Das steht bei der Seelsorgestunde hier bei Radio Maria im Mittelpunkt. Dazu begrüßt sie Sarah Ettlinger. Um zuzuhören, eine neue Perspektive reinzubringen, um gemeinsam Gott in herausfordernden Situationen zu suchen. Kurz, für die Seelsorge stehen unsere Priester in der Kirche zur Verfügung. Jederzeit kann man einen Priester um ein seelsorgliches Gespräch bitten. In kompakterer Form haben Sie jetzt bei Radio Maria auch die Möglichkeit, mit einem Priester ins Gespräch zu kommen, Ihre Fragen über Gott und die Welt loszuwerden. Dafür steht heute Pater Laurentius Meyer aus dem Stift Heiligenkreuz zur Verfügung. Zuerst wird er einen einführenden Impuls halten, danach besteht die Möglichkeit für Sie anzurufen und diesen priesterlichen Dienst in Anspruch zu nehmen. Ich werde die Telefonnummer später noch einmal durchsagen. Wenn Sie jetzt schon etwas zum Aufschreiben griffbereit haben, gebe ich Ihnen die Telefonnummer gleich jetzt schon durch. 0720 578 578 und von außerhalb Österreichs 0043 720 578 578. Nun darf ich aber unseren heutigen Referenten und Priester Pater Laurentius begrüßen und Ihnen für die einführenden Worte das Wort übergeben.
1: Grüß Gott, liebe Hörerinnen und Hörer. Am gestrigen Sonntag hat uns Jesus in den Gleichnissen, wie schon den letzten Sonntagen, über das Reich Gottes Tieferes mitgeteilt. Zum einen bringt er im Gleichnis von dem Schatz im Acker und der kostbaren schönen Perle das Wunderbare, das das Reich Gottes für uns darstellt. Das Reich Gottes ist eigentlich, dass Gott in uns und in der Welt herrschen darf, dass er Herr ist in meinem Leben und auf der Welt. Das ist ein wunderbarer Schatz, aber wie bei der Perle, kann es fast so sein, dass es uns diese kostbare Perle, auch wenn sie groß ist, ist sie doch klein und kann uns aus den Augen kommen. Sie ist nicht offensichtlich. Und dann stellt uns Jesus noch das Gleichnis vom reichen Fischfang, wo am Ende dann die Arbeiter die Fische auslesen und blickt schon voraus hin auf das Endgericht. Das Reich Gottes, ja, in dem am Ende nur die Guten sein werden. Aber in den Gleichnissen vorher, als er schon mit dem Weizen und dem Unkraut das Gleichnis bringt, warnt er zugleich davor, selber vorher das Unkraut ausreißen zu wollen. Es muss bis zum Endgericht bleiben. In dem Gleichnis gestern zeigt uns auch noch, dass ein Schriftgelehrter, der Jünger des Himmelreichs geworden ist, der einem Hausherrn gleicht, der aus seinem Schatz Neues und Altes hervorholt. Ja, in diesen Gleichnissen greift Jesus zurück auf das ganze Alte Testament und er macht aber nochmal jetzt im Neuen Testament klar, dass er ja, seine Person ganz wesentlich ist für uns. Und das ist gerade der Kern auch des Neuen Testaments. Wollen wir uns auch zu Schülern Jesu Christi, zu Jüngern machen lassen, die sie immer mehr werden, und mal auch Neues und Altes aus dem reichen Schatz der Heiligen Schrift hervorholen und diesen Schatz, die kostbare Perle, der Heiligen Schrift, des Wortes Gottes, aber auch vor allen Dingen Jesu Christi immer mehr schätzen lernen und immer mehr bereit werden, alles dafür einzusetzen.
0: Alles für Gott einzusetzen, den Schatz im Acker zu suchen, ja, Jesus in unserem eigenen Leben zu suchen, in den schönen Situationen und in den herausfordernden Situationen. Um das geht es im Leben und manchmal braucht man dazu etwas Rat, möchte seine Fragen beantwortet haben. Und dazu haben Sie jetzt die Möglichkeit anzurufen. Ich habe die Telefonnummer vorhin schon durchgegeben, aber mache es noch einmal, damit Sie jetzt anrufen können für ein Seelsorgegespräch, für einen geistlichen Rat von Pater Laurentius Meyer. Die Telefonnummer ist 0720 578 578. Und von außerhalb Österreichs 0043 720 578 578.

Sie hören die Seelsorgestunde hier bei Radio Maria. Mit uns verbunden ist Pater Laurentius Meyer aus dem Stift Heiligenkreuz und auch Vizedirektor vom Priesterseminar Leopoldinum in Heiligenkreuz. Ja, als Priester ist es eine wichtige Aufgabe, die seelsorglichen Dienste zu übernehmen. So ist es auch schön, dass Sie, lieber Pater Laurentius, als Vizerektor von einem Priesterseminar Priester dazu ermutigen, sie auszubilden für diesen wichtigen Dienst. Und so ist es auch eine wunderbare Möglichkeit, dass wir hier heute übers Radio die Möglichkeit in kompakter Form haben, ein Seelsorgegespräch mit einem Priester zu führen, uns Rat einzuholen für unser geistliches Leben, für unser Gebetsleben, um so immer näher zu Gott zu kommen, immer näher Gott zu erkennen, ihn immer mehr zu suchen. Und so haben Sie jetzt die Möglichkeit, zögern Sie nicht, rufen Sie gerne an 0720 578 578. Und von außerhalb Österreichs können Sie auch gerne anrufen 0043 720 578 578.

Mit Pater Laurentius Meyer aus dem Stift Heiligenkreuz haben wir jetzt eine Seelsorgestunde bei Radio Maria. Rufen Sie dazu gerne an. Sie sind eingeladen, sich mit Ihren Fragen, mit Ihren Erlebnissen aus Ihrem Leben jetzt einzubringen. Ja, es ist manchmal herausfordernd, sich so verletzlich zu zeigen, aber es ist auch bereichernd, wenn wir voneinander lernen können. Vielleicht können Sie auch erzählen, wo Sie eine schwierige Situation in Ihrem Glaubensleben gemeistert haben. Oder vielleicht stecken Sie gerade in einer schwierigen Situation, in einer Wüstenzeit und brauchen Rat, Hilfe, Unterstützung, Ermutigung. Dann ist das jetzt eine gute Möglichkeit anzurufen bei dieser Seelsorgestunde. Ein Priester, wie bereits erwähnt, Pater Laurentius Meyer, ist für Sie da am Telefon und wird Ihre Fragen beantworten, Ihnen ein Wort der Hoffnung zusprechen. Die Telefonnummer ins Studio ist 0720 578 578. Wenn Sie außerhalb von Österreich sich gerade befinden, dann wählen Sie die Vorwahl 0043 720 578 578.

0: Ich darf nun eine Kärntnerin auf Sendung begrüßen. Margit hat sich mit einer Frage gemeldet. Grüß Gott, liebe Margit.
1: Grüß Gott. Herr Pater Laurentius, wissen Sie was? Ich habe schon letztes Mal vor einiger Zeit den Chorherrn Johannes Butzinger gefragt, warum einige Priester seliger Josef sagen statt heiliger Josef. Und er hat dann gesagt, ja, er sagt auch heiliger Josef. Aber er hat mir nicht begründet, warum einige Priester selig sagen. Ich verstehe das nicht.
2: Danke, Frau Margit. Ich glaube, das kann sein, dass es sogar viele irritiert. Und dafür gibt es eine ganz einfache Erklärung. Und zwar, damals hat Papst Franziskus verfügt, dass der heilige Josef im Hochgebet genannt wird. Ja. Und Papst Franziskus hat neben dem lateinischen Schreiben, in dem das geboten wurde für das lateinische Messbuch, zugleich eine ganze Reihe von Übersetzungen für verschiedene Landessprachen geliefert. Unter anderem auch für das deutsche Messbuch. Und da hat er seliger Josef genannt. Und dann in der Folge wurde es im deutschen Sprachraum erlaubt, weil es für uns halt einfach üblicher ist, zu sagen heiliger Josef. Ja? Drum sagen viele noch nach dem ursprünglichen Wortlaut, wie es Papst Franziskus verfügt hat, seliger Josef. Aber man darf mittlerweile auch heiliger Josef sagen.
1: Das finde ich köstlich, köstlich finde ich das.
2: So ist es, genau.
1: Ja gut, da muss ich mich damit abfinden, gell?
2: So ist es, genau. Und das sagt der eine so oder andere so.
1: Ja, aber es wäre mir halt lieber, wenn das einheitlich von oben bestimmt worden wäre. Der heilige Josef ist der heilige Josef, basta.
2: Ja, genau. Und das Erste, wie es bestimmt worden ist, war seliger Josef. Und Sie merken von Ihrem Sprachempfinden, das mit dem heiligen Josef ist uns halt gewohnter. Und deswegen ist es gut, dass es diese zweite Möglichkeit noch gibt.
1: Ja, da bin ich sehr froh. Gut, danke vielmals, Pater Laurentius.
0: Vielen Dank für die theologische und gut erklärte Antwort, wieso das so ist und wieso es beide Möglichkeiten durchaus gibt. Vielen Dank, liebe Margit, für den Anruf und liebe Grüße nach Kärnten.

0: Eine schöne Begebenheit, ein Zeugnis möchte Anna aus Niederösterreich mit uns teilen. Bitte schön.
1: Ja, grüß Gott, Herr Pater Laurentius. Ich habe gestern Namenstag gefeiert und da haben wir doch da lohnt zwei Männer und ein Eis haben wir daheim da und habe Kaffee und alles hätte ich daheim gehabt und so. Und dann ist aber nur eine gekommen, die anderen haben anderswertig wieder zu tun gehabt und so. Und dann haben wir sie zusammengesetzt und haben Eis gegessen und haben plaudert. Und so die Familien erzählt, wie halt die, mit den Jungen irgendwie schwierig ist, dass man es im Glauben auch so weiterführt und so. Und das war recht schön, das Gespräch. Und dann, wie wir zum später schon waren, haben wir auch erzählt, dass wir alle drei Freundinnen bei der Legion in die Jahre so lang waren. Und da freuen wir sie heute noch, dass wir in Ötter beisammen sein dürfen. Und jetzt da habe ich dann gesagt, würdest du mit mir beten? Sie ist auch eine fleißige Messnerin in der Pfarre. Hat gesagt, ja, gern. Und da habe ich so eine schöne Immaculata-Statue in der Wohnung. Und da haben wir den Rosenkranz der unbefleckten Empfängnis gebetet miteinander. Und das war so eine stille, schöne, heimliche Wohltat, das Beten miteinander. Und sie auch, sie hat sich auch so gefreut. Und sie sagt, bei dir ist es immer so schön. So gehörst, ich hätte ja viel mehr vorgehabt, dass ich einen Kaffee mache und weiß ich was. Aber es war wunderschön. Und da haben wir gedacht, sie ist eine Perle. Sie redet nicht viel und trotzdem so die Messnerei so schön macht, so ist. Und der Herr Pfarrer braucht es so notwendig, dass er Leute hat, wo er sich verlassen kann. Und solche Perlen braucht man. Aber man muss auch mutig sein bei einer Unterhaltung, wenn es dann zum Schluss geht, einmal sagen, beten wir was miteinander, nicht?
2: Sehr schön, Frau Anna. Nachträglich noch herzlichen Glückwunsch, Gottes reichen Segen zu Ihrem Namenstag gestern. Genau, das ist wirklich ein wichtiger Mut, dass wir uns trauen, auch miteinander zu beten. Und das ist schön, wie Sie das berichten. Denn eigentlich, ja, das ist doch wirklich das Tiefste, was wir Christen von uns aus selber machen können, dass wir miteinander beten. Und das ist so persönlich. Also da kann ich wirklich Sie nur bestätigen, haben Sie den Mut dazu, immer wieder auch wo es passt, natürlich, wenn man weiß, da miteinander zu beten. Das ist großartig.
0: Herzlichen Dank, liebe Anna, dass Sie dieses Glaubenszeugnis mit uns geteilt haben, wie man mutig sein kann, wie man mutig den Glauben teilen kann. Vielen Dank. Eine weitere Anna hat nun auch angerufen, die sich mit einer Frage und einer Bitte um Rat gemeldet hat. Anna aus Wien, grüß Gott.
3: Ja, grüß Gott, Pater Laurentius.
2: Bitte.
3: Und zwar, ich stecke in einer, in einem Loch, müsste ich fast sagen. Ich habe 5 Kinder alleine großgezogen, bin jetzt sehr alleine und einsam und habe Depressionen. Ich bin zwar immer im Gebet, aber bin halt, bräuchte dringend, dringend auch Gebet und bin halt sehr, wie gesagt, sehr einsam und alleine. Mhm. Wenn da jemand das vielleicht hört, ich wohne im 22. Bezirk, der Kontakt aufnehmen möchte, da wäre ich sehr froh.
2: Frau Anna,
3: das Gebet von Ihnen.
2: Danke, dass Sie sich öffnen darüber mit diesem Problem. Und ich glaube, das ist wirklich ein ganz tolles Vorbild für viele, denen es heute auch so geht, dass sie sich allein und einsam fühlen und ein ganz verschämtes Thema mit den Depressionen. Und gut, dass Sie das ansprechen. Wunderbar. Es ist eine psychische Erkrankung, die an jeden von uns treffen kann. Und wo einfach wie eine ganz schwere Decke auf einem liegt. Ganze tiefe Bedrückung, Traurigkeit und das dann in Folge dann auch die Einsamkeit wird. Ja. Gut, dass Sie im Glauben sind. Das ist wirklich wichtig. Es wäre auch gut, Hilfe von einem Psychologen bzw. Psychiater in Anspruch zu nehmen, weil es einfach eine psychische Erkrankung ist, wenn man in einer Depression ist. Und da gibt es durchaus Hilfen. Ich sage nicht, dass wir das Alleinige sind, aber die würde ich auf jeden Fall auch in Anspruch nehmen. Und dann, ja, wie Sie jetzt schon gesagt haben, Kontakt suchen. Das, ja, auch vielleicht tatsächlich, wenn das übers Radio möglich ist, aber eben auch versuchen, so es die Depression zulässt, rauszugehen. Rauszugehen, geht ja in die Heilige Messe zum Beispiel, vielleicht in der Kirche jemanden finden, spazieren gehen. Auch da beim Spazieren gehen kann es einen Kontakt geben. Sport und also Bewegung auf jeden Fall ist eine gute Sache. Sonne, ja. Das sind alles Hilfen und wirklich festhalten im Glauben. Und dann glaube ich, dass gerade auch der 23. Psalm da ganz große Hilfe sein kann, wo es heißt, der Herr ist mein Hirte, und wir dürfen es auch gern persönlich formulieren, Herr, du bist mein Hirte, nichts wird mir fehlen. Und dann gibt es auch die Erfahrung, die in diesem Psalm geschildert ist, muss ich auch wandern in finstere Schlucht. Das ist, glaube ich, eine wirklich gute Beschreibung auch dessen, oder was wir in der Depression erfahren. Ja, diese Finsterkeit, diese Bedrückung. Ich fürchte kein Unheil, denn du bist bei mir. Dein Stock und dein Stab geben mir Zuversicht. Der kann eines der solche Gebete sein, die ich dann zu meinem mache und wirklich immer wieder in meinem Herzen trage, immer wieder bete. Und wir dürfen sicher sein, der Herr ist bei mir, auch wenn ich es in dieser ganz tiefen Depression nicht spüre. Ganz herzlichen Dank, Gottes reichen Segen Ihnen, Frau Anna. Nehmen Sie auch, wenn es geht, auch eine Hilfe von medizinischer Seite in Anspruch. Aber super, dass Sie im Glauben die Ressource suchen, die Quelle, aus der Ihre wirkliche Kraft kommt.
0: Ja, alles Gute, liebe Frau Anna, und Gottes Segen für Ihren weiteren Weg.

0: Zum persönlichen Glaubens- und Gebetsleben hat sich Margarete aus Oberösterreich mit einer Frage gemeldet. Bitte schön.
1: Ja, grüß Gott, Pater Lorenzo. Ich hätte eine Frage gehabt, und zwar wie man mit Jesus umgehen soll oder mit Gott. Zum Beispiel heißt er, dass man so werden soll, also wie die Kinder, ja. Und zum Beispiel, wenn halt ein Kind einen strengen Vater hat und der kommt heim und ist halt das Kind irgendwie in Achtstellung und verängstigt und wird halt ganz ernst oder so oder schauen, dass er es richtig macht. Oder zum Beispiel, was mir besser gefallen würde, zum Beispiel,

0: auch an der Freiheit seiner Kinder. Ja, also dieses Bild mit diesen Lämmern, die rumhüpfen, einfach aus Freude. Es ist ein wunderschönes Bild auch für die Freiheit, die wir in Christus haben.
1: Ja.
0: Wir müssen uns natürlich bewusst sein, jedes Bild hat so seine Grenzen, gell? Und ja. Darum ist es auch wichtig, immer die Gottesbilder, die wir haben, wieder zu hinterfragen. Das Erste, was Sie genannt haben von diesem strengen Vater, wo man in Hab-Acht-Stellung ist, da merken wir eher einen problematischen menschlichen Vater, wo wir gerade den Aspekt nicht auf Gott übertragen sollten. Denn so ist Gott mit Sicherheit nicht. Ja?
1: Ja.
0: Sondern dem Motto, alles muss jetzt auf mich aufpassen und keine falsche Bewegung, keinen falschen Mucks und so. Ganz sicher nicht. Ja? Bei Gott ist es eine Freude, in seiner Gegenwart zu sein. Und es ist eine Freude, sein Kind zu sein. Ja? Also darum gefällt mir dieses zweite Bild, das Sie gehabt haben, sehr, sehr gut. Denn ja, in Christus werden wir immer freier.
1: Aber das würde mich noch interessieren, ob man auch ein bisschen übermütig sein darf, manchmal ein bisschen neckisch mit Jesus umgehen darf, meine ich jetzt, also die Ehrfurcht muss schon da sein, aber genau. Aber so, dass man mit ihm ein bisschen spielen auch darf, so meine ich jetzt, so spielerisch.
0: Ja, ganz bestimmt.
1: Im guten Sinne, meine ich jetzt.
0: Im guten Sinne. Also, wenn die Ehrfurcht gleichzeitig da ist, ich denke jetzt an die heilige Teresa von Avila, die zu Jesus einerseits sagt Herr, ja, das zeigt ja die Ehrfurcht, aber dann doch sagt Herr, also nachdem sie einen Kutschenunfall hatte und das Rad ist gebrochen,
1: ja, genau.
0: Und sagt, Herr, du musst dich nicht wundern, dass du nur so wenige Freunde hast, wenn du so mit deinen Freunden umgehst. Also da merkt man sehr viel Humor dabei.
1: Genau, das meine ich.
0: Ja, ganz genau. Und das verdreht unser Herr auf jeden Fall. Nein, er schätzt es. Ja? Dass wir ganz normal mit ihm umgehen und nicht in einer steifen Ehrfurcht, sondern in einer wirklich freien, frohen, befreiten Ehrfurcht vor ihm sind und mit ihm.
2: So viel zur Frage um den Umgang mit Jesus, wie es ja eine richtige Form gibt, ernst oder fröhlich. Ja, Jesus schätzt den Humor, die Freude am Gespräch mit uns. Vielen Dank für diese Frage, liebe Margarete. Und vielen Dank für die Antwort, lieber Pater Laurentius. Nun darf ich zum Abschluss noch Rosina aus Wien begrüßen mit Fragen über den Ablass und das Schuldbekenntnis. Grüß Gott. Grüß Gott, Frau Rosina.
3: Ja, grüß Gott, Pater Laurentius. Pater Laurentius, ich hätte diese zwei Fragen und zwar, wie ist das, wenn ich zum Beispiel beichten gehe am Barmherzigkeitssonntag? Dann werden einem ja auch die Sündenstrafen vergeben, hat Jesus gesagt. Hören Sie mich?
0: Ich höre Sie, Frau Rosina.
3: Ja.
0: Die Sündenstrafen werden dann durch den Ablass vergeben. Sie gehen zum Beichten, da wird die Sündenschuld vergeben und dann können Sie den Ablass gewinnen. Zum Ablass gehört dann das Ablasswerk, das dann ein Gebet in der Meinung des Heiligen Vaters, das Glaubensbekenntnis und die entschiedene Abkehr von jeder Sünde.
3: Ja, danke. Ich habe mich da jetzt ein bisschen geirrt mit dem Reden. Ich wollte eigentlich wissen, ob, wenn ich zum Beispiel am Barmherzigkeitssonntag zur Beichte gehe, ob da die Sündenstrafen nur für diese eine Beichte vergeben werden oder für sämtliche, die man gemacht hat im Leben.
0: Für sämtliche Beichten, alles, was sie an Sündenstrafen auf sich gehäuft hätten, das wird beim vollkommenen Ablass vergeben.
3: Ach so, doch. Ich habe das ja unsicher. Und dann die zweite Frage. Ich merke, dass das jetzt so eingerissen ist bei den Heiligen Messen, dass kein

0: Schuldbekenntnis, also sehr selten ein Schuldbekenntnis gebetet wird. Und nur Herr, erbarme dich unser. Und hat man da eine gültige heilige Messe mitgefeiert oder nicht?
1: Auf jeden Fall, ja. Also da gibt es im neuen Messbuch für den Priester drei Möglichkeiten. Die eine Möglichkeit ist das Schuldbekenntnis. Die zweite ist in diesem Wechselsprech, erbarme dich, Herr, unser Gott, erbarme dich, denn wir haben vor dir gesündigt. Und die dritte Möglichkeit ist im Kyrie, normalerweise mit Versen, mit Anrufungen vor dem Herr, erbarme dich, und vor dem Christus, erbarme dich, das als Bußakt zu verwenden. Das ist eine ganz legitime Möglichkeit. Also da müssen Sie nicht zweifeln an der Gültigkeit der Heiligen Messe.
0: Weil ich weiß nicht, was da der Frau Köppikus-Röttger oder irgendjemand, habe ich mal gehört, dass eigentlich beim Herr erbarme dich nur der Kyrios, also der Herr, nur angesprochen wird, und das Schuldbekenntnis ist ja eigentlich in meinem Empfinden, dass einem bewusst, mehr bewusst wird, dass man gesündigt hat.
1: Ja. Dass das persönliche Bewusstsein vielleicht größer ist, da gebe ich Ihnen recht. Aber die Kirche kennt eben im Messbuch jetzt diese drei Möglichkeiten. Und auch wenn das Kyrie normalerweise eigentlich ein Lobpreis des Herrn ist, der als der barmherzige Herr jetzt in unserer Mitte ist in der Liturgie, so ist eben diese dritte Möglichkeit des Bußaktes doch, dass das Kyrie auch als Bußakt verwendet werden kann. Ja, so dürfen wir das einfach hinnehmen vom neuen Messbuch und brauchen keine Sorge haben, dass diese Messe also weniger gültig wäre.
2: Es gibt also drei Möglichkeiten, drei gültige Arten und Weisen von diesem Teil der Heiligen Messe. Vielen Dank, liebe Rosina, für Ihre Fragen. Und lieber Pater Laurentius, ich bitte Sie in den letzten 2 Minuten dieser Sendung noch um ein abschließendes Wort und um den priesterlichen Segen.
1: Es ist gut, wenn wir uns immer auch bei der Liturgie deutlich machen, es ist nicht in erster Linie das, was wir tun, auch wenn es im Kern natürlich das Sakrament ist, was aus äußerem Wort und Handlung besteht. Aber letztlich, der eigentlich handelt, ist unser Herr Jesus Christus selber. Und er handelt durch den Heiligen Geist. Das kann uns auch ein bisschen befreien davon, wenn jetzt etwas in einer gewissen anderen Weise vollzogen ist, aber im Bereich der Gültigkeit, dass wir dann nicht sofort große Sorgen haben müssen, sondern vertrauen dürfen, Jesus, du bist es, der jetzt handelt, der jetzt in der Heiligen Messe da ist, der mir die Sünden vergibt. Darf ganz fest darauf vertrauen und nicht, dass wir etwas genau so oder so sprechen müssen, auch wenn natürlich im Zentrum des Sakramentes, das wäre es bei der Heiligen Messe, der Einsetzungsbericht, der muss natürlich schon in der Weise gesprochen sein, wie es die Kirche vorsieht. Aber sonst gibt es eine große Freiheit und das ist das Schöne und das ist vielleicht auch verbunden mit dem Gottesbild des springenden Lämmer. Wir dürfen frei sein. Zur Freiheit, hat der heilige Paulus gesagt, hat uns Christus befreit. Und diese Freiheit, die möge der Herr uns allen immer mehr schenken. Und so segne und behüte euch der allmächtige und gütige Gott, der Vater, und der Sohn und der Heilige Geist.
2: Amen. Ich bedanke mich herzlich, lieber Pater Laurentius Meyer, für Ihre Zeit, Ihren priesterlichen Dienst hier in dieser Seelsorgerstunde bei Radio Maria. 2-mal im Monat gibt es diese Sendeschiene im Programm und Sie haben hier die Möglichkeit, sich Rat einzuholen, eine Seelsorge, ein seelsorgliches Gespräch in Anspruch zu nehmen und Ihre Fragen loszuwerden. Sie können diese Sendung übrigens auch in unserer Radiothek unter www.radiomaria.at nachhören. Durch diese Sendung begleitete Sie Sarah Ettlinger. Ich wünsche Ihnen noch alles Gute und Gottes Segen.
3: Ja. Es folgen nun die Nachrichten von Radio Vatikan. 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
4: Das Synodensekretariat im Vatikan hat eine Handreichung zur nächsten Etappe der Weltsynode veröffentlicht. Außerdem in Berlin trauern die Kirchen nach dem islamistisch motivierten Anschlag am Samstag gemeinsam. Und in Madagaskar fordert die katholische Bischofskonferenz ein Eingreifen gegen die zunehmenden Entführungs- und Mordfälle. Das und mehr bei uns in der Sendung heute. Am Mikrofon begrüßt Sie herzlich Christine Seuss. Schön, dass Sie dabei sind. Es ist eine weitere Etappe in der Umsetzung der katholischen Weltsynode. Im Frühjahr nächsten Jahres sollen ihre Beschlüsse vor allem auf Ebene der Bistümer besprochen und umgesetzt werden. Dazu hat der Vatikan nun eine Handreichung veröffentlicht. Vor der Sendung fragte ich meinen Kollegen Stefan von Kempis, wie dieses Dokument aussieht und wer es sich jetzt durchlesen sollte.
5: Ja, also das ist ein ungefähr 20 Seiten starker Text aus dem Generalsekretariat der Synode. Er ist in mehreren Sprachen verfügbar, allerdings nicht auf Deutsch, auf der Internetseite synod.va für Vatikan. Und er richtet sich vor allem an Bischöfe und synodale Gremien in den einzelnen Bistümern auf der ganzen Welt. Zum Hintergrund sollte ich vielleicht auch noch sagen, die katholische Weltsynode soll die Kirche auf einen synodalen Stil und auf mehr Beteiligung von Laien einschwören. Sie hat auf Initiative von Papst Franziskus stattgefunden, 2021 bis 2024. Und bis zum Herbst 2028 läuft jetzt die sogenannte Umsetzungsphase dessen, was man im Oktober 2024 auf einer Vollversammlung im Vatikan zum Schluss der Weltsynode alles so beschlossen hat.
4: Da stehen also im nächsten Frühjahr Beratungs- und Bewertungsprozesse in den einzelnen Bistümern an. Macht der Vatikan dafür konkrete Vorgaben?
5: Also der Vatikantext schreibt jetzt kein einheitliches Prozedere vor für diesen Prozess vom nächsten Frühjahr, aber er bietet doch eine Menge Tipps und Kriterien. Die Leitfrage lautet, welches konkrete Antlitz einer missionarischen, synodalen Kirche und welche neuen Wege von Synodalität bilden sich gerade in unserer Gemeinschaft heraus? Wichtig ist nach der Darstellung der Handreichung die Mitwirkung der Ortskirche in all ihren unterschiedlichen Ausprägungen, das meint natürlich auch die Laien. Dazu heißt es wörtlich in dem Text, das ganze Volk Gottes ist, je nach den unterschiedlichen Charismen, Berufungen und Diensten, zur Teilhabe aufgerufen.
4: Also in jedem Bistum soll im ersten Halbjahr 2027 eine Konferenz zum Stand der Umsetzung der Synodenbeschlüsse stattfinden, unter Leitung des Bischofs. Was erwartet sich der Vatikan denn von diesen Konferenzen?
5: Er erwartet sich zunächst einmal einen schriftlichen Bericht der Ortskirche über den Stand der Umsetzung der Synodenbeschlüsse. Dazu soll den Zeichen der Zeit besondere Aufmerksamkeit geschenkt werden. Das Volk Gottes soll angehört werden. Es soll ein gemeinsamer Unterscheidungsprozess stattfinden. Das ist die synodale Prosa, die wir jetzt seit einigen Jahren schon einigermaßen kennen. Also der schriftliche Bericht, das ist das eine. Und außerdem soll auf einer solchen Konferenz auch ein höchstens 2 Seiten langer Brief entstehen an die anderen Ortskirchen. Das hat nun ein frühchristliches Vorbild. Da schrieben immer wieder mal Ortskirchen in sogenannten Literae Communionis, also Briefen der Gemeinschaft an andere Ortskirchen und bekannten ihren Glauben, grüßten ihre Brüder und Schwestern in der anderen Ortskirche und so weiter. Also ein Bericht und ein Brief, beides soll vom Ortsbischof genehmigt werden und beides soll bis Ende Juni 2027 an das Synodengeneralsekretariat im Vatikan geschickt werden.
4: Eine Zusammenfassung des Dokumentes und den Link zur Handreichung finden Sie auf unserer Webseite. Und nun ein Nachrichtenüberblick mit Michael Herrmann.
6: 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Die Salzburger Theologin Franka Spies sieht Synodalität in der katholischen Kirche auf einem guten Weg. Die fehlende Strahlkraft liegt vielleicht daran, dass das Synodale nicht mehr Licht am Ende des Tunnels, sondern kirchliches Hintergrundrauschen geworden ist, sagte sie am Sonntag im Interview des österreichischen Portals Die Furche. Papst Leo XIV. Habe Synodalität gleich zu Beginn zu einem Kernthema seines Pontifikats gemacht, erinnerte Spies. Auch wenn es um das Thema Synodalität leiser geworden sei, habe es sich keineswegs erledigt. Die in Ulm geborene Spies hatte Ende 2025 mit 35 Jahren die Professur für Dogmatik an der Katholisch-Theologischen Fakultät der Universität Salzburg übernommen. Papst Leo wird heute Abend Castel Gandolfo verlassen und nach Rom zurückkehren. Wie im Vorfeld bekannt wurde, wird er sich bei dieser Gelegenheit wohl auch von der lokalen Bevölkerung verabschieden, die die Rückkehr eines Papstes in die Sommerfrische äußerst positiv aufgenommen hatte. Allerdings wird er bald wieder zurück erwartet. Im Rahmen der Gedenkfeiern zum 800. Todesjahr des heiligen Franz von Assisi richtet das Zentrum für höhere Bildung Laudato Si gemeinsam mit der Andrea Bocelli Foundation am 29. Juli 2026 die Veranstaltung Cantico di Pace aus. Ort der Begegnung ist der Borgo Laudato Si in Castel Gandolfo. Papst Leo XIV. Wird das gemeinsame Gebet mit Kurienmitarbeitern leiten, um im Geist des Sonnengesangs ein Zeichen für Versöhnung, weltweiten Frieden und den Schutz der Schöpfung zu setzen. Musikalisch gestaltet wird die Feier von Tenor Andrea Bocelli und dem Jugendchor ABF Voices.
4: Und wir blicken nach Deutschland. Am Sonntag, einen Tag nach dem Anschlag auf dem Christopher Street Day in Berlin, hat in der evangelischen Marienkirche unweit des Brandenburger Tors eine Trauerandacht stattgefunden. Am Samstagabend war im Anschluss an die Parade ein Fahrzeug am Berliner Tiergarten in eine Menschenmenge gefahren.
7: Zu dem Gedenken versammelten sich mehrere hundert Menschen. Unter ihnen Betroffene, Angehörige und Vertreter verschiedener Religionsgemeinschaften sowie der Politik. In den vorderen Reihen nahmen unter anderem Bundeskanzler Friedrich Merz, Bundesinnenminister Alexander Dobrindt, Bundesfamilienministerin Karin Prien, Bundesjustizministerin Stefanie Hubig, Berlins regierender Bürgermeister Kai Wegner, der Leiter des katholischen Büros Karl Jüsten und Caritas-Präsidentin Eva Welskop de Fea Platz. Das katholische Erzbistum beteiligte sich ebenso an der Gestaltung wie Vertreter muslimischer Gemeinden. Bundeskanzler Merz richtete vor und in der Kirche Worte an die Anwesenden und die queere Gemeinschaft. Wir werden alles tun, um die Freiheit unseres Landes und unserer Gesellschaft zu schützen. Alles. Zudem forderte er dazu auf, die Handlungs- und Bewegungsfreiheit derjenigen einzuschränken, die die Freiheit missbrauchten. Im Rahmen der Liturgie betete der evangelische Berliner Bischof Christian Stäblein für die Verletzten und Hinterbliebenen. Was immer der Täter habe erreichen wollen, werde er nicht erreichen. Vielfalt lebe im Herzen Gottes. Auch Vertreter muslimischer Gemeinden äußerten ihre Solidarität. Die Frauenrechtlerin Seyran Attes verwies auf den Koran und wies darauf hin, dass die Tötung eines einzelnen Menschen der Tötung der gesamten Menschheit gleichkomme. Während des Gottesdienstes zündeten viele Anwesenden Kerzen an. Im Anschluss an die Andacht formierte sich vor der Marienkirche ein Trauerzug, der über die Straße unter den Linden zum Brandenburger Tor zog, wo Blumen und Gedenkschilder niedergelegt wurden. Parallel zum Gedenken in Berlin sprach der Paderborner Erzbischof Udo Benz beim Hoffest des heiligen Liborius über die gesellschaftliche Verantwortung in Zeiten von Polarisierung und Unsicherheit. Ausgehend vom traditionell ertönenden Trompetensignal, dem Liboritus, bezeichnete Benz die Fanfare als Weckruf zur gesellschaftlichen Wachsamkeit.
8: Mittendrin von den politischen Polarisierungen einerseits und einer resignativen Gleichgültigkeit andererseits wird von manchen versucht, mit einer verwerflichen Strategie Ressentiments zu schüren, um politisch zu punkten. Man spielt mit der Verunsicherung und mit der Angst der Menschen. Mittendrin im gesellschaftlichen Leben unseres Landes, aber auch in den globalen Dynamiken erleben wir, dass die Zukunft gerade unserer jungen Menschen unsicherer geworden ist.
7: Wachsein bedeutet, ganz da zu sein, nicht schläfrig am Leben vorbeizudämmern und nicht aus sicherer Entfernung ein unbeteiligter Zuschauer zu sein, sondern mit offenen Augen, einem hörenden Herzen und einem wachen Gewissen mittendrin zu stehen. Erzbischof Benz stellte die Unantastbarkeit der menschlichen Existenz in den Mittelpunkt seiner Ausführungen. Die unverbrüchliche Würde des Menschen sei der kritische Maßstab aller Macht, egal ob politischer, ökonomischer, technologischer oder kirchlicher Macht. Nach der Tat floh der mutmaßliche Angreifer, der als der 21-jährige Abdul B. identifiziert wurde, zunächst vom Tatort. Einsatzkräfte spürten den bereits wegen früherer Delikte polizeibekannten Verdächtigen am Sonntagabend nach einer 20-stündigen Fahndung in einer Kleingartenkolonie im Bezirk Berlin-Spandau auf. Als Spezialkräfte den Mann festnehmen wollten, griff dieser die Beamten mit einer Stichwaffe an. Die Einsatzkräfte eröffneten daraufhin das Feuer. Der Tatverdächtige erlitt tödliche Verletzungen und verstarb noch vor Ort. Für Radio Vatikan, Sabrina Czarnecki.
4: Themenwechsel. Eine Serie von Entführungen und mysteriösen Todesfällen versetzt die Bevölkerung auf Madagaskar in Angst und Schrecken. Seit Jahresbeginn wurden rund 200 Vermisstenfälle registriert und auch der Mord an einer 11-Jährigen. Die katholische Bischofskonferenz fordert von den Behörden transparente Ermittlungen, den Schutz des menschlichen Lebens und rasche Aufklärung über die Hintergründe dieser Taten.
9: Während der Großteil der Vermissten wieder aufgefunden werden konnte, werden derzeit noch 19 Personen gesucht. 6 Menschen kamen im Zusammenhang mit den Ereignissen ums Leben. Das Phänomen betraf zu Beginn vor allem Kinder, erfasst inzwischen jedoch auch Erwachsene. Der Mord an einem 11-jährigen Mädchen im Bezirk Ambositra, dessen Leichnam Monate nach dem Verschwinden entdeckt wurde, löst im Land Bestürzung aus. Die aktuelle Lage in Madagaskar wird von Pater Serafin Rafano Mesanzoa, dem Koordinationssekretär der dortigen Bischofskonferenz, wie folgt beschrieben. Die Situation ist wirklich katastrophal. Diese sich häufenden Verschleppungen und Entführungen haben uns sehr überrascht. Das Ausmaß all dieser Vorfälle ist wirklich beispiellos und löst in der Hauptstadt und in der Umgebung eine allgemeine Angststimmung aus. Die Entwicklung belastet das gesellschaftliche und wirtschaftliche Leben erheblich. Bürgerinnen und Bürger verlassen aus Sorge um ihre Sicherheit die Häuser nur noch selten oder kehren frühzeitig zurück. Zudem wächst das Risiko von Selbstjustiz durch die verängstigte Bevölkerung. Bei Verdachtsmomenten im öffentlichen Raum kam es bereits zu Fehleinschätzungen und brenzligen Situationen für unbeteiligte Passanten. Die Lage ist komplizierter geworden. Die Behörden sprechen von einer möglichen Instrumentalisierung, einer Strategie, die darauf abzielt, das Image der Stabilität des Landes auf internationaler Ebene zu trüben, während die Bürger greifbare Ergebnisse fordern, die über bloße Krisenankündigungen hinausgehen. Zur Bewältigung der Lage richteten die Behörden eine Spezialeinheit zur Bekämpfung von Entführungen ein. Zudem befanden sich 11 Tatverdächtige in Untersuchungshaft, während für den 24. Juli ein nationaler Trauertag für die Opfer ausgerufen wurde. Regierungsvertreter vermuten hinter den Vorgängen gezielte Manipulationsversuche zur Destabilisierung des Landes. In der Bevölkerung bestehen jedoch Zweifel, ob die tatsächlichen Drahtzieher der Taten von den Ermittlungen erfasst werden. Trotz vereinzelter Festnahmen und verstärkter Patrouillen durch die Sicherheitskräfte bezweifelt die Öffentlichkeit nach wie vor, dass die wahren Drahtzieher tatsächlich zur Rechenschaft gezogen werden. Die Bevölkerung erwartet Ergebnisse im Bereich der Sicherheit. Wer steckt hinter all diesen Vorfällen und warum?
10: On se demande, tout le monde se demande, mais pourquoi? Mais qu'est-ce qui est derrière?
4: Für Radio Vatikan, Mario Galgano. Und zum Abschluss unserer Sendung unsere Sommerserie mit Gedanken von Johannes Paul II.
11: Lasst uns einmütig und ohne Unterlass beten, sende aus deinen Geist und alles wird neu geschaffen. Unser Zeugnis, unsere Kirche, unsere Welt.
4: Damit sind wir am Ende unserer Sendung angekommen. Schön, dass Sie dabei waren. 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Damit darf ich mich von Ihnen verabschieden. Schön, dass Sie dabei waren. Am Mikrofon war Christine Seuss. 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

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Am Mikrofon war Sarah Ettlinger.

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0: Lebenshilfe. Sie sind vielfältig, sie sind bunt, mal ganz klein, mal etwas größer. Sie fliegen und picken ihre Körnchen auf. Sie singen und zwitschern. Unsere heimischen Vögel. Schon als Kind habe ich es geliebt, am Küchentisch meiner Eltern zu sitzen und durchs Küchenfenster zu blicken und die kleinen Vögelchen rund um das Vogelhäuschen zu beobachten. Ja, auch zu raten, was könnte das für ein Vogel sein. Meine Eltern haben sich bis heute gut um das Vogelhaus in ihrem Garten und auch um ihren Garten selbst gekümmert und so einen Lebensraum für die heimische Tierwelt geschaffen. Und genau darum geht's in den nächsten Minuten in der Sendung Lebenshilfe, wo wir mehr zur Gartengestaltung für die heimische Tierwelt erfahren werden, und zwar von Petra Hirner. Liebe Zuhörer von Radio Maria Österreich und Radio Maria Südtirol, ich begrüße dazu, mein Name Barbara Mutsam, und darf auch unsere Referentin Petra Hirner jetzt auf Sendung begrüßen. Schön, dass Sie da sind und Sie gleich mal bitten, sich vorzustellen.
1: Ja, danke für die Einladung. Ich darf Sie auch alle sehr herzlich zur Sendung begrüßen. Es ist wirklich ein Herzensthema von mir, über Naturgärten zu sprechen. Ich bin ja auch seit 15 Jahren Beraterin bei der Bewegung Natur im Garten und fürs Industrieviertel in Niederösterreich zuständig, betreue hier die Gemeinden und auch Privatpersonen. Und Natur im Garten, wer es nicht kennt, ist vom Land Niederösterreich eine Bewegung und setzt sich seit über 25 Jahren für eine naturnahe Gartengestaltung in Privatgärten und auch in öffentlichen Grünräumen ein, also Parkanlagen, Straßenbegleitgrün und so weiter. Und wir zeichnen hier auch Gemeinden und Privatgärten aus, da haben wir Plaketten dazu, wir beraten eben auf vielfältigen Ebenen, eben damit, dass diese Gärten und auch Grünräume wertvolle Lebensräume werden, dass sie nicht nur optisch schön anzuschauen sind, sondern eben, dass sie auch einen Mehrwert haben, und das sind wirklich unverzichtbare Lebensräume, die wir hier schaffen können. Und bevor ich jetzt gleich loslege mit eben der Gartengestaltung, möchte ich aber vielleicht noch vorwegnehmen, warum das eigentlich so wichtig ist, dass die Gärten nicht nur für uns schön sind, sondern auch einen Lebensraum bieten. Wir stehen nämlich vor dem traurigen Hintergrund, dass wir weltweit, aber auch in Österreich, wirklich einen massiven Biodiversitätsverlust haben. Also das ist ein Viertel der Säugetierarten in Österreich sind gefährdet, zwei Drittel der Reptilien und so weiter. Bei den Insekten ist es ganz schlimm, da kennen vielleicht viele von Ihnen auch die Krefeld-Studie aus Deutschland, wo man draufgekommen ist, dass in den letzten 25 Jahren 75% der Insektenmasse zurückgegangen ist, also massives Insektensterben. Man kann es ja auch sehr oft selbst beobachten. Und das hat mehrere Gründe, aber einer ist halt, weil der Lebensraum einfach schwindet. Das ist Lebensräume, natürliche Lebensräume werden zerstört, die Nutzung wird geändert, sie werden versiegelt, wie auch immer. Der Klimawandel trägt auch einiges dazu bei. Und das führt eben dazu, dass die Tiere einfach weniger werden, also die Biodiversität, die Artenvielfalt. Und hier können Gärten wirklich auch wertvolle Ersatzlebensräume sein. Und der Garten muss auch nicht groß sein dafür. Also man kann wirklich auf engstem Raum viele Strukturen schaffen für Tiere, für Säugetiere, für Reptilien, für Amphibien und so weiter. Und bevor ich jetzt aber zur Gestaltung gehe, möchte ich noch kurz auf die Pflege des Gartens eingehen, weil diese sollte unbedingt ökologisch erfolgen. Also in einem Naturgarten wird ökologisch gepflegt. Was heißt das? Hier haben wir von Natur im Garten auch unsere drei Kernkriterien. Das ist einmal Verzicht auf chemisch-synthetische Dünger. Das heißt, organisch düngen ist viel besser fürs Bodenleben. Dann Verzicht auf chemisch-synthetische Pestizide. Man kann natürlich Pflanzenstärkungsmittel, biologische Mittel verwenden, aber eben keine Pestizide einsetzen im Garten. Ist natürlich nicht nur für Schädlinge nicht gut, sondern auch für alle anderen Tiere, die bei mir im Garten leben. Und das dritte Kriterium ist Verzicht auf Torf, also Torferde, Torfprodukte, weil die, weil der Torf in Regionen abgebaut wird oder im Hochmoor abgebaut wird und das ist per se ein wertvoller Lebensraum, also dass man hier eben diesen Lebensraum schützt. So viel einmal zur Pflege und dann geht es jetzt um eine naturnahe Gestaltung, das heißt, was kann ich in meinen Garten integrieren, welche Strukturen braucht er, damit er eben einerseits Nahrung und auch Lebensraum, also Versteckmöglichkeiten und so weiter für ganz viele Tiere bietet. Und ein ganz wichtiges Element im Garten, was wirklich in keinem Garten fehlen sollte, ist ein Laubbaum. Bäume sind wirklich das Gerüst und das Dach eines jeden Gartens. Früher hat es wirklich diese Tradition gegeben, in jedem Garten war ein Hausbaum. Und wir schauen auch, dass wir eben diese Tradition wieder aufleben lassen. Also in keinem Garten sollte ein Baum fehlen, weil gerade Bäume können hier, was Lebensraum und Nahrung betrifft, ganz viel abdecken. Die haben ein Blattwerk, die haben Blüten, die haben Früchte, Äste, Rinden und auch der Wurzelraum ist ganz ein wertvoller Lebensraum für viele Tiere. Also hier können wirklich ganz viele profitieren und Bäume sind aber auch für uns ganz wichtig im Garten, weil sie wirklich die beste Klimaanlage sind und wir spüren ja auch alle, dass es immer heißer wird im Garten und wenn man einen Baum hat, ich glaube, brauche ich jetzt niemanden groß erzählen. Jeder weiß, wie der Schatten von einem Baum an einem heißen Tag ist, nämlich der beste Schatten. Aber zurück zum ökologischen Wert. Also Bäume bereichern jetzt wirklich jeden Garten und bieten Tieren, aber auch wenn es Obstbäume sind, natürlich uns viel Nahrung. Und man sagt, in so einem mittelgroßen Baum können in etwa so viele Tiere leben wie Menschen in einer kleinen Stadt. Also das ist fast ein eigener Nationalpark, wenn man hier ökologisch wertvolle Bäume setzt. Jetzt kann man sich fragen, ja, was sind denn ökologisch wertvolle Bäume eigentlich? Also nicht jeder Baum hat denselben ökologischen Wert für die Tierwelt, weil heimische Bäume oder Bäume mit einem ökologischen Mehrwert haben natürlich hier Vorteile. Die haben sich, gerade heimische Bäume, haben sich gemeinsam mit der heimischen Tierwelt entwickelt. Man spricht hier von Koevolution und die haben den größten Nutzen. Ein Beispiel dafür ist ein Ginkgo-Baum. Wenn man den jetzt pflanzt im Garten, der kommt aus Asien. Da profitieren weniger als 10 Arten davon. Ein Kollege von mir sagt immer scherzhaft, dass nicht einmal Pilzkrankheiten interessieren sich für den Ginkgo-Baum. Also ist eigentlich ökologisch gesehen völlig wertlos. Ist natürlich schön, hat ja, natürlich auch eine Geschichte. Goethe hat schon Gedichte drüber geschrieben. Aber wenn ich das Ginkgo-Baum jetzt mit einer heimischen Eiche vergleiche, eine Eiche kann mehr als 1500 Arten fördern oder einen Lebensraum bieten. Jetzt ist mir schon klar, nicht jeder wird Platz für eine Eiche haben. Aber nur, dass man mal sieht, nicht jeder Baum ist gleich ökologisch wertvoll. Welche Bäume kann ich jetzt in meinem Garten setzen? Obstbäume sind sehr ökologisch wertvoll und da kann ich eben einen Halbstamm oder ein Buschbäumchen setzen, wenn der Garten jetzt nicht sehr groß ist. Auch ein Zierapfel zum Beispiel hat wirklich eine wunderschöne dekorative Wirkung, ökologisch sehr wertvoll. Oder heimische Bäume wie die Felsenbirne, Steinweichsel oder eben aus Laubbaum ein Feldahorn, Hainbuche, das sind alles mittelgroße Bäume, die wirklich einen sehr, sehr hohen ökologischen Wert haben. Und wenn es ganz ein kleiner Garten ist und Sie sagen, na, ich habe wirklich keinen Platz für einen Baum, dann könnte man auch Sträucher aufasten wie ein Holler, ein Faulbaum, ein Dirndl, dass man eben einen Strauch setzt und den entlang vom Stamm aufastet, dann habe ich eben auch einen kleinen Baum für meinen kleinen Garten. Ja, und wenn Sie jetzt überlegen, sich noch einen Baum zu setzen, wir haben eben auch so einen Navigator online, www.willbaumhaben.at. Da können Sie unterschiedliche Kriterien eingeben, was der können muss. Geht für einen Privatgarten, aber auch für einen öffentlichen Bereich. Und da kriegen Sie dann Empfehlungen für den eigenen Garten. Und bei den Bäumen, ja, auch Bäume dürfen in Würde altern, wenn Sie ältere Bäume im Garten haben. Dann lassen Sie die so lang wie möglich in Würde altern bei Ihnen, lassen Sie die im Garten, weil je älter ein Baum wird, desto größer wird sein ökologischer Wert. Also hier spricht man dann wirklich von eigenen Nationalparks und wir erleben es oft, dass Leute sagen, ja, sie haben einen Baum und schneiden den jetzt um, weil die Früchte schmecken nicht mehr und so weiter und sie setzen sich einen neuen. Aber gerade alte Bäume, die morsche Teile haben, sind hier sehr wichtig. Natürlich die Sicherheit bedenken, wenn es ein größerer Baum ist, Sicherheit geht vor, vielleicht irgendwelche Äste kappen, aber Bäume stehen lassen. Sie sind für die Vögel, es ist zuerst angesprochen worden, wirklich der Lebensraum im Garten. Die können da eben ihre Bruthöhlen anlegen, auch Fledermäuse und so weiter gehen rein, ganz viele Bienen, auch die Holzbiene bohrt sich ihre Gänge. Viele Wildbienen nehmen dann als Zweitbesiedler noch am Käferfraß, legen ihre Eier rein. Also ganz, ganz wertvolle Lebensräume. Und gerade wenn Sie einen Obstgarten haben und vielleicht Schädlinge, Sie haben Vögel, sind hier wirklich ganz wertvolle Nützlinge auch. Wer vielleicht wurmige Äpfel hat im Garten, dann ist da der Apfelwickler am Werk und Vögel fressen eben hier zum Beispiel die kleinen Larven vom Apfelwickler und pro Brutpaar sagt man in etwa 1,5 Kilo Insekten werden von einem Vogelpaar vertilgt. Das ist ein ganz, ganz wertvolle Nützlinge im Garten, die ich fördern kann, wenn ich meinen Altbaumbestand lasse oder eben, wie auch schon angesprochen, Nistkästen aufhänge. Ja, und wenn jetzt Bäume trotzdem gefällt werden müssen oder sie einen Baumschnitt haben, was ebenfalls ganz, ganz ein wichtiges Element in einem Garten ist, ist Totholz. Man spricht ja eigentlich auch von Biotopholz, weil es voller Leben ist. Wenn Sie Totholz im Garten belassen, irgendwo einen Totholzhaufen anlegen, das kann irgendwo im Schatten sein, in der Sonne. Es sind zum Beispiel 1500 Käferarten, die direkt oder indirekt von Totholz profitieren. Also das ist wirklich, das schafft man wirklich Lebensraum für ganz, ganz viele Tiere. Auch der Igel kann sich verstecken drinnen. Diverse Käfer, wie der Laufkäfer, auch der Marienkäfer, die Florfliege, die Schwebfliege. Also es gibt unzählige Insekten, die eben von Totholzhaufen oder dem zum Beispiel auch im Herbst von einem Laubhaufen profitieren. Ebenfalls ganz ein einfaches Element, was jeder umsetzen kann in seinem Garten, ist ein Steinhaufen. Das kann irgendwo ja in der Nähe vom Kompost sein, irgendwie so lose hingelegt oder auch schön geschlichtet. Es geht jedenfalls um die Hohlräume und hier können dann sich auch Tiere verstecken. Je nachdem, ob der in der Sonne oder im Schatten ist, geht vielleicht die Erdkröte, wird es eher im Schatten besiedeln. Irgendein Salamander oder so oder Eidechse geht dann vielleicht in die Sonne, am sonnigen Standort rein. Kostet nichts, ganz, ganz ein wertvoller Lebensraum im Garten. Ja, und bei den Gehölzen oder zu den Gehölzen, da möchte ich jetzt gleich zu den Sträuchern gehen. Wenn Sie Sträucher setzen im Garten oder eine ganze Hecke, dann empfehlen wir oder am sinnvollsten für die heimische Tierwelt sind Wildsträucher. Wildsträucher sind Sträucher, die bei uns in der Natur wild vorkommen. Das wäre jetzt wie zum Beispiel ein Dirndlstrauch oder eine Weide, die man kennt, Felsenbirne, alles wertvolle Sträucher, die sich eben auch wiederum gemeinsam mit der heimischen Tierwelt entwickelt haben. Und in so einer Wildstrauchhecke, die können auch mitunter die wertvollsten Lebensräume in einem Garten sein, weil sie einerseits Gärten miteinander verbinden. Und es gibt da auch so Zahlen, wo man sagt, in so einer Wildstrauchhecke können bis zu 700 verschiedene Tierarten, nicht einzelne Tiere, sondern hier Tierarten vorkommen. Angefangen wieder vom Igel, von der Zauneidechse, Laubfrosch, Glühwürmchen, Laufkäfer, Erdkröten, ja, diverse Vögel natürlich, Schmetterlinge und so weiter. Also ganz, ganz ein wertvoller Rückzugsraum. Und wenn man das jetzt vergleicht mit einer Forsythia zum Beispiel, die viele im Garten haben, die jeder kennt, ein optisch wirklich schöner Strauch. Ökologisch kann man sagen, ist es ein Plastikstrauch, weil der hat trockene Blüten, keine Früchte, also ein paar Allerweltsvögel gehen vielleicht rein. Aber vom ökologischen Wert her bietet der wenig für die Tierwelt bis gar nichts. Und wenn ich das jetzt vergleiche mit einem heimischen Dirndlstrauch, wo unzählige Bienen und Wildbienen Nahrung finden im Frühling. Einer der ersten Sträucher, der blüht, also ganz was Wertvolles. Raupen fressen an den Blättern, die Vögel holen sich dann die Früchte. Also hier, dass man sieht, heimische Wildsträucher haben hier einfach viel an größeren Wert. Ein interessanter heimischer Wildstrauch ist auch der Faulbaum. Wenn Sie den Zitronenfalter fördern möchten im Garten, es ist dieser gelbe Schmetterling, der im Frühling sehr zeitig schon fliegt, weil er eben auch als Schmetterling überwintert. Hier frisst die Raupe vom Zitronenfalter ausschließlich am Faulbaum oder am Kreuzdorn. Also mit einem Faulbaum im Garten könnte man eben den Zitronenfalter zum Beispiel schön unterstützen. Oder ganz ein wertvoller heimischer Wildstrauch ist der Weißdorn. Wie der Name schon sagt, Dorn, er hat Dornen. Und alle Sträucher, die Dornen haben, sind für die Vögel besonders wertvoll, weil sie eben dort in Ruhe brüten können und geschützt vor Katzen und anderen Räubern sind. Und beim Weißdorn sind es in etwa 30 Vogelarten, die die Beeren fressen. Es sind an die 20 Schwebfliegen, die profitieren. Über 40 Wildbienen, die sich an den, die sich den Nektar holen. Also ganz, ganz was Wertvolles. Und wenn ich bei der Bepflanzung im Garten darauf achte, ja, hat es einen ökologischen Wert, dass man bei jeder Entscheidung, bei jeder Pflanze, die man sich setzt im Garten eben, auch immer das im Hinterkopf hat, hat es einen Wert für die Tierwelt. Und so kann man den Garten wirklich dann zu einem Naturgarten machen. Ein heimischer Wildstrauch, der eine Alternative zur Thujenhecke wäre, zum Beispiel ist der Liguster. Es gibt einen immergrünen Liguster, hat auch wunderschöne Blüten für die Vögel, tolle Beeren. Und das wäre zum Beispiel so eine Alternative für eine Thujenhecke. Auch hier haben wir wieder so ein Online-Tool, einen Navigator www.willheckehaben.at. Da sind über 150 Heckenpflanzen drinnen. Wer sich interessiert dafür, welche Hecke man noch setzen kann oder welchen Strauch man noch ergänzen kann im Garten, die auch einen ökologischen Wert haben, kann man sich eben hier informieren, weil es auch immer darum geht, dass der Standort gerecht gesetzt werden sollte. Also passt er auch wirklich zu meinem Standort im Garten. Ja, und bei den Hecken, was hier auch noch ein wichtiges Element im Garten ist, wenn Sie eine Hecke haben, dass man unter bzw. vor der Hecke einen Bewuchs zulässt, dass das nicht ganz kurz abgemäht wird. Und das stellt so einen sanften Übergang von der Hecke zur Wiese oder ja in Form von einer Naturwiese jetzt kann sein oder gepflanzte Wildstauden. Und dieser Bereich im Garten, also so eine bepflanzte Hecke mit Unterbewuchs, ist wirklich der Lebensraum, den der Igel am meisten schätzt im Garten. Im Englischen wird er ja auch Hedgehog genannt, der Igel, was so viel heißt wie Heckenschwein. Das heißt, er atmet ja sehr laut und wenn er dann unter der Hecke herum geht, wandert, und er wandert ja auch sehr, sehr weit, ein Igel. Aber hier ist er eben geschützt und findet eben auch entsprechend Nahrung unter so einer Hecke. Also wer den Igel fördern will im Garten, so eine Hecke mit einer Unterpflanzung. Und apropos Igel, ich habe es schon gesagt, Igel wandern sehr weit. Also ein Igel ist mit einem Garten nicht zufrieden. Gerade in der Paarungszeit wandern die Männchen bis zu 5 Kilometer. Das heißt, er braucht mehrere Gärten. Und dass man hier auch schaut, dass der Igel wandern kann von einem Garten in den nächsten. Und wenn Sie einen Zaun haben, wo Sie denken, ja, da kommt der Igel aber nicht durch, weil der Maschendrahtzaun zu eng ist oder die Holzlatten bis am Boden gehen, dann schauen Sie, dass Sie da einen Durchschlupf schaffen für einen Igel. Und man sagt faustgroß. Also wenn das Loch faustgroß ist, dann schafft es der Igel, dass man hier auch wirklich einen Pfosten vielleicht sogar abschneidet oder den Maschendrahtzaun öffnet. Und so ein Igeltor kann man eben auch hier schön einfügen. Aber eben, dass die Igel wandern können, dass man das berücksichtigt. Ja, man spricht hier eben von Biotopvernetzung und ganz, ganz was Wertvolles auch.

0: Ihrem Garten. Aber jetzt noch ein paar Worte von Ihnen, Petra.
1: Ja, Blumen und blühende Stauden dürfen natürlich auch in keinem Garten fehlen. Worauf sollte man hier achten bei den Blühstauden? Dass man für die Insekten, für die Bienen, für die Schmetterlinge und so, ist es wichtig, dass man Blütenangebot ums ganze Jahr, also während der ganzen Vegetationsperiode hat. Und kritische Zeiten sind oft das ganzzeitige Frühjahr und der späte Herbst. Also, dass man hier schaut, dass man wirklich Frühblüher hat in Form von Geophyten, dass der Winterling, zum Beispiel Krokusse, die blühen sehr zeitig, oder eben auch bei den Sträuchern oder bei den Bäumen, die Weiden, der Dirndlstrauch. Also Frühblüher sind wichtig, beziehungsweise dann auch Spätblüher im Herbst, und da kennt man eben ja diverse Astern, die Fetthennen oder die späteste Tracht für die Bienen wäre dann der Efeu, wenn man irgendwo Begrünung hat oder so am Gartenzaun entlang. Efeu ist hier ebenfalls was ganz Wertvolles. Und bei den Blüten, wenn Sie neue Pflanzen kaufen, Blühpflanzen, achten Sie darauf, dass die eine ungefüllte Blüte haben. Man kennt es sehr oft von den Rosen oder eben auch von den Pfingstrosen. Man kennt diese gefüllten Blüten, wo man eben nur Blütenblätter sieht. Und die sind eben züchterisch bearbeitet. Da sind eben die Staubblätter zu Blütenblätter umgezüchtet worden. Wildrosen haben so offene Blüten, wo man ganz viele Pollen sieht. Und für die Insekten sind natürlich ungefüllte Blüten wertvoll. Gefüllte Blüten, da werden sie angelockt, aber sie fliegen hungrig wieder weiter, also bringen hier wirklich deutlich, deutlich weniger. Also auf ungefüllte Blüten achten. Und wie es war bei den Sträuchern und bei den Bäumen, auch heimische Wildstauden haben hier den größten Mehrwert. Also Wildstauden, die bei uns in der Natur vorkommen, und da ist auch meine Empfehlung immer, wenn man wandern geht, wenn man in der Natur unterwegs ist, mit dem Hund spazieren geht, dass man mit offenen Augen spazieren geht, die Natur beobachtet und schaut, was wächst denn bei uns in der Region eigentlich natürlich am Naturstandort. Das ist vielleicht dann ein Natternkopf, eine Färberkamille, eine Kartäusernelke, Skabiosenflockenblume. Es gibt ganz, ganz viele wirklich wunderschöne heimische Wildstauden, eine Königskerze, die oft auch wirklich an sehr trockenen, mageren Standorten sind, und die haben eben für die Insekten den größten Wert. Die haben sich auch wieder gemeinsam entwickelt und sind eben sehr oft für hochspezialisierte Insekten. Eben der Natternkopf, es gibt ein paar Wildbienen, die gehen ausschließlich auf den Natternkopf. Also ganz, ganz eine wertvolle Wildstaude. Und eben, ich habe zuerst auch schon den Baum als beste Klimaanlage angesprochen. Es wird ja auch nicht nur heißer, es wird trockener in Zukunft in unseren Gärten. Und gerade hier gibt es wirklich viele heimische Wildstauden, die besonders gut mit Trockenheit zurechtkommen. Ich habe eh schon die Färberhundskamille, die Schafgarbe, Goldhaaraster, Wegwarte, eine Kugeldistel zum Beispiel oder Goldwolfsmilch, Färberginster, der dornige Hauhechel, also Steppensalbe. Es gibt hier wirklich eine große Bandbreite an heimischen Wildstauden mit einem extrem hohen ökologischen Wert und eben auch sehr trockenheitsverträglich und eben klimafit. Also dass man eben hier beim Kauf von den Stauden auch immer den ökologischen Wert berücksichtigt. Ja, einen netten Bahnhof gibt es hier dazu in Vorarlberg, in der Gemeinde Rankweil. Die haben vor einigen Jahren einen Wildbienenbahnhof, also da ist der Bahnhof umgestaltet worden, und sie haben die Außenflächen vom Bahnhof als Wildbienenbahnhof gestaltet, wirklich ausschließlich mit heimischen Wildstauden und heimischen Gehölzen, haben eine Trockensteinmauer, Totholzelemente integriert, und nach einigen Jahren haben sie eine Wildbienenzählung dort gemacht. Also es gibt ja in Österreich über 700 verschiedene Wildbienenarten, die jeder im Garten fördern kann. Und dort am Bahnhof, wirklich mitten im Siedlungsgebiet, haben sie nach einigen Jahren 136 verschiedene Wildbienen gezählt. Das heißt, man kann wirklich Bienen auch im Siedlungsgebiet, Wildbienen fördern, wenn man die entsprechende Bepflanzung dazu hat. Also wirklich ein sehr tolles Beispiel der Wildbienen. Wildbienenbahnhof in Rankweil. Mittlerweile gibt es auch viele Gemeinden, die eben Blumenwiesen anlegen mit heimischen Wildblumensaatgut.

0: auch die sind natürlich besonders wertvoll. Ja, im Garten kann ich auch ein Wildbienenhotel aufstellen, kennen eben viele, kriegt man sehr oft wo zum Kaufen. Das stellt eben quasi oft so Totholzelemente dar, sind angebohrte Holzstücke oder so Schilfteile sind drinnen, wo die Wildbienen reinfliegen und dann eben ihre Eier ablegen und so einen Pollen noch dazugeben, einen Pollenkuchen für die Larven. Und ja, wichtig, wenn man die aufstellt, dass das wirklich auch einen glatten Schnitt hat, dass der Schilf glatt geschnitten ist, dass das Holz, ein hartes Holz, ist sauber gebohrt, weil sehr oft sieht man diese ausgefranst und das wäre dann eben nicht förderlich für die Bienen. Wenn die reinfliegen, dann verletzen sie ihre Flügel und das wäre eben dann nicht im Sinne der Bienen, sondern dass die wirklich sauber verarbeitet sind. Und von der Ausrichtung sagt man, im Südosten soll so ein Wildbienenhotel aufgestellt sein. Ja, ebenfalls ein Nützlingsquartier im Winter sind eben, wenn Sie Staudenbeete haben im Garten, dass Sie die auch stehen lassen über den Winter, dass Stauden nicht zurückgeschnitten werden im Herbst, wie man es früher sehr oft gemacht hat. Man hat den Garten quasi sauber gemacht vor dem Winter, aber genauso stehen gelassene Stauden, eben wie eine Fetthenne und so weiter. Kugeldistel sind ja auch wunderschön anzuschauen, diverse Gräser, und sind auch für Insekten und auch Vögel wertvolle Rückzugsorte und Futterquellen im Winter. Also hier die Stauden erst im Frühling zurückschneiden und nicht im Herbst wäre auch eine schöne Maßnahme, die nichts kostet, aber sehr viel bringt im Garten. Und noch einmal zu den Bienen zurück, wo überwintern, aber was brauchen Bienen noch? Im Nützlingsquartiere, im Winter auch stehengelassene Stauden, weil sie ja auch oft in den Stängeln der Stauden dann ihre Eier legen. Aber ein Großteil der Wildbienen braucht einen offenen Boden, weil die legen ihre Eier in den Boden rein, also so in sandigen Boden. Da kann man auch so ein Sandarium bauen oder einfach manchmal so ins offene Boden stellen, die regengeschützt sind durch den Dachvorsprung und so weiter. Auch solche Stellen, ganz wertvoll für die Bienen, wie zum Beispiel die Furchenbiene. Auch Wasserstellen, also Insekten, aber auch Vögel freuen sich vor allem jetzt, wenn es sehr trocken ist, über Wasserstellen im Garten. Und da kann ich ganz leicht so einen Untersetzer, einen Tonuntersetzer irgendwo aufstellen, wichtige paar Steine reinlegen, dass die Bienen dann vielleicht nicht auch wieder zum Rand schwimmen können oder dass sie sich wo festhalten können, dass die nicht ertrinken in so einer Futterstelle, in so einer Wasserstelle, und die auch bitte täglich wechseln, also das Wasser in dieser Wasserstelle wechseln, aber ganz was Wichtiges, dass man hier auch entsprechend Wasser anbietet. Ja, und ebenfalls was Tolles, ganz ein wertvoller Lebensraum in einem Garten ist ein Kräuterrasen oder eine Blumenwiese. Wir erleben es, dass der klassische Rasen, der kurz gemähte Rasen im Sommer, zunehmend vertrocknet, wenn man den nicht gießt. Und hier muss man sich auch überlegen, ob man das wertvolle Wasser zum Rasengießen einsetzen möchte. Und ein Kräuterrasen zum Beispiel ist wirklich hier viel, viel trockenheitsverträglicher und hat auch einen sehr hohen ökologischen Wert. Was ist ein Kräuterrasen? Ein Kräuterrasen ist ein Rasen, wo eben Kräuter wie Gänseblümchen, Günsel oder auch Löwenzahn, Gundelrebe und so weiter drinnen sind. Und die kommen in der Regel von alleine, wenn sie den Rasen nicht düngen und ein bisschen höher stellen den Rasenmäher, also weniger kurz mähen, ein bisschen höher mähen, dann können diese Kräuter, die in der Regel auch drinnen sind, können blühen, sind hier gleich für viele Insekten wertvoll, auch für einen Igel, der geht dann gerne am Abend durch so einen Kräuterrasen, weil er da eben viele Insekten findet, von denen er sich ernährt. Und sie haben den Vorteil, dass so ein Kräuterrasen sehr viel trockenheitsverträglicher ist. Und den mähe ich dann einmal im Monat, ungefähr, also je nachdem. Aber ich muss ihn auch seltener mähen und hat wirklich auch optisch viele, viele Vorteile. Ja, wenn Sie dann zum Beispiel im Kräuterrasen den Löwenzahn haben, hier nur eine Zahl, also es sind über 110 Wildbienen, die sich über den Löwenzahn freuen, 63 Raupen zum Beispiel, die an den Löwenzahnblättern fressen, an die 40 Schwebfliegen. Also für viele ist es ein Unkraut, der Löwenzahn, aber für die heimische Tierwelt ist ein Löwenzahn ganz, ganz was Wertvolles, dass man hier vielleicht auch mal die Blickrichtung ändert, einen Perspektivenwechsel macht und sagt, ja, eigentlich kann der Ökologische sehr viel und wird gelassen im Garten. Oder ein Spitzwegerich, wenn es ein eher verdichteter Boden ist, dann kann es sein, dass da sehr viel Spitzwegerich, wenn sie ihn ein bisschen höher stehen lassen, dass da der Spitzwegerich aufkommt, wo man sagt oder wo man sich denken könnte, naja, der blüht ja nicht so viel, kann der eigentlich dann was für die Insekten? In dem Fall sind es an die 10 Wildbienen, aber über 80 Raupen, die von den Blättern profitieren. Und es geht nicht immer nur um die Blüten, sondern es geht oft wirklich um die Blätter. Vor allem, wenn ich jetzt an Schmetterlinge denke, da haben die Raupen ja ganz ein anderes Futter. Die sind oft hoch spezialisiert, die Schmetterlinge, also Schmetterlingsraupen. Und in dem Zusammenhang wäre ein wildes Eck zum Beispiel auch irgendwo eine Brennnessel stehen lassen im Garten ein guter Rat, weil es gibt sehr, sehr viele Schmetterlingsraupen, die ausschließlich auf die Brennnessel spezialisiert sind. Also hier auch ein bisschen Mut zur Wildnis im Garten oder ja, es bringt sehr viel für die Tierwelt. Wenn Sie eine sonnige Stelle im Garten haben, die früher vielleicht Rasenfläche war und wo Sie sagen, ja, irgendwie, ich brauche die Fläche eh nicht mehr, könnten Sie sie auch als Blumenwiese umfunktionieren. Eine Blumenwiese wächst höher als ein Kräuterrasen, wird in etwa kniehoch und mähen Sie dann nur noch zweimal im Jahr. Man sagt so Ende Juni und dann vor dem Winter noch einmal. Und Blumenwiese, wenn es Wiese ist, also oder ein Rasen, der schon länger nicht gedüngt wurde, lassen Sie das einfach mal wachsen und schauen Sie, vielleicht haben Sie eher Vielfalt drinnen. Vielleicht kommen die ersten Margeriten, Glockenblumen, ein paar Gräser werden noch drinnen sein. Also man kann die einfach auch mal wachsen lassen, so eine Blumenwiese. Wenn sie sehr, sehr gräserlastig ist, dann ist das ein Zeichen, dass der Boden noch sehr nährstoffreich ist. Und wenn Sie da dann eine Blumenwiese anlegen wollen, müssten Sie quasi den nährstoffreichen Boden so die ersten 10 Zentimeter raus und ein bisschen an Sand einarbeiten, weil eben Blumenwiesen brauchen wirklich einen mageren Boden. Und wenn Sie einen mageren Boden haben, sprich länger nicht gedüngt an einer sonnigen Stelle, dann kommt auch hier eine Blumenwiese ganz von allein. Wenn Sie wissen, es ist ein nährstoffreicher Boden, einfach den Rasen, die Grasnarbe abtragen, ein bisschen Sand ergänzen und dann eben ein heimisches Saatgut auftragen. Und der beste Zeitpunkt für die Anlage einer Blumenwiese ist eben auch der Herbst für die heimische Wildblumenwiese. Ja, auch weitere Punkte, so Naturgartenelemente, wer ein Komposthaufen im Garten sollte, wirklich in keinem Naturgarten fehlen, fördert eben auch das Bodenleben. Der Boden ist es um und auf in einem Naturgarten. Geht es dem Boden gut? Geht es den Pflanzen gut? Mit einem Kompost habe ich auch gelebten Umwelt- und Klimaschutz. Ich kann an Ort und Stelle mir den besten Dünger selber herstellen. Er enthält wirklich alle Hauptnährstoffe, ganz viele Spurenelemente. Also Kompost ist wirklich der beste Dünger auch für die Pflanzen, vor allem im Gemüsegarten, auch für die Beerensträucher, für die Obstbäume. Die freuen sich alle über eine Kompostgabe und fördert eben, wie gesagt, das Bodenleben. Ja, es gibt natürlich viele weitere Punkte wie die Lichtverschmutzung, dass man eben hier schaut, dass man, wenn man den Garten am Abend verlässt, das Licht abdreht, weil ja es gibt diesen Trend zu vielen Solarlampen im Garten und das ist für viele nachtaktive Tiere halt wirklich fatal, so viel Licht im Garten, also hier wirklich Lichtverschmutzung vermeiden. Und es gibt ja noch viele, viele Elemente, die man ergänzen kann, da fehlt uns jetzt dann die Zeit, aber ich stehe jetzt auch mal gerne für Fragen zur Verfügung oder wenn Sie eigene Erfahrungen einbringen möchten, freuen wir uns sehr, wenn Sie anrufen und das mit uns teilen.
1: Vielen Dank, Frau Hirner, für diesen ersten, zweiten, ja, für diesen ganzen Vortrag, den wir jetzt gehört haben, für die vielen Worte, so viele hilfreiche Tipps für unseren Garten zu Hause und für die heimische Tierwelt. Also ja, vielen Dank. Und ich bin jetzt auch schon gespannt, liebe Zuhörer, erzählen Sie uns, wie Sie Ihren Garten angelegt haben, worauf Sie achten, welchen Baum Sie zu Hause stehen haben oder was Sie für die Tierwelt tun, welchen Baum oder Strauch Sie eben bewusst nicht zu Hause vielleicht eingepflanzt haben. Wir freuen uns hier über Ihre Rückmeldungen, Ihr Feedback, Ihre, ja, auch einfach Ihre Erzählungen, was gelungen ist und was nicht. Und wenn Sie Fragen zu diesem Naturgarten jetzt auch haben, dann haben wir jetzt eine Expertin hier, Petra Hirner. Kommen Sie gerne mit ihr ins Gespräch. Die Nummer zu uns ins Studio ist die 0720 578 578. Noch einmal 0720 578 578. Gerne können Sie auch außerhalb von Österreichs anrufen, dann mit der Vorwahl 0043 720 578 578.

Sonntagnachmittag. Sie hören die Sendung Lebenshilfe, heute mit dem Thema Gartengestaltung für die heimische Tierwelt mit Petra Hirner von Natur im Garten. Am besten, liebe Zuhörer, Sie schauen sich jetzt einmal um in Ihrem Garten. Sie können kurz mal hinausgehen, vielleicht das Radiogerät mitnehmen. Vielleicht sitzen Sie jetzt auch selbst im Garten und schauen einmal, was für Bäume und Sträucher Sie hier so haben, wo Sie vielleicht die Bienen herumsurren sehen oder die Vögel fliegen sehen. Und dann rufen Sie an und melden uns, wie es in Ihrem Garten ausschaut, was Sie für die heimische Tierwelt tun oder auch wenn Sie Fragen haben, was Sie verbessern können in Ihrem Naturgarten oder noch einmal nachfragen wollen, was denn jetzt genau die Kriterien auch für den Naturgarten sind. 0720 578 578, die Nummer zu uns. Und wir haben ein ganz tolles Lied in unserer Datenbank von der Petermeier Hofkapelle zum Garten und da hören wir jetzt rein, während Sie anrufen können.

0: Peter Meyer-Hofkapelle mit dem Stück Der Garten. Ja, liebe Zuhörer, noch einmal die Einladung an Sie, jetzt anzurufen zur Gartengestaltung für die heimische Tierwelt, sich da einzubringen über den Naturgarten. Und bis das erste Telefon hier mal läutet, ich gebe nochmal die Nummer durch, 0720 578 578. Können Sie uns, Petra, ja gerne noch etwas erzählen. Ich denke mir, dass es da noch viel gibt, was wir lernen können.
1: Ja, dann nach dem schönen Stück erzähle ich gern noch was, auch über die Vorteile von einem Naturgarten. Also es ist ja nicht nur so, dass wir einen Lebensraum schaffen, sondern ein Garten, also ein belebter Garten bringt uns ja auch als Gärtnerin, als Gärtner was, weil ich dann automatisch auch viele Nützlinge im Garten habe, die mir wiederum bei der Schädlingsbekämpfung helfen. Also wenn ich Lebensraum schaffe, dann kommen natürlich auch der Marienkäfer, die Florfliege, der Schwebfliege, im Laufkäfer, Igel, alles Tiere, die uns eben im Garten auch helfen eben bei der Schädlingsbekämpfung. Und das ist auch so irgendwie die Idee von einem Naturgarten, dass sie halt allen Tieren einen Lebensraum bietet und dass sie der noch Möglichkeit selbst reguliert, dass ich gar nicht so viel eingreifen muss. Und in einem Naturgarten, wenn ich viele Gegenspieler habe, dann haben auch die Schädlinge wie Blattläuse zum Beispiel oder auch die Schnecken weniger Chance, weil ich dann automatisch auch die Gegenspieler habe. Also es geht immer darum, Lebensräume zu schaffen und oft sind es wirklich ganz einfache, wie ich schon erwähnt habe, ein Laubhaufen, ein Steinhaufen, ein Totholzhaufen, wirklich, es kostet nichts, ist schnell angelegt und bringt wirklich viel, eben die Bepflanzung, im besten Fall heimische Pflanzen setzen oder eben Pflanzen, wo man weiß, sind vielleicht nicht von uns, aber haben trotzdem einen hohen ökologischen Wert. Standortgerecht setzen, dann haben wir immer automatisch auch weniger Themen mit den Pflanzen. Also dann wachsen die einfach auch viel, viel besser und kräftiger, sind viel robuster, wenn ich eben die Pflanzen an den richtigen Standort setze, also standortgerecht. Und also ich kann Sie wirklich nur alle motivieren, Ihren Garten zu einem Lebensraum zu machen mit der Bepflanzung. Und es ist auch wirklich wunderbar, im Garten dann die Natur ein Stück weit zuzulassen, dass man hier beobachtet, neugierig ist. Es ist nämlich auch so, nicht jedes Tier, was man nicht kennt im Garten, ist gleich automatisch ein Schädling.
0: Wir haben einen Anrufer dran, hätte einen Schädling. So, genau. Also Wolfgang, bitte stellen Sie noch einmal Ihre Frage.
2: Ja, folgendes. Ich habe nach all dem eine Ratte im Garten. Was kann man dagegen machen?
1: Ja, danke für diese Frage. Eine Ratte im Garten. Jetzt wäre es natürlich auch gut zu wissen, wo die vorkommt. Das kann sein, dass die vielleicht im Komposthaufen ist.
2: Es ist so, im Komposthaufen sind so Einbuchtungen dort. Ich habe mit einem Naturgeschichtler gesprochen und der hat gesagt, das könnte eine Ratte sein.
1: Mhm. Im Komposthaufen kann es sein, dass Ratten kommen, wenn man zum Beispiel Fleischreste oder gekochte Speisen auf den Kompost gibt.
2: Ja, eine tote Taube und sowas wie einen Iltis begraben.
1: Ah, das kann dann natürlich sein, dass hier die Ratte angelockt wird. Also sowas wird zwar grundsätzlich verrotten, empfehlen wir aber nicht, dass man es auf den Kompost gibt, genau aus diesem Grund. Also ein Komposthaufen ist ganz was Tolles im Garten. Man sollte aber nur ungekochte Lebensmittel und kein Fleisch drauf geben. Und dann sollten wirklich auch Ratten nicht kommen zum Kompost. Also ich vermute,
2: die war schon früher da. Das ist mir nur jetzt eingefallen. Ja. Ich war im Frühjahr, habe ich also diese beiden Tiere dort eingegraben und im vorigen Jahr habe ich einen großen Gärtner gehabt und der hat mir keine Antwort drauf gegeben, was diese kleinen Löcher rundherum um einen Komposthaufen sind. Und heuer habe ich dann einen Naturgeschichtler gefragt und der hat mir gesagt, ja, das könnte eine Ratte sein.
1: Es können natürlich auch andere Tiere, es sind manchmal sind Blindschleichen im Kompost oder Hummeln gehen auch rein. Also es sind diverse Tiere, profitieren dann von einem Kompost im Garten. Aber bei Ratten ist es so, wirklich darauf achten, was man auf dem Kompost gibt, also ungekochte Lebensmittel, keine Fleischreste, und dann sollten die Ratten auch wirklich fernbleiben. Also dann,
0: das heißt jetzt erst am besten den ganzen Kompost einmal zu entsorgen, vielleicht auch mit den Fleischresten, oder was würden Sie da jetzt empfehlen, auch um die Ratte loszukriegen?
1: Genau, ich würde vielleicht die zwei toten Tiere aus dem Kompost entfernen, da vielleicht nochmal Humus oder reife Komposterde draufgeben, ein bisschen Gesteinsmehl dazu, das bindet auch wieder die Gerüche, und vielleicht überhaupt den Kompost einmal so ein bisschen lockern und herumwühlen, dann werden die auch gestört und dann sind die auch wieder weg. Also das, die werden oft eben durch falsche Zutaten unter Anführungszeichen am Kompost angelockt.
0: Ja, danke Wolfgang für die Frage. Ich hoffe, das war Ihnen jetzt eine Hilfe. Vielleicht einfach einmal so probieren mit einem Blick auf die Uhr. Und wir haben noch eine Hörerin in der Leitung. Gehen wir weiter, und zwar zu Maria. Sie möchten, glaube ich, auch eine Frage stellen. Maria,
3: hallo?
0: Ja, bitte, ja, jetzt sind Sie dran.
3: Ich möchte keine Frage stellen. Ich möchte nur sagen, was ich im Garten habe, ganz kurz. Ich habe einen alten Lederbaum, der ist mindestens 50, 60 Jahre. Da ist er vor 30 Jahren, hat meine Mutter einen Efeu im Baum, neben einem Baum herumgesetzt, und der Efeu wächst jetzt ganz bis zum Spitz auf. Und der hat dann vor vielleicht circa 5 Jahren hat er zum Blühen angefangen, und da sind im Herbst Websen um. Also Hornissen, Hummeln, wilde Bienen und noch so kleine Viecher, die, was ich alles das holen, die was nachher blüht und wo sie den Nektar holen sozusagen. Und im Winter kommen die Stare und die holen sich die Beeren, die Schwarzen.
1: Ja. Danke für diesen Eindruck und für diese Erfahrung. Ich habe es eh schon gesagt, der Efeu ist wirklich so die späteste Tracht, das Letzte, was blüht. Und deswegen, wenn der Efeu blüht, hat man immer ganz, ganz viele Insekten dort, die sich eben dann die Blüten holen, beziehungsweise auch die Beeren. Was man vielleicht zum Efeu sagen kann, in Bäumen, er ist ja kein Schmarotzer, also es ist nur, wenn der wirklich den Baum zu dicht zuwächst, dann kann es sein, dass dem Baum irgendwann einmal das Licht fehlt. Also man sollte ihm nicht wirklich, wenn man jetzt den Baum schützen will, dass man ihn Efeu ein bisschen zurückdrängt auch, weil der wächst ja auch sehr stark, dass der nicht wirklich zu viel Konkurrenz zum Baum ist. Grundsätzlich ist er sehr wertvoll. Was auch ist, dass wenn es ein großer alter Baum ist, dass man vielleicht oft nicht mehr sieht, ob der irgendwo brüchige Äste hat, wenn der voll mit einem Efeu berankt ist, dass man eben hier auch diesen Sicherheitsfaktor bedenkt. Aber wunderschön, ein Efeu im Garten kann ich jedem empfehlen, und eben gerade im Herbst summt's und brummt's am Efeu, und eben auch die Vögel holen sich dann.
3: Der ist nicht im Weg und das stört niemand sozusagen, und die werden auch nicht umschneiden, weil das bringt überhaupt nichts. Ja. Weil der ist schon so alt, und wie gesagt, rundum und dumm habe ich keinen Rosen mehr, da mit dem Balken mähen, also habe ich sehr viele Blumen rundum und dumm, und es kommen Igel und Frösche und die Elster sind so viele da.
1: Ja, sehr schön, ja. Ein richtiger Naturgarten also, ja.
0: Ja, wunderbar. Danke, Maria, für Ihre Schilderung. Mit einem Blick auf die Uhr, genau, möchte ich jetzt das Schlusswort direkt nochmal weitergeben. Liebe Petra, vielleicht haben Sie zum Schluss zu dieser wunderbaren Sendung jetzt noch ein paar Worte für uns.
1: Ja, vielleicht eh nochmal zum Schluss, dass ein Garten wirklich so ein Potenzial hat, ein wertvoller Lebensraum zu sein. Wir haben es gerade gehört von der Frau Maria, die erzählt hat, was alles in ihrem Garten ist. Wenn man den naturnah gestaltet, wenn man die Natur zulässt im Garten, wenn man mit der Natur arbeitet und nicht gegen sie im Garten, wenn man eben neugierig ist, mit offenen Augen durch den Garten geht, was da alles lebt, wenn man mit offenen Augen durch die Natur geht, was da wächst, weil das oft wirklich auch die Pflanzen sind, die man dann in den Garten holen kann. Natürlich nicht dort ausgraben und im Garten einpflanzen, aber wo man weiß, das sind standortgerechte heimische Wildpflanzen. Und wir haben eine massive Biodiversitätskrise. Also es ist wirklich ganz ein wertvoller Beitrag, wenn man den Garten als Lebensraum gestaltet. Und ein Naturgarten ist wirklich ein lebendiger Ort. Also es ist so eine Freude, einen belebten Naturgarten zu haben. Es ist das schönste Kompliment, wenn man Schmetterlinge hat, die dann die Blüten besuchen von der Pflanze, die man gesetzt hat. Und wenn die Vögel zwitschern, also es ist einfach eine Freude, so ein Naturgarten. Und es ist wirklich auch für viele, viele Tiere ganz ein wertvoller Rückzugsraum. Und ja, vielleicht auch im Sinne der Schöpfungsverantwortung, dass man hier eben jeder seinen Beitrag leistet und den Garten entsprechend gestaltet.
0: Ja, dann vielen Dank, Petra Hirner, Ihnen jetzt für diese Sendung und den vielen hilfreichen Tipps zur Gartengestaltung für die heimische Tierwelt. 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Sie hören die Sendung auch in der Nacht, morgen um 3:45 Uhr.

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Wir beten nun Vesper und Angelus und übernehmen dazu aus dem Kloster Thalbach in Bregenz, geistliche Familie, das Werk.

Wir beten die Vesper vom Montag der ersten Woche im Psalterium im grünen großen Stundenbuch auf den Seiten 226 und folgende. 226 und folgende.

0: Die Augen des Herrn schauen herab, seine Blicke prüfen die Menschen. Beim Herrn finde ich Zuflucht.
1: Wie könnt ihr mir sagen, in die Berge flieh wie ein Vogel?
2: Schon spannen die Frevler den Bogen. Sie legen den Pfeil auf die Sehne,
1: um aus dem Dunkel zu treffen. Die Menschen mit redlichem Herzen.
2: Gerät alles ins Wanken. Was kann da der Gerechte noch tun?
1: Der Herr weiht in seinem heiligen Tempel. Der Thron des Herrn ist im Himmel.
2: Seine Augen schauen herab. Seine Blicke prüfen die Menschen.
1: Der Herr prüft Gerechte und Frevler. Wer Gewalt hat, liebt, mit dem hasst er aus tiefster Seele.
2: Auf die Frevler lasst er Feuer und Schwefel regnen. Singen er in seine Anteil.
1: Denn der Herr ist gerecht, er liebt gerechte Taten. Wer Rechtschaffen

0: Die Augen des Herrn schauen her, seine Blicke prüfen die Menschen.
1: Selig die reinen Herzen sind, sie werden Gott schauen. Herr, wer darf Gast sein in deinem Zelt? Wer darf weinen auf deinem heiligen Berg?
0: Der makellos lebt und das Rechte tut, der von Herzen die Wahrheit sagt und mit seiner Zunge nicht verleumdet,
2: der seinem Feind nichts Böses antut und seinen Nächsten nicht schämt,
0: der den Verworfenen verachtet. Doch alle, die den Herrn fürchten, in ihren
2: der sein Versprechen nicht ändert, dass er seinen Nächsten geschworen hat,
0: der sein Geld nicht dafür ausleiht und nicht zum Nachteil des Schuldlosen Bestechung annimmt,
2: der sich danach richtet, der wird niemals wanken.

0: Selig, die reinen Herzen sind, sie werden Gott schauen.
1: Gott hat uns erwählt, seine Kinder zu werden durch Jesus Christus. Gepriesen sei Gott.
0: Der Gott und Vater unseres Herrn Jesus Christus.
2: Er hat uns mit allem Segen seines Geistes gesegnet. Durch unsere Gemeinschaft mit Christus im Himmel.
0: Denn in ihm hat er uns erwählt von der Erschaffung der Welt, damit wir heilig und untadelig leben vor Gott.
2: Er hat uns aus Liebe im Voraus dazu bestimmt, seine Söhne zu werden durch Jesus Christus.
0: Und zu ihm zu gelangen nach seinem gnädigen Willen, zum Lob seiner herrlichen Gnade.
2: Er hat sie uns geschenkt in seinem geliebten Sohn. Durch sein Blut haben wir die Erlösung, die Vergebung der Sünden. Nach dem Reichtum seiner Gnade.
0: Durch sie hat er uns reich beschenkt, mit aller Weisheit und Einsicht.
2: Und hat uns das Geheimnis seines Willens kundgetan, wie er es gnädig im Voraus bestimmt hat,
0: die Fülle der Zeiten heraufzuführen in Christus. Und alles, was im Himmel und auf Erden ist, in ihm zu vereinen.

0: unser Bild, seine Kinder zu werden, durch Jesus Christus.
1: Aus dem Kolosserbrief: Wir hören nicht auf, inständig für euch zu beten, dass ihr in aller Weisheit und Einsicht, die der Geist schenkt, den Willen des Herrn ganz erkennt. Denn ihr sollt ein Leben führen, das des Herrn würdig ist und in allem sein Gefallen findet. Ihr sollt Frucht bringen in jeder Art von guten Werken und wachsen in der Erkenntnis Gottes. Er gebe euch in der Macht seiner Herrlichkeit viel Kraft, damit ihr in allem Geduld und Ausdauer habt. Heile mich, o Herr, ich habe gegen dich gesündigt.
0: Heile mich, o Herr, ich habe gegen dich gesündigt.
1: Erbarme dich meiner und sei mir gnädig.
0: Ich habe gegen dich gesündigt.
1: Ehre sei dem Vater und dem Sohn und dem Heiligen Geist.
0: Heile mich, o Herr, ich habe gegen dich gesündigt.
2: Liebe Schwestern und Brüder in Christus hier in der Thalbachkirche und an den Radiogeräten. Wir hören nicht auf, für euch zu beten, dass ihr den Willen des Herrn ganz erkennt. So haben wir gerade aus dem Kolosserbrief gehört. Den Willen Gottes erkennen, wie geht das? Ich versuche eine Antwort zu geben in drei kurzen Schritten. Der erste Schritt: eine Landebahn für den Willen Gottes in meinem Herzen bauen. Stellen wir uns ein Flugzeug in der Luft vor. Im Gebirge kann es nicht landen, auch nicht in einem Sumpfgebiet. Damit ein Flugzeug sicher landen kann, braucht es eine gerade und gefestigte Landebahn. Und damit der Herr mit seinem Willen in meinem Innern, in meinem Herzen landen kann, muss ich ihm immer wieder so eine geistige, gefestigte, ebene Landebahn bauen. Und wie geht das? Das regelmäßige Beten, der regelmäßige Empfang der Sakramente ist so ein Bauen an dieser geistigen Landebahn für den Willen Gottes oder auch jedes Werk der Liebe. Der zweite Schritt: die Zeichen Gottes wahrnehmen und sammeln. Der liebe Gott zeigt uns in den meisten Fällen nicht auf einmal oder gar durch eine Erscheinung seinen Willen, aber dafür gibt er uns eigentlich tagtäglich kleinere und größere Zeichen. Ein Wort Gottes, ein guter Ratschlag, eine Sehnsucht im Herzen zum Beispiel. Und wir sollen diese Zeichen sammeln. Manchmal, da machen wir den Fehler, dass wir das Zeichen, das Gott mir gestern gegeben hat, heute schon wieder vergessen haben. Und das Zeichen, das er mir heute gibt, ich morgen schon wieder vergessen habe. Dann kommt es zu diesem Hin- und Hergeworfenwerden. Einmal denke ich, das ist der Wille Gottes, und morgen denke ich genau vom Gegenteil, dass es der Wille Gottes ist. Wenn wir aber die Zeichen Gottes zusammenschauen, dann ergibt sich früher oder später ein doch sehr klares Bild vom Willen Gottes. Und noch der dritte Schritt: mutig zur Entscheidung kommen. Wenn eben das Bild des Willens Gottes klar genug ist, dann soll ich eine entsprechende Entscheidung treffen. Machen wir den Vergleich mit der Natur, mit einem Apfel zum Beispiel. Wann soll ich den Apfel ernten? Wenn ich ihn zu früh vom Baum pflücke, dann ist er sauer. Er schmeckt mir nicht. Wenn ich ihn zu spät pflücke, dann ist er verfault und er schmeckt mir erst recht nicht. Alles kommt darauf an, dass ich den Apfel dann pflücke, wenn er reif ist. Und alles kommt auch darauf an, dass ich eine entsprechende Entscheidung treffe, wenn diese reif ist. Und wann ist sie reif? Wenn das Bild des Willens Gottes klar ist. Wenn ich zu früh entscheide, dann werde ich nicht zufrieden sein. Wenn ich zu spät mich entscheide oder einfach nicht entscheiden kann, dann wird das Bild des Willens Gottes wieder sozusagen verfaulen, das heißt verfließen. Ich werde wieder unsicherer und unsicherer werden. Wir hören nicht auf, inständig für euch zu beten, dass ihr in aller Weisheit und Einsicht, die der Geist schenkt, den Willen des Herrn nicht nur ganz erkennt, sondern auch ganz tun könnt und eine entsprechende Entscheidung treffen könnt. Amen.
3: Meine Seele preist die Größe des Herrn, denn auf die Niedrigkeit seiner Magd hat er geschaut.

0: Freunde und Bekannten, sei ihnen nahe mit deiner Liebe.
1: Erbarme dich über dein Volk.
0: Steh den Sterbenden bei und lass sie dein Heil schauen.
1: Erbarme dich über dein Volk.
0: Sei unseren Verstorbenen gnädig und rufe sie zum Gastmahl des ewigen Lebens.
1: Erbarme dich über dein Volk.
2: Lasst uns beten, wie der Herr uns zu beten gelehrt hat. Vater unser
1: im Himmel, geheiligt werde dein Name, dein Reich komme, dein Wille geschehe, wie im Himmel, so auf Erden. Unser tägliches Brot gib uns heute und vergib uns unsere Schuld, wie auch wir vergeben unseren Schuldigern. Und führe uns nicht in Versuchung, sondern erlöse uns von dem Bösen.
2: Dich, großer Gott, preise unser Lobgesang. Um unseres Heiles willen hast du auf die Niedrigkeit der Jungfrau Maria geschaut und sie erhöht. Erhöre auch uns und schenke uns die Fülle der Erlösung. Darum bitten wir durch Jesus Christus, deinen Sohn, unseren Herrn und Gott, der in der Einheit des Heiligen Geistes mit dir lebt und herrscht in alle Ewigkeit.
1: Amen.
2: Der Herr sei mit euch.
1: Und
2: es segne und behüte euch der allmächtige Gott, der Vater, der Sohn und der Heilige Geist.
1: Amen.
2: Geht hin in Frieden. Der Engel des Herrn brachte Maria die Botschaft.
1: Und sie empfing vom Heiligen Geist.
2: Gegrüßet seist du, Maria, voll der Gnade, der Herr ist mit dir. Du bist gebenedeit unter den Frauen, und gebenedeit ist die Frucht deines Leibes, Jesus.
1: Heilige Maria, Mutter Gottes, bitte für uns Sünder, jetzt und in der Stunde unseres Todes. Amen.
2: Maria sprach, siehe, ich bin die Magd des Herrn.
1: Mir geschehe nach deinem Wort.
2: Gegrüßet seist du, Maria, voll der Gnade, der Herr ist mit dir. Du bist gebenedeit unter den Frauen, und gebenedeit ist die Frucht deines Leibes, Jesus.
1: Heilige Maria, Mutter Gottes, bitte für uns Sünder, jetzt und in der Stunde unseres Todes. Amen.
2: Und das Wort ist Fleisch geworden.
1: Und hat unter uns gewohnt.
2: Gegrüßet seist du, Maria, voll der Gnade, der Herr ist mit dir. Du bist gebenedeit unter den Frauen, und gebenedeit ist die Frucht deines Leibes, Jesus.
1: Heilige Maria, Mutter Gottes, bitte für uns Sünder, jetzt und in der Stunde unseres Todes. Amen.
2: Bitte für uns, heilige Gottesmutter,
1: dass wir würdig werden der Verheißung Christi.
2: Lasset uns beten, allmächtiger Gott, gieße deine Gnade in unsere Herzen ein. Durch die Botschaft des Engels haben wir die Menschwerdung Christi, deines Sohnes, erkannt. Führe uns durch sein Leiden und Kreuz zur Herrlichkeit der Auferstehung. Darum bitten wir durch Christus, unseren Herrn.
1: Amen.
2: O Herr, gib unseren Verstorbenen die ewige Ruhe.
1: Und das ewige Licht leuchtet.
2: Herr, lass sie ruhen in Frieden.
1: Amen.
2: Maria, Sitz der Weisheit.
1: Bitte für uns und mit uns.
3: Das war die Vesper und der Angelus aus dem Kloster Thalbach in Bregenz, geistliche Familie, das Werk.

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0: Ja, hallo, herzlich willkommen hier von Kisi on Tour. Heute ist nicht die Anna da, aber ich bin die Hanna. Das ist fast gleich. Ich freue mich richtig, dass wir hier für euch heute die Sendung machen dürfen. Und wir sind gerade live in Krieglach auf Musical-Woche. Wir sind hier gerade mit ein paar Kindern von unserer Musical-Woche. Ihr dürft mal Hallo sagen.
1: Hallo.
2: Hallo.
3: Hallo.
4: Hallo.
5: Hallo.
6: Hallo.
0: Genau, wir wollen euch heute ein bisschen mitnehmen in unsere Musical-Woche. Und am Anfang wollen wir wie immer zusammen unseren Glauben bekennen mit dem Lied von Kizzy, mit dem Glaubensbekenntnis. Und ich würde sagen, Musik ab.

0: Ich bin die Maria Bakita und wir wollen jetzt noch gemeinsam gleich das Kiesegebet beten. Und zwar bete ich immer was vor und ihr zu Hause dürft mir immer nachbeten. Himmlischer Vater,
1: himmlischer Vater,
0: du liebst alle Menschen,
1: du liebst alle Menschen,
0: in besonderer Weise die Kinder,
1: in besonderer Weise die Kinder.
0: Du liebst mich, ich danke dir dafür.
1: Du liebst mich, ich danke dir dafür.
0: Danke für meine Familie und für die Kiesi-Familie.
1: Danke für meine Familie und für die Kiesi-Familie.
0: Lass uns dich heute besser kennenlernen.
1: Lass uns dich heute besser kennenlernen.
0: Hier bin ich Herr.
1: Hier bin ich Herr.
0: Mit dir werde ich heute meine Gaben einsetzen.
1: Mit dir werde ich heute meine Gaben einsetzen.
0: Und deine gute Nachricht weitergeben.
1: Und deine gute Nachricht weitergeben.
0: Komm, Heiliger Geist, wirke in mir.
1: Komm, Heiliger Geist, wirke in mir.
0: Segne alle Kiesis.
1: Segne alle Kiesis.
0: Gelobt sei Jesus Christus.
1: Gelobt sei Jesus Christus.
0: In Ewigkeit. Amen.
1: In Ewigkeit. Amen.
0: Genau, und wir sind jetzt gerade ja auf unserer 10. Musical-Woche, wie die Hanna schon gesagt hat, in Krieglach, das ist in der Steiermark. Und auch parallel läuft eine in Neusiedl. Und wir haben uns da ein paar Kinder geschnappt. Und die dürfen jetzt einmal ihr heutiges Highlight erzählen.
2: Hallo, ich bin der David und ich bin von der Rolle der Lazarus waren. Und mir am besten gefallen die Rollenausteilung.
3: Hallo, ich bin die Laura. Ich spiele die Maria, die Schwester vom Lazarus, und die Johanna, eine von den Frauen, die das Grab entdeckt. Und mein heutiges Highlight war ein cooles Spiel, wo man ein Hütchen am Kopf balancieren musste.
4: Ich bin die Luisa. Ich spiele die Rolle der Deborah. Und mein Highlight heute war das Casting.
5: Ich bin die Tabea und ich spiele die Timna. Und das Hundespiel.
0: Genau. Und worauf freut ihr euch am meisten in dieser Woche?
2: Ich freue mich am meisten auf die Aufführung.
3: Ich freue mich auf alle Spiele.
6: Ich freue mich auf die Proben.
7: Ich freue mich auf das Mittagessen.
0: Und was ist euer Lieblingslied oder Lieblingsteil vom Musical?
2: Kugelrundner und?
3: Was ist denn hier geschehen?
6: Gott kennt dich.
7: Das ist und glaublich.
0: Genau, und dieses Lied, das ist unglaublich, wollen wir jetzt auch uns gemeinsam anhorchen.

Ja, ihr habt es gerade gehört. Das war die Variante ohne Text. Wenn ihr sie mit Text hören wollt, könnt ihr am besten einfach zu unserem Musical kommen. Aber wir können euch auch noch kurz erklären. Das Lied ist unglaublich. Nachdem Lazarus auferstanden ist, singen wir darüber, wie besonders und krass es ist, dass Gott den Lazarus, den toten Lazarus, wirklich zum Leben auferweckt hat. Und das ist richtig cool. Wenn ihr es ganz hören wollt, dann könnt ihr zu unserem Musical kommen oder auch die CD euch holen. Genau. Und wir wollen dieses Musical nicht nur für die Menschen spielen. Wir spielen das nicht nur dafür, dass Menschen irgendwie ganz viel Freude daran haben, das auch, sondern wir spielen das auch für Jesus. Und wir sagen auch immer, wir machen das mit dem Heiligen Geist. Wir lassen uns leiten vom Heiligen Geist. Und vielleicht habt ihr es vorhin auch schon im Kisi-Gebet gehört, dass wir sagen, hey, komm, wirk in uns, Heiliger Geist, oder auch im Glaubensbekenntnis. Und wir wollen heute mal ein bisschen drüber nachdenken, was der Heilige Geist eigentlich ist. Man hört es so oft. Und in der Bibel steht, dass wir diesen Heiligen Geist kriegen, wenn wir uns zu Jesus entscheiden und mit ihm zusammen leben. In der Apostelgeschichte im zweiten Kapitel, im Vers 38 steht es, und der Heilige Geist kommt dann in unser Leben und er ist dann wirklich in uns und es ist unsichtbar. Das ist wie so ein Wind, der in uns ist, der da ist, aber wir können ihn nicht sehen. Aber er kann mit uns sprechen und er kann auch Gefühle in uns wecken und kann in uns wirken. Und der Heilige Geist, der kann ganz schön viele Dinge tun. Der kann richtig viele coole Sachen. Und über ein paar möchte ich euch heute davon erzählen. Und für den Rest könnt ihr einfach in eurer Bibel nachlesen. Da stehen ganz, ganz viele tolle Dinge drin über den Heiligen Geist. Und was ich richtig cool finde beim Heiligen Geist, der ist, wir können uns das vorstellen, wie so eine Umarmung. Wenn wir mal ängstlich sind, dann kann der uns richtig doll wieder Mut machen. Oder wenn wir mal traurig sind, dann kann er uns auch wieder trösten und kann uns ein Gefühl geben von Trost und dass alles wieder gut wird und kann uns mutig machen und uns Mut schenken in Situationen. Und der Heilige Geist, der kann auch sein wie eine gute Idee. Wenn ihr mal so eine Idee in euren Kopf kommt, dann kann das sein, dass es auch vom Heiligen Geist kommt, weil der kann uns wie so eine Idee zum Beispiel eingeben, was wir tun sollen. Der kann uns sagen, wie wir irgendwie jetzt ganz nett mit anderen Menschen umgehen sollen, wenn ich irgendwie draußen unterwegs bin und ich sehe jemanden, der Hilfe braucht, dann kann der Heilige Geist mir so eine Idee in den Kopf schicken und sagen, hilf der Person doch und tu ihr was Liebes, wie Jesus das auch machen würde. Und er kann uns auch an Dinge erinnern. Und ich meine jetzt nicht erinnern, wie dass wir aufstehen müssen wie ein Wecker, sondern er kann uns erinnern, dass ich auf einmal da sitze und denke, ach, ich könnte ja zum Beispiel mal beten oder ich könnte in der Bibel lesen. Und auch das ist der Heilige Geist, der in uns dann anklopft und dann sagt, hey, denk doch mal da und da dran. Genau, oder er kann auch wie ein plötzliches Verstehen sein, weil ich weiß nicht, ob ihr das kennt, wenn ihr in der Bibel lest. Manchmal versteht man da gar nicht so viel und Menschen, die ohne Jesus leben, die finden das manchmal auch ganz verwirrend. Aber der Heilige Geist, der ist es, der uns hilft zu verstehen, was in der Bibel steht. Also wenn wir unsere Bibel lesen, können wir den Heiligen Geist vorher fragen, ob er uns hilft zu verstehen, was Gott uns eigentlich damit sagen möchte, mit dem, was in der Bibel steht. Und ihr seht schon, der Heilige Geist, der kann richtig viel. Und das war nur ein ganz kleiner Teil von dem, was er ist und was er kann. Wenn ihr jetzt denkt, boah, das ist richtig cool. Wie kann das passieren? Wie kriege ich hin, dass der Heilige Geist das macht? Dann kann ich euch jetzt sagen, wie. Denn wir können ihn tatsächlich einfach bitten, weil der Heilige Geist, das ist ein richtig freundlicher Typ. Der rennt nicht einfach in unser Haus rein und macht, was er will, sondern der wartet. Und dann können wir bitten und dann können wir sagen, hey, wirke in mir und hilf mir, Dinge zu verstehen. Sei mir Mut oder sei mir Trost. Und das können wir machen. Und das richtig Coole ist, noch ein kleines Special vom Heiligen Geist. Er will uns sogar Geschenke machen. Und das finde ich immer richtig toll, weil in der Bibel steht auch, dass er uns die Frucht des Geistes schenken will. Und das sind keine Weintrauben oder so, die auf einmal vor meiner Haustür liegen, sondern in der Bibel steht beschrieben, was es ist. Und das ist zum Beispiel Liebe ist oder Freude oder Friede, also Dinge, die ich in mir fühlen darf, dass ich auf einmal einen ganz tollen Frieden fühle und auf einmal ganz wenig Sorgen habe, aber auch Dinge, die andere Menschen sehen. Der schenkt uns auch, dass wir
freundlich sein können zu anderen oder auch geduldig sein können. Das sind alles Dinge, die uns der Heilige Geist schenken will, wenn wir darum bitten. Und wir können ihn auch bitten, bei anderen zu wirken. Das machen wir zum Beispiel bei unserem Musical. Wir bitten, dass der Heilige Geist die Menschen verstehen lässt, was wir ihnen eigentlich sagen möchten, dass die Menschen verstehen, dass es wirklich darum geht, dass Gott Tote wieder auferwecken kann und dass Gott real ist und dass Jesus wirklich lebt. Und wir können auch bitten, dass Gott, andere Menschen Gott erleben. Das ist vielleicht jetzt ganz schön viel, aber vielleicht sind dir ein paar Sachen im Kopf geblieben, die du einfach mal ausprobieren möchtest und wo du sagen möchtest, hey, da will ich mal probieren, den Heiligen Geist zu fragen. Und ich glaube, er ist jetzt gerade hier und er ist in dir und wir können ihn einfach mal willkommen heißen und das mit dem Bitten mal ausprobieren mit dem nächsten Lied. Da geht es nämlich um den Heiligen Geist. Und wenn ihr ganz genau hinhört bei dem Lied, dann werden da auch noch andere Dinge gesungen, die der Heilige Geist ist. Aber jetzt wollen wir erstmal uns auf das Lied fokussieren und mal versuchen, den Heiligen Geist um diese Dinge zu bitten und ihn willkommen zu heißen. Ich würde sagen, Musik ab.

0: Wow, richtig schön. Und wir wollen euch jetzt noch einladen, wenn ihr das Produkt unserer Musicalwoche jetzt sehen wollt, dann könnt ihr kommen.
1: Am Freitag um 16 Uhr in Krieglach in der Steiermark.
0: Zu unserer Aufführung. Und ansonsten laden wir euch ganz herzlich ein, am 14. bis 16. August im Kiesihaus in Altmünster in Oberösterreich feiern wir unser Sommerfest. Das wird richtig, richtig cool. Da könnt ihr auch sehr gerne vorbeikommen. Und das war's auch schon wieder von uns. Ah, einen Moment, mir fällt ein. Wenn ihr die Infos alle haben wollt, auf kisi.org findet ihr alles, die Aufführungsdaten, auch unser Sommerfest. Schaut's da gerne vorbei. Jetzt war es wirklich von uns. Wir wollen noch das Segenslied hören und uns den Segen wünschen. Und wir hören auch gleich nochmal unglaublich, diesmal mit Text. Aber wir verabschieden uns schon mal und sagen.

0: Zeit zum Rosenkranzgebet. Dazu lade ich Sie jetzt ein, den Rosenkranz zu beten, anschließend auch die heilige Messe zu feiern aus Niederösterreich und wo wir da genau sind. Und mehr erfahren wir von Raimund Retzak, der für uns vor Ort ist. Grüß dich, lieber Raimund.
1: Hallo Babsi. Grüß Gott, liebe Hörerfamilie von Radio Maria. Wir sind hier in der Kirche Ebrechtsdorf. Dies ist dem heiligen Andreas geweiht. Für die Pfarre verantwortlich ist Moderator Magister Pavel Wojcika. Das Patrozinium von Ebrechtsdorf ist, wie gesagt, Sankt Andreas. Wir feiern heute die heilige Messe mit Pfarrer John. Einige historische Daten. Eine Kirche wurde 1120 urkundlich genannt. 1313 war sie Filialkirche von Dreiskirchen und 1320 zur Pfarrkirche geweiht. Nach dem Ungarneinfall 1474 wurde die Kirche wieder aufgebaut. 1500 waren Schäden nach einem Erdbeben mit einer Renovierung und der Errichtung der Friedhofsmauer sowie die Gruft für Hieronymus Beck von Leopoldsdorf. Die Kirche wurde 1721 erneut als Pfarrkirche gestiftet und restauriert. 1909 erfolgte ein Patronat der Schlossherren Drasche-Wartinberg. Bei einer Restaurierung wurde die romanische Quadermauer des Langhauses fertiggelegt. Wir singen bei der Heiligen Messe folgende Lieder. Vorher noch zum Rosenkranz 936, wir beten an. Nach dem Rosenkranz zum Einzug 392, lobe den Herrn. Gabenbereitung 764, schau auf unsere Gaben. Sanctus 767, Agnus Dei 780, Lamm Gottes. Als Danklied 920, Herr, wir bitten. Und am Schluss als Marienlob 956, den Engel des Herrn. Ich wünsche Ihnen nun eine gesegnete Mitfeier dieses Rosenkranzes und der Heiligen Messe.

0: Im Namen des Vaters und des Sohnes, des Heiligen Geistes.
1: Amen. Ich glaube an Gott, den Vater, den Allmächtigen, den Schöpfer des Himmels und der Erde, und an Jesus Christus, seinen eingeborenen Sohn, unserem Herrn, empfangen durch den Heiligen Geist, geboren von der Jungfrau Maria, gelitten unter Pontius Pilatus, gekreuzigt, gestorben und begraben, hinabgestiegen in das Reich des Todes, am dritten Tag auferstanden von den Toten, aufgefahren in den Himmel. Er sitzt zur Rechten Gottes, des allmächtigen Vaters. Von dort wird er kommen, zu richten die Lebenden und die Toten.
2: Ich glaube an den Heiligen Geist, die heilige katholische Kirche, Gemeinschaft der Heiligen, Vergebung der Sünden, Auferstehung der Toten und das ewige Leben. Amen.
1: Vater unser im Himmel, geheiligt werde dein Name, dein Reich komme, dein Wille geschehe wie im Himmel, so auf Erden. Gegrüßet seist du, Maria, voll der Gnaden, der Herr ist mit dir. Du bist gebenedeit unter den Frauen, und gebenedeit ist die Frucht deines Leibes, Jesus, der in uns den Glauben vermehre.
2: Heilige Maria, Mutter Gottes, bitte für uns Sünder, jetzt und in der Stunde unseres Todes. Amen.
1: Gegrüßet seist du, Maria, voll der Gnaden, der Herr ist mit dir. Du bist gebenedeit unter den Frauen, und gebenedeit ist die Frucht deines Leibes, Jesus, der in uns die Hoffnung stärke.
2: Heilige Maria, Mutter Gottes, bitte für uns Sünder, jetzt und in der Stunde unseres Todes. Amen.
1: Gegrüßet seist du, Maria, voll der Gnaden, der Herr ist mit dir. Du bist gebenedeit unter den Frauen, und gebenedeit ist die Frucht deines Leibes, Jesus, der in uns die Liebe entzünde.
2: Heilige Maria, Mutter Gottes, bitte für uns Sünder, jetzt und in der Stunde unseres Todes. Amen.
1: Ehre sei dem Vater, dem Sohn und dem Heiligen Geist.
2: Wie im Anfang, so auch jetzt und alle Zeit und in Ewigkeit. Amen.
1: O mein Jesus, verzeih uns unsere Sünden, bewahre uns vor dem Feuer der Hölle, führe alle Seelen in den Himmel, besonders jene, die deiner Barmherzigkeit am meisten bedürfen. Vater unser im Himmel, geheiligt werde dein Name, dein Reich komme, dein Wille geschehe wie im Himmel, so auf Erden. Gegrüßet seist du, Maria, voll der Gnaden, der Herr ist mit dir. Du bist gebenedeit unter den Frauen, und gebenedeit ist die Frucht deines Leibes, Jesus, den du, Jungfrau, vom Heiligen Geist empfangen hast.
2: Heilige Maria, Mutter Gottes, bitte für uns Sünder, jetzt und in der Stunde unseres Todes. Amen.
1: Gegrüßet seist du, Maria, voll der Gnaden, der Herr ist mit dir. Du bist gebenedeit unter den Frauen, und gebenedeit ist die Frucht deines Leibes, Jesus, den du, Jungfrau, vom Heiligen Geist empfangen hast.
2: Heilige Maria, Mutter Gottes, bitte für uns Sünder, jetzt und in der Stunde unseres Todes. Amen.
1: Gegrüßet seist du, Maria, voll der Gnaden, der Herr ist mit dir. Du bist gebenedeit unter den Frauen, und gebenedeit ist die Frucht deines Leibes, Jesus, den du, Jungfrau, vom Heiligen Geist empfangen hast.
2: Heilige Maria, Mutter Gottes, bitte für uns Sünder, jetzt und in der Stunde unseres Todes. Amen.
1: Gegrüßet seist du, Maria, voll der Gnaden, der Herr ist mit dir. Du bist gebenedeit unter den Frauen,
3: und gebenedeit ist die Frucht deines Leibes, Jesus, den du, o Jungfrau, vom Heiligen Geist empfangen hast.
2: Heilige Maria, Mutter Gottes, bitte für uns Sünder, jetzt und in der Stunde unseres Todes. Amen.
3: Gegrüßet seist du, Maria, voll der Gnaden, der Herr ist mit dir. Du bist gebenedeit unter den Frauen, und gebenedeit ist die Frucht deines Leibes, Jesus, den du, o Jungfrau, vom Heiligen Geist empfangen hast.
2: Heilige Maria, Mutter Gottes, bitte für uns Sünder, jetzt und in der Stunde unseres Todes. Amen.
3: Gegrüßet seist du, Maria, voll der Gnaden, der Herr ist mit dir. Du bist gebenedeit unter den Frauen, und gebenedeit ist die Frucht deines Leibes, Jesus, den du, o Jungfrau, vom Heiligen Geist empfangen hast.
2: Heilige Maria, Mutter Gottes, bitte für uns Sünder, jetzt und in der Stunde unseres Todes. Amen.
3: Gegrüßet seist du, Maria, voll der Gnaden, der Herr ist mit dir. Du bist gebenedeit unter den Frauen, und gebenedeit ist die Frucht deines Leibes, Jesus, den du, Jungfrau, vom Heiligen Geist empfangen hast.
2: Heilige Maria, Mutter Gottes, bitte für uns Sünder, jetzt und in der Stunde unseres Todes. Amen.
3: Gegrüßet seist du, Maria, voll der Gnaden, der Herr ist mit dir. Du bist gebenedeit unter den Frauen, und gebenedeit ist die Frucht deines Leibes, Jesus, den du, Jungfrau, vom Heiligen Geist empfangen hast.
2: Heilige Maria,
3: gegrüßet seist du, Maria, voll der Gnaden, der Herr ist mit dir. Du bist gebenedeit unter den Frauen, und gebenedeit ist die Frucht deines Leibes, Jesus, den du, o Jungfrau, vom Heiligen Geist empfangen hast.
2: Heilige Maria, Mutter Gottes, bitte für uns Sünder, jetzt und in der Stunde unseres Todes. Amen.
3: Gegrüßet seist du, Maria, voll der Gnaden, der Herr ist mit dir. Du bist gebenedeit unter den Frauen, und gebenedeit ist die Frucht deines Leibes, Jesus, den du, o Jungfrau, vom Heiligen Geist empfangen hast.
2: Heilige Maria, Mutter Gottes, bitte für uns Sünder, jetzt und in der Stunde unseres Todes. Amen.
3: Ehre sei dem Vater, dem Sohn und dem Heiligen Geist.
2: Wie im Anfang, so auch jetzt und alle Zeit und in Ewigkeit. Amen.
3: O mein Jesus, verzeih uns unsere Sünden, bewahre uns vor dem Feuer der Hölle, führe alle Seelen in den Himmel, besonders jene, die deiner Barmherzigkeit am meisten bedürfen.
2: Vater unser im Himmel, geheiligt werde dein Name, dein Reich komme, dein Wille geschehe, wie im Himmel so auf Erden.
3: Unser tägliches Brot gib uns heute und vergib uns unsere Schuld, wie auch wir vergeben unseren Schuldigern. Und führe uns nicht in Versuchung, sondern erlöse uns von dem Bösen. Amen.
2: Gegrüßet seist du, Maria, voll der Gnade, der Herr ist mit dir. Du bist gebenedeit unter den Frauen, und gebenedeit ist die Frucht deines Leibes, Jesus, den du, Jungfrau, zu Elisabeth getragen hast.
3: Heilige Maria, Mutter Gottes, bitte für uns Sünder, jetzt und in der Stunde unseres Todes. Amen.
2: Gegrüßet seist du, Maria, voll der Gnade, der Herr ist mit dir. Du bist gebenedeit unter den Frauen, und gebenedeit ist die Frucht deines Leibes, Jesus, den du, Jungfrau, zu Elisabeth getragen hast.
3: Heilige Maria, Mutter Gottes, bitte für uns Sünder, jetzt und in der Stunde unseres Todes. Amen.
2: Gegrüßet seist du, Maria, voller Gnade, der Herr ist mit dir. Du bist gebenedeit unter den Frauen, und gebenedeit ist die Frucht deines Leibes, Jesus, den du, Jungfrau, zu Elisabeth getragen hast.
3: Heilige Maria, Mutter Gottes, bitte für uns Sünder, jetzt und in der Stunde unseres Todes. Amen.
2: Gegrüßet seist du, Maria, voller Gnade, der Herr ist mit dir. Du bist gebenedeit unter den Frauen, Vom Ungebenheit ist die Frucht deines Leibes, Jesus, den du in Jungfrau zu Elisabeth getragen hast.
3: Heilige Maria, Mutter Gottes, bitte für uns Sünder, jetzt und in der Stunde unseres Todes. Amen.
2: Gegrüßet seist du, Maria, voller Gnade, der Herr ist mit dir. Du bist gebenedeit unter den Frauen, und gebenedeit ist die Frucht deines Leibes, Jesus, den du in der Jungfrau zu Elisabeth getragen hast.
3: Heilige Maria, Mutter Gottes, bitte für uns Sünder, jetzt und in der Stunde unseres Todes. Amen.
2: Gegrüßet seist du, Maria, voller Gnade, der Herr ist mit dir. Du bist gebenedeit unter den Frauen, und gebenedeit ist die Frucht deines Leibes, Jesus, den du, Jungfrau, zu Elisabeth getragen hast.
3: Heilige Maria, Mutter Gottes, bitte für uns Sünder, jetzt und in der Stunde unseres Todes. Amen.
2: Gegrüßet seist du, Maria, voller Gnade, der Herr ist mit dir. Du bist gebenedeit unter den Frauen, und gebenedeit ist die Frucht deines Leibes, Jesus, den du, Jungfrau, zu Elisabeth getragen hast.
3: Heilige Maria, Mutter Gottes, bitte für uns Sünder, jetzt und in der Stunde unseres Todes. Amen.
2: Gegrüßet seist du, Maria, voller Gnade, der Herr ist mit dir. Du bist gebenedeit unter den Frauen, und gebenedeit ist die Frucht deines Leibes, Jesus, den du, Jungfrau, zu Elisabeth getragen hast.
3: Heilige Maria, Mutter Gottes, bitte für uns Sünder, jetzt und in der Stunde unseres Todes. Amen.
2: Gegrüßet seist du, Maria, voller Gnade, der Herr ist mit dir. Du bist gebenedeit unter den Frauen, und gebenedeit ist die Frucht deines Leibes, Jesus, den du, Jungfrau, zu Elisabeth getragen hast.
3: Heilige Maria, Mutter Gottes, bitte für uns Sünder, jetzt und in der Stunde unseres Todes. Amen.
2: Gegrüßet seist du, Maria, voller Gnade, der Herr ist mit dir. Du bist gebenedeit unter den Frauen, und gebenedeit ist die Frucht deines Leibes, Jesus, den du, Jungfrau, zu Elisabeth getragen hast.
3: Heilige Maria, Mutter Gottes, bitte für uns Sünder, jetzt und in der Stunde unseres Todes. Amen.
2: Ehre sei dir, Vater, und Sohn,
3: wie im Anfang, so auch jetzt und alle Zeit und in Ewigkeit. Amen.
2: O mein Jesus,
3: verzeih uns unsere Sünden, bewahre uns vor dem Feuer der Hölle, führe alle Seelen in den Himmel, besonders jene, die deiner Barmherzigkeit am meisten bedürfen. Vater unser im Himmel, geheiligt werde dein Name, dein Reich komme, dein Wille geschehe wie im Himmel, so auf Erden.
2: Unser tägliches Brot gib uns heute und vergib uns unsere Schuld, wie auch wir vergeben unsere Schuldigen. Und führe uns nicht in die Versuchung, sondern erlöse uns von der Böse. Amen.
3: Gegrüßet seist du, Maria, voller Gnaden, der Herr ist mit dir. Du bist gebenedeit unter den Frauen, und gebenedeit ist die Frucht deines Leibes, Jesus, den du, Jungfrau, zu Bethlehem geboren hast.
2: Heilige Maria, Mutter Gottes, bitte für uns Sünder, jetzt und in der Stunde unseres Todes. Amen.
3: Gegrüßet seist du, Maria, voll der Gnaden, der Herr ist mit dir. Du bist gebenedeit unter den Frauen, und gebenedeit ist die Frucht deines Leibes, Jesus, den du, O Jungfrau, zu Bethlehem geboren hast.
2: Heilige Maria, Mutter Gottes, bitte für uns Sünder, jetzt und in der Stunde unseres Todes. Amen.
3: Gegrüßet seist du, Maria, voll der Gnaden, der Herr ist mit dir. Du bist gebenedeit unter den Frauen, und gebenedeit ist die Frucht deines Leibes, Jesus, den du, O Jungfrau, zu Bethlehem geboren hast.
2: Heilige Maria, jetzt und in der Stunde unseres Todes. Amen.
3: Gegrüßet seist du, Maria, voll der Gnaden, der Herr ist mit dir. Du bist gebenedeit unter den Frauen, und gebenedeit ist die Frucht deines Leibes, Jesus, den du, o Jungfrau, zu Bethlehem geboren hast.
2: Heilige Maria, Mutter Gottes, bitte für uns Sünder, jetzt und in der Stunde unseres Todes. Amen.
3: Gegrüßet seist du, Maria, voll der Gnaden, der Herr ist mit dir. Du bist gebenedeit unter den Frauen, und gebenedeit ist die Frucht deines Leibes, Jesus, den du, o Jungfrau, zu Bethlehem geboren hast.
2: Heilige Maria, Mutter Gottes, bitte für uns Sünder, jetzt und in der Stunde unseres Todes. Amen.
3: Gegrüßet seist du, Maria, voll der Gnaden, der Herr ist mit dir. Du bist gebenedeit unter den Frauen, und gebenedeit ist die Frucht deines Leibes, Jesus, den du, o Jungfrau, zu Bethlehem geboren hast.
2: Heilige Maria, Mutter Gottes, bitte für uns Sünder, jetzt und in der Stunde unseres Todes. Amen.
3: Gegrüßet seist du, Maria, voll der Gnaden, der Herr ist mit dir. Du bist gebenedeit unter den Frauen, und gebenedeit ist die Frucht deines Leibes, Jesus, den du, o Jungfrau, zu Bethlehem geboren hast.
2: Heilige Maria, Mutter Gottes, bitte für uns Sünder, jetzt und in der Stunde unseres Todes. Amen.
3: Gegrüßet seist du, Maria, voll der Gnaden, der Herr ist mit dir. Du bist gebenedeit unter den Frauen, und gebenedeit ist die Frucht deines Leibes, Jesus, den du, o Jungfrau, zu Bethlehem geboren hast.
2: Heilige Maria, Mutter Gottes, bitte für uns Sünder, jetzt und in der Stunde unseres Todes. Amen.
3: Gegrüßet seist du, Maria, voll der Gnaden, der Herr ist mit dir. Du bist gebenedeit unter den Frauen, und gebenedeit ist die Frucht deines Leibes, Jesus, den du, o Jungfrau, zu Bethlehem geboren hast.
2: Heilige Maria, Mutter Gottes, bitte für uns Sünder, jetzt und in der Stunde unseres Todes. Amen.
3: Gegrüßet seist du, Maria, voll der Gnaden, der Herr ist mit dir. Du bist gebenedeit unter den Frauen, und gebenedeit ist die Frucht deines Leibes, Jesus, den du, o Jungfrau, zu Bethlehem geboren hast.
2: Heilige Maria, Mutter Gottes, bitte für uns Sünder, jetzt und in der Stunde unseres Todes. Amen.
3: Ehre sei dem Vater, dem Sohn und dem Heiligen Geist.
2: Wie im Anfang, so auch jetzt und alle Zeit und in Ewigkeit. Amen.
3: O mein Jesus, verzeih uns unsere Sünden. Bewahre uns vor dem Feuer der Hölle. Führe alle Seelen in den Himmel. Besonders jene, die deiner Barmherzigkeit am meisten bedürfen.
2: Vater unser im Himmel, geheiligt werde dein Name, dein Reich komme, dein Wille geschehe, wie im Himmel so auf Erden.
3: Unser tägliches Brot gib uns heute und vergib uns unsere Schuld, wie auch wir vergeben unseren Schuldigern. Und führe uns nicht in Versuchung, sondern erlöse uns von dem Bösen. Amen.
2: Die Grüße seist du, Maria.

0: den du in Jungfrauenkindern aufgeopfert hast.
1: Heilige Maria, Mutter Gottes, bitte für uns Sünder, jetzt und in der Stunde unseres Todes. Amen. Heilige Maria, Mutter Gottes, bitte für uns Sünder, jetzt und in der Stunde unseres Todes. Amen.
0: Gegrüßet seist du, Maria, voller Gnade, der Herr ist mit dir. Du bist gebenedeit unter den Frauen und gebenedeit ist die Frucht deines Leibes, Jesus, den du in den Frauenkindern aufgeopfert hast.
1: Heilige Maria, Mutter Gottes, bitte für uns Sünder, jetzt und in der Stunde unseres Todes. Amen.
0: Gegrüßet seist du, Maria, voller Gnade, der Herr ist mit dir. Du bist gebenedeit unter den Frauen und gebenedeit ist die Frucht deines Leibes, Jesus, den du in den Frauenkindern aufgeopfert hast.
1: Heilige Maria, Mutter Gottes, bitte für uns Sünder, jetzt und in der Stunde unseres Todes. Amen.
0: Gegrüßet seist du, Maria, voller Gnade, der Herr ist mit dir. Du bist gebenedeit unter den Frauen und gebenedeit ist die Frucht deines Leibes, Jesus, den du in den Frauenkindern aufgeopfert hast.
1: Heilige Maria, Mutter Gottes, bitte für uns Sünder, jetzt und in der Stunde unseres Todes. Amen.
0: Gegrüßet seist du, Maria, voller Gnade, der Herr ist mit dir. Du bist gebenedeit unter den Frauen und gebenedeit ist die Frucht deines Leibes, Jesus, den du in den Frauenkindern aufgeopfert hast.
1: Heilige Maria, Mutter Gottes, bitte für uns Sünder, jetzt und in der Stunde unseres Todes. Amen.
0: Gegrüßet seist du, Maria, voller Gnade, der Herr ist mit dir. Du bist gebenedeit unter den Frauen und gebenedeit ist die Frucht deines Leibes, Jesus, den du in den Frauenkindern aufgeopfert hast.
1: Heilige Maria, Mutter Gottes, bitte für uns Sünder, jetzt und in der Stunde unseres Todes. Amen.
0: Gegrüßet seist du, Maria, voller Gnade, der Herr ist mit dir. Du bist gebenedeit unter den Frauen und gebenedeit ist die Frucht deines Leibes, Jesus, den du in den Frauenkindern aufgeopfert hast.
1: Heilige Maria, Mutter Gottes, bitte für uns Sünder, jetzt und in der Stunde unseres Todes. Amen.
0: Gegrüßet seist du, Maria, voller Gnade, der Herr ist mit dir. Du bist gebenedeit unter den Frauen und gebenedeit ist die Frucht deines Leibes, Jesus, den du in den Frauenkindern aufgeopfert hast.
1: Heilige Maria, Mutter Gottes, bitte für uns Sünder, jetzt und in der Stunde unseres Todes. Amen.
0: Ehre sei dem Vater und dem Sohn und dem Heiligen.
1: Wie im Anfang, so auch jetzt und alle Zeit und in Ewigkeit. Amen. O mein Jesus, verzeih uns unsere Sünden. Bewahre uns vor dem Feuer der Hölle. Führe alle Seelen in den Himmel, besonders jene, die deiner Barmherzigkeit am meisten bedürfen. Vater unser im Himmel, geheiligt werde dein Name, dein Reich komme, dein Wille geschehe wie im Himmel, so auf Erden.
0: Unser tägliches Brot gib uns heute und vergib uns unsere Schuld, wie auch wir vergeben unsere Schuldigen. Und führe uns nicht in Versuchung, sondern erlöse uns von dem Bösen.
1: Gegrüßet seist du, Maria, voll der Gnaden, der Herr ist mit dir. Du bist gebenedeit unter den Frauen und gebenedeit ist die Frucht deines Leibes, Jesus, den du, Jungfrau, im Tempel wiedergefunden hast.
0: Heilige Maria, Mutter Gottes, bitte für uns Sünder, jetzt und in der Stunde unseres Todes. Amen.
1: Gegrüßet seist du, Maria, voll der Gnaden, der Herr ist mit dir. Du bist gebenedeit unter den Frauen und gebenedeit ist

0: die Frucht deines Leibes, Jesus, den du, o Jungfrau, im Tempel wiedergefunden hast.
1: Heilige Maria, jetzt und in der Stunde unseres Todes. Amen.
0: Gegrüßet seist du, Maria, voll der Gnaden, der Herr ist mit dir. Du bist gebenedeit unter den Frauen und gebenedeit ist die Frucht deines Leibes, Jesus, den du, Jungfrau, im Tempel wiedergefunden hast.
1: Heilige Maria, Mutter Gottes, bitte für uns Sünder, jetzt und in der Stunde unseres Todes. Amen.
0: Gegrüßet seist du, Maria, voll der Gnaden, der Herr ist mit dir. Du bist gebenedeit unter den Frauen und gebenedeit ist die Frucht deines Leibes, Jesus, den du, Jungfrau, im Tempel wiedergefunden hast.
1: Heilige Maria, Mutter Gottes, bitte für uns Sünder, jetzt und in der Stunde unseres Todes. Amen.
0: Gegrüßet seist du, Maria, voll der Gnaden, der Herr ist mit dir. Du bist gebenedeit unter den Frauen und gebenedeit ist die Frucht deines Leibes, Jesus, den du, o Jungfrau, im Tempel wiedergefunden hast.
1: Heilige Maria, Mutter Gottes, bitte für uns Sünder, jetzt und in der Stunde unseres Todes. Amen.
0: Gegrüßet seist du, Maria, voll der Gnaden, der Herr ist mit dir. Du bist gebenedeit unter den Frauen und gebenedeit ist die Frucht deines Leibes, Jesus, den du, o Jungfrau, im Tempel wiedergefunden hast.
1: Heilige Maria, Mutter Gottes, bitte für uns Sünder, jetzt und in der Stunde unseres Todes. Amen.
0: Gegrüßet seist du, Maria, voll der Gnaden, der Herr ist mit dir. Du bist gebenedeit unter den Frauen und gebenedeit ist die Frucht deines Leibes, Jesus, den du, o Jungfrau, im Tempel wiedergefunden hast.
1: Heilige Maria,
0: gegrüßet seist du, Maria, voll der Gnaden, der Herr ist mit dir. Du bist gebenedeit unter den Frauen und gebenedeit ist die Frucht deines Leibes, Jesus, den du, o Jungfrau, im Tempel wiedergefunden hast.
1: Heilige Maria, Mutter Gottes, bitte für uns Sünder, jetzt und in der Stunde unseres Todes. Amen.
0: Gegrüßet seist du, Maria, voll der Gnaden, der Herr ist mit dir. Du bist gebenedeit unter den Frauen und gebenedeit ist die Frucht deines Leibes, Jesus, den du, o Jungfrau, im Tempel wiedergefunden hast.
1: Heilige Maria, Mutter Gottes, bitte für uns Sünder, jetzt und in der Stunde unseres Todes. Amen.
0: Gegrüßet seist du, Maria, voll der Gnaden, der Herr ist mit dir. Du bist gebenedeit unter den Frauen und gebenedeit ist die Frucht deines Leibes, Jesus, den du, o Jungfrau, im Tempel wiedergefunden hast.
1: Heilige Maria, Mutter Gottes, bitte für uns Sünder, jetzt und in der Stunde unseres Todes. Amen.
0: Ehre sei dem Vater, und dem Sohn und dem Heiligen Geist.
1: Wie im Anfang, so auch jetzt und in aller Zeit und in Ewigkeit. Amen.
0: O mein Jesus, verzeih uns unsere Sünden. Bewahre uns vor dem Feuer der Hölle. Führe alle Seelen in den Himmel, besonders jene, die deiner Barmherzigkeit am meisten bedürfen. Maria, Königin des Friedens,
1: bitte für uns.

Liebe Hörerfamilie, wir feiern nun die Heilige Messe mit Pfarrer John. Ich gebe Ihnen noch einmal die Lieder bekannt, die wir singen werden. Zum Einzug 392, Lobe den Herrn. Zur Gabenbereitung 764, Schau auf unsere Gaben. Zum Sanctus 767, Heilig, Heilig. Agnus Dei 780, Lamm Gottes. Und als Danklied 920, Herr, wir bitten dich. Am Schluss singen wir noch das Marienlied 956, Der Engel des Herrn. Ich wünsche Ihnen nun eine gesegnete Mitfeier dieser heiligen Messe, die in Kürze beginnt.

0: Im Namen des Vaters und des Sohnes, des Heiligen Geistes.
1: Amen.
0: Die Gnade unseres Herrn Jesus Christus, die Liebe Gottes des Vaters und Gemeinschaft des Heiligen Geistes sei mit euch.
1: Und mit deinem Geist.
0: Liebe Schwestern und Brüder, hier in unserer Kirche, liebe Hörerinnen und Hörer, die Sie bei Radio Maria mit uns verbunden sind, herzlich willkommen zur Feier der Heiligen Eucharistie. Im heutigen Evangelium vergleicht Jesus das Himmelreich mit einem Senfkorn und mit dem Sauersteig. Er macht uns Mut, den kleinen Anfängen zu vertrauen, denn Gott wirkt oft im Verborgenen und lässt Großes daraus aufstehen. Öffnen wir unsere Herzen für sein Wort und legen wir unsere Sorgen, unsere Freude und alle Anliegen dieser heiligen Messe in seine Hände, bitten wir den Herrn nun um sein Erbarmen, damit wir die heiligen Geheimnisse würdig feiern können.

0: Erhmächtiger Gott, erbarme unser, erlass uns die Sünde nach und führe uns zum ewigen Leben.
1: Amen.
0: Lasset uns beten. Allmächtiger Gott, wir bekennen, dass unser Erlöser bei dir in der Herrlichkeit ist. Erhöre unsere Rufen und lass uns erfahren, dass er alle Tage bis zum Ende der Welt bei uns bleibt, wie er uns verheißen hat. Er, der in der Einheit des Heiligen Geistes mit dir lebt und herrscht in alle Ewigkeit.
1: Amen.
2: Lesung aus dem Buch Jeremia. So hat der Herr zu mir gesagt: Geh, kauf dir einen Schurz aus Leinen und leg ihn dir um die Hüften, aber tauch ihn nicht ins Wasser. Da kaufte ich den Schurz nach dem Wort des Herrn und legte ihn mir um die Hüften. Nun erging das Wort des Herrn zum zweiten Mal an mich. Er sagte: Nimm den gekauften Schurz, den du um die Hüften trägst. Mach dich auf, geh an den Euphrat und verbirg ihn dort in einer Felsspalte. Ich ging hin und verbarg ihn am Euphrat, wie mir der Herr befohlen hatte. Nach längerer Zeit sprach der Herr zu mir: Mach dich auf, geh an den Euphrat und hol von dort den Schurz, den ich dir dort zu verbergen aufgetragen habe. Da ging ich zum Euphrat, grub und nahm den Schurz von der Stelle, wo ich ihn verborgen hatte. Und siehe, der Schurz war verdorben, zu nichts mehr zu gebrauchen. Nun erging das Wort des Herrn an mich. So spricht der Herr: Ebenso verderbe ich den Hochmut Judas und den großen Hochmut Jerusalems. Dieses böse Volk weigert sich, auf meine Worte zu hören. Es folgt der Verstocktheit seines Herzens und läuft anderen Göttern nach, um ihnen zu dienen und sich vor ihnen niederzuwerfen. Es soll daher wie dieser Schurz werden, der zu nichts mehr zu gebrauchen ist. Denn wie sich der Schurz den Hüften des Mannes anschmiegt, so wollte ich, dass sich das ganze Haus Israel und das ganze Haus Juda mir anschmiegen, damit sie mir Volk zum Ruhm, zum Preis und zum Schmuck seien. Sie aber haben nicht gehört. Wort des lebendigen Gottes.
1: Amen.

An den Fels, der dich gezeugt hat, dachtest du nicht mehr. Du vergaßest den Gott, der dich geboren hat. Der Herr sah es und verwarf im Zorn seine Söhne und Töchter.

Und er sagte, ich will mein Gesicht vor ihnen verbergen und dann sehen, was in Zukunft mit ihnen geschieht. Denn sie sind eine Generation des Aufruhrs, Söhne, in denen die Untreue sitzt.

Sie haben meine Eifersucht geweckt durch einen Gott, der kein Gott ist, mich zum Zorn gereizt durch ihre Götter aus Luft. So wecke ich ihre Eifersucht durch ein Volk, das kein Volk ist. Durch ein dummes Volk reize ich sie zum Zorn.

0: Der Herr sei mit euch.
1: Und mit deinem Geist.
0: Aus dem Heiligen Evangelium nach Matthäus. In jener Zeit legte Jesus der Menge ein weiteres Gleichnis vor und sagte: Mit dem Himmelreich ist es wie mit einem Senfkorn, das ein Mann auf seinen Acker säte. Es ist das kleinste von allen Samenkörnern. Sobald es aber hochgewachsen ist, ist es größer als die anderen Gewächse und wird zu einem Baum, so dass die Vögel des Himmels kommen und in seinen Zweigen nisten. Er sagte ihnen ein weiteres Gleichnis. Mit dem Himmelreich ist es wie mit dem Sauersteig. Denn eine Frau nahm und unter drei sehr Mehl verbarg, bis das ganze durchsäuert war. Dies alles sagte Jesus der Menschenmenge in Gleichnissen, und ohne Gleichnisse redete er nicht zu ihnen, damit sie erfüllte, was durch den Propheten gesagt worden ist. Ich öffne meinen Mund in Gleichnissen, ich spreche aus, was seit der Erschöpfung der Welt verborgen war. Evangelium unseres Herrn Jesus Christus.
1: Lob sei dir,

Liebe Schwestern und Brüder hier in unserer Kirche, liebe Hörerinnen und Hörer, die Sie über Radio Maria mit uns verbunden sind, ob Sie zu Hause sind, im Auto unterwegs, in einem Krankenhaus, in einem Pflegeheim oder an Ihrem Arbeitsplatz. Ich grüße Sie alle vom Herzen. Auch wenn uns Kilometer trennen mögen, sind wir im Hören auf das Wort Gottes und im Glauben an Jesus Christus einer großen geistlichen Familie vereint. Der Herr kennt jeden Einzelnen von uns. Er sieht unsere Freude, unsere Sorgen, unsere Hoffnungen und unsere Kämpfe. Er spricht heute sein Wort ganz persönlich in unser Leben hinein. Das heutige Evangelium scheint auf den ersten Blick sehr einfach zu sein. Jesus erzählt von einem Senfkorn und von etwas Sauerteig. Dinge aus dem Alltag. Dinge, die jeder seiner Zuhörer verstand. Doch gerade darin liegt die Größe Jesu. Er offenbart die tiefsten Geheimnisse Gottes mit Bildern, die jeder Mensch begreifen kann. Jesus sagt, mit dem Himmelreich ist es wie mit einem Senfkorn. Ein Senfkorn ist fast unscheinbar. Es ist so klein, dass man es leicht übersehen kann. Wer es in der Hand hält, würde niemals vermuten, welche Kraft in diesem kleinen Korn verborgen liegt. Genau das ist das Geheimnis Gottes. Gott beginnt fast immer klein. Die Welt denkt anders. Die Welt sucht das Große. Das Spektakuläre, das Beeindruckende. Man glaubt zu Zahlen, an Macht, an Erfolg, an Einfluss. Doch Gott beginnt in der Stille. Die Erlösung der Welt begann nicht in einem Königspalast, sondern in einer einfachen Hütte von Bethlehem. Der König des Himmels kam nicht mit Herren von Engeln, sondern als hilfloses Kind. Das öffentliche Wirken Jesu begann nicht mit 1000 Anhängern, sondern mit 12 einfachen Fischen. Die Kirche begann nicht mit Millionen Gläubigen, sondern mit einer kleinen Schar von Jüngern, die oft selbst voller Angst und Unsicherheit waren. Gott liebt die kleinen Anfänge. Vielleicht ist das heute gerade die Botschaft, die viele von uns hören müssen. Mancher denkt, was kann ich schon bewirken? Mein Gebet ist schon so klein. Meine Kraft reicht kaum noch. Ich bin alt geworden. Ich bin krank, ich kann nicht mehr leisten. Aber Gott fragt nicht zuerst nach unserer Größe, er fragt nach unserer Treue. Ein kleines Gebet, das mit Liebe gesprochen wird, hat eine ungeheure Kraft. Eine Kerze verbreitet die Dunkelheit. Ein fröhliches Wort kann einem Menschen neuen Mut schenken. Eine ausgestreckte Hand kann einen Einsamen retten. Ein ehrliches Versagen kann eine Familie heilen. Ein stilles Opfer, das niemand sieht, kann vor Gott unendlich wertvoll sein. Wir unterschätzen oft die kleinen Dinge. Doch Gott nicht.
Er sieht jede Träne. Er hört jedes Gebet. Er kennt jedes Opfer. Nichts geht bei ihm verloren. Jesus sagt weiter: Das Zerfkorn wird zu einem Baum, so dass die Vögel des Himmels in seinen Zweigen nisten. Was für ein wunderbares Bild. Ein Baum spendet Schatten. Er schenkt Schutz. Er gibt Heimat. Er trägt Früchte. So soll auch das Reich Gottes sein. Nicht nur für uns selbst, sondern für andere. Für echter Christ lebt niemals für sich selbst. Wo Christus wächst, dort findet andere Menschen Heimat. Vielleicht fragen wir uns heute: Sind Menschen in meiner Nähe durch meinem Glauben getröstet? Finden sie bei mir Verständnis? Erfahren sie durch mich etwas von der Liebe Gottes? Oder erleben sie nur Härte, Kritik und Verurteilung? Ein Baum trägt seine Früchte nicht für sich selbst. Ebenso wächst der Glaube nicht nur für unser eigenes Heil. Er soll anderen zum Segen werden. Dann erzählte Jesus das zweite Gleichnis. Mit dem Himmelreich ist es wie mit dem Sauersteig. Auch der Sauersteig verschwindet zunächst. Er ist nicht mehr sichtbar. Er arbeitet im Verborgenen. Und doch verändert er den ganzen Teig. Auch das ist Gottes Art. Er wirkt oft unsichtbar. Wir leben in einer Zeit, in der viele Menschen meinen, der Glaube verliere immer mehr an Bedeutung. Kirchen werden leerer, christliche Werte geraten unter Druck. Viele Menschen leben so, als gäbe es Gott nicht. Man könnte leicht mutlos werden. Doch Jesus sagt uns heute: Schaut nicht nur auf das Sichtbare. Der Sauersteig wirkt im Geborgenen. Auch heute wirkt Gott. Vielleicht nicht laut, aber tief. Vielleicht nicht spektakulär, aber nachhaltig. Vielleicht sehen wir seine Früchte erst nach vielen Jahren. Denken wir an die vielen Großeltern, die täglich den Rosenkranz für ihre Kinder und Enkel beten. Vielleicht sehen sie heute keine Veränderung. Aber Gott hört jedes Gebet. Vielleicht betet seine Mutter seit Jahrzehnten für ihren Sohn. Vielleicht ringt ein Vater um den Glauben seiner Familie. Vielleicht trägt jemand still seine Krankheit auf. Vielleicht opfert jemand seine Einsamkeit für die Kirche. Nichts davon ist umsonst. Der Sauersteig wirkt. Gott arbeitet. Oft gerade dort, wo wir nichts mehr erwarten. Liebe Schwestern und Brüder, dieses Evangelium lädt uns heute auch ein, Geduld mit Gott zu haben. Wir möchten oft Ergebnisse sehen. Doch Gott denkt in Ewigkeit. Ein Samenkorn wächst nicht über Nacht. Ein Baum braucht Jahre, manchmal Jahrzehnte. Auch unser geistliches Leben braucht Zeit. Heiligkeit wächst langsam. Gebet formt langsam.
Vergebung heilt langsam. Gott führt uns Schritt für Schritt. Deshalb dürfen wir nicht entmutigt sein, wenn wir unsere Schwäche sehen. Auch die Heiligen waren nicht von einem Tag auf den anderen vollkommen. Sie haben sich jeden Tag neu Gott anvertraut. Jeden Tag ein kleines Ja. Und auch vielen kleinen Ja wurde ein großes Leben der Heiligkeit. Vielleicht ist das die wichtigste Frage dieses Evangeliums. Welches Senfkorn möchte Gott heute in mein Herz legen? Vielleicht den Mut, wieder zu beten. Vielleicht die Bereitschaft, einem Menschen zu vergeben. Vielleicht die Entscheidung, öfter die Heilige Messe zu besuchen. Vielleicht den Entschluss, wieder regelmäßig zu beichten. Vielleicht den Vorsatz, jeden Morgen den Tag Gott anzuvertrauen. Alles beginnt klein, aber Gott kann daraus Großes machen. Vergessen wir nie, nicht unsere Kraft verändert die Welt, sondern Gottes Gnade. Wir müssen nur bereit sein, unser kleinstes Senfkorn in seine Hand zu legen. Dann wird er daraus etwas wachsen lassen, das weiter über unser eigenes Leben hinausreicht. Bitten wir heute den Herrn um einen tiefen Glauben. Bitten wir ihn um Geduld. Bitten wir ihn um Vertrauen. Und bitten wir ihn besonders darum, dass wir niemals die kleinen Anfänge verachten. Denn genau dort beginnt Gott sein großes Werk. Maria, die dem Engel mit einem schlichten Ja antwortete und dadurch der ganzen Welt den Erlöser schenkt, lehrt auch uns, den kleinen Ruf Gottes im Alltag zu hören und ihm treu zu folgen. Jetzt bis in Ewigkeit. Amen.

0: zu Jesus Christus, der bei uns bleibt bis zum Ende der Welt, wollen wir beten.
1: Bestärke in allen Christen die Erwartung, dass der Tag der Vollendung kommt.
2: Wir bitten dich, Herr Jesus.
1: Bewahre die Völker der Erde vor Krieg, Hunger und jeglichem Unheil.
2: Wir bitten dich, Herr Jesus.
1: Richte alle auf, die durch Krankheit und Not gebeugt sind.
2: Wir bitten dich, Herr Jesus.
1: Komm uns zu Hilfe und erfülle deine Verheißungen.
2: Wir bitten dich, Herr Jesus.
0: Allmächtiger Gott, auf dein Wort können wir uns verlassen. Erhöre unser Gebet durch Christus, unseren Herrn.
2: Amen.

0: Lasset uns beten. Herr, unser Gott, schau gütig auf die Gaben, die wir auf deinem Altar legen. Wir schwache Menschen bringen sie dar. Heilige du sie durch deine Kraft. Darum bitten wir durch Christus, unseren Herrn.
1: Amen.
0: Der Herr sei mit euch. Erhebet Herzen. Lasset uns danken dem Herrn, unserem Gott.
1: Das ist würdig und recht.
0: In Wahrheit ist es würdig und recht, dir, Vater im Himmel, zu danken, in dich mit der ganzen Schöpfung zu loben, durch unseren Herrn Jesus Christus. In dankbarer Liebe gedenken wir seines Todes, bekennen seine Auferstehung in lebendigem Glauben und erwarten voll Hoffnung und Zuversicht sein Kommen in Herrlichkeit. Darum preisen wir jetzt in Ewigkeit dein Erbarmen und singen mit dem Chören der Engel das Lob deiner Herrlichkeit.

Ja, du bist heilig, großer Gott. Du bist der Quell aller Heiligkeit. Darum bitten wir dich, sende deinen Geist auf diese Gaben herab und heilige sie, damit sie uns werden, Leib und Blut deines Sohnes, unseres Herrn Jesus Christus. Denn am Abend, an dem er ausgeliefert wurde und sich aus freien Willen dem Leiden unterwarf, nahm er das Brot und sagte Dank, brach es, reichte es seinen Jüngern und sprach, nehmet und esset alle davon, das ist mein Leib, der für euch hingegeben wird.

Ebenso nahm er nach dem Mahl den Kelch, dankte wiederum, reichte ihn seinen Jüngern und sprach: Nehmet und trinket alle daraus, das ist der Kelch des neuen und ewigen Bundes, mein Blut, das für euch und für alle vergossen wird zur Vergebung der Sünden. Tut dies zu meinem Gedächtnis.

0: Geheimnis des Glaubens. Darum, gütiger Vater, feiern wir das Gedächtnis des Todes und der Auferstehung deines Sohnes und bringen dir so das Brot des Lebens in deine Kirche des Heiles dar. Wir danken dir, dass du uns berufen hast, vor dir zu stehen und dir zu dienen. Wir bitten dich, schenk uns Anteil an Christi Leib und Blut und lass uns eins werden durch den Heiligen Geist. Gedenke deiner Kirche auf der ganzen Erde und vollende dein Volk der Liebe. Vereint mit unserem Papst Leo, unserem Bischof Josef und allen Bischöfen, unseren Priestern und Diakonen und mit allen, die zum Dienst der Kirche bestellt sind. Gedenke unserer Brüder und Schwestern, die entschlafen sind, in der Hoffnung, dass sie auferstehen. Nimm sie und alle, die in deiner Gnade aus dieser Welt geschieden sind, den Reich auf, wo sie dich schauen von Angesicht zu Angesicht. Vater, erbarme dich über uns alle, damit uns das ewige Leben zuteil wird, in der Gemeinschaft mit der seligen Jungfrau Gottes Mutter Maria, mit deinen Aposteln und mit allen, die bei dir Gnade gefunden haben, von Anbeginn der Welt, dass wir dich loben und preisen durch deinen Sohn, Jesus Christus. Durch ihn und mit ihm und in ihm ist dir Gott, allmächtiger Vater, in der Einheit des Heiligen Geistes, alle Herrlichkeit und Ehre, jetzt und in Ewigkeit. Wir heißen Kinder Gottes und sind es, darum beten wir vor Vertrauen. Vater unser im Himmel,
1: geheiligt werde dein Name, dein Reich komme, dein Wille geschehe, auf Erden wie im Himmel so auf Erden. Unser tägliches Brot gib uns heute und vergib uns unsere Schuld, wie auch wir vergeben unseren Schuldigen. Und führe uns nicht in Versuchung, sondern erlöse uns von allen Bösen.
0: Erlöse uns, Herr allmächtiger Vater, von allem Bösen und gib Frieden in unseren Tagen, unserem Herzen und Familien, unsere Gesellschaft und der ganzen Welt. Komm zu Hilfe mit deinem Erbarmen und bewahre uns vor Verwirrung und Sünde, damit wir voll Zuversicht das Kommen unseres Erlösers Jesus Christus erwarten. Der Herr hat seinen Aposteln gesagt, Frieden hinterlasse ich euch, meinen Frieden gebe ich euch, deshalb bitten wir, Herr Jesus Christus, schau nicht auf unsere Sünden, sondern auf den Glauben deiner Kirche und schenke ihr nach deinem Willen Einheit und Frieden. Der Friede des Herrn sei allezeit mit euch.
1: Und mit deinem Geist.
0: Gebe einander, segne den Frieden des Herrn, der Versöhnung.

0: Seht das Lamm Gottes, das hinwegnimmt die Sünde der Welt.
1: Herr, ich bin nicht würdig, dass du eingehst unter mein Dach, aber sprich nur ein Wort, so wird meine Seele gesund.
0: Selig, du zum Hochzeitmahl des Lammes geladen sind.
2: Liebe Hörerfamilie, ich lade Sie nun ein zum Gebet um die geistige Kommunion. Mein Jesus, ich glaube, dass du im allerheiligsten Sakrament des Altares zugegen bist. Ich liebe dich über alles und meine Seele sehnt sich nach dir. Da ich dich jetzt im Sakrament nicht empfangen kann, so komme geistigerweise zu mir. Ich umfange dich und vereinige mich mit dir. Lass nicht zu, dass ich mich jemals von dir trenne. Amen.

Liebe Zuhörer von Radio Maria Südtirol, wir übertragen gerade noch die Heilige Messe aus Ebrechtsdorf, Niederösterreich. Durften Jesus gerade auch auf geistige Weise empfangen und feiern die Heilige Messe noch bis zum Ende mit.

0: Allmächtiger Gott, in deinem Mahl schenkst du uns göttliches Leben. Gib, dass wir dieses Sakrament immer neu als dein großes Geschenk empfangen und aus seiner Kraft leben. Darum bitten wir durch Christus, unseren Herrn.
1: Amen.
0: Zum Abschluss dieser heiligen Messe möchte ich allen von Herzen danken, die zu ihrer würdigen Feier beigetragen haben. Ein besonderer Dank gilt den ehrenamtlichen Mitarbeiterinnen und Mitarbeitern.

unser gemeinsames Gebet bereichert und unsere Herzen zu Gott erhoben. Auch Ihnen ein herzliches Vergelt's Gott. Ihnen allen wünsche ich Gottes reiche Segen, einen gesegneten Tag und die spürbare Nähe unseres Herrn, vergelt's Gott. Nun wollen wir um Gottes Segen beten.

0: Der Herr sei mit euch.
1: Und mit deinem Geist.
0: Gott, der allmächtige Vater, segne euch und schenke euch gerechtes Wetter, erhalte Blitz, Hagen, jedes Unheil von euch fern.
1: Amen.
0: Er segne die Felder, die Gärten und den Wald und schenke euch die Früchte der Erde.
1: Amen.
0: Er begleite eure Arbeit, damit ihr in Dankbarkeit und Freude gebrauchet, was durch die Kräfte der Natur und die Mühe des Menschen gewachsen ist.
1: Amen.
0: Das gewähre euch der dreieinige Gott, der Vater, der Sohn, der Heilige Geist.
1: Amen.
0: Geht hin in Frieden.
1: Amen.

Jetzt und in der Stunde unseres Todes.

Maria, du bist gebenedeit unter den Frauen, und gebenedeit bist du Frucht deines Leibes, Jesus. Heilige Maria, Mutter Gottes, bitte für uns Sünder, jetzt und in der Stunde unseres Todes. Amen.

jetzt weißt du, Maria, voll der Gnade, der Herr ist mit dir. Du bist gebenedeit unter den Frauen, und gebenedeit ist die Frucht deines Leibes, Jesus. Heilige Maria, Mutter Gottes, bitte für uns Sünder, jetzt und in der Stunde unseres Todes.

Vater unser im Himmel, geheiligt werde dein Name, dein Reich komme, dein Wille geschehe, wie im Himmel, so auf Erden. Unser tägliches Brot gib uns heute.

0: vergib uns unsere Schuld, wie auch wir vergeben unseren Schuldigen. Und führe uns nicht in Versuchung, sondern erlöse uns von dem bösen Namen. Gegrüßet seist du, Maria, voll der Gnade, der Herr ist mit dir. Du bist gebenedeit unter den Frauen, und gebenedeit ist die Frucht deines Leibes, Jesus. Heilige Maria, du Gottes, bitte für uns Sünder, jetzt und in der Stunde unseres Todes. Amen.
1: Bitte für uns, heilige Gottesmutter,
2: auf das wir würdig werden der Verheißung Christi.
1: Lasset uns beten. Allmächtiger Gott, gieße deine Gnade in unsere Herzen ein. Durch die Botschaft des Engels haben wir die Menschwerdung Christi, deines Sohnes, erkannt. Lass uns durch sein Leiden und Kreuz zur Herrlichkeit der Auferstehung gelangen. Darum bitten wir durch Christus, unseren Herrn. Amen. Maria mit dem Kinde lieb,
3: uns heilig deine Seele.
1: Im Namen des Vaters und des Sohnes und des Heiligen Geistes.
3: Amen.
4: Liebe Hörerfamilie, vielen Dank, dass Sie mit uns gefeiert haben. Und damit gebe ich zurück ins Studio. Von hier verabschieden sich Hans Jäger und Raimund Retzak. Auf Wiederhören.
5: Dankeschön euch beiden für die Übertragung der Heiligen Messe aus Ebreichsdorf in Niederösterreich. Bei uns geht es jetzt gleich weiter um 20 Uhr mit dem Jugendabend Expect.

0: Einen schönen Montagabend und willkommen zur Jugendsendung Expect. Hier begrüßt Sie, begrüßt euch Babsi Mutsam. Vielleicht seid ihr im Urlaub, vielleicht grillt ihr gerade Würstel am Lagerfeuer, vielleicht lässt ihr euch gerade noch im Meer treiben oder genießt einfach Urlaub auf Balkonien zu Hause oder lasst den Tag einfach jetzt noch etwas ausklingen und hört die Jugendsendung. Dann auf jeden Fall schön, dass du dabei bist. Und vielleicht fragst du dich, Jugendabend, wie cool, aber was ist heute eigentlich los? Um was geht es heute so? Im ersten Teil, Expect, wird uns ein total tolles, spannendes Thema erwarten. Und zwar geht es weiter in unserer Reihe Jukat, Liebe für immer. Also wir arbeiten den Jukat der Liebe auf und stellen uns die Frage, was ist die Theologie des Leibes? Dazu werde ich dann gleich Raffaela Ebner bei uns begrüßen. Um 20.45 Uhr, mal so für zwischendurch, etwas Musik, Lagerfeuer, but make it Catholic, Lieder von The Hilly Billy Thomists. Also ihr könnt euch schon auf tolle Musik freuen. Und um 21.15 Uhr in WhatsApp hören wir noch ein Zeugnis von Carina, die von ihrem Jahr bei der J9 Home Mission Base Salzburg erzählt. Also freut euch auf diesen Abend, dreht laut auf, dass ihr alles gut versteht. Vielleicht holt ihr euch noch ein Notizbuch zum Mitschreiben. Ansonsten könnt ihr später natürlich auch alles nachhören in unserer Radiothek. Ja, also wir beginnen mit Expect. Was ist die Theologie des Leibes? Wenn ihr das jetzt gar nichts sagt, dann macht das nichts. Dann umso besser zuhören, dann wirst du heute noch vieles dazu lernen. Und ansonsten schadet es auch nicht, sich noch einmal damit zu beschäftigen, damit du auch anderen erzählen kannst, was die Theologie des Leibes genau meint. Und Antworten bekommen wir heute von Raffaela Ebner. Grüß dich, Raffaela. Sag uns einmal, wo bist du gerade zugeschaltet?
1: Hallo Babsi, ich bin gerade zugeschaltet von Villach, von Kärnten, wo ich herkomme und gerade Heimurlaub mache, sozusagen.
0: Also du machst auch gerne Heimurlaub, wir haben zuvor schon geredet, gell, Kärnten bietet sich da gut an. Warst du sonst heuer schon ein bisschen unterwegs oder reist du gerne oder sagst du ja, aber gerne in Villach?
1: Bad ist eigentlich gern. Also ich bin sehr gern zu Hause und Kärnten, wie du gesagt hast, bietet sich wirklich gut an mit all den Seen und den Bergen. Aber ich habe das mir auch richtig gern. Also ich war schon in Kroatien und werde nächste Woche wahrscheinlich wieder nach Kroatien fahren. Also das ist bei mir schon ein Muss. Und ich finde, im Urlaub kann man schon einmal wegfahren oder das Meer genießen. Hm. Das gehört schon dazu.
0: Ist nicht so weit von Kärnten.
1: Nein, das stimmt. Das geht auch gut. Ist eine gute Lage.
0: Du hörst dich so jung an. Magst du uns einmal verraten, wie alt bist du?
1: Ja, also ich bin 22 Jahre alt und ich studiere Theologie, genau an der Katholischen Hochschule in Trumau am ITI. Jetzt eh schon bald im letzten Jahr oder jetzt im letzten Jahr. Und ja, genau.
0: Warum hast du dich eigentlich für Theologie entschieden? Du bist ein junger Mensch. Heute merkt man immer wieder die Diskussionen, warum soll ein junger Mensch überhaupt Theologie studieren? Was war denn so dein Anreiz dazu?
1: Ich glaube, ich bin da eher so reingerutscht eigentlich. Es gibt nämlich an dieser Hochschule einen einjährigen Studiengang sozusagen, wo man einmal so verschiedene Dinge lernt und den Glauben vertiefen kann. Und da habe ich mich nach der Schule einfach dazu entschieden, weil ich mehr über meinen Glauben erfahren wollte, weil ich auch mal in Gemeinschaft leben wollte mit anderen christlichen Leuten. Und dann habe ich wirklich gemerkt, dass das, also Theologie, dass das einfach das ist, was mich so interessiert und dass es mir die Antworten gibt auf all die Fragen, die ich immer gehabt habe. Und ich wollte ursprünglich eigentlich nach Wien gehen und Philosophie studieren und klassische Philologie. Aber dann habe ich gemerkt, dass, ja, dass mir einfach die Theologie so viele Antworten gibt und dass es eigentlich wenig Dinge gibt, die wichtiger sind, oder es gibt eigentlich nichts Wichtigeres, als über Gott zu lernen, und das, ja, darf ich jetzt machen.
0: Also wir haben schon gehört, Theologie, man lernt von Gott. Über Gott, kann man das so kurz sagen?
1: Ja, natürlich, das klingt gut.
0: Und wenn wir uns jetzt die Theologie des Leibes anschauen, magst du da auch kurz einmal die Begriffe irgendwie definieren oder worum es da gehen könnte?
1: Mhm. Ja, also Theologie haben wir ja schon kurz geredet. Und der Leib ist eigentlich eine interessante Sache. Also ich würde sagen, kurz gesagt geht es in der Theologie des Leibes einfach um unsere Berufung als Mensch. Also wir sind geschaffen aus der Liebe und für die Liebe. aber wir wissen oft nicht so genau, wie wir das leben sollen. Und dann sind wir als Menschen einfach leibliche Wesen. Also wir haben nicht nur einen angehängten Körper, der uns dann irgendwann verlassen wird und dann sind wir einfach nur Seele oder so, sondern wir sind wirklich auch unser Leib. Und ich finde das auch so schön in der deutschen Sprache, weil wir haben diese Begriffsunterscheidung zwischen Körper und Leib. Und ein Körper wäre jeder Gegenstand, also zum Beispiel ein Bilderrahmen oder ein Hund hat auch einen Körper. Aber beim Menschen, weil der Mensch einen Geist hat und vernunftbegabt ist, sprechen wir vom Leib. Und das meint dann schon diese Einheit von Geist, Seele und dem Körper. Genau, und ja, wir lernen einfach darüber, wie wir Liebe lernen können, wie wir durch unseren Leib auch diese Liebe ausdrücken können und wozu wir berufen sind als Menschen, als eben leibliche Wesen und ja, wie wir all das integrieren können, auch die Sexualität. Also es sind sehr viele Themen, die da einfach dazugehören.
0: Wow, also ganz viele Themen, aber ganz viele Themen, die uns ja alle interessieren und die uns alle als Mensch betreffen. Warum interessierst du dich denn für Theologie des Leibes oder wo hast du darüber mehr erfahren? Kommt das automatisch im Studium auch vor?
1: Ja, also ich glaube, warum ich mich dafür interessiere, ich glaube, jeder würde sich dafür interessieren, wenn man nur ein bisschen davon erfährt. Ich habe das erste Mal in Kontakt gekommen, damit bin ich beim Jugendtreffen in Pöllau damals noch. Da gibt es immer wieder diese Vorträge über Theologie des Leibes. Und ich kann mich noch sehr gut erinnern, das erste Mal, wo ich beim Jugendtreffen war, haben sie eine Altersgrenze gehabt für diese Kurse oder für diese Vorträge. Und die war 13 Jahre und ich war gerade noch 12. Und ich war so traurig, weil ich wollte eigentlich mehr darüber erfahren. Es sind einfach Dinge, die einen so interessieren, vor allem als junger Mensch. Und dann war ich sehr froh im nächsten Jahr, dass ich dann dabei sein habe dürfen und dann Dinge gehört habe. Und dann habe ich eigentlich recht bald das Buch von Christopher West gelesen, die Einführung in die Theologie des Leibes. Genau, und ich finde, ja, als junger Mensch hat man so viele Fragen, vor allem über ja, das Frausein, das Mannsein, die Sexualität. Gerade in der Sexualität lebt die Welt ja so verschieden als wir. Und gerade als junger Mensch stellt man sich da Fragen, wie kann ich Dinge gut leben? Man hat so viele Fragen und die Theologie des Leibes gibt da einfach so gute Antworten und das ist einfach sehr anziehend. Genau, und dann habe ich angefangen in Heiligenkreuz, also nicht am ITI, den Studiengang zu machen, Theologie des Leibes. Das sind 2 Jahre, wo man sich dann wirklich intensiv damit auseinandersetzt. Und es war wirklich gut. Es hat mir dann sehr geholfen, das alles nochmal tiefer zu verstehen.
0: Und du hast Antworten gefunden.
1: Ja, man findet immer weiter Antworten. Also ich würde jetzt nicht sagen, dass es ausgeschöpft ist, aber man kann immer tiefer gehen. Das ist das Schöne daran, generell in der Theologie. Und man geht immer tiefer hinein und man findet immer mehr Antworten und ja, und einfach, man sieht immer mehr diese Schönheit an dieser Lehre von Johannes Paul II.
0: Ja, ich finde es so toll, dass du das sagst, dass du so viele Fragen gehabt hast und jetzt auch Antworten dazu hast, weil es gibt die Antworten. Und mein geistlicher Begleiter hat mal zu mir gesagt, Babs, es ist ganz wichtig, dass ich mir die Fragen notiere und die Fragen aufschreibe und die Fragen auch wirklich stelle und nicht einfach sie nicht anschaue, sonst kommt man ja nicht voran, sondern wirklich sich die Fragen ernst nehmen, die im Leben da sind und die auch anschauen und nach Antworten suchen, denn es gibt ja die Antworten. Die Kirche hat ja die Antworten und manchmal muss man einfach die Fragen stellen, um dann zur Antwort zu kommen. Oder wie du sagst, Kurse besuchen, studieren, aber man muss nicht gleich studieren, kann man natürlich sehr gerne, aber es gibt auch tolle Bücher oder Vorträge und so weiter und so fort.
1: Ja, absolut. Und das finde ich so schön an der Kirche auch, dass die Kirche wirklich uns Antworten anbietet und dass so ja eigentlich auch die Theologie des Leibes entstanden ist. Also ursprünglich hat Johannes Paul II. Ja diese Mittwochskatechesen gehalten, wo er über diese Themen geredet hat. Also einfach ein Thema, was ihn sehr beschäftigt hat. Schon als Priester damals, er war einfach ein Seelsorger und hat viele Leute begleitet. Und es war ja eine Zeit von großen Umbrüchen und der sexuellen Revolution. Und eben das war eine Zeit, wo viele Fragen aufgekommen sind, eben gerade über die Sexualität und ja, die Identität des Mannes oder der Frau. Und gerade hier hat dann der Papst Antworten gegeben, was ich einfach so schön finde, dass wir wirklich auch vertrauen können, dass wir die Kirche haben und dort auch Antworten bekommen.
0: Magst du da noch einmal ein bisschen zusammenfassen, was für Themen hat der Papst angesprochen? Man kann sich ja gar nicht vorstellen, dass er als Papst da so viele Antworten eigentlich hat auf Sexualität oder Frau sein und Mann sein. Aber was genau gibt es da für einen Überblick?
1: Ja, so wie gesagt, es sind sehr viele Themen, die er auch, anspricht. Aber es geht auch um ganz fundamentale Dinge, einfach als Mensch, wozu wir geschaffen sind, dass wir als Menschen Personen sind. Und eben über diese Bedeutung unseres Leibes. Und es gibt einen ganz wichtigen und zentralen Satz in diesen Katechesen, wo es heißt, dass der Leib und nur er das Unsichtbare sichtbar machen kann, das Geistliche und das Göttliche. Und da haben wir dann diese unfassbare Würde von unserem Leib, dass wir in unserem leiblichen Dasein Gott sichtbar machen können, dass wir als Mann und Frau ja für diese Gemeinschaft geschaffen sind, für diese Hingabe, für diese Liebe und dass wir in dem auch Gott widerspiegeln, Gott, der ja auch dreifaltig ist und der in sich der diese Hingabe und diese Liebe ist. Also wir erfahren viel über eben unsere Leiblichkeit, unser Dasein als Mann oder als Frau, die Sexualität, aber auch ja als Personen, was es bedeutet, Person zu sein, dass wir um unserer selbst willen geschaffen sind und geschaffen auch sind für diese Hingabe. Und das ist genau der Grund, weswegen wir andere Personen nicht als Mittel zum Zweck verwenden dürfen, sondern eben als Personen, die auch um ihre selbst willen geschaffen sind. Und daraus ergibt sich dann ja die ganze Theorie des Leibes und all die anderen Themen. Aber beinhaltet auch Themen wie die Ehelosigkeit um des Himmelreiches willen, also zum Beispiel Zölibat, warum Priester nicht heiraten dürfen sozusagen, oder die Ehe, was bedeutet die Ehe, auch was uns erwartet nach dem Tod und ja, unsere Berufung als Mensch einfach, also sehr, sehr viele Themen.
0: Wow, also ein ganzer Brocken, den uns Papst Johannes Paul II. Hier mitgegeben hat, Gott sei Dank, spricht er hier so viele Lebensbereiche an, die uns betreffen und wir müssen uns da hier nicht die Antworten zusammensuchen, sondern können sie von ihm übernehmen. Jetzt könnte natürlich jemand sagen, ja, aber gut, Papst Johannes Paul II. Ist jetzt schon so lange verstorben, ist ja schon lange her, wie er das verfasst hat, hat sich die Welt nicht weiter gedreht. Kann man sagen, dass Theologie des Leibes heute überhaupt noch zeitgemäß ist? Muss das nicht überarbeitet werden?
1: Also ich würde sagen, dass es heute sogar noch zeitgemäßer ist, als es damals war. Und ich glaube, dass er wirklich Antworten gegeben hat auf Dinge, die eben auf Fragen, die heutzutage noch drängender sind als damals. Ich glaube, das war fast schon prophetisch, was er da alles gesagt hat. Und ich glaube, gute Dinge, das merkt man ja auch bei guter Musik zum Beispiel oder bei guten Büchern, die halten sich, die bleiben einfach wahr und die geben dann auch in späteren Zeiten einfach absolut Antwort. Und ja, wie gesagt, die Theologie des Leibes ist auch so tief, dass man immer tiefer gehen kann und dann kannst du auch Antwort finden auf neue Fragen, die sich zum Beispiel in letzter Zeit ergeben haben. Also es ist auf jeden Fall noch sehr aktuell.
0: Also aktuell und uns alle betreffend, ich würde sagen, wir hören kurz ein paar Takte Musik, spiel mal in dir nach zu diesem Thema, welche Fragen da vielleicht hochkommen, was dich da interessieren würde oder ja, was dich da jetzt auch angesprochen hat. Und dann stellen auch wir uns hier weitere Fragen zur Theologie des Leibes.

0: Plump singt uns hier Somebody Loves You. Und ja, um die Liebe, der Mensch, der berufen ist für die Liebe, auf die Liebe hin. In diesem ganzen Thema Theologie des Leibes geht es jetzt im Jugendabend mit Raffaela. Ja, du hast uns schon erklärt, Raffaela, was so die Themen sind in der Theologie des Leibes, die Papst Johannes Paul II. Anspricht. Vielleicht ja jetzt mal die Frage, wie wichtig ist denn der Leib generell? Ich finde es ja spannend, dass Papst Johannes Paul wirklich das Begriff auch im Namen hat, Theologie des Leibes. Also muss ihm der Leib wirklich oder der Körper ja wirklich sehr wichtig gewesen sein. Du hast zuvor ja, glaube ich, auch schon mal unterschieden zwischen Körper und Leib. Magst du uns da erzählen dazu?
1: Mhm. Ja, so generell, es hat ja im Laufe der Geschichte auch ganz verschiedene Strömungen gegeben. Und es hat eben viele Philosophien zum Beispiel gegeben oder verschiedene Ansätze, die den Leib, den Körper als etwas Schlechtes angesehen haben, also alles Materielle. Oder zum Beispiel auch im Buddhismus, soweit ich mich da auskenne, denkt man, dass man sich befreien muss von allem Körperlichen. Aber das ist genau nicht das Christliche eigentlich. Und wir glauben ja auch, dass wir nach dem Tod wieder eine Auferstehung des Leibes haben, dass wir dann wieder vereint werden, irgendwann einmal mit unserem Leib. Und dass es hier eine Auferstehung gibt, dass nicht nur unsere Seele irgendwie weiterlebt, sondern dass wir als ganze Person weiterleben werden. Und ich glaube, das zeigt ja schon, dass es irgendwie wichtig sein muss, weil sonst wird das ja irgendwie aufhören mit dem Tod. Genau, und ich glaube, ja, was einfach richtig erkannt worden ist in den ganzen Philosophien oder so oder in diesen ganzen eigentlich leibverneinenden Theorien, ist, dass irgendetwas nicht mehr ganz so richtig ist, wie es einmal war. Und das glauben wir ja auch als Katholiken. Wir glauben, dass wir gut geschaffen sind, dass Gott uns ebenso geschaffen hat als leibliche Wesen, also eben materiell und geistig, aber dass es einen Sündenfall gegeben hat, dass es einfach diesen Bruch gegeben hat mit Gott und dass deswegen auch in uns eine gewisse Unordnung herrscht. Und das merken wir ja in allen Ebenen. Wir merken das in uns, wir merken das in den zwischenmenschlichen Beziehungen und wir merken das in der Beziehung zu Gott. Und deswegen, glaube ich, gibt es auch diese Versuchung, dass wir den ganzen Leib als etwas Schlechtes ansehen, weil wir merken, okay, er belastet uns irgendwie oder irgendwie ist da nicht alles in Ordnung oder der Leib verfällt, wir sterben irgendwann einmal. Das ist ja auch eine Folge von der Sünde ursprünglich. Oder wir sind krank oder wir sind so hungrig, dass wir schon alle um uns herum anschreien. Und eigentlich wollen wir es nicht, aber es ist einfach, es geht nicht anders. Aber Gott sagt uns dann eigentlich, okay, es ist nicht der Leib, der das Problem ist, sondern einfach dieser gefallene Zustand, in dem wir sind. Und Gott ist ja auch Mensch geworden in Christus, hat einen Leib angenommen, ist wirklich ganz Mensch geworden, ist Leib geworden, sozusagen. Und hat uns auch diese Bedeutung vom Leib gezeigt. Christus ist ja für uns gestorben, also er hat seinen Leib hingegeben. Also es hat ihm einmal jemand gesagt, es gibt keinen hingegebenen Leib als den Leib Christi, was ich sehr schön finde. Aber Christus ist ja nicht nur gestorben, sondern er ist wieder auferstanden. Und das zeigt uns dann auch wieder diese Bedeutung und diese Würde vom Leib. Also so eine große Antwort, aber vielleicht hat es die Frage ein bisschen beantwortet.
0: Ja, also der Leib, den Gott uns geschenkt hat, den er ja, der eben, wie du sagst, würdevoll ist, der wichtig ist, um den wir uns auch kümmern dürfen und zugleich die Verbindung einfach mit der Seele, mit Körper und Geist, also die Seele, die in uns wohnt. Und ja, wie geht die Verbindung da zusammen? Kann man da sagen, das eine ist wichtiger oder das eine geht unter dem anderen oder ist das wirklich, kann man die auf eine Ebene stellen?
1: Naja, also was wir nicht sagen können, ist, dass wir zum Beispiel unsere Seele sind. Also wir sind wirklich diese Einheit. Wir sind weder nur Seele noch nur Körper, sondern wir sind Leib und also Körper und Seele. Wir sind Leib, wir sind diese Einheit. Und deswegen, ja, also das Wichtige ist, man kann schon sagen, in gewisser Weise, dass die Seele wichtiger ist, weil sie dem Leib, dem Körper das Leben gibt. Dieses lebensspendende Prinzip ist, weil wir auch Gott ähnlich sind durch unsere Vernunftbegabung. Wir könnten nicht lieben, wir könnten nicht Menschen kennen, wir könnten ja all diese Dinge nicht machen, wenn wir nicht eine Geistseele hätten. Aber man kann auch nicht wirklich sagen, dass das eine jetzt ganz hoch und das andere niedrig oder dreckig oder so wäre, weil wir einfach diese Verbindung sind und weil das einfach so fundamental zusammengehört, dass wir gar nicht das eigentlich trennen können. Ja. Deswegen ist der Tod ja eigentlich so dramatisch. Es ist ja eigentlich nicht von Gott so gedacht, dass wir sterben. Nicht ursprünglich. Und ja, genau deswegen, weil wir eigentlich wirklich diese Einheit sind und weil diese Einheit zusammengehört.
0: Und zugleich dürfen wir hoffen oder wissen wir, dass die Seele dann zu Gott gehen wird.
1: Genau, ja, genau. Also das ist dann das Interessante, dass wir dann trotzdem irgendwie fortbestehen und auch ganz glücklich sein werden im Himmel, bevor wir dann auch die Auferstehung des Leibes haben werden. Aber das sind alles Dinge, die, ja, die werden wir erleben.
0: Ja.
1: Irgendwie.
0: Ja, aber hier auf Erden, genau, hat jeder von uns einen Leib und um den dürfen wir auch umsorgen. Jetzt habe ich mir zuvor gedacht, das ganze Thema heißt Theologie des Leibes. Jetzt muss man ein bisschen aufpassen, dass wir aber nicht auch in die andere Richtung gehen. Also nicht mit dem Thema Theologie des Leibes, sondern heutzutage wird ja der Leib oder der Körper ja gerne auch sehr verherrlicht. Das ist ja mit Theologie des Leibes, glaube ich, nicht gemeint, dass man eben nicht mehr so sehr auf die Seele schaut, sondern ja, den Körper vorantreibt, sportlich bleibt, fit bleibt, alles dem Körper zugute führt.
1: Mhm. Ja, also natürlich, es gibt diese innere Ordnung in gewisser Weise und man muss für seinen Leib sorgen, also es ist gut, Sport zu machen, es ist gut, sich gut zu ernähren, weil es eben, ja, weil man all diese Dinge auch für sich macht und weil jede Berührung des Leibes auch eine Berührung der Seele ist und weil man das, wie gesagt, auch nicht trennen kann. Aber ich glaube, man darf eben diese innere Ordnung in uns auch nicht, wie sagt man, nicht vergessen. Und das stimmt schon, dass es eine höhere Ordnung gibt als nur das Körperliche. Also es ist, wir machen zum Beispiel Sport und all diese Dinge, um gesund zu bleiben. Und damit wir als Person gut leben können, unsere Dinge gut machen können. Aber wir leben nicht, um zum Beispiel zu essen. Also Essen ist gut, dass es ein Genuss ist oder so. Aber nicht, ja, nicht um das Selbstwillen. Und im Endeffekt sind wir dafür geschaffen, dass wir lieben können. Wir sind eben für Gott und auf Gott hingeschaffen. Und Gott ist die Liebe. Und auf das sollte ja alles ausgerichtet sein. Und deswegen, wenn man übermäßig, sagen wir mal, den Leib verherrlicht im Negativen, ich glaube, im Positiven kann man das gar nicht, aber ich glaube, wenn man es so getrennt sieht, dann kann man das auf jeden Fall machen und dann bringt man sich selbst eher weg von unserem Ende, von Gott, weil man sich dann eigentlich auch nicht gut tut. Ja, das war vielleicht ein bisschen verwirrend, aber
0: nein, hast du sehr gut. Ich bin gut mitgekommen, hast du okay, sehr gut erklärt, finde ich jetzt, wie wichtig der Leib ist und ja, wie der Unterschied ist und mit der Seele und genau, dass man das aber auch nicht, den Körper nicht überstrapaziert, sondern auch auf sich schaut. Ja, und bei der Theologie des Leibes hast du schon gesagt, das sind so viele Themen, aber vor allem ist auch ein großes Thema natürlich Leib und Sexualität. Was ist denn überhaupt der Sinn unseres Leibes? Warum haben wir überhaupt einen Leib? Gehört das vielleicht auch zwingend gleich mit der Sexualität zusammen?
1: Ja, so in gewisser Weise natürlich, weil wir alle entweder Mann oder Frau sind und alle sexuelle Wesen in dem Sinne sind und Gott uns so geschaffen hat. Es ist ja keine Folge von, keine Ahnung, vom Sündenfall oder so, sondern wir sind von Anfang an so gewollt und geschaffen von Gott. Und unser Leib drückt uns wirklich aus, unsere Person, unsere Berufung. Und das können wir ja eben sehen an unserem Leib, wenn du einen Mann hast, eine Frau hast. Einfach vom Aussehen, könnte man sagen, merkt man, dass sie aufeinander hingeordnet sind. Und das lesen wir ja auch in Genesis, das schreibt Johannes Paul II., dass Adam sich selbst erst dann versteht, wenn er Eva sieht. Und er begreift erst, wer er ist als Mann, wenn er die Frau sieht. Weil es einfach diese Hinordnung gibt und auch diese Berufung zur Hingabe und dann zu dieser Gemeinschaft von Personen. Und eben in dem spiegeln wir dann den dreifaltigen Gott auch wieder, der ja auch Gemeinschaft ist und diese Hingabe. Das habe ich schon früher gesagt, aber eben das können wir durch unseren Leib sehen. Und das ist vor allem in der Sexualität sichtbar. Also wenn sich Mann und Frau wirklich in der Ehe ganz einander versprochen haben und sich dann auch ganz hingeben, dann, ja, dann drücken sie wirklich diese Ganzhingabe aus, die in ihren Leib eingeschrieben ist. Aber auch wenn wir ja andere Dinge, andere Taten der Liebe drücken wir auch immer durch unseren Leib aus. Wir können ja nichts machen ohne unseren Leib. Und wenn jemand ehelos ist für Gott, dann schenkt er ja auch seinen Leib Gott auf eine besondere Art und Weise.
0: Ich finde das einfach so schön, wie du jetzt auch wieder gesagt hast, dass Mann und Frau so aufeinander hingeordnet sind. Ja, dass sie, du hast einen anderen Begriff verwendet, aber ja, dass der Mann gar nicht leben kann oder die Frau nicht ohne den Mann. Und es scheint mir einfach so wichtig, das zu sehen, was für Qualitäten einfach jeder Einzelne hat und wie sie sich gegenseitig eigentlich erst voranbringen können und nicht einer ohne den anderen. Und ich glaube, das ist für heute ganz wichtig, also für unsere heutige Zeit, dass wir das sehen, dass es beide gibt, Mann und Frau, und dass wir miteinander gehen auf diesem Weg, dass wir einander helfen und unterstützen und schauen, wie können wir dem anderen helfen, noch ja, näher zu Gott zu finden, noch mehr zu sich selbst, ohne gegeneinander zu gehen.
1: Ja, absolut. Und das Schöne ist ja auch in dieser Liebe zwischen Mann und Frau, dass wir wirklich auch, oder generell in der Liebe, dass sie immer fruchtbringend ist. Ob das jetzt eine geistige Frucht ist oder einfach wirklich diese Frucht des Leibes zu sagen, also Kinder, weil Kinder sind ja wirklich diese fleischgewordene Liebe von den Eltern. Und das ist auch das Schöne, dass wir das daran sehen, dass die Liebe dann wirklich fruchtbar ist, auf die eine oder andere Art und Weise. Das bestätigt dann noch einmal, ja, einfach, dass es wirklich gut ist.
0: Ja, genau, also die Liebe, das sich hinschinken ist, genau, also macht fruchtbar, schenkt Fruchtbarkeit, und zugleich steht im Jukat über die Liebe, steht auch drinnen, aber die Sexualität ist nicht in erster Linie dazu da, zur Kindererzeugung und um seine Lust zu befriedigen, sondern es geht schon um das sich Verschenken in erster Linie, also diese innere Haltung, die hier angesprochen wird. Stimmt das mit der Theologie des Leibes, sagt das Papst Johannes Paul auch so, worum es dann geht in der Sexualität von Mann und Frau beim sich Verschenken?
1: Also ich glaube, das grundlegende Prinzip ist einfach, dass man eine andere Person nicht als Objekt gebrauchen darf, weil sie eben Person ist. Und wenn du die andere Person nur verwenden würdest für dein eigenes Ziel, zum Beispiel um Kinder zu bekommen oder eben für ein Lustgefühl oder so, dann degradierst du die andere Person zum Objekt. Und das geht gegen die Würde der Person. Und vor allem, das merken wir ja auch, die Sexualität ist was Schönes und was Gutes. Aber hier haben wir gerade die meisten Verletzungen, würde ich sagen, oder auch generell Beziehungsthemen und all das. Es ist was Schönes und was Gutes und etwas, wonach wir uns alle sehnen. Aber wir merken auch, dass es auch der Bereich ist, wo wir am verletzlichsten sind, weil es da wirklich um alles geht. Und ja, wo wir es gerade sehr stark merken, wenn wir eben nicht als Person behandelt werden, sondern als Mittel zum Zweck. Und Fruchtbarkeit und Kinder gehören zu uns als Mensch. Deswegen können wir das jetzt auch nicht irgendwie künstlich wegklammern. Das wäre auch falsch, wenn wir es so sehen würden. Genau, und es gehört zu uns. Aber es wäre natürlich ganz falsch, wenn man miteinander schlaft quasi und den anderen verwendet, nur um quasi Kinder zu bekommen, weil es wirklich um diese Hingabe geht. Genau.
0: Ja. Genau, also um die richtige Hinordnung und Ausrichtung und sich das füreinander schenken. Aber wenn wir jetzt über Sexualität und Liebe und genau sich einander schenken sprechen, frage ich mich, warum heißt es eigentlich Theologie des Leibes? Was hat Gott denn da jetzt eigentlich mit dem Ganzen zu tun? Wozu brauche ich Gott für das Thema? Warum mischt er sich da sozusagen ein? Geht das ganze Thema auch ohne Gott?
1: Also im Endeffekt geht nichts ohne Gott, weil Gott uns ja geschaffen hat. Und ich glaube, gerade in unserem Zustand jetzt merken wir, dass wir auch zu orientierungslos sind. Und wir möchten lieben und wir möchten glücklich werden. Jeder möchte glücklich werden. Aber wir wissen oft nicht, wie es geht. Und wir probieren es, aber wir scheitern. Und von dem her brauchen wir wirklich die Anleitung Gottes. Und in Christus hat Gott ihr wirklich die endgültige Antwort gegeben, Christus ist die Antwort Gottes. Und ja, ich finde es auch so schön, weil Gott hat nicht einfach vom Himmel so gesprochen und uns die Antworten gegeben, sondern er ist wirklich Mensch geworden und hat uns als Mensch gezeigt, wie wir als Mensch, als leibliche Wesen leben können. Und ja, wir können uns das wirklich vorstellen, wie ein Vater, der sich einfach um seine Kinder sorgt und da seinen Kindern wirklich den Weg zeigen will, wie wir glücklich werden können. Und ich finde das auch so ein schönes Bild. In einem Fach hat ein Professor immer gesagt, wir müssen uns die Frage stellen, also wenn wir ein Ortsschild haben zum Beispiel, sagen wir, es steht Richtung Kärnten. steht dieses Schild da, weil dieser Weg nach Kärnten geht? Oder ist dort Kärnten, weil das Schild da ist? Und das ist genauso mit all den Gesetzen oder all den Geboten, die wir auch durch die Kirche haben. Sie sagen nicht, das und das ist nicht gut, es ist einfach bestimmend, sondern sie stellen das einfach fest, sie sind wie dieses Schild, das den Weg weist. Und sie, ja, es ist nicht so, dass sie das dann quasi einfach so bestimmen würden und etwas erfinden, sondern nur etwas feststellen, was schon da ist. Und deswegen ist es gut, dass Gott uns auch da eine Richtlinie gibt, wie wir gerade in dieser schwierigen, mit diesen schwierigen Themen von Sexualität und Liebe, wie wir da einfach richtige Antworten finden können.
0: Ja, schön ausgedrückt. Genau, also Gott gibt uns hier die Richtlinie und das brauchen wir auch, um den Weg zu finden. Und ja, da kann man nur sagen, danke Jesus. Jetzt hören wir wieder ein bisschen Musik. Und dann gehen wir noch kurz auf das Thema Reinheit, Keuschheit, ein Thema, das auch immer wieder einfach bei den Jugendlichen angesprochen wird. Da schauen wir auch noch kurz hin innerhalb dieser Sendung über Theologie des Leibes.

0: Fight for You, ein tolles Lied, finde ich, was einfach ganz gut in die Sendung passt, wenn wir heute über unseren Leib, über Sexualität, über die Berufung einfach ein bisschen sprechen, ja, die Themen nur ein bisschen anreißen. Man könnte jetzt eigene Sendungen machen über nur Sexualität, über nur Frau sein, über nur Mann sein. Jedenfalls, Fight for You passt da gut, denn es zahlt sich aus, wirklich für sich einzustehen, für sich zu kämpfen, für sein Herz einfach zu kämpfen, für den Glauben, für einen guten Ehepartner, füreinander, also sich hier wirklich einzusetzen. Ja, schön, dass du noch dran bist, Raffaela, den Jugendabend heute noch etwas mit uns erlebst. Wir wollen jetzt noch ein Thema ansprechen, das bei Jugendlichen ja auch immer wieder kommt, weil es der Kirche auch immer wieder vorgeworfen wird, nämlich Keuschheit, Reinheit, ja, und genau, also auch Begierde, also diese Themen. Keuschheit ist so ein Wort, das verstehen heutzutage ja nicht einmal mehr viele. Vielleicht magst du uns mal erklären, was die Kirche vielleicht damit überhaupt meint. Das heißt, es keusch zu leben.
1: Es ist wirklich ein Begriff, den wir nicht mehr so verwenden und wenn nur wirklich im Negativen. Aber eigentlich ist es so ein guter Begriff, weil eigentlich geht es dann nur darum, dass wir die Sexualität quasi in unser Personsein integrieren, dass wir ganz Person sein können mit unserer Sexualität und dass wir das nicht einfach, wie soll man sagen, dass wir uns nicht selbst degradieren, nur auf einen Teil von uns. Weil das ist das, was durch die Unreinheit eigentlich passiert, dass wir uns selbst oder andere Leute nicht als ganze Person sehen, nicht als Ganzes, sondern nur einen Aspekt herauspicken und die Person darauf reduzieren. Und in diesem Fall ist es die Sexualität. Und die Sexualität ist etwas Gutes und etwas sehr Schönes, aber es ist ein Teil von uns. Es muss eingeordnet sein in unsere ganze Person, unsere ganze Berufung. Und wenn wir das hinausblicken und wenn wir nur darauf schauen, dann werden wir der Person eigentlich nicht ganz gerecht. Also man kann das ja vielleicht mal so verdeutlichen, wie man einen Menschen anschaut allein. Man kann einen Menschen einfach als Ganzes ansehen oder du kannst eine Person anschauen einfach als Objekt für deine eigene Lustbefriedigung und nicht als Person, die deine Würde hat, deinen Wert hat und die mehr ist als nur ein Mittel zur Befriedigung.
0: Ja, das ist der springende Punkt. Das fängt nämlich nicht dann erst im Bett an oder so, sondern ja vorher schon bei den Gedanken, bei dem, wie ich den anderen sehe, wie ich über den anderen denke, wie ich mich selbst auch gebe, wozu ich den anderen vielleicht auch verleite. Also da gehören all diese Themen dazu, wie du schon sagst, ja, die ganzen Menschheitsthemen, aber und Sexualität ist ja auch so viel mehr, als wie jetzt nur der Sex, der hoffentlich von Ehepaaren im Bett vollzogen wird. Aber also auch das ganze Wesen, wie man sich gibt, wie man sich kleidet, wie man übereinander denkt. Kannst du das so auch unterstreichen oder sagen?
1: Ja, absolut, eben weil wir haben so eine Wichtigkeit, oder unser Leib hat so eine Wichtigkeit und wir sind so kostbar. Und dann macht das natürlich einen Unterschied, wie wir uns zum Beispiel anziehen oder wie wir dann auf andere Leute schauen oder ja, wie du gesagt hast, es fängt mit diesem Blick schon an. Und wir haben ja auch diese Stelle in der Bibel, wo Jesus sagt, wer einen anderen nur ansieht, um ihn zu begehren, hat in seinem Herzen schon Ehebruch begangen, was am Anfang hart klingen mag. Aber es unterstreicht einfach diese Wichtigkeit, wie wir einander begegnen, wie wir andere anschauen, welchen Blick wir einfach auf andere werfen. Und das heißt nicht, dass wir nicht angezogen sein dürfen von anderen oder dass wir nicht dass das alles ohne Gefühle sein muss oder ohne Lustgefühle, all das. Nein, es geht alles einfach, dass man es nicht darauf degradieren darf oder nicht, ja, die Person benutzen darf.
0: Ja, weil das ist dann auch der Unterschied zur Brüderie, von Keuschheit zur Brüderie, wenn man hier auf sich und sein Herz achtet. Aber das heißt nicht, dass man sich dabei allen jetzt zurücknehmen darf, keine Gefühle mehr haben darf, keine Sexualität mehr leben darf, nicht mehr heiraten darf oder was auch immer. Also, sondern wirklich einen guten Umgang mit sich selbst, von vorne bis hinten.
1: Genau, ja. Wir haben ja immer, also man sagt ja immer, dass die Tugend in der oder das Gute liegt zwischen den beiden Extremen. oder eben diese Zügellosigkeit in gewisser Weise, oder auch diese Koterie, wo einfach alles schlecht ist und das ganze Sexuelle schlecht und Ehe schlecht und der Leib ist schlecht und was auch immer. Und das ist nicht das, was wir glauben, aber einfach, weil wir glauben, dass wir wertvoll sind und dass wir Acht geben müssen, auch auf unseren Leib und auf uns. Ja, muss man sich zum Beispiel angemessen anziehen oder man kann einfach diese Würde des Leibes unterstreichen oder eben, ja, oder eben nicht durch die Kleidung allein.
0: Wow, also ich merke, jetzt haben wir da manche Fässer aufgemacht. Aber es ist ja auch ganz gut, denn dann könnt ihr zu Hause gleich mal eure Fragen jetzt niederschreiben, die ihr habt noch zu den ganzen Themen, was das denn jetzt genau bedeutet und wie man diese Reinheit jetzt auch lebt, diese Keuschheit lebt oder wie denn eine gute, gesunde Ehe ausschaut, wie denn ein Mann frei und Frau sein ist. Und ich möchte dich da einladen, wie Raffaele am Anfang auch gesagt hat, ja wirklich nach diesen Antworten zu suchen, die Antworten, die es gibt. Such die Antworten bei uns in der katholischen Kirche und mach dich schlau. Im Internet findet man schon so viel. Prüfe gut die Quellen. Aber genau, also die Ermutigung, einfach nach den Antworten zu suchen. Liebe Raffaele, hast du zu dem Thema jetzt Theologie des Leibes noch etwas am Herzen oder ein Schlusswort, was du uns einfach noch jetzt mitgeben möchtest oder den Jugendlichen im Radio?
1: Naja, also was ich, vielleicht sage ich glaube ich immer, aber einfach, wir haben so eine Sehnsucht in unser Herz hineingelegt bekommen. Und ich möchte einfach alle ermutigen, diese Sehnsucht wahrzunehmen, diese Sehnsucht nach Liebe. Und wir sind für so viel geschaffen und wir sollten uns wirklich nicht zufrieden geben mit dem weniger. Und deswegen kann ich auch deinen Aufruf voll unterstützen, Babsi, dass wir uns alle einfach noch mehr informieren, auseinandersetzen. Und wir haben so einen Reichtum und da möchte ich auch alle einladen, wirklich der Kirche zu vertrauen und sich einfach damit auseinanderzusetzen, weil, also aus persönlicher Erfahrung, es ist einfach so ein Reichtum und so ein Schatz und es ist ein Geschenk, wo man danach leben darf und es ist befreiend, nicht nur einfach eine Befolgung von Regeln oder ein Ideal, was man nie erreichen kann, sondern einfach ein richtig gutes Leben. Also das möchte ich nochmal allen ans Herz legen und ja, folgt eurer Sehnsucht und sucht nach den Antworten.
0: Wow, ja, ein richtig gutes Leben, erfüllt Leben, nach dem sehnen wir uns alle. Und genau, der Schlüssel liegt auch hier eigentlich vor uns, in uns. Such danach, wer sucht, der findet, hören wir und lesen wir in der Bibel. Dankeschön, vielen Dank, Raffaele, für deine Zeit heute. Jetzt lasse ich dich wieder in Heimurlaub urlauben. Ganz liebe Grüße nach Kärnten.
1: Danke, wiedersehen. Ciao.
0: Und bei uns, liebe Zuhörer, liebe Jugendlichen, geht jetzt weiter. Wir gehen es gemütlich an und zwar ab zum Lagerfeuer. RM Music and More. Lagerfeuer, but make it Catholic. Viel Freude mit der nächsten Musiksendung.

Leute, riecht ihr das? Ein Hauch von gegrillten Würsteln und ein wenig verbrannt riecht es auch. Ach, da sitzen ja schon alle rund ums Lagerfeuer. Ich war mir gar nicht sicher, wie viele kommen werden. Aber ja, fast die ganze Welt hat sich hier am See versammelt. Die einen springen nochmal ins kühle Nass, bevor es dunkel wird, und die anderen packen schon mal ihre Instrumente aus. Ich habe gehört, dass die Band bis zum Morgengrauen für gute Stimmung sorgen wird. Außerdem habe ich gehört, dass es Dominikaner sind, die spielen werden. Die Hillbilly Thomists. Eine Kostprobe haben wir gerade gehört und diese Musik verbreitet einfach Lagerfeuerstimmung. Alle sind eingeladen, also komm mit mir. Mein Name ist Sarah Ettlinger. Wir können uns auf einen gemütlichen Sommerabend mit guter christlicher Musik und ausgelassener Stimmung freuen. Lagerfeuer, but make it Catholic. Falls du dich schon gefragt hast, wer die vielen Leute sind, bei der Einladung wurden die Gäste schon erwähnt. Übrigens, das war so eine kreative Idee, es war eine musikalische Einladung. Der Song When We All Get Together. Ein paar Heilige und jede Menge Sünder. Aber fang bloß nicht an, über Verlierer oder Gewinner zu reden. Wenn es um die Liebe geht, sind wir alle nur Anfänger. Und es hat keinen Sinn, einen Streit anzufangen. Eine besondere Art und Weise, die Gäste zu beschreiben. Ein paar Heilige und jede Menge Sünder. Es gibt keine Ehrengäste. Keiner, der das Rennen um das schönste Outfit gewinnen könnte. Nein, es gibt keine Verlierer und keine Gewinner. Von Dominikanern hätte ich jetzt nicht erwartet, dass sie ihre Outfits vergleichen. Aber es geht auch nicht darum, das Rennen um den heiligsten Lebensstil zu gewinnen. Denn in der Liebe zu Christus sind wir alle Anfänger. Dann heißt es weiter in der musikalischen Einladung, niemand hier will es alleine schaffen. Jeder versucht nur, den Weg nach Hause zu finden. Und wir werden über die Reise reden, bis der Morgen anbricht, wenn wir uns heute Abend alle treffen.

Marigold oder zu Deutsch Ringelblume. Dieser Song ist nicht nur eine Hymne auf die Schöpfung, sondern spricht vom Auf und Ab in der Natur, vor allem in der Landwirtschaft. Dieses Lied benutzt ein Bild aus der Natur für unser Leben. Die Spannung zwischen dem Aussehen und in die Zukunft investieren. Auf der anderen Seite die Erwartung der Ernte, der reifen, süßen, farbenfrohen Früchte. Auch Jesus vergleicht unser Leben immer wieder mit bekannten Bildern, Gleichnissen aus dem Leben. Er wählt diese Gleichnisse gezielt aus, denn sie schließen niemanden aus. Jeder hat einen Zugang dazu. Jeder versteht sie. Sie kommen aus dem alltäglichen Leben der Leute. Hast du gewusst, dass Ringelblumen wunderbar bei Wunden und Entzündungen helfen? Fragt eine Person neben uns. Seit jeher werden aus Ringelblumen Salben und was weiß ich alles hergestellt, um Schnittwunden, rissige Haut und so weiter damit zu versorgen. Die orangegelben Blüten kann man außerdem essen. Sie peppen belegte Brote, Salate und Desserts auf. Ein kleiner Exkurs in die Blumenwelt, aber eines können wir uns mitnehmen. Ringelblumen sind nützlich und verschönern unser Leben. Aber sie sind nicht immer zugänglich. Auf meinem Feld habe ich Ringelblumen ausgesät, aber es wächst nur Klee. Werden die Ringelblumen überhaupt noch aufgehen, wenn der Frost kommt? Falls sie aufgehen, weiß ich, dass sie Heilung, Balsam, Schönheit und Freude schenken werden. Allerdings nur in zwei klitzekleinen Bereichen unseres Lebens. Wenn wir Wunden haben und als Topping für den Salat. Doch die Dominikaner haben dieses Bild der Ringelblume ganz bewusst ausgewählt. Sie steht für das, was sie schenkt. Und für das, was wir im Letzten erwarten und wonach wir uns ausstrecken. Heilung, Balsam, Schönheit und Freude. Ein tolles, glückliches, vollkommenes Leben zu führen, das ist das Ziel. Aber noch nicht die Realität. Was ist, wenn die erwartete Heilung nicht kommt und Freude in dieser Situation zu finden schwierig scheint? Übertragen wir das auf das Bild der Ringelblume. Die Sonne kommt nicht. Und jetzt hat sich sogar noch eine Decke Schnee über das Feld gelegt. Ringelblume, während die kalten Winde wehen, schützt der Schnee den geduldigen Samen, der wächst. Solange das Versprechen gilt, wird die Liebe zurückkehren. Es sieht im Moment nicht so aus, dass auf diesem Feld irgendwann noch etwas Schönes und Nützliches wachsen wird. Aber es gibt das

versprechen. Wenn du diese Saat aussiehst, wird sie aufgehen, die Pflänzchen werden heranwachsen und eines Tages Blüten und Früchte tragen. Du kannst dich erinnern, dieses Versprechen ist in den letzten Jahren bereits erfüllt worden, auf deinem Feld und den Feldern rundherum. Geduld und Vertrauen sind die besten Dünger dafür. Ja, dieses Versprechen gibt es auch in deinem Leben. Jesus sagt, ich bin gekommen, damit sie das Leben haben und es in Fülle haben. Auch wenn es jetzt in deinem Leben noch nicht nach dieser Schönheit und Fülle aussieht, dieses Versprechen steht. Gott entfernt sich keinen Schritt von diesem Versprechen. Gott wird dich ins verheißene Land, ins himmlische Land hinführen. Heavenly Land, das ist der Titel vom nächsten Song von diesem Album.

Ach, ich liebe diese Mischung aus ausgelassener Stimmung, fröhlichen Klängen und tiefgründigen Liedtexten. Weißt du, ich finde es einfach toll, wenn Ordensmänner, darunter Priester, Songs schreiben. Es bringt einfach eine ganz neue Perspektive rein. Sie sorgen sich väterlich um die Kirche, brennen für die Verkündigung und haben alles aufgegeben, um am Altar zu dienen. So singen die Dominikaner: Ich werde diese Kirche mit ein wenig Geduld errichten. Ich werde diese Kirche Stein für Stein errichten. Ich werde dieses Gebet mit aufrichtiger Absicht sprechen. Ich werde dieses Lied singen und jede Zeile im Gedächtnis behalten. Vor allem beeindruckt mich diese Entschlossenheit und gleichzeitig die Treue dahinter. Das hört sich nicht nach einer überstürzten Idee an, zum Beispiel eine Kathedrale zu errichten. Nein, ich werde diese Kirche Stein für Stein errichten, koste es, was es wolle. Mein ganzes Leben verpflichte ich mich dieser Mission. Bei Ordensmännern ist das ja wirklich so. Nach einigen Jahren im Noviziat und nach den zeitlichen Gelübden legen sie die ewige Profess ab. Sie binden sich für immer an diese Gemeinschaft und entscheiden sich für diese radikale Lebensform. Und speziell für Dominikaner ist, dass sie sich somit auch für ein Leben in der Verkündigung entscheiden. Die frohe Botschaft überall bekannt zu machen, ist ihr wichtigstes Apostolat. Sie sind ja auch als Predigerorden bekannt. Dann fügen sie später im Lied diese Zeilen hinzu: Ich werde meine Hand mit ein bisschen Wasser erheben. Ich werde meine Hand mit ein bisschen Wein erheben. Ich werde Latein sprechen und alles auf den Kopf stellen. Und aus einem Becher voll Feuer trinken, denn genau das kann jedes Verlangen des Menschen stillen. Somit weisen sie auf das Unscheinbarste von allen hin. Brot und Wein, gewandelt bei der Heiligen Messe, werden das Verlangen der Welt stillen und die Kirche erneuern. Jetzt haben wir genug gestaunt, die Dominikaner legen ihre Instrumente auch schon zur Seite und mischen sich unter die Leute. Das ist das perfekte Timing. Ich wollte sowieso die ganze Zeit wissen, was hinter ihrem Bandnamen The Hillbilly Thomist steckt. Einer der Dominikaner meint, diese Frage bekommt er oft gestellt und erst letztens hat er ein Interview für das Bluegrass Situation gegeben. Da hat er gesagt: Unser Bandname stammt aus einem Brief der Southern Gothic-Künstlerin Flannery O'Connor, in dem sie schreibt, dass manche Leser sie für einen Hillbilly Nihilist halten, während sie in Wirklichkeit ein Hillbilly Thomist sei. Ein Thomist ist ein Anhänger der Lehre des heiligen Thomas von Aquin, der ein Dominikanerpriester war. Wir gehören demselben Orden an und spielen Folk- und Bluegrass-Musik. Daher scheint uns dieser Name perfekt zu passen. Flannery hielt außerdem Pfauen in ihrem Garten, da diese im Mittelalter ein Symbol für die Auferstehung waren. Daher ist dies das Symbol unserer Band. Der heilige Thomas von Aquin also ist das Vorbild dieser Band. Doch was hat es mit Hillbilly auf sich? Hillbilly heißt übersetzt sowas wie Hinterwäldler oder Landei. Das drückt vor allem den zweiten Aspekt der Spiritualität der Dominikaner aus, denn nicht nur die Verkündigung ist ein wichtiger Aspekt, sondern auch die Kontemplation, die Ruhe, die Stille und das Gebet.

Wir sitzen schon lange rund ums Lagerfeuer. Das Holz ist ausgegangen. Ein bisschen Glut ist noch da. Und die Lieder werden immer ruhiger. Es ist Zeit, nach Hause zu gehen. Aber keiner möchte als erstes aufstehen. Es gibt nichts Schöneres, als an einem Sommerabend rund ums Lagerfeuer zu sitzen. Das hat richtig gut getan. Es ist so faszinierend, dass sich Gott so etwas Schönes einfallen hat lassen. Das Lagerfeuer, die Schöpfung mit all ihren Blumen und Bäumen und Büschen. Wir sind jetzt zwar todmüde, aber gleichzeitig unendlich dankbar. Dankbar dafür, dass Gott auch uns in diese Welt gesetzt hat. Wie duftende Bäume stehen deine Diener dort, gepflanzt von seiner mächtigen Hand. Ja, so heißt es in diesem Lied Christ is a Garden. Die mächtige Hand Gottes hätte alles Mögliche in seinem Garten anpflanzen können. Dennoch hat er genau dich auserwählt für seinen Garten. Dieses Plänzchen setze ich hier ein. Ich gebe dir alles, was du zum Wachsen und Gedeihen brauchst. Und ich freue mich schon riesig auf die Früchte, die du eines Tages tragen wirst. So waren vermutlich die Gedanken Gottes. An ihren Früchten wird man sie erkennen. Ein bekannter Bibelvers, und ich muss zugeben, wenn ich diesen Bibelvers höre, empfinde ich oft, ja, einen Leistungsdruck. Man muss an meiner Freude, an meiner Nächstenliebe, an meinen guten Werken erkennen, dass ich christlich bin. Da entsteht irgendwie schon ein Druck. Aber es stimmt ja auch. Ich meine, Jesus sagt nichts Falsches und Unbedeutendes. Aber die Worte Jesus stimmen ja. Ich meine, Jesus sagt nichts Falsches und Unbedeutendes. Wenn ich meine Beziehung zu Jesus mehr pflege, ist es mir zum Beispiel wichtiger, meine Mitmenschen zu lieben. Und dann spreche ich ja auch öfter von Jesus, einfach weil ich viel mehr an ihn denke. Und in einem Gleichnis im Matthäus-Evangelium spricht Jesus vom Herrn, der sogar dort erntet, wo er nicht gesät hat. Als Baum im Garten Gottes soll ich Früchte hervorbringen, ja sogar solche, die nicht meiner Natur entsprechen. Warum soll ich das? Nicht, weil Jesus enttäuscht oder zornig wäre, wenn er sieht, dass ich keine Früchte hervorgebracht habe, sondern weil es ihn freut, wenn er sieht, dass ich über mich selbst hinausgewachsen bin, ich in voller Blüte bin und süße Früchte, die mir selber, aber auch meinen Mitmenschen dienen, hervorgebracht habe. Er möchte mich aufblühen sehen. Ganz am Schluss singen die Dominikaner noch von einer Sache, der ich mir oft gar nicht so bewusst bin. Erfrischende Regengüsse göttlicher Gnade fließen von Jesus zu jedem Weinstock und erwecken die Toten zum Leben. Unser Gott ist ein lebendiger Gott. Jesus lebt. Er ist von den Toten auferstanden. Für Gott ist nichts unmöglich. Ich meine, wenn Gott sogar Tote zum Leben erwecken kann, dann kann er auch mich in ein Leben in Fülle führen. Amen. Jetzt ist es aber wirklich an der Zeit aufzubrechen, bevor es noch zu spät wird. Wie so oft heißt es, wir müssen aufhören, wenn es am schönsten ist. Immerhin müssen wir ja auch noch nach Hause fahren. Und dieser Abend am See mit Lagerfeuer, katholischer Musik von The Hillbilly Thomists war auf alle Fälle wunderschön. Umso schöner war es, dass ihr alle mitgekommen seid. Mein Name ist Sarah Ettlinger. Ich wünsche euch noch eine gute Nacht und kommt gut nach Hause. Apropos nach Hause fahren, die Dominikaner haben vorhin versprochen, dass sie ein perfekt passendes Lied für den Heimweg ausgewählt haben. Es heißt Jonah und berichtet von Jonas Reise nach Ninive, die bekanntlicherweise ziemlich spektakulär verlaufen ist. Naja, ich bin gespannt.

0: Danke, Sarah, für diese gemütliche Lagerfeuerstimmung. Wenn ich immer so am Lagerfeuer sitze, dann gehören zum Lagerfeuer unbedingt gute Geschichten dazu. Am besten, wenn so jemand von seinen Erlebnissen berichtet, aus seinem Leben, was er erlebt hat. Kann auch gerne mal ein bisschen gruselig sein. Ja, oder einfach gemütlich oder schön. Und dann sitzt man nachher da und sagt so, oh, wie schön war das jetzt, diese Geschichte, die wir gehört haben. Ja, und so eine tolle Geschichte dürfen wir jetzt auch hören. Und zwar von Carina, die das letzte Jahr bei der J9 Home Mission Base in Salzburg verbracht hat und uns jetzt erzählt, was sie hier in diesem Jahr erlebt hat. Grüß dich, Carina. Stell dich einmal vor, woher kommst du und was muss man über dich wissen? Was ist dein liebstes Hobby? Lagerfeuer, Würstelgrillen.
1: Ich freue mich sehr, heute zu Gast zu sein bei Radio Maria. Bin die Carina, bin 21, komme aus Niederösterreich, aus Oberndorf. Und genau, mein Lieblingshobby ist Gitarre spielen. Also ich liebe es zu musizieren, aber ich liebe es auch, am Berg zu gehen und klettern zu gehen und sportlich aktiv zu sein. Genau.
0: Und du hast eine Family und einen Bruder,
1: genau.
0: Einen älteren.
1: Genau.
0: Sehr cool. Ja, J9, erklären Sie mal, was steckt da dahinter? Was ist das überhaupt? Genau, jemand, der jetzt zuhört und das vielleicht nicht kennt.
1: Genau, also J9, J steht für Jüngerschaftsschule und 9 für 9 Monate. Und die Jüngerschaftsschule geht 4 Grundthemen, also Vater, Herz, Gottes, Gottes Stimme, Herr, Identität und Selbstannahme. Genau, und Lordship. Und man lebt dort gemeinsam in der Home Mission Base in Salzburg. Das ist ein großes Haus, wo ca. 30 Menschen wohnen. Ein Ort, wo wirklich Gemeinschaft gelebt wird, wo Jesus der Mittelpunkt ist, wo eine große Kapelle ist, ein sehr moderner Gebetsraum, wo einfach sehr viel gebetet wird und Lobpreis gemacht wird. Und ein großes Wohnzimmer, wo wir einfach Gemeinschaft leben, wo wir Gemeinschaft einfach leben. Und die La Cantina gibt es dort, wo einfach auch Menschen hinkommen können, die was wenig haben und dort auch gemeinsam dort sitzen können. Und genau, wir unterstützen da und helfen damit. Genau, das ist so, sind so die Themen, die wir einfach durcharbeiten auch. Und ja.
0: Also wirklich eine große Base, wo einfach verschiedene Aufgabentätigkeitsfelder, Räume sind und du warst da ein Jahr lang, hast dort gewohnt mit anderen zusammen und wie viele wart ihr da eigentlich dabei in diesem Jahr jetzt?
1: Genau, wir waren 21 im Alter von 18 bis 30 Jahren und genau, wir waren 8 Leute aus Österreich und viele aus Deutschland und wirklich von überall herkommend. Also ich habe zum Beispiel niemanden gekannt, bin dort komplett aus meiner Komfortzone von zu Hause weg und dorthin gezogen eben. Und es war für mich auch am Anfang eine große Umstellung auch, jetzt dorthin zu gehen und alles irgendwie hinter mich zu lassen auch so. Und eigentlich zu wissen, okay, eigentlich weiß ich gar nicht genau, was mir dort alles erwarten wird. Aber irgendwie habe ich so schon gemerkt, ein paar Monate schon davor, also ich habe mich ziemlich spät erst beworben und ich habe richtig gemerkt, okay, ich möchte dahin und ich will das machen, aber wenn ich jetzt weiß, ich kenne da eigentlich niemanden und ich habe es da schon sehr hingezogen und durfte da wirklich in eine coole und coole Gemeinschaft einfach eintreten und das machen.
0: Was ist denn so der Sinn oder das Ziel von so einem Jahr bei der J9 in der Homebase? So kurz zusammengefasst.
1: Genau. Also Jüngerschaft bedeutet ja Nachfolge Christi und wir sind wirklich so in die Nachfolge Christi eingetreten und so werden, wie Jesus eben ist. Und das ist so das Ziel, okay, wie können wir evangelisieren, wie können wir Menschen auch zu Jüngern machen? Und wir sind da auch eingetreten und haben da gelernt, was es heißt, wie Jesus zu werden. Und in Gemeinschaft werden wir Heiler, ist so ein Motto auch von uns. Und durften da gemeinsam durch echt harte Themen und anstrengende Themen, Herausforderungen durchgehen und da war sehr viel in coolen, in freudigen Momenten, einfach in vielen Abenteuer durchgehen und da in Gemeinschaft einfach so viel erleben und gemeinsam einfach Jesus folgen.
0: Wie viel hast du eigentlich schon gewusst, was da auf dich zukommt, bevor du dich oder wie du dich beworben hast? Wie hast du überhaupt davon gehört?
1: Genau, also ich habe so zu Corona-Zeiten das erste Mal erfahren, dass es eben die Home Church gibt und habe da per Livestream öfter den Sunday Morning angeschaut und ich mir gedacht, da möchte ich mal hin. Da war ich so 17, 16 und sind dort mal hingefahren und ich habe dort, wie wir dort waren, richtig gemerkt, wow, dort ist eine geistliche Atmosphäre eine so angenehme Atmosphäre und ich habe mich sofort so wohl gefühlt dort und ich wusste, wow, das ist irgendwie so ein Nachhausekommen. Und da hat es mich irgendwie schon hingezogen und wir sind dann ja öfter eigentlich hingefahren und es hat mir irgendwie so ja, Freude bereitet und ich habe gemerkt, wow, habe dann eben kennengelernt, dass dort die Jüngerschaftsschule gibt und habe mir gedacht, boah, es wäre irgendwie cool, sowas zu machen, denn in der Zeit habe ich eben eine Lehre gemacht als Bäcker und Konditorin und habe da gemerkt, okay, das erfüllt mir eigentlich gar nicht, das ist nicht das, was ich mir irgendwie so für meine Zukunft einfach vorstelle und habe mir dann gedacht, okay, ich lasse das hinter mir und gehe jetzt aus meiner Komfortzone heraus und mache jetzt was Neues und lasse mich auf das ein. Denn irgendwie habe ich schon irgendwie in mir so ein bisschen einen Ruf gespürt, okay, wow, da gibt es jemanden, der irgendwie noch was ganz Großes vorbereitet hat für mich und der richtig groß von mir träumt. Und das habe ich in mir gespürt und dem wollte ich einfach nachfolgen und durfte dann halt eben in dieses Jahr eintreten. Und das war für mich einfach, ja, das coolste und größte Abenteuer in meinem Leben und hat mich einfach radikal auch verändert, meine Denkweise einfach verändert und das erfüllt mich jetzt umso mehr.
0: Magst du das nochmal ein bisschen konkretisieren? Was hat dich so angezogen oder was hast du dir erhofft auch wirklich von dem Jahr oder was war dann der Schlusspunkt, wo du gesagt hast, na, du machst es jetzt und bewirbst dich jetzt. Ja, was für Sehnsucht war dann noch einmal da einfach?
1: Ich glaube, so in meiner Jugend war ich oft so in dem Vergleichen drinnen, okay, so ja, alle anderen können irgendwie das besser und das besser. Und ich habe mir oft so, okay, wer bin ich eigentlich und was will ich eigentlich im Leben tun? Und ich habe mir oft so die Frage gestellt, okay, was ist der Sinn eigentlich im Leben? Und habe dann gemerkt, okay, ja, das ist Gott, es ist Gott für mich und Jesus ist der Sinn meines Lebens und ich will dem folgen und ich will ihm mein Leben schenken. Und habe dann einfach gemerkt, okay, ich will dem einfach Raum geben und dann, ja, voll in die Nachfolge einfach eintreten, um da immer mehr das kennenzulernen, was einfach Gott für mich vorbereitet hat, was Gott für mich eben will.
0: Feuer, und du hast du dich beworben, also man muss sich anscheinend bewerben und gibt es dann auch so ein richtiges Bewerbungsgespräch?
1: Nein, also es, ja, man muss sich schon bewerben online einfach und dann kommt man relativ schnell in Kontakt mit den Leitern und dann ist es eigentlich sehr entspannt, hat man ein cooles Gespräch mit den Leitern und genau, so war das dann.
0: Also dann bist du aus deiner Komfortzone von Niederösterreich, vom Landleben, nach Salzburg ins Land, nein, aber hin und deiner Sehnsucht nachgefolgt, hast Antworten gesucht, was auch Gott mit dir und deinem Leben vorhat. Und wie hat es dann dort ausgeschaut? Wie waren so die ersten Wochen? Wie hast du das erlebt? Wie gut ist da gegangen oder wie herausfordernd war es auch?
1: Also ich kann kurz mal erklären von so einer Woche, wie so eine Woche ausschaut dort. Also Montag startet meistens mit einem Wüstentag, wo einfach der Tag der Stille ist, wo einfach jeder für sich auch geht, wo jeder ja einfach allein mit Gott verbringt oder in der Bibel liest oder ja Gebetstagebuch schreibt, habe ich meistens gemacht. Dienstag, Mittwoch startet meistens mit Morgenlob, wo wir einfach ja Gott die Ehre geben und gemeinsam singen und genau beten oder in Fürbitte eintreten. Genau, und am Nachmittag haben wir oft oder Vormittag haben wir Lehren gehabt, wo wir einfach zu verschiedensten Themen einfach ja Lehren gehabt haben und wo Referenten da waren, die uns da genau relativ viel gelernt haben und beigebracht haben, wo wir dann das in Workshops einfach umgesetzt haben, was wir gelernt haben. Am Donnerstag haben wir Prayer Room, hat sich das genannt, also wir waren dann den ganzen Vormittag im Gebetsraum, haben dort Lobpreis gemacht, sind in Fürbitte getreten, haben füreinander gebetet, einfach ja auch Themen einfach uns angeschaut, was uns belastet, wo wir einfach ja Jesus einfach Raum geben wollen. Genau. Und am Freitag haben wir am Vormittag so Gemeinschaftszeit gehabt, wo wir einfach Spiele gespielt haben oder einfach so eine Family Time hat sich das genannt, wo wir wirklich in die Gemeinschaft investiert haben und am Nachmittag waren wir auf die Straßen und haben quasi evangelisiert. Sie haben Leute angesprochen auf den Straßen, haben von Jesus erzählt und sind dort einfach in Kontakt mit den Leuten gekommen und haben dort ja die Liebe weitergegeben.
0: War das gleich vom Anfang an so, das Evangelisieren, oder ist das später dann so gekommen als Zusatz, dann als Topping, wenn man dann so weit ist?
1: Es war schon von Anfang an, aber wir haben sehr spielerisch begonnen und haben dann mehr so Challenges gemacht und dann später sind wir dann immer mehr in dieses richtige Evangelisieren eigentlich gekommen.
0: Und dann war der Einstieg ganz einfach, die Leute anzusprechen, wenn man so spielerisch hineinrutscht.
1: Es war einfacher, aber sicher nicht ganz einfach. Es ist immer ein bisschen eine Herausforderung, auch Leute einfach anzusprechen und von dem zu erzählen. Aber oft ist dann wirklich so Erfüllung, wenn man dann merkt, wow, die Leute interessieren sich oder die Leute hören wirklich zu und sind auch interessiert und sind offen für etwas. Das ist dann sehr, sehr spannend und hat dann echt gute Gespräche auch schon gehabt.
0: Wow. Und am Wochenende hast du dann frei gehabt?
1: Ja, genau, da war dann frei. Meistens wäre am Sonntag, da beim Sunday Morning in der Home Church, das was mir einfach, ja, wo ich das einfach ja alles kennengelernt habe und genau.
0: Salzburg genossen.
1: Yes.
0: Was waren denn so zentrale Themen, die da angesprochen haben oder genau, welche möchtest du besonders hervorheben, die ja dich selber auch bewegt haben?
1: Also ein großes Thema war irgendwie Gottes Stimme hören für mich. Ich hatte immer gedacht, ja okay, Gottes Stimme hören, das kennen ja nur die, die was irgendwie schon voll tief im Glauben sind, die was und nur bestimmte Gott sucht irgendwie aus und das war irgendwie so in mir so die Lüge irgendwie und gerade wie wir das Thema dann gehabt haben, ist in mir irgendwie immer mehr so gekommen, wow, okay, Gottes Stimme hören können, kann jeder Mensch, jeder Einzelne kann Gottes Stimme hören. Und ich habe das dann echt, ja, ein paar so kleine Zeugnisse, wo ich gemerkt habe, okay, wow, Gott spricht so sehr zu mir und ich höre wirklich seine Stimme und es ist voll von ihm. Also wir haben nämlich das war im Mai, also schon eher Ende der J9, haben wir so eine Challenge, 24 Stunden auf Gottvertrauen gemacht. Also das so eine Challenge, wo wir kein Handy gehabt haben, kein Geld und wir waren irgendwo in Tschechien bei so einer Autobahnraststation und haben dann nach Salzburg kommen müssen in 24 Stunden und es war irgendwie ein richtig krasses Abenteuer für mich und wir haben uns da am Anfang, haben wir so gebetet richtig lange, wir waren zu dritt unterwegs und haben dann so quasi Eindrücke aufgeschrieben, was uns einfach der Herr quasi gesagt hat und das haben wir aufgeschrieben und in der Zeit hat sie das einfach so krass bestätigt, alles, was wir da aufgeschrieben haben. Und Gott hat so zu uns gesprochen und uns so einfach so geführt auf diesen Weg. Und es war irgendwie richtig cool dann, weil wir waren dann auch in Wien und haben dort in einem Fünf-Sterne-Hotel geschlafen, ohne Geld und ohne irgendwas. Und Gott hat das einfach so geführt und uns Menschen einfach geschickt. Und also wir haben zum Beispiel das Eindruck gehabt, ja, in Wien werden sich Türen öffnen. Und wir sind dann so gegangen, irgendwann mitten in der Nacht in Wien. Und neben mir öffnet sich eine Tür und wir wussten sofort, okay, Gott sagt uns, wir müssen jetzt da reingehen. Und das war dann auch voll das Zeichen, weil wir konnten dann genau dort schlafen. Und da habe ich richtig gemerkt dann danach, okay, wow, es kann wirklich jeder Gottes Stimme hören, auch ich kann Gottes Stimme hören. Und wir dürfen auch den Herrn oft um Eindrücke bitten und dann, ja, da führt uns da echt in ein cooles, großes Abenteuer, wenn wir auch mit dem Herrn einfach auf den Weg sind.
0: Also wer in einem Fünf-Sterne-Hotel übernachten möchte, am besten ohne Geld von Tschechien nach Wien reisen und dann durch die offene Tür gehen. Nein, also großartig, was Gott da einfach zu dir spricht und was du wahrnimmst und wo man sich führen lassen kann. Und habt ihr es dann geschafft in den 24 Stunden?
1: Wir haben 26 Stunden gebraucht, aber wir haben es
0: trotzdem. Ja, Gott also vertrauen, das voll. Ist ja gegangen, Gott, dass genau. Gott einen führt. Also Gottes Stimme hören. Gab es noch ein Thema?
1: Ja, ich glaube, Identität und Selbstannahme war ein sehr, sehr großes Thema auch. Eines der herausforderndsten Themen, also ich habe gerade am Anfang der J9, die ersten 2 Monate waren für mich schon sehr herausfordernd, dadurch, dass ich einfach niemanden gekannt habe, war es einfach ja nicht leicht und ich war oft so, boah, alle anderen sind irgendwie besser als ich und können das besser und eben mit diesen Vergleichen und irgendwie habe ich dann oft so diesen Satz bekommen, so in Gebetszeiten, Carina, du bist geliebt vor jeder Leistung, trotz aller Schuld. Und dieser Satz hat mich irgendwie sehr begleitet durch diese 9 Monate, wo ich gemerkt habe, okay, ich muss nichts leisten, um mir die Liebe Gottes zu verdienen. Er liebt mich, bevor ich irgendwas tue. Und es ist mir irgendwie immer mehr bewusst worden und ich wusste, okay, ich kann auf ihn irgendwie vertrauen und er wird mir schon zur richtigen Zeit die Freude schenken und zur richtigen Zeit mir begegnen. Und da habe ich irgendwie immer gemerkt, boah, ich darf vertrauen und manchmal dauert es einfach und es braucht oft Zeit. Liebe ist langsam und Gottes Timing ist manchmal anders, als wir uns das vorstellen. Und das habe ich dann in die Monate danach so verstehen dürfen eigentlich. Und es hat mich dann umso mehr erfüllt, okay, manchmal braucht es Herausforderungen, damit wir dann irgendwie umso mehr diese Erfüllung haben und wo wir einfach so viel lernen in diesen Zeiten eben, wo es uns oft nicht so gut geht. Und in der Zeit sieht man es zwar oft nicht oder habe ich es auch irgendwie gar nicht so viel gesehen, aber jetzt darf ich es umso mehr sehen, okay, wow, Jüngerschaft ist einfach ein Prozess und es braucht Zeit. Aber es ist umso schöner dann und man hat so viel Freude und Erfüllung und auch, also ich kann nur staunen, wie viele Freundschaften auch entstanden sind und was ich einfach erlebt habe in dieser Zeit und in diesen 9 Monaten. Und auch dieses Identität und Selbstannahme, wie sehr wir da eingetaucht sind, auch von Verwundungen aus der Kindheit und wie sehr wir da einfach Fragen beantwortet haben und mit den Leuten gebetet haben. Und das hat mich einfach sehr, ja, bereichert. Genau.
0: Ja, also man merkt, dass du ganz bereichert bist und noch voller Freude sprudelst über das, was Gott an dir getan hat in diesen Monaten. Du hast es da eh schon von manchen persönlichen Momenten erlebt. Magst du noch einen mit uns teilen, wo Gott vielleicht besonders zu dir gesprochen hat, dein Herz berührt hat oder wo du gemerkt hast, dass irgendwie, du hast eine Antwort auf deine Fragen auch bekommen, wie es jetzt weitergeht oder was der Sinn des Lebens für dich ist. Oder manche Wunden, die vielleicht auch hochgekommen sind, die Gott, ja, wo Gott hingeschaut hat mit dir.
1: Es gibt sicher mehrere Momente, aber ein Moment, der mir jetzt gerade eingefallen ist, es war, wie wir im April in Medjugorje waren. Ich war das erste Mal in Medjugorje. Und dieser Ort hat mich irgendwie extrem erfüllt. Also irgendwie habe ich mich dort sofort zu Hause gefühlt. Und wir sind dann auch am Erscheinungsberg raufgegangen und ich habe dann dazu eine Gebetszeit gemacht, bin in die Stille gegangen, habe ihm ein Gebetstagebuch geschrieben und habe ihm einfach den Herrn einfach mal gefragt, okay, was hast du eigentlich für mich vorbereitet für Zukunft oder wo siehst du mich eigentlich? Und bin dann irgendwie, habe dann so eine krasse Gebetszeit gehabt mit dem Herrn und Gott hat irgendwie voll auch zu mir gesprochen und war dann irgendwie vor in diesen Entscheidungen, okay, soll ich bleiben in Salzburg, soll ich noch ein Jahr machen, weil irgendwie hat es mir einfach, ja, war ich schon so in Freude und habe irgendwie gemerkt, boah, mir zieht es einfach so daher oder soll ich sagen, oder ich mache irgendwas anderes, gehe studieren oder mach das. Und irgendwie hab mich da Gott irgendwie so berührt und so erfüllt und habe irgendwie dann gemerkt, okay, ja, ich glaube, er ruft mich voll, noch ein Jahr in Salzburg zu bleiben und habe da irgendwie schon so ein leichtes Säuseln irgendwie schon gemerkt, okay, ja, es könnte schon in die Richtung gehen und ich meine, ich habe dann das noch sehr für mich behalten eigentlich. Genau, und bin aber dann jetzt eben zum Entschluss gekommen, dass ich jetzt noch ein Jahr bleibe und die Grow mache. Das ist ein 10-monatiges Programm, das quasi aufbauend ist, wo man jetzt einen Bereich bekommt, wo man dann mitarbeiten darf und da auch praktisch quasi mitarbeitet. Mhm. Und genau, da bin ich in dem Bereich Home Church und darf da mit der Berner Lang als Mentorin quasi da arbeiten, genau.
0: Ja, weil das ist ja auch der Sinn dann. Also man lernt Jüngerschaft, man lernt sich selbst kennen, man lernt Gott kennen, man hat die Gebetszeiten mit ihm, man lernt seine Talente kennen und dann geht es natürlich auch darum, Jüngerschaft bleibt ja nicht dabei stehen, für sich und in sich und Gott zu investieren, sondern dann ja das auch hinauszutragen, weiterzugeben, in Leiterschaft vielleicht auch hineinzuwachsen oder zumindest einen Teil zu haben, wo man seine Talente dann weitergeben kann. Und so ist das einfach toll, ja, dass in der J9 sind einmal die Jugendlichen, die ja eben diese Themen kennenlernen, überhaupt das Thema Jüngerschaft, Jesus nachfolgen und dann wächst man weiter, so wie du, deswegen die Grow, man wächst und darf auch da eben seine Talente dann einbringen für die anderen. Also jetzt wissen wir schon, wie es bei dir weitergeht und ja, schön, dass Gott da so zu dir gesprochen hat. Wenn du jetzt dies so vor der J9 hernimmst und jetzt hernimmst, was würdest du sagen, ein paar Worten, wo hat Gott dich echt verändert?
1: Also ich glaube, am meisten verändert hat er mich einfach in der Beziehung zu Gott. Also ich habe davor immer, also war irgendwie so entfernt von Gott. Also ich habe dann irgendwie nur gebetet, wenn es mir irgendwie manchmal schlecht gegangen ist. Und ja, nur so in manchen Momenten. Und Gott war irgendwie für mich einfach entfernt, also sehr in großer Entfernung. Und ja, nicht irgendwie da, irgendwie so, ja. Und irgendwie habe ich so ein falsches Gottesbild gehabt, so ja, irgendwie liebt er eh manche Leute viel mehr als mich und mich sieht er eh nicht. Und irgendwie durch die J9 hat sich das jetzt komplett verändert. Also ich habe so eine starke Beziehung aufgebaut mit dem Herrn und habe richtig gemerkt, wie sehr ich es brauche, auch mit dem Herrn Zeit zu verbringen. Und egal, ob im Lobpreis oder in der Stille auch, dass es so wichtig ist, einfach mit dem Herrn einfach ja Zeit zu verbringen, und auch in jeder Situation einfach mit dem Herrn zu gehen oder auch in Entscheidungen ihn zu fragen. Das habe ich halt davor nie gemacht und das mache ich, also und jetzt da ist es egal, was ich tue, ob ich jetzt nur einkaufen gehe und das oder das nehme. Manchmal frage ich auch den Herrn, okay, soll ich jetzt das kaufen oder soll ich das kaufen? Und irgendwie ist das so cool, weil man ist halt einfach nie allein und man kann einfach so auf den Herrn vertrauen und das hat mich irgendwie so gestärkt in diese 9 Monate, wodurch sich einfach meine Denkweise komplett verändert hat und ich jetzt einfach viel ja, positiver oder einfach, ja, so vorangehen kann oder einfach nach vorne schauen kann und meinen Blick einfach nach oben habe. Und das ist für mich einfach ein großes Geschenk und das hat mich einfach da so bereichert irgendwie und wo ich jetzt merke, wow, es erfüllt mich und es sprengt irgendwie so alle meine Boxen nochmal und es führt mich einfach in eine noch größere Freiheit, wie ich es irgendwie gar nicht selber erdenken konnte und Gott träumt einfach so viel größer, als wir es selber eigentlich erahnen können und das ist für mich einfach, durfte irgendwie immer mehr verstehen und ist so ein großes Geschenk.
0: Halleluja, so eine schöne Lagerfeuergeschichte, die du uns jetzt von dir erzählt hast. Ich glaube, du könntest uns noch sehr viel erzählen, aber bei uns geht es dann gleich hier weiter mit dem Programm. Wenn jetzt jemand von den Jugendlichen sagt, ma, ich will das auch, ich habe so eine Sehnsucht. Weißt du, kann man sich eigentlich jetzt noch anmelden, kann man sich noch bewerben oder für wen ist denn die J9 so gedacht?
1: Also ich glaube schon, ich bin mir jetzt gar nicht ganz sicher, ob man sich nur bewerben kann für die Staffel 12, aber am besten einfach bei J9 Home Mission Base Salzburg nachschauen, den Leitern schreiben, eine E-Mail schreiben und ich kann es wirklich nur jedem empfehlen, die Jüngerschaftsschule zu machen, denn es wird ja dein Leben so, so verändern und so bereichern und ja, du erlebst so eine coole Gemeinschaft und so viele Abenteuer und ja, es erwartet Großes auf dich, wenn du ja da eintrittst und das machst.
0: Und dein Ja gibst.
1: Genau.
0: So wie du es gegeben hast. Dein Ja, ja und dein Ja. Dankeschön, Carina, für dein Zeugnis. Wir wünschen dir viel Freude weiterhin bei der Grow und vielleicht hören wir dich ja wieder mal in unseren Sendungen. Gott sei Dank haben wir regelmäßige Kirche im Aufbruchssendungen von der Home Vision Homebase in Salzburg, um hier am Laufenden zu bleiben, muss man sagen. Ja, und du hast uns auch ein Lied mitgebracht. Die Herrschaft ist dein von Sebastian Lohmer und dem Herrn geben wir jetzt zum Ende dieses Zeugnisses die Ehre.

0: Unser Herz gehört nur dir allein und so wollen wir dem Herrn unser Herz jetzt an diesem Abend neu anvertrauen, auf diesen Tag zurückblicken, noch einmal miteinander beten. Und zwar beten wir die komplett. Ihr könnt gerne mitbeten im Stundenbuch ab Seite 701, Psalm 86. Und ihr könnt auch die Stundenbuch-App dazu verwenden. Mit uns verbunden ist nun Bruder Martin Thaller aus dem Kloster Hilariberg in Tirol. Grüß dich, Bruder Martin. Schönen Abend.
1: Grüß dich, Barbara. Danke für die Begrüßung. Und ich freue mich, dass wir jetzt gemeinsam die komplett beten dürfen, diesen Montagabend. Das Nachtgebet der Kirche. O Gott, komm mir zu Hilfe.
0: Herr, eile mir zu helfen.
1: Ehre sei dein Vater und dem Sohn und dem Heiligen Geist.
0: Wie im Anfang, so auch jetzt und alle Zeit. Und in Ewigkeit. Amen. Halleluja.
1: Wir dürfen auf diesen Tag zurückschauen, auf all das, was Gott uns geschenkt hat und durch uns gewirkt hat. Wir wollen um Vergebung bitten, wo wir nicht der Gnade entsprochen haben, wo wir die Gnade Gottes vergeudet haben.

0: bekenne Gott dem Allmächtigen und allen Brüdern und Schwestern, dass ich Gutes unterlassen und Böses getan habe. Ich habe gesündigt in Gedanken, Worten und Werken. Durch meine große Schuld. Darum bitte ich die selige Jungfrau Maria, alle Engel und Heiligen und euch, Brüder und Schwestern, für mich zu beten bei Gott, unserem Herrn. Der allmächtige Gott erbarme sich unser, er lasse uns die Sünden nach und führe uns zum ewigen Leben.
1: Amen.
0: Nimm gnädig, guter Herr und Gott, uns diese Nacht in deine Hut. Lass uns in dir geborgen sein, in deinem Frieden ruht sich's gut.
1: Dieweil die müden Glieder ruhen, bleib unser Herz dir zugewandt. Wir sind dein Volk, das dir vertraut. Beschütze uns mit starker Hand.
0: Dir sei, Gott Vater, Sohn und Geist, die Ruhe dieser Nacht geweiht. Umfängt uns einst des Todes Nacht, führ uns ins Licht der Herrlichkeit.
1: Amen.
0: Herr, du bist ein gnädiger Gott, voll Langmut und reich an Erbarmen.
1: Herr, du bist ein gnädiger Gott, voll Langmut und reich an Erbarmen.
0: Wende dein Ohr mir zu, erhöre mich, Herr, denn ich bin arm und gebeugt.
1: Beschütze mich, denn ich bin dir ergeben. Hilf deinem Knecht, der dir vertraut.
0: Du bist mein Gott, sei mir gnädig, o Herr. Den ganzen Tag rufe ich zu dir.
1: Herr, erfreue deinen Knecht, denn ich erhebe meine Seele zu dir.
0: Herr, du bist gütig und bereit zu verzeihen. Für alle, die zu dir rufen, reich an Gnade.
1: Herr, vernimm mein Beten. Achte auf mein lautes Flehen.
0: Am Tag meiner Not rufe ich zu dir, denn du wirst mich erhören.
1: Herr, unter den Göttern ist keiner wie du, und nichts gleicht den Werken, die du geschaffen hast.
0: Alle Völker kommen und beten dich an. Sie geben, Herr, deinem Namen die Ehre.
1: Denn du bist groß und tust Wunder. Du allein bist Gott.
0: Weise mir, Herr, deinen Weg. Ich will ihn gehen in Treue zu dir.
1: Richte mein Herz darauf hin, allein deinen Namen zu fürchten.
0: Ich will dir danken, Herr, mein Gott, aus ganzem Herzen. Ich will deinen Namen ehren, immer und ewig.
1: Du hast mich den Tiefen des Totenreichs entrissen, denn groß ist über mir deine Huld.
0: Gott, freche Menschen haben sich gegen mich erhoben. Die Rotte der Gewalttäter trachtet mir nach dem Leben. Doch dich haben sie nicht vor Augen.
1: Du aber, Herr, bist ein barmherziger und gnädiger Gott. Du bist langmütig, reich an Huld und Treue.
0: Wende dich mir zu und sei mir gnädig, gib deinem Knecht wieder Kraft und hilf dem Sohn deine Magd.
1: Tu ein Zeichen und schenke mir Glück, alle, die mich hassen, sollen es sehen und sich schämen. Weil du, Herr, mich gerettet und getröstet hast.
0: Ehre sei dem Vater und dem Sohn und dem Heiligen Geist.
1: Wie im Anfang, so auch jetzt und alle Zeit und in Ewigkeit. Amen. Herr, du bist ein gnädiger Gott, voll Langmut und reich an Erbarmen. Lesung aus dem 1. Thessalonikerbrief. Gott hat uns nicht für das Gericht seines Zornes bestimmt, sondern dafür, dass wir durch Jesus Christus, unseren Herrn, das Heil erlangen. Er ist für uns gestorben, damit wir vereint mit ihm leben, ob wir nun wachen oder schlafen.
0: Herr, auf dich vertraue ich, in deine Hände lege ich mein Leben.
1: Herr, auf dich vertraue ich, in deine Hände lege ich mein Leben.
0: Lass leuchten über deinem Knecht dein Antlitz, hilf mir in deiner Güte.
1: In deine Hände lege ich mein Leben.
0: Ehre sei dem Vater und dem Sohn und dem Heiligen Geist.
1: Herr, auf dich vertraue ich. In deine Hände lege ich mein Leben.
0: Sei unser Heil, o Herr, wenn wir wachen, und unser Schutz, wenn wir schlafen, damit wir wachen mit Christus und ruhen in seinem Frieden.
1: Sei unser Heil, o Herr, wenn wir wachen, und unser Schutz, wenn wir schlafen, damit wir wachen mit Christus und ruhen in seinem Frieden.
0: Nun lässt du, Herr, deinen Knecht, wie du gesagt hast, in Frieden scheiden.
1: Denn meine Augen haben das Heil gesehen, das du vor allen Völkern bereitet hast.
0: Ein Licht, das die Heiden erleuchtet, und Herrlichkeit für dein Volk Israel.
1: Ehre sei dem Vater und dem Sohn und dem Heiligen Geist.
0: Wie im Anfang, so auch jetzt und alle Zeit und in Ewigkeit. Amen.
1: Sei unser Heil, o Herr, wenn wir wachen und unser Schutz, wenn wir schlafen, damit wir wachen mit Christus und ruhen in seinem Frieden.
0: Lasset uns beten. Herr, schenke uns eine ruhige Nacht und erholsamen Schlaf. Was wir heute durch Wort und Werk an Gutem ausgesät haben, das lass Wurzel schlagen und wachsen und heranreifen für die ewige Ernte. Darum bitten wir durch Christus, unseren Herrn.
1: Amen.
0: Eine ruhige Nacht, ein gutes Ende, gewähre uns der allmächtige Herr.
1: Amen.
0: Sei gegrüßt, du Königin, Mutter der Barmherzigkeit. Unser Leben, unsere Wonne und unsere Hoffnung sei gegrüßt.
1: Zu dir rufen wir, verbannte Kinder Evas. Zu dir seufzen wir, trauernd und weinend, in diesem Tal der Tränen. Wohlan, denn unsere Fürsprecherin, wende deine barmherzigen Augen uns zu. Und nach diesem Elend zeige uns Jesus, die gebenedeite Frucht deines Leibes. O gütige, o milde, o süße Jungfrau Maria.

0: Lieber Bruder Martin, ich bitte dich noch um ein Wort für die Nacht und auch um Gottes Segen.
1: Ja, sehr gern. Wir haben jetzt im Psalm gebetet, dass wir einen barmherzigen und gnädigen Gott haben. Und das fasziniert mich immer wieder bei der Beichte, der persönlichen Beichte oder auch wenn ich Beichte hören darf, dass wir einen barmherzigen Gott haben. Also wir dürfen mit unseren Fehlern, was wir falsch gemacht haben, dürfen wir zu ihm kommen und er ist barmherzig. Und das kommt bei der Beichte immer ganz stark zum Ausdruck, denn jeder, der beichten geht, glaubt an einen barmherzigen Gott. Weil wenn er an einen strafenden Gott glauben würde, dann würde er nicht zur Beichte gehen. Weil ich würde nicht einen strafenden Gott, einen Richter, meine Vergehen darlegen, sozusagen. Und wir haben einen barmherzigen Gott. Und auch in der Lesung haben wir es wieder gehört, Gott hat uns nicht für das Gericht seines Zornes bestimmt, sondern eben, dass wir durch seine Barmherzigkeit Frieden bekommen. Frieden mit Gott, dem Nächsten und mir selbst. Und das ist wunderbar, das dürfen wir jeden Abend machen, dass wir den Tag zu Gott bringen. Lästliche Sünden werden uns durch einen Akt der Reue, durch einen Liebesakt vergeben oder wenn es schwere Sünden heute zum Beispiel waren, dann dürfen wir sie in die Beichte bringen. Aber er ist ein barmherziger und gnädiger Gott, der uns seinen Frieden schenken möchte. Und für diesen Frieden mit Gott, dem Nächsten und dir selbst, darf ich dir jetzt den Segen Gottes spenden. Der Herr sei mit euch.
0: Und mit deinem Geiste.
1: Die Fürsprache der Jungfrau und Gottesmutter Maria, der heiligen Schutzengel, segne dich, segne alle Menschen, denen du heute begegnet bist, und schenke dir eine ruhige Nacht, der allmächtige Gott, der Vater, der Sohn, der Heilige Geist.
0: Amen.
1: Amen. Gute Nacht, bis morgen.
0: Gute Nacht, schlaf gut. Dankeschön, Bruder Martin, fürs gemeinsame Gebet.

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So, verabschiede ich mich von dir am Mikrofon, Bababsi Mutsam. Ich wünsche dir eine erholsame und gesegnete Nacht. Falls du noch unterwegs bist, komm gut an dein Ziel. Radio Maria begleitet dich auch durch die Nacht.

Liebe Hörerinnen und Hörer von Radio Maria, Sie hören nun die Wiederholung der Sendung Lebenshilfe von heute Vormittag.

0: Lebenshilfe. Zur heutigen Ausgabe der Sendung Lebenshilfe begrüßt Sie recht herzlich Maria Kotzis. Wir haben für diese Sendezeit eine Sprechstunde über Augenleiden für Sie, liebe Hörer, vorbereitet. Dr. Christoph Faschinger ist bei uns im Studio und wird sich in der kommenden Stunde gerne Ihrer Fragen und Anliegen rund um das Auge annehmen. Dr. Faschinger ist Facharzt für Augenheilkunde und Optometrie im Ruhestand und ebenso Obmann des Vereins Sehen ohne Grenzen. Es freut mich sehr, dass Sie wieder bei uns sind. Heuer herzlich willkommen, Herr Dr. Faschinger.
1: Grüß Gott, schön auch. Ich darf mich recht, recht herzlich für die Einladung bedanken und freue mich riesig, dass Sie, liebe Frau Maria Kotzis, wieder da sind und mich bei der Sendung begleiten. Das ist immer sehr, sehr beruhigend. Ja, wie gesagt, ich bin Augenarzt und schon eine Zeit im Ruhestand, was aber nicht heißt, dass ich nichts mehr mit Augen zu tun hätte. Ich treffe mich immer regelmäßig mit Kolleginnen und Kollegen und da besprechen wir schwierige Fälle durch. Zusätzlich fahre ich gern auf Kongresse und halte noch gern Vorträge. Oder ich beurteile Manuskripte, die bei augenärztlichen Journalen eingereicht werden, auf ihre Güte. Heute haben wir wieder das Thema Augen und Augenleiden. Und ich habe mir gedacht, wir gehen systematisch das Auge durch, von vorne nach hinten. Und bei jedem Teil des Auges werde ich Ihnen eine Krankheit präsentieren oder eine Veränderung präsentieren. Und wenn Sie auf Ihre Augen zutrifft und Sie haben diesbezüglich Fragen, stellen Sie es ungefähr dann, wenn wir mit dem gesamten Auge fertig sind. Dann beginnen wir. Die Augen sind etwas unglaublich Wertvolles und so ungefähr 75% aller Informationen, die in unser Gehirn hineinwandern, kommen über die Augen hinein. Der Rest ist über das Hören, über das Schmecken, über das Tasten, aber das Auge ist unglaublich dominant und muss deswegen gut sein und auch geschützt sein. Und den ersten Schutz haben wir schon von der Evolution mitbekommen, das sind unsere Augenlider. Wir haben ein Oberlid und ein Unterlid und die Augenlider öffnen sich oder schließen und beim Schließen schützen sie das Auge und drinnen ist eine Knorpelplatte, die recht widerstandsfähig ist, sodass zum Beispiel spitze Sachen nicht leicht durch das Lid durchkommen. Was wir im Alter merken, und das merke auch ich selbst, wenn ich mich im Spiegel anschaue und schreck, wie die Haut des Oberlides immer mehr und immer dünner wird. Das sind sogenannte Schlupflider. Wenn das zu einschränkend wird, betreffend ihr Gesichtsfeld, dann kann man diese überschüssige Haut sehr gut wegoperieren. Man soll nicht zu viel nehmen, weil das schaut dann komisch aus. Wenn Sie am Hals oder rund um den Mund Falten haben, aber beim Auge überhaupt keine Falten, das ist komisch. Also nicht zu viel und beim Unterlid sowieso ganz, ganz wenig nur, weil wenn Sie Pech haben und es ist zu viel, dann können Sie das Auge nicht mehr schließen und dann trocknet es aus und das ist schlecht. Dann, was fast jeder Mensch in seinem Leben einmal durchgemacht hat, ist ein Gerstenkorn und aus dem kann sich ein Hagelkorn entwickeln. So ein Gerstenkorn ist eine akute Entzündung der Drüsen, die in den Lidern drinnen sind. Und Sie merken es, weil so ein roter Knödel entsteht. Und wenn Sie den roten Knödel angreifen, dann tut es weh. Das tut wirklich weh, Schmerzen. Das sind einfach Keime, die in der Luft sind oder die Sie mit Ihren Fingern in die Augen hineingebracht haben. Also entsteht eine Entzündung dieser Drüse. Und nach 10 Tagen, wenn Sie eine antibiotische Salbe zum Beispiel geben oder ein warmes Teesackerl auflegen, dann vergeht das wieder. Aber nicht immer. Hier und da wird aus diesem ein Hagelkorn. Und das ist dann eine völlig schmerzlose Kugel, die da im Lid drinnen ist und die nur komisch ausschaut. Gegen die kann man mit einem Teesackerl oder mit einer Salbe gar nichts mehr machen, die muss man einfach herausoperieren. Aber Gerstenkorn und Hagelkorn hat fast jeder schon einmal durchgemacht. Hinterm Oberlid haben wir unsere Tränendrüse. Die ist deswegen so wichtig, weil sie unser Auge feucht hält. Die produziert Wasser. Und das brauchen wir, weil wir von den Fischen auch abstammen und immer feuchte Augen gehabt haben von unserer Evolution her. Und wenn Sie zu wenig Tränenflüssigkeit haben, dann spüren Sie das. Das tut weh. Ihr Auge fühlt sich trocken an, als wenn es Sand drinnen wäre oder Körnchen drinnen wäre. Und Sie tropfen dann meistens künstliche Tränen ein. Also die Tränendrüse per se ist sehr wichtig, weil sie uns das Wasser der Tränenflüssigkeit produziert. Dann ist der Augapfel selber in der Augenhöhle drinnen und die Augenhöhle, die besteht aus Knochen. Das ist zum Beispiel unser Stirnbein oder unser Kieferbein oder die Siebbeinzellen und ist recht, recht gut geschützt. Wenn Sie stürzen zum Beispiel auf den Kopf, dann bricht eher ein Knochen, als dem Auge selbst etwas passiert. Aber Sie haben wahrscheinlich auch einmal schon in Ihrem Leben Menschen gesehen, wo beide Augäpfel oder ein Augapfel so nach vorne kommt und man bezeichnet das so respektlos als Froschaugen. Das sind an sich sehr arme Patienten, weil die haben eine sogenannte Autoimmunerkrankung, wo der Körper gegen sein eigenes Gewebe agiert und es entstehen Entzündungszellen und es entsteht eine Wassereinlagerung im Bereich der Augenhöhle und da drückt es deswegen die Augen so nach vorne. Das schaut nicht schön aus und die Patienten leiden sehr darunter kosmetisch. Es ist auch ein bisschen schmerzhaft. Man kann das mit neuen Medikamenten sehr, sehr gut behandeln. Fast immer ist die Schilddrüse mit betroffen. Sie müssten also auch zu einem Schilddrüsenexperten oder einer Expertin gehen und sich die Schilddrüse anschauen lassen. Die Behandlung ist nicht mehr so, wie das früher mal war, schicksalshaft, sondern lässt sich sehr, sehr gut unter Kontrolle bringen. Es heißt auch Morbus Basedow. Vielleicht haben Sie den Ausdruck schon gehört, wenn Sie eine Erkrankung der Schilddrüse mit haben. Dann sind in der Augenhöhle pro Augenhöhle 6 Muskel drinnen. Wir haben 4 gerade Augenmuskel und wir haben 2 schräge Augenmuskel. Und die arbeiten unglaublich gut miteinander, diese 6 Muskeln. Wenn ein Muskel schwach wird oder sich irgendetwas in diesem Gleichgewicht verändert, dann beginnen sie zu schielen. Und das ist nicht nur bei den Kindern eine Erkrankung, sondern auch bei den Erwachsenen kann das auftreten. Bei den Kindern ist es insofern problematisch, weil die Kinder den Seheindruck des schielenden Auges wegschalten können. Weil sie bekommen ja durch das Schielen Doppelbilder. Und Doppelbilder ist unglaublich verwirrend, weil sie nicht wissen, was ist das wahre Bild, was ist das falsche Bild und sie stolpern oder sie greifen daneben. Aber die Kinder können das wegschalten. Und durch das Wegschalten wird dieses schielende Auge schwachsichtig. Es erlernt das normale Sehen nicht oder verlernt das Sehen, das es schon gelernt hat. Und deswegen muss man relativ rasch als Mutter oder als Elternteil mit dem Kind zu einem Augenarzt gehen und schauen, warum das Kind schielt. Vielleicht braucht es nur eine Brille und lässt sich mit der Brille recht gut behandeln und das Schielen geht von selber weg. Oder es braucht früher oder später eine Schieloperation. Wenn beim Erwachsenen ein Schielen auftritt, und das ist meistens im Alter, dann haben sie eine Beeinträchtigung ihres Muskelkernes. Wir sind im Hirnstamm gelegen. Einen kleinen Schlaganfall, eine Blutung oder eine Durchblutungsstörung. Und das ist an sich ein Notfall. Und da müssen Sie sofort in die Klinik gehen zu einer Aufnahme, Notfallaufnahmestation. Und da wird ein MR oder ein CT Ihres Kopfes gemacht und wird geschaut, wie das dort ausschaut, bei diesen Kernen, die für die Augenmuskel verantwortlich sind. Also ein Schielen im Erwachsenen oder im älteren Alter ist an sich ein Notfall und bedarf einer sofortigen Diagnostik und dann einer Therapie. Das ist, wo unser Augapfel drinnen ist, in der Augenhöhle. Und der Augapfel selber heißt nicht umsonst Augapfel, er ist so kugelig, wie ein schöner runder Apfel eben ist und besteht aus 3 Schichten. Die äußerste Schicht ist, so wie fast überall bei uns beim Körper, wenn etwas nach außen hingeht, eine bindegewebige Schicht, so wie unsere Haut. Und die bindegewebige Schicht ist zum Teil das Weiße des Augapfels, das Sie sehen, wenn Sie Ihren Spiegel anschauen. Und das Weiße des Augapfels, das heißt Lederhaut. Es heißt deswegen Lederhaut, weil es eben wie ein Leder ist. Wenn Sie ein Kuhauge haben und das Weiße zerreißen wollen, geht's nicht. Weil Sie auch ein Leder nicht gut zerreißen können, weil das so widerstandsfähig ist. Im Fachausdruck ist es die Sklera und das Wort sklerotisch können Sie auch, weil das ist ein sklerotisches Gefäß, ist ein starres Gefäß oder ein widerstandsfähiges Gefäß. Also die weiße Hülle unseres Augapfels ist die Lederhaut oder die Sklera. Die bleibt fast immer gesund, nur ganz selten, wenn Sie Rheumatiker sind, Rheumatikerin, dann kann es zu einer Entzündung der Sklera kommen. Nach vorne hin haben Sie die Hornhaut, das ist das sogenannte klare Fenster unseres Auges. Die Hornhaut heißt deswegen Hornhaut, weil sie wie das Instrument Horn kreisförmig gebogen ist. Eine schöne Halbkugel letztendlich. Sie ist immer klar oder sollte klar sein. Sie ist glänzend, weil die Tränenflüssigkeit da ist. Und sie ist also schön transparent. Sie hat eine fantastische Brechkraft. Wenn Sie sich überlegen, eine Lupe, die Sie zum Lesen zum Beispiel nehmen, die hat meistens 4 oder 6 Dioptrien. Unsere Hornhaut hat 43 Dioptrien plus. Das heißt, es ist eine extrem starke Sammellinse, weil die Gegenstände, die Sie sehen, zum Beispiel einen Baum oder ein Haus, die müssen ja gesammelt werden auf einen winzigen Punkt im Auge drinnen, der nur ungefähr 2,5 Zentimeter entfernt ist von der Hornhaut. Also eine sehr, sehr stark brechende Eigenschaft. Die Hornhaut ist sehr, sehr schmerzempfindlich. Das kennen Sie, wenn Sie ein Staubkörnchen in Ihre wieder oder Tränenflüssigkeit bekommen haben oder auf die Hörner drauf bekommen haben, zum Beispiel beim Radfahren, wenn sie ohne Schutzbrille fahren. Es trifft auch die, die Schweißer sind und zum Beispiel die Schlacke mit einem Hammer wegschlagen, geht so ein kleiner Eisensplitter weg und fliegt in die Auge hinein und bleibt auf der Hornhaut bicken. Das tut sehr, sehr weh, weil die Hornhaut so viele Nervenendigungen hat. Aus Sicherheitsgründen. Das muss weg, weil die Hornhaut muss ja klar bleiben. Auch die, die im Winter zum Beispiel ohne Sonnenschutz Skifahren, werden schneeblind. Das heißt, die UV-Strahlen, die Ultraviolettstrahlen, die zerstören die Bindungen zwischen den einzelnen Epithelzellen der Hornhaut und das bricht auf und die Nervenendigungen liegen frei und sie spüren das als sehr, sehr starkes Brennen. Die Lider schwellen auch noch an dazu. Eine Gefahr für die Hornhaut lauert bei der Jugend durch Kontaktlinsen. Sie wissen, bei den Kontaktlinsen gibt es sogenannte formstabile, das sind die sogenannten harten Kontaktlinsen, aber es gibt auch weiche. Die weichen sind unglaublich angenehm zu tragen. Die geben sie ins Auge hinein und sie glauben, sie haben gar nichts im Auge drinnen, nur sehen sie viel, viel schärfer. Und da gibt es unterschiedliche. Es gibt sogenannte Monatslinsen, die sie einen Monat verwenden können, aber es gibt auch Wochenlinsen und das Beste sind aber die Tageslinsen. Weil das Auge das nicht gern hat, wenn über Nacht eine Linse im Auge drinnen ist, weil einfach der Austausch zwischen der Tränenflüssigkeit und der Hornhaut nicht so gut ist. Und wenn sie hygienisch nicht ganz einwandfrei sind, oder zum Beispiel mit den Kontaktlinsen in die Sauna gehen oder duschen gehen oder in den See gehen, dann kann sein, dass Bakterien sich zwischen der Kontaktlinse und der Hornhaut ansammeln und dann zu einem Hornhautgeschwür führen, zu einer Hornhautentzündung und einem Hornhautgeschwür. Und jedes Geschwür heilt mit einer Narbe ab. Und eine Narbe ist so wie ein völlig zerkratztes Brillenglas oder ein zerstörtes Brillenglas, wenn das in der Mitte ihrer Sehachse drinnen ist. Also wenn Sie Kontaktlinsenträger oder Trägerin sind, dann neigen Sie besser zu den sogenannten Tageslinsen. Die kosten ein bisschen mehr als die Monatslinsen, aber sie sind viel, viel sicherer, als es die Monatslinsen sind. Das ist die Hornhaut. Und das dritte Gewebe, das dazu gehört, ist die Bindehaut. Die heißt deswegen so, weil sie den Augapfel mit den Lidern verbindet. Deswegen einfach Bindehaut. Im Fachausdruck ist es die Konjunktiva, von Konjugare verbinden. Und auch das kennt jeder. Fast jeder hat in seinem Leben einmal eine Bindehautentzündung gehabt. Das merken Sie dann, weil Ihr Auge dann nicht mehr vorne eben weiß ist oder zartrosa ist, sondern es wird knallrot. Und dazu kommt dann noch, dass ein Eiter herauskommt, die Tränen vermehrt fließen und dass es wehtut. Und die Lider gehen noch zusätzlich zu. Das ist eine Bindehautentzündung und fast immer hervorgerufen durch Bakterien. Die Bakterien sind überall bei uns, die leben ja mit uns, letztendlich mit. Sie können auch durch Viren hervorgerufen werden, zum Beispiel durch Fieberblasenviren. Das ist dann unangenehmer. Aber auch durch Pilze. Und im Wasser sind zum Beispiel Amöben drinnen. Und die machen auch sehr, sehr schwere Bindehautentzündungen, die dann auch auf die Hornhaut übergreifen können. Meistens heilen diese Bindehautentzündungen auch ohne Therapie innerhalb von 4 Tagen, 5 Tagen aus. Sie können es ein bisschen beschleunigen, indem Sie antibiotische Tropfen zum Beispiel dazugeben. Muss aber nicht unbedingt sein. Das ist die äußere Hülle. Dann kommt die mittlere Hülle. Und die mittlere Hülle, die ist deswegen so wichtig, weil sie für die Gefäßversorgung des Auges verantwortlich ist. Und das Erste, was Sie von der mittleren Hülle sehen, ist, wenn Sie einem Menschen ins Gesicht schauen, dann sehen Sie die Regenbogenhaut. Und die Regenbogenhaut ist bei uns in Mitteleuropa vielfärbig. Sie kann braun sein oder blau oder grau oder grün oder gemischt. Während in den Südstaaten, in Griechenland, in Italien, in Spanien ist sie fast immer nur braun. Und wenn sie in Skandinavien sind, dann ist sie fast immer nur blau. Die erste Farbe bei den ersten Menschen oder Hominiden war braun, weil wir aus dem afrikanischen Grabenbruch ausgewandert sind und dort entstanden sind. Das Blau ist erst viel, viel später gekommen in der Entwicklung. Das ist vielleicht 8.000 bis 10.000 Jahre erst jung in Skandinavien und es müssen immer beide Eltern blaue Augen haben, damit auch die Babys ein blaues Auge bekommen. Bei der Geburt ist das nicht immer gleich so eindeutig, aber nach ungefähr 2-3 Monaten sollte die Augenfarbe schon relativ bestimmt sein. Die Regenbogenhaut hat in der Mitte ein Loch und das Loch heißt Pupille. Das heißt deswegen Pupille, weil das dann der Puppe kommt. Wenn Sie sich gegenüber sehr nahe kommen, dann spiegelt sich Ihr Gesicht in der Hornhaut Ihres Gegenübers. Und da sind Sie ganz winzig und ein bisschen verzerrt drinnen und das schaut aus wie eine Puppe und deswegen hat man das Pupille genannt. Die Pupille bildet eine Blende, das ist dasselbe wie bei einem Fotoapparat. Wenn die Blende zu ist, geht weniger Licht hinein und das brauchen wir. Weil wenn das Licht sehr grell ist, dann tut ihnen das Licht weh. Das macht Schmerzen. Und deswegen muss die Pupille eng werden. Und wenn sie draußen spazieren gehen und sind nur die Sterne am Himmel und der Mond vielleicht noch zusätzlich, dann wird die Pupille ganz weit, weil möglichst viel Licht in ihr Auge hineinkommen soll. Die Pupille ist also ganz ein wichtiger Teil der Regenbogenhaut und wird durch zwei Muskeln letztendlich geregelt. Hinter der Regenbogenhaut ist das erste Gewebe, das für uns nicht sichtbar ist. Und der heißt Strahlenkörper. Er ist deswegen Strahlenkörper, weil er eben strahlig aufgebaut ist. Und in dem Strahlenkörper ist ein Muskel drinnen, der Strahlenkörpermuskel. Und der ist verantwortlich, dass wir, solange wir unter 50 Jahre sind, in der Nähe gut sehen und in der Ferne gut sehen. Der Vorgang heißt Akkommodation, Anpassung. Akkommodation, das ist fantastisch. Also ich bin mehr als 50 und ich erinnere mich, wie schön das war, dass ich zum Lesen zum Beispiel keine extra Lesebrille oder Nahbrille gebraucht habe. Weil man als Kind eben einen guten Muskel hat und eine gute Linse und da funktioniert die Akkommodation prächtig. Je älter sie werden, wird auch dieser Strahlenkörpermuskel ein bisschen älter und arbeitet nicht mehr so freudig mit in ihrem Auge und sie brauchen halt eine Lesebrille oder eine Nahbrille. Und dann sind da noch Zotten auf diesem Strahlenkörper oben, viele, viele Zotten, und die produzieren uns das Wasser, das im Auge drinnen ist. Das hat mit der Tränenflüssigkeit nichts zu tun. Das ist ein Wasser, das im Auge Strukturen ernährt, wie zum Beispiel unsere Linse oder die Hornhautrückwand. Zotten brauchen wir immer dann, wo wenig Platz ist, aber viel Oberfläche benötigt wird. Und dann bildet der Körper eben Zotten. Das sind die Strahlenkörperzotten. Und die dritte Struktur ist die sogenannte Aderhaut. Die Aderhaut, da steckt im Namen alles drinnen, besteht also aus vielen, vielen Äderchen und ist unglaublich gut durchblutet. Und das kennen Sie zum Beispiel, wenn Sie in der Früh zu schnell aufstehen und Sie haben einen niedrigen Blutdruck, wird Ihnen schwarz vor den Augen, weil eben in der Aderhaut zu wenig Blut drinnen ist, das die Netzhaut versorgt. Die Aderhaut ist wunderbar durchblutet, ist also sicher eines der stärkst durchbluteten Organe, die wir im Körper überhaupt besitzen. Das ist also die mittlere Haut und weil sie so gefäßreich ist, heißt sie auch Gefäßhaut, Tunica vasculosa. Und ganz im Inneren haben wir die sogenannte Netzhaut. Die heißt deswegen Netzhaut, weil viele, viele Zellen wie in einem Computernetzwerk miteinander vernetzt sind. Es sind 130 Millionen Zellen. Das sind ungefähr so viel, wie es deutschsprachige Menschen gibt. In Deutschland, Österreich und in der Schweiz zusammen. Also 130 Millionen Zellen haben wir, damit Licht umgewandelt wird in Strom. Licht ist entweder eine elektromagnetische Welle mit einer gewissen Wellenlänge oder es ist ein Quantum, ein Lichtteilchen, je nachdem, wie Sie es betrachten wollen oder wie Sie es physikalisch brauchen. Und das Licht wandelt in den sogenannten Rezeptorzellen, das sind also die, die das Licht aufnehmen, das Licht um in Strom. Und der Strom wird im Gehirn weitergeleitet. Und dazu brauchen Sie ein Sehpigment und das heißt eben Sehpurpur oder Rhodopsin im Fachausdruck. Und das Rhodopsin wird durch das Licht eben so verändert, dass sich die Zelle in ihrer Membran verändert im Potenzial und Strom bildet. Und der Strom wird weitergeleitet über Zellen, die zwei Pole haben und dann zu den Nervenzellen des Sehnervens. Nervenzellen sind Ganglienzellen, weil sie kleine Knötchen ausschauen. Und die haben einen Fortsatz, der heißt Neurit. Und die Summe aller Neuriten, die bilden dann den Sehnerven, den sogenannten zweiten Hirnnerv. Unser erster Hirnnerv ist unser Riechnerv und der zweite Hirnnerv ist der Sehnerv. Ein schöner, großer, 1,5 mm dicker Nerv. Das ist die Netzhaut im Inneren. Alle Zellen sind miteinander vernetzt, sonst würde kein gutes Bild entstehen. Wenn das nicht so wäre, dann könnten Sie sich das Bild vorstellen wie ein Pixelbild. Wenn Sie zum Beispiel Gesichter unkenntlich machen wollen, dann verpixeln Sie das Gesicht. Also Sie brauchen viel Rezeptorzellen, damit Sie ein ordentliches Bild zusammenbekommen. Damit das Licht nicht durch die Netzhaut durch auf die Aderhaut fällt, das wäre blöd, weil da hätte es ja keinen Sinn, haben wir dazwischen eine sogenannte Pigmentepithelschicht. Also Zellen, in denen braunes oder schwarzes Pigment drinnen ist. Und das Pigmentepithel blockiert das Licht letztendlich. Es verhindert, dass das Licht auf die Aderhaut fällt, sondern dass das Licht in der Netzhaut drinnen bleibt. Auch das kennen Sie. Es gibt albinotische Patienten, die also viel zu wenig Pigment haben. Die haben schlohweiße Haare und sie haben auch bei der Regenbogenhaut kein Pigment. Und wenn sie es fotografieren, dann leuchtet das knallrot auf. Aber sie haben auch im Pigmentepithel der Netzhaut zu wenig oder kein Pigment und sind sehr, sehr stark sehbehinderte Menschen sozusagen. Also auch das gehört dazu. Jetzt werden Sie sagen, ja, das weiß ich eh alles. Aber was ist jetzt das Spezielle an der Netzhaut? Der Spezielle an der Netzhaut ist, dass wir Menschen einen gelben Fleck haben. Das ist nicht selbstverständlich. Es gibt Vögel, die haben auch einen, aber haben eine Sehleiste. Eine Kuh zum Beispiel hat auch eine Sehleiste und keinen gelben Fleck, keinen Punkt. Wir haben aber also eine Stelle des schärfsten Sehens und das ist der gelbe Fleck. Er ist deswegen gelb, weil da so viel Pigment drinnen ist, gelbes Pigment. Das heißt Lutein oder Zeaxanthin. Das sind zwei ganz wichtige Pigmente, die auch antioxidativ wirken, also dass keine giftigen Sauerstoffradikale entstehen. Und die haben wir in der Makula und das ist unser zentrales Sehen, unsere Stelle des schärfsten Sehens. Und da gibt es eine Erkrankung, die Sie, wenn Sie ein bisschen älter sind, sicher schon gehört haben, und das ist die sogenannte Makuladegeneration. Also die Makula wird einfach früher älter, als sie alt werden soll. Man weiß die Ursache nicht ganz genau. Wenn es eine gäbe, wäre schön, weil dann könnte man es behandeln. In Wirklichkeit ist es multifaktoriell. Es ist, sagen wir, die Summe des Lichtes, die Zeit ihres Lebens in ihr Auge hineingekommen ist. Und es beginnt schon bei der Geburt, da sind schon die Eltern da und machen mit dem Blitz ein Foto vom Kind, baff, und hat schon wieder Licht drinnen. Und während ihres gesamten Lebens hängt schon ein bisschen davon ab, wo sie wohnen oder was sie beruflich tun. Es fällt in der Summe des Lebens sehr, sehr viel Licht hinein und immer wird Sehpurpur verbraucht und muss ein neues Sehpurpur entstehen. Und der Abfall des Sehpurpurs, der muss ja abtransportiert werden. Und wenn die Müllabfuhr nicht mehr so gut funktioniert, dann sammelt sich da so ein Müll an und dann haben sie eine Makuladegeneration. Die Zellen sterben ab. Dann kommt noch dazu ihre Ernährung. Wenn sie ein Ernährungsproblem haben, viel Durchfall zum Beispiel und zu wenig Vitamin A zu sich nehmen, dann kann auch sein, dass sie früher in eine Makuladegeneration kommen. Dann hängt es von ihrer Genetik ab, ob ihre Eltern das schon gehabt haben. Falls ja, dann ist die Wahrscheinlichkeit auch größer. Ein Risikofaktor ist zum Beispiel Rauchen. Das Rauchen ist für den gelben Fleck ganz was Schlechtes. Also da beschleunigen sie auch den Zustand und da sollten sie entweder aufhören oder gar nicht anfangen damit am besten. Es gibt schon Therapien bei der Makuladegeneration, aber nur gegen eine Form und das ist die sogenannte feuchte Form. Da entstehen neue Gefäße und neue Gefäße entstehen immer dann, wenn zu wenig Sauerstoff da ist. Dann versucht der Körper das mit neuen Gefäßen irgendwie zu kompensieren. Die neuen Gefäße sind aber schlecht, die haben schlechte Wände und dann rinnt es aus den Gefäßwänden heraus und sie kriegen Blutungen oder einfach Flüssigkeit, die aus dem Plasma des Blutes herausgibt, Fettablagerungen. Das ist alles schlecht. Aber gegen diese Form gibt es einen Stoff, der gegen die Gefäßneubildungen wirkt. Und da müssen es ungefähr alle 4 bis 6 Wochen eine Spritze bekommen ins Auge. Und dann wird das in den meisten Fällen gut stabilisiert. Gegen die sogenannte trockene Form, wo keine neuen Gefäße entstehen, gibt es letztendlich nur nichts Gescheites. Bei einem Stadium gibt es Tabletten, das ist ein Vitamincocktail, wo auch Selen und Zink dabei ist, Vitamin A und E als Antioxidantien. Das verzögert es ein bisschen, aber eine kausale Therapie letztendlich gibt es nicht. Zellen, die abgestorben sind abgestorben. Und die, die noch leben, die müssten ein bisschen verwöhnen. Und da ist zum Beispiel gut, wenn sie eine Sonnenbrille tragen, damit nicht so viel Stoffwechsel stattfinden muss im Bereich der Makula, des gelben Fleckes. Und dann gibt es noch einen Teil, der wichtig ist bei der Netzhaut, das ist der Sehnervkopf. Das ist der Teil, wo alle Fasern des Sehnervens aus dem Auge herausgehen. Das ist so eine Siebplatte, damit die ein bisschen gestützt sind, die Fasern, die da rauskommen. Aber der Sehnervkopf, der ist für uns wunderbar sichtbar, wenn wir mit dem Spiegel ins Auge hineinschauen. Und der Sehnervkopf, der kann sich aushöhlen. Und wenn der sich aushöhlt, dann ist das ganz typisch für den sogenannten grünen Star, Glaukom. Das ganz Boshafte am grünen Star ist, dass sie nichts merken davon. Erst ganz, ganz spät, wenn sehr viel schon kaputt ist von den Sehnervenfasern. Deswegen heißt er auch der stille Räuber des Sehvermögens. Und ein Risikofaktor für den grünen Star ist ein erhöhter Augendruck. Es gibt auch Patienten, die haben einen normalen Augendruck und kriegen einen grünen Star, aber der Großteil hat einen erhöhten Druck über die statistische Norm. Und der lässt sich sehr, sehr gut behandeln. Also je früher Sie zum Augenarzt gehen und Ihren Augendruck messen lassen und den Sehnervkopf anschauen lassen, desto eher kann man die Krankheit aufhalten, dass sie nicht ins Spätstadium kommt. Und was wir noch bei der Netzhaut sehen, sind Ihre Gefäße. Wir können also live Ihre Hirngefäße anschauen. Und da sieht man sehr gut, ob Sie einen hohen Blutdruck haben, weil die Arterien dann so kupferdrahtartig werden und wenn der Blutdruck noch höher wird, dann werden sie silberdrahtartig. Dann werden es ganz dünne, silbrige Schnürln. Was wir auch sehen, ist, ob sie zuckerkrank sind, weil wenn sie zuckerkrank sind, dann gibt es so kleine Aussackungen bei den Gefäßwänden, kriegst viele, viele kleine Blutungen und auch Gefäßneubildungen dazukommen. Es gibt auch Thrombosen, so wie Sie eine Becken- oder Beinvenenthrombose bekommen können, kriegen Sie am Auge genauso Thrombosen. Und es gibt auch dann einen Schlaganfall der Netzhaut, so wie Sie Herzkranzgefäße haben, die durch einen Embolus oder durch einen kleinen Kalkteilzug werden können, gibt es beim Auge auch. Also wir sehen letztendlich live Ihre Gehirngefäße und können rückschließen, wie die Gefäße in Ihrem Kopf sind oder wie die Gefäße in Ihrem Körper sind. Und das ist unglaublich wichtig für den Gesamtgesundheitszustand Ihres Körpers. Fein, jetzt haben wir den Augapfel, jetzt machen wir ein bisschen Musik und nachher machen wir was noch dazu gehört, bitte.

0: 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Heute dreht sich alles rund um das Auge. Sprechstunde Augenleiden. Mit uns ist im Studio Dr. Christoph Faschinger. Er ist Facharzt für Augenheilkunde und Optometrie. Wir sind das Auge schon durchgegangen in seinen meisten Teilen. Ein paar fehlen uns noch und danach, liebe Zuhörer, sind Sie eingeladen, anzurufen mit Ihren Fragen.
1: Sehr schön. Die schöne Musik haben wir genossen. Das innere Auge hat uns geholfen, uns lauter schöne Sachen vorzustellen. Was uns noch fehlt im Auge ist der Glaskörper. Der füllt einen Großteil des Auges aus und ist wie ein Gelee, wie ein Gel, das Sie kennen. Jeder von uns kennt seinen eigenen Glaskörper, weil hier und da so kleine Punkte hin und her huschen im Glaskörper. Das ist einfach eine altersentsprechende Degeneration. Der Glaskörper wird weniger gelförmig und wird mehr flüssig. Und das Gerüst, wo diese kleinen Gelkügelchen drinnen liegen, die ballen sich zusammen und dann entstehen eben sogenannte fliegende Mücken. Und das kann alles Mögliche sein. Das können Punkte sein, Striche sein, Uhackerl sein, alles Mögliche. Und das stört sie am meisten, wenn der Kontrast sehr gut ist. Wenn sie zum Beispiel am Skilift sitzen, oben und auf den Schnee hinunterschauen, da haben sie maximalen Kontrast, weil der Schnee so hell ist und so weiß. Und da sehen sie, wenn sie das Auge bewegen, ihren Glaskörper und ihre Glaskörpertrübungen hin und her huschen. In Wirklichkeit völlig harmlos und ist nur eine Alterserscheinung. Und das Zweite, was uns noch fehlt im Auge, ist unsere Augenlinse. Die Augenlinse liegt so hinter der Regenbogenhaut, schön zentral, und hat als wichtigste Eigenschaft die Brechkraft, die das Auge zusätzlich braucht, damit eben die Gegenstände bei uns auf die Stelle des schärfsten Fleckes, auf die Makula fallen, auf den gelben Fleck. Und sie hat 20 Dioptrien plus. Also die Gesamtbrechkraft des Auges ist ungefähr 63 Dioptrien. Das ist sehr, sehr viel. Die Linse besteht aus Eiweiß. Und auch das kennen Sie, wenn Sie Forelle blau machen, wenn Sie das noch machen, dann schwimmt irgendwann einmal so ein Kugel oben. Und das ist ein weißes Kugel und das ist die kugelförmige Linse der Forelle gewesen. Kann man essen, ohne Probleme. Bei uns im Alter wird auch das Eiweiß der Linse immer schlechter, immer weniger transparent. Die Linse, die bildet während unseres gesamten Lebens immer neue Zellen. Und die Alten, die werden einfach älter und nicht mehr so klar, sondern werden langsam trübe. Und jede Trübung der Linse heißt grauer Star. Ich weiß, in Wien bezeichnet man das als grauen Star. Ich weiß nicht, warum das nur in Wien so ausgesprochen wird. Überall sagt man der graue Star mit Schuh. Den Ausdruck gibt es aber auch nur im Deutschen. Auf der gesamten Welt heißt das die Katarakt. Im Englischen auch Katarakt, überall. Also die Katarakt ist der graue Star und bezeichnet jegliche Linsentrübung. Ganz egal, ob sie in der Mitte der Linse ist, am Rand der Linse oder beide oder sie ganz davon betroffen ist. Sie ist immer ein grauer Star. Der graue Star bewirkt, dass Sie Sachen nicht mehr scharf sehen. Und das ist unangenehm, weil wir das nicht gewohnt sind. Wenn wir einmal scharf gesehen haben, dann wollen wir immer scharf sehen. Dazu kann kommen, dass sich die Farben verändern, dass Sie also viel mehr Braun hineinmischen müssen, damit Sie ein Braun sehen, weil das zum Teil eben von der Linse, von der trüben Linse absorbiert wird. Das sind alles unangenehme Sachen und deswegen lässt sich die Linse sehr, sehr gut operieren. Eine Staroperation ist letztendlich eine standardisierte Operation. Meistens gelingt es mit Ultraschall, die Linse so zu zerkleinern, dass man sie dann heraussaugen kann durch eine winzige Öffnung. Und durch diese winzige Öffnung kann man dann eine Kunstlinse hineingeben, die ein bisschen eingerollt ist und sich dann im Auge drinnen aufrollt. Und man sieht fantastisch. Also wenn die Netzhaut in Ordnung ist, sieht man nachher, wie man in der Jugend gesehen hat. Also eine Staroperation ist eine Routineoperation, geht in lokaler Betäubung, entweder mit einer Spritze, meistens auch nur mit lokalen Tropfen. Und die Kunstlinse ist aus Plastik, die bleibt lebenslänglich in ihrem Augen drinnen, muss nicht herausgenommen werden aus irgendeinem Grund. Also eine wirklich fantastische, gute Operation, die weltweit millionenfach überall durchgeführt wird. Problematisch ist, wenn Babys einen grauen Star haben, das kommt auch vor leider, angeborenerweise, die muss man halt recht früh operieren, damit Licht ins Auge hineinkommt und sie das Sehen erlernen. Jetzt haben wir das Letzte noch. Das Auge ist meistens eben gut geschützt durch die Lider, aber nicht immer durch eine Schutzbrille. Tragen Sie deswegen, wenn Sie in der Sonne sind, eine Sonnenbrille, wenn Sie am Gletscher sind, sowieso eine gut Licht, UV-Licht absorbierende Brille. Wenn Sie heikle Arbeiten machen, passen Sie noch besser auf Ihr Auge auf, wenn Sie Holz zum Beispiel spalten mit der Axt, dass kein Holzstück auf Ihre Orbit oder auf Ihr Auge fliegt. Also der Schutz der Augen ist sehr, sehr wichtig und wir haben immer wieder Verletzungen, die sich zwar relativ gut beheben lassen, aber nicht immer. So, jetzt haben wir das Auge Schritt für Schritt besprochen, die wichtigsten Erkrankungen besprochen. Und jetzt freue ich mich, wenn Sie Anfang haben und hoffentlich kann ich Ihnen helfen und das lösen ein bisschen.
0: Vielen lieben Dank, Herr Dr. Faschinger. Und nun die Telefonnummer für Sie, liebe Zuhörer, 0720 578 578. Für alle, die uns über Radio Maria Südtirol hören oder auch sonst von außerhalb Österreichs mit der Vorwahl 0043 720 578 578. Wir haben heute die Sprechstunde Augenleiden mit Dr. Christoph Faschinger.

0: Dann beginnen wir gleich mit der ersten Runde unserer Anruferinnen und Anrufer. Den Beginn macht Evelyn aus Niederösterreich mit einer Frage. Bitte.
1: Ja, grüß Gott. Meine Tochter hat Rosacea Blepharitis und es ist sehr viel schon gegeben worden in die Augen, Antibiotika und Cortison. Das hat alles sehr stark gebrannt. Sie hat das nicht gesagt. Jetzt kriegt sie nur normale Hyaluronid und Bepanthen, das verträgt sie. Und außen ums Auge bekommt sie Salbe. Ich weiß nicht, Protopic, kann das stimmen? Es steht im Beipackzettel, sie darf ja nicht ins Auge kommen, weil sie kann Herpes im Auge bekommen. Und das ist für sie sehr, sehr, sehr, sehr ängstlich. Und sie hat auch noch das trockene Auge, das Zika-Syndrom, es sind die Drüsen auch verstopft. Da muss sie immer so ausdrücken und Lidreinigung machen.
2: Ja, da ist sie zu bedauern und in Wirklichkeit recht arm, gell? Weil, so wie Sie sagen, Rosacea ist auch eine Autoimmunerkrankung, wo der Körper gegen sein eigenes Gewebe letztendlich arbeitet. Und Autoimmunerkrankungen kann man an sich recht gut mit Cortison behandeln. Nur das Cortison neben der Hauptwirkung, dass also die Entzündung unterdrückt, auch Nebenwirkungen, weil es das Immunsystem nach unten bringt. Und deswegen kann zum Beispiel, wenn man einmal einen Herpes gehabt hat, eine Fieberblase, der leichter wiederkommen. Und fast alle Menschen haben irgendwann im Laufe des Lebens der Jugend eine Fieberblase mal gehabt. Fieberblasen am Augen sind viel seltener als Fieberblasen auf der Lippe zum Beispiel. Gell? Also ich glaube, wenn dann ein bisschen was ins Auge hineinkommt von der Cortisonsalbe, ist das nicht so ausschlaggebend und nicht so beängstigend. Also da hätte ich nicht so viel Angst davor. Das Problem ist, so wie Sie sagen, wenn noch ein trockenes Auge dabei ist und fast immer ist bei Rosacea auch eben ein trockenes Auge dabei, ist es eine chronische Erkrankung, die einer dauerhaften Behandlung bedarf. Sie dürfen nicht aufhören zu behandeln. Sie müssen sowohl das Hylocomod oder irgendein Hyaluronsäurepräparat nehmen gegen das trockene Auge, aber auch zusätzlich ein bisschen von diesem Cortison. Und beim Cortison gibt es unterschiedliche. Es gibt recht starke und es gibt schwächere. Und da muss man ein bisschen aufpassen, auch dass der Augendruck nicht ansteigt. Und da reicht üblicherweise das schwächere Cortison aus. Ich würde so die Therapie beibehalten, wie sie hat.
1: Ja.
2: Es gibt ein paar Trigger, die Rosacea verschlechtern können. Das sind zum Beispiel scharfe Gewürze, wenn man Paprika oder Pfeffer hat. Wenn sie das gern macht, müsste sie sich vielleicht irgendwann einmal davon verabschieden und mehr auf die süße Seite gehen. Dass keine Trigger sind. Aber sonst ist sie arm und ich wünsche ihr alles Gute.
1: Ja, danke.
2: Ja, bitte. Gerne.
0: Auf Wiederhören.
2: Bitte schön.
0: Die nächste Frage kommt von Maria aus Oberösterreich.
3: Da ist Maria aus Oberösterreich. Bei mir ist so Ort wie ein grauer Star, aber es ist kein grauer Star und die Augenärzte können mir nicht helfen. Ich habe einmal einen Augenschlag gehabt und dann ist das angegangen.
2: Ja, auch da sind sie arm. Weil das sogenannte Augenschlagel ist einfach ein Gefäßverschluss. Und wir haben eine Zentralarterie im Auge drinnen und die teilt sich in vier Äste auf. Und wenn man ganz arm dran ist, dann ist die Zentralarterie durch so einen kleinen Kalk oder durch ein Fettteilchen verschlossen. Und wenn man Glück hat, dann ist es nur einer von diesen vier. Und das Resultat ist, dass man dort keine Empfindung mehr hat. Also dort kann das Licht nicht umgewandelt werden in Strom. Und das ist wie eine Empfindung, als hätten sie einen grauen Star, weil ein Teil ihres Bildes einfach grau ist oder fehlt. Es sollte nicht so gravierend sein, wenn sie mit beiden Augen schauen, weil das gute Auge ja den Teil des erkrankten Auges übernehmen kann. Also wenn sie beidäugig schauen, geht es. Sie dürfen auch zum Beispiel, wenn das Partnerauge gesund ist, Auto fahren.
3: Ich habe das bei dem ersten Auge habe ich es nicht so bald erkannt, ja, weil links mein Führungsauge ist.
2: Okay.
3: Aber nach einem halben Jahr war es auf der anderen Seite, das zweite Auge auch betroffen. Da bin ich aber dann eh sofort gegangen, ist auch mit Cortison behandelt worden. Aber ja, ich traue mir nicht mehr mit einem Auto fahren, weil es einfach jetzt beide Augen betrifft. Und ja.
2: Ja, hat man Ihre Blutsenkung angeschaut? Wissen Sie das noch? Die Blutsenkungsgeschwindigkeit, ja. Das müsste man machen. Und dann gibt es noch so ein Eiweiß, das heißt C-reaktives Protein, CRP. Das müsste man anschauen, weil da gibt es
3: CRP.
2: P wie Paula.
3: Blutsenkung.
2: Genau. Das darf nicht hoch sein. Weil wenn das hoch ist, dann brauchen sie immer Cortison, das ganze Leben lang. Weil es eine Erkrankung gibt.
3: Blutsenkung und CRP, ja. Was muss ich da noch dazu sagen?
2: Nichts, das müssen Sie anschauen. Das ist eine kleine
3: CRT.
2: Ja. Genau.
3: Das sieht man alles beim Blut.
2: Genau. Da müssen Sie einen kleinen Blutstropfen hergeben. Und wenn das zu hoch ist, dann brauchen Sie Cortison. Da müssen Sie immer ein bisschen ein Cortison nehmen. Ein Cortison-Tabletten, eine leichte, aber Sie brauchen es das ganze Leben lang. Damit Sie eben auch im Gehirn keinen Schlaganfall bekommen. Wenn Sie das beim Auge schon gehabt haben, dann ist die Wahrscheinlichkeit größer, dass Sie im Hirn einen Schlaganfall kriegen, aber das wollen Sie nicht haben.
3: Und deswegen, nein, das will ich nicht haben.
2: Genau. Und deswegen sind die beiden Blutparameter, müssen Sie es anschauen lassen, gell?
3: Okay, Dankeschön.
2: Ja, gern.
0: Wiederhören. Alles Gute, wiederhören. Weiter geht es mit einer Frage von Kurt, ebenfalls aus Oberösterreich. Bitte schön.
2: Grüß Gott.
4: Grüß Gott. Ich hätte gern Auskunft für meine Mutter. Meine Mutter hat vor einiger Zeit eine Augenthrombose gehabt, die aber nicht gefährlich ist, sondern die scheinbar irgendwie ihren Nebenarzt getroffen hat. Und es muss immer in Abständen angeschaut werden, ob das fortgeschritten ist oder ob es zurückgegangen ist. Und sie hat aber seltsamerweise die letzten Jahre einen erhöhten Blutdruck kriegt und ich habe dann gesehen, dass beim Asthma-Spray, den sie regelmäßig nimmt und bei dem Schilddrüsenmedikament auch, dass da dass die Ursache sein könnte, also für den erhöhten Bluthochdruck. Ich weiß nicht, ob das weitergehen soll. Und dann wäre noch meine Frage gewesen, Sie haben da noch angeführt, dass es einen schützenden Wirkstoff gibt, wo ein Supplement mit Selen und Vitamin A drinnen ist, zumindest, dass man präventiv ein bisschen unterstützen kann. Genau,
2: das ist ja so. Ja, Venenthrombosen kommen vor und entweder ist so wie bei der Arterie die Zentralvenenthrombosen betroffen, das ist tragisch. Und wenn man Glück hat, dann ist nur einer der vier Äste betroffen. Dann hat man sogenannte Venenastthrombose, das ist nicht so tragisch. Das Problem ist, dass bei der Thrombose das Gebiet ja nicht gut mit sauerstoffreichem Blut versorgt wird und deswegen können sich in seltenen Fällen neue Gefäße bilden und deswegen muss man das so alle halbe Jahr zumindest anschauen, ob der Bezirk durchblutet bleibt oder wird oder nicht wird. Das ist wichtig. Ich glaube nicht, dass das Asthma-Spray damit in irgendeinem Zusammenhang steht mit dem Blutdruck, weil sonst hätten alle Asthmatiker einen hohen Blutdruck und das haben sie aber nicht. Der hohe Blutdruck ist aber schon für die Venenthrombose verantwortlich. Das passt gut zusammen. Das ist einer der Ursachen für Venenthrombosen. In der Summe ist die Prognose nicht so schlecht. Wenn sie den unteren Ast betrifft, ist es überhaupt nicht tragisch. Dann fällt dann das überhaupt nicht auf selber. Das zweite ist die Medikation bei der trockenen Makuladegeneration. Das ist ein Gemisch aus Vitamin A und Vitamin E. Das sind Antioxidantien. Und dann ist Selen und Zink dabei. Und dann gibt es noch ein Zusatzpräparat, das sind Omega-3-Fettsäuren auch dabei. Das muss aber nicht sein. Und dann ist Zeaxanthin drinnen und Lutein. Und die Präparate, die haben alle in ihrem Namen meistens Makula drinnen. Makula ist der Fleck, der gelbe Fleck. Und da soll aber dabei stehen Aretz. A-R-E Dora Siegfried. Und Aretz ist das Kürzel für diese riesige Studie, die in Amerika stattgefunden hat, wo man geschaut hat, ob das überhaupt Wirksamkeit hat oder nicht. Da hat ein Großteil der Patienten eben diesen Wirkstoff begonnen und der andere Teil nicht und dann hat man gesehen, okay, das ist ein bisschen protektiv und das kann man als Therapeutikum empfehlen. Also das ein Präparat heißt zum Beispiel Pro Makula, also für die Makula und dann muss dabei stehen Aretz, A-R-E, Dora Siegfried, Aretz. Das ist der Name von der Studie. Und dann ist dieselbe Einheit von Vitamin A und E drinnen und von Selen und Zink und von Zeaxanthin und Lutein, wie in dieser Studie verwendet wurde.
4: Das wäre quasi vorbeugend, damit das Auge geschützt ist. Und dass der Wirkstoff wäre in Österreich erhältlich?
2: Ja, überall. Kriegen Sie überall. Überall.
4: Okay.
2: Ja.
4: Also das müsste der Augenarzt das auch kennen, das Aretz, haben Sie gesagt.
2: Aretz, genau. Ja. S steht für die Studie hinten noch, ja. Ja.
4: Alles. Und jetzt wäre meine letzte noch Frage oder so, wenn zum Beispiel permanent Schilddrüsenhormon eingenommen wird, also weil okay. da auch der Bluthochdruck steigen kann, und aber die Schilddrüse ist völlig in Ordnung und die ist da, aber es ist nie nachuntersucht worden, ob das überhaupt zum Einnehmen ist. Kann daher auch ein Bluthochdruck kommen?
2: Eher nicht. Nein, eher nicht.
4: Okay.
2: Das, dann hätten alle, die Schilddrüsenhormone nehmen, einen hohen Blutdruck, und das haben sie nicht.
4: Mhm. Okay, danke, Herr Doktor.
2: Gut, gern. Alles Gute.
4: Danke sehr.
2: Wiederhören.
0: 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Und es sind auch schon die nächsten Anrufer in der Leitung. Leopoldine begrüße ich ganz herzlich aus Niederösterreich mit ihrer Frage. Grüß Gott.
5: Ja, grüß Gott.
2: Grüß Gott.
5: Ich bin Leopoldine und ich habe das von Auge, ich habe das Rhinitis pigmentosa.
2: Wirklich wahr? Ja.
5: Was kann man da machen?
2: Gar nichts. Leider. Retinitis pigmentosa ist eine Erkrankung, wo ihre Rezeptorzellen, also die Zapfen und die Stäbchen, die immer für das Dämmerungssehen hat und fürs Farbsehen hat, ganz langsam immer weniger und weniger werden. Wie alt sind sie jetzt? Mhm. Darf man das fragen?
5: Wie alt?
2: Ja.
5: 82.
2: Und trotzdem sehen
5: 82.
2: Sie. Und trotzdem sehen Sie noch gut, dass Sie noch lesen können, Zeitung lesen?
5: Nein, ich sehe nicht gut, ich sehe fast nichts.
2: Fast nichts mehr, dann passt es, ja.
5: Haben Sie mal gelesen?
2: Ja.
5: Ja, da war es dann ein bisschen besser, ja.
2: Ja, in Wirklichkeit.
5: Grauen Star.
2: Operiert, ja. Hilft auch ein bisschen.
5: Bin ich fast nichts.
2: Ja, aber gegen die Retinitis pigmentosa gibt es letztendlich noch nichts. Da Sie nicht alleine auf der Welt sind mit dieser Erkrankung,
5: versucht... Ja, weil der Augenarzt, der hat ja überall gefragt und... Ja.
2: Ja. Da Sie nicht alleine auf der Welt sind mit Retinitis pigmentosa, also gibt es eben viele auf der Erde, versucht man mit Computerchips, die man ins Auge implantieren kann, den Patientinnen und Patienten ein bisschen Lichtempfindung zu geben oder ein bisschen für die Orientierung hilfreich zu sein. Die Chips werden immer besser und besser von Jahr zu Jahr. Aber die Verträglichkeit der Chips ist noch immer die Frage. Das Auge vertragt nicht gern irgendeinen Fremdkörper im Auge drinnen. Und deswegen ist die Entwicklung viel eher so, dass zum Beispiel Brillen entwickelt werden mit einer kleinen Kamera, und da ist ein Textverarbeitungsprogramm drinnen und die Kamera hat eine Verbindung damit und über einen Ohrstöpsel hören Sie, was Sie sehen. Das sagt Ihnen also, die Brille, vor Ihnen ist ein Mensch oder vor Ihnen ist eine Straßenbahn oder vor Ihnen ist ein Baum, passen Sie auf. Das ist viel eine leichtere Entwicklung, weil man eben da nichts ins Auge eingeben muss, was ein Fremdkörper ist. Aber so, die Elektronik wird immer besser und besser. Ja, ja, ja, das kommt. Es gibt ja auch, früher hat es einen Blindenstock gegeben, das war nur ein weißer Stock. Jetzt gibt es schon einen Stock, der vibriert zum Beispiel. Oder es gibt Schuhe, die haben Vibratoren drinnen, die sagen Ihnen, jetzt müssen Sie nach rechts oder nach links gehen oder nach geradeaus gehen, weil Sie in Ihrem Smartphone, in Ihrem Handy programmiert haben, wo Sie hingehen wollen. Das sagt Ihnen Ihr Schuh.
5: Ich kann ja lesen kann ich überhaupt nicht.
2: Überhaupt nicht, nein. Aber durch die Spracheingabe oder die Umsetzung von Objekten in Sprache wird Ihnen das mit der Zeit gelingen, dass Sie geführt werden letztendlich.
5: Ja.
2: Sie haben also einen Computerführer, nicht mehr einen menschlichen Führer. Ja, aber schön, dass Sie sich gemeldet haben.
5: Ja, aber doch, das muss ich jetzt sagen, weil das hat niemand gesagt, dass sie es haben.
2: Genau. Nein, das ist
5: ganz selten.
2: Ist ganz selten, genau. Da gibt es auch verschiedene Erbmuster, ob das auf ihrem X-Chromosom oben sitzt oder auf den anderen Chromosomen, das ist ganz unterschiedlich.
5: Das Doktor, also das Enkel hat studiert und die haben Stoffet, weil meine Mutter, ich bin das einzige Kind.
2: Ja.
5: Meine Mutter hat Rhesusfaktor gehabt.
2: Ah, okay.
5: Und ich bin das einzige Kind, was durchgekommen ist, praktisch.
2: Mhm, ja, aber Sie finden auch irgendwo Trost, hoffe ich für Sie.
5: Ja.
2: Ja, fein.
5: Ich tue mit meinen Arbeiten, wo es nicht geht.
2: Okay, sehr gut. Alles Danke. Gute. Bitte.
5: Danke.
0: Wiederhören. Ich begrüße nun Helga aus Wien mit der nächsten Frage.
6: Grüß Gott, mein Name ist Helga aus Wien und bitte, Herr Doktor, ich möchte Sie fragen, ich habe zwei Fragen. Die erste Frage ist, was kann man bei AMD machen? Hyalurokommod Augentropfen nehmen oder ist das zu wenig?
2: AMD, also Anton Martha Dora, ist die Abkürzung für altersentsprechende Makuladegeneration. Das ist einfach, so wie wir gesagt haben, entweder eine trockene, dann müssen Sie den Vitamincocktail nehmen oder eine feuchte Form, dann kriegen Sie Spritzen ins Auge. Beides ist relativ etabliert und eine gute Sache. Und gegen's gegen's trockene Auge sind alle Präparate, wo Hyaluronsäure drinnen ist, gute Präparate. Das passt schon so. Das ist
6: Da haben Sie mir sehr geholfen. Und meine zweite Frage ist das aus dem Bekanntenkreis. Ich weiß nicht den Fachausdruck, jedenfalls ist es Flüssigkeit im Auge und da bekommt man Spritzen, damit die Flüssigkeit weggeht.
2: Genau.
6: In der Makula.
2: Genau, das heißt Makulaödem. Und Ödem
6: ja.
2: Ist danke, Flüssigkeit, dass genau. Und da wirken eben diese Spritzen recht gut ins Auge. Die bewirken, dass eben die neuen Gefäße nicht noch einmal gebildet werden. Und die haben eben eine schlechte Gefäßwand, wo eben Flüssigkeit austritt. Und solange Flüssigkeit da ist in der Netzhaut, muss man Spritzen geben. Und irgendwann einmal wird es aufhören und weg sein. Man muss nur durchhalten. Das ist das Einzige.
6: Ja. Ich bedanke mich ganz herzlich für Ihre Auskunft. Und ich wollte fragen, haben Sie eine Ordination in Wien?
2: Nein, habe ich nicht. Ich bin aus Graz.
6: Aha, naja, mit der Bahn ist auch nicht weit. Danke und viel Gottes Segen. Grüß Gott.
2: Danke.
0: Eine weitere Frage, nun von Maria aus Oberösterreich.
7: Doktor, meine Frage wäre, mir steht eventuell eine Katarakt-OP ins Haus. In etwa halbem Jahr soll ich nochmal kontrollieren. Und zwar wegen einer trockenen AMD und Drusen. In Makula beiderseits.
2: Nur hat das eine mit dem anderen nichts zu tun, gell? Der graue Star ist eine Linsentrübung und die kann man eben gut operieren. Und das zweite sind die Drusen in der Makula.

0: Makula beiderseits. Und deswegen soll ich eventuell diese Katarakt-OP bekommen.
1: Ja, aber das eine hat mit dem anderen nichts zu tun. Das eine ist in der Netzhaut, die Drusen. Die Drusen sind Ablagerungsprodukte. Das ist so der Müll, der entsteht. Die AMD ist die Makuladegeneration. Das ist einfach der Überbegriff. Wenn man Drusen hat, dann hat man eine Makuladegeneration.
0: Aha.
1: Und entfernt davon ist die Linse, die ist weit weg vorn von der Netzhaut. Und wenn die Linse trüb ist, dann hilft schon, wenn man es operiert, dass man trotz der Makuladegeneration besser sehen wird. Mhm. Ja, also ich würde mich schon operieren lassen, das ist schon gescheit.
0: Schon machen lassen, ja. Ich nehme jetzt Astaxanthin und noch andere, Vitamin A in
1: A und E, ja, Kopfen, ist gut.
0: Ja,
1: ist
0: Kopfenform,
1: gut. Sehr gut. Ja. Die Drusen können auch wieder verschwinden. Die Drusen, die müssen nicht da bleiben, die verändern sich, das ist ein dynamisches Geschehen. Wenn die Müllabfuhr wieder gut funktioniert in der Netzhaut, dann werden es weniger.
0: Danke vielmals, Doktor.
1: Ja, bitte.
2: Wiederhören. Und nun geht es nach Innsbruck zu Anna. Wie lautet Ihre Frage?
3: Ja, bitte, ich wollte fragen, wie wichtig ist das Tropfen gegen das trockene Auge? Ich bin da ein bisschen schlampig. Wenn ich nichts spüre, dann vergiss ich aufs Tropfen oder dann tropfe ich nicht den ganzen Tag über. Und Makula und trockene Makula und bin Katarakt operiert worden vor einem Jahr ungefähr. Und das sollte ich, weil mir das Auge gern juckt, in der Früh und am Abend was Anti-Allergisches eintropfen und am Tag über ein paar Mal gegen das trockene Auge tropfen. Und das ist mir oft übersehe ich. Hat das einen Einfluss auf mein Auge, wenn ich dann einmal nicht tropfe?
1: Nein, macht nichts aus. Sie machen es genau richtig. Man soll dann eintropfen, wenn man das Gefühl hat, das Auge ist zu trocken. Und es gibt Leute, die tropfen alle halbe Stunden ein, weil ihr Auge so trocken ist, weil eben sie zu wenig Tränenflüssigkeit haben oder weil die Tränenflüssigkeit verdunstet. Ja. Und dann gibt es Leute, die brauchen das vielleicht 2-3 Mal am Tag nur, weil es eben, wenn sie in einem Raum sind, wo eine Klimaanlage ist, das schneller austrocknet, aber sonst nicht. Also sie machen es genau richtig. Dann eintropfen, wenn sie das Gefühl haben, das Auge braucht es.
3: Gut, wenn ich am Abend zu lang Fernsehen tue oder irgendwie, dann habe ich das Gefühl, jetzt muss ich tropfen.
1: Genau.
3: Und das
1: ist eine gute Idee.
3: Ein bisschen beruhigt, danke schön.
1: Ja, gerne.
3: Danke.
1: Bitte schön.
2: Auf Wiederhören. Ja, vielleicht hat sich für unsere nächste Hörerin die Frage geklärt. Es wäre nämlich da auch um das trockene Auge gegangen für Monika aus der Steiermark, aber sie hat inzwischen aufgelegt. So darf ich gleich die nächste Hörerin willkommen heißen, Waltraud aus Graz.
4: Ja, grüß Gott. Ich hätte eigentlich jetzt durch die Vorrednerin habe ich jetzt 2 Fragen. Die erste Frage wäre, kann es eventuell also für Babys oder Kleinkinder schlecht sein, wenn sie sehr oft fotografiert werden?
1: Jetzt nicht mehr, weil jetzt sind die Kameras so gut, dass man keinen Blitz mehr braucht. Früher war das schon blöd. Wenn immer der Blitz hineingegangen ist ins Auge, ist das nicht angenehm fürs Auge. Aber jetzt braucht man das bei den neuen Kameras ja nicht mehr. Die sind so sensibel, dass man praktisch immer ohne Blitz fotografiert, oder?
4: Ja. Ja, und auch wenn man zum Beispiel im Winter, wenn es dunkel ist, zu Weihnachten oder so, und man fotografiert mit Blitz.
1: Da spielt es keine große Rolle, weil es so selten der Fall ist, gell? Ja. Aber trotzdem wird man schon, wenn sie dann alt genug sind und eine Brille im Gesicht tolerieren, weil hier und da ist es so, da setzt man dem Baby das Brillengestell auf und paff, das ist sofort wieder unten. Man kann gar nicht so schnell schauen, wie es das wieder aus dem Gesicht unten. Aber irgendwann einmal tolerieren sie es und dann ist es schon gut. Wenn sie dann in der prallen Sonne sind, der Sonnenbrille zahlt sich schon aus. Das ist eine gute Idee. Es gibt eigene Kindersonnenbrillen, gell? Die gehen hinterm Ohr viel, viel besser und halten besser als das früher mal der Fall gewesen ist. Aber nicht alle Kinder lassen sich das gefallen, eine Sonnenbrille im Gesicht.
4: Und mein Urenkel, also das taugt eigentlich ab und zu, aber nur kurze Zeit, ganz gern so eine Kindersonnenbrille.
1: Ja, ist gut.
4: Aber ich weiß nicht, also ob das auch so gute Sonnenbrillen sind, diese Kindersonnenbrillen.
1: Wohl, ich glaube schon, weil die Optiker nichts anderes verkaufen sollen. Es ist immer ein CE-Mark oben, also eine Zertifikation aus Europa. dann ist es eine gute Sonnenbrille. Wenn TE oben steht und TE 400, dann ist auch bis zur Wellenlänge von 400 Nanometer alles herausgefiltert, das UV-Licht.
4: Aha, ja. TE. Ich habe gesehen, bei einer Brille, da steht UV.

0: 400.
1: Genau.
0: Ist das dasselbe?
1: Das ist dasselbe, genau. UV sind Ultraviolettstrahlen. Und das heißt, bis 400 Nanometer werden alle herausgefiltert. Und das ist gut.
0: Danke.
1: Nur gern.
0: Und die zweite Frage wäre noch, ich habe auch immer trockenes Auge gehabt. Und da hat mir dann jemand gesagt, wenn ich in der Früh mein Gesicht wasche mit kaltem Wasser und das Wasser so hineinspritze, auch in die Augen, dass das dann hilft gegen das trockene Auge. Und das ist auch jetzt auch so bei mir. Ist das okay so? Oder
1: ich glaube, wenn Sie sauberes Wasser haben, ist das schon okay. Nur ist halt die Dauerhaftigkeit nicht gegeben. Gell? Das ist nicht so. Das Wasser verdunstet ja so schnell. Und durch den Lidschlag wird das Wasser wieder aus dem Tränensack herausgesaugt, gell? Mit den Tränenpünktchen. Die Wirksamkeit, wenn Sie das Gesicht waschen mit Wasser, das ist vielleicht 10 Minuten, Viertelstunde, länger wird es nicht andauern. Einen heiligen.
0: Bei mir nützt das.
1: Vielleicht haben Sie heiliges Wasser, eine Quelle, wo wir dann alle hinkommen und alle hinschicken zu Ihnen. Ja, es gibt solche Augenbrünnlein.
0: Ich glaube, bin ich.
1: Ja, wer weiß das? Das ist
0: normales Wasser. Also, ja.
1: Ja, aber es ist schon okay, so wie Sie es machen.
0: Aha. Danke vielmals, Herr
1: Bitte
0: Doktor.
1: Schön.
0: Wiederhören.
1: Wiederhören.
2: In Kärnten waren wir bis jetzt noch nicht. So begrüße ich nun Edith aus Kärnten.
1: Frau Edith, grüß Gott.
3: Ja. Ja. Grüß Gott, Herr Dr. Faschinger. Vielen Dank für Ihren Vortrag. Ich hab den grauen Star, da war ich schon in der Klinik und schon den Termin gehabt und dann hat es geheißen, ich brauche noch eine Untersuchung und ich habe die Stabsichtigkeit, das weiß ich schon lange.
1: Okay.
3: Und da hat man Bedenken geäußert oder hat gesagt, ich kann da noch schlechter sehen und was dann haben Bekannte gesagt, du, das müssen Sie einfach darauf aufmerksam machen, das ist nicht so schlimm. Und am nächsten Tag bei Radio Maria, wo eine Frau gesagt hat bei der Sendung, Sie hat eben die graue Star-Operation gehabt, die Stabsichtigkeit und sieht schlechter. Was würden Sie mir sagen?
1: Stabsichtigkeit ist, dass man, wenn man eine Lichtquelle hat, die nicht als Punkt sieht, sondern eben ja, als Linie, als Stab. Ja. Und deswegen heißt auch Astigmatismus. Stigma ist der Punkt und Astigmatismus ist kein Punkt. Und Stabsichtigkeit wird normalerweise mit sogenannten zylindrischen Gläsern gut korrigiert. Und bei der Star-Operation gibt man eben eine Kunstlinse hinein, die zusätzlich den Astigmatismus behandelt. Und die ist aber meistens nicht lagernd. Und die muss die Klinik bestellen und das dauert meistens eine Woche oder so, dass sie die bekommt. Weil die ganz individuell nur auf ihr Auge passt. Wenn sie einen Astigmatismus von 2 Dioptrien haben, dann ist das meistens lagernd. Aber wenn das 3 Dioptrien ist zum Beispiel, dann muss man die extra bestellen bei der Firma. Und deswegen... Ist es an sich eine recht gute Idee, eine Kunstlinse hinein zu implantieren, die zusätzlich einen astigmatischen Teil hat? Und die heißen eben torische Linsen. Ein Torus ist der Zylinder, der das ausgleicht. Und sowas brauchen sie. Und das ist an sich gut. Und dann passt die Operation auf jeden Fall. Die Klagenfurter Augenklinik, die ist eh super, betreffend Star-Operationen.
3: Ich habe nämlich unser Augenarzt, einer von denen, war sehr beliebt und wir sind jetzt momentan noch, wenn ich jetzt bei der nächsten Augenuntersuchung auf das drauf aufmerksam mache, oder wegen der torischen Linsen, oder soll ich das, oder ich muss wieder hin. Ich habe so gern gelesen und ich kann am Abend sehr, sehr, sehr
1: gut lesen. Lassen Sie sich operieren und sagen Sie, Sie brauchen eine torische Linse, weil das eine extra Bestellung ist. Ja, dann
3: danke
1: wird es gut gehen. Keine Sorge.
3: Ja. Danke.
1: Ja, bitte.
3: Ja. Danke.
1: Bitteschön.
2: Auf Wiederhören. Zwei Anruferinnen haben wir jetzt noch in der Leitung, auch beide aus Kärnten. Ich begrüße Elfriede zunächst.
4: Ja, grüß Gott, Herr Doktor.
1: Grüß Gott.
4: Ich habe beide Augen, habe ich einen grauen Star gehabt, habe ich beide Augen operiert. Und jetzt in der Früh rinnt mir halt so ein bisschen so eine flüssige Terrasse. Und jetzt habe ich diese Tränensäcke auf dem rechten Auge mehr und dann weniger. Und war ich schon beim Arzt und der mir, das ist altersbedingt, aber ich habe wohl eine Salbe gekriegt, eine Cortison. Und da hat mir dann die Hausärztin hat mir aber die Reduktor oder wie das heißt, geben. Und, aber es tut nicht weh, aber es ist das, das stört mich. Das stört mich.
1: Ja, ja. Zwei Sachen.
4: Ich bin geschwollen oder so irgendwie und es ist ja nichts.
1: Das sind zwei Sachen. Das eine, die sogenannten Tränensäcke. Die sind in Wirklichkeit nicht die Tränensäcke. Die Tränensäcke sind bei uns neben der Nase und versteckt im Knochen drinnen. Die kann man nicht sehen. Die sind ganz dünne, zylinderförmige Aussackungen, aber die kann man nicht sehen. Aber was wir im Volksmund als Tränensäcke bezeichnen, ist einfach, wenn die Unterlider so geschwollen nach vorne kommen. Und das hat man dann, wenn man älter wird, weil das Fettgewebe, das in der Augenhöhle drinnen ist, nach vorne kommt. Und es kommt deswegen nach vorne, weil der Verschluss zwischen Augenhöhle und Lidern schwächer wird. Da ist also eine Membran drinnen aus Bindegewebe und die wird einfach ein bisschen löchriger und deswegen geht das Fettgewebe so nach vorne. Und deswegen schaut das aus wie Tränensäcke, hat in Wirklichkeit mit den Tränen gar nichts zu tun. Und auch die Cortisonsalbe brauchen Sie nicht nehmen, die ist eher schädlich.
4: Nein,
1: ja, weil die hilft nicht.
4: Aber die Reduktor.
1: Kenne ich nicht, weiß ich nicht, was das ist, aber das letztendlich hilft gegen die...
4: So den Tropfen, so zum Eintropfen.
1: Ja, brauchen sie nicht, wenn sie zu viel Flüssigkeit drinnen haben, werden sie nicht zusätzlich welche Tropfen reinigen.
4: Ja.
1: Nein. Was sie machen können, ist, dass sie ihre Tränengänge durchspülen lassen. Hat man das einmal gemacht? Wir haben ja alle zwei Tränenpünktchen, wir haben ein oberes Tränenpünktchen und ein unteres Tränenpünktchen und den muss man mit so einem kleinen Stift aufmachen, damit die Tränen wieder ordentlich durchfließen. Aber gegen die sogenannten Tränensäcke gibt es nur Operationen, das kann man nur operativ straffen, gell? Und das Fettgewebe, was da noch vorn kommt, herausnehmen.
2: Ja, ich hoffe, das hilft Ihnen. Ja. Alles gut. Jedenfalls, ich muss ein bisschen jetzt Zeit im Blick behalten, denn es sind nur mal einige ganz wenige Minuten und wir haben eine Anruferin noch in der Leitung. Alles Gute für Sie, Elfriede und Hedi, auch aus Kärnten, nun mit der abschließenden Frage.
5: Ja, grüß Gott, Hedi aus Kärnten. Nur eine kurze Frage. Ich habe die feuchte Makuladegeneration und bekomme regelmäßig diese Injektionen,
1: ja,
5: die mir auch helfen. Aber ich habe tränende Augen. Das heißt, es heißt, ich habe trockene Augen, aber sobald ich hinausgehe, tränen mir die Augen. Ich nehme wohl Tropfen dagegen, aber eigentlich helfen die nicht.
1: Ja.
5: Ich weiß nicht, ich verstehe das eigentlich nicht ganz. Warum habe ich trockene Augen und trotzdem tränen?
1: Ja. Weil die Zusammensetzung ihrer Tränenflüssigkeit vielleicht nicht ganz okay ist. Die Tränen bestehen bei uns aus Wasser, das kommt aus der Tränendrüse. Dann bestehen sie aus Mucin, das ist Schleim, das kommt von der Bindehaut. Und dann aus Fett, und der Fett, das Lipid, kommt aus den Drüsen, die in den Lidern drinnen sind. Das Fett verhindert, dass die Tränen nicht so schnell verdunsten. Das Mucin, der Schleim, bewirkt, dass die Tränen nicht so schnell runterrutschen vom Auge. Und das Wasser braucht man einfach zur Befeuchtung. Und so wie Sie das erzählen, haben Sie wahrscheinlich zu wenig Fett in Ihrer Tränenflüssigkeit drinnen. Dass die Drüsen der Lider zu wenig Fett produzieren. Und da gibt es aber eigene Tropfen, die Fettkörnchen drinnen haben. Also ganz kleine Fettkügelchen. Und das müssen Sie kaufen. Und dann wird es wahrscheinlich besser gehen. Kriegen Sie in der Apotheke, ja. Mit Lipo drinnen. Irgendwie Lipo gibt es verschiedene.
5: Lipo.
1: Ja,
5: ja.
1: Von
5: Fett.
1: Okay.
5: Ja, gut.
1: Alles Gute.
5: Danke.
1: Ja, bitte.
5: Danke. Wiederhören.
1: Wiederhören auch.
2: Ich sage danke, lieber Herr Dr. Faschinger, fürs Kommen heute zu dieser Sprechstunde Augenleiden.
1: Ich wünsche Ihnen auch danke.
2: Alles Gute und
1: Dankeschön.
2: Wir hoffen auf eine weitere Sendung. Es ist ja schon seit, ich glaube, 2012 mehr oder weniger Tradition, dass Sie mindestens einmal im Jahr hier bei uns sind. Für unsere Zuhörer sei gesagt, dass auf unserer Radiothek auch alle vergangenen Sendungen zum Nachhören zur Verfügung stehen. Wer sich noch näher vertiefen will in das eine oder andere Thema, grauer Star, grüner Star, da hatten wir schon alle möglichen Sendungen hier bei uns. Ja, ein abschließender Satz zur heutigen Sendung.
1: Ein abschließender Satz, ja. Wir gehen ja alle gerne in die Kirche. In der Kirche sehen Sie hier und da so ein Dreieck und im Dreieck ist ein Auge drinnen. Und rund um das Dreieck sind so Strahlen. Das Dreieck ist natürlich die Dreifaltigkeit und das Auge Gottes. Und das Auge Gottes soll die Fürsorge letztendlich darstellen, die Gott für uns alle hat letztendlich. Und das passt recht gut, glaube ich. Ein Auge auf unsere eigenen Augen werfen, damit sie so gut bleiben, wie sie sind. Ihnen alles Gute. Auf Wiederhören wieder.
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0: Liebe Hörerfamilie von Radio Maria, aus dem Studio am Stetten begrüßt Sie Miriam Bruckner. Sie hören nun das Wort des Lebens mit Markus Maria Mößlang von den Brüdern Samariter der Flamme des unbefleckten Herzens Mariens. Das Thema ist: Was ist ein gerechter Krieg? Grüß Gott.
1: Grüß Gott, auch herzliches Grüß Gott von meiner Seite. Ich freue mich, dass ich heute zu Ihnen sprechen darf. Die Frage, was ist ein gerechter Krieg? Wenn man so auf die politische Entwicklung von den letzten Jahren schaut, dann kann man den Eindruck gewinnen, dass es immer salonfähiger wird, einen Krieg anzufangen, um die eigenen Interessen durchzusetzen. Und da stellt sich natürlich die Frage, was ist denn aus unserer christlichen Perspektive, das heißt von der Heiligen Schrift her, Alten Testament, Neuen Testament, und in der christlichen Reflexion und in dem Leben der Heiligen. Wie ist denn da der Umgang mit dem Thema Krieg? Beginnen wir gleich, wenn wir reinschauen in das Alte Testament. Das ist für uns aus christlicher Perspektive oft ein bisschen irritierend, aber ich möchte es trotzdem mit angerissen haben. Da gibt es sehr, sehr, sehr wohl den Befehl Gottes zum Krieg führen, an die Israeliten gerichtet. Und der Zweck dieser Kriege ist, um Gottes Gericht über das Böse zu zeigen. Ja, da gibt es eine über Generationen andauernde extreme Bosheit, Gewalt, Götzendienst, Kinderopfer und so weiter. Und Gott ist dem gegenüber nicht gleichgültig. Er schaut dem lange zu und er sagt, dem wird aber auch einmal ein Ende gesetzt. Gleichzeitig bei dieser Landnahme, die Israeliten dann machen, macht Gott deutlich, dass er seinen Verheißungen treu ist, dem Versprechen, das 500 Jahre davor an Abraham ergangen ist, dass seine Nachkommen in dem Land wohnen werden. Das wird damit gleichzeitig auch erfüllt. Und wenn die Israeliten dort kämpfen, wird immer wieder sehr deutlich, dass Gott der eigentliche Kämpfer ist. Die Israeliten sind oft in der Unterzahl, sind schlechter bewaffnet und so weiter und so fort. Und auf wundersame Weise gewinnen sie diese Schlachten dann trotzdem. Sehr bekannt zum Beispiel die Eroberung von Jericho, wo die Mauern quasi von alleine einstürzen auf den Posaunenschall der Israeliten hin. Und wenn die Israeliten dann dieses Land einnehmen, dann ist es natürlich auch gleichzeitig eine Warnung an sich selber, weil wenn an diese Völker ein Strafgericht ergangen ist, weil sie eben Götzendienst, Unzucht, Kinderopfer gebracht haben und so weiter, dann kann das natürlich auch den Israeliten selber blühen, wenn sie sich auf solche Dinge einlassen. Und diese Kriege sind nur dann gerechtfertigt, wenn sie auf den ausdrücklichen Befehl Gottes hin passieren, sind immer begrenzt auf bestimmte Völker und Situationen. Natürlich gibt es dann auch Verteidigungskriege oder zumindest, um es der Vollständigkeit halber zu sagen, es wird im Buch Deuteronomium auch eingeräumt, dass die Israeliten in eine Stadt außerhalb angreifen, aber nur, wenn die der Stadt davor ein Friedensangebot gemacht haben, das wir aus unserer heutigen Perspektive ungerecht finden würden, weil die Stadt sich dann verpflichten müsste, den Israeliten Tribut zu zahlen dafür, dass sie nicht erobert werden. Trotzdem passiert all das Kriegsführen im Alten Testament immer im Bewusstsein vor der Letztverantwortung vor Gott oder müsste das zumindest. Also das ist so ganz kurz abgerissen die Perspektive für einen gerechten Krieg im Alten Testament. Und es ist auch die Ausgangssituation, aus der aus man das Neue Testament erst richtig verstehen kann, der große Anstoß, der mit Jesus Christus jetzt kommt. Zur Zeit von Jesus ist Israel kein autonomer Staat mehr. Es gibt die römische Besatzung dort. Und im Alten Testament gibt es einen verheißenen Messias. Und aus dieser Perspektive vom Alten Testament würde man jetzt natürlich erwarten, dass dieser Messias eine politische Befreiung von der römischen Besatzung bringt. Was sonst? Und jetzt kommt Jesus und er ist dieser verheißene Messias. Und er predigt hingegen Gewaltlosigkeit und Feindesliebe. Sie kennen das sehr, sehr deutlich in der Bergpredigt. Ihr habt gehört, dass zu den Alten gesagt worden ist, du sollst deinen Nächsten lieben, deinen Feind hassen. Ich aber sage euch, liebt eure Feinde. Und als Petrus ihn dann im Garten Gethsemane bei der Verhaftung verteidigen möchte, das sagt Jesus zu ihm, steck dein Schwert in die Scheide, denn alle, die zum Schwert greifen, werden durch das Schwert umkommen. Und dann am Ende bringt Jesus nicht die Römer um, so wie man es erwartet hätte, sondern die Römer bringen ihn um, die schlagen ihn ans Kreuz. Und dann dort am Kreuz, da ist es dann ausgerechnet ein römischer Soldat, dieser Hauptmann unter dem Kreuz, der als erstes das alles zusammenbringt und erkennt und sagt, wahrhaftig, dieser Mann war Gottes Sohn. Also das ist die Botschaft der Gewaltlosigkeit Jesu, die so konsequent bis zum Ende durchgeführt, dann die Herzen berührt und den wahren Frieden, die eigentliche Umkehr erst bringt. Paulus dann schreibt an die Epheser, dass die Christen einen geistlichen Kampf kämpfen. Ja. Da wird das Ganze, was an Militärführen im Alten Testament gibt, auf eine geistliche Ebene übertragen, wo das Ganze aus dem Alten Testament quasi nur mehr ein Bild, ein Schatten ist für das, was auf einer geistlichen Ebene sehr wohl aber stattzufinden hat. Und er sagt, wir haben nicht gegen Menschen aus Fleisch und Blut zu kämpfen, sondern gegen Mächte und Gewalten, gegen die Weltherrscher dieser Finsternis, gegen die bösen Geister in den himmlischen Bereichen. Darum legt die Waffenrüstung Gottes an, damit ihr am Tag des Unheils widerstehen, alles vollbringen und standhalten könnt. Steht also da, eure Hüften umgürtet mit Wahrheit, angetan mit dem Brustpanzer der Gerechtigkeit, die Füße beschuht mit der Bereitschaft für das Evangelium des Friedens. Vor allem greift zum Schild des Glaubens. Mit ihm könnt ihr alle feurigen Geschosse des Bösen auslöschen. Und nehmt den Helm des Heils und das Schwert des Geistes. Das ist das Wort Gottes. Hört nicht auf zu beten und zu flehen. Also alles, was es an militärischem Arsenal da zu seiner Zeit gibt, wird hier auf eine geistliche Ebene hingedeutet, wo der eigentliche Kampf stattfinden soll. Trotzdem erkennt auch Jesus im Neuen Testament die Notwendigkeit staatlicher Gewalt an. Das wird zum Beispiel deutlich bei der Frage, wo es um die Steuern geht. Und auch Paulus sagt im Römerbrief, dass die staatliche Gewalt, sie steht im Dienst Gottes für dich zum Guten. Wenn du aber das Böse tust, fürchte dich. Denn nicht ohne Grund trägt sie das Schwert. Hier das Schwert als die Exekutivgewalt gemeint, nicht als das Wort Gottes. Nicht ohne Grund trägt sie das Schwert. Sie steht nämlich im Dienst Gottes und vollstreckt das Urteil an dem, der das Böse tut. Und im Neuen Testament sind auch immer wieder Militärangehörige von Christus berührt. Nicht nur dieser Hauptmann unter dem Kreuz. Es wird aber nirgendwo ein Niederlegen ihres Berufs berichtet und das auch nicht problematisiert, dass das nicht stattfindet. Und auch die, zum Beispiel die Soldaten, die zu Johannes dem Täufer kommen, die fragen ihn, was sollen denn wir tun? Und er sagt dann nicht, legt euren Beruf nieder und sucht euch was anderes, sondern er sagt eben, misshandelt niemanden, begnügt euch mit eurem Sold. Ja. Und genau, und da gäbe es viele andere Beispiele von Soldaten im Neuen Testament. Das ist soweit die Ausgangslage vom Neuen Testament, so als kurzer Abriss. Wenn man fragt, kann es einen erlaubten militärischen Krieg geben, dann wäre die Antwort, falls ja, dann dürfte er aber nicht der unbedingten Liebesforderung Jesu widersprechen. Soweit. Damit kommen wir schon in die christliche Reflexion, die ich noch anreiße bis Konstantin und dann machen wir eine kurze Pause. Die Christen in den ersten Jahrhunderten, die waren auch mit dem Fragen vom Kriegs Dienstleisten konfrontiert bis ca. 170 nach Christus, haben wir, soweit ich weiß, keine überlieferten Zeugnisse dazu. Danach aber gibt es verschiedene Ansichten von den Kirchenvätern. Da wird vor allem problematisiert, dass wenn man dort damals beim Militär Dienst geleistet hat, auch zu dem Götzendienst verpflichtet war und da kaum drumherum kam. Und dass man deshalb als Christ nicht Militärdienst leisten soll. Aber es wird auch problematisiert, das Töten an sich. Dann gibt es andere Kirchenväter, die es nicht ganz so tragisch sehen, dass man sagt, es geht gar nicht, aber dass man halt sehr aufpassen muss und so weiter. Und dann ab dem Kaiser Konstantin, da wird dann das Christentum erlaubte Religion und dann ab 380 auch Staatsreligion. Und da ist es dann bald nur mehr so, dass es nur noch christliche Soldaten im Heer gibt, dass es auch als Ehre angesehen wird, dass man dort im Heer dienen darf als Christ. Und es wird auch von den Theologen und von den Kirchenvätern, die wir dann haben, weiterhin anerkannt und nicht problematisiert, dass ein Christ im Heer sein Heerdienst leistet. Genau. So weit mal und wir machen eine kurze Pause.

0: Wir hören das Wort des Lebens zum Thema, was ist ein gerechter Krieg? Wir haben schon erfahren, dass Christen ganz früher nicht getötet haben. Ab Kaiser Konstantin wurden dann auch christliche Kriege geführt, wenn man zum Beispiel auch an die Kreuzritter denkt. Aber es gab auch immer wieder diesen Zugang, du sollst nicht töten, wenn man zum Beispiel an Franz Jägerstätter denkt. Wir sind sehr gespannt, was Bruder Markus Maria Mößlang für weitere Gedanken dazu hat und ob Krieg überhaupt zu rechtfertigen ist.
1: Ja, wir sind jetzt in der christlichen Reflexion angekommen, ab der Zeit von der konstantinischen Wende. Und da gab es immer wieder Theologen, die sich Gedanken gemacht haben, vor allem als Hilfestellung für christliche Herrscher auch, ab wann eine militärische Intervention irgendwo gerechtfertigt sein kann oder eben auch nicht. Und diese Lehre von einem sogenannten gerechten Krieg, die ist auch in unseren Katechismus der katholischen Kirche eingegangen. Und daher stützt sich vor allem auf das, was uns vom heiligen Augustinus und besonders dann vom Thomas von Aquin überliefert worden ist. Und dort heißt es, sich in Notwehr militärisch zu verteidigen, ist sittlich nur erlaubt, wenn gleichzeitig folgende Bedingungen gegeben sind. Also es reicht nicht, wenn eine Bedingung gegeben ist, müssen gleichzeitig alle Bedingungen gegeben sein. Erstens. Der Schaden, der der Nation oder der Völkergemeinschaft durch den Angreifer zugefügt wird, muss sicher feststehen, schwerwiegend und von Dauer sein. Anders gesagt, wenn das nur ein einmaliger terroristischer Akt ist und man nicht weiß, ob da noch andere Sachen folgen, dann ist das keine Grundlage für eine militärische Intervention in irgendeiner Weise. Dann alle anderen Mittel, die dem Schaden ein Ende zu machen, müssen sich als undurchführbar oder wirkungslos erwiesen haben. Also anders gesagt, natürlich muss man zuerst versuchen, da durch Dialog, Diplomatie, Verhandlungen und so weiter, vielleicht auch Sanktionen, alles was eben möglich ist, versuchen, dem soweit eine Schranke zu geben, dass keine militärische Intervention notwendig ist. Und erst wenn das gar nicht geht, dann kann man da dran denken, dass man sich militärisch verteidigt. Dann der dritte Punkt, es muss ernsthafte Aussicht auf Erfolg bestehen. Das ist sicher sehr schwierig zu beurteilen von Fall zu Fall, weil die Wirklichkeit einfach sehr komplex ist. Aber wenn ich weiß, als verteidigendes Land, ich bin in der Unterzahl, wir werden es ziemlich sicher nicht schaffen, uns gegen die zu verteidigen, dann darf ich auch nicht meine Soldaten da in den Krieg schicken, von denen ich weiß, dass sie ohnehin nur sterben werden und das Land am Ende doch an den anderen fällt. Und viertens, der Gebrauch von Waffen darf nicht Schäden und Wirren mit sich bringen, die schlimmer sind als das zu beseitigende Übel. Über diesen vierten Punkt, da werden wir noch länger ein bisschen sprechen müssen. Genau. Also das, was an Schäden durch den Krieg entsteht, darf nicht schlimmer sein als das, was man eigentlich beseitigen möchte. Und die Beurteilung, ob all diese Voraussetzungen für die sittliche Erlaubtheit eines Verteidigungskrieges vorliegen, kommt dem klugen Ermessen derer zu, die mit der Wahrung des Gemeinwohls betraut sind. Das heißt, zu beurteilen, ob das jetzt ein gerechter Krieg ist oder nicht, wäre eben der Regierung, die das im klugen Ermessen dann entscheiden muss. Und die hat dann auch von der katholischen Morallehre auch das Recht, Leute zum Kriegsdienst einzuberufen, wenn so ein Verteidigungsfall vorliegt. Das ist nicht gegen die Morallehre, aber natürlich muss auch die Gewissensfreiheit derer gewahrt bleiben, die den Kriegsdienst verweigern, die dann auf andere Weise dem Land dienen sollen. Dem gegenüber hatten wir jetzt bei unseren letzten beiden Päpsten im Besonderen, aber auch schon davor, wurde es immer wieder problematisiert, weil diese Kriterien zum Vorliegen eines gerechten Krieges oft missbraucht worden sind. Also dass man gesagt hat, ja, es ist ja eh ein gerechter Krieg, obwohl die im streng genommen nicht so vorgelegen sind, wie es eigentlich war. Und da hat sich dann zunächst Papst Franziskus ausführlicher dazu geäußert in seiner Enzyklika Fratelli Tutti, gerade zu dieser Frage vom gerechten Krieg. Und ich werde ihn ein Stück weit zitieren und auch den Papst Leo dann aus seiner neuesten Enzyklika. Also Papst Franziskus, 2020, das war noch vor dem Ukraine-Krieg. Wir können den Krieg nicht mehr als Lösung betrachten, denn die Risiken werden wahrscheinlich immer den hypothetischen Nutzen, der ihm zugeschrieben wurde, überwiegen. Angesichts dieser Tatsache ist es heute sehr schwierig, sich auf die in den vergangenen Jahrhunderten gereiften rationalen Kriterien zu stützen, um von einem eventuell gerechten Krieg zu sprechen. Nie wieder Krieg. Das Nie wieder Krieg, das hat er vom Papst Paul im VI., der hat das auch mal sehr deutlich so zum Ausdruck gebracht. Und jetzt unser Papst Leo der 14., der bezieht sich auf den Papst Franziskus und er sagt auch, heute ist es unbeschadet des Rechts auf legitime Verteidigung, die im engsten Sinne zu verstehen ist, wichtiger denn je, die Überwindung der Theorie des gerechten Krieges zu bekräftigen, die allzu oft herangezogen wird, um alle möglichen Kriege zu rechtfertigen. Um Konflikte zu bewältigen, verfügt die Menschheit über Mittel, die weitaus wirksamer sind und geeigneter, das menschliche Leben zu fördern, wie zum Beispiel den Dialog, die Diplomatie und die Vergebung. Der Rückgriff auf Stärke, Gewalt und Waffen zeugt von einer Beziehungsarmut, die stets verheerende Folgen für die Zivilbevölkerung hat. Und da möchte ich jetzt wieder zum Papst Franziskus springen, der schreibt, fragen wir die Opfer. Achten wir auf die Flüchtlinge, auf diejenigen, die unter atomarer Strahlung oder chemischen Angriffen gelitten haben, auf die Frauen, die ihre Kinder verloren haben, auf die Kinder, die verstümmelt oder ihrer Kindheit beraubt wurden. Achten wir auf die Wahrheit dieser Gewaltopfer. Betrachten wir die Realität mit ihren Augen und hören wir ihren Berichten mit offenem Herzen zu. Dann können wir den Abgrund des Bösen im Innersten des Krieges sehen und es wird uns nicht stören, als naiv betrachtet zu werden, weil wir uns für den Frieden entschieden haben. Und dann später schreibt er, und mit dem Geld, das für Waffen und andere Militärausgaben verwendet wird, richten wir einen Weltfonds ein, um dem Hunger ein für allemal ein Ende zu setzen und die Entwicklung der ärmsten Länder zu fördern, damit ihre Bewohner nicht zu gewaltsamen oder trügerischen Lösungen greifen oder ihre Länder verlassen müssen, um ein menschenwürdigeres Leben zu suchen. Einen Weltfonds einrichten, um dem Hunger ein für allemal ein Ende zu setzen. Ich möchte Ihnen dazu die Zahlen präsentieren. Zum einen von den Militärausgaben, die wir weltweit vergangenen Jahres hatten. Das waren 2.887 Milliarden US-Dollar weltweit an Militärausgaben. Und demgegenüber gibt es jetzt Schätzungen, was es brauchen würde, um den Welthunger nachhaltig einzudämmen, also nicht nur Soforthilfen, sondern nachhaltige Hilfen, was es dafür jährlich brauchen würde, über eine längere Zeit, damit der Welthunger ein für alle Mal beseitigt wäre. Und das ist in den letzten Jahren hochgegangen, die Studien dazu. Die letzte, die ich gefunden habe, die war 100 Milliarden US-Dollar. Also 28 mal mehr wird, mehr als 28 mal mehr wird für Rüstungsausgaben ausgegeben, als was es brauchen würde, um den Welthunger zu beseitigen. Anders gesagt, allein das, was Deutschland vergangenes Jahr für Rüstungsausgaben ausgegeben hat, hätte gereicht, um den Welthunger zu beseitigen. Ich möchte damit nicht sagen, dass Militärausgaben grundsätzlich nicht legitim sind und dass man dass die Völker nicht auch auf ihr vorausschauen denken müssen und vor Augen haben müssen, dass ein Verteidigungsfall eintreten kann und so weiter und so fort. Aber es sollte uns, glaube ich, alle erschrecken, in was für einem Verhältnis das zueinander steht, angesichts des Leids in der Welt. Nie wieder Krieg. Ich möchte zum Schluss drei Lebensbeispiele bringen von drei unterschiedlichen Heiligen, die in unterschiedlichen Lebenssituationen standen und die auf ihre Weise mit dem Thema des Krieges umgegangen sind. Den ersten, den ich anführen möchte, ist der heilige Markgraf Leopold der Dritte, der in einer Zeit, wo in anderen Ländern Kriege geführt worden sind, eine bewusste Friedenspolitik geführt hat und kriegerische Auseinandersetzungen erfolgreich vermieden hat, auch durch eine kluge Heiratspolitik, muss man auch dazu sagen, und dafür dann viel nach innen investiert hat, dem Land Frieden beschert hat, nach außen auch beim Konkordat mit dem Papst, zwischen Papst und dem Heinrich dem Vierten vermittelt hat und selbst dann 1125 um des Friedens willen auf die römisch-deutsche Krone verzichtet hat. Also dieser Wille zum Frieden, der trägt sehr wohl Früchte und Leopold der Dritte macht deutlich, dass das auch möglich ist, den Frieden zu wahren, wenn man das wirklich möchte. Demgegenüber ganz anders, ein zweites Lebensbeispiel, die heilige Jeanne d'Arc. Wir sind in der Zeit vom Hundertjährigen Krieg. 1420 gibt es ein Bündnis zwischen England und Burgund. Die verbünden sich gegen das französische Königreich und das wird nach und nach erobert und die Lage für den französischen Dauphin, die ist schon völlig aussichtslos. Und in diese Situation hinein gibt Gott dem Bauernmädchen Jean Erscheinungen mit dem Auftrag zur Rückeroberung. Und nach einigen Schwierigkeiten, wie man sich das vorstellen kann, glaubt man ihr dann. Und 1429 werden dann innerhalb unter ihrer Führung innerhalb von 3 Monaten ein Dutzend Städte zurückgewonnen. Und Karl der Siebte wird in der rückeroberten Königsstadt Reims zum König gesalbt. Die französische Oberhand ist wiederhergestellt. Und ja. Weil Gott gesagt hat, das ist der rechtmäßige König und durch die Jean möchte ich dem zur Krone zurückhelfen. Für die Jean ist es natürlich schlecht ausgegangen, aber das ist heute nicht mein Thema. Ein drittes Beispiel wurde vorhin von der Moderatorin auch schon angeschnitten. Der selige Franz Jägerstätter. Wir sind in der Zeit vom Zweiten Weltkrieg. Er ist Familienvater. Er bekommt einen Einrückbefehl und steht im Gewissenskonflikt. Ja, er hat eine innere Überzeugung, dass er dieses Hitler-Regime in keiner Weise unterstützen möchte. Er sieht, dass das ein ungerechter Krieg ist. Aber selbst sein Bischof rät ihm nachdrücklich davon ab, den Kriegsbefehl zu verweigern, mit Blick darauf, dass es eben von der staatlichen Obrigkeit, dass deren Gehorsam zu schulden sei, mit dem Blick auf seine Familie. Und das ist ja nicht seine Aufgabe sei, zu entscheiden, ob das jetzt ein gerechter Krieg sei oder nicht. Aber der Franz Jägerstätter, der hatte so ein Traum, eine Vision von einem Zug, der in die Hölle fährt. Und ihm war klar, wo alle möglichen Leute aufsteigen. Und das war eben dieses Nazi-Regime. Und er wusste, er darf auf diesen Zug nicht aufsteigen. Und wird am Ende dann hingerichtet wegen Wehrdienstzersetzung. Und man kann sich vorstellen, was das für ein inneres Ring mit dem war als Familienvater, mit dem, was dann noch der Bischof gesagt hat. Und trotzdem ein ganz großer Fürsprecher dann, wo es um auch die persönliche Gewissensentscheidung geht, die eben eine sehr große Rolle auch hat. Gut. Soweit dazu. Ich hoffe, es waren für Sie ein paar Gedanken dabei, die geholfen haben. Ich weiß, dass es keine fertigen Antworten jetzt waren in dem Vortrag hier. Und das war auch nicht meine Absicht, weil es, glaube ich, ein sehr schwieriges und sehr komplexes Thema ist. Ja.
0: Ja, wenn Sie jetzt dazu Fragen haben, das ist wirklich ein schwieriges Thema, aber wir haben alle in dieser Zeit Beispiele, wo wir uns fragen, könnte man nicht eher verhandeln als Krieg führen? Gibt es nicht andere Mittel? Wenn Sie dazu etwas sagen möchten und den Referenten fragen wollen und darüber reden möchten, die Nummer ins Studio, die Leitungen sind jetzt offen. Die Nummer ins Studio ist 0720 578 578 oder von außerhalb Österreichs 0043 720 578 578.

0: Gut, dann würden wir eigentlich noch um den priesterlichen Segen beten. Entschuldigung.
1: Ja,
0: Ja.
1: gerne. Ja. Der Herr sei mit euch.
0: Und mit deinem Geiste.
1: Auf die Fürsprache der allerseligsten Jungfrau und Gottesmutter Maria, der Königin des Friedens, und aller Engel und Heiligen, segne und behüte euch der allmächtige und gute Gott, der Vater und der Sohn und der Heilige Geist.
0: Amen. Ja,
1: Geht
0: das
1: hin in Frieden.
0: Dank sei Gott dem
1: Dank sei
0: Herrn.
1: Gott.
0: Ja, das war das Wort des Lebens. Ein herzliches Vergelt's Gott an Bruder Markus Maria. Sie finden diese Sendung in Kürze auf unserer Radiothek unter radiomaria.at unter Wort des Lebens. Gottes Segen und viel Freude mit dem weiteren Programm wünscht Ihnen Miriam Bruckner.

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Heute, am 28. Juli, gedenkt die Kirche des heiligen Papstes Innozenz I., gestorben 417, des heiligen Samson, Bischof von Dol in der Bretagne, gestorben nach 565, der heiligen Beatus und Bantus, Brüder und Einsiedler im 7. Jahrhundert, der heiligen Nazarius und Celsus, enthauptet um das Jahr 304, und der heiligen Alfonsa Anna Mutatu Patatu, gestorben 1946.

Indien musste bis 2008 auf seine erste Heilige warten. Alfonsa, mit dem Beinamen von der unbefleckten Empfängnis, früher zu kanonisieren wäre allerdings kaum möglich gewesen, da sie erst 1946 starb. Am 8. Februar 1986 war es dann soweit. Für die Katholiken in Indien war es ein ganz besonderer Tag der Freude und der Dankbarkeit. Die Klarissin Alfonsa Anna Mutatu Patatu von der unbefleckten Empfängnis wurde vor über 300.000 Gläubigen durch Papst Johannes Paul II. Zur Ehre der Altare erhoben. Die Heiligsprechung erfolgte am 12. Oktober 2008. Hören wir nun aus dem Leben dieser ersten Heiligen des Subkontinents Indien. Schwester Alfonsa wurde 1910 als jüngstes von 5 Kindern in Südindien geboren. Die Familie war sehr christlich. Kurz nach der Geburt des kleinen Mädchens verstarb ihre Mutter. Nun kam sie zu ihren Großeltern, die ebenfalls christlich waren. Anakuti, wie die Kleine genannt wurde, las gern mit ihrer Großmutter die Schriften der heiligen Therese von Lisieux. Ab ihrer Erstkommunion hatte sie den Wunsch, Nonne zu werden und Christus zu gehören. Mit 10 Jahren musste sie die Schule wechseln und zog daher zu einer Tante. Diese hatte kein Verständnis für ihre Religiosität. Sie wollte das junge Mädchen bereits mit 13 Jahren verheiraten. Anakuti war verzweifelt. Um dennoch Nonne werden zu können, entschloss sie sich zu einer drastischen Tat. Zur Selbstverstümmelung. Sie verbrannte ihren Fuß in glühenden Kohlen. Das hatte den gewünschten Erfolg und so trat sie mit 18 Jahren bei den Klarissen in Varanaganam ins Kloster ein. Hier lebte sie 18 Jahre, nun als Schwester Alfonsa. Sie litt ständig unter schweren Krankheiten wie Typhus und Krebs und hatte starke Schmerzen. Sie ertrug alles gelassen, ohne zu jammern. Bei ihrer Seligsprechung sagte Papst Johannes Paul II., sie lernte das Leid zu lieben, weil sie den leidenden Christus liebte. Alfonsa starb am 28. Juli 1946 mit 36 Jahren. Sie wurde schon bald darauf als Heilige verehrt. Ein Hindu-Mädchen mit einem Geschwür am Bein legte Kerzen an ihr Grab und war am nächsten Morgen vollständig geheilt. Bei einem 10-jährigen Buben, der mit deformierten Füßen zur Welt gekommen war, verschwand die Deformation über Nacht. Varanaganam ist heute ein Wallfahrtsort, auch für Hindus und Moslems.

hören wir im Folgenden über die beiden heiligen Brüder Beatus und Bantus. Sie lebten im 7. Jahrhundert als Einsiedler und Priester in der Nähe der Stadt Trier. Beide gehörten zu den Männern, die im Auftrag des Bischofs Magnerich den Heiden den Glauben verkünden und den Aberglauben bekämpfen sollten. Sie missionierten im Westen des heutigen Deutschland in der Gegend von Hunsrück und Hochwald. Über Beatus' Grab wurde die Benediktinerabtei St. Marien errichtet. Später wurden seine Reliquien in die Kartause zu Koblenz überführt. Die Reliquien seines Bruders Bantus ruhen in der Bantuskapelle beim Dom zu Trier. Um 1592 wurde Bantus der Patron des dort errichteten Priesterseminars.

Hören wir zum Abschluss noch etwas über zwei Heilige aus der frühen Zeit der Kirche, Nazarius und Celsus. Nazarius war ein römischer Soldat. Er ließ sich auf Wunsch seiner Mutter, einer sehr gläubigen Frau, taufen. Er ging als Glaubensbote nach Mailand. Später führte sein Weg weiter nach Gallien. In der Nähe der heutigen Stadt Nizza traf er eine Christin, die ihm ihren 9-jährigen Sohn Celsus als Schüler anvertraute. Als Christen wurden dann beide vom Statthalter ins Gefängnis geworfen. Später ließ man sie frei und vertrieb sie. Nazarius und Celsus trugen den Glauben weiter nach Genf, nach Autun und sogar bis nach Trier. In der Zeit der Christenverfolgung durch Kaiser Diokletian wurden sie in Mailand gefangen genommen und nach einigen Martern um das Jahr 304 schließlich enthauptet. Um 395 fand der Mailänder Bischof Ambrosius laut eines Augenzeugen vor den Stadtmauern die Leichname der beiden Märtyrer. Die Kirche San Nazaro in Brolo wurde Nazarius geweiht. Über den Gebeinen von Celsus wurde die Kirche San Celso errichtet. Der Tag der Überführung ihrer Gebeine, der 28. Juli, gilt als Gedenktag der beiden Märtyrer.

Soweit die Heiligen des heutigen Tages. Im Namen von Radio Maria wünsche ich allen, die heute ihren Namenstag oder einen anderen Festtag feiern, alles Gute und Gottes reichen Segen. Mögen Ihnen die Tagesheiligen, besonders die heilige Alfonsa Anna Mutter Tupatatu, das heilige Brüderpaar Beatus und Bantus und die heiligen Märtyrer Nazarius und Celsus Fürsprecher sein.

0: Weiter geht es nun hier bei Radio Maria Österreich mit der Wiederholung der Sendung bei uns zu Gast von gestern Nachmittag.
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2: Im August 2015 war das erste Interview mit Claudia Kluckner in der Sendung bei uns zu Gast. 11 Jahre Erfahrung in der Entwicklung von Schulprojekten, Brunnenbau und Umsetzung anderer baulichen Ideen in Äthiopien und ihrem sowohl sozial- wie auch bildungspolitischem Engagement. Kontinuierlich, Schritt für Schritt. Das Bemerkenswerte ist, dass diese Projekte ausschließlich durch und mit Spenden finanziert wurden und werden, unter anderem zum Beispiel das Land Tirol. Manche Unterstützungen haben sich aus Begeisterung für dieses Engagement, das mit sehr viel Mut und sozialer Verantwortung verbunden ist, spontan ergeben. Zur Orientierung, Äthiopien hat 132 Millionen Einwohner, davon 90 unterschiedliche Bevölkerungsanteile, hat eine Größe wie Deutschland, Frankreich und Schweiz zusammen und ist von Europa ca. 5000 Kilometer entfernt. Afrika und insbesondere Äthiopien gilt als eines der Herkunftsländer des sogenannten modernen Menschen, der vor etwa 120.000 Jahren diesen Kontinent in Richtung Indien verließ. In der Sendung bei uns zu Gast erzählt Claudia Kluckner mit einem verhaltenen, dennoch ungebrochenen Optimismus über ihre Schulprojekte und damit auch über die Entwicklung des Landes Äthiopien. Auch wenn sogenannte Fortschritte von Staat und Gesellschaft durchaus mit Skepsis zu betrachten sind. Große Länder mit entsprechenden finanziellen und militärischen Ressourcen zeigen Begehrlichkeiten und dringen in die inneren Belange nicht weniger afrikanischer Länder ein.
3: 2015 war das erste Interview. Was hat sich in den 10 Jahren für dich geändert? Was waren Hauptpunkte?
4: Ja, es hat sich sehr vieles verändert. Zu der Zeit, ich kann mich noch erinnern, ich habe erzählt, dass ich diese Kindergartenschule aufgebaut habe, von 2010 bis 2015. Und wenn ich mich richtig erinnere, habe ich dann gesagt, jetzt ist es abgeschlossen und übergibt es und dann ist es für mich eigentlich so beendet. Aber es ist eigentlich ganz anders gekommen. Und zwar, ich war dann noch einmal drüben und habe gesehen, dass das Schulgebäude eigentlich baufällig war. Weil das war einfach ganz eine primitive Bauweise. Es war eigentlich nur mit Holz und Wellblech gebaut und mit diesem Lehmwände. Und der Regen hat das zerstört, weil da gibt es eben ganz massiven Regen in unserer Sommerzeit. Und ich habe so ein Glück gehabt eigentlich, weil vorher hat mich ein Herr aus Deutschland angerufen. Er ist von einer großen Stiftung und den habe ich mal kennengelernt. Und der hat mich vorher schon einmal unterstützt und er hat gefragt, ob er wieder was tun kann. Und dann ist mir natürlich das Kleinsinn gekommen. Und dann tatsächlich habe ich nochmal ein Schulgebäude errichten lassen können mit seiner Hilfe. Und das ist jetzt gemauert und es hat auch 3 Klassen und 2 Büroräume. Und das ist ja die Kindergartenschule. Da gehen die Kinder zwischen 4 und 6, 7 Jahren in die Schule, bis sie dann in die Volksschule kommen. Wir haben dann sogar noch denen einmal warme Mahlzeit am Tag geben können und die Schuluniformen. Und dann ist einmal eine Bekannte mit mir rübergeflogen und sie hat die Schule gesehen und sie hat gesagt, sie macht unbedingt mitmachen da. Wir haben dann gemeinsam so Schulpatenschaften ins Leben gerufen. Und mit diesen Schulpatenschaften können wir jetzt die ganze 10 Angestellte sind jetzt da mittlerweile und können den laufenden Betrieb bezahlen und das Essen für die Kinder und die Schuluniformen. Das ist wirklich eine tolle Sache. Ich habe dann auch noch einen Schulgarten anbauen lassen.
3: Für Gemüse?
4: Für Obst. Und sie haben teilweise haben sie auch mit Kartoffeln probiert und so. Da schauen sie immer so ein bisschen jetzt, ja, was sie verändern können. Aber es gibt Bananen, das ist eine riesige, das ist schon eine richtige Plantage geworden. Die Kinder kriegen da immer dann das Obst. Avocados und Bananen und ja, echt toll. Ja, und dann 2019 im Jänner habe ich dann mit dieser Frau eben und noch mit einer anderen Kollegin auf dem Reit einen Verein gegründet. Und der Verein, der heißt Birhan Ethiopia Licht für Äthiopien. Und wir haben da gemeinsam weiter das ausgebaut mit den Schulpatenschaften. Und heuer im Jänner haben wir sogar denen einen Brunnen errichten lassen können. Die haben jetzt Trinkwasser, die Kinder. Da gibt's eine Wasserstelle direkt am Schulgelände und eine Wasserstelle außerhalb vom Zaun und das ist dann für die Dorfgemeinschaft. Das ist einmal das eine. Und dann haben sich jetzt letztes Jahr noch zwei andere Frauen zu unserem Verein dazu gesellt. Also wir sind jetzt zu fünft. Und jetzt bei uns läuft ja alles so, wir haben jetzt nicht da diese Finanzen für Werbung, groß Werbung zu machen, sondern bei uns geht alles so über Mundpropaganda. Und einfach die Medien, die gratis sind. Ja, und das
3: funktioniert.
4: Ja, es funktioniert. Es funktioniert für, ich meine, für unsere Größe haben wir wirklich, wirklich vieles errichten lassen können. Und wir haben dann auch noch zwei Studenten, denen haben wir Studium finanziert. Und jetzt momentan, die sind jetzt fertig.
3: Was haben die studiert?
4: Einer hat Finanzwesen studiert und der andere so Informatik. Und die haben auch ihren Job. Und zwei Frauen, die studieren noch. Eine, die wird Ärztin und die andere Zivilingenieurin.
3: In Addis Abeba?
4: In Addis studieren sie, ja, genau.
3: Ist das eine staatliche Universität?
4: Ja.
3: Also muss man da Studiengebühren zahlen?
4: Ich glaube nicht, dass sie Studiengebühren bezahlen, das weiß ich nicht genau. Wir haben nur gesagt, wir helfen ihnen so, finanzieren jetzt nicht das Ganze, sondern wir geben ihnen 600 Euro im Jahr, auf zwei Semester aufgeteilt. Und da können sie damit machen, Zimmer zahlen, Essen, Fahrtkosten und so.
3: Und die seien dann in einer gewissen Weise für die Mitarbeit zur Verfügung? Als Ausgleich jetzt für die finanzielle Unterstützung?
4: Nein. Die sind frei. Ja, weil wir haben gesagt, wir möchten einfach Kinder oder jungen Leuten vorwiegend für die arbeiten. Und alles, was wir machen, ist ja ehrenamtlich. Und wir fliegen jetzt ja nach Äthiopien auf Projektbesuch und wir zahlen das alles selber privat. Die Spenden, die reingehen, die kommen zu 100% den Schulprojekten zugute.
3: Da darf ich jetzt einhaken, die Finanzierung. Ist es so, dass euer Verein von Österreich aus bezahlt, was drüben an Rechnungen ausgestellt wird? Oder bekommen die dort das Geld und machen das selbst?
4: Also bei der Kindergartenschule in Berage, das ist ja am Land, das ist ungefähr 7 Kilometer von einer Stadt entfernt, ist im Busch und diese Schule wird jetzt von der Diözese in Emdebir geleitet. Also die haben eine Bildungseinrichtung und wir bekommen das Budget, sehen genau die Aufstellung, was kosten die Lehrer, was kosten die Köchinnen und so weiter. Und das Essen und dann schicken wir das Geld dorthin und das wird von denen erledigt.
3: Die administrative Verwendung des Geldes machen die dort.
4: Genau. Und dann gibt es noch was Großes und zwar eine Primary-Schule, eine volle Primary-Schule in Neckhemd. Neckhemd, das ist eine Stadt 320 Kilometer westlich von Addis Abeba. Und das ist wirklich noch so ein Missionsgebiet dort.
3: Missionsgebiet in welchem Verständnis?
4: Wir arbeiten da mit dem Vikariat zusammen und also die sind wirklich erst im Aufbau. Die haben wenig Geld, die sind immer noch auf der Suche nach Unterstützern. Also da hapert es an vielem. Und da habe ich am Anfang, wo ich in Äthiopien gearbeitet habe, habe ich viele Leute kennengelernt in der Kirche, weil ich eigentlich immer mit der Diözese, mit Schwestern oder mit den Priestern zusammengearbeitet habe. Und da habe ich eben einen Priester, einen Missionar kennengelernt, schon das war 2009. Und der ist jetzt schon seit 12 Jahren, glaube ich, in England auf Missionseinsatz. Und der hat einmal von den Auftrag vom Kardinal bekommen, im Namen von seines verstorbenen Onkels, der ganz angesehen war in Äthiopien, weil der war Priester, hat zeitlebens nur für die Menschen gearbeitet, nur für ihre Ausbildung gearbeitet. Und der hat schon die erste Erwachsenenabendschule nach dem Zweiten Weltkrieg schon eingerichtet. Der hat sogar vom Kaiser Haile Selassie Orden gekriegt. Und den kennen halt einfach die Katholiken in Äthiopien alle. Und ganz viele haben dann gesagt, sie haben ihn so verehrt, sie wollen einfach in seinem Namen eine Schule bauen. Und dann haben viele, viele Menschen haben gesagt, ja, sie beteiligen sich da. Und dieser Missionar, der hat dann mich angesprochen und gefragt, ob ich ihm helfen kann, vielleicht im deutschsprachigen Raum so Fundraising zu machen. Er macht es im englischsprachigen Raum. Und ich habe dann zugesagt, wegen dem Schulprojekt da in Berage. Habe ich ihm gedacht, das geht auch noch. Ja, und dann ist Corona gekommen. Corona hat die ganze Situation verändert. Und bei Corona war ich gerade in Äthiopien. Und wir haben gerade die Grundsteinlegung von dieser Schule gehabt. Und gleich darauf einmal eine Charity-Veranstaltung, wo sie alle versprochen haben, wie viel Geld sie alle geben können. Und dann, ich habe es erfahren und habe am nächsten Tag sofort abreisen müssen. Das war dann 2 Tage später ist das letzte Flugzeug gegangen von Afrika.
3: Wegen Corona?
4: Ja, wegen Corona. Und wir haben aber da schon zu dem Zeitpunkt angefangen, die Einfriedung zu machen von dem Grundstück. Und wir haben schon Spendengeld drüber geschickt. Jetzt ist aber alles genau wie da auch in Europa, alles stillgestanden. Und wir können jetzt zur Zeit dann nicht mehr weitermachen. Dann ist noch in Tigray, im Norden von Äthiopien, ist dann Krieg gekommen.
3: Das ist der Konflikt mit Eritrea.
4: Nicht mit Eritrea, sondern die zwei Völker im Norden und auch mit dem Präsidenten der Regierung. Ja, das ist natürlich alles da jetzt ganz schwierig geworden, weil einerseits hat man keine Materialien mehr gekriegt. Die Zementfabriken waren eigentlich im Norden. Nach ungefähr einem halben Jahr haben wir können wieder anfangen, weiterzumachen. Alles ist teurer geworden, die Inflation, dann der Treibstoff. Weil wir müssen alles, die Baumaterialien in Addis kaufen. Und die sind dann mit den Transportern nach Nekremt gekommen. Und die Straßen waren auch, oder sind immer noch sehr schlecht. Wir haben da bitte für 320 Kilometer 8 Fahrstunden gebraucht, bis wir dort waren. Und das ist auch jetzt immer noch sehr schlecht. Und da findest du nicht leicht jemanden, der mit seinen Lastwagen dorthin fährt. Du findest sie, aber es kostet dann auch viel Geld. Und dann haben wir halt so, wir zwei sind übergeblieben. Wir haben weitergemacht. Und es ist jetzt schon wirklich ein ganz tolles Projekt entstanden inzwischen. Obwohl die ganzen Hürden mir uns also in den Weg gelegt worden sind. Aber es hat uns auch die Landesregierung wieder da gefördert in Tirol. Land, ja. Und auch wieder dieser in Deutschland, die Familie Wagner von der Michael-Wagner-Stiftung Kinderlachen. Und so ist halt immer wieder weitergegangen. Wir haben dann auch von Schottland, England, Amerika und so weiter haben uns Vereine unterstützt und es ist immer wieder weitergegangen.
3: Das heißt dann, du bist mit deiner Initiative relativ bekannt.
4: Ja, mittlerweile kann man das so sagen, auch eben mit meinen Kolleginnen, weil die haben ja dann jetzt, ich habe in Neckheim diese Schule schon vor 10 Jahren immer im Gespräch und wie wir dann eben den Verein gebildet haben, dann haben die natürlich auch mitgemacht. Wenn wir Veranstaltungen haben und so, sammeln wir halt Geld für das auch. Wir haben jetzt dann das so gemacht, dass wir das eigentlich in 2 Bauabschnitte machen. Wir haben jetzt den ersten Bauabschnitt, den haben wir schon Ende 23 fertiggestellt. Und das ist ein Schulgebäude mit 5 Klassen, Toiletten für Mädchen und Buben. Dann ein Gebäude, wo Verwaltung drinnen ist und mit einem Lehrerzimmer. Dann die Einfriedung von dem 5000 Quadratmeter großen Grund, den wir von Vikariat zur Verfügung gestellt gekriegt haben. Ja, es ist schon was passiert und wir haben jetzt schon das zweite Unterrichtsjahr dort. Die Kinder sind jetzt da, wir haben jetzt in 2 Klassen 99 Kinder und die meisten sind jetzt von Kindergartenschulen gekommen und da lernen sie ja schon Englisch. Ja, die lernen lesen, rechnen, schreiben und die sind top. Mit denen kann man sich auf Englisch unterhalten, obwohl sie eine ganz andere Sprache sprechen. Und wir haben da ganz eine tolle Ordensfrau als Direktorin gewinnen können. Sie ist aus Indien und hat in Äthiopien schon als Lehrerin und als Direktorin schon viele Jahre vorher gearbeitet. Das ist wirklich toll. Und dann haben wir noch eine Lehrerin jetzt und 2 Lehrer, eine Frau im Büro und eine Aufräumerin. Das ist der erste Bauabschnitt. Und jetzt der zweite, der ist jetzt damals ein Riesengebäude, also 3-stöckiges Gebäude. Und im Keller sind noch, weil das ist ja so auf einer Böschung gebaut, und im Keller sind sogar noch 3 Räume untergebracht. Da wird einmal die Bibliothek und Lehrerzimmer und so was kommen. Und jetzt sind wir ja schon dabei, die Innenräume zu verputzen. Da kommen 3 Schichten jeweils. Und auch die Außenfassade, die ist jetzt auch schon fast beim Fertigwerden. Und dann ist es so, dass der Aufgang ist schon innen, der Stiegenaufgang, aber der führt dann außen so wie ein Balkon herum. Und da haben wir jetzt schon die ganzen Balkongitter installieren können. Das Dach haben sie schon im Jänner fertig gemacht, da waren wir gerade vor Ort, das Besichtigen. Da ist viel weitergegangen. Es wird sicher eine ganz tolle Schule werden und mit 16 Klassen und zwar volle Primary Schule ist 4 Klassen Volksschule und so wie bei uns im Mittelschule 4 Klassen und das aber 2-mal, deshalb 16 Klassen. 720 Kinder werden einmal unterrichtet werden.
3: Die Lehrkräfte, werden die vom Staat oder privat bezahlt oder von der Diözese?
4: Also, in der kleinen Schule, da wird ja alles von unseren Schulsponsoren bezahlt. Und wir wollten da ja, das war unser Ziel eigentlich, dass wir das dann so machen, dass sie das selbstständig führen können. Aber die Leute im Busch, das sind alles Tagelöhner, das sind, die haben wirklich nichts. Und die können sich nicht erholen, weil das Corona hat sie wieder so weit zurückgeworfen, bis die sich da so erholen. Das dauert lang und in Neckhemd, da ist schon so, dass das einmal so ein Selbstläufer werden soll. Das wird funktionieren, weil da gibt's auch eine Missionsschule, die ist 200, 300 Meter weg von unserer Schule jetzt. Die ist schon 60 Jahre alt und die läuft auf dieser Basis. Die Eltern bezahlen ein Schulgeld und mit dem wird es dann die ganzen Kosten gedeckt. Mhm. Und momentan ist nur so, dass wir immer schon ein paar Schulsponsoren haben für Neckhemd. Und die Eltern zahlen da im Monat ungefähr 4 € für ihr Kind. Und das kommt alles auf ein eigenes Konto momentan. Das wird nicht angerührt und wir schicken immer dieses Geld von den Schulsponsoren dorthin. Und bis wir das alles abgeschlossen haben und fertig haben, das Gebäude, dann werden wir das übergeben, den Vikariat. Aber sie werden sicher mit diesen Rücklagen da, wenn sie anfangen können, und das wird der Selbstläufer werden. Allerdings müssen wir halt jetzt alles schon so vorbereiten, dass es dann funktioniert. Und das funktioniert auch da, weil viele Leute sind mit uns also schon sehr happy, wenn sie an uns was spenden, weil wir sehr transparent arbeiten. Und jedes Jahr laden wir eben unsere Unterstützer ein und Unterstützerinnen und sagen wir denen ein Bilder. Sie kriegen immer zweimal im Jahr einen Bericht. Ja, es funktioniert ganz gut.
3: Die Überweisung mit Geld, geht es immer ohne Probleme?
4: Ich habe ja wirklich so Glück, dass bei uns die Raiffeisenbank schon seit Anfang an die ganzen Überweisungen kostenlos tätigt. Und das ist sehr, sehr viel Geld in 18 Jahren. Und die unterstützt uns auch so mit oft kleineren Projekten oder wie so Mikrokredite und so. Und es funktioniert so, dass das Geld wird überwiesen. Wir haben drüben ein Baukonto in Neckhemd. Wir haben vor Ort ein Team, auf das wir uns total verlassen können. Das sind 3 Priester. Einer ist für die Baubesichtigung und Materialbestellung zuständig, weil die haben ja auch eine eigene Bauabteilung. Und der andere macht die Finanzen. Und auf diesem Baukonto ist nur, die Bewegungen sind nur von unserem Verein. Und jedes Monat kriege ich die ganzen Kontoauszüge. Also ich mache da auch Buchhaltung. Drüben wird die gemacht. Aber zur Kontrolle, weil ich ja an die Großen unterstütze, so wie Land und so, einen Abschlussbericht auch oder Zwischenberichte schicken muss. Und da sehe ich ganz genau, was gemacht worden ist und die Aufstellungen und alles. Drum sage ich, sehr transparent.
3: Gab es oder gibt es einen Architekten, der das Konzept dieser Primary School gemacht hat? Weil du hast gesagt, das sind 3 Stöcke und da braucht man Statiker und alles Mögliche.
4: Ja, das war zu Beginn. Das haben wir eben da von einem Planungsbüro machen lassen.
3: Da oder drüben?
4: Drüben in Addis. Und den ersten Teil hat auch er durchgeführt, also mit einer Baufirma. Aber wir haben halt dann einfach gemerkt, es ist schon weit weg, 320 Kilometer. Und es war dann politisch auch so ein bisschen schwierig, da zu fahren. Und dann hat er nicht immer hinkommen können. Und dann haben wir gesagt, na, das wollen wir jetzt im zweiten Bauabschnitt machen wir jetzt komplett selber mit der Bauabteilung vom Vikariat. Und die haben halt dann diese Pläne dann weiterverwenden können. Und die haben dann auch eine Baufirma, aber vor Ort waren die eingestellt. Und dieser Priester, der für den Bau zuständig ist, jeden Tag 2-3 Stunden am Bau kontrolliert. Und dann gibt's noch einen, der auch diese Baufirma noch überwacht. Also da fährt man schon so ein bisschen doppelgleisig, weil es ist viel am Spiel mit der ganzen Statik so. Wenn einmal so viele Kinder in dem Gebäude sind, das muss alles
3: sicher
4: passen.
3: Sein.
4: Sicher, ja.
5: Sit.

0: Wie ist jetzt, das klingt bei deinem Bericht so ein bisschen durch, wie ist jetzt die Situation in Äthiopien? Allerseits sozial, politisch, wirtschaftlich. Du hast da den Krieg erwähnt.
1: Ja, so kriegt man jetzt, also im Norden, es ist offiziell ja beendet, aber man hört immer wieder, dass es nicht funktioniert und dass immer wieder Streitigkeiten stattfinden.
0: Heißt das militärische Konflikte?
1: Ja, ob das jetzt das Militär oder ob einfach die, wie soll ich sagen, von den Dörfern die Leute so, ja. Das weiß ich nicht ganz genau, da habe ich nicht so viel Einblick. Wir haben auch da kein Projekt, Gott sei Dank, da habe ich nicht so viele Informationen. Man hört nur immer wieder die Leute, wenn sie reden, also weil es gibt ja diese verschiedenen Ethnien, gell? Über 80 und da funktioniert es halt bei ein paar nicht.
0: Ist das ein sprachliches oder ein kulturelles Problem oder ein soziales Problem bei diesen Ethnien?
1: Vielleicht auch mit Macht. Die Leute haben es nicht einfach, weil die Inflation einfach sehr hoch ist. Es gibt halt viele Menschen, die einfach nur Tagelöhner sind. Aber auf der anderen Seite gibt es einen totalen Aufschwung in der Hauptstadt. Das ist ja ein ganz anderes Stadtbild jetzt, wenn man dorthin kommt. Und viele Leute, die im Ausland leben und die dann wieder zurückkommen nach Hause, die sagen, ja, irgendwie ähnelt die Stadt jetzt an Dubai. Und es werden ganz viele Hochhäuser gemacht, es werden viele Konferenzzentren gemacht, wunderbare Parks entstehen, ganz viele mehrspurige Straßen, Radfahrwege, obwohl man ganz wenig Radfahrer noch sieht, aber es wird alles kommen. Beleuchtung, das kann man sich überhaupt nicht vorstellen. Also ich habe die Stadt nicht mehr gekannt. Früher, wo ich das erste Mal hin bin, da waren ja alles die Wellblechhütten und das ist jetzt alles, wird alles ja, abgetragen. Viele Wohnanlagen.
0: Wo gehen die Leute hin, die da vorhin gewohnt haben?
1: Das ist eine gute Frage, ja. Außerhalb von Addis, da sieht man schon, wenn man so in den Süden fährt, riesige Wohnprojekte, Wohnbauten. Aber ich weiß jetzt auch nicht, ob sich das jeder leisten kann, aber viele, wirklich viele. Die Leute sind ausgesiedelt worden. Ich denke mir oft, es hat ja so viele kleine Shops gegeben. Das ist ja alles weggekommen. Leute, die auf der Straße so verkauft haben, das darf es anscheinend auch nicht mal zu sein. Die gehen jetzt dann mehr außerhalb von der Stadt. Die schauen da, dass sich wieder was aufbauen oder einfach. Sie sagen natürlich auch, durch die ganze Erneuerung werden auch wieder viel mehr Jobs geschaffen, ja.
0: Ist Äthiopien ein agrarisches Land?
1: Viel, ja. Auch viel Landwirtschaft, ja. Und es gibt da viele so am Land mit vielen Viehzüchter oder die mit großen Tierherden.
0: Was ist denn im Moment in der Umsetzung dein wichtigstes Projekt? Ich vermute jetzt, das ist das Primary School.
1: Ja, abgeschlossen haben wir gerade mit dem Trinkwasserprojekt. Und wir werden auch wahrscheinlich für diese Schule noch, wenn die mal fertig ist, auch nochmal schauen, dass man einen Trinkbrunnen dort.
0: Ist das Thema Wasser ein großes in Äthiopien?
1: Ja,
0: obwohl schon. Sie so lange Regenzeit haben?
1: Ja.
0: Also zumindest 5-6 Monate, oder?
1: In Neckheim sehr lang. Es sind ja verschiedene Regionen, also ganz unterschiedliche Bedingungen. Da in Berage, wo die kleine Schule ist, da dauert es nicht so lang. Da ist vielleicht 3-4 Monate. Obwohl natürlich durch die Klimaveränderung hat sich auch alles so irgendwo ein bisschen verschoben. Aber es ist schon Thema, ja. Weil einfach viele im Land gehen einfach zu den Flüsse und holen es. Man sieht schon, es gibt ja auch viele so Vereine oder so, die jetzt da vieles machen in Äthiopien, so private von Deutschland, von Österreich, von Italien. Da helfen ganz viele Leute, aber es ist halt auch ein riesiges Land. Und ja. Es gibt immer mehr Brunnen, das sieht man schon, aber großes Thema.
0: Nach meiner Erinnerung ist Richtung Osten Äthiopien eher nicht gebirgig, oder? Addis Abeba liegt auf 2300 Meter.
1: Ja.
0: Das ist schon relativ hoch.
1: Ja, sind alle so hoch gelegen.
0: Also Richtung Westen, das ist dann von der Topografie her, ist es gebirgig und Urwald und grün. Und
1: Richtung Westen und vor allem die höchsten Gebirge, das sind im Norden. Da gibt's den Rastaschen, der ist über 4000 Meter. Und weiter runter zu Kenia, da ist eher flacher.
0: Und wo wohnen mehr Leute, nachdem Äthiopien zweimal so groß wie Deutschland ist?
1: Ja, es ist fast dreimal so groß. Ich würde sagen, dass es im Süden zu weniger sind, weil da sind auch noch diese Naturvölker ganz viele und Urwälder und vielleicht auch Richtung Somalia, Kenia, vielleicht auch in die Richtung. Aber Südosten bin ich nicht gekommen. Ich bin Bredawa, Hara ist bekannt, da bin ich schon hingekommen.
0: Äthiopien hat ja keinen Zugang zum Meer.
1: Ja.
0: Ist das ein Thema für Äthiopien?
1: Ja, das ist schon ein
0: Thema. Wirtschaftlich, politisch?
1: Und zwar hat man da in den Medien erst vor 2 Jahren, dass sie da dass sie so einen eigenen Zugang haben wollten. Momentan müssen sie ja nach Djibouti. Da gibt es jetzt wieder eine Eisenbahnlinie dorthin. Das war ja früher einmal, aber die ist dann nicht mehr zum Befahren gewesen. Da haben sie jetzt eine neue Linie gebaut. Ich nehme an, dass die bis nach Djibouti geht. Und da, wenn was mit dem Schiff ankommt, nachher müssen sie es von da
0: auf die Eisenbahn und dann nach Äthiopien fahren.
1: Genau, ja.
0: Nach meiner Erinnerung war das auch ein Konfliktthema in dem Krieg zwischen Eritrea und westlich davon der Südsudan. Da gibt es auch irgendeinen Grenzkonflikt.
1: Ja, im Sudan ist sowieso Krieg. Und da sind auch viele Flüchtlinge. Äthiopien hat ungefähr 1 Million Flüchtlinge aufgenommen von den Nachbarländern. Und ich weiß, dass dort drüben, das ist ja weit von Neckermann noch weiter westlich, dass sie da so Auffanglager haben.
0: Macht sich das in Addis Abeba bemerkbar?
1: Das kann ich nicht beurteilen. Nein. Man sieht sowieso nichts.
0: In Äthiopien sind ja bedeutende Sehenswürdigkeiten, christliche Sehenswürdigkeiten, die Felsenkirche in Lalibela und in Aksum.
1: Ja.
0: Ist Äthiopien ein Reiseland?
1: Es war zu meiner Zeit, wo ich am Anfang hin bin, war es gerade im Aufstreben. Ich war 3-mal in Lalibela. Es ist so schön. Es ist sehenswert. Ich war 1-mal in Aksum. Aksum ist ja nur 50 Kilometer von Eritrea von der Grenze entfernt. Also die haben ja wirklich, wirklich sehenswerte Städten. Und da kann man nicht mehr hin. Also nach Lalibela kann man jetzt momentan, man kann fliegen, aber ich würde das jetzt, ich persönlich mache es nicht. Und es ist durch diesen Konflikt da im Norden, ist das wieder alles zerschlagen worden. Und auch eben Corona hat das auch massiv Druck. Ja. Und jetzt, wie ich heuer drüben war, habe ich schon gesehen wieder, dass, ja, es kommen Leute. Es fängt wieder an. Aber innerhalb vom Land, es ist nicht mehr so ganz sicher.
0: In Bezug?
1: Zum Fahren, ja. Wir sind schon öfters gewarnt worden und wir haben gesagt, nein, das passt schon, das geht schon. Aber wir haben gesagt, in Zukunft fliegen wir also runter in den Süden nach Aubaminsch. Da ist ja auch so Regenwald, Urwald. Dann kann man dann von da aus weiter Richtung Kenia fahren und da sind eben die ganzen Naturvölker. Das ist schon toll, das zu sehen. Und da haben wir jetzt immer heuer wieder gesehen, dass viele Leute angekommen sind, wahrscheinlich vom Flughafen, und fahren dann drüben mit Tourismusbüros oder mit so Guides. Mit Range Rovers oder so fahren sie. Wir haben verschiedene Sprachen gehört. Vom Osten mehrere und Frankreich, Amerika. Also ich glaube, es fängt wieder an. Aber muss ich genau erkundigen.
0: Zum Thema Wasser, die Nutzung der Wasserkraft. Ist das ein Thema in Äthiopien, so wie bei uns, gebirgig?
1: Ja, da gibt's ja diesen Wasserfall da am Nil, der blaue Nil. Das war jetzt auch ganz viele Jahre jetzt schon immer Thema. Da haben sie ja diesen riesen Staudamm gebaut.
0: Waren das jetzt die Äthiopier oder waren das die Äthiopier?
1: Die Äthiopier, wo der Konflikt mit den Ägyptern war oder ist. Der blaue Nil entspringt einerseits in Äthiopien und der weiße Nil in Uganda. Und die kommen im Sudan zusammen und fließen dann durch Ägypten ins Mittelmeer. Und die Ägypter waren natürlich angewiesen auf das Wasser. Und sie haben, obwohl die haben ja den riesen Staudamm, den Aswan-Staudamm, haben sie Angst, dass sie zu wenig Wasser haben und haben da so einen Konflikt. Also man hält jetzt mal nichts mehr. Und da natürlich nutzen sie schon diese Wasserkraft, weil man sieht schon immer mehr diese elektrischen Leitungen quer durch Hochspannung, quer durch Äthiopien. Und sogar jetzt in das Dorf, wo die kleine, die Kindergartenschule ist, da kommt jetzt sogar Strom.
0: Die Infrastruktur von diesen Bauprojekten, Toiletten und Abwasser und so, das müssen die alles selbst machen. Auch in Neckem, die Primary School.
1: Ja, ich glaube, das
0: oder gibt es da eine zentrale Wasserableitung, Brauchwasserableitung? Nicht.
1: Wo das hinversickert, weiß ich nicht genau. Man sieht schon so Rohre und so. Ich glaube, das wird jetzt dann auch in Zukunft in Addis, wird das jetzt sicher im Zuge dessen, dass alles neu wird, wird das mal da mitverlegt. Und in Neckem habe ich auch gesehen, dass da haben sie jetzt auch die Straßen gemacht und Beleuchtung, also Straßenlicht. Ja, irgendwie, wenn sie müssen da anfangen mit dem, es sind einfach so große Gebiete und das Geld wird auch nicht für alles da sein. Gell? Das ist ja riesen Land. Schwierig noch.
0: Und nachdem, wie du geschildert hast, nachdem es sehr viele Tagelöhner gibt, ist die Steuerleistung nicht sehr hoch. Und was willst du von jemandem, der 8 oder 10 Stunden arbeitet und dann 3 Euro?
1: Vielleicht.
0: Die Finanzleistung so eines Staates ist natürlich immens. Die Frage ist, wer finanziert ist.
1: Die ganzen Bauten und
0: die Straßen und die Beleuchtung und alles Mögliche. Ne?
1: Das ist die Frage. Es sind ganz viele Investoren aus verschiedenen Ländern da.
0: Das sieht man.
1: Ja, man sieht auf Fabriken, zum Beispiel dem Chinesen mit diesen Zeichen drauf. Es ist am Flughafen, ist auf Amharisch und auf Chinesisch angeschrieben. Es sind von der Türkei gibt's Firmen, Holland, die Blumen, gehört auch Japan. Und jetzt natürlich auch viele Unternehmen von Saudi-Arabien und diesen Ländern.
0: So wie du schilderst, ist Äthiopien so jetzt am Beginn eines Wachstums, was bei uns vielleicht vor 50, 60 Jahren war, nach dem Krieg.
1: Wobei der Standard jetzt in Addis selber schon
0: vergleichbar ist mit uns?
1: Ja, in manchen Städten vielleicht, oder dass es da schon sogar moderner ist als bei uns. Aber das ist jetzt halt die Hauptstadt, gell? Und das wollen, mit dem wollen sie halt einfach punkten, weil durch diese Afrikanische Union, der Sitz der Afrikanischen Union, gell? Und dem möchten sie halt gerecht werden.

0: ihr habt relativ wenig Öffentlichkeitsarbeit im Sinne von Werbung oder so. Mhm. Wie funktioniert es in eurem Verein, zu potenziellen Geldgebern zu kommen?
1: Ja, es ist schon viel Mundpropaganda. Veranstaltung. Wir haben letztes Jahr ja haben wir eine große Veranstaltung gehabt, eben für dieses Brunnenprojekt. Die Leute, die dann mitarbeiten, die machen das alles ehrenamtlich. Wir haben da keine Ausgaben. Da ist von Musikanten bis, wir haben ganz eine tolle Tombola gehabt. Wir haben so viele schöne, wunderbare Tombola-Preise gehabt. Und da natürlich kommt schon was herein. Und dann eben, wie gesagt, der Großunterstützer da von Deutschland. Und wir schreiben natürlich auch viele Organisationen an. Und auch die Bischofskonferenz in Italien. Und da kommen natürlich schon gleich mal Geld zusammen. Aber trotzdem sind wir auf jede kleine Spende drauf angewiesen. Wir sind dankbar für alles. Unsere Schulsponsoren zum Beispiel, die zahlen 15 Euro pro Monat. Und damit können wir das ganze Jahr die Lehrer bezahlen, das Essen zahlen, die Kinder einkleiden mit Uniformen. Wir nutzen natürlich auch Facebook und Instagram. Und
0: wie ist die Zusammenarbeit mit der Diözese?
1: In Äthiopien, ja, super, weil wir kennen einfach die Leute jetzt schon so lang und gut. Wir sind sehr zufrieden und hoffen, dass sie das noch so lang für uns machen, weil einfach, wie gesagt, das auch transparent ist. Und
0: das seien äthiopische Katholiken?
1: Also, äthiopisch-katholisch sind die, mit denen wir zusammenarbeiten. Dann gibt's ja die äthiopisch-orthodox, Muslim gibt's viele. Und die evangelische Gemeinschaft, die sind stark, die sind fast stärker als die äthiopisch-katholischen. Es gibt dann natürlich auch Freikirchen.
0: Was sagt denn die Regierung? Realisiert die Regierung das, was ihr da macht?
1: Die Regierung nicht. Der Kardinal, die katholische Kirche, die wissen das alle, die kennen ja alle persönlich sehr gut. Die sagen, ah, die Claudia ist wieder da und das geht so, ah, da und da. Und in der Gemeinschaft und da 500 Kilometer weiter, weil das ist die Gemeinschaft, die wissen schon. Aber die Regierung, nein, das ist, soweit ist nicht. Die lokale Regierung schon, das muss ich schon sagen. Die sind auch dann immer da bei Einweihungen oder so. Auch wenn wir das Schulprojekt in Berasche eingeweiht haben, da waren auch die lokale Regierung schon, ja. Und auch in Neckamt. Neckamt ist einmal eine Stadt. Ja, das sind so wie Bundesländer. Es gehört zum größten Bundesland. Die kleine Schule ist, das sind die Guraginias, also Gurage, so heißt der Stamm. Und da in Neckamt Oromo. Und die Oromos, das ist die größte Einheit. Und die sprechen Oromifa. Und Amarisch, das ist ja die Amtssprache. Und Amarisch lernen halt diejenigen, die die Schule gehen. Weil die Völker untereinander können sich dann auch nur in Amarisch unterhalten. Weil sie haben ja alle ihre eigene Stammessprache. Die Kinder werden die ersten 4 Jahre in ihrer Stammessprache unterrichtet.
0: Gibt es da einen Native Speaker als Lehrer?
1: Die sind Native Speaker, alle. Außer jetzt die Ordensschwester, aber die kann die Sprache, weil die ist schon so lang. Weil sonst geht es eigentlich nicht. Außer du unterrichtest Englisch. Das würde gehen, aber ich glaube, es ist schwierig.
0: Weißt du, wie die Unterrichtssprache an der Universität ist? Englisch?
1: Also in Addis sicher, weil ja, da kann man ja die ganzen Studenten von alle.
0: Aus dem ganzen Land?
1: Ja, meine Annahme, dass sie da, wo sie am Land sind, eher in ihrer Sprache und aber in der Hauptstadt schon Englisch. Man muss einfach den Leuten vertrauen können. Und du musst wissen, was mit dem Geld passiert. Wir sind jetzt wirklich so gut aufgestellt drüben mit dem Team und muss ich schon sagen, was wir da halt so machen, das kommt halt schon auch nicht oft so aus eigenen Kräften, sondern vieles ist halt schon so auch uns irgendwie geschenkt. Ich muss sagen, ich bin dankbar für das, was ich da erleben darf, aber es ist schon fordernd auch. Aber es ist einfach schön, wenn man etwas zurückgeben kann von dem, was man selber einfach kriegt und was für uns normal ist. Und ich sage auch, dass einfach das irgendwo schon oft geleitet ist und dass es so sein soll, dass sie das einfach tun.
0: Das seien äthiopische Katholiken?
1: Also, äthiopisch-katholisch sind die, mit denen wir zusammenarbeiten. Dann gibt's ja die äthiopisch-orthodox, Muslim gibt's viele. Und die evangelische Gemeinschaft, die sind stark, die sind fast stärker als die äthiopisch-katholischen. Es gibt dann natürlich auch Freikirchen.
0: Was sagt denn die Regierung? Realisiert die Regierung das, was ihr da macht?
1: Die Regierung nicht. Der Kardinal, die katholische Kirche, die wissen das alle, die kennen ja alle persönlich sehr gut. Die wissen, die sagen, ah, die Claudia ist wieder da und es geht so, ah, da und da. Und in der Gemeinschaft und da 500 Kilometer weiter, weil das ist die Gemeinschaft, die wissen schon. Aber die Regierung, nein, das soweit ist nicht. Die lokale Regierung schon, das muss ich schon sagen. Die sind auch dann immer da bei Einweihungen oder so. Auch wenn wir das Schulprojekt in Berasche eingeweiht haben, da waren auch die lokale Regierung schon, ja. Und auch in Neckhemd.
0: Neckhemd.
1: Neckhemd ist einmal eine Stadt. Ja, das sind so wie Bundesländer. Es gehört zum größten Bundesland. Die kleine Schule, das sind die Guraginias, also Gurage, so heißt der Stamm. Und da in Neckhemd Oromo. Und die Oromos, das ist die größte Einheit.
0: Der Stamm heißt Oromo.
1: Mhm. Und die sprechen Oromifa.
0: Oromifa.
1: Mhm. Und Amarisch, das ist ja die Amtssprache. Und Amarisch lernen halt diejenigen, die die Schule gehen. Weil die Völker untereinander können sich dann auch nur in Amarisch unterhalten. Weil sie haben ja alle ihre eigene Stammesprache.
0: Hast du das schon gehört von den Oromi, Oromo?
1: Wie sie reden? Ja, ich habe schon gehört. Weil die Kinder werden die ersten 4 Jahre werden sie in ihrer Stammesprache unterrichtet.
0: Gibt's da einen Native Speaker als Lehrer?
1: Die sind Native Speaker, alle. Außer jetzt die Ordensschwester, aber die kann die Sprache auch, weil die ist schon so lang. Weil sonst geht's eigentlich nicht. Außer du unterrichtest Englisch. Das würde gehen, aber ich glaube, es ist schwierig.
0: Weißt du, wie die Unterrichtssprache an der Universität ist? Englisch?

0: wie viel Geld wir schnell wieder kriegen. Also wir haben jetzt schon noch was. Und ich schätze, dass es Ende nächstes Jahr fertig ist.
1: Wie ist das Klima dort von der niedrigeren Temperatur so wie bei uns?
0: Ich war eigentlich immer zur Sommerzeit da. Letztes Jahr hat es sogar mal gehagelt. Vielleicht 10 Grad, also nicht weiter runter. Es hat schon so 25, 6, 27 Grad. Es ist nicht so heiß, weil es liegt ja so hoch. Natürlich die Sonne, wenn sie raus ist, ist ja bei uns auch so, dass es jetzt einfach so sticht. Aber was sich eben ganz verändert hat, ist, dass wirklich so lang die Regenzeit andauert.
1: Länger als vorher?
0: Ja, sie sagen schon länger als in Rasche da in der Gegend. Normal ist es ja so, und das war jetzt immer schon, so Ende März kommt einmal so eine kleine Regenzeit, die dauert so ein paar Wochen, dann hört es wieder auf und Ende Mai, Juni fängt es dann richtig an mit der Regenzeit. Und für normal hat es so gegen Mitte oder Ende September aufgehört, aber jetzt, letztes Jahr ist es auch wieder bis fast in November eingegangen.
1: Wie muss man sich das vorstellen, Regenzeit?
0: Also da gibt es einfach ein paar Stunden am Tag, wo es einfach ganz fest regnet. Ja.
1: Und das Wasser wird nicht aufgefangen oder irgendwie?
0: Es kann schon sein, dass manche Gebäude für sich selber irgendwie eine Anlage haben oder sowas. Mhm. Ich habe einmal gesehen bei Ordensschwestern, die haben auch so eine ganz primitive Anlage gehabt, aber da haben sie es aufgefangen und dann ist es eben in so Container gegangen und da haben sie halt damit den Garten gegossen. Wir haben es zum Haarwaschen hergenommen, weil in der Leitung nichts gekommen ist. Mhm.
1: Gibt es für dieses Projekt Primary School auch eine Heizung?
0: Nein.
1: Keine?
0: Nein.
1: Bei 10 Grad wird der Unterricht trotzdem weitergeführt?
0: Ja, wenn, dann ist Winter. Es ist ja dann drüben die Ferienzeit und die Regenzeit. Und sonst im Herbst ist dann eh wieder warm. Und es sind vielleicht einzelne Tage. Das ist jetzt nicht so eine Periode wie bei uns.

In der Sendung bei uns zu Gast erzählte Claudia Kluckner mit einem verhaltenen, doch ungebrochenen Optimismus über ihre Schulprojekte und damit auch über die Entwicklung des Landes Äthiopien. Auch wenn sogenannte Fortschritte der letzten Jahre von Staat und Gesellschaft durchaus mit Skepsis zu betrachten sind. In den Gesprächspausen hörten sie Musik aus Afrika, gesungen vom Sacred Choir mit der Bezeichnung Ubuntu. Ubuntu bedeutet Menschlichkeit, Nächstenliebe und Gemeinsinn, verbunden mit dem Glauben, dass die gesamte Schöpfung in Beziehung zueinander steht und alles Menschliche verbindet. Diese Sendung ist in den Podcasts von Radio Maria im Internet nachzuhören. Für Redaktion und Technik verabschiedet sich wie immer mit Dank fürs Zuhören Hans

0: Sie hörten die Wiederholung der Sendung bei uns zu Gast von gestern Nachmittag. Im Anschluss folgt die Wiederholung der Sendung Glaubensforum von gestern Vormittag.
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2: Zum heutigen Glaubensforum mit dem Thema Heiliger John Henry Newman. Herzlich willkommen. Am Mikrofon Hans Augustin. Im vergangenen Jahr, am 11. Oktober, feierte das Internationale Zentrum der Newman-Freunde in Rom sein 50-jähriges Jubiläum mit einer Festmesse in San Giorgio in Velabro, der Titelkirche des Heiligen Newman. Von weltkirchlicher Bedeutung war natürlich die Ernennung

des heiligen John Henry Newman zum Kirchenlehrer durch Papst Leo XIV. Im Rahmen einer Eucharistiefeier auf dem Petersplatz am 1. November 2025. Nach der Seligsprechung durch Papst Benedikt XVI. Im Jahr 2010 und seiner Heiligsprechung durch Papst Franziskus 2019 ist Newman damit innerhalb von 15 Jahren zu einem der einflussreichsten Lehrmeister des Glaubens geworden. Denn nur 38 Heilige werden auch als Kirchenlehrer verehrt. Darüber hinaus wurde der englische Heilige zusammen mit Thomas von Aquin in derselben Feier zum Mitpatron des katholischen Bildungswesens ernannt. Dem Heiligen Vater ist die Bedeutung Newmans für die christliche Erziehung und Bildung ein besonderes Anliegen. Und er erinnerte in seiner Homilie an eine Aussage Newmans: Gott hat mich geschaffen, damit ich ihm einen bestimmten Dienst erweise. Er hat mir eine Aufgabe übertragen, die er keinem anderen übertragen hat. Und der Papst kommentierte diese Aussage: Das Leben wird nicht dadurch hell, dass wir reich, schön oder mächtig sind. Es wird hell, wenn einer in sich diese Wahrheit entdeckt: Ich bin von Gott gerufen. Ich habe eine Berufung. Ich habe eine Mission. Vergessen wir nicht, im Mittelpunkt der Bildungswege stehen keine abstrakten Individuen, sondern Menschen aus Fleisch und Blut. Wir sind dazu aufgerufen, Menschen zu bilden, damit sie in ihrer vollen Würde wie Sterne leuchten. Aus Anlass dieser Würdigung des heiligen John Henry Newman möchten wir Ihnen einen Artikel des englischen Newman-Forschers Dr. Paul Shrimpton mit dem Titel John Henry Newmans hervorragende Lehre über Bildung zu Gehör bringen. Auf Anregung des Internationalen Zentrums der Newman-Freunde in Rom und mit freundlicher Genehmigung des Autors Dr. Paul Shrimpton, Magdalene College School in Oxford. Zur Einstimmung in das Thema von John Henry Newman, der erste Satz eines Impromptu Opus 12 des zur Zeit von Newman lebenden englischen Komponisten und Pianisten William Sterndale Bennett. Am Klavier Eleanor Prunier.

John Henry Newmans bedeutende Lehre über Bildung von Paul Shrimpton. Der von Päpsten und großen Gelehrten bestätigte gute Ruf des heiligen John Henry Newman im Bildungswesen ist fast ausschließlich auf sein klassisches Werk Vom Wesen der Universität im Jahre 1873 zurückzuführen. Den ersten Teil dieses Buches bilden die Vorlesungen, die Newman 1852 vor der Gründung der katholischen Universität in Dublin gehalten hat. Der zweite Teil beinhaltet die Vorlesungen aus seiner Amtszeit als erster Rektor von 1854 bis 1858. Dieses Werk gilt als das wichtigste englischsprachige Buch über Wesen und Ziel universitärer Bildung. Heute sehen viele in diesem Buch eine attraktive Alternative zu der formlosen und wenig inspirierenden Perspektive vieler zeitgenössischer Universitäten, die mehr und mehr zu bürokratischen Organisationen werden und sich einer engen wirtschaftlichen Vorstellung der menschlichen Größe verschrieben haben. Wie Newman zu seiner Zeit gegen destruktive Tendenzen im Bildungswesen vorging, so kämpfen manche unserer Zeitgenossen gegen die Orientierungslosigkeit und den Verlust einer Vision der modernen Universität. In dem Versuch, wieder ein klares Ziel zu finden, nutzen moderne Kritiker das genannte Werk als wichtigen Bezugspunkt und machen Newman zur zentralen Gestalt ihrer Analyse. Newmans Denken über Bildung umfasst aber weit mehr als nur dieses Buch. Sein ganzes Leben widmete sich der heilige John Henry Newman der Bildung und Erziehung. Er lieferte wichtige Bemerkungen zu Theorie und Praxis von Bildung. Er gründete und erneuerte Pfarrschulen in Oxford und Birmingham. Er spielte eine führende Rolle bei der Reform der Universität Oxford und legte den Keim des modernen Tutorensystems. Er war der erste Rektor der katholischen Universität in Dublin und gründete mit einigen Freunden eine Schule neuen Typs, die Oratory School in Birmingham. Dieses breite Spektrum offizieller Tätigkeiten zeigt, dass sich Newman in allen seinen Schriften über Bildung auf konkrete Erfahrungen stützen konnte und nicht nur auf Überlegungen an seinem Schreibtisch. Er war ein bedeutender Denker und ein faszinierender Mann der Tat, deshalb befruchteten sich Denken und Handeln gegenseitig. Als Katholik wurde seine Bildungstätigkeit geprägt von der Weisung des seligen Pius IX., gemäß der er und seine Mitbrüder im Oratorium sich besonders unter den Höhergestellten, den Gelehrteren und allgemein den Gebildeteren engagieren sollten. Trotzdem kümmerte sich die Pfarrei des Oratoriums in Birmingham auch um die Armen und betreute Waisenhäuser, Armenschulen und ein Arbeitshaus. Sie hören den dritten Satz des Impromptu Opus 12 von William Sterndale Bennett.

Kernpunkte von Newmans Denken und Handeln im Bildungsbereich. Newman sagte einmal, von Anfang bis Ende ist Bildung in diesem weiten Sinn des Wortes meine Grundausrichtung gewesen. Die Aussage, in diesem weiten Sinn des Wortes zeigen, dass er einen sehr umfassenden Begriff von Bildung hatte und sich der Tendenz widersetzte, deren Bedeutung zu reduzieren und deren Ziel einzuschränken. Damals wie heute gibt es nämlich die irrige Meinung, dass Bildung bloß Vermittlung von Wissen sei und nicht Schulung des Geistes, Aneignung von Gewohnheiten und Formung des Charakters. Newman betrachtete Bildung auch nicht als Tätigkeit, die auf ihre eher äußerlichen Aspekte oder institutionellen Rahmenbedingungen beschränkt war. Für ihn ging es bei Bildung nicht nur im formalen Rahmen von Klassenzimmern, Hörsälen und Laboren, sondern auch in Tätigkeiten wie zum Beispiel Sport, Musik, Journalismus, Theater und Debatten und sogar in Zeiten der Entspannung und Unterhaltung, wie etwa bei Mahlzeiten und Partys. Über einen Zeitraum von 75 Jahren hatte er mit allen Altersgruppen zu tun und lehrte sie sowohl individuell, das heißt persönlich und durch Briefe, als auch gemeinsam bei Treffen mit Gruppen von Studenten in Hörsälen und Klassenzimmern und von der Kanzel aus. Newmans beneidenswerte Fähigkeit, Wahrheiten nicht gegenseitig auszuschließen, sondern in ihrer dynamischen Ergänzung zu sehen, wird auch in seinen Schriften und in seiner Praxis im Bildungsbereich deutlich. Aus menschlicher Sicht besteht das Ziel der Bildung darin, denken zu lernen und jene Anlagen des Charakters zu entfalten, die wir Tugenden nennen. Ihr praktisches Ziel, so sagte er, ist die Heranbildung würdiger Glieder der Gesellschaft. Seine praktische Anwendung ist die rechte Lebensführung in der Gemeinschaft, sein Ziel die Eignung für diese Welt. Aus übernatürlicher Sicht sollte aber jede Bildung so erfolgen, dass sie ein Mittel zum Ziel ist und dass dieses Ziel die christliche Heiligkeit ist. Sie soll die Menschen für diese Welt reif machen, während sie für die übernatürliche Welt ausgebildet werden. Die beiden Ziele sind ineinander verflochten. Sie sind zwar getrennt, aber miteinander verbunden und nicht übereinander gelegt. Obwohl Newman das Ideal der liberalen Bildung, Wissen als Selbstzweck und als erstrebenswert um seiner selbst willen gegen die zunehmenden, vorwiegend verzweckten Tendenzen verteidigte, sorgte er in der Praxis an der Katholischen Universität dafür, dass es ein gewisses Maß an Spezialisierung gab, das den zukünftigen professionellen Studien derjenigen entsprach, die ins Berufsleben eintreten würden. Newman verteidigte den Platz der Theologie an der Universität mit dem Argument, dass eine Schlüsseldisziplin nicht aus dem Kreis der Wissenschaften verstoßen werden dürfe. Dies ist heute wichtig, vor allem gegen einen immer weiter um sich greifenden Vorrang von Forschung und andere darauf abzielende Ansätze bezüglich der Wissenschaft und der Methoden, vor allem gegen einen immer weiter um sich greifenden Vorrang von Forschung und andere darauf abzielende Ansätze bezüglich der Wissenschaft und der Methoden zur Erlangung von Erkenntnissen. Der Philosoph Alasdair MacIntyre fasst einen wesentlichen Aspekt von Newmans Denken zusammen, wenn er argumentiert, dass liberales Wissen uns als Menschen verändert. Es macht uns zu dem, was wir sein sollen und sein müssen, wenn wir gute Menschen sein wollen. Liberale Bildung schult den Verstand darin, Urteile zu fällen und macht einen Menschen besser geeignet, jede Rolle zu übernehmen. Ist der Verstand richtig geschult und dazu herangebildet, die Dinge im Zusammenhang zu erkennen, zeigt sich dies bei den meisten Menschen an den Merkmalen ihrer taktvollen Art, ihrer Besonnenheit, ihres gesunden Urteils, ihrer Freimütigkeit, Selbstbeherrschung und der gleichmäßigen Beständigkeit ihrer Anschauungen. Bei manchen führt dies zu geschäftlicher Tüchtigkeit und der Fähigkeit zur Beeinflussung bzw. Manipulation der Mitmenschen, bei anderen zu akademischem Forschungstalent. Immer aber wird es die Fähigkeit verleihen,
mit verhältnismäßiger Leichtigkeit in jeden gedanklichen Stoff einzudringen und mit dem gehörigen Maß von Tauglichkeit jegliche Art wissenschaftlicher und beruflicher Tätigkeit aufzunehmen. Newman betrachtet Bildung als eine grundlegende Fähigkeit, Beziehungen herzustellen. Dabei geht es nicht um Systeme oder um Wissen, sondern um Individuen. In seinem Buch vom Wesen der Universität kommt dies kaum zum Ausdruck. Aber in seinen anderen Schriften und vor allem in seiner Praxis unterstreicht er die pastorale Dimension der Bildung. Ein akademisches System ohne den persönlichen Einfluss der Lehrer auf die Schüler ist wie ein arktischer Winter, schreibt er und bezeichnet diesen Zustand als die Herrschaft des Gesetzes ohne Einfluss, des Systems ohne Persönlichkeit. Persönlicher Einfluss ist es, der jedem System seine Dynamik verleiht. Die Wirkung des Geistes auf den Geist, der Persönlichkeit auf die Persönlichkeit, des Herzens auf das Herz. Die Wirksamkeit religiöser und moralischer Erziehung hängt mit der Authentizität des Erziehers zusammen, wie aus dem Titel und Inhalt seiner berühmten Predigt der persönliche Einfluss als Mittel zur Verbreitung der Wahrheit hervorgeht. Papst Benedikt XVI. Spielte auf diese gegenseitige Durchdringung von Worten und Taten an, als er sagte, das Kennzeichen des großen Lehrers in der Kirche scheint mir zu sein, dass er nicht nur durch sein Denken und Reden lehrt, sondern mit seinem Leben, weil Denken und Leben sich in ihm gegenseitig durchdringen und bestimmen. Wenn es so ist, dann gehört Newman zu den großen Lehrern der Kirche, weil er zugleich unser Herz berührt und unser Denken erleuchtet. Newmans Predigt von der Kanzel war so machtvoll, weil er aus dem Herzen zum Herzen sprach und weil er als pflichtbewusster Hirte seine Herde kannte, weil er eine außergewöhnliche Fähigkeit besaß, in seinen Worten zu leben. Obwohl Newman auch Bedeutendes zur Lehre über den Inhalt der Offenbarung bot, ist sein originellster und innovativster Beitrag nicht die Art und Weise, wie er die Fides Quae, den Glaubensinhalt, sondern wie er die Fides Qua, den Glaubensakt, erforscht. Das heißt, wie er den Glauben als eine persönliche Begegnung beschreibt, an der sowohl der Verstand als auch der Wille beteiligt sind, in einer Verantwortung, die nicht delegiert werden kann und die eine bewusste Verpflichtung zu lebenswichtigen und manchmal dramatischen Entscheidungen auferlegt. Und doch ist der Mensch für seinen Glauben verantwortlich, stellt Newman fest, weil er für seine Bildung und Missbilligung, seine Hoffnungen und Meinungen, für alles, wovon sein Glaube abhängt, verantwortlich ist. Newmans gesamtes katechetisches Werk ist durchdrungen und geprägt von der Vermittlung eines lebendigen und vielfältigen religiösen Lebens. Er strebte danach, Verstand und Herz gemeinsam zu entfalten. Zur Entspannung ein Ausschnitt aus dem Adagio des Klarinettenkonzerts in A-Dur von Wolfgang Amadeus Mozart, Köchelverzeichnis 622, mit Martin Fröst, Klarinette und Dirigat, mit dem Mozart-Kammerorchester.

Vorbereitung auf das Leben in der Welt. Päpste und Fachleute haben darauf hingewiesen, dass Newman eine Theologie der Laien entfaltete, in der die Lehre des Zweiten Vatikanischen Konzils vorweggenommen wurde und dass er diese auch lebte. Die von ihm entwickelte Ekklesiologie, das ist die Lehre von der Kirche in der römisch-katholischen Theologie, ermöglichte es ihm, die ungerechtfertigte Überhöhung des geistlichen Amtes in Kirche und religiösen Gemeinschaften seiner Zeit zu überwinden und die Kirche als eine Communio, eine Gemeinschaft von Gläubigen zu sehen, die zur Fülle der Heiligkeit berufen sind. Also eine Gemeinschaft, die vom Heiligen Geist belebt wird und in der alle Glieder mit Gaben und Charismen zum Wohl des Ganzen ausgestattet sind. Zu seinen wertvollen Ideen für eine echte Erneuerung gehört auch der Wunsch nach einer gesünderen Beziehung zwischen Laien und Klerikern. Der Ausdruck, der diese dynamische Beziehung auf den Punkt bringt, lautet Pastorum ac fidelium conspiratio, also gemeinsames Atmen von Gläubigen und Hirten. Heute würden wir von organischer Zusammenarbeit zwischen Klerus und Laien sprechen. Newman entfaltet eine sehr anziehende Vision einer Kirche, in der Laien und Kleriker einander in gegenseitigem Respekt als Partner in einer gemeinsamen Sendung in der Welt betrachten, wobei jede Person ihre eigene unersetzliche und unverzichtbare Rolle hat, die sich aus ihrer Berufung ergibt. Dieses organische Miteinander von Hierarchie und Gläubigen bedeutet, dass sie zusammenarbeiten, um eine höhere, wenn auch differenziertere Einheit zu erreichen. Diese Denkweise untermauert Newmans gesamtes Engagement für die Laien und ihre Ausbildung. Bei Newmans Seligsprechungsmesse im Jahr 2010 zitierte Benedikt XVI. Aus Newmans berühmtem Aufruf zu einem intelligenten, gut ausgebildeten Laienstand. Ich wünsche mir Laien, nicht arrogant, nicht vorlaut, nicht streitsüchtig, sondern Menschen, die ihre Religion kennen, die sich auf sie einlassen, die ihren eigenen Standpunkt kennen, die wissen, woran sie festhalten und was sie unterlassen, die ihr Glaubensbekenntnis so gut kennen, dass sie darüber Rechenschaft ablegen können, die über so viel geschichtliches Wissen verfügen, dass sie ihre Religion zu verteidigen imstande sind. Dieser Aufruf wird oft als goldener Standard für die katechetische und religiöse Ausbildung angesehen. Die Laien, anders als Seminaristen oder Theologen, benötigen, um ihre Sendung in der Kirche erfüllen zu können. In einer Zeit, in der man so viel Wert auf die religiöse Erziehung legte, dass die weltliche Bildung hintangestellt oder gar vernachlässigt wurde, setzte Newman neue Akzente, indem er die Bedeutung einer ernsthaften Vorbereitung auf Beruf und Arbeitswelt im alltäglichen Leben betonte. Würde er heute leben, müsste er zweifellos das Gleichgewicht in die andere Richtung hin korrigieren. So oder so forderte er die Studenten auf, bei ihrer Arbeit gute Leistungen zu erbringen und zugleich ernsthafte Christen zu sein. Er sah darin keinen Widerspruch, so als müsse die Religion auf das eine und das weltliche Wissen auf das andere verzichten. Vielmehr wünschte er sich, dass der Verstand mit äußerster Freiheit sich behaupte und die Religion sich gleicher Freiheit erfreue, dass sie an ein und demselben Ort sich finden und durch dieselben Personen verwirklicht werden. Ich möchte, dass der denkende Laie religiös sei und der fromme Geistliche ein denkender Mensch. Er forderte die in der Welt wie auch in der Kirche lebenden Laien auf, gegen die Tendenz, die Versuchung anzukämpfen, ein Doppelleben zu führen. Er wollte die Laien auf ein Leben der Dienstbereitschaft vorbereiten, das zur Verbesserung der Gesellschaft beiträgt. Er war überzeugt, dass eine sich im Bildungswesen engagierende Kirche dies tue, um ihrer Kinder willen, mit Rücksicht auf ihre geistige Wohlfahrt sowie ihren religiösen Nutzen und Einfluss auf andere, mit dem Ziel, sie zur besseren Erfüllung ihrer besonderen Lebensaufgabe heranzubilden und klügere, fähigere und tätigere Glieder der Gesellschaft aus ihnen zu machen.
Sein ganzes Leben lang beschäftigte sich Newman mit dem sogenannten Problem der menschlichen Freiheit, vor allem in den entscheidenden Jahren des Lebens. In all seinen erzieherischen Unternehmungen rang er damit, wie man den heiklen Prozess der Einführung junger Menschen in die Welt am besten bewältigen und wie man Anforderungen und Erwartungen mit der richtigen Mischung aus Freiheit und Vorschriften formulieren könnte. Er war sich der Notwendigkeit bewusst, übertriebene Regulierung und Überwachung, aber auch jede Art von Nachlässigkeit zu vermeiden. In Newmans Zeit, wie auch in unseren Tagen, waren wohlmeinende, aber kontraproduktive übermäßige Fürsorge in den verschiedenen Phasen der Erziehung ebenso verbreitet wie grobe Vernachlässigung. Newman sah die Notwendigkeit einer Abstufung der Freiheit. Wenn junge Menschen sich dem Erwachsenenalter näherten, was man als fortschreitende Erziehung zur Freiheit bezeichnen könnte. Und er erkannte die große Verantwortung der Erzieher, diesen Übergang zu sehen und zu begleiten. Sein Ansatz kommt in seinen Bemerkungen gegenüber der besorgten Mutter eines jungen Burschen an der Oratory School zum Ausdruck. Es bringt nichts, einem Jugendlichen das Leben aus dem Leib zu prügeln. Ein Leben voller Ambitionen, Aufregung und Begeisterung. Ältere Menschen leben nach Vernunft, Gewohnheit und Selbstbeherrschung. Junge Menschen brauchen Visionen. Ein Professor der Katholischen Universität bemerkte, dass Newmans Sympathie für junge Menschen ein ihm angeborenes und von ihm erworbenes Merkmal seines Charakters war. Er fühlte mit ihrer Großzügigkeit, ihrer Hoffnung, den Prüfungen, Kämpfen und Enttäuschungen, mit denen sie in einer unbekannten Zukunft konfrontiert sein könnten. Sein pastorales Herz, das mehr Wert auf Einfluss und Ermahnung als auf Regeln und Vorschriften legte, zeigt sich in seinen laufenden Kommentaren zu den Statuten, die er für die Katholische Universität entwarf. Es ist unsere Pflicht und unser Privileg, die Schwachen und Unwissenden eine Weile vor einer unvermeidlichen Prüfung zurückzuhalten, sie in die Arme einer gütigen Mutter, einer Alma Mater zu führen, die Zuneigung weckt, während sie ihnen leise die Wahrheit des Lebens mitteilt, die Fantasie, Geschmack und Ehrgeiz auf die Seite der Pflicht stellt, die versucht, die Herzen in dem Alter, in dem sie am empfänglichsten sind, mit edlen und himmlischen Idealen zu beeindrucken, um sie zu gewinnen und zu zähmen, wenn sie sehr ungestüm und eigenwillig sind, die sie warnt, während sie ihnen nachgibt und mit ihnen mitfühlt, während sie sie gleichzeitig ermahnt, die den Gebrauch der Freiheit, die sie ihnen gewährt, überwacht und sie lehrt, aus den Fehlern, die sie nicht um jeden Preis verhindert hat, Nutzen zu ziehen und die, mit einem Wort, aufhören würde, eine Mutter zu sein, wenn ihr Blick streng und ihre Stimme gebieterisch wäre. Sie hörten den ersten Teil des Artikels John Henry Newmans hervorragende Lehre über Bildung von Dr. Paul Shrimpton, Magdalene College School in Oxford. Den zweiten Teil dieses Artikels hören Sie am 30. Juli um 9 Uhr wieder im Glaubensforum. Zum Ende des ersten Teiles hören Sie das Violinkonzert in D-Dur, Opus 35 von Piotr Ilitsch Tschaikowski mit dem Hessischen Radio-Sinfonieorchester Frankfurt unter Andres Orozco Estrada, Solistin Hilary Hahn, Violine.

0: Das war das Glaubensforum von gestern Vormittag.
1: Liebe Zuhörer, in der heutigen Sendung Classic Hour hören Sie eine aus dem Jahr 2008.

0: Einen schönen Nachmittag und herzlich willkommen, liebe Hörerinnen und Hörer, bei der Classic Hour im Programm von Radio Maria Österreich. Am Mikrofon begrüßt Sie Barbara Auer.
1: Jeder Mensch auf dieser Erde kennt sie. Nach jedem Tag holt sie uns ein und obwohl sie alltäglich eintritt, ist sie doch ein Ereignis. Die Nacht. Egal aus welchem Land, woher wir kommen, welche Kultur uns prägt, wir müssen uns mit ihr arrangieren. Die Nacht ist für den einen erholsam, für den anderen aufwühlend und aufregend. Manchen beschleicht ein Gefühl der Angst.